0: Sonne zwischen kurz nach 19 Uhr und kurz vor 21 Uhr, bis zu 90% verdeckt sein. Bei einer Sonnenfinsternis steht der Mond genau zwischen Erde und Sonne und wirft einen Schatten auf die Erde. Wer dieses Phänomen beobachten will, sollte eine spezielle Schutzbrille tragen. In den USA beginnt heute ein Prozess gegen Meta, den Mutterkonzern von Instagram und Facebook. Meta wird vorgeworfen, mit seinen Plattformen Kinder und Jugendliche abhängig und psychisch krank zu machen. 4 Bundesstaaten verlangen, dass Funktionen wie das Endlos-Scrollen und häufige Benachrichtigungen massiv eingeschränkt werden. Außerdem fordern sie eine Strafe von bis zu 1,2 Billionen Euro. Eine Summe, die fast so hoch ist wie der Börsenwert von Meta. Mit einem Urteil wird Anfang Oktober gerechnet. Bei der Leichtathletik-EM in Birmingham hat das deutsche Team am zweiten Wettkampftag 2 Medaillen geholt. Hammerwerfer Merlin Hummel gewann Silber, 100-Meter-Sprinter Owen Ansah holte Bronze. Aus Köln Jens-Jörg Rieck.
1: Was für ein Druck und was für eine Show. Owen Ansah, der deutsche Rekordhalter, der wegen einer verpassten Dopingprobe mit dem Rucksack einer drohenden Sperre an den Start ging, gewann hinter den Briten Glaive und Azu Bronze und damit die erste Medaille für einen deutschen 100-Meter-Sprinter bei Europameisterschaften seit 40 Jahren. Im Hammerwurf sicherte sich Merlin Hummel nach Silber bei den Weltmeisterschaften, jetzt auch Silber bei der EM. Der Bayer musste allerdings bis zum 5. Versuch zittern, ehe die insgesamt 4. deutsche EM-Medaille im Alexander Stadium feststand.
0: Das waren die Nachrichten. Das Wetter in Deutschland. Meist trocken bei Tiefstwerten von 17 bis 6 Grad. Tagsüber viel Sonne, im Norden ein paar Wolken, an den Alpen einzelne Gewitter. Höchstwerte 19 Grad auf den Nordseeinseln und bis 36 Grad im Mittelgebirge. Am Donnerstag ist es sonnig bei Höchstwerten zwischen 24 und 37 Grad. Es ist 2.03 Uhr.
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3: Achtung, es ist ein Falschfahrer auf der B313 Plochingen Richtung Reutlingen. Zwischen Köngen und Nürtingen kommt Ihnen ein Falschfahrer entgegen. Fahren Sie bitte äußerst rechts, nicht überholen. Auf der B313 Plochingen Richtung Reutlingen zwischen Köngen und Nürtingen kommt Ihnen ein Falschfahrer unterwegs. Vorsicht bitte in beiden Richtungen. Dafür eine Entwarnung auf der A565 Meckenheim Richtung Bonn. Hier ist kein Falschfahrer mehr zwischen Bonn-Poppelsdorf und Bonn-Endenich unterwegs. Die A7 Hannover Richtung Kassel ist zwischen Laatzen und der Raststätte Hildesheimer Börde wegen eines defekten Fahrzeugs gesperrt. Die A62 Landstuhl Richtung Nonnweiler ist in Höhe Nohfelden-Türkismühle nach einem Unfall gesperrt. Und dann die A96 München Richtung Lindau ist im Kreuz Memmingen wegen einer Nachbaustelle gesperrt. Bitte folgen Sie der Umleitungsbeschilderung.
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3: Aus dem Studio von NDR-Info in Hamburg. Ich bin Milat Kupay. Herzlich willkommen. Wir schauen zu Beginn dieser Stunde nach Ungarn. Dort verändert sich politisch ja gerade einiges. 16 Jahre lang hat Viktor Orbán das Land geprägt und in dieser Zeit hat er seinen Einfluss immer weiter ausgebaut auf die Justiz, die Medien und viele staatliche Institutionen. Im April dann der Machtwechsel. Der deutlich europafreundlichere Peter Modyar gewinnt die Wahl und löst Orbán ab. Seitdem ist einiges in Bewegung. Gestern nun der nächste große Schritt. Ungarn hat einen neuen Staatspräsidenten. Und der ist kein Unbekannter. Er ist ein Jurist, den Orbán ausgerechnet einst aus seinem Amt drängen ließ, weil er dessen Justizreform kritisiert hatte. Clemens Fehrenkotte.
4: Die Bekanntgabe des Abstimmungsergebnisses erfolgte vor einem nahezu halbleeren Plenarsaal im ungarischen Parlament. Bei der geheimen Abstimmung haben 146 Abgeordnete einen Stimmzettel entnommen. Den in der Wahlurne gefundenen Stimmzetteln zufolge haben 146 Abgeordnete ihre Stimme abgegeben. Die Verteilung dieser Stimmen ist wie folgt. Es gab keine ungültigen Stimmen. Die Zahl der gültigen Stimmen beträgt 146. Davon entfielen 140 auf Ja-Stimmen. Die Zahl der Nein-Stimmen betrug 6. Es gab keine Enthaltungen. Die Protokollführer stellten fest, dass die Abstimmung gültig und erfolgreich war. Alle Mitglieder der Oppositionsfraktion von Ex-Ministerpräsident Viktor Orbán blieben der Abstimmung aus Protest fern. Sie erklärten die Wahl für rechtswidrig. Der neue Staatspräsident war vor mehr als 14 Jahren vom damaligen Premierminister Orbán aus seinem Amt als Präsident des Oberst

0: Gerichtshofs entfernt worden. Boko hatte zuvor die sogenannte Justizreform Orbáns öffentlich massiv kritisiert, mit der die Unabhängigkeit der Justiz stark eingeschränkt worden war. In seiner Ansprache vor dem Parlament erklärte Boko, er habe Ja zu der Anfrage von Premierminister Modjo gesagt, weil Ungarn in einer Phase seiner Geschichte angelangt sei, Zitat, in der ernsthaftes Nachdenken über die Funktionsweise des Staates, die Verfassungsmäßigkeit und die Gemeinschaft des Landes erforderlich ist. In Ungarn hat sich ein System herausgebildet, in dem eine Partei den Staat und seine Institutionen fest im Griff hatte. Am Ende dieser Ära kam es schließlich zu einer jahrelangen Regierungsführung per Verordnung, die das Parlament weitgehend umging. Der Staat erfüllte eine der grundlegendsten Anforderungen der demokratischen Rechtsstaatlichkeit nicht, die tatsächliche Gewaltenteilung und ein funktionierendes System von Kontrollen und Gegenkontrollen. Es liegt in der Verantwortung von uns allen, dafür zu sorgen, dass ein solches System nie wieder in Ungarn entstehen kann. Die Wahl des renommierten Juristen zum Staatspräsidenten wäre ohne den erdrutschartigen Sieg der Tiso-Partei von Peter Modjo am 12. April nicht erfolgt. Der heutige Regierungschef hatte mit dem Versprechen, das System Orbán zu beenden, eine Zweidrittelmehrheit im Parlament gewonnen. Modjo betrachtete vor allem den von Orbán vor 2 Jahren ins Amt gebrachten Staatspräsidenten Tomás Sulyok als Hemmfaktor bei der Rückkehr Ungarns zu einer liberalen Demokratie und zu einer unabhängigen Justiz. Eine Verfassungsänderung, beschlossen von der Zweidrittelmehrheit von Modjos Tiso-Partei, machte Mitte Juli den Weg frei für das Ausscheiden des alten Staatspräsidenten. Die oppositionelle Fidesz-Partei von Ex-Regierungschef Orbán bezeichnete dieses Vorgehen als unzulässig und warf dem Premierminister vor, mit Boko eine, Zitat, Marionette ins Amt installieren zu wollen. Der neue Staatspräsident sagte, dass Ungarn während der 16-jährigen Orbán-Regierungszeit sehr viel Schaden genommen habe. In den vergangenen fast 2 Jahrzehnten ist Ungarn in eine so schwere Krise geraten, die sowohl den Rechtsstaat, die Gesellschaft, die Wirtschaft, die öffentlichen Finanzen, die Energieversorgung, die Wasserwirtschaft, den Umweltschutz als auch den Verkehr betrifft. Das Gesundheitswesen, das Bildungswesen und der Kinderschutz befinden sich seit langem in einer tragischen Lage. Sagen wir es ganz offen, nahezu alle Bereiche, die unser tägliches Leben bestimmen, befinden sich in einer Krise. Der neue Staatspräsident wird am 19. August sein Amt antreten, einen Tag vor dem ungarischen Nationalfeiertag.
1: Das ungarische Parlament hat also einen neuen Präsidenten gewählt, doch es wird trotzdem noch dauern, bis die neue Regierung die lange Orbán-Zeit hinter sich lassen kann. Das kommentiert jetzt Ungarn-Korrespondentin Silke Hane.
2: Die Meinung. Ungarns neuer Staatspräsident András Boko weiß aus eigener Erfahrung, was ein autoritärer Staatsumbau bedeutet. Der Verfassungsjurist wurde 2011 von Viktor Orbáns Fidesz-Regierung aus seinem Amt als Präsident des Obersten Gerichtshofs entfernt. Er hatte es gewagt, den Umbau der Justiz zu kritisieren. Unabhängige Richter wie Boko waren unter Viktor Orbán unerwünscht. Seine Entlassung damals war rechtswidrig, wie der Europäische Gerichtshof für Menschenrechte feststellte. Ein Urteil von vielen, das Orbán und seine Gefolgschaft ignorierten. Für Ungarns jetzigen Ministerpräsidenten Peter Modjo ist mit der Neubesetzung des Präsidentenamtes eine weitere Weiche gestellt, um Ungarn aus den Fängen der Fidesz zu befreien. Viktor Orbáns Partei hat sich enorm tief in alle staatlichen Strukturen eingegraben, hat Institutionen noch und nöcher ausgehöhlt und andere, genehmere, geschaffen. Wenn sich das ändern soll, braucht es einen Demokraten als Staatsoberhaupt, der die nötigen Gesetze nicht verschleppt oder ablehnt. Es ist ein beispielloses Megaprojekt, vor dem Modjo und seine Regierung stehen. Wie umfangreich und kompliziert das ist, zeigt etwa ein Blick ins Mediensystem des Landes. Orbán-freundliche Propagandamedien gehen gerade reihenweise pleite, weil sie ohne staatliche Anzeigen nicht überleben können. Doch auch die wenigen unabhängigen Medienhäuser kämpfen um ihre Existenz. Es ist ungewiss, ob die vielen kleinen Spenden an sie weiterfließen. Unter Orbán waren die Symbol des Widerstands, jetzt ist Orbán weg vom Fenster. Viele Redaktionen ringen mit sich, ob sie nun staatliche Fördergelder in Anspruch nehmen sollen oder nicht. Die Journalistinnen und Journalisten haben Angst, sich in neue Abhängigkeiten zu begeben. Nicht völlig zu Unrecht. Beim öffentlich-rechtlichen Rundfunk etwa mischt Peter Modjo am Rande mit. Von ihm kritisierte Personalentscheidungen wurden wieder einkassiert. Ob das seine Absicht war, ist unklar. Mit so einem Verhalten befeuert Peter Modjo

0: im Zweifel die Vorwürfe der Fidesz. Sie schimpft unentwegt, in Ungarn würde nun die Demokratie abgebaut und eine Willkürherrschaft aufgebaut. Eine unglaubwürdige Verdrehung der Tatsachen. Dennoch muss Peter Modja über jeden Zweifel erhaben sein. Skepsis ist also durchaus angebracht. Mit der Entscheidung, Borkor zum Staatspräsidenten zu machen, geht die neue Regierung aber in die richtige Richtung. Der Rückbau Ungarns zu einer rechtsstaatlichen Demokratie ist für Borkor auch eine persönliche Angelegenheit. Er wird sich keine Illusionen darüber machen, wie mächtig Modjos Zweidrittelmehrheit im Parlament ist. Man darf annehmen, dass er sehr aufmerksam darüber wachen wird, dass diese neue Macht nicht noch einmal unlauter ausgenutzt wird. Für Borkor spricht auch, dass er das Amt wohl vorerst nur übergangsweise ausübt. Ab dem Herbst soll in Ungarn eine neue Verfassung erarbeitet werden. Geplant ist, dass der Präsident in Zukunft direkt gewählt wird. Es ist also möglich, dass Borkor sein Amt bald wieder verliert. Trotzdem tritt er es nun an für die Sache. Und statuiert so ein Exempel, wie das neue Ungarn nach Viktor Orbán sein könnte.
1: Die Meinung von Silke Hane zur Wahl eines neuen Staatspräsidenten in Ungarn. Wir schauen jetzt nach Kolumbien. Dort zählt nach dem schweren Erdbeben gestern weiter jede Stunde. Rettungskräfte suchen in den Trümmern eingestürzter Häuser nach Überlebenden. Das Beben der Stärke 7,4 hat vor allem den Westen des Landes schwer getroffen, besonders große Metropolen wie Cali und Pereira. Aber auch in abgelegeneren Regionen, in denen das ganze Ausmaß der Schäden noch nicht überall klar ist, gibt es zum Teil schwere Schäden. Offiziell werden mittlerweile über 180 Todesopfer gemeldet. Über 2000 weitere Menschen werden vermisst. Wie die Suche läuft und die Aufräumarbeiten vorankommen, dazu Christina Femöbus.
2: Silencio, por favor! Ruhe bitte, ruft ein Mann in die Menge. Zwischen Geröll und Trümmerhaufen herrscht Chaos. Überall hasten Einsatzkräfte, Soldaten und Freiwillige umher. Sie tasten sich auf den Betonbergen voran und versuchen, Überlebende unter den eingestürzten Häusern zu finden. Da liegt ein Auto begraben, sagt dieser Augenzeuge. Drei Leute sollen da noch drin sein. Die Feuerwehr versucht, sie gerade zu retten. Da sind offenbar auch zwei Kinder drin. Hoffnung und Verzweiflung liegen im Katastrophengebiet am Tag nach dem Erdbeben nah beieinander. Besonders in der südkolumbianischen Großstadt Cali, aber auch in Pereira, Manizales und Armenia hat das Erdbeben Existenzen zerstört. Und die Infrastruktur, wie der kolumbianische Präsident Abelardo de la Espriella berichtet. Drei Krankenhäuser sind ausgefallen, 18 weitere sind beschädigt, Schulen sind kaputt gegangen, auch Flughäfen haben Schäden davongetragen und sind teils nur eingeschränkt in Betrieb. Dass der Flugverkehr eingeschränkt ist, erschwert auch internationale Hilfe, die in die betroffenen Regionen kommen soll. Viele Länder haben bereits Unterstützung zugesagt, unter anderem auch Venezuela, das selbst erst vor kurzem verheerende Erdbeben erlebt hat. Ein Sprecher der Weltgesundheitsorganisation warnt. Die Wasserversorgungssysteme sind beschädigt. Das hat auch die Gesundheitseinrichtungen in Mitleidenschaft gezogen. Unser oberstes Anliegen ist es jetzt, die grundlegende Gesundheitsversorgung wieder sicherzustellen. Das hat absolute Priorität. Währenddessen suchen Rettungskräfte in den Trümmern weiter nach Überlebenden. Die ersten 72 Stunden nach einem Erdbeben gelten als entscheidend, um Leben zu retten.
1: Information von Christina Fee-Möbus zur Lage in Kolumbien nach dem Erdbeben. 2.15 Uhr ist es gleich.
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1: Noch 4 Wochen sind es bis zur Landtagswahl in Sachsen-Anhalt. Für CDU-Ministerpräsident Sven Schulze wird es wohl die politisch größte Bewährungsprobe, denn in den Umfragen, ja, da liegt die AfD mit Spitzenkandidat Ulrich Siegmund deutlich vorn. Entschieden ist da aber noch nichts. Viele Wählerinnen und Wähler wissen nämlich noch nicht, wem sie am 6. September ihre Stimme geben. Es bleibt also spannend. Wer schafft es, diese Unentschlossenheit auf den letzten Meter noch zu erreichen? Besonders wichtig sind hierbei die über 50-Jährigen. Sie sind nämlich die größte und politisch bedeutendste Wählergruppe im Land. Den Wahlkampf beobachtet Cecilia Kloppmann vom MDR für uns.
4: Samstag, 1. August, 9 Uhr morgens in Sandersdorf, unweit von Bitterfeld. Ein gut gelaunter Ulrich Siegmund begrüßt seine Anhänger. Er trägt Jogginghose, Laufschuhe. Auf seinem T-Shirt steht Vision 2026, AfD, Deutschland zuerst. Auch für das Kamerateam des ARD-Magazins Fakt hat Siegmund launige Worte.
5: Hallo, wer sind Sie denn?
6: Guten Morgen, Herr Siegmund. Knut Fetten, MDR Fernsehen und ARD.
5: Laufen Sie auch mit?
6: Nein, das mache ich nicht.
5: Sie wollen wirklich nicht mitkommen? Haben Sie sich gut überlegt?
4: Rund 20 Leute folgen dem AfD-Spitzenkandidaten auf dem lockeren 3-Kilometer-Lauf. Seit 10 Jahren sitzt der 35-Jährige im Magdeburger Landtag. Seit 2022 führt er gemeinsam mit Oliver Kirchner die Fraktion. Nun will er die AfD zum Sieg führen. Siegmund schüttelt Hände, macht Selfies. Einen Prototyp des Feel-Good-Rechtspopulisten nennt ihn der Politik- und Kommunikationsberater Johannes Hilje.
7: Der die radikale Agenda seiner Partei in demonstrativ gute Laune, Enthusiasmus, Motivation und auch eine enorme Nahbarkeit hüllt. Und er ist ein exzellenter Verkäufertyp. Und das Interessante ist bei Ulrich Siegmund, dass gar nicht so sehr der Inhalt seines Produktes überzeugt, sondern vor allem die Verpackung, weil diese Verpackung den Menschen offenbar ein sehr gutes Gefühl gibt.
4: Gute Laune, Nahbarkeit auch beim AfD-Familienfest in Zörbig.
8: Ich will keine ganz langen politischen Reden halten, das mache ich nicht. Wir haben ein Familienfest. Und warum bin ich auch so dankbar und stolz, dass wir diese Familienfeste machen? Weil das, was unser Land über viele Jahre immer ausgezeichnet hat, dass wir zusammenhalten, dass wir zusammenstehen, das versucht man uns hier zu nehmen, das möchten wir nicht.
4: Das Wohlfühlprogramm kommt offenbar gut an.
9: Die Nähe miteinander, das ist der Zusammenhalt.
10: Und es ist einfach schön, gemütlich hier.
11: Sachsen-Anhalt hat die einmalige Chance, jetzt sozusagen eine echte politische Wende im Land zu vollziehen.
4: Der Mann, der eine AfD-Regierung in Sachsen-Anhalt verhindern will, heißt Sven Schulze. 47 Jahre alt, früherer Wirtschaftsminister in Sachsen-Anhalt und seit Januar CDU-Ministerpräsident. Wir treffen ihn beim Picknick des CDU-Stadtverbandes Tangerhütte. Rund 50 Personen sind gekommen, viele Tische bleiben leer.
12: Das Allerwichtigste, und das ist das, was unsere Aufgabe ist, ist Jobs und Arbeitsplätze hier in Sachsen-Anhalt. Wir wollen Richtung 7000 Polizisten kommen bei uns. Wir werden es jetzt immer besser hinkriegen, dass wir die noch fehlenden Lehrer kriegen. Ich sage ganz klar, ich möchte keine weitere Zuwanderung ins Sozialsystem. Aber ich sage auch, ich bin nicht dafür da, die Themen aus Berlin in Sachsen-Anhalt durchzusetzen.
4: Schulze kämpft hier auch gegen die Unbeliebtheit von Friedrich Merz, versucht sich von Berlin zu distanzieren. Das erwarten sie hier, auch Brigitte Hufe.
13: Also ich habe immer CDU gewählt, aber ich habe jetzt so ein bisschen über Herrn Merz, habe ich so ein bisschen Abstand da gemacht. Und ich bin noch im Zweifel, muss ich sagen. Also wie er heute aufgetreten ist, das hat mir gut gefallen.
4: Schulze kämpft um jede Stimme. Auch Wartenden an einer Bushaltestelle erklärt er, was die CDU alles geändert hat.
14: Seit Juli haben wir die Bürgerarbeit wieder eingeführt, weil ich will, dass jeder, der nicht arbeitet und Geld vom Staat kriegt, trotzdem was machen muss. Ich sag mal, das ist ganz wichtig, weil Ihre Frau steht jeden Tag auf.
4: Nachfrage, hat das überzeugt?
15: Ein bisschen hat das überzeugt, ja, aber nicht jetzt so, dass ich da sagen kann, man sollte den vielleicht wählen.
4: Seit der Wende bis 1994 und seit 2002 ist die CDU die Regierungspartei in Sachsen-Anhalt. Die AfD hat noch nie in Regierungsverantwortung gestanden. Im Wahlkampf verspricht sie viel. Kostenlose Kitas, kostenloses Schulessen, Babybegrüßungsgeld. Obwohl im Landeshaushalt ein 2-Milliarden-Loch klafft. Marcel Fratscher vom Deutschen Institut für Wirtschaftsforschung sieht hier einen großen Widerspruch.
16: Man verspricht den Menschen das Blaue vom Himmel. Ganz viel zusätzliches Geld für jedes zusätzliche Kind und für alle möglichen anderen Leistungen, aber gleichzeitig weniger Staat, weniger Steuereinnahmen. Entweder will man die Menschen entlasten, indem man den Staat klein spart, dann muss man den Menschen aber auch sagen, was das für die Daseinsfürsorge bedeutet. Dass dann die Infrastruktur schlechter werden wird, dass Schulen schließen werden, dass Krankenhäuser schließen werden.
4: Laut einer aktuellen Studie des DIW würden Menschen in Sachsen-Anhalt durch die Politik der AfD an Einkommen verlieren. Im Durchschnitt jährlich rund 1.600 Euro pro Kopf. Zudem könnten rund 10.000 Arbeitsplätze verloren gehen. Die AfD sieht sich bereits als Sieger, hofft auf eine Alleinregierung, schielt auf einen möglichen Koalitionspartner BSW. Die CDU braucht auf jeden Fall einen Koalitionspartner. Auf Platz 3 der Umfragen steht aber die Linke mit ca. 13%. BSW, SPD, Grüne und FDP kämpfen darum, die 5%-Hürde und es in den Landtag zu schaffen. An den Wahlergebnissen entscheidet sich, ob Ulrich Siegmund der erste AfD-Ministerpräsident wird.
1: Das war Cecilia Kloppmann zum Wahlkampf in Sachsen-Anhalt.

0: die Bagger angerückt. Das einsturzgefährdete Haus wird abgerissen. Und genau das sorgt für Kritik. Denn Vermieter und Bezirksamt wird vorgeworfen, mit dem Abriss zu schnell Fakten zu schaffen. Hätte man noch persönliche Dinge der Bewohner retten können? Und vor allem, wie geht es für die Menschen jetzt weiter? Max Seib berichtet aus Hamburg.
1: Fatih Yilmaz ringt um Fassung, immer wieder wischt er sich Tränen aus den Augen. Seit 18 Jahren betreibt er einen Friseursalon in einem Mehrfamilienhaus in Hamburg-Altona. Dieses Haus ist nun akut einsturzgefährdet und darf deswegen nicht mehr betreten werden.
2: Mir geht's gar nicht gut. Ich kann nicht schlafen. Ich kann gar nicht denken. Das ist mein Ein und Alles gewesen. Das ist wie mein Kind. Plötzlich hast du nichts.
1: Immer wieder hat Yilmaz in den Laden investiert, erst vor kurzem für seine schwitzenden Kunden eine Klimaanlage eingebaut. Doch vor 2 Wochen dann der Schock. Statiker und Feuerwehr sperren das Haus, weil es jederzeit einstürzen könnte. Nicht nur er muss raus, auch die Nachbarn, die hier wohnen und die er seit vielen Jahren kennt.
2: Die tun mir alle leid. Wir waren die Familie. Jeden Tag haben wir uns gesehen, Kinder. Es geht ja nicht um mich, sondern diese ganze Nachbarschaft.
1: Immer wieder liegen sich die Nachbarn in den Armen, versuchen sich zu trösten. Gemeinsam müssen sie gestern mit ansehen, wie der hintere Teil des Hauses von einem Bagger Stück für Stück abgerissen wird. Richard von der Schulenburg lebt seit fast 30 Jahren in dem Haus. Möbel, Musikinstrumente, wichtige Dokumente mit einem Schlag weg. Küche, Bad und Schlafzimmer liegen seit gestern als Bauschutt im Hinterhof.
3: Natürlich furchtbar. Also ich bin unendlich traurig, dass halt mein Wohnraum ein Teil weg ist halt. Ne? Seit 1998 wohne ich halt im ersten Stockwerk.
1: Die Mieter sagen, sie hätten den Eigentümer seit Monaten auf die großen Mängel im Haus hingewiesen, doch der habe nicht gehandelt. Dessen Anwalt weist die Vorwürfe zurück. Fakt ist, als vor 2 Wochen ein Fachmann das Haus begutachtet, muss es plötzlich ganz schnell gehen.
3: Die Feuerwehr hat gesagt, ihr müsst innerhalb von 5 Minuten das Gebäude verlassen, hat dann so angezählt 4 Minuten, 3 Minuten, 2 Minuten, 1 Minute und dann mussten wir den Schlüssel abgeben und wir waren mehr oder weniger enteignet.
1: Oder besser gesagt, wohnungslos. Auch Felix Maus ist betroffen. Der Tischler musste Equipment im Wert von 20.000 Euro in seiner Wohnung zurücklassen, doch noch mehr trauert er um persönliche Gegenstände.
4: Ich habe sowas, das nenne ich Auftrags- und Skizzenbuch. Da male ich mal was rein, da schreibe ich einen Gedanken rein. Davon habe ich 40 Bücher, das kommt an einem Tagebuch am nächsten. Die sind weg, die male ich mir nicht neu. Meinen ersten Liebesbrief, den ich gekriegt habe mit der Post irgendwie, den schreibt mir keiner nochmal. Das sind Sachen, die sind einfach weg.
1: Ein solcher Vorfall muss Folgen haben, sagt Lukas Boven vom Mieterverein Hamburg. Er fordert einen TÜV für Häuser, bezahlt von den Eigentümern.
5: Es müssten die tragenden Wände und insbesondere das Stichwort Dach und Fach eines Wohnhauses überprüft werden, und zwar in regelmäßigen Abständen.
1: Der Eigentümerverband Haus und Grund lehnt einen solchen Haus-TÜV ab. Der verursache nur Kosten, vermindere aber keine Risiken. Allerdings, Eigentümer müssten ihre Immobilien im Blick haben. Wie es für die Betroffenen in der Holstenstraße in Hamburg-Altona weitergeht, ist derweil noch offen. Sie hoffen, dass zumindest der vordere Teil des Hauses und damit ihrer Wohnungen erhalten bleiben kann. Außerdem natürlich auf einen angemessenen Schadenersatz. Friseur Fatih Yilmaz vermisst Unterstützung durch die Behörden.
2: Niemand kümmert sich. Also ich habe das Gefühl, niemand sagt auch was, was wir machen sollen. Ich weiß gar nicht, mit wem ich sprechen soll. Weil da ist niemand.
1: Es sind vor allem 2 große Fragen, die geklärt werden müssen. Muss das gesamte Haus abgerissen werden? Und inwiefern hat der Eigentümer versäumt zu handeln? Wenn die Bewohner das wissen, können sie zumindest ein wenig besser einschätzen, wie ihre Zukunft aussieht und ob die weiterhin in der Hamburger Holstenstraße liegt.
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7: Mit Moritz Kasserlet und einer historischen Medaille bei den Leichtathletik-Europameisterschaften in Birmingham. Am späten Abend das 100-Meter-Finale der Männer mit dem Hamburger Owen Unser. Der steht unter Beobachtung, nachdem er hier in Deutschland mutmaßlich eine Dopingprobe verweigert hatte.
8: Es wird eine Medaille vielleicht für den Deutschen geben, England vor England und dann vielleicht Deutschland. Der Sieg geht an Romo Glaive, daran kann es keinen Zweifel geben. Es könnte Bronze sein. Platz 2 an Jeremiah Azu und dann vielleicht für Owen Unser das Bronze, die bronzene Medaille. Jetzt ist es perfekt, Owen Unser, der Eisvogel aus Hamburg, der Eisvogel aus Hamburg, der Mann mit dem riesen Seesack als Transport auf diesen 100 Metern. Die drohende Sperre, vielleicht sogar das Ende seiner Karriere. Er läuft hier auf Bewährung und dann liefert er so ab, holt die

0: vierte Medaille für das deutsche Team in 10,19 Sekunden. Holt sich die Bronzemedaille und was macht er? Bleibt weiter. Ganz cool. Er weiß natürlich, dass es noch eine Schiedsgerichtsentscheidung geben wird, nachdem er zurück ist hier von diesen Europameisterschaften, wo er noch einmal über die 200 Meter laufen wird.
1: Das war die Reportage von Jens-Jürg Krieg in Birmingham. Und das hier ist Owen Unser, der erste Deutsche seit 40 Jahren, der über 100 Meter eine EM-Medaille gewonnen hat.
2: Ja, ich bin glücklich. Ich konnte zeigen, dass ich zu den Schnellsten gehöre. Ich bin der Drittschnellste in ganz Europa. Ist irgendwie crazy, was zu realisieren. Und ja, ich brauche, glaube ich, noch mal ein Stück. Ja, und dann kann ich vielleicht Freitag noch mal genauer drauf eingehen.
1: Nach dem 200-Meter-Finale Bronze für Unser, also über die 100 Meter, und Silber vorher für Hammerwerfer Merlin Hummel, der Zweiter bei den Weltmeisterschaften geworden war und jetzt auch Zweiter bei der EM ist, nach großen Schwierigkeiten in der Quali. Und über diese Probleme hat er beeindruckend offen gesprochen nach seiner Silbermedaille.
3: Und ich habe dann mich hingesetzt und dachte, ey, ich will nicht mehr, ich will nach Hause. Ich habe hier ein Interview gegeben, wofür ich mich jetzt ein bisschen schäme, aber das war in dem Moment genau das, was ich gedacht habe. Und vor allem mit dem Psychologen, dem ich geredet habe, dem Henninge, muss ich Shoutouts geben. Und es war Gespräch nach Gespräch, meine Freundin war da, mein Zimmerkollege hat mich aufgebaut, wir haben uns aufgebaut. Und ja, gestern habe ich dann so gemerkt, ey, die Realität ist, ich habe das drauf. So. Und das war so der springende Punkt und seitdem ging es bergauf.
1: Merlin Hummel freut sich über Silber im Hammerwurf, Gold mit Weltjahresbestleistung ging an den Ungarn Halasch, Bronze an den Ukrainer Kochan. Zwei Medaillen für Deutschland gab es am Abend bei den Schwimm-Europameisterschaften in Paris. Von dort berichtet Lars Becker.
4: Zwei Medaillen für Deutschland in einem Wettbewerb, das geht nur auf den langen Freistilstrecken. Isabel Gose und Maja Werner, die beiden Magdeburgerinnen, holten über 800 Meter Freistil Silber und Bronze. Im Duell mit ihrer Dauerrivalin Simona Quadarella aus Italien musste Gose die Doppel-Europameisterin im Freiwasser nach 500 Metern abreißen lassen, schwamm dann aber ungefährdet zu Silber. Dahinter holte sich Werner ebenso souverän ihre erste Medaille bei einem Großereignis.
1: Diese Sportwoche ist voll mit Großereignissen. Leichtathletik, Schwimmen, ab heute die WM der rhythmischen Sportgymnastik in Frankfurt am Main. Und am Abend hat die Reit-WM in Aachen offiziell begonnen. Jörg Tegelhütter war dabei.
5: Eine Königin, 65 Nationen und hunderte Pferde bildeten einen besonders eindrucksvollen Rahmen für die Eröffnung der Reitweltmeisterschaften, die nach 20 Jahren wieder nach Aachen zurückkehrten. Über 30.000 Menschen, unter ihnen die dänische Königin Mary, im nicht ganz ausverkauften Stadion verfolgten eine 90-minütige, äußerst lebendige Show, in der sich auch die 6 Disziplinen, in denen es in den nächsten 17 Tagen um Medaillen geht, präsentierten. Die bekannteste war eine der Fahnenträgerinnen. Isabel Werth hat bereits am zweiten Wettkampftag die Chance, ihr 10. WM-Gold zu holen. Die 57-Jährige und das deutsche Team gehen als Führende in den zweiten Teil des Nationenpreises.
6: Das war der Sport hier mit Moritz Kasserlet in der ARD Infonacht. 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Hier gleich nach den nächsten Nachrichten.
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8: Um 2.31 Uhr mit Ronald Lessig. Bundesverkehrsminister Bilger berät heute erneut mit seinen Kollegen aus den Bundesländern über die schwierige Lage der Binnenschifffahrt. Hintergrund sind die niedrigen Wasserstände in mehreren Flüssen, die für den Warentransport wichtig sind. Aus der Nachrichtenredaktion Martin Seiler.
9: Die Ressortleiter wollen auch über mögliche weitere Maßnahmen sprechen. Die Aufhebung des Sonntagfahrverbots für Lkw haben die meisten Bundesländer schon beschlossen, auch wenn nur ein Bruchteil der für Schiffe vorgesehenen Güter so transportiert werden kann. Und Umweltverbände sowie Teile der Opposition kritisieren, dass dieser Schritt alles andere als klimafreundlich ist. Gestern hatte Bilger die Lage als weiterhin sehr angespannt bezeichnet. Man müsse davon ausgehen, dass die Probleme mit Niedrigwasser noch den ganzen August bestehen bleiben, so der CDU-Politiker.
8: Die Bundeswehr

0: Wer hat seit Beginn des russischen Angriffskrieges gegen die Ukraine vor 4,5 Jahren deutlich mehr Drohnen gesichtet als zuvor? In den vergangenen Jahren seien einige 100 mutmaßliche Drohnenüberflüge im Bereich der Bundeswehr gemeldet worden, sagte ein Sprecher des operativen Führungskommandos dem Redaktionsnetzwerk Deutschland. Demzufolge ging es dabei um einzelne der Flugobjekte, teils aber auch um ganze Schwärme. Seit dem Drohnenfund am Flughafen Leipzig-Halle vor etwa einer Woche gibt es eine neue Diskussion über die Drohnenabwehr in Deutschland. Weniger Müll, mehr Recycling. Das will die neue EU-Verpackungsverordnung erreichen, die ab heute schrittweise in Kraft tritt. Sie soll einen einheitlichen Rechtsrahmen für Verpackungen und Verpackungsmüll in der gesamten EU schaffen. Aus Baden-Baden, Margareta Holzreiter.
1: Mit der neuen EU-Verpackungsverordnung verändert sich das Abfallrecht in der EU. Die Verordnung legt fest, woraus Verpackungen in Zukunft bestehen dürfen und wie sie recycelt werden sollen. So gelten ab sofort etwa strengere Grenzwerte für kritische Stoffe wie Blei oder PFAS in Lebensmittelverpackungen. In den nächsten Jahren greifen dann weitere Vorgaben, zum Beispiel eine einheitliche Kennzeichnung für die richtige Entsorgung, recyclingfähige Verpackungen und ein Mindestanteil an recyceltem Material.
0: Der Taifun Dolphin ist in China weiter ins Landesinnere gezogen. In der zentralchinesischen Provinz Hubei löste er schwere Überschwemmungen aus. Viele Straßen wurden überflutet, Ausflugsziele geschlossen und Bauarbeiten eingestellt. Auswirkungen waren auch noch in der mehr als 1000 Kilometer entfernten Hauptstadt Peking zu spüren. Mehrere Bezirke riefen die höchste Hochwasserwarnstufe aus. Dolphin ist in China in diesem Jahr der bisher stärkste Taifun. Das Wetter in Deutschland. Meist trocken bei Tiefstwerten zwischen 17 und 6 Grad. Tagsüber viel Sonne, im Norden ein paar Wolken, an den Alpen einzelne Gewitter. Bei bis zu 19 Grad auf den nordfriesischen Inseln und bis 36 Grad im Mittelgebirge. Am Donnerstag sonnig bei 24 bis 37 Grad. Das waren die Nachrichten.
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3: Da gibt es eine Entwarnung für die B313 Plochingen Richtung Reutlingen. Hier ist kein Falschfahrer mehr zwischen Köngen und Nürtingen unterwegs. Allen unterwegs eine gute Fahrt.
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3: mit Milad Kupay. Ja, es ist schon sehr praktisch. Man muss eine Rede halten, einen Vortrag in der Schule oder Uni oder einen längeren Text verfassen. Zwischenzeitlich greifen da viele zur KI. Ein paar kurze Anweisungen und zack, innerhalb Sekunden ist er da. Der perfekte Text, egal ob fiktionale Kurzgeschichte, Geschichtsreferat oder Traurede. Aber merken die Zuhörer, die Lehrerin oder der Professor, dass der Text gar nicht selbst, sondern mit Hilfe der KI geschrieben wurde? 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
4: Bevor wir zu der technischen Lösung kommen, also den technischen KI-Detektoren, lass uns doch mal schauen, ob wir Menschen nicht auch als KI-Detektoren taugen. Weil du hast gesagt, du hast auch einen Spürsinn dafür, wenn irgendein Text KI generiert ist. Das heißt, jetzt ist natürlich spannend rauszufinden, was macht denn so einen Text aus? Wie kann man den, wenn der einem im Alltag irgendwo begegnet, wie schnüffelt man das?
5: Also der Klassiker ist ja, KI schreibt gerne, es ist nicht das, sondern es ist das. Also diese Gegenüberstellung von zwei verschiedenen Sachen. Also das hier ist, es war keine Rache, es war eine Feststellung oder was auch immer. Und das kommt in Business-Texten, das kommt in Fiktion, die geschrieben wird, Fantasy-Kurzgeschichten, in LinkedIn-Posts, in Facebook-Posts. Also das sieht man schon fast überall mittlerweile.
4: Das ist nicht das Einzige, was KI-Text natürlich ausmacht, sondern es gibt viele Formulierungen dieser Art. Wir haben umfassend, finde ich ganz interessant, so alles, was positive, aber dann auch nicht allzu spezifische Adjektive angeht, benutzt die KI gerne. Wir haben so ganzheitlich, nachhaltig, sagt die KI gerne. Und was mir auch aufgefallen ist, das ist, glaube ich, relativ frisch, das machen vor allem die aktuellen Modelle sehr gerne, die versuchen immer alles über Gebühr mit Bedeutung aufzuladen. Mhm. Also da alles fungiert für irgendwas, alles steht sinnbildlich für irgendwas. Alles ist eine Illustration von etwas. Dinge weisen auf, Dinge demonstrieren, das zeigt eindrücklich. Also sowas passiert ständig in modernem KI-generierten Text. Es ist vor allem das Gesamtpaket. Ja, es sind diese vielen kleinen Worte, die die KI gerne benutzt. Es ist diese Struktur,

0: Dann auch so Sachen wie der lange Gedankenstrich, der ja auch schon sehr viel diskutiert wurde, dass die KI das sehr gerne macht. Dass die KI
1: Was
0: gerne
1: mich ja übrigens unglaublich aufregt, dass die KI das die ganze Zeit macht, weil ich eigentlich sehr gerne selber diesen Gedankenstrich immer benutzt habe in meinem Schreiben und ihn immer noch gerne benutze. Und ich finde, er hat auch seine Berechtigung.
0: Aber komm, ich habe hier noch ein paar Sachen aufgeschrieben. Der Dreiklang, ja, immer so drei Spiegelstriche, unter denen jeweils dann ein Punkt steht, oder mit Emojis macht das die KI auch gerne. Am Schluss kommt immer ein Fazit. Also am Schluss immer noch, also zusammengefasst bedeutet das so und so, das macht die KI gerne. Aber all das ist für mich, glaube ich, weniger wichtig als so der zentrale Punkt, also dass die KI ständig darüber spricht, was etwas bedeutet. Und das hat man auch ein bisschen gehört bei dem Post von deinem Bekannten. Mhm. Und zwar, dass die KI einen Drang dazu hat, alles aufzuladen, egal ob es wirklich wichtig ist oder nicht. Also jeder einzelne Satz muss der wichtigste Satz sein. Alles ist voll mit absoluter Wichtigkeit.
1: Bedeutung.
0: Sie kennt keinen Leerlauf. Mhm. Aber auf der anderen Seite ist sie sehr unspezifisch.
1: Das ist mir tatsächlich auch schon oft aufgefallen, dieses bedeutungsschwangere, aber irgendwie unkonkrete. Und ich glaube, eine Sache, die da noch dazu kommt, das ist zuerst unserem Redakteur Christian aufgefallen, KI macht sehr oft Analogien, die eigentlich beim drüber nachdenken keinen Sinn machen. Mhm. Also ich erinnere mich noch ziemlich gut, ich habe in der 7. Klasse so angefangen, ab und zu so Kurzgeschichten zu schreiben, so Fantasy-Kurzgeschichten. Und ich habe da dann oft so Sätze geschrieben wie so, er bewegte sich wie ein Laubrascheln in der Nacht klingt oder sowas. Weil ich irgendwie das cool fand und
0: ich hätte das in dem Alter, glaube ich, auch sehr cool gefunden.
1: So, Text, genau. Ja. Und irgendwie, aber eigentlich, wenn man drüber nachdenkt, macht es keinen Sinn so, weil eine Bewegung kann eigentlich nicht wie ein Geräusch sein. Und KI macht ständig solche Sätze. Mhm. Und was ich dann mal versucht habe, Gregor, war, ich wollte jetzt sehen für diese Folge, kann ich selber einen Text schreiben, komplett menschlich, 100% menschlicher Text, den ich dann in einen KI-Generator gebe, mit dem Ziel, dass er als KI generiert erkannt wird.
0: Meinst du, weil du quasi in deiner Jugend da schon die ersten Erfahrungen damit gesammelt hast?
1: Kann ich schreiben wie eine KI? Und was ich dann geschrieben habe, war eben genau dieser Satz. Er bewegte sich wie ein Laubrascheln in der Nacht klingt. Ich lese es dir einfach mal vor, Gregor. Mhm. Seine Schritte waren bedacht und voller Kalkulation. Genau wie der Mond, der durch die Wolken schimmert. Lautlos. Am Eingang des Tempels hielt er kurz inne. War da ein Geräusch? Er lauschte, so wie ein Mathematiker an seinen Formeln arbeitet. Präzise, methodisch, durchdacht.
0: Okay.
1: Was glaubst du, wie viel Prozent dachte der KI-Detektor, ist KI geschrieben?
0: Dazu kommen wir gleich. Was brauchen wir also? Damit kommen wir zu Punkt 2 unserer großen KI-Erkennungsfolge. Brauchen wir eine technische Lösung? Brauchen wir einfach eine Gegen-KI, die uns erzählt, was KI generiert ist und was nicht?
1: Ja, und es gibt vor allem einen KI-Detektor, der gerade ja doch relativ viel genutzt wird und auch erstaunlich zuverlässig ist, muss man sagen. Und das ist vor allem deswegen bemerkenswert, weil das so lange nicht der Fall war. Mhm. Also sehr lange war es so, am Anfang, sage ich mal, am Anfang der KI-Revolution, als diese LLMs noch einigermaßen neu waren, dass es sehr früh schon irgendwelche KI-Erkennungstools gab, GPT-Zero und wie die alle hießen, die allerdings einfach nicht sonderlich zuverlässig waren. Die oft KI-Text nicht erkannt haben oder oft menschlichen Text als KI-generiert bezeichnet
0: haben. Die waren auch sehr leicht auszutricksen, weil alles, was man machen musste, war beispielsweise ein bisschen Zeichensetzung falsch setzen oder einmal einen Rechtschreibfehler reinpacken oder sich ein bisschen verkünsteln. Auf einmal geht das Ganze schon als menschlich durch. Also das war ganz lange der Status quo. Haben wir auch, glaube ich, mal so erwähnt im Podcast. Aber ja, die Dinge ändern sich. Auch in der KI-Welt ändern sich die Dinge. Weil wir haben jetzt ein relativ neues Tool oder zumindest ein Tool, was so gut erst seit kurzem ist. Und das heißt Pangram. Pangram ist interessanterweise so ein bisschen eine Erfolgsgeschichte wie ChatGPT. Und zwar, weil man eben nicht lang überlegt hat, naja, was sind denn jetzt die richtigen Merkmale für KI-generierte Texte? Was sind die Regeln, die wir diesem System einprogrammieren müssen und so weiter? Sondern genau wie damals bei ChatGPT auch, kam der Durchbruch eigentlich einfach nur dadurch, dass man dem Ding sehr, sehr viele Daten gegeben hat und gesagt hat, okay, finde du einfach selber raus, was du jetzt daraus machen möchtest. Und in dem konkreten Fall ist es

0: ganz spannend. Die haben sich vor allem sehr viele alte menschliche Texte gesucht. Alte menschliche Texte, weil man weiß, dass vor 2022 alles noch nicht mit KI-Generatoren generiert werden konnte, sondern noch von Menschen händisch quasi geschrieben. Und dann haben sie KI-Modelle genommen und für jeden dieser Texte, das waren dann Nachrichtentexte oder auch fiktionale, praktisch KI-Entsprechungen bauen lassen. Mhm. Also sie haben da KI eine Kurzgeschichte gegeben und gesagt, hey, erzähl mir mal den Inhalt dieser Kurzgeschichte neu, aber in deinen Worten. Das heißt, der Stil blieb ein bisschen gleich, die Stimmung blieb gleich, der Inhalt blieb gleich, aber was auch immer die KI daran geändert hat, was eben den typischen KI-Stil ausmacht, und das geht über diese billigen Merkmale hinaus, die wir vorhin besprochen haben, das wurde dann sozusagen in dem großen Pangramm-Modell aufgefangen, wurde erkannt, wurde destilliert, ja, wie wir letzte Woche gelernt haben. Und jetzt haben wir einen relativ, muss man sagen, da reden wir gleich noch drüber, verlässlichen KI-Detektor. Aber Fritz, wir haben ja jetzt einen Test, auf den bin ich immer noch sehr gespannt, weil die Frage ist ja, okay, jetzt kann das Ding also offensichtlich KI-generierte Kurzgeschichten erkennen, aber kann es eine KI-generierte Geschichte erkennen, die gar nicht KI-generiert ist, sondern Espenlaub generiert?
1: Ich war tatsächlich überrascht, weil es war mein erster Versuch, diese Geschichte zu schreiben. Ich habe die einfach so ein bisschen so aus dem Flow einfach hingeschrieben, reingegeben und Pangramm hat tatsächlich gesagt so, wir glauben, dass 100% dieses Textes KI generiert ist.
0: Okay. Aber ich glaube, was das eher zeigt, ist, dass Pangramm ja schon ein gutes Tool ist für vieles, aber es ist eben immer noch nicht perfekt. Also es gibt immer noch keine perfekte Methode, KI-Text zu erkennen oder eben menschlichen Text zu erkennen. Das hat auch viel damit zu tun, dass beispielsweise bei dir, das war ja eine sehr kurze Geschichte, ja, also bei kurzen Texten ist es auch nochmal weniger verlässlich als bei längeren. Und wo ich mir schon persönlich auch mal was wünschen würde, dass die das mal anders anzeigen, ist dieses 100%. Weil das klingt, finde ich, komplett verkehrt. Also offensichtlich gibt es eine gewisse Unsicherheit. Und es wäre in meinen Augen irgendwie okayer, wenn Pangramm dann sagen würde, ja, ich bin mir relativ sicher, das ist KI generiert, aber sicher weiß ich es jetzt auch nicht. Ja, 80%, 90%, was auch immer.
1: Dass da wirklich immer fett steht. Du meinst, wenn die Prozentzahl angibt, wie hoch ist mein Vertrauen in meine Einschätzung?
0: Genau, aber dass da immer steht direkt fett 100%, was sich ja eigentlich auf die Menge des Textes beziehen soll. Also es soll sich nicht darauf beziehen, wie sicher sich Pangramm ist, sondern einfach nur darauf, wie viel des Textes KI generiert ist. Und das dann gar nicht verlässlich ist, dann frage ich mich schon, warum die das so designt haben. Es funktioniert beispielsweise auch, dass man einen menschlichen Text nimmt und dann ein paar KI-Sätze einfach nur in die Mitte einfügt, dann wird der Text auch oft ganz schnell als 100% KI generiert ausgegeben. Also er hat einen Sinn, könnte man sagen, diese KI, die von Pangramm, für die typischen KI-Merkmale, aber es ist eben keine verlässliche 100%ige Sicherheit, die wir da bekommen.
1: Genau, das muss man dazu sagen. Es ist von den KI-Erkennungstools, die wir bisher hatten, wahrscheinlich eines der besten oder das Beste, aber es ist immer noch fehleranfällig.
0: Ja, und da sind wir ja bei einer eigentlich ganz spannenden Diskussion, vielleicht sogar im Herzen dieser Diskussion, weil wenn meine Toaster-Bedienungsanleitung KI-generiert ist, dann interessiert mich das ja am Ende auch gar nicht. Also zumindest mir wäre das, glaube ich, relativ egal, weil es geht mir vor allem darum, ob der Text jetzt einfach stimmt. So, ja, ob denn jetzt am Ende, ob sich am Ende eine Person wirklich hingesetzt hat und den Stil nochmal verfeinert, das ist mir jetzt irgendwie egal. Und manche von den Diskussionen, die es gab rund um die KI-generierten Texte und Reden, die haben sich auch um klare Fehler gedreht. Also beispielsweise gab es veröffentlichte Texte, Kolumnen, in denen Menschen zitiert wurden, die diese Zitate aber nie so gesagt haben. Also wo einfach Halluzinationen in diesen Reden drin gelandet ist. Und das wäre ja quasi wie, wenn mir eine KI-generierte Toaster-Anleitung auf einmal erzählt, der Toaster verträgt, ich kriege da 3 Toastscheiben rein, dabei passen in Wahrheit nur 2 rein. So, das ist tatsächlich einfach ein Problem. Aber das kann ja nicht alles sein, weil wir alle wissen, wenn wir den KI-Podcast regelmäßig hören, dass man, wenn man richtig mit diesen Tools umgeht, dass man dann eigentlich auch nicht unbedingt mehr Fehler machen muss damit. Also, dass Halluzinationen kein so großes Thema mehr sein müssen, dass es absolut möglich ist, Texte mit KI zu generieren, die inhaltlich eigentlich korrekt sind. Trotzdem wird darüber diskutiert. Trotzdem gibt es Leute, die sagen, ich finde das nicht gut, wenn ein Digitalminister seine Rede mit KI schreibt, wenn ein Kolumnist seinen Text mit KI schreibt. Nicht einfach nur, weil es Fehler drin sind, sondern weil

0: Ja, warum, Fritz? Warum haben wir da so ein Problem damit?
1: Also, ich kann nur sagen, was ich bei mir selber beobachte. Und zwar, wenn ich einen Text, und das mag jetzt auch einfach ein LinkedIn-Post sein oder eben ein Essay auf Substack oder irgendwie was Interessantes, wo ich erstmal denke, so, oh cool, oder ein Zeitungsartikel oder was auch immer, wo ich mir denke, so, ah, interessant, das ist ein Thema, das mich interessiert, ich lese das mal, und ich merke dann, dass das ein KI-generierter Text ist, ja, weil ich irgendwie diese Aura, diesen Vibe spüre. Dann spüre ich richtig, wie mein Interesse an diesem Text abnimmt. Und das hat damit zu tun, dass ich mir dann sehr schnell denke, intuitiv, da will sich jemand keine Mühe geben. Da hat jemand jetzt einfach schnell irgendwas generiert, für irgendwie, um das auf LinkedIn zu posten, oder gedacht, geil, jetzt wo es KI-Modelle gibt, kann ich doch auch meinen irgendwie Newsletter machen. Und ich kann nicht sozusagen per se erstmal das Vertrauen haben, dass das, was ich da lese, wirklich gut ist. Weil klar kann KI auch interessante Sachen schreiben, aber die kann ich mir dann auch selber prompten. Also wenn ich jetzt zum Beispiel eine Kolumne, gerade eine Kolumne von einem Menschen lese, dann will ich ja wissen, was dieser Mensch dazu denkt.
0: Es ist ja aber auch ein bisschen unfair, könnte man sagen, weil jetzt stell dir mal vor, jemand hat sich sehr viele Gedanken gemacht über diesen Text, hat sehr viele Notizen gesammelt, hat Recherche gemacht und so weiter, hat seinen ersten Entwurf auch händisch aufgeschrieben, aber ist vielleicht nicht ganz zufrieden mit dem eigenen Stil oder so. Deswegen sagt man am Schluss halt der KI nochmal, hey, kannst du da mal drüber gehen? Kannst du das inhaltlich nochmal ein bisschen putzen? Kannst du es ein bisschen hübscher ausformulieren? Und der Text, der dabei rauskommt, ist vom Inhalt her eigentlich komplett aus dem Kopf dieser Person entsprungen, aber er liest sich halt, als wäre es ein KI-Text. Es würde mich auch gar nicht wundern, wenn beispielsweise manche dieser Reden und Kolumnen auf diese Weise entstanden sind.
1: Ja, absolut. Also ich, wie gesagt, ich finde es auch gar nicht verwerflich, per se jetzt erstmal grundsätzlich irgendwie KI in einem kreativen Schaffensprozess einzusetzen. Das finde ich, ne, ist ja auch Leute, gibt ja auch Leute, die das ganz anders sehen. Aber da würde ich sagen, das kann man schon differenziert beurteilen. Und das Problem ist natürlich auch gerade, also ich weiß, dass es auch Texte gibt, die ich gerne lese von Leuten, die ich sehr schätze, wo ich weiß, dass die mit KI auch arbeiten und wo die Texte für mich dann tatsächlich am Ende gewinnbringend sind. Aber das hängt dann auch daran, dass ich diese Absendeperson kenne, dass ich irgendwie dieses Vertrauen mitbringe in den Absender und in den Text. Und wenn das halt ein komplett zufälliger Text ist, den mir der LinkedIn-Algorithmus anzeigt, dann mag das sein, dass sich da jemand super viel Gedanken gemacht hat, aber ich würde es Leuten empfehlen, da sich auch dann darüber Gedanken zu machen, wie man diesen typischen KI-Stil vermeidet.
0: Ich glaube, das Wort Vertrauen ist sehr hilfreich in dem Moment. Also ich könnte mir vorstellen, man könnte diesen KI-Stil, diesen typischen, man könnte den vielleicht vergleichen mit einem Buchverlag. Ja? Und das ist ein Buchverlag, der ist bekannt dafür, dass er normalerweise, pardon my French, Schrott rausbringt. Ja, also da kommt eigentlich meistens...
1: Groschenromane hat man das früher genannt.
0: Nee, es gibt ja auch Leute, die sagen würden, das hat seinen Sinn und Zweck. Also ich sage mal wirklich so, keine Ahnung, hier die besten Kochrezepte mit Fußgeschmack oder so. Also irgendwas, wo normalerweise wirklich nur Quatsch dabei drin steht.
1: Das klingt jetzt cool. Ich glaube, da muss ein anderes Beispiel nennen.
0: Ich glaube, die meisten unserer Hörer sehen das anders. Die würden das, glaube ich, nicht im Regal stehen haben, aber bei dir vielleicht schon. Und dann bin ich es einfach gewöhnt, dass wenn dieser Verlag, ja, fett sein hässliches rotes Logo vorne aufs Buch drauf druckt, dann weiß ich eigentlich schon, normalerweise ist da Quatsch drin. Und das bedeutet, wenn jetzt ein neues Buch ankommt und ich kenne diesen Autor noch nicht, alles, was ich über den weiß, ist, er hat in diesem Verlag sein Buch veröffentlicht, dann gehe ich erstmal davon aus, naja, das ist wahrscheinlich nichts wert. Das ist wahrscheinlich wieder ein Fußkochbuch. Der Unterschied, und da passt es zu dem Bild, nämlich das, was du gerade gesagt hast, wäre sozusagen, wenn da jetzt ein Autor ankommt, den ich einfach kenne, ja, den ich vielleicht seit Jahren schon verfolge, den ich vielleicht auch persönlich schätze, den ich in Podcasts gehört habe, was auch immer, dann ist das was anderes. Dann sagt man, okay, es ist zwar in dem Verlag, aber ich kenne ja die Person, deswegen vertraue ich auch dem Output. Und deswegen muss man sich quasi überlegen, wenn ich offensichtlich einen KI-Text veröffentliche, bin ich bereit zu akzeptieren, dass das in den Augen von manchen Leuten erstmal mit einem bisschen Stigma versehen ist, dass das ein Geschmäckle hat, dass man erstmal denkt, naja, aber so toll kann das ja nicht sein, weil es ist ja KI generiert. Man hat eigentlich, obwohl die KI einem Arbeit abnehmen soll, mehr Arbeit damit, Leute davon zu überzeugen, dass es sich lohnt, diesen Text zu lesen, weil das Erste, was viele mittlerweile, die meisten nicht immer noch, aber ich glaube, es werden immer mehr, was viele Menschen mittlerweile sehen, ist halt, naja, ist ja KI.
1: Und dann kommen wir natürlich noch zu einem ganz großen Thema, eine ganz wichtige Frage, die sich bei dieser

0: ganzen Thematik auch stellt, die vielleicht aber auch gar nicht so neu ist, und zwar das Thema Authentizität und Transparenz. Und natürlich auch, sind das wirklich meine eigenen Gedanken oder habe ich die von jemandem geklaut? Also das kann dir ja durchaus, wenn du, sag ich mal, dir nicht viel Mühe gibst und einfach eine faule Herangehensweise hast, passieren, dass du dem Modell sagst, schreib mir irgendwas Cooles. Ja, irgendwie, das schickt dann seinen Agenten los, das liest irgendwo im Internet irgendwelche Texte, die jemand anders geschrieben hat, der sich vielleicht tatsächlich Mühe gegeben hat und sich mit irgendeinem Thema beschäftigt hat. Mhm. Schreib dir einen Text, du veröffentlichst das, machst das nicht transparent, gibst das als deine Gedanken aus und hast am Ende im Grunde genommen ja so eine Art Plagiat gemacht. Mhm. Und das ist natürlich wirklich nicht in Ordnung.
1: Ich bin da sehr gespannt, auch wo wir in 5 Jahren stehen werden bei dieser Debatte. Weil meine Vermutung ist, dass wir den Status quo nicht halten können. Also gerade ist es vielleicht so, dass man viele KI-Texte einigermaßen verlässlich, ja, wir haben schon gemerkt heute, es ist nicht perfekt, aber einigermaßen verlässlich kann man es meistens erkennen. Ob das so bleiben wird, ist sehr fraglich. Also sobald einmal jemand auf die Idee kommt, eine KI vielleicht spezialisiert darauf zu trainieren, menschliche Texte zu generieren, wird es wahrscheinlich wieder möglich sein, KI-generierte Texte zu erzeugen, die nicht mehr von den Erkennern erkannt werden. Und dann sind wir wieder am Anfang. Also es kann gut sein, dass das so eine Art Katz-und-Maus-Spiel wird. Und ich glaube deswegen, dass es wahrscheinlich eine technische Lösung alleine am Ende nicht sein kann, sondern am Ende muss es eine Lösung sein, die den Menschen in den Mittelpunkt stellt und uns einfach erlaubt, auch unseren Mitmenschen eben dieses Vertrauen entgegenzubringen, was wir von ihnen eigentlich einfordern sollten. Woran ich da denken muss, ich gebe einmal im Semester einen Kurs an der Hochschule und was ich meinen Studis letztes Semester gesagt habe, war, also benutzt gerne KI, ja, ich will auch, dass ihr KI benutzt, weil ihr sollt verstehen, wie das funktioniert, aber wenn ich das Gefühl habe, und das ist das Wichtige, wenn ich das Gefühl habe, der Text kommt nur aus der KI, dann ist es ein schlechter Text.
0: Ja.
1: Also ich habe sehr bewusst gesagt, es geht nicht darum, dass die KI den nicht hat schreiben dürfen, aber wenn ich mit euch über diesen Text spreche und ihr könnt nicht wiedergeben, was da drin vorkommt, oder der Text sind nur Plattitüden oder der Text ist ein bisschen Thema verfehlt, dann ist es egal, ob die KI das Thema verfehlt hat oder ob die KI nur Plattitüden ausformuliert hat, der Text ist nicht gut. Und mittelfristig müssen wir uns wahrscheinlich wieder darauf besinnen. Wir müssen Möglichkeiten finden, den Text, den Inhalt zu bewerten und nicht unbedingt die Herstellungsweise. Zumindest kann ich mir vorstellen, dass es darauf hinausläuft.
0: Ich glaube, das ist ein ganz wichtiger Punkt, weil ich merke bei mir selber, dass ich das eigentlich auch gar nicht möchte, wenn ich, also diese Reaktion, die ich vorhin beschrieben habe mit diesem KI-Label in Anführungszeichen, also ich sehe irgendwo einen Text und dann postet jemand anderes drunter, ah, okay, dieser Text ist wohl KI generiert, und ich merke dann bei mir selber so, ich kriege viel weniger Lust auf diesen Text, weil ich glaube, dass mir dadurch tatsächlich dann auch gute Texte entgehen. So, es kann auch passieren, dass dann eben Sachen tatsächlich gut sind. Und für mich persönlich ist der springende Punkt am Ende, hat dieser Text mich weitergebracht? Ist er interessant und ist er ehrlich? Also ich will schon, dass mir da niemand irgendwie die gedankliche Leistung von anderen Leuten als seine eigene ausgibt. Aber wenn das der Fall ist, dann ist es am Ende für mich gar nicht so relevant, in welcher Form diese Person irgendwie KI in ihrem Schaffenswerk benutzt hat. Ich will halt, dass es originell ist und dass es interessant ist und dass es mich zum Nachdenken anregt. Und das gilt ja überhaupt auch gar nicht für alle Texte, dieser Anspruch. Der gilt für Texte, die das wollen. Es gibt ja auch Texte, die wollen das gar nicht. Ne? Also Stichwort die Toaster-Bedienungsanleitung und sicherlich auch andere Texte, wo ich mir denke, naja, ganz ehrlich, wenn da dann einfach die moderne Technologie benutzt wird, um das zu machen, wofür diese Technologie da ist, dann ist das in Ordnung. So eine Toaster-Bedienungsanleitung, da wird kein intellektuelles, geistiges Eigentum verletzt, wenn man die mit KI schreiben lässt. Und weißt du, die andere Sache ist auch, also es gibt halt auch sicherlich Politikerreden, die vielleicht einfach auch besser werden würden, wenn man sie mit ein bisschen KI-Unterstützung nochmal überarbeitet. Mhm. Also das kann ja auch wirklich Texte und eben auch Reden besser machen. Nur wichtig ist halt, dass ich dieses Vertrauen haben kann, dass die Person, die diese Rede hält, vor allem wenn es dann auch vielleicht eine Rede zu einem wirklich wichtigen Anlass ist, ja, zu einem Holocaust-Gedenktag beispielsweise, dass diese Person die Würde und die Wichtigkeit dieses Anlasses versteht und nicht einfach zwischen Tür und Angel sich irgendwas Generisches aus einer KI rauslässt, das mal eben runterrattert und einfach nicht wirklich drüber nachdenkt, was gerade passiert.
1: Fritz, es ist wirklich ganz lustig, dass wir uns jetzt diese Folge

0: über so ausführlich dieses Thema um die Ohren gehauen haben und geschaut haben, wie finden wir zu einem Fazit, wie finden wir zu einer Lösung, weil vielleicht hat die Lösung tatsächlich jemand anderes für uns gefunden. Vielleicht können wir das Fazit ein bisschen outsourcen, nicht an die KI, sondern an die Europäische Union.
1: Oh ja.
0: Ja, wir haben nämlich eine interessante Neuheit. Seit kurzem gilt nämlich Artikel 50 des AI Act. Ja, wir werden den jetzt nicht komplett auseinandernehmen, da stehen noch ein paar andere Sachen drin. Aber es steht eben auch ganz konkret drin, dass KI-Texte ab sofort gekennzeichnet werden müssen. Und jetzt könnte man kurz denken, ach so, wir haben das Problem also gelöst. Weil in Zukunft muss es einfach jeder dazu schreiben. Nein, ja, wir haben es nicht. Erstens, weil es natürlich, wer täuschen will, kann immer noch täuschen. Plagiate waren ja vorher auch verboten. Das ist das eine. Das andere ist aber, es ist ganz interessant, wie diese Kennzeichnungspflicht für Texte eigentlich ausgestaltet ist. Denn der AI Act sagt, eine Kennzeichnungspflicht für Texte gilt nur, wenn drei Dinge zusammenkommen. Erstens, der Text dient der Information der Öffentlichkeit über Angelegenheiten von öffentlichem Interesse. Dann, er wurde ganz oder überwiegend von KI erzeugt. Und letzter Punkt, es hat keine echte menschliche redaktionelle Kontrolle gegeben. Erst dann muss es gekennzeichnet sein als KI-Text. Und genau hier erleben wir vielleicht auch in der Zukunft dann die neue Form von Unterscheidung. Ja? Ist ein Mensch im Loop gewesen? Ist ein Mensch wirklich verantwortlich für diesen Text oder nicht?
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0: Was passiert, wenn die eigene Heimat plötzlich gar nicht mehr bewohnbar ist? Also wenn Hitze, Waldbrände, Dürren oder steigendes Wasser das Leben dort immer schwieriger machen? Für manche Menschen ist das längst Realität. Sie müssen ihre Heimat verlassen. Nicht wegen eines Krieges oder einer politischen Krise, sondern wegen des Klimawandels. Und diese Form der Klimamigration, ja, die könnte in den kommenden Jahren deutlich zunehmen. Schon heute verschwinden an manchen Orten ja ganze Dörfer, ganze Ortschaften. Wie sieht das zum Beispiel auf der Pazifikinsel Tuvalu aus? Was erleben die Menschen in Südamerika und sogar in Kanada? Unsere Korrespondenten haben sich in ihren Berichtsgebieten einmal umgeschaut und wir schauen anschließend darauf, wie groß das Problem der Klimamigration in Zukunft überhaupt werden könnte. Jetzt aber noch eine Verkehrsmeldung. Hier ist der Verkehrsservice der ARD Infonacht. Achtung, es ist ein Falschfahrer auf der A65 Landau Richtung Ludwigshafen. Zwischen Edenkoben und Hasloch kommt Ihnen ein Falschfahrer entgegen. Vorsicht bitte in beiden Richtungen. Und jetzt wird es Zeit für unsere nächsten Nachrichten.
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2: Um 3 Uhr mit Ronald Lessig. Die deutschen Nachrichtendienste sollen deutlich erweiterte Befugnisse für die Aufklärung von Terrorismus, Extremismus und geheimdienstliche Aktivitäten anderer Staaten erhalten. Das Bundeskabinett will deshalb heute eine umfassende Reform der Nachrichtendienste beschließen. Welche Kompetenzen die Geheimdienste künftig bekommen sollen, dazu mehr von Evi Seibert, Berlin.
3: Also die wesentlichste Änderung ist, diese Dienste können dann selbst handfest aktiv werden. Im Bedrohungsfall zum Beispiel dürfen sie Handys manipulieren und abhören. Sie dürfen Datenströme umleiten. Sie dürfen auch zum Beispiel Produktionsanlagen im Ausland sabotieren oder Unternehmen hacken. Informationen und Daten über Personen und Firmen, die dürfen sie zwischenspeichern. Nur die Lizenz zum Töten, die bekommen die deutschen Dienste nicht, im Gegensatz zu vielen anderen ausländischen Agenten, da ist das erlaubt. Menschenleben dürfen durch diese neuen aktiven Maßnahmen nicht gefährdet werden. Ausnahme ist der Verteidigungsfall, also im Krieg.
2: Bundesverkehrsminister Bilger rechnet derzeit nicht mit Versorgungsengpässen, obwohl das Niedrigwasser in mehreren Flüssen die Binnenschifffahrt stark einschränkt. Der CDU-Politiker sagte der Rheinischen Post, der Güterverkehr müsse jetzt verlagert werden, um das Risiko zu verringern. Er geht davon aus, dass die Wasserstände noch bis mindestens Ende des Monats niedrig bleiben. Heute will Bilger in einer Videokonferenz mit seinen Kolleginnen und Kollegen aus den Bundesländern weitere Schritte abstimmen. Die meisten Bundesländer haben inzwischen beschlossen, das Fahrverbot für Lkw an Sonn- und Feiertagen auszusetzen, auch wenn

0: nur ein Bruchteil der für Schiffe vorgesehenen Güter so transportiert werden kann. Heute Abend können die Menschen in Europa und anderen Teilen der Erde eine Sonnenfinsternis erleben. In Deutschland wird die Sonne zwischen kurz nach 19 Uhr und kurz vor 21 Uhr bis zu 90% verdeckt sein. Bei einer Sonnenfinsternis steht der Mond genau zwischen Erde und Sonne und wirft einen Schatten auf die Erde. Wer dieses Phänomen beobachten will, sollte eine spezielle Schutzbrille tragen. Bei der Leichtathletik-EM in Birmingham hat Owen Ansah Bronze im 100-Meter-Sprint gewonnen. Der Deutsche stürmte in 10,19 Sekunden ins Ziel und musste sich nur den Briten Rommel Glave und Jeremy Azu geschlagen geben. Es ist die vierte Medaille für das deutsche Team. Zuvor hatte Hammerwerfer Merlin Hummel Silber geholt. Das waren die Nachrichten. Das Wetter in Deutschland. Tagsüber viel Sonne, im Norden ein paar Wolken, an den Alpen einzelne Gewitter. Bei Höchstwerten von 19 Grad auf den Nordseeinseln und 36 Grad im Mittelgebirge. Am Donnerstag sonnig, 24 bis 37 Grad. Am Freitag heiter, im Westen später einige Schauer. 24 bis 39 Grad. Es ist 3.03 Uhr.
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2: Da haben wir immer noch den Falschfahrer auf der A65 Landau Richtung Ludwigshafen. Zwischen Edenkoben und Hasloch kommt Ihnen ein Falschfahrer entgegen. Bitte äußerst rechts fahren, nicht überholen. Auf der A65 Landau Richtung Ludwigshafen zwischen Edenkoben und Hasloch ist ein Falschfahrer. Vorsicht bitte in beiden Richtungen. Die A7 Hannover Richtung Kassel ist zwischen Laatzen und Raststätte Hildesheimer Börde wegen eines defekten Fahrzeugs gesperrt. Betroffen ist ebenfalls der Abzweig A37B6 ins Dreieck Hannover Süd. Die A62 Landstuhl Richtung Nonnweiler ist in Höhe Nofelden-Türkismühle nach einem Unfall gesperrt. Der Verkehr wird über die Abfahrt abgeleitet. Dann die A96 München Richtung Lindau ist im Kreuz Memmingen wegen einer Nachtbaustelle gesperrt. Bitte folgen Sie der Umleitungsbeschilderung. Und die A100 Wilmersdorf Richtung Wedding, der Tunnel Rathenauplatz, ist wegen eines Polizeieinsatzes gesperrt. Der Verkehr wird über die Storkwinkelstraße abgeleitet. Gute Fahrt!
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2: Die kommt von NDR Info in Hamburg mit Milad Kupay. Hallo. Ja, es gibt Orte, an denen die Folgen des Klimawandels so massiv sind, dass die Menschen dort die eigene Heimat verlassen müssen. Klimamigration nennt sich das, also wenn das Bleiben so gefährlich wird, dass es fast keine Option mehr ist. Waldbrände, Hitzewellen, Niedrigwasser, das sind ja alles Begriffe, die in den letzten Wochen häufig zu hören waren. Auch hier bei uns in der ARD-Infonacht haben wir regelmäßig darüber berichtet, weil es eben vielerorts in den Alltag der Menschen eingreift. Wir schauen uns gleich mal an, wie stark diese Form der Klimamigration in Zukunft zunehmen könnte. Vorher blicken unsere Korrespondenten auf die Situation in ihren jeweiligen Berichtsgebieten. Wie sieht es aus auf der Karibikinsel Tuvalu in Südamerika oder selbst in Kanada? Dort verschwinden mittlerweile ganze Ortschaften.
3: Länger werdende Hitze- und Dürreperioden machen den Boden in vielen Regionen Kanadas immer trockener. Oft reicht ein Funke, der sich gepaart mit stärkerem Wind in den Prärieregionen rasant in einen riesigen Flächenbrand verwandelt. Erst am Wochenende musste die westkanadische Provinz British Columbia deshalb den Notstand ausrufen. Mehrere unkontrollierte Waldbrände hatten sich so schnell ausgebreitet, dass 20.000 Menschen evakuiert werden mussten. Vor allem Einwohner der Stadt Summerville. Keiner der Betroffenen weiß bis jetzt, was von ihrem Zuhause noch übrig ist und ob es noch bewohnbar sein wird. Als heftige Waldbrände im Jahr 2021 den Ort Lytton zu 90% zerstört hatten, verloren hunderte Menschen ihre Wohnungen. Obwohl der Staat viel in den Wiederaufbau investiert hat, sind die wenigsten zurückgekehrt. Auch die tauenden Permafrostböden in Kanada sind ein Problem. Fundamente von Gebäuden werden instabil, Straßen werden zerstört. Durch Erosion verlieren einige Orte sogar meterweise Küstenlinie an das Eismeer. Am häufigsten davon betroffen sind kleine indigene Gemeinden in der kanadischen Arktis. Teilweise müssen sie ihre Dörfer deshalb vollständig umsiedeln. Eine offizielle Gesamtzahl aller Menschen, die aufgrund von Klimaveränderungen in Kanada bereits dauerhaft umziehen mussten, gibt es es nicht. Im Vergleich zu anderen Ländern spürt Kanada den Klimawandel besonders stark. Das Land erwärmt sich doppelt so schnell wie

0: im globalen Durchschnitt, der Norden sogar dreimal so schnell. Giselle Uka, ARD-Studio Kanada.
1: In Südamerika bestimmen sehr unterschiedliche Wetterextreme den Alltag vieler Menschen. Die Internationale Organisation für Migration und die Weltorganisation für Meteorologie weisen darauf hin, dass sowohl Dürren als auch Überschwemmungen und der Anstieg des Meeresspiegels zunehmend Menschen in die Flucht schlagen. Ein Beispiel ist der Süden Brasiliens. Im Bundesstaat Rio Grande do Sul kam es vor 2 Jahren zu extremen Überschwemmungen. Mehr als 500.000 Menschen musste ihre Häuser verlassen. In den vergangenen Wochen regnete es wieder heftig in der Region. Klimaforscher sagen, das ist keine klassische Naturkatastrophe. Es geht nicht um kurzfristige Evakuierungen, sondern um die Frage, ob Orte dieser Region langfristig überhaupt noch bewohnbar sind. Der Begriff der Klimamigration macht im Süden Brasiliens die Runde. In den Anden Perus und Boliviens schmelzen die Gletscher rapide, wodurch den Menschen die Wasserreserven verloren gehen. Die Folge: Die Landwirtschaft bricht zusammen, viele Bewohner verlassen gefährdete Andentäler und ziehen in größere Städte. Nach Lima im Fall von Peru oder nach La Paz und Santa Cruz im Fall von Bolivien. Und 90% der Vertreibungen durch Klimafolgen finden in Südamerika innerhalb eines Landes statt. Die Menschen ziehen eher in die nächstgelegene Stadt, nicht ins Ausland. Experten erwarten, dass sich die Lage in Südamerika in den nächsten Jahren zuspitzt, dass es weitere größere Überschwemmungen im Süden Brasiliens geben wird, in den Küstenregionen der Meeresspiegel steigt und in den Anden die Gletscherschmelze weitergeht. Oliver Neuroth, ARD-Studio Südamerika.
2: Schon in absehbarer Zeit, da könnte der steigende Meeresspiegel für den kleinen Inselstaat Tuvalu im Pazifik zum Problem werden. Bedingt durch den Klimawandel könnte es nämlich der erste Staat sein, der im Meer versinkt. Denn es ist eines der am niedrigsten gelegenen Länder der Welt. Das Land ragt an der höchsten Stelle gerade einmal 5 Meter aus dem Wasser. Und Wissenschaftler prognostizieren, dass bis 2100, zumindest bei Flut, bereits 95% des Landes unter Wasser stehen werden. So viel zur Ausgangslage. Australien hat deshalb das sogenannte Falipili-Abkommen mit Tuvalu auf den Weg gebracht. Und das wird in den Medien häufig Klimaasyl genannt. Um zu vermeiden, dass ganz plötzlich eine größere Abwanderung von Fachkräften stattfindet, also von Tuvalu Richtung Australien, wurde die Zahl dieser speziellen Visa auf 280 pro Jahr begrenzt. Wer so einen Platz bekommt, kann dann in Australien leben, arbeiten und auch studieren. Vergeben werden diese Visa bei einer geheimen Lotterie. Vergangenes Jahr fand der erste Durchlauf statt. Und der Andrang, der war groß. Von den rund 10.500 Einwohnern Tuvalus haben sich laut australischen Behörden mehr als 8.000 Menschen beworben, also mehr als 80% der Bevölkerung Tuvalus. Im Dezember sind dann die ersten Ausgewählten im rund 4.000 Kilometer entfernten Australien angekommen. Mit dabei unter anderem ein Pastor, eine Zahnärztin und eine Gabelstaplerfahrerin. In Interviews mit der australischen Presse schilderten einige dieser ausgewählten Migranten zum einen ihre Dankbarkeit. Sie sprachen aber auch offen über ihre Sorge, ihre Heimat, ihre Kultur und auch ihre Sprache für immer zu verlieren und dass es ihnen durchaus schwer gefallen ist, diesen Schritt zu gehen. Aktuell läuft die Auslosung der zweiten Runde, also für die diesjährigen und damit nächsten 280 Visa. Aus dem ARD-Studio Südostasien, Anna Lubeckmann.
3: Ja, Sie haben es gehört, insgesamt keine besonders guten Aussichten, auch in Kanada, wie gerade gehört. Es bleibt schwer zu schätzen, wie viele Menschen wegen der Klimaveränderung ihre Heimat verlieren werden. Nur, dass es immer mehr werden, das ist klar. Stefanie Peik aus der ARD-Klimaredaktion.
4: Der Klimawandel hat viele Gesichter. Der Meeresspiegel steigt, Dürren lassen ganze Landstriche veröden. Vielerorts sind Extremwetterereignisse wie Stürme und Überschwemmungen intensiver und häufiger geworden. Schon heute müssen jedes Jahr Millionen Menschen wegen wetterbedingter Naturkatastrophen innerhalb ihres Landes fliehen oder sie werden evakuiert. Und die Zahlen wachsen. Besonders viele Menschen traf es zuletzt zum Beispiel auf den Philippinen oder in Bangladesch, aber auch in reichen Ländern wie den USA. Der Klimawandel bedroht Menschen weltweit, betont Kira Finke, Fachfrau für Klimamigration bei der Deutschen Gesellschaft für Auswärtige Politik.
5: Das hat sich ja auch schon in Europa gezeigt in diesem Sommer, in dem viele Menschen in Frankreich, in Spanien vor Waldbränden fliehen mussten. Und diese Art von Extremereignissen wird häufiger werden. Und das heißt, dass Menschen häufiger Schutz suchen werden müssen.
4: Die meisten fliehen nicht sehr weit, auch in der Hoffnung auf Rückkehr. Eine Studie der Weltbank für die ärmeren Regionen dieser Welt schätzt, dass ohne wirksamen Klimaschutz und Klimaanpassung bis Mitte des Jahrhunderts mehr als 200

0: Millionen Menschen zur Migration innerhalb ihres Landes gezwungen sein könnten, nur wegen schleichend eintretender Klimawandelfolgen wie dem Anstieg des Meeresspiegels oder Wassermangel. Afrika südlich der Sahara könnte besonders betroffen sein. Es dürfte aber auch viele Menschen geben, die sich eine Flucht gar nicht leisten können.
1: Wir werden wahrscheinlich eine Zunahme von beiden haben, also von Menschen, die versuchen zu fliehen und solchen, die es vielleicht gerne würden, aber nicht können.
0: Konkrete Zahlen für die Zukunft seien allerdings mit Vorsicht zu genießen, warnt sie. Es lässt sich auch nicht seriös beziffern, wie viele Menschen sich langfristig wegen des Klimawandels auf den Weg nach Europa machen werden, erklärt Entwicklungs- und Migrationsforscher Benjamin Schraven.
2: Das ist alles Kaffeesatzleserei.
0: Noch spiele der Klimawandel bei Migrationsbewegungen in Richtung Europa kaum eine Rolle, meint er, und nennt das Beispiel der spanischen Exklave Ceuta.
2: Die Menschen, die wir jetzt gesehen haben, die da nach Ceuta reingestürmt sind, deren Migrationsmotivation hat sehr wenig mit Klimawandel zu tun, sondern eher mit solchen Dingen wie einer wirtschaftlichen Perspektivlosigkeit. Wir müssen davon ausgehen, dass sich das in Zukunft ändern wird.
0: Der Klimawandel dürfte als Fluchtursache wichtiger werden. Von Klimaflüchtlingen sprechen Forschende trotzdem nicht gern. Denn im Völkerrecht sind Flüchtlinge Menschen, die in ihrer Heimat verfolgt werden und deshalb ein Recht auf Schutz im Ausland haben. Für die Millionen, die die Erdüberhitzung bedroht, trifft das nicht zu, aber auch sie benötigen Hilfe. Klimamigrationsforscherin Finke.
1: Also wir brauchen Emissionsminderungen, wir brauchen Klimaanpassungen und auch legale Migrationswege.
3: Heißt es im Beitrag von Stefanie Peik. Ja, was können wir also tun, um nicht nur das Resultat, also die Klimaflucht, zu bremsen, sondern auch den Klimawandel als solches? Ideen und Projekte gibt es viele, doch wie eine Studie aus den USA jetzt herausgefunden hat, scheiden sich die Geister vor allem in Sachen Akzeptanz. Inka Zimmermann.
4: Im Kampf gegen den Klimawandel gibt es eine ganze Reihe an sehr unterschiedlichen Lösungen. Zum Beispiel sehr naturnahe Maßnahmen wie Aufforstung oder die Wiedervernässung von Mooren. Auf der anderen Seite stehen eher technologische Maßnahmen, wie etwa das Filtern von Kohlendioxid aus der Luft mit anschließender dauerhafter Speicherung im Untergrund. In einer aktuellen Studie haben Forschende der University of Colorado nun herausgefunden, die meisten Menschen stehen solchen stark technologischen Maßnahmen skeptisch gegenüber und würden eher Maßnahmen unterstützen, die sie als natürlicher empfinden. Für die Befragten war das sogar ein sehr entscheidender Faktor und alle Probanden über alle politischen Lager hinweg waren in diesem Punkt einer Meinung. Die Forschenden führen die Ergebnisse auch darauf zurück, dass die Nähe zur Natur dem Menschen gewissermaßen innewohnt. Das könnte im Kampf gegen den Klimawandel zum Problem werden, fürchten die Forschenden. Denn um wirkungsvoll CO2 einzusparen, sei es unerlässlich, dass die Menschen eine breite Palette technologischer Lösungen unterstützen, so die Forschenden.
3: Die Zeit, 3.15 Uhr ist es.
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3: Heute Abend, da schiebt sich der Mond vor die Sonne und wird sie nicht ganz, aber fast vollständig bedecken. Es ist die erste Sonnenfinsternis dieser Art in Europa seit 1999. Aber diesmal wird sie nicht ganz so spektakulär ausfallen. Bei uns in Deutschland wird sie nur partiell sein. Und je weiter im Norden sie sind, desto früher wird die Sonnenfinsternis beginnen, in Flensburg etwa um 19.11 Uhr und in München erst um 20.15 Uhr. Was genau am Himmel dann passiert und wie man die Sonnenfinsternis anschauen kann, ohne die Augen zu schädigen. Dazu Stefan Geier aus der ARD-Wissenschaftsredaktion.
6: Die bevorstehende Sonnenfinsternis wird viele tausend Menschen in Deutschland begeistern. Auch der Astronom Sami Solanki, Direktor am Max-Planck-Institut für Sonnensystemforschung in Göttingen, ist voller Vorfreude.
7: Für mich ist eine Sonnenfinsternis ein spektakuläres Ereignis, ein wirklich spektakuläres Ereignis. Unter den vielen, vielen schönen und zum Teil spektakulären Himmelsphänomenen ist die Sonnenfinsternis ganz weit oben, ja, vielleicht sogar an erster Stelle.
6: In Norddeutschland, zum Beispiel in Flensburg, geht es bereits um 19.11 Uhr los. Da steht die Sonne im Nordwesten noch etwa eineinhalb Handbreit über dem Horizont, wenn sich langsam der Mond vor die Abendsonne schiebt. Im Süden Deutschlands, zum Beispiel in München, geht es ein paar Minuten später los, um 19.23 Uhr berührt der Mond erstmals den Sonnenrand. Eine knappe Stunde, dann sind um die 90% der Sonne vom Mond bedeckt. Da die Sonnenfinsternis in Deutschland nur partiell ist, unser Stern also nicht komplett

0: zugedeckt wird, dürfte es zwar etwas dunkler werden, aber auch der kleine Restteil des Sonnenlichts reicht noch aus, um die Erde im Hellen zu lassen.
1: Eine Sonnenfinsternis, also auch eine totale oder partielle, so nahe bei Sonnenuntergang habe ich selber auch noch nie erlebt. Da bin ich gespannt.
0: Sami Solanki wird extra nach Spanien reisen, denn dort im Norden zieht der Mondschatten auf der Erde so vorbei, dass die Sonnenfinsternis total ist. Der Mond für einen kurzen Moment also die komplette Sonne abdeckt. Das ist dann der Höhepunkt, denn dann wird die sogenannte Corona sichtbar. Das ist die äußere sehr heiße Hülle, die Atmosphäre der Sonne, mehrere Millionen Grad heiß. Warum sie heißer ist als ein Großteil der Sonne selbst, das ist eines der bislang ungelösten Rätsel der Sonne. Und weil die Corona normalerweise viel schwächer leuchtet als die Sonnenscheibe, ist es sehr schwer, sie zu beobachten und zu erforschen. Bei einer totalen Sonnenfinsternis aber geht es.
1: Da halt man ganz innere Corona untersuchen will, dann lohnt es sich, auf eine Finsternis zu warten.
0: Wer die Sonnenfinsternis beobachten will, muss neben der richtigen Uhrzeit vor allem zwei Dinge beachten. Das Wichtigste, nie direkt in die Sonne schauen. Immer nur mit einer speziellen Sonnenfinsternis- oder Sophie-Brille. Die gibt es für wenige Euros zu kaufen. Selbst normale Sonnenbrillen sind für einen direkten Blick in die Sonne viel zu gefährlich. Und zweitens, man braucht einen freien Blick Richtung Nordwesten, zur untergehenden Sonne, weil sie im interessanten Zeitraum schon sehr tief stehen wird. Dann kann man dieses ganz spezielle Gefühl erleben, das die Wissenschaftsjournalistin und Astronomin Franzi Konitzer so beschreibt.
2: Ich finde das so normalerweise sehr abstrakt, mir das immer vorzustellen. Okay, Erde auf einer Umlaufbahn um die Sonne, Mond auf einer Umlaufbahn um die Erde und dann ist alles irgendwie so ein bisschen geneigt. Und bei einer Sonnenfinsternis, auch einer teilweisen, dann sehe ich das selbst auf einmal. Also ich kann ja wirklich zugucken, auch wie schnell sich zum Beispiel der Mond bewegt innerhalb von 1,5 Stunden dieses Mal dann über diese Sonne drüber. Und das finde ich total beeindruckend, weil das ist für mich quasi Geometrie in Action.
0: Himmelsgeometrie in Action, direkt vor der Haustür. Das sollte man nutzen, denn die nächste totale Sonnenfinsternis in Deutschland, die können wir erst im Jahr 2081 erleben.
3: Ein Jahrhundertereignis, also die Sonnenfinsternis. Das war ein Bericht von Stefan Geier. Die aktuelle Hitze macht der Natur überall zu schaffen, auch dem Hopfenanbau in Bayern. Ohne ausreichend Wasser fehlt der Kulturpflanze das Lebenselixier, deshalb müssen viele Hopfenbauer nachhelfen. In der bayerischen Hallertau zum Beispiel, dem größten zusammenhängenden Hopfenanbaugebiet der Welt. Dort wird bereits jeder fünfte Hopfengarten bewässert und auch im Spalter Hügelland unterhalb von Nürnberg gibt es ein großes Hopfenanbaugebiet. Da tüftelt man schon bereits an einem Bewässerungsprojekt, das das Grundwasser schont. Anja Bischoff berichtet über Rettungsversuche, bevor der Hopfen verloren ist.
4: Ein kühles Getränk ist bei Temperaturen über 30 Grad Celsius eine Wonne. Auch die Hopfenpflanzen in den Gärten des Spalter Anbaugebiets sehnen sich nach Wasser. Von oben kommt seit Jahren zu wenig. Hopfenbauer Tobias Merkenschlager hat deshalb in eine Bewässerungsanlage investiert.
5: Bewässerung ist der Schlüssel mit zum Erfolg.
4: Neben bewässerten Hopfenpflanzen besitzt er auch unbewässerte, die an Rankträten nach oben klettern.
5: Da sieht man auch die Hopfenblüte. Somit wird die Pflanze nicht mehr größer, sondern bleibt in dieser Größe. Und kleine Pflanzen geben einen kleinen Ertrag.
4: Dürreperioden, Hitzewellen. Der Klimawandel ist angekommen im zweitgrößten Hopfenanbaugebiet Bayerns nach der Hallertau. Es liegt auf der Hand, dass Bewässerung unumgänglich wird. Doch der Gewässerexperte Andreas Hoffmann von der Hochschule Weihenstephan-Triesdorf befürchtet Konkurrenzkämpfe um Fluss- und Grundwasser in den kommenden 15 bis 20 Jahren.
6: Wenn eben Wasser auch für andere Aspekte genutzt werden soll oder wenn eben die Winterniederschläge so gering sind, dass im Prinzip gar nicht mehr die großen Mengen dann abgegeben werden können, kann es zu Problemen dann auch kommen.
4: Die Hopfenbäuerinnen und Bauern aus Mittelfranken haben ihr Lösungskonzept unabhängig vom Grundwasser entworfen. Sie wollen Wasser aus dem Fluss Schwäbische Rezat entnehmen und für heiße Phasen speichern. Dafür haben die Hopfenbauern um Tobias Merkenschlager den Wasserverband Unteres Rezattal gegründet.
5: Wir haben ein größeres Grundstück für ein Sandabbauunternehmen gekauft, wo wir einen Speichersee errichten möchten.
4: Es geht um 400.000 Kubikmeter Wasser. Die werden aber nicht direkt aus der Schwäbischen Rezat entnommen,

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1: Einige Hürden gilt es für den Verband noch zu überspringen, bis das Wasser die Wurzeln ihrer Hopfenpflanzen erreicht.
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3: Heute vor 80 Jahren erhielt die Lied der Zeit GmbH die Lizenz zur Herstellung von Schallplatten, der Grundstein für die Entstehung einer Plattenindustrie in der damaligen Ostzone. Katharina Gulaikow mit der Geschichte der Platten in der DDR.
4: Uns hilft kein Gott, unsere Welt.
5: Nein, es ist nicht die Platte Der blaue Planet von Karat.
4: Alt wie ein Baum.
5: Und nein, es ist auch nicht die andere DDR-Kultband, die Pudis, der die meistverkaufte Schallplatte in der DDR zu verdanken ist. Es ist Schlagersänger Frank Schöbel mit dem 1985 erschienenen Weihnachten in Familie.
6: Weihnachten in Familie.
5: Die schwarzen Scheiben spielen Devisen ein. Denn der VEB Deutsche Schallplatten Berlin ist einer der volkseigenen Betriebe, der auch für die BRD produziert. Gerade im Klassikbereich wegen der hervorragenden Chöre und Orchester. Die Geschichte der einzigen Plattenfirma der Deutschen Demokratischen Republik reicht weit zurück. 1946 will der sowjetische Stadtkommandant Berlins zurückkehrende Kämpfer aus dem spanischen Bürgerkrieg mit einer Schallplatte ehren. Beauftragt wird Ernst Busch, Schauspieler, selbst ehemaliger Kämpfer und Arbeiterliedsänger.
7: Und weil der Mensch ein Mensch ist.
5: Busch träumt von einem eigenen Musikverlag. Die sowjetische Militäradministration erlaubt dies und so wird aus dem Künstler der Firmeninhaber der Lied der Zeit GmbH, der ersten Schallplattenfirma der DDR. Hans-Georg Uskoreit, inzwischen verstorbener Leiter der Abteilung Wissenschaft beim VEB Deutsche Schallplatten, erinnert sich in den 70ern.
8: Die Schallplattenproduktion existierte überhaupt nicht. Es wurde aus dem Boden gestampft und die ersten Platten wurden auf Pressen gepresst, auf denen man früher Filzhüte presste.
5: Schon im nächsten Jahr sind 250.000 Tonträger gepresst. Busch gründet zwei neue Label. Eterna für klassische Musik und die bis heute berühmteste DDR-Schallplattenmarke Amiga. Im Programm sind ab sofort auch Schlager, volkstümliche Musik, Pop, Rock und nachgesungener amerikanischer Jazz und Swing.
9: Seien Sie mein Herr, verdient es doch noch Götzchen, Bruder.
5: Ab der Gründung der DDR 1949 mischen sich dann die Funktionäre ein. Ab sofort müssen Texte und Musik zum sozialistischen Staat passen. 1953 beginnt die Verstaatlichung der Plattenfirma und wird als VEB Deutsche Schallplatten weitergeführt. Als Entschädigung bekommt der enteignete Kommunist Busch für seine Arbeiterlieder ein eigenes Label namens Aurora unter dem Dach der VEB Deutsche Schallplatten.
10: Unter der roten Fahne von Marx und von Lenin geführt.
5: Begonnen hat die Geschichte der Plattenindustrie in der Ostzone am 12. August 1946 mit der Lied der Zeit GmbH. Heute vor 80 Jahren.
3: Der Stichtag war das von Katharina Gulaikow.
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11: Mit Lars Pegelow. Er hat tatsächlich eine Medaille geholt. Ohne Ansa, Deutschlands schnellster Sprinter, wurde bei den Leichtathletik-Europameisterschaften Dritter im 100-Meter-Lauf. Den Tag in Birmingham fasst Jens-Jörg Rieck zusammen.
12: Was für ein Druck und was für eine Show von Ohne Ansa. Der Hamburger sichert sich Bronze über die 100 Meter hinter den Briten Glaive und Azu. Der Olympiasieger aus Italien, Jacobs, am Ende geschlagener Siebter mit einer Verletzung, gar nicht auf den letzten Metern in dieser Entscheidung mit dabei im Kampf um Gold, Silber und Bronze. Zweite deutsche Medaille an diesem Tag, an Tag Nummer 2 für Merlin Hummel. Nach Silber bei den Weltmeisterschaften gewinnt er jetzt auch Silber bei den Europameisterschaften. Musste sich immer wieder konzentrieren gegen den überragenden Ungarn Bencsa Halas, der hier mit Weltjahresbestleistung von 84,25 Metern siegte, war aber kein Kraut gewachsen. Trotzdem zwei Medaillen für das deutsche Team und damit ein sehr guter zweiter Tag für die DLV-Mannschaft.
11: Ohne Ansa also mit Bronze. Ob er die Medaille behalten darf, das ist ja unklar. Ihm droht eine lange Sperre. Er soll einen Dopingtest verweigert haben. Bei den Schwimmeuropameisterschaften in Paris sind nach den Freiwasser nun die Beckenschwimmerinnen und Schwimmer dran. Am zweiten Tag in Paris, genauer gesagt in Saint-Denis, gab es dabei zwei deutsche Medaillen, beide über 800 Meter Freistil der Frauen. Isabel Gose gewann die Silbermedaille. Die Magdeburgerin musste sich nur Simona Quadarella aus Italien geschlagen geben. Für Gose nach zweimal Gold im Freiwasser bereits das dritte Podest

0: der EM schwer erkämpft.
1: Ja, ganz schön hart am Ende. Ich glaube, das hat man auch ein bisschen gesehen. Als Simona dann angezogen hat, konnte ich leider nicht ganz dranbleiben. Aber es ist meine mit Abstand beste Zeit diese Saison, nach den Wettkampfkilometern, die ich jetzt schon hinter mir habe. Und die ersten 600 haben sich wirklich gut angefühlt. Ja, also ich kann mich nicht beschweren, ich bin echt happy.
0: Bronze ging in diesem Rennen an Maja Werner, ebenfalls aus Magdeburg, mit persönlicher Bestzeit.
2: Ich habe schon gemerkt, heute ist irgendwie der Rutsch da. Aber ich hatte damit jetzt nicht so gerechnet, dass es so eine tolle Zeit wird. Deswegen bin ich umso glücklicher. Und auch, dass es jetzt eine Medaille geworden ist, ist einfach toll.
0: Außerdem gab es für den DSV zwei vierte Plätze über 200 Meter Rücken bei den Frauen. An Lise Seidel aus Chemnitz und Melvin Imudu aus Potsdam verpasste über 100 Meter Brust. Bei den Männern Bronze ebenfalls nur knapp. Die Reitweltmeisterschaften in Aachen haben begonnen. In der berühmten Aachener Söhrs haben die Dressurteams dabei den Anfang gemacht. Außerdem hat Jörg Tegel heute am Abend die bunte Eröffnungsfeier gesehen.
3: Voll war's und stimmungsvoll sowieso, als in der größten Reitsportarena der Welt die Weltmeisterschaften eröffnet wurden.
4: It is my great honor to officially declare the FEI World Championships Aachen 2026 open. Lass die Meisterschaften beginnen. Vielen Dank.
3: Weltreiterpräsident de Vos und rund 30.000 Zuschauer erlebten im nicht ganz ausverkauften Aachener Stadion eine bunte, 90-minütige fröhliche Show. Mit der dänischen Königin Mary auf der Tribüne, Weltmeisterinnen und Weltmeistern des Jahres 2006 in traditionellen Kutschen und natürlich vielen Pferden. Einer der Höhepunkte, der Einmarsch der 65 Nationen mit den deutschen Fahnenträgern Michael Jung und Isabel Wert.
5: Ja, natürlich ist das eine besondere Ehre, hier in Aachen vor heimischem Publikum mit der Fahne, Deutschlandfahne hier einlaufen zu dürfen. Mit Michi, das ist schon cool.
3: Genauso wie die reiterlichen Showeinlagen aller sechs Disziplinen, die in Aachen ihre Titelträger ermitteln. Um WM-Medaillen geht es im Springen, in der Paradressur, in der Vielseitigkeit, im Voltigieren, im Gespannfahren und in der Dressur. Dort naht die Entscheidung in der Teamwertung. Nach dem ersten Tag führt Deutschland vor England.
0: Die Reitweltmeisterschaften in Aachen gehen noch bis zum 23. August.
6: Der Sport war das hier mit Lars Pegelow. Bei den US-Demokraten, da tut sich gerade wohl etwas in Michigan. Michigan hat mit Abdul El-Sayed ein deutlich linksstehender, israelkritischer Demokrat die Vorwahl für die kommenden Kongresswahl gewonnen. Falls sich da ein Trend abzeichnet, dann hat das auf jeden Fall mit Sohran Mamdani begonnen, dem Bürgermeister der Stadt New York. Kann man schon von einem Linksruck bei den US-Demokraten sprechen? Diesen Fragen gehen Claudia Sarre vom NDR und New York-Korrespondent Martin Ganselmeier nach in einer neuen Folge des Podcasts Amerika, wir müssen reden, gleich hier nach den nächsten Nachrichten.
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8: Um 3.30 Uhr mit Ronald Lessig. Der Verfassungsschutz und der Bundesnachrichtendienst sollen deutlich mehr Befugnisse bekommen. Das Bundeskabinett beschäftigt sich heute mit der Geheimdienstreform von Innenminister Dobrindt. Sein Ziel ist es, dass aus Nachrichtendiensten, die vor allem Informationen sammeln und auswerten, Geheimdienste werden, die bei Sabotage, Cyberangriffen oder Desinformationskampagnen selbst aktiv werden können. BND und Verfassungsschutz sollen in Zukunft im Bedrohungsfall zum Beispiel Handys manipulieren und abhören können, aber auch Unternehmen hacken oder Produktionsanlagen im Ausland sabotieren. Bundesverkehrsminister Bilger will heute mit seinen Kolleginnen und Kollegen aus den Ländern über weitere Maßnahmen gegen die Folgen des extremen Niedrigwassers beraten. Bilger geht davon aus, dass die Einschränkungen für die Binnenschifffahrt noch den gesamten August dauern. Aus der Nachrichtenredaktion Marei Beermann.
9: Die Lage sei weiterhin sehr angespannt, sagte der CDU-Politiker bei einem Unternehmensbesuch in Neumünster. Um die Logistikketten einigermaßen stabil zu halten, hatte das Bundesverkehrsministerium darum gebeten, Transporte zumindest teilweise auf die Straße zu verlagern. Die Mehrheit der Bundesländer ist der Empfehlung mittlerweile nachgekommen und hat das Lkw-Fahrverbot für Sonn- und Feiertage vorübergehend ausgesetzt, darunter zuletzt Schleswig-Holstein, Hamburg und Hessen.
8: Weniger Müll, mehr Recycling. Das will die neue EU-Verpackungsverordnung erreichen, die ab heute schrittweise in Kraft tritt. Sie soll einen einheitlichen Rechtsrahmen für Verpackungen und Verpackungsmüll in der gesamten EU schaffen. Aus Baden-Baden, Margareta Holzreiter.
10: Mit der neuen EU-Verpackungsverordnung verändert sich das Abfallrecht in der EU. Die Verordnung legt fest, woraus Verpackungen in Zukunft bestehen dürfen und wie sie recycelt werden sollen. So gelten ab sofort etwa strengere Grenzwerte für kritische Stoffe wie Blei oder PFAS in Lebensmittelverpackungen. In den nächsten Jahren greifen dann weitere Vorgaben, zum Beispiel eine einheitliche Kennzeichnung für die richtige Entsorgung, recyclingfähige Verpackungen und ein Mindestanteil an recyceltem Material.
8: In den USA beginnt heute ein Prozess gegen Meta, den Mutterkonzern von Instagram und Facebook. Meta wird vorgeworfen, mit seinen Plattformen Kinder und Jugendliche abhängig und psychisch krank zu machen. 4 Bundesstaaten verlangen, dass Funktionen wie das Endlos-Scrollen und häufige Benachrichtigungen massiv eingeschränkt werden. Außerdem fordern sie eine Strafe von bis zu 1,2 Billionen Euro, eine Summe, die fast so hoch ist wie der Börsenwert von Meta. Mit einem Urteil wird Anfang Oktober gerechnet. Das Wetter in Deutschland. Tagsüber viel Sonne, im Norden ein paar Wolken, an den Alpen einzelne Gewitter. Bei bis zu 19 Grad auf den Nordseeinseln und 36 Grad im Mittelgebirge. Morgen sonnig bei 24 bis 37 Grad. Das waren die Nachrichten.
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11: Mit einer Entwarnung für die A65 Landau Richtung Ludwigshafen. Es ist kein Falschfahrer mehr. Zwischen Edenkoben und Hasloch unterwegs. A7 Hannover Richtung Kassel, zwischen Dreieck Hannover Süd und Dreieck Salzgitter. 2 Kilometer Stau nach einer Sperrung. Ansonsten sieht's gut aus auf den Straßen. Ich wünsche Ihnen eine gute und sichere Fahrt.
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11: Mit Milad Kupay. Gerade hat im US-Bundesstaat Michigan ein radikaler Linker, der israelkritische Demokrat Al-Sayed, die Vorwahlen für die Midterms gewonnen. Schon ist die Rede von einem Linksruck bei den US-Demokraten. Begonnen hat dieser Trend mit Sohran Mamdani, dem neuen New Yorker Bürgermeister. Über all das sprechen Claudia Sarre vom MDR mit New York-Korrespondentin Martin Ganselmeier im Podcast Amerika, wir müssen reden. Und es geht los mit der Frage, wer ist eigentlich dieser Mamdani? Fragt Claudia Sarre ihren Kollegen in New York.
12: Was war denn sein Erfolgsgeheimnis bei diesen Wahlen?
13: Also ich glaube, er hat als erster Demokrat nach Trumps erneutem Wahlsieg etwas ausgestrahlt, was den Demokraten total fehlte, nämlich Optimismus, Angriffslust und Charisma. Mamdani ist einfach ein meisterhafter Kommunikator. Er setzt die sozialen Medien sehr, sehr geschickt ein. Mich hat dieser Wahlkampf fast so ein bisschen an den jungen Obama erinnert. Der ist ja auch 2007 als junger Senator angetreten, als krasser Außenseiter damals ins Präsidentschaftsrennen gestartet. Und Obama hatte einfach diese positive Botschaft, Hoffnung, yes we can, wir können das schaffen, wir können besser werden. Und auch Mamdani hat in dieser, ja doch, muss man sagen, sehr dunklen Trump-Zeit, Trump benutzt ja immer wieder eine sehr, sehr dunkle Rhetorik, hat Mamdani eine positive Botschaft entgegengesetzt, Liebe, Akzeptanz, Einwanderung positiv zu sehen. Hören wir mal ein Beispiel, was ganz typisch ist.
14: In this moment of political darkness, New York will be the light. Here we believe in standing up for those we love.
13: Also in dieser politisch finsteren Zeit wird New York das Licht sein. Hier treten wir aus Überzeugung für die ein, die wir lieben. Das sind Töne, die hat man lange nicht mehr gehört. Das ist Mamdani sozusagen als Anti-Trump. Und das kam sehr, sehr gut an hier in New York. Und vielleicht noch etwas, was ich erwähnen würde. Sein Wahlkampf war eine ideale Mischung aus Graswurzelwahlkampf. Übrigens ähnlich wie Obama damals. Es gab Zehntausende junger freiwilliger Helfer, die sind hier von Tür zu Tür gegangen. Also ganz klassischer Häuserwahlkampf. Und gleichzeitig eben perfekte Nutzung der sozialen Medien. Diese Mischung war, glaube ich, das Erfolgsgeheimnis.
12: Ja, und vor allem ja die jungen und progressiven New Yorker sind Fans von Mamdani. Vielleicht liegt es ja auch noch ein bisschen an seiner sehr jungen Ehefrau Rama Duvaji, eine Künstlerin mit syrischen Wurzeln, die ja auch erst 29 Jahre alt ist. Könnte es denn sein, dass sich da die besonders jungen New Yorker mit ihm besonders gut identifizieren können?
13: Ja, total. Die beiden sind einfach ein Traumpaar für viele junge New Yorker. Mamdani selbst ist jung, seine Frau noch jünger. Sie haben sich über

0: uns über die Dating-App Hinge kennengelernt und Mamdani witzelt immer, ja, es gibt noch Hoffnung für Dating-Apps. Wir sind das beste Beispiel. Also auch, dass er so witzig und humorvoll rüberkommt, das kam auch sehr, sehr gut an bei den jungen New Yorkern. Diese Beherrschung der sozialen Medien, das kann man nicht stark genug betonen. Das ist etwas, was ihn deutlich unterscheidet von älteren, etablierten Mainstream-Demokraten. Nur mal um ein Beispiel zu nennen, als seine Wahlkampfforderung, da kommen wir ja noch später drauf zu sprechen, die Mieten einzufrieren. Um das deutlich zu machen, ist er im Winter ins eiskalte Meer gesprungen und hat damit so gewissermaßen diese Doppeldeutigkeit von Freeze genutzt und veranschaulicht. Freeze heißt ja sowohl einfrieren, eben die Mieten einfrieren, als auch frieren. Er hat natürlich gefroren, als er ins eiskalte Meer gesprungen ist. Dieses Video von Mamdani, der mit seinen Klamotten ins eiskalte Meer springt, um zu sagen, wir frieren auch die Mieten ein, das hat sich millionenfach verbreitet.
1: An dieses Bild kann ich mich sogar selbst noch erinnern. Das bleibt irgendwie im Gedächtnis haften. Da weiß er natürlich genau, wie er die Social Media auch zu spielen hat. Du hast es gesagt, sein Erfolgsgeheimnis. Aber er hat ja auch so eine gewisse Bürgernähe, so eine Volksnähe. Sieht man das auch im Alltag? Zum Beispiel geht er ja, habe ich gelesen, auch zu Fuß zur Arbeit.
0: Ja, er geht zu Fuß zur Arbeit, er fährt mit dem Fahrrad. Ganz bewusst auch, um deutlich zu machen, er ist anders als normale Politiker. Er ist sehr, sehr bürgernah. Er sucht das Gespräch mit den New Yorker Bürgerinnen und Bürgern. Und auch die, die ihn kritisieren, auf die geht er zu. Auch das ist ja nicht selbstverständlich. Das war vor allem natürlich, da kommen wir ja auch sicher noch drauf zu sprechen, die jüdischen New Yorker, die ihn doch etwas skeptisch gesehen haben wegen seiner ja pro-palästinensischen Haltung. Er ist auf sie zugegangen, er hat sich mit ihnen getroffen und das war, glaube ich, auch mit ein Grund dafür, warum er erfolgreich ist. Auch nur mal als Kontrast, sein Gegenüber, der eigentliche Favorit in diesen Bürgermeisterrennen, Andrew Cuomo, der war ja lange Gouverneur des Bundesstaates New York, bestens vernetzt mit der Parteispitze der Demokraten, mit den Clintons, hatte viel, viel mehr Geld in seiner Wahlkampfkasse, aber der kam wirklich total abgehoben und arrogant rüber, so als stünde ihm dieses Amt des Bürgermeisters quasi zu.
1: Lass uns doch mal auf seine politischen Ziele schauen. Er selbst bezeichnet sich ja als demokratischer Sozialist. Ein Motto von ihm ist ja zum Beispiel Tax the Rich, also mehr Steuern für die Reichen. Und das in einer Stadt, die vom Kapitalismus regiert wird. Vielleicht gucken wir erst mal auf New York, auf die Situation in New York. Ich selbst war nach Corona auch wieder einige Male in New York und habe am eigenen Leibe spüren müssen, wie teuer, mega teuer es geworden ist. Und dabei war es davor ja auch schon sehr teuer. Also zum Beispiel, ich habe nochmal nachgeguckt, ein Brot um ungefähr $12. Oder Martin, stimmst du mir zu, wenn es ein gutes Brot ist? Ja, ein total. Croissant, $7. Das kann man gar nicht glauben hier in Deutschland. Ganz zu schweigen natürlich von Restaurants, Hotelzimmern, Mieten. Also was würdest du sagen, sind die drängendsten Probleme im Moment gerade für die New Yorker?
0: Ja, das sind absolut die hohen Lebenshaltungskosten. Und das ist sicher auch ein Grund dafür, warum Mamdanis Wahlkampf so erfolgreich war. Er hatte mit ganz, ganz vielen New Yorkern vorher schon, bevor er antrat, gesprochen, was ihnen denn wirklich sozusagen auf der Seele drückt. Und die Menschen haben gesagt, es ist viel zu teuer hier in dieser Stadt. Du hast ein paar Beispiele genannt. Wenn ich hier in der Mittagspause irgendwie mir was holen würde, einen Salat und einen Kaffee, bin ich $15 los. Das ist Wahnsinn. Die Mieten kann sich kaum mehr jemand leisten. Es ist viel zu teuer. Ganz einfache Dienstleistungen sind sehr, sehr teuer geworden. Und deswegen hat Mamdani seinen Wahlkampf wirklich lasermäßig darauf fokussiert, Affordability. Das ist, auf Deutsch übersetzt, klingt das immer so ein bisschen umständlich. Die Bezahlbarkeit der Stadt. Kann man sich die Stadt noch leisten? Mamdani hat im Wahlkampf das praktisch immer wieder den Menschen sozusagen vor Augen geführt. In jeder Rede hat er das gesagt. Dafür habe ich auch ein schönes Beispiel. Ich spiele das mal vor. Einfrieren der Mieten. Wir müssen diesen Mietenanstieg endlich stoppen. Kostenlose Busse im öffentlichen Nahverkehr attraktiver machen und kostenlose Kinderbetreuung.
2: Together New York, we're going to freeze the... Together New York, we're going to make buses fast and... Together New York, we're going to deliver universal...
0: Ja, Claudia, man hört, die Leute kennen seinen Slogan, die haben den dann sozusagen aufgegriffen und damit hat er gespielt. Das war wie so ein Leitmotiv in seinem Wahlkampf, Affordability, diese Stadt ist zu teuer geworden, wir müssen was dagegen tun.
1: Ja gut, dann schauen wir uns mal die einzelnen Aspekte vielleicht etwas näher an. Du hast schon gesagt, eins der großen Themen, Immobilienpreise, bezahlbarer Wohnraum. Da habe ich auch mal nachgeguckt auf Zillow. Das ist sozusagen das amerikanische eBay-Kleinanzeigen oder ImmoScout, vielleicht auch damit vergleichbar. Da kostet eine Einzimmerwohnung in Manhattan im Schnitt, sage ich jetzt mal, im Schnitt $3,700. Wie versucht er, die Immobilienpreise zu senken? Oder hat er da sogar schon was erreicht?
0: Ja, da hat er was erreicht. Wir können ja gerne mal seine vier zentralen Wahlkampfversprechen gleich durchgehen. Also das erste, Mietpreisbremse, also den rasanten Anstieg der Mieten zu verhindern, zu blockieren, einzufrieren. Das kann er für etwa 1 Million der New Yorker Wohnungen, die mietpreisgebunden sind, wo also das städtische Gremium, das das entscheidet, auch das entscheiden kann, dass die Vermieter nicht erlaubt sind, jetzt die Mieten jedes Jahr zu erhöhen. Das ist bei 1 Million Wohnungen ungefähr möglich. Er hat dieses Gremium, das darüber entscheidet, so besetzt, dass die Mehrheit tatsächlich für ein Einfrieren gestimmt hat vor einigen Monaten. Also für 1 oder 2 Jahre dürfen jetzt diese Mieten nicht mehr angehoben werden. Also dieses Versprechen hat Mamdani sehr schnell durchgesetzt und das war natürlich sehr populär, dass er da direkt geliefert hat. Also wenn ich ihm bei diesem Wahlziel eine Note geben müsste, dann würde ich sagen, sehr gut, sehr schnell vollzogen, sehr schnell erledigt.
1: Weitere große Themen, du hast es schon angesprochen, sind zum Beispiel kostenlose Kinderbetreuung und auch gebührenfreier öffentlicher Nahverkehr. Woher soll das Geld dafür eigentlich kommen?
0: Ja, also wenn wir bei dem Wahlversprechen mal bleiben, kostenlose und schnellere Busse hat er ja versprochen. Da war eigentlich schnell klar, das kann er gar nicht allein entscheiden. Die Gouverneurin des Bundesstaates, die gibt nämlich das Geld, den Etat dafür. Und auch der Chef der Nahverkehrsbetriebe, der muss ja das Personal stellen. Und beide haben sofort gesagt, völlig unrealistisch, bekommen wir nicht hin. Also kostenlose Busse anzubieten, das hat Mamdani sich direkt abgeschminkt. Stattdessen versucht er jetzt schnellere Busse. Denn man muss auch sagen, es gibt keine Stadt in Amerika, wo die Busse wirklich so langsam sind, weil die Straßen ständig verstopft sind. Es gibt hier zwar Busspuren, aber die Busspuren, da stehen ständig irgendwelche Handwerker mit ihren Wagen, die ganzen E-Bikes fahren dort. Also man kommt mit dem Bus teilweise wirklich nur im Schrittverkehr voran. Und da hat er sich jetzt zum Ziel gesetzt, wir wollen schnellere Buskorridore einrichten, damit die Leute wenigstens für ihre $3, das kostet nämlich eine Busfahrt, schneller vorankommen von A nach B. Also bei diesem Wahlziel Busverkehr kostenlos, wie gesagt, das hat er aufgegeben. Da hat auch der Chef der Nahverkehrsbetriebe gesagt, wenn wir das kostenlos anbieten, dann sind die total überfüllt, dann müssen wir mehr Busfahrer einstellen, das Geld haben wir gar nicht. Stattdessen jetzt also Busse schneller machen, mehr Buslinien konsequent durchsetzen, dass die fahren können. Da würde ich sagen, Note befriedigend.
1: Wie sieht's aus mit der Kinderbetreuung?
0: Ja, das ist eigentlich das umfangreichste und auch teuerste Wahlversprechen gewesen. Er hat gesagt, wir wollen kostenlose Kindertagesstätten. Das ist etwas, was vor allem Familien in New York helfen soll und ist auch dringend nötig. Mamdani hat da Glück gehabt, dass die Gouverneurin des Bundesstaates New York, Kathy Hochul, die selber im November wiedergewählt werden will und die natürlich sieht, dass viele New Yorker Mamdani unterstützt haben, da stand die Gouverneurin auf seiner Seite. Also beim Thema Nahverkehr hat sie noch gesagt, das Geld ist nicht da. Hier bei diesem Thema hat sie gesagt, das ist wichtig und sie hat sehr viel Geld zur Verfügung gestellt, damit dieses Ziel ermöglicht wird. Es gibt jetzt ausreichend Kita-Plätze für 4-Jährige, für 3-Jährige auch. Man muss sagen, Hut ab, Mamdani hat das sehr aggressiv in Angriff genommen, hat die Unterstützung der Gouverneurin. Also da würde ich sagen, Note 2.
1: Noch ein drittes wirklich wichtiges Thema, was sich allerdings, muss ich ehrlich sagen, nicht so realistisch anhört. Er möchte Grundnahrungsmittel um 30% billiger machen. Dafür will er billige Supermärkte einrichten. Ja. Erzähl uns mal, was hat er da vor?
0: Ja, er will städtisch betriebene Supermärkte einführen, und zwar insgesamt 5 in jedem Stadtteil New Yorks. Es gibt ja 5 Stadtteile in New York. Will er einen

0: eröffnen, den ersten Ende nächsten Jahres in der Bronx. In den Folgejahren dann soll in jedem der 5 Stadtteile solch ein städtisch betriebener Supermarkt folgen. Ich muss ganz ehrlich sagen, bei diesem Punkt bin ich am skeptischsten. Also in diesen städtischen Supermärkten soll es Grundnahrungsmittel 30% verbilligt geben, also 30% billiger als in einem Aldi oder in einem Lidl, die es ja hier auch gibt. Und zwar sollen nicht nur bedürftige New Yorker dort kaufen können, sondern alle New Yorker. Und diese Mitarbeiter, die dort arbeiten, die bekommen die besten Sozialleistungen, also die Gewerkschaften unterstützen das natürlich. Und schon jetzt gibt es einen Proteststurm der Bodega-Besitzer, der Besitzer kleiner Supermärkte. Also diese Idee, muss ich ganz ehrlich sagen, die hört sich für mich wirklich nach sozialistischer Planwirtschaft an. Hier ist es zu früh, eine Note zu vergeben, aber ich würde mal sagen, da droht ein Mangelhaft.
1: Okay, also er ist jetzt gut 7 Monate im Amt. Am 1. Januar ist er angetreten. Was hat er denn schon geschafft? Was würdest du sagen, hat er schon auf der Habenseite? Wie ist denn die Stimmung in der Stadt?
0: Ja, die Stimmung, man kann das ja am besten messen an Umfragewerte. Und da muss man sagen, knapp 60% Zustimmung, das ist sehr gut. Zum Vergleich, Donald Trump, der liegt im Moment deutlich unter 40%. Also insofern haben die New Yorker gesagt, ja, der macht das eigentlich sehr gut. Ich muss auch sagen, ein Bürgermeister, der wird ja zunächst einmal daran gemessen, ob er in Krisenlagen präsent ist und ob die Stadt liefern kann. Und das war direkt zu Anfang von Mamdanis Amtszeit. Da gab es 2 heftige Blizzards hier im Winter. New York ist richtig mit Schnee und Eis zugedeckt worden. Da war Mamdani einfach in Hochform. Er hat die Stadt sehr, sehr gut darauf vorbereitet. Anschließend waren die Straßen relativ schnell wieder befahrbar und frei. Also da war Mamdani präsent. Das hat er sehr, sehr gut gemacht. Und noch ein Punkt, der ihm sicher geholfen hat, die Fußball-WM. Da ist er wirklich zur Hochform aufgelaufen. Also es gab ja vorher so viele Negativschlagzeilen, die teuren FIFA-Tickets, die viel zu teuren Zugtickets hin zum Stadion. Da muss man wirklich sagen, auch ich war skeptisch, aber Mamdani hat sich da so voll reingehangen. Dem ist es wirklich zu verdanken, dass auch die ganz normalen New Yorker diese WM erleben konnten.
2: Every fan should be able to watch the greatest tournament on earth without having to dip into their savings.
0: Also jeder Fan sollte in der Lage sein, hat Mamdani gesagt, dieses großartige Turnier anzuschauen, ohne dafür irgendwie auf seine Ersparnisse zurückzugreifen. Und da hat er natürlich an die vielen Einwanderer hier in New York gedacht. Und er hat tatsächlich Infantino 1000 Tickets für $50 rausgelockt. Er hat durchgesetzt, dass die Leute mit eigener Wasserflasche ins Stadion gehen dürfen. Er hat durchgesetzt, dass es Shuttlebusse gibt für $20, also deutlich günstiger als die $100 teuren Zugtickets. Und die ganze Stimmung in New York, die war toll während der WM. Und das hat ihm sicherlich geholfen. Deswegen 60% Zustimmung, das wundert mich nicht.
1: Aber all diese schönen Bilder täuschen natürlich nicht darüber hinweg, dass New York hohe Schulden hat. Also Mamdani hat ja ein riesiges Haushaltsloch geerbt, das ihm seine Vorgänger hinterlassen haben. Und um das zu stopfen, wollte er ja eigentlich ursprünglich eine sogenannte Milliardärssteuer erheben. Eine Idee von ihm, ich habe es vorhin schon angesprochen, tax the rich, also den Haushalt ausgleichen mit einer reichen Steuer. Ich könnte mir vorstellen, dass das bei den Superreichen von New York nicht so gut ankommt. Gelingt ihm das?
0: Ja, da musste er Abstriche machen. Die Gouverneurin des Bundesstaates New York, die für die Steuerpolitik zuständig ist, nicht Mamdani, der Bürgermeister, die hat direkt gesagt, Steuererhöhungen sind mit mir nicht zu haben. Ich will wiedergewählt werden im November. Das schafft man nicht, indem man Steuererhöhungen macht. Aber in einem Punkt hat Mamdani gesagt, okay, dann versuche ich es auf eine kleinere Art. Es gibt hier in New York viele, die als Zweitwohnsitz New York haben. Und da sind auch viele dabei, die wirklich Millionäre oder Milliardäre sogar sind. Und da hat er für diese Zweitwohnungen eine extra hohe Steuer eingeführt. Das will er jetzt durchziehen. Da hat er auch viele Formulare verschickt an sehr viele Haushalte, die angeben müssen, wo ist ihr Erstwohnsitz, wo ist ihr Zweitwohnsitz, was besitzen sie an Immobilien hier. Und da erhofft er sich, dass Geld reinkommt. Da wird nicht sehr viel Geld reinkommen, aber zumindest kann er gegenüber seiner Wählerschaft sagen, ich versuche den Superreichen mehr abzuknöpfen.
1: Ein anderes sehr kontroverses

0: Das Thema seine offene pro-palästinensische Haltung, er selbst ist ja Muslim, haben wir schon gesagt, und tritt auch auf als eine Art Versöhner zwischen New Yorker unterschiedlicher Religionen. Das sieht man in einigen Social-Media-Clips auch. Und er ist auch ein sehr erklärter Kritiker des israelischen Ministerpräsidenten Netanyahu. Er hat ja sogar einmal schon gedroht, dass er ihn bei der Einreise nach New York festnehmen wolle. Also Kritiker werfen ihm da auch eine Art von Antisemitismus vor. Was sagen denn die New Yorker dazu, die jüdischen Mitbürger New Yorks?
1: Ja, interessanterweise gab es vor kurzem eine Umfrage unter jüdischen Amerikanern und die hat etwas gezeigt, was auch hier in New York spürbar ist. Die Umfrage lautete nämlich, von den jüdischen US-Bürgern sehen 44% Mamdani positiv, nur 32% sehen Netanyahu positiv. Und das ist in New York fast noch stärker. Gerade die jungen New Yorker, die sehen Netanyahu und die Politik der israelischen Regierung sehr, sehr kritisch. Es gab hier im Wahlkampf auch eine Umfrage. Da war es ungefähr so, dass 2/3 der New Yorker jüdischen Bürger Mamdani positiv gegenüberstehen. 1/3 allerdings, das sind vor allem die konservativeren jüdischen Bürger in New York, sehen ihm sehr, sehr kritisch gegenüber. Aber das zeigt, da hat sich was verändert, auch in der jüngeren Generation. Die sehen diesen Nahostkonflikt deutlich anders als die ältere Generation. Sie sehen die Palästinenser wirklich als ein Volk, was durch die Kolonialmacht Israel ausgebeutet wird. Das ist fast so ein bisschen wie in den 80er Jahren Südafrika unter der Apartheidspolitik. Und Mamdani, wenn er Israel und vor allem Israels Regierung und Netanyahu sehr heftig kritisiert, kann damit punkten. Also das ist nichts, was ihn belastet, sondern er kann damit punkten. Und diese Stimmung findet auch immer mehr Anhänger in der Demokratischen Partei.
0: Wir haben es ja gerade gesehen bei den Vorwahlen in Michigan. Auch da ist ein israelkritischer, radikaler Linker gewählt worden, der muslimische Abdul El-Said. Mhm. Er wird ja dann im Herbst bei den Midterms für die Demokraten kandidieren um einen Senatssitz. Also im Prinzip ähnlich wie Mamdani. Auch bei den Vorwahlen in New York haben sich ja 3 progressive Demokraten durchgesetzt. Das war Ende Juni. Also meinst du, da kann man so eine Art Linksruck gerade beobachten bei den Demokraten?
1: Das ist eine super spannende Frage. Und das wissen wir wirklich erst im November nach den Halbzeitwahlen. Vor einem halben Jahr, als Mamdani gewonnen hat, hätte ich gesagt, das ist eine New Yorker Erscheinung. Das kann man nicht übertragen auf den Rest des Landes. Dann gab es Wahlen für andere New Yorker Ämter. Da haben sich sämtliche Kandidatinnen und Kandidaten, die Mamdani unterstützt hat, durchgesetzt. Und jetzt Michigan. Michigan ist durchaus ein Purple State. Also der ist mal republikanisch, mal demokratisch. Und da setzt sich bei den Demokraten ein sehr linker Kandidat durch, ähnlich wie Mamdani. Das heißt, ich bin mir nicht mehr ganz so zuversichtlich. Früher hätte ich gesagt, Wahlen gewinnt man in der Mitte. Ob das noch stimmt, muss ich mich selber hinterfragen. Es kann sein, dass die Demokratische Partei etwas erlebt, was die Republikaner vor 15 Jahren erlebt haben. Dass Trump auch völlig aus dem Nichts kommt, die Partei umgekrempelt hat. Also vielleicht erleben wir gerade einen Moment, wo die Demokratische Partei zu einer linkspopulistisch radikaleren Partei wird, weil die Menschen sagen, das ewige Mittelkurs, der ewige Mittelkurs, das ewige Suche nach Kompromissen, das hat uns gar nicht weitergebracht, das hat nur dazu geführt, dass Trump wiedergewählt wurde. Wir müssen kämpferischer, radikaler auftreten.
0: Was bedeutet das denn wohl für die Zukunft der Partei? Für mich hört sich das doch nach großen Diskussionen und noch mehr Streit an zwischen dem linken Flügel, also um so Personen wie Alexandria Ocasio-Cortez, natürlich auch Bernie Sanders, aber auch dem moderaten Demokraten.
1: Total. Das ist etwas, was die Demokraten selber, glaube ich, als Gefahr sehen, dass sie sich jetzt parteiintern so bekämpfen und dass diese beiden Flügel, also die Mainstream-Demokraten, die eher in der Mitte stehen und die auch im ländlichen Amerika weiter diejenigen sind, die Wahlen gewinnen. Und auf der anderen Seite dieser eher linke Flügel der Democratic Socialists of America, Bernie Sanders, Ocasio-Cortez, Mamdani. Und Wenn die Demokratische Partei es schafft, dass diese beiden Flügel unter einem großen Zelt sich vereinigen und zur Überzeugung kommen, unser Ziel ist es, Trump abzuwählen, unser Ziel ist es, dass wir wieder Wahlen gewinnen, dann kann das gut gehen, weil dieser linke Flügel bringt Energie in den Wahlkampf.

0: Wenn es aber dazu führt, dass die sich innerlich so bekämpfen, dass am Ende Trump und die Republikaner sagen können, guckt euch mal das Chaos an, wollt ihr von solchen Leuten regiert werden, dann wird das sicherlich dazu führen, dass Trump darf ja nicht mehr antreten, aber dass dann Vance oder Rubio gewählt werden. Sehr spannende Frage.
1: Das waren Claudia Sarre und Martin Ganselmeier mit der aktuellen Ausgabe von Amerika. 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
1: Sie hören die ARD-Infonacht um gleich 4 Uhr mit unseren nächsten Nachrichten. In Ungarn, da ist gerade einiges in Bewegung. Nach 16 Jahren unter Viktor Orbán hat es bei der Wahl im April einen Machtwechsel gegeben. Der neue Ministerpräsident Peter Motyar ist deutlich europafreundlicher und will das Verhältnis zur EU wieder verbessern. Und der Wechsel an der Regierungsspitze, der bleibt nicht ohne Folgen. Gestern hat Ungarn einen neuen Staatspräsidenten gewählt, einen Juristen, der unter Orbán schon einmal sein Amt verloren hatte, weil er dessen Justizreform kritisiert hatte. Was bedeutet dieser Machtwechsel für das Land und wie viel kann der neue Präsident tatsächlich verändern? Darum geht es gleich nach den nächsten Nachrichten.
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9: Um 4 Uhr mit Ronald Lessig. Die deutschen Nachrichtendienste sollen deutlich erweiterte Befugnisse für die Aufklärung von Terrorismus, Extremismus und geheimdienstlichen Aktivitäten anderer Staaten erhalten. Das Bundeskabinett will deshalb heute eine umfassende Reform der Nachrichtendienste beschließen. Welche Kompetenzen die Geheimdienste künftig bekommen sollen, dazu mehr von Effi Seibert, Berlin.
10: Also die wesentlichste Änderung ist, diese Dienste können dann selbst handfest aktiv werden. Im Bedrohungsfall zum Beispiel dürfen sie Handys manipulieren und abhören. Sie dürfen Datenströme umleiten. Sie dürfen auch zum Beispiel Produktionsanlagen im Ausland sabotieren oder Unternehmen hacken. Informationen und Daten über Personen und Firmen, die dürfen sie zwischenspeichern. Nur die Lizenz zum Töten, die bekommen die deutschen Dienste nicht, im Gegensatz zu vielen anderen ausländischen Agenten. Da ist das erlaubt. Menschenleben dürfen durch diese neuen aktiven Maßnahmen nicht gefährdet werden. Ausnahme ist der Verteidigungsfall, also im Krieg.
9: Verkehrsminister Bilger hat sich dafür ausgesprochen, Flüsse auszubauen. Das sagte er dem Redaktionsnetzwerk Deutschland mit Blick auf die niedrigen Wasserstände in mehreren Flüssen, die für den Warentransport wichtig sind. Vertrauen in die Binnenschifffahrt könne es nur geben, wenn es nicht regelmäßig zu Niedrigwasserproblemen komme, so der CDU-Politiker. Der Verkehrsminister spricht heute noch einmal mit seinen Kolleginnen und Kollegen aus den Bundesländern über die angespannte Niedrigwasserlage. Heute Abend können die Menschen in Europa und anderen Teilen der Erde eine Sonnenfinsternis erleben. In Deutschland wird die Sonne zwischen kurz nach 19 Uhr und kurz vor 21 Uhr bis zu 90% verdeckt sein. Bei einer Sonnenfinsternis steht der Mond genau zwischen Erde und Sonne und wirft einen Schatten auf die Erde. Wer dieses Phänomen beobachten will, sollte eine spezielle Schutzbrille tragen. Bei der Leichtathletik-EM in Birmingham hat das deutsche Team am zweiten Wettkampftag 2 Medaillen geholt. Hammerwerfer Merlin Hummel gewann Silber, 100-Meter-Sprinter Owen Ansah holte Bronze. Aus Köln Jens-Jörg Rieck.
5: Was für ein Druck und was für eine Show. Owen Unser, der deutsche Rekordhalter, der wegen einer verpassten Dopingprobe mit dem Rucksack einer drohenden Sperre an den Start ging, gewann hinter den Briten Glave und Azu Bronze und damit die erste Medaille für einen deutschen 100-Meter-Sprinter bei Europameisterschaften seit 40 Jahren. Im Hammerwurf sicherte sich Merlin Hummel nach Silber bei den Weltmeisterschaften, jetzt auch Silber bei der EM. Der Bayer musste allerdings bis zum fünften Versuch zittern, ehe die insgesamt vierte deutsche EM-Medaille im Alexander Stadium feststand.
9: Das waren die Nachrichten. Das Wetter in Deutschland. Tagsüber viel Sonne, im Norden einige Wolken, an den Alpen einzelne Schauer bei bis zu 19 Grad auf den Nordseeinseln und 36 Grad im Mittelgebirge. Morgen sonnig bis 37 Grad. Es ist 4.03 Uhr.
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7: Und damit zwei Meldungen, die A10, Dreieck Spreeau Richtung Dreieck Barnim ist zwischen Rüdersdorf und der Ausfahrt Berlin-Hellersdorf nach einem Unfall gesperrt. Und die A62 Landstuhl Richtung Nonnweiler ist in Höhe Nohfelden-Türkismühle nach einem Unfall gesperrt. Der Verkehr wird über die Abfahrt geleitet.
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7: Aus dem Studio von NDR Info in Hamburg mit Milat Kupay. Wir schauen zu Beginn dieser Stunde nach Ungarn. Dort verändert sich politisch gerade einiges. 16 Jahre lang hat Viktor Orbán das Land geprägt. Und in dieser Zeit hat er seinen Einfluss immer weiter ausgebaut. Auf die Justiz, die Medien und viele staatliche Institutionen. Im April dann der Machtwechsel. Der deutlich europafreundlichere Peter Motyar gewinnt die Wahl und löst Orbán ab. Und seitdem ist einiges in Bewegung. Gestern nun der nächste große Schritt. Ungarn hat einen neuen Staatspräsidenten und der ist kein Unbekannter. Ein Jurist, den Orbán einst aus seinem Amt drängen ließ, weil er dessen Justizreform kritisiert hatte. Clemens Fehrenkotte.
11: Die Bekanntgabe des Abstimmungsergebnisses erfolgte vor einem nahezu halbleeren Plenarsaal im ungarischen Parlament. Bei der geheimen Abstimmung haben 146 Abgeordnete einen Stimmzettel entnommen. Den in der Wahlurne gefundenen Stimmzetteln zufolge haben 146 Abgeordnete ihre Stimme abgegeben. Die Verteilung dieser Stimmen ist wie folgt. Es gab keine ungültigen Stimmen. Die Zahl der gültigen Stimmen beträgt 146. Davon entfielen 140 auf Ja-Stimmen. Die Zahl der Nein-Stimmen betrug 6. Es gab keine Enthaltungen. Die Protokollführer stellten fest, dass die Abstimmung gültig und erfolgreich war. Alle Mitglieder der Oppositionsfraktion von Ex-Ministerpräsident Viktor Orbán blieben der Abstimmung aus Protest fern. Sie erklärten die Wahl für rechtswidrig. Der neue Staatspräsident war vor mehr als 14 Jahren vom damaligen Premierminister Orbán aus seinem Amt als Präsident des Obersten Gerichtshofs entfernt worden. Borko hatte zuvor die sogenannte Justizreform Orbáns öffentlich massiv kritisiert, mit der die Unabhängigkeit der Justiz stark eingeschränkt worden war. In seiner Ansprache vor dem Parlament erklärte Borko, er habe Ja zu der Anfrage von Premierminister Modjor gesagt, weil Ungarn in einer Phase seiner Geschichte angelangt sei, Zitat, in der ernsthaftes Nachdenken über die Funktionsweise des Staates, die Verfassungsmäßigkeit und die Gemeinschaft des Landes erforderlich ist. In Ungarn hat sich ein System herausgebildet, in dem eine Partei den Staat und seine Institutionen fest im Griff hatte. Am Ende dieser Ära kam es schließlich zu einer jahrelangen Regierungsführung per Verordnung, die das Parlament weitgehend umging. Der Staat erfüllte eine der grundlegendsten Anforderungen der demokratischen Rechtsstaatlichkeit nicht, die tatsächliche Gewaltenteilung und ein funktionierendes System von Kontrollen und Gegenkontrollen. Es liegt in der Verantwortung von uns allen, dafür zu sorgen, dass ein solches System nie wieder in Ungarn entstehen kann. Die Wahl des renommierten Juristen zum Staatspräsidenten wäre ohne den erdrutschartigen Sieg der Tiso-Partei von Peter Modjor am 12. April nicht erfolgt. Der heutige Regierungschef hatte mit dem Versprechen, das System Orbán zu beenden, eine Zweidrittelmehrheit im Parlament gewonnen. Modjor betrachtete vor allem den von Orbán vor 2 Jahren ins Amt gebrachten Staatspräsidenten Tomasz Zsuzsok als Hemmfaktor bei der Rückkehr Ungarns zu einer liberalen Demokratie und zu einer unabhängigen Justiz. Eine Verfassungsänderung, beschlossen von der Zweidrittelmehrheit von Modjors Tiso-Partei, machte Mitte Juli den Weg frei für das Ausscheiden des alten Staatspräsidenten. Die oppositionelle Fidesz-Partei von Ex-Regierungschef Orbán bezeichnete dieses Vorgehen als unzulässig und warf dem Premierminister vor, mit Bocor eine, Zitat, Marionette ins Amt installieren zu wollen. Der neue Staatspräsident sagte, dass Ungarn während der 16-jährigen Orbán-Regierungszeit sehr viel Schaden genommen habe. In den vergangenen fast zwei Jahrzehnten ist Ungarn in eine so schwere Krise geraten, die sowohl den Rechtsstaat, die Gesellschaft, die Wirtschaft, die öffentlichen Finanzen, die Energieversorgung, die Wasserwirtschaft, den Umweltschutz als auch den Verkehr betrifft. Das Gesundheitswesen, das Bildungswesen und der Kinderschutz befinden sich seit langem in einer tragischen Lage. Sagen wir es ganz offen. Nahezu alle Bereiche, die unser tägliches Leben bestimmen, befinden sich in einer Krise. Der neue Staatspräsident wird am 19. August sein Amt antreten, einen Tag vor dem ungarischen Nationalfeiertag.
7: Soweit der Bericht von Clemens Fehrenkotte. Das ungarische Parlament hat also einen neuen Präsidenten gewählt. Doch es wird trotzdem noch dauern, bis die neue Regierung die lange Orbán-Zeit hinter sich lassen kann. Das kommentiert jetzt Ungarn-Korrespondentin Silke Hane.
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12: Ungarns neuer Staatspräsident András Bocor weiß aus eigener Erfahrung, was ein autoritärer Staatsumbau bedeutet. Der Verfassungsjurist wurde 2011 von Viktor Orbáns Fidesz-Regierung aus seinem Amt als Präsident des Obersten Gerichtshofs entfernt. Er hatte es gewagt, den Umbau der Justiz zu kritisieren. Unabhängige Richter wie Bocor waren unter Viktor Orbán unerwünscht. Seine Entlassung damals war rechtswidrig, wie der Europäische Gerichtshof für Menschenrechte feststellte. Ein Urteil von vielen, das Orbán und seine Gefolgschaft ignorierten. Für Ungarns jetzigen Ministerpräsidenten Peter Modior ist mit der Neubesetzung des Präsidentenamtes eine weitere Weiche gestellt, um Ungarn aus den Fängen der Fidesz zu befreien. Viktor Orbáns Partei hat sich enorm tief in alle staatlichen Strukturen eingegraben, hat Institutionen noch und nöcher ausgehöhlt und andere, genehmere, geschaffen. Wenn sich das ändern soll, braucht es einen Demokraten als Staatsoberhaupt, der die nötigen Gesetze nicht verschleppt oder ablehnt. Es ist ein beispielloses Megaprojekt, vor dem Modior und seine Regierung stehen. Wie umfangreich und kompliziert das ist, zeigt etwa ein Blick ins Mediensystem des Landes. Orbán-freundliche Propagandamedien gehen gerade reihenweise pleite, weil sie ohne staatliche Anzeigen nicht überleben können. Doch auch die wenigen unabhängigen Medienhäuser kämpfen um ihre Existenz. Es ist ungewiss, ob die vielen kleinen Spenden an sie weiterfließen. Unter Orbán waren die Symbol des Widerstands, jetzt ist Orbán weg vom Fenster. Viele Redaktionen ringen mit sich, ob sie nun staatliche Fördergelder in Anspruch nehmen sollen oder nicht. Die Journalistinnen und Journalisten haben Angst, sich in neue Abhängigkeiten zu begeben. Nicht völlig zu Unrecht. Beim öffentlich-rechtlichen Rundfunk etwa mischt Peter Modior am Rande mit. Von ihm kritisierte Personalentscheidungen wurden wieder einkassiert. Ob das seine Absicht war, ist unklar. Mit so einem Verhalten befeuert Peter Modior im Zweifel die Vorwürfe der Fidesz. Sie schimpft unentwegt, in Ungarn würde nun die Demokratie abgebaut und eine Willkürherrschaft aufgebaut. Eine unglaubwürdige Verdrehung der Tatsachen. Dennoch muss Peter Modior über jeden Zweifel erhaben sein. Skepsis ist also durchaus angebracht. Mit der Entscheidung, Bocor zum Staatspräsidenten zu machen, geht die neue Regierung aber in die richtige Richtung. Der Rückbau Ungarns zu einer rechtsstaatlichen Demokratie ist für Bocor auch eine persönliche Angelegenheit. Er wird sich keine Illusionen darüber machen, wie mächtig Modiors Zweidrittelmehrheit im Parlament ist. Man darf annehmen, dass er sehr aufmerksam darüber wachen wird, dass diese neue Macht nicht noch einmal unlauter ausgenutzt wird. Für Bocor spricht auch, dass er das Amt wohl vorerst nur übergangsweise ausübt. Ab dem Herbst soll in Ungarn eine neue Verfassung erarbeitet werden. Geplant ist, dass der Präsident in Zukunft direkt gewählt wird. Es ist also möglich, dass Bocor sein Amt bald wieder verliert. Trotzdem tritt er es nun an für die Sache. Und statuiert so ein Exempel, wie das neue Ungarn nach Viktor Orbán sein könnte.
7: Das war die Meinung von Silke Hane zur Wahl eines neuen Staatspräsidenten in Ungarn. Und wir schauen aufs Wetter hier bei uns in der ARD-Infonacht. Es wird tagsüber richtig schön sonnig und es ist trocken. An den Alpen kommen hier und da ein paar Regentropfen runter. Es kann auch Gewitter geben. Ansonsten haben wir 19 bis 36 Grad. Und auch morgen ist es schön sonnig bei 24 bis 37 Grad. Dann jetzt noch ein paar aktuelle Temperaturen. Fangen wir in Hamburg an. 8 Grad, das ist deutlich kühler. In Berlin 11 Grad. Frankfurt am Main meldet dagegen 19 Grad. Dresden 13 Grad.

0: Und die Zeit, jetzt ist es 4.13 Uhr. Guten Morgen.
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0: Und wir schauen nach Kolumbien. Dort zählt nach dem schweren Erdbeben gestern weiter jede Stunde. Rettungskräfte suchen in den Trümmern eingestürzter Häuser nach Überlebenden. Das Beben der Stärke 7,4, das hat vor allem den Westen des Landes schwer getroffen. Besonders große Metropolen wie Cali oder Pereira. Aber auch in abgelegeneren Regionen, in denen das ganze Ausmaß der Schäden noch nicht überall klar ist, gibt es zum Teil schwere Schäden. Offiziell werden mittlerweile über 180 Todesopfer gemeldet. Über 2000 weitere werden vermisst. Wie die Suche läuft und die Aufräumarbeiten vorankommen, dazu Christina Fee-Möbus.
2: Ruhe bitte, ruft ein Mann in die Menge. Zwischen Geröll und Trümmerhaufen herrscht Chaos. Überall hasten Einsatzkräfte, Soldaten und Freiwillige umher. Sie tasten sich auf den Betonbergen voran und versuchen, Überlebende unter den eingestürzten Häusern zu finden. Da liegt ein Auto begraben, sagt dieser Augenzeuge. Drei Leute sollen da noch drin sein. Die Feuerwehr versucht, sie gerade zu retten. Da sind offenbar auch zwei Kinder drin. Hoffnung und Verzweiflung liegen im Katastrophengebiet am Tag nach dem Erdbeben nah beieinander. Besonders in der südkolumbianischen Großstadt Cali, aber auch in Pereira, Manizales und Armenia hat das Erdbeben Existenzen zerstört. Und die Infrastruktur, wie der kolumbianische Präsident Abelardo de la Espriella berichtet. Drei Krankenhäuser sind ausgefallen, 18 weitere sind beschädigt, Schulen sind kaputt gegangen, auch Flughäfen haben Schäden davongetragen und sind teils nur eingeschränkt in Betrieb. Dass der Flugverkehr eingeschränkt ist, erschwert auch internationale Hilfe, die in die betroffenen Regionen kommen soll. Viele Länder haben bereits Unterstützung zugesagt, unter anderem auch Venezuela, das selbst erst vor kurzem verheerende Erdbeben erlebt hat. Ein Sprecher der Weltgesundheitsorganisation warnt.
3: Die Wasserversorgungssysteme sind beschädigt. Das hat auch die Gesundheitseinrichtungen in Mitleidenschaft gezogen. Unser oberstes Anliegen ist es jetzt, die grundlegende Gesundheitsversorgung wieder sicherzustellen. Das hat absolute Priorität.
2: Währenddessen suchen Rettungskräfte in den Trümmern weiter nach Überlebenden. Die ersten 72 Stunden nach einem Erdbeben gelten als entscheidend, um Leben zu retten.
0: Information von Christina Fee-Möbus zur Lage in Kolumbien nach dem Erdbeben. Sollten Bund und Länder beim Thema Hitzeschutz und Klimafolgen künftig stärker zusammenarbeiten? Entsprechende Forderungen von Verbänden und Kommunen bekommen immer mehr Unterstützung. Auch Linke und Grüne im Bundestag zeigen sich offen für eine mögliche Grundgesetzänderung. Jim Bobnik-Schaas berichtet aus Berlin.
4: Mehr Bäume, öffentliche Wasserspender oder klimatisierte Schulen. Das sind bisher klare Aufgaben für Länder und Kommunen. Der Bund kann sich über Förderprogramme zwar schon jetzt an den Kosten für Hitzeschutz und Klimaanpassung beteiligen, flächendeckend aber geht das nicht. Dazu müsste zuerst das Grundgesetz geändert werden. Genau dafür hat sich nun unter anderem der Präsident des Deutschen Städtetags, Burkhard Jung, ausgesprochen. Er sieht Hitzeschutz als gemeinsame staatliche Aufgabe, die im Grundgesetz verankert werden sollte, um Kommunen mit wenig Geld unter die Arme zu greifen. Das unterstützt auch der Sozialverband VdK. Hitzeschutz sei längst kein Komfort mehr, findet Verbandschefin Verena Bentele, sondern entscheide im Extremfall über Leben und Tod. Die Bundesregierung aus Union und SPD hat sich im Koalitionsvertrag bereits vorgenommen, eine solche Grundgesetzänderung zu prüfen. Im Bundestag bräuchte sie dazu auch Stimmen aus der Opposition. Grünen-Co-Chef Felix Banaschak hat sich bei RTL und NTV offen dafür gezeigt, vermisst bei der Regierung aber noch die Einsicht, dass es beim Hitzeschutz gerade wirklich ein Problem gibt. Auch linken Klimapolitiker Fabian Pfahl findet, der Bund könnte schon jetzt deutlich mehr tun. Zum Beispiel verbindliche Standards beim Hitzeschutz vorgeben.
0: In England und Wales wird der Platz in den Gefängnissen knapp. Und zwar so knapp, dass die Regierung jetzt darüber nachdenkt, Häftlinge früher freizulassen. Und genau das sorgt gerade für heftigen Streit. Denn unter bestimmten Voraussetzungen könnten dabei auch Menschen betroffen sein, die wegen schwerer Gewalttaten wie Totschlag verurteilt wurden. Premierminister Andy Burnham hat die Pläne deshalb vorerst gestoppt und jetzt eine Überprüfung angeordnet. Christoph Prössel über eine Gefängniskrise, bei der es längst nicht mehr nur um freie Zellen geht.
5: Der Fall bewegt ganz Großbritannien. Im Jahr 2019 wurde der Polizist Andrew Harper zu einem Tatort gerufen. Er stellte drei Teenager. Die Details, wie der Polizist zu Tode kam, sind nicht ganz geklärt. Offenbar wurde er an einem Auto fast 2 Kilometer lang über die Straße gezogen und starb. Mord oder Totschlag? Der Richter damals entschied Totschlag und verurteilte einen Täter zu 16 Jahren Haft. Die beiden anderen Täter, die zu 13 Jahren verurteilt wurden, könnten jetzt frühzeitig freigelassen werden, wenn Pläne der Regierung umgesetzt werden. Stuart Blake, der damals die Ermittlungen im Fall Andrew Harper leitete, sagte der BBC:
6: I was appalled by the prospect of
5: Ich bin erschüttert, dass die beiden früher rauskommen könnten. Andrew Harpers Mutter hat mich kontaktiert, dass sie einen Brief vom Justizministerium erhalten hat, dass die beiden freigelassen werden könnten. Ich bin erschüttert. Eine entsprechende Petition, die frühzeitige Entlassung zu stoppen, hatten knapp 900.000 Menschen unterzeichnet. Hintergrund: Die britische Regierung hat Pläne vorgelegt, die völlig überfüllten Gefängnisse zu entlasten. In Wales und England sind derzeit mehr als 86.000 Menschen inhaftiert. Damit sind die Vollzugsanstalten zu etwa 97% ausgelastet, was das Funktionieren des Justizsystems bedroht. In den vergangenen Jahren ist zu wenig in neue Gefängnisse investiert worden. Der Fall ist für den neuen Premier Andy Burnham brisant. Er ist gerade aus einem kurzen Urlaub wiedergekommen. Diskutiert wird nun, welche Gruppen frühzeitig entlassen werden sollen. Vorgeschlagen wurde offenbar auch, diejenigen von einer frühzeitigen Freilassung auszunehmen, die beispielsweise Polizisten attackiert haben. Doch eine solche Vorgabe dürfte vor Gericht keinen Bestand haben. Danny Shaw, Innenpolitik-Experte und ehemaliger Labour-Politiker, empfiehlt, die Länge der Strafe als Grundlage zu nehmen. Derzeit sind 2700 Menschen in den Gefängnissen, die eine Strafe von 12 Monaten oder weniger absitzen. Die Regierung will jetzt einführen, dass die Personen, die zu 12 Monaten verurteilt werden, erst gar nicht die Haftstrafe antreten müssen. Warum also nicht die Strafe für alle aussetzen, die bereits eine 12-monatige Strafe absitzen? Andy Burnham kommt auch unter Druck von rechts. Reform UK lud gestern zu einer Pressekonferenz. Darin ging es um das Justizsystem, der innenpolitische Sprecher Zia Yusuf.
7: Britain's justice system is broken and reform will fix it.
5: Großbritanniens Justizsystem sei kaputt. Die Partei Reform UK werde dies in Ordnung bringen. Auf der Pressekonferenz verdeutlichte Zia Yusuf, wie dies geschehen soll. Er beabsichtige, Zitat, die weichgespülte Politik von Burnham zu korrigieren. Nach Angaben von Reform UK gäbe es etwa 10.000 Personen in britischen Gefängnissen, die eine andere Staatsangehörigkeit hätten. Diese sollten deportiert werden.
7: We will deport foreign criminals to serve their sentences abroad.
5: Wie das genau geschehen soll, ist unklar. Dafür müssten Abkommen mit Ländern getroffen werden, aus denen die Verurteilten stammen. Wenn dies nicht gelingt, sollten Drittländer gefunden werden, in die abgeschoben werden kann, schlagen die Politiker von Reform UK vor.
0: Christoph Prössel über die Debatte um überfüllte Gefängnisse in Großbritannien. In einem knappen Monat ist Landtagswahl in Sachsen-Anhalt am 6. September. Etwa 11% der Menschen, die dort leben, haben einen Migrationshintergrund, aber nur ein Viertel davon hat auch die deutsche Staatsbürgerschaft. Die muss aber jeder haben, der mitwählen will. Und die dazu nötige Einbürgerung, die dauert bei uns ja recht lange, von 8 Monaten bis zu knapp 3 Jahren, je nachdem, wo man lebt. Dorin Jonas berichtet, was das für einige Menschen bedeutet.
8: Lott stammt ursprünglich aus den Niederlanden, lebt jetzt in Halle und hätte auch gern die deutsche Staatsbürgerschaft.
9: Ich wäre gerne hier und auch wirklich vollwertiges Mitglied in der Gesellschaft. Ich bin sehr interessiert an Politik und mir fehlt sehr das Wahlrecht in Deutschland. Also ich finde es irgendwie schade, dass ich alles mitbekomme und mich an allen Regeln halte und in dem System arbeite und lebe, aber eben nicht auf allen Ebenen mitbestimmen kann.
8: Anna ist

0: politischer Mitbestimmung. Lott?
1: Mir fällt es schwer, wenn in politischen Reden und Debatten so einen krassen Unterschied gemacht wird zwischen deutschen Staatsbürgern und nicht-deutschen Staatsbürgern.
0: Wenn Menschen mit Migrationsgeschichte die deutsche Staatsbürgerschaft anstreben, dann seien die Gründe meist sehr vielschichtig, sagt Undra Dressler. Sie ist die Geschäftsführerin des Landesnetzwerk Migrantenorganisationen in Sachsen-Anhalt, kurz LAMSA.
2: Die Staatsbürgerschaft ist ja weit mehr als so ein Wahlrecht. Ja, sie bedeutet ja rechtliche Gleichstellung, Zugehörigkeit, Sicherheit und die vollständige Anerkennung als Teil dieser Gesellschaft.
0: Das mit der Verlässlichkeit ist allerdings so eine Sache. Zumindest dauert das Ganze zwischen 8 Monaten im Burgenlandkreis und knapp 3 Jahren in Magdeburg. Es könne doch nicht sein, empört sich Undra Dressler, dass
2: ein bundeseinheitliches Gesetz, also bundeseinheitlicher gesetzlicher Anspruch in der Praxis davon dann abhängt, auf welche Seite oder in welchem Landkreis, in welcher Kommune ich lebe.
0: Werden also Menschen aufgrund langer Bearbeitungszeiten in den Ausländerbehörden vom demokratischen Recht der Wahl ausgeschlossen? Dazu hieß es jetzt in Magdeburg auf Anfrage der Grünen in einer Stellungnahme:
3: Die Landeshauptstadt Magdeburg bedauert ausdrücklich, wenn Menschen aufgrund noch nicht abgeschlossener Einbürgerungsverfahren nicht an demokratischen Wahlen teilnehmen können. Das Wahlrecht stellt ein hohes Gut unserer demokratischen Ordnung dar und die Verwaltung ist sich der besonderen Bedeutung einer zügigen Bearbeitung dieser Verfahren bewusst.
0: Undra Dressler vom Netzwerk LAMSA erzählt vom großen Interesse der migrantischen Community an der Landtagswahl. Seit geraumer Zeit beobachtet sie eine Verschiebung in der politischen Debatte. Mit Folgen.
2: Die Menschen mit Migrationsgeschichte in Sachsen-Anhalt fühlen sich hier immer mehr unwohl, beziehungsweise fühlen sich auch nicht sicher. Ja? Und der Alltagsrassismus nimmt ja auch extrem zu.
0: Auch das bewege zur Einbürgerung, für mehr Zugehörigkeit und am Ende auch mehr Sicherheit.
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5: Mit Moritz Kasserlet und einer historischen Medaille bei den Leichtathletik-Europameisterschaften in Birmingham. Am späten Abend das 100-Meter-Finale der Männer mit dem Hamburger Owen Ansah. Der steht unter Beobachtung, nachdem er hier in Deutschland mutmaßlich eine Dopingprobe verweigert hatte.
6: Es wird eine Medaille vielleicht für den Deutschen geben, England vor England und dann vielleicht Deutschland. Der Sieg geht an Romo Glaive. Daran kann es keinen Zweifel geben. Es könnte Bronze sein. Platz 2 an Jeremiah Azu. Und dann vielleicht für Owen Ansah das Bronze, die bronzene Medaille. Jetzt ist es perfekt. Owen Ansah, der Eisvogel aus Hamburg. Der Eisvogel aus Hamburg. Der Mann mit dem riesen Seesack als Transport auf diesen 100 Metern. Die drohende Sperre. Vielleicht sogar das Ende seiner Karriere. Er läuft hier auf Bewährung und dann liefert er so ab. Holt die 4. Medaille für das deutsche Team in 10,19 Sekunden. Holt sich die Bronzemedaille und was macht er? Bleibt weiter. Ganz cool. Er weiß natürlich, dass es noch eine Schiedsgerichtsentscheidung geben wird, nachdem er zurück ist hier von diesen Europameisterschaften, wo er noch einmal über die 200 Meter laufen wird.
5: Das war die Reportage von Jens-Jürg Krieg in Birmingham. Und das hier ist Owen Ansah, der erste Deutsche seit 40 Jahren, der über 100 Meter eine EM-Medaille gewonnen hat.
7: Ja, ich bin glücklich. Ich konnte zeigen, dass ich zu den Schnellsten gehöre. Ich bin der Drittschnellste in ganz Europa. Ist irgendwie crazy, was zu realisieren. Und ja, ich brauche, glaube ich, noch mal ein Stück. Ja, und dann kann ich vielleicht Freitag noch mal genauer drauf eingehen.
5: Nach dem 200-Meter-Finale Bronze für Ansah, also über die 100 Meter, und Silber vorher für Hammerwerfer Merlin Hummel, der Zweiter bei den Weltmeisterschaften geworden war und jetzt auch Zweiter bei der EM ist, nach großen Schwierigkeiten in der Quali. Und über diese Probleme hat er beeindruckend offen gesprochen nach seiner Silbermedaille.
7: Und ich habe dann mich hingesetzt und dachte, ey, ich will nicht mehr, ich will nach Hause. Ich habe hier ein Interview gegeben, wofür ich mich jetzt ein bisschen schäme, aber das war in dem Moment genau das, was ich gedacht habe. Und vor allem mit dem Psychologen, dem ich geredet habe, dem Henninge, muss ich Shoutouts geben. Und es war Gespräch nach Gespräch, meine Freundin war da, mein Zimmerkollege hat mich aufgebaut, wir haben uns aufgebaut. Und ja, gestern habe ich dann so gemerkt, ey, die Realität ist, ich habe das drauf. So. Und das war so der springende Punkt und seitdem ging es bergauf.
5: Merlin Hummel freut sich über Silber im Hammerwurf. Gold mit Weltjahresbestleistung ging an den Ungarn Halasch, Bronze an den Ukrainer Kochan. 2 Medaillen für Deutschland gab es am Abend bei den Schwimm-Europameisterschaften in Paris. Von dort berichtet Lars Becker.
4: Zwei Medaillen für Deutschland in einem Wettbewerb, das geht nur auf den langen Freistilstrecken. Isabel Gose und Maja Werner, die beiden Magdeburgerinnen, holten

0: Über 800 Meter Freistil Silber und Bronze. Im Duell mit ihrer Dauerrivalin Simona Quadarella aus Italien musste Gose die Doppel-Europameisterin im Freiwasser nach 500 Metern abreißen lassen, schwamm dann aber ungefährdet zu Silber. Dahinter holte sich Werner ebenso souverän ihre erste Medaille bei einem Großereignis.
1: Diese Sportwoche ist voll mit Großereignissen. Leichtathletik, Schwimmen, ab heute die WM der rhythmischen Sportgymnastik in Frankfurt am Main. Und am Abend hat die Reit-WM in Aachen offiziell begonnen. Jörg Tegelhütter war dabei.
2: Eine Königin, 65 Nationen und hunderte Pferde bildeten einen besonders eindrucksvollen Rahmen für die Eröffnung der Reitweltmeisterschaften, die nach 20 Jahren wieder nach Aachen zurückkehrten. Über 30.000 Menschen, unter ihnen die dänische Königin Mary, im nicht ganz ausverkauften Stadion verfolgten eine 90-minütige, äußerst lebendige Show, in der sich auch die 6 Disziplinen, in denen es in den nächsten 17 Tagen um Medaillen geht, präsentierten. Die bekannteste war eine der Fahnenträgerinnen. Isabel Werth hat bereits am 2. Wettkampftag die Chance, ihr 10. WM-Gold zu holen. Die 57-Jährige und das deutsche Team gehen als Führende in den 2. Teil des Nationenpreises.
3: Das war der Sport von und mit Moritz Kasserlet. Taiwan probt den Ernstfall. Zehntausende Soldaten und Reservisten üben, wie das Land auf einen möglichen Angriff aus China reagieren könnte. Sogar das mobile Internet wird dabei gedrosselt. Und wie das Ganze aussieht, das erfahren Sie hier gleich nach den nächsten Nachrichten in der ARD-Infonacht.
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5: Um 4.30 Uhr mit Ronald Lessig. Der Verfassungsschutz und der Bundesnachrichtendienst sollen deutlich mehr Befugnisse bekommen. Das Bundeskabinett beschäftigt sich heute mit der Geheimdienstreform von Innenminister Dobrindt. Sein Ziel ist es, dass aus Nachrichtendiensten, die vor allem Informationen sammeln und auswerten, Geheimdienste werden, die bei Sabotage, Cyberangriffen oder Desinformationskampagnen selbst aktiv werden können. BND und Verfassungsschutz sollen in Zukunft im Bedrohungsfall zum Beispiel Handys manipulieren und abhören können, aber auch Unternehmen hacken oder Produktionsanlagen im Ausland sabotieren. Bundesverkehrsminister Bilger berät heute erneut mit seinen Kollegen aus den Bundesländern über die schwierige Lage der Binnenschifffahrt. Hintergrund sind die niedrigen Wasserstände in mehreren Flüssen, die für den Warentransport wichtig sind. Aus der Nachrichtenredaktion Martin Seiler.
6: Die Ressortleiter wollen auch über mögliche weitere Maßnahmen sprechen. Die Aufhebung des Sonntagfahrverbots für Lkw haben die meisten Bundesländer schon beschlossen, auch wenn nur ein Bruchteil der für Schiffe vorgesehenen Güter so transportiert werden kann. Und Umweltverbände sowie Teile der Opposition kritisieren, dass dieser Schritt alles andere als klimafreundlich ist. Gestern hatte Bilger die Lage als weiterhin sehr angespannt bezeichnet. Man müsse davon ausgehen, dass die Probleme mit Niedrigwasser noch den ganzen August bestehen bleiben, so der CDU-Politiker.
5: Weniger Müll, mehr Recycling. Das will die neue EU-Verpackungsverordnung erreichen, die ab heute schrittweise in Kraft tritt. Sie soll einen einheitlichen Rechtsrahmen für Verpackungen und Verpackungsmüll in der gesamten EU schaffen. Aus Baden-Baden, Margareta Holzreiter.
7: Mit der neuen EU-Verpackungsverordnung verändert sich das Abfallrecht in der EU. Die Verordnung legt fest, woraus Verpackungen in Zukunft bestehen dürfen und wie sie recycelt werden sollen. So gelten ab sofort etwa strengere Grenzwerte für kritische Stoffe wie Blei oder PFAS in Lebensmittelverpackungen. In den nächsten Jahren greifen dann weitere Vorgaben, zum Beispiel eine einheitliche Kennzeichnung für die richtige Entsorgung, recyclingfähige Verpackungen und ein Mindestanteil an recyceltem Material.
5: In den USA hat eine Richterin erneut eine Verfügung von Präsident Trump blockiert, mit der er die Briefwahl einschränken will. Sie untersagte dem amerikanischen Postdienst, die Verfügung für die Kongresswahlen im November umzusetzen. Zur Begründung sagte die Richterin, die Regierung habe keine Befugnis, Wahlregeln festzulegen. Diese Zuständigkeit liege bei den Bundesstaaten und beim Kongress. Die Verfügung von Trump sieht unter anderem eine landesweite Liste von Wahlberechtigten vor. Briefunterlagen sollten dann nur noch an Menschen auf dieser Liste verschickt werden. Wahlbehörden warnen vor Missbrauch. Das Wetter in Deutschland. Tagsüber viel Sonne, im Norden einige Wolken, an den Alpen einzelne Gewitter. Bei bis zu 19 Grad auf den Nordseeinseln und 36 Grad im Mittelgebirge. Morgen sonnig bei 24 bis 37 Grad. Das waren die Nachrichten.
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3: Die A1 Bremen Richtung Osnabrück ist zwischen Dreieck Stur und Groß-Ibbenaar nach einem Unfall gesperrt, bei dem auch Kraftstoffe auf die Fahrbahn gelaufen sind. In beiden Richtungen gibt es hier eine Sperrung. Bitte denken Sie an die Rettungsgasse. Lkw sollten das Gebiet meiden. Dann die A10 Dreieck Spreeau Richtung Dreieck Barnim ist zwischen Rüdersdorf und der Ausfahrt Berlin-Hellersdorf nach einem Unfall gesperrt. A31 Gronau Richtung Oberhausen ist zwischen Borken und Reken nach einem Unfall gesperrt. Auch hier bitte an die Rettungsgasse denken. Und die A62 Landstuhl Richtung Nonnweiler ist in Höhe Nofelden-Türkismühle nach einem Unfall gesperrt. Der Verkehr wird über die Abfahrt geleitet.
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3: Mit Milad Kupay, guten Morgen. In Taiwan probt die Armee in einem groß angelegten Manöver, wie sie sich auf einen möglichen chinesischen Angriff vorbereiten könnten. Dabei wird gerade auch das mobile Internet gedrosselt, um das Land auf schwere Krisen vorzubereiten. Daran beteiligt sind örtlichen Medienberichten zufolge mehr als 20.000 taiwanesische Soldaten und Reservisten. Marine und Küstenwache üben zudem, wichtige Seewege zu sichern und Lieferungen lebenswichtiger Güter zu begleiten. Johannes Edelhoff.
8: Im Morgengrauen feuern M60-Panzer auf Pengshu. Die Inselgruppe liegt mitten in der Taiwanstraße. Ein mögliches erstes Ziel bei einem chinesischen Angriff. 10 Tage lang probt Taiwan den Ernstfall. Eine chinesische Landung. An einer Marinebasis im Süden erklärt Präsident Lai Ching-te das Ziel der Übung.
9: Zweck der Hankuang-Übung ist es, mit echten Truppen in realem Gelände und mit echter Ausrüstung die Koordination der Führung, die Reaktionsfähigkeit im Gefecht und die Fähigkeiten zur Landesverteidigung zu testen.
8: Auf dem Wasser testet das Militär Überwasserdrohnen des Typ Sea Shark, Taiwans neueste Technologie, um auf dem Meer zu operieren. Eine Sirene. Mit ihr beginnt der neue, für die Bevölkerung unmittelbare Teil der Übung. Taiwan drosselt in 7 Städten und Landkreisen für eine halbe Stunde das mobile Internet. Offiziell keine Abschaltung. Auf manchen Handys geht trotzdem fast nichts mehr. Telefonate und SMS funktionieren weiter, auch Festnetz, Geldautomaten und Ampel. Der 23-jährige Yen Po Ting wartet auf seinen Zug. Kein Internet. Das nervt ihn.
9: Das ist ärgerlich. Ich bin es so gewohnt, ständig online zu sein, dass ich gar nicht recht weiß, was ich tun soll, wenn die Verbindung plötzlich langsam wird.
8: Der Frust ist Teil der Übung. Taiwan will wissen, wie kommunizieren Menschen und Behörden mit weniger Bandbreite? Welche Dienste müssen im Ernstfall laufen? Viele Bewohnerinnen und Bewohner Taiwans, wie der 48-jährige Lin Hong-chun, zeigen daher Verständnis.
9: Im Krieg in der Ukraine hatten sie kein Internet. Vielleicht ist Taiwan noch ein bisschen stärker gefährdet. Eine solche Übung könnte also allen helfen, die aktuelle Lage in diesem Moment zu verstehen.
8: Auch die Wirtschaft bereitet sich vor. Banken raten zu WLAN oder zum Gang an den Schalter. Bei der Hochgeschwindigkeitsbahn heißt es, Tickets vorher herunterladen, Bargeld mitnehmen. Die Spezialnetze der Hightech-Industrie werden nicht gedrosselt. Für die Chip-Industrie ist das also noch kein echter Stresstest. Parallel probt Taiwan, Rüstungsproduktion zu verlagern und zivile Fabriken für den Ernstfall einzuspannen. Fast jedes zweite von der amerikanischen Handelskammer befragte Unternehmen überarbeitet seine Notfallpläne. 92% wollen ihre Investitionen trotzdem halten oder ausbauen. Am Donnerstag folgt der nächste Test. Im Norden, auch in Taipeh. Wie lange Taiwan bei einem echten Netzausfall durchhält, bleibt offen.
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3: Große Herausforderungen in der Pflege, die hat auch Schweden zu bewältigen. Trotzdem wird das Land oft als Vorbild genannt. In Schweden geht nämlich ein sehr hoher Anteil des Bruttoinlandsprodukts in die Pflege, was auch ungewöhnliche Leistungen ermöglicht. Wie? Pflege per Taxiboot. Jana Sinram hat einen Pflegehelfer durch die Schären vor Stockholm begleitet.
10: Es ist der vielleicht schönste Arbeitsweg der Welt. Das kleine rot-weiße Taxiboot gleitet durch glitzerndes Wasser vorbei an roten Häusern auf felsigen Inseln. Früh am Morgen bringt das Boot Hadi Hosseini hinaus in die Schären. Der 26-jährige Afghane ist ausgebildeter Pflegehelfer.
11: Ich bin es gewohnt, jeden Tag mit dem Boot zu fahren. Heute ist ein schöner Tag bei sehr schönem Wetter. Aber manchmal ist es auch ziemlich windig.
10: Hadi kümmert sich hier draußen im Auftrag der Kommune Värmdö um alte Menschen. Sein erster Stopp, ein Sommerhaus auf der Insel Harö. Hadi springt auf den Anleger und geht über eine steile Treppe zu dem alten Holzhaus.
12: Guten Morgen.
10: Bewohner Åke Kristiansson hat schon auf ihn gewartet. Der 91-Jährige braucht Hilfe beim Waschen und Anziehen. Åke verbringt jeden Sommer hier im Schärengarten. Sobald der Frühling kommt, zieht es ihn auf die Insel, wo er schon als Kind Ferien gemacht hat. Das Haus, in dem er heute lebt, hat er selbst gebaut.
13: Ich komme seit 1937 hierher, jeden Sommer. Ich kenne jeden hier. Es sind nette Menschen.
10: Die Pflege im Ferienhaus kostet ihn das Gleiche wie zu Hause. Finanziert werden Besuche wie der von Hadi zum großen Teil aus Steuergeld. Denn alte Menschen sollen hier in Schweden so lange wie möglich in ihrer gewohnten Umgebung bleiben können.
11: Hier ist dein Frühstück.
10: Hadi macht Åke noch ein Käsebrot und setzt sich kurz zu ihm, um sich zu unterhalten. Nach etwa einer Stunde macht er sich wieder auf den Weg.
11: Hey, Åke. Tschüss Åke, hab einen schönen Tag, bis Montag.
10: Mit dem Taxiboot geht es weiter auf die nächste Insel. Die halbe Stunde auf dem Wasser, für Hadi kurz Zeit zum Durchatmen. Sein Patient auf der Insel Gummersholmen lebt das ganze Jahr hier. So wie etwa 900 andere ältere Menschen, um die sich der Pflegedienst der Kommune Värmdö im Sommer wie im Winter kümmert.
12: Guten Morgen, Jutta.
10: Jutta Lindström ist schon 96 Jahre alt. Der Besuch seines Pflegers, nicht nur Hilfe im Alltag, sondern auch gut gegen die Einsamkeit.
13: Es ist schön, dass jeden Tag jemand zu Besuch kommt, dass ich jemanden habe, mit dem ich ein bisschen reden kann. Das ist die Hauptsache.
10: Mit dem jungen Afghanen versteht der alte Mann sich gut. Der setzt sich neben ihnen auf Jüttes Rollator.
11: Ist es okay, wenn ich auf deinem Rolls Royce sitze?
13: Natürlich.
10: Der finanzielle Eigenanteil für die Heimpflege orientiert sich an der Höhe der Rente. Er liegt in Schweden bei höchstens 260 Euro im Monat, egal wie weit der Anfahrtsweg ist. Pflegehelfer Hadi putzt noch Jüttes Bad und bringt den Müll raus, bevor er sich verabschiedet. Sein Job für den 26-Jährigen eine Erfüllung.
11: Es bedeutet mir sehr viel. Ich kann Menschen Freude bereiten und ihnen bei Dingen helfen, bei denen sie Hilfe brauchen.
10: Sagt er und fährt mit dem rot-weißen Taxiboot zurück zum Festland. Doch er wird wiederkommen, damit Åke und Jütte noch möglichst lange auf ihren Schäreninseln leben können.
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3: Wenn sich in Deutschland zwei Menschen, die vom Thema nicht betroffen sind, über Migration streiten, dann fällt ja nicht selten der Satz, ich bin doch kein Rassist, aber genauso hat das Korrektiv Journalistin Annette Dovideit über ihr Buch über die Herausforderung Migration genannt. Meine WDR-Kollegin Anja Backhaus hat mit ihr gesprochen und hat sie zuerst gefragt, warum und woran scheitern Gespräche so oft, wenn wir über Migration streiten?
14: Darauf gibt es nicht die eine Antwort, da gibt es ganz viele Antworten. Also ich fange mal an damit, dass wir natürlich viele Interessenträger in Deutschland, in Europa, überall auf der Welt eigentlich haben, die gar nicht wollen, dass die Debatte zielführend und sachlich geführt wird, weil die im Prinzip ihr Geld damit verdienen, Polarisierung zu machen und aufzuwiegeln, Ängste zu schüren. Also das sind zum Beispiel rechtspopulistische Akteure in den Medien, in Social Media, aber eben auch in der Politik, Stichwort AfD, die eigentlich genau daraus Kapital schlagen, dass sie Ängste erzeugen, auch übersteigerte Ängste. Und da bietet sich eben der Migrant oder die Migrantin besonders an. Wenn ich mich jetzt mit meiner Familie bei einem Familienfest am Küchentisch unterhalte über das Thema Migration, dann habe ich mich im Zweifelsfall ja schon ziemlich lange über Social Media oder so informiert und habe da ziemlich viele Sachen aufgenommen, die gar nicht stimmen, weil jemand anders mir gezielt falsche Bilder gezeigt hat, mich aufgewiegelt hat, Fakten weggelassen hat. Deswegen habe ich eigentlich oft als normaler Mensch gar nicht mehr die Chance, mir ein differenziertes Bild zu machen. Und das führt dann eben zu diesen Stammtischgesprächen, wo es kaum noch möglich ist, differenziert zu argumentieren. Sie haben das ja eben schon gut gesagt, ne? Weil ich eine eigene Erfahrung mal gemacht habe, die schlecht war, dass ich dann dazu neige, Alltagsrassismus ein bisschen zu betreiben und zu sagen, und deswegen sind alle Migranten so und so.
15: Ja, jetzt gibt es Kriminalstatistiken, zum Beispiel der Polizei. Die greifen Sie auch auf in Ihrem aktuellen Buch, Ich bin doch kein Rassist, aber. Und laut dieser Statistiken sind Zugewanderte tatsächlich krimineller. Sie schreiben, diese Aussagen seien aber nicht differenziert. Also es gibt da Rechenmodelle, die gehen von 3.500% Überrepräsentation bei bestimmten Herkunftsländern aus. Warum ist diese Statistik trügerisch? Was wird häufig übersehen bei dem Zusammenhang zugewandert und kriminell?
14: Zunächst mal, dass es ja nicht den Zugewanderten gibt. Also es ist ein ganz großer Unterschied, ob es ein junger Mann aus Marokko ist, der als unbegleiteter Flüchtling vielleicht gekommen ist, der keine Arbeit hat, der deswegen rumlungert und auf öffentlichen Plätzen, Stichwort Stadtbild Friedrich Merz, vielleicht Leute belästigt, oder ob es eine alleinerziehende Mutter aus der Ukraine ist. Und wenn man dann eben von den Zugewanderten spricht, wird das sehr häufig alles in einen Topf geworfen. Und zudem sind diese wahnsinnigen Zahlen, die Sie gerade gesagt haben, 3.000%, hängen ja auch damit zusammen, was sind das denn für absolute Zahlen? Also man kann sich das alles so oder so schön rechnen. Wichtig ist gerade bei dieser Betrachtung der polizeilichen Kriminalstatistik, dass man halt sagt, das hängt auch von anderen Faktoren ab. Wie alt ist diese Person? Ist die männlich oder ist die weiblich? Ist sie aus einer Familie, die aus einem ganz niedrigen Bildungsniveau kommt oder nicht? Ne, sagen wir mal, ein syrischer Arzt, der oft da als Beispiel rangezogen wird, ist nicht zu vergleichen mit einem jungen Menschen ohne Berufsausbildung aus Marokko und so weiter und so weiter. Und deswegen sage ich immer, natürlich, auf jeden Fall muss es benannt werden, dass es Herausforderungen durch Migration gibt, auch in der Kriminalität. Das dürfen wir nicht den Rechten überlassen, weil sonst ist überhaupt keine sinnvolle politische Debatte möglich. Und ich habe das Buch ja genannt, ich bin ja kein Rassist, aber genau deswegen, weil es so eine Tendenz gibt, die beobachte ich auch unter unseren Leserinnen und Lesern, auch teilweise in der Redaktion bei uns, da gar nicht drüber reden zu wollen, weil man dann sagt, oh, wenn ich mich eher so als links- und grünpolitisch verorte, dann darf ich niemals sagen, dass es überhaupt irgendwelche Herausforderungen von Migration gibt. Und das finde ich politisch total schädlich.
15: Ja, das heißt, Sie bestätigen ja auch, dass es Probleme gibt. Ne? Also Sie schreiben ja auch, Frau Dovidal, dass Zuwanderer in der Kriminalstatistik tatsächlich überproportional vertreten sind, dass allerdings selten die Ursachen in den Blick genommen werden. Also zum Beispiel eben Integrationsschwierigkeiten, die ökonomischen Benachteiligungen, die Sie gerade genannt haben, Rassismuserfahrungen. Also all das erhöht ja nachweislich das Risiko, straffällig zu werden. Jetzt wird aber oft immer nur die Herkunft als Grund genannt. Was bedeutet das für eine Gesellschaft, in der über 30% der Bevölkerung einen Migrationshintergrund haben, wenn wir Kriminalität an die Herkunft knüpfen?
14: Also ich sage mal ein anderes Beispiel. Wir haben letztes Jahr eine Recherche gemacht, die drehte sich um die Rütli-Schule in Berlin-Neukölln. Mhm. Rütli-Schule wissen noch viele damals, so die große Brennpunktschule, wo die Lehrer sagten, wir kriegen das nicht mehr in den Griff. Die wurde dann später genannt als positives Beispiel, da hätte es einen Wandel gegeben und heute wäre das so ein super Beispiel für gelungene Integration. Da kontaktierte uns aber der Ehemann eines queeren Lehrers. Und der sagte, ich werde schon seit Monaten gemobbt von mutmaßlich arabischstämmigen Schülern. Die Schule macht da nichts gegen. Mhm. Die sind aufgrund von fehlendem Bildungsstatus und von fundamentalistischen, religiösen, muslimischen Ansichten, sind die sehr queerfeindlich, sprechen uns ab, dass wir gleichwertige Menschen wären und so weiter und so weiter. Die Schule beschweigt das, die hilft uns nicht, die macht nichts dagegen. Und wir haben dann bei der Recherche erlebt, dass tatsächlich die Schulleitung überhaupt nicht, auch das Schulamt und so weiter, niemand wollte darüber sprechen. Die wollten das alle irgendwie totschweigen und nicht drüber reden.
15: Weil das jetzt die Vorzeigeschule ist, die Rütli-Schule.
14: Genau.
15: Ne?
14: Ja. Und das ist so ein ganz symptomatischer Punkt gewesen, an dem ich auch entschieden habe, dass ich dieses Buch schreiben möchte, weil ich gemerkt habe, so Moment, da gibt es immer noch große strukturelle Probleme. Ich habe das dann in der Folge mit vielen Gesprächen mit Lehrerinnen und Lehrern auch festgestellt, dass die sagen, ey, es gibt so viele Kinder aus bildungsfernen Familien, das ist ganz wichtig. Ne? Die Zuwanderung ist dann nicht der bestimmende Faktor. Ich kann auch aus einer rein deutschen, was heißt, ist eine rein deutsche Familie. Ne? Mhm. Seit wie vielen Generationen muss ich schon mit meiner Familie in Deutschland gewesen sein, damit ich überhaupt nicht mehr als zugewandert gelte? Das ist ja auch vollkommen diffus. Also wir tun immer so, als wenn es da schwarz oder weiß gäbe. Gibt es aber ja gar nicht. Migration gab es schon immer. Ist ja kein neues Phänomen. Natürlich macht Migration ständig irgendwas Neues mit einer Gesellschaft. Das kann man gut finden, das kann man schlecht finden. In dem Fall aber natürlich, wenn Leute aus, sage ich mal, muslimischen Ländern kommen mit fundamentalistischen Ansichten, dann kommen die meistens daher, dass da wenig Bildung in der Familie herrscht. Und da muss das Schulsystem ran. Und da sind viele Lehrerinnen, mit denen ich gesprochen habe, echt verzweifelt.
15: Das muss man auch ansprechen können. Also wie können wir auch über Gewalt, über Grenzüberschreitungen, die Sie gerade benannt haben, wie kann man darüber sprechen, ohne eben gleich ganze Gruppen zu pauschalisieren, aber trotzdem klar zu benennen, was nicht akzeptabel ist?
14: Genau, das ist halt das Schwierige. Also ich erlebe das auch mit ganz, ganz vielen Menschen, die selber irgendwie eine Migrationsgeschichte haben, die irgendwann mal so einen Spruch raushauen. Also ich war zum Beispiel mal

0: bei meiner Friseurin neulich, die selbst aus Polen kam und die hat dann mir was erzählt über eine, wie sie sagte, Zigeunerfamilie, die versucht haben, bei ihr die Kasse zu klauen. Mhm. Und dann habe ich mich richtig mit ihr gestritten, habe gesagt, das kannst du doch nicht sagen, Zigeuner sagt man nicht. Und woher willst du denn überhaupt wissen, dass das eine Roma- und Sinti-Familie war? Dann sagt sie, ja gut, weiß ich nicht. Aber die sahen so aus. Dann sage ich, aber woher willst du denn wissen, dass die dir die Kasse klauen wollten? Naja, sagt sie, da waren die Mütter und die Kinder haben die schon eingepackt, unsere Spardosen. Dann sage ich, okay, gut, da gehe ich mit. Und da sehe ich halt, also sie hat was mitgenommen aus dem Gespräch, nämlich Zigeuner sagt man nicht mehr. Ich habe mitgenommen, okay, in selbst wenn Fall, es eine Roma- und Sinti-Familie ist, kann es sein, dass sie recht hatte, in diesem Fall.
1: Ja, ja, und auch die Menschen, die zu uns kommen, also die Migranten sind sehr heterogen. Und auch da ist es halt immer wichtig, nicht zu pauschalisieren. Vielleicht zum Schluss noch, was würden Sie sich von den Hörerinnen und Hörern wünschen, wenn Sie das nächste Mal in der Familie, wie Sie eingestiegen sind, über Migration diskutieren?
0: Ich würde mir wünschen, dass sich jede und jeder selbst immer vergegenwärtigt, Moment, schließe ich hier gerade von einem Fall auf alle anderen? Oder bin ich selbstbewusst genug zu sagen, okay, in dem Fall ist das passiert, das war nicht gut, das möchte ich nicht, da möchte ich irgendwas gegen tun. Und dann konstruktiv sich einzubringen, zu sagen, was kann man denn tun, auch in seinem eigenen Umkreis? Wenn man irgendwie feststellt, sage ich mal, ich habe ein Kind in der Schule und das Kind kennt andere Schüler, die sind fundamentalistisch eingestellt. Was kann ich selber tun, um einen besseren Dialog herzustellen?
2: Nicht pauschalisieren beim Thema Migranten und Migration, das sagt die Journalistin Annette Dovideit. Und vermutlich hat sie recht. Auch hier bei uns in der ARD-Infonacht haben einige einen Migrationshintergrund. 4.50 Uhr.
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2: Sunny Dancer klingt nach Sommer, nach Leichtigkeit und guter Laune. Tatsächlich spielt der neue Kinofilm aber in einem Sommercamp für krebskranke Kinder. Aus diesem ungewöhnlichen Stoff ist eine warmherzige Coming-of-Age-Geschichte entstanden.
4: Ein Chemocamp?
5: Hey, das ist ziemlich unsensibel, Ivy.
4: Das Bob? Ist total das Freak-Camp.
6: Los, komm, guck's dir wenigstens mal an, okay?
4: Ich dachte, du wärst die Schweiz.
7: Guck es dir wenigstens mal an. Ivy ist extrem genervt. Ihre Eltern haben schon längst für sie entschieden, dass das Camp eine gute Sache sei nach ihrer überstandenen Leukämieerkrankung. Sie dort Zeit verbringen könne unter Gleichgesinnten. Aber schon beim Einchecken zeigt sie deutlich, dass sie hier nicht einfach mitmachen will. Gar nicht so sehr wegen ihrer Krebserkrankung, sondern weil sie keine Lust hat auf Selbsthilfegruppen, Durchhalteparolen und Menschen, die sie auf ihre Vergangenheit reduzieren.
8: Jetzt ist Frischlingsinitiation. Kommt schon, nicht nervös werden, wir sind alle schräg hier. Aber auf gute Weise, das verspreche ich. Also los, geben wir den neuen Campern ein fettes CRF-Camp-Willkommen. 2, 3, 4.
9: Danke, neue Camper, für euren Weg hierher. Wir hoffen, es gefällt euch und ihr genießt es sehr. Hey.
7: Zu ihrem und unserem großen Glück findet sie Jugendliche, die genau wie sie darauf keine Lust haben. Sie machen einfach das, was Jugendliche in einem Sommercamp machen. Sie flirten, sie verlieben sich, sie reißen nachts aus, kommen sich in den Zelten näher, geraten mit anderen Jugendlichen aneinander.
10: Guck mal, die Krebs-Avengers.
11: Oh, ich glaube, die haben einen Bulli.
10: Einfach ignorieren, Leute.
12: Denkt euch was Neues aus.
13: Euch habe ich gemeint. Die verfickten Chemo-Gremlins.
14: Hör zu, du Schnappe.
15: Komm doch.
16: Hier erstmal deine Hygiene.
7: Es klingt wie typisches rebellisches Gute-Laune-Wohlfühl-Kino und ist doch so viel mehr. Immer wieder gibt es kleine Brüche in der Camp-Idylle, die alle auf den Boden der Tatsachen zurückholen. Die Medikamentenausgabe beim Mittagessen, die Wand mit den verstorbenen Kindern im Büro des Campleiters, die tiefschürfenden Gespräche über letzte Wunschlisten und Remission.
17: Ich weiß ja gar nicht, wer du bist.
18: Wie poetisch von dir. Dann frag.
17: Remission?
18: 4 Jahre.
17: 10 Monate.
18: Anfängerin. Lymphom.
17: Heiß.
18: Du?
17: Leukämie.
18: Remission?
17: Hatten wir schon.
18: Hab Stammzellen bekommen.
17: Hast du? Von wem?
18: Von meiner Schwester. Ein perfektes Match.
17: Dann bist du ein halbes Mädchen.
7: Dem jungen Regisseur George Jacques gelingt dank seines ausgesprochen sympathischen und natürlich aufspielenden Ensembles die Gratwanderung zwischen Sentimentalität und Kitsch. Der Krebs ist hier nie der dramaturgische Motor. Er ist einfach da. Wie eine Narbe, die zum Körper gehört, aber nicht mehr alle Blicke auf sich zieht. Traurigkeit und Humor koexistieren, ohne sich gegenseitig übertrumpfen zu wollen. Schwarzer Humor, wohlgemerkt.
17: Versuchst du mit mir zu flirten?
18: Nein. Jetzt hat sich das eingebrannt. Du hast eine Riesenrübe.
17: Mir ist völlig neu, dass die Nebenwirkung von Lymphom so unfassbar dumme blaue Augen und eine Monsternase sind.
18: Oh, wirklich? Nett.
17: Ja.
18: Echt dumm also?
17: Ja, dumm.
7: Das Motto ihres Sommers ist bester Sommer ever. Dass es für einige von ihnen der letzte Sommer sein könnte, verdrängen Ivy und ihre Freunde. Zum Glück. The Last of Us-Star Bella Ramsey und die anderen jungen Schauspielkollegen und Kolleginnen haben zur Vorbereitung selbst eine Woche lang wie in einem Camp gelebt. Der Zusammenhalt ist in jeder Sekunde spürbar. Ihre Figuren bringen eine angenehme Selbstverständlichkeit mit, ohne Vorbild oder tragische Helden sein zu wollen, aber mit der Kunstfertigkeit, dass spätestens im Abspann kein Auge mehr trocken ist. Denn es geht in Sunny Dancer nicht ums Überleben, es geht ums Leben. Ein Unterschied, der größer ist, als er zunächst klingt.
2: Anna Wollner über den Film Sunny Dancer, der von heute an in unseren Kinos startet.
3: Standpunkte.
2: Aus den deutschen Nachrichtendiensten echte Geheimdienste zu machen, das hat Bundesinnenminister Dobrindt angekündigt. Das Kabinett will seine Reformpläne jetzt auf den Weg bringen. Der Verfassungsschutz und der fürs Ausland zuständige Bundesnachrichtendienst bekommen dann mehr Möglichkeiten, Informationen und Daten zu speichern, aber auch Sabotageakte oder Hackerangriffe aktiv zu bekämpfen. Unsere Gastautorin Beatrice Achterberg, Politikredakteurin der Neuen Zürcher Zeitung in Berlin, hält das grundsätzlich für richtig.
11: Cyberangriffe, Sabotage und Operationen fremder Staaten machen nicht an deutschen Zuständigkeitsgrenzen Halt. Wie real solche Gefahren inzwischen sind, hat zuletzt der Fund einer mit Sprengstoff bestückten Drohne am Flughafen Leipzig-Halle gezeigt. Deshalb ist es richtig, den deutschen Geheimdienst endlich schlagkräftiger zu machen. Wer etwa einen gegnerischen Server identifiziert, sollte, unter klaren Voraussetzungen natürlich, auch eingreifen können. Wer von einer Sabotageaktion weiß, muss sie schnell verhindern dürfen, statt anschließend nur einen perfekten Lagebericht darüber zu schreiben. Solche Befugnisse sind auch immer ein Risiko. Sie dürfen nicht zum Freifahrtschein werden. Aber der jetzige Zustand ist genauso fatal. Den deutschen Geheimdienst so eng zu fesseln, dass gegnerische Staaten den größeren Handlungsspielraum haben. Ein wehrhafter Staat muss Gefahren erkennen können und alle verfügbaren Mittel einsetzen dürfen, diese auch auszuschalten.
2: Die Meinung von Beatrice Achterberg. Die Süddeutsche Zeitung aus München dagegen nennt das Vorhaben bedenklich. Ihr Autor kritisiert, dass Agenten dann künftig etwa Wohnungen durchsuchen dürfen.
12: Gefahrenabwehr übernimmt bislang die Polizei. Natürlich durchsucht sie Wohnungen, aber dann gilt stets, ein Richter muss das genehmigen. Anwälte dürfen hinterher Akten einsehen. Das ist wichtig, denn es geht um sensible Grundrechte. Der Verfassungsschutz arbeitet anders. Er schleicht sich einfach davon und die Betroffenen erfahren nie, wer bei ihnen in den Schränken gewühlt oder den Laptop manipuliert hat. Dobrindt plant mit diesem Entwurf eine Parallelpolizei zur normalen Polizei mit teilweise identischer Gefahrenabwehrmission, nur ohne die rechtsstaatliche Kontrolle.
2: Die Bild-Zeitung meint, bisher sei der deutsche Geheimdienst eine bürokratische Lachnummer gewesen. Mit der geplanten Reform ändere sich das grundlegend.
12: Doch wer jetzt glaubt, man könne den Hebel in den Zentralen einfach über Nacht umlegen, der irrt gewaltig. Ein schlagkräftiger Geheimdienst entsteht nicht auf dem Papier eines Gesetzentwurfs. Spionage und Abwehr leben von jahrzehntelanger Erfahrung, tiefen Vertrauenskontakten und absolutem Top-Personal. Das baut man nicht in wenigen Monaten auf. Aber diese Reform ist eine Lizenz zum Neuanfang für mehr Sicherheit. Und genau das ist es, was am Ende zählt.
2: Der Autor der Berliner Taz warnt, dass die Geheimdienste so viel Macht wie nie zuvor bekommen und auch im Inland aktiv werden sollen.
12: Indem die Bundesregierung das ändert, reißt sie eine Grenze ein, die einst als Lehre aus dem NS-Terror ganz bewusst gezogen wurde. Die Gestapo vereinte das Vorgehen eines Geheimdienstes mit Gewaltmonopol und praktischen Fähigkeiten der Polizei in einer Behörde. Niemand behauptet nun, dass BND und Verfassungsschutz unmittelbar mit Inkrafttreten des Gesetzes zu einer Geheimpolizei werden. Es eröffnen sich aber zumindest neue Möglichkeiten. Wer weiß, welche Partei in Zukunft die Bundesregierung stellt?
2: Die Pforzheimer Zeitung schreibt von einer Zeitenwende für die Geheimdienste, sieht aber auch Risiken.
12: Mehr 007, weniger Büroklammer. Das ist überfällig. Um der stetig wachsenden Bedrohung die Stirn bieten zu können, brauchen der Bundesnachrichtendienst und der Verfassungsschutz weiterreichende Befugnisse. Schlanker soll auch die Kontrolle der Schlapphüte aufgestellt werden, was aber keinesfalls dazu führen darf, dass das Parlament weniger Einblick in ihre Aktivitäten bekommt. Geheimdienste müssen sich vor gewählten Volksvertretern rechtfertigen. Das ist ein wichtiges demokratisches Prinzip.
2: Und das waren die Standpunkte, zusammengestellt von Simone Kienzle.

Was passiert, wenn die eigene Heimat ganz plötzlich nicht mehr bewohnbar ist? Wenn also Hitze, Waldbrände, Dürren oder steigendes Wasser das Leben dort immer schwieriger machen? Für manche Menschen ist das längst Realität. Sie müssen ihre Heimat verlassen, nicht wegen eines Krieges oder einer politischen Krise, sondern wegen des Klimawandels. Ja, und diese Form der Klimamigration könnte in den kommenden Jahren deutlich zunehmen. Schon heute verschwinden an manchen Orten ganze Dörfer, ganze Ortschaften. Wie sieht denn das Klima zum Beispiel auf der Pazifikinsel Tuvalu aus? Was erleben die Menschen in Südamerika oder sogar in Kanada? Unsere Korrespondenten haben sich in ihren Berichtsgebieten umgeschaut. Und wir schauen anschließend darauf, wie groß das Problem der Klimamigration in Zukunft werden könnte. Gleich hier nach dem nächsten Update aus unserer Nachrichtenredaktion in rund einer halben Minute. Danach hören wir uns wieder. Bis gleich.

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1: Um 5 Uhr mit Ronald Lessig. Die deutschen Nachrichtendienste sollen deutlich erweiterte Befugnisse für die Aufklärung von Terrorismus, Extremismus und geheimdienstlichen Aktivitäten anderer Staaten erhalten. Das Bundeskabinett will deshalb heute eine umfassende Reform der Nachrichtendienste beschließen. Welche Kompetenzen die Geheimdienste künftig bekommen sollen? Dazu mehr von Efi Seibert, Berlin.
2: Also die wesentlichste Änderung ist, diese Dienste können dann selbst handfest aktiv werden. Im Bedrohungsfall zum Beispiel dürfen sie Handys manipulieren und abhören. Sie dürfen Datenströme umleiten. Sie dürfen auch zum Beispiel Produktionsanlagen im Ausland sabotieren oder Unternehmen hacken. Informationen und Daten über Personen und Firmen, die dürfen sie zwischenspeichern. Nur die Lizenz zum Töten, die bekommen die deutschen Dienste nicht, im Gegensatz zu vielen anderen ausländischen Agenten, da ist das erlaubt. Menschenleben dürfen durch diese neuen aktiven Maßnahmen nicht gefährdet werden. Ausnahme ist der Verteidigungsfall, also im Krieg.
1: Verkehrsminister Bilger hat sich dafür ausgesprochen, Flüsse auszubauen. Das sagte er dem Redaktionsnetzwerk Deutschland mit Blick auf die niedrigen Wasserstände in mehreren Flüssen, die für den Warentransport wichtig sind. Vertrauen in die Binnenschifffahrt könne es nur geben, wenn es nicht regelmäßig zu Niedrigwasserproblemen komme, so der CDU-Politiker. Der Verkehrsminister spricht heute noch einmal mit seinen Kolleginnen und Kollegen aus den Bundesländern über die angespannte Niedrigwasserlage. Heute Abend können die Menschen in Europa und anderen Teilen der Erde eine Sonnenfinsternis erleben. In Deutschland wird die Sonne kurz nach 19 Uhr und kurz vor 21 Uhr bis zu 90% verdeckt sein. Bei einer Sonnenfinsternis steht der Mond genau zwischen Erde und Sonne und wirft einen Schatten auf die Erde. Wer dieses Phänomen beobachten will, sollte eine spezielle Schutzbrille tragen. Bei der Leichtathletik-EM in Birmingham hat das deutsche Team am zweiten Wettkampftag 2 Medaillen geholt. Hammerwerfer Merlin Hummel gewann Silber, 100-Meter-Sprinter Owen Ansah holte Bronze. Aus Köln, Jens-Jörg Rieck.
3: Was für ein Druck und was für eine Show. Owen Ansah, der deutsche Rekordhalter, der wegen einer mutmaßlich verweigerten Dopingprobe mit dem Rucksack einer drohenden Sperre an den Start ging, gewann hinter den Briten Glaive und Azu Bronze und holte damit die erste Medaille für einen deutschen 100-Meter-Sprinter bei Europameisterschaften seit 40 Jahren. Im Hammerwurf sicherte sich Merlin Hummel nach Silber bei den Weltmeisterschaften jetzt auch Silber bei der EM. Der Bayer musste allerdings bis zum 5. Versuch zittern, ehe die insgesamt 4. deutsche EM-Medaille im Alexander Stadium feststand.
1: Das waren die Nachrichten. Das Wetter in Deutschland. Tagsüber viel Sonne, im Norden einige Wolken, an den Alpen Gewitter bei 19 bis 36 Grad. Morgen sonnig bis 37 Grad. Es ist 5.03 Uhr.
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4: Die A1 Bremen Richtung Osnabrück ist zwischen Dreieck Stur und Groß-Ibna nach einem Unfall gesperrt, bei dem auch Kraftstoffe auf die Fahrbahn gelaufen sind. In beiden Richtungen gibt es hier eine Sperrung. Bitte eine Rettungsgasse bilden. Lkw sollten das Gebiet meiden. A3 Nürnberg Richtung Passau ist zwischen Metten und Kreuz-Deggendorf nach einem Unfall mit einem Autotransporter gesperrt. Die A10 Dreieck Spreeau Richtung Dreieck Barnim ist zwischen Rüdersdorf und der Ausfahrt Berlin-Hellersdorf nach einem Unfall gesperrt. Weiter auf der A11 Kreuz Uckermark Richtung Stettin ist hier ist in Höhe des Grenzübergangs Pommellen nach einem Unfall auf polnischer Seite eine Sperrung in beiden Richtungen. Dann die A31 Gronau Richtung Oberhausen zwischen Borken und Reken nach einem Unfall. Bitte ich auch hier eine Sperrung. Denken Sie an die Rettungsgasse. Linke Spur nach links, alle anderen Spuren bitte nach rechts. Die Umleitung führt über die U74. Die A62 Landstuhl Richtung Nonnweiler ist in Höhe Nohfelden-Türkismühle nach einem Unfall gesperrt. Der Verkehr wird über die Abfahrt abgeleitet. Und die A31 Stuttgart Richtung Singen ist zwischen Dreieck Bad Dürrheim und Geisingen wegen einer Baustelle in beiden Richtungen gesperrt. Gute Fahrt!
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4: Von NDR Info in Hamburg mit Milat Kupay. Guten Morgen. Es gibt ja Orte, an denen die Folgen des Klimawandels so massiv zu spüren sind, dass die Menschen dort einfach ja weggehen müssen, ihre Heimat, ihre eigene Heimat verlassen müssen. Klimamigration nennt sich das Ganze. Also wenn das Bleiben so gefährlich wird, dass es fast keine Option mehr gibt. Waldbrände, Hitzewellen, Niedrigwasser, das sind ja so alles Begriffe, die in den letzten Wochen häufig zu hören sind, auch bei uns hier in der ARD-Infonacht. Und weil es eben vielerorts ja in den Alltag der Menschen eingreift. Wir schauen uns gleich mal an, wie stark diese Form der Klimamigration in Zukunft zunehmen könnte. Vorher blicken unsere Korrespondenten auf die Situation in ihren jeweiligen Berichtsgebieten. Wie sieht es denn aus, zum Beispiel auf der Karibikinsel Tuvalu in Südamerika oder selbst in Kanada? Dort verschwinden ja mittlerweile ganze Ortschaften. Hören wir mal rein.
5: Länger werdende Hitze- und Dürreperioden machen den Boden in vielen Regionen Kanadas immer trockener. Oft reicht ein Funke, der sich gepaart mit stärkerem Wind in den Prärieregionen rasant in einen riesigen Flächenbrand verwandelt. Erst am Wochenende musste die westkanadische Provinz British Columbia deshalb den Notstand ausrufen. Mehrere unkontrollierte Waldbrände hatten sich so schnell ausgebreitet, dass 20.000 Menschen evakuiert werden mussten. Vor allem Einwohner der Stadt Summerville. Keiner der Betroffenen weiß bis jetzt, was von ihrem Zuhause noch übrig ist und ob es noch bewohnbar sein wird. Als heftige Waldbrände im Jahr 2021 den Ort Lytton zu 90% zerstört hatten, verloren hunderte Menschen ihre Wohnungen. Obwohl der Staat viel in den Wiederaufbau investiert hat, sind die wenigsten zurückgekehrt. Auch die tauenden Permafrostböden in Kanada sind ein Problem. Fundamente von Gebäuden werden instabil, Straßen werden zerstört. Durch Erosion verlieren einige Orte sogar meterweise Küstenlinie an das Eismeer. Am häufigsten davon betroffen sind kleine indigene Gemeinden in der kanadischen Arktis. Teilweise müssen sie ihre Dörfer deshalb vollständig umsiedeln. Eine offizielle Gesamtzahl aller Menschen, die aufgrund von Klimaveränderungen in Kanada bereits dauerhaft umziehen mussten, gibt es nicht. Im Vergleich zu anderen Ländern spürt Kanada den Klimawandel besonders stark. Das Land erwärmt sich doppelt so schnell wie im globalen Durchschnitt. Der Norden sogar dreimal so schnell. Giselle Uka, ARD-Studio Kanada.
6: In Südamerika bestimmen sehr unterschiedliche Wetterextreme den Alltag vieler Menschen. Die Internationale Organisation für Migration und die Weltorganisation für Meteorologie weisen darauf hin, dass sowohl Dürren als auch Überschwemmungen und der Anstieg des Meeresspiegels zunehmend Menschen in die Flucht schlagen. Ein Beispiel ist der Süden Brasiliens. Im Bundesstaat Rio Grande do Sul kam es vor 2 Jahren zu extremen Überschwemmungen. Mehr als 500.000 Menschen musste ihre Häuser verlassen. In den vergangenen Wochen regnete es wieder heftig in der Region. Klimaforscher sagen, das ist keine klassische Naturkatastrophe. Es geht nicht um kurzfristige Evakuierungen, sondern um die Frage, ob Orte dieser Region langfristig überhaupt noch bewohnbar sind. Der Begriff der Klimamigration macht im Süden Brasiliens die Runde. In den Anden Perus und Boliviens schmelzen die Gletscher rapide, wodurch den Menschen die Wasserreserven verloren gehen. Die Folge: Die Landwirtschaft bricht zusammen, viele Bewohner verlassen gefährdete Andentäler und ziehen in größere Städte. Nach Lima im Fall von Peru oder nach La Paz und Santa Cruz im Fall von Bolivien. Und 90% der Vertreibungen durch Klimafolgen finden in Südamerika

0: innerhalb eines Landes statt. Die Menschen ziehen eher in die nächstgelegene Stadt, nicht ins Ausland. Experten erwarten, dass sich die Lage in Südamerika in den nächsten Jahren zuspitzt, dass es weitere größere Überschwemmungen im Süden Brasiliens geben wird, in den Küstenregionen der Meeresspiegel steigt und in den Anden die Gletscherschmelze weitergeht. Oliver Neuroth, ARD-Studio Südamerika.
1: Schon in absehbarer Zeit, da könnte der steigende Meeresspiegel für den kleinen Inselstaat Tuvalu im Pazifik zum Problem werden. Bedingt durch den Klimawandel könnte es nämlich der erste Staat sein, der im Meer versinkt. Denn es ist eines der am niedrigsten gelegenen Länder der Welt. Das Land ragt an der höchsten Stelle gerade einmal 5 Meter aus dem Wasser. Und Wissenschaftler prognostizieren, dass bis 2100, zumindest bei Flut, bereits 95% des Landes unter Wasser stehen werden. So viel zur Ausgangslage. Australien hat deshalb das sogenannte Falipili-Abkommen mit Tuvalu auf den Weg gebracht und das wird in den Medien häufig Klimaasyl genannt. Um zu vermeiden, dass ganz plötzlich eine größere Abwanderung von Fachkräften stattfindet, also von Tuvalu Richtung Australien, wurde die Zahl dieser speziellen Visa auf 280 pro Jahr begrenzt. Wer so einen Platz bekommt, kann dann in Australien leben, arbeiten und auch studieren. Vergeben werden diese Visa bei einer geheimen Lotterie. Vergangenes Jahr fand der erste Durchlauf statt. Und der Andrang, der war groß. Von den rund 10.500 Einwohnern Tuvalus haben sich laut australischen Behörden mehr als 8.000 Menschen beworben, also mehr als 80% der Bevölkerung Tuvalus. Im Dezember sind dann die ersten Ausgewählten im rund 4.000 Kilometer entfernten Australien angekommen. Mit dabei unter anderem ein Pastor, eine Zahnärztin und eine Gabelstaplerfahrerin. In Interviews mit der australischen Presse schilderten einige dieser ausgewählten Migranten zum einen ihre Dankbarkeit. Sie sprachen aber auch offen über ihre Sorge, ihre Heimat, ihre Kultur und auch ihre Sprache für immer zu verlieren und dass es ihnen durchaus schwer gefallen ist, diesen Schritt zu gehen. Aktuell läuft die Auslosung der zweiten Runde, also für die diesjährigen und damit nächsten 280 Visa. Aus dem ARD-Studio Südostasien, Anna Lubeckmann.
2: Insgesamt also keine besonders guten Aussichten. Auch in Kanada, wie gerade gehört. Es bleibt schwer zu schätzen, wie viele Menschen wegen der Klimaveränderungen ihre Heimat verlieren werden. Nur, dass es immer mehr werden, das ist klar. Stefanie Peik dazu aus der ARD-Klimaredaktion.
3: Der Klimawandel hat viele Gesichter. Der Meeresspiegel steigt, Dürren lassen ganze Landstriche veröden. Vielerorts sind Extremwetterereignisse wie Stürme und Überschwemmungen intensiver und häufiger geworden. Schon heute müssen jedes Jahr Millionen Menschen wegen wetterbedingter Naturkatastrophen innerhalb ihres Landes fliehen oder sie werden evakuiert. Und die Zahlen wachsen. Besonders viele Menschen traf es zuletzt zum Beispiel auf den Philippinen oder in Bangladesch, aber auch in reichen Ländern wie den USA. Der Klimawandel bedroht Menschen weltweit, betont Kira Finke, Fachfrau für Klimamigration bei der Deutschen Gesellschaft für Auswärtige Politik.
4: Das hat sich ja auch schon in Europa gezeigt in diesem Sommer, in dem viele Menschen in Frankreich, in Spanien vor Waldbränden fliehen mussten. Und diese Art von Extremereignissen wird häufiger werden. Und das heißt, dass Menschen häufiger Schutz suchen werden müssen.
3: Die meisten fliehen nicht sehr weit, auch in der Hoffnung auf Rückkehr. Eine Studie der Weltbank für die ärmeren Regionen dieser Welt schätzt, dass ohne wirksamen Klimaschutz und Klimaanpassung bis Mitte des Jahrhunderts mehr als 200 Millionen Menschen zur Migration innerhalb ihres Landes gezwungen sein könnten. Nur wegen schleichend eintretender Klimawandelfolgen wie dem Anstieg des Meeresspiegels oder Wassermangel. Afrika südlich der Sahara könnte besonders betroffen sein. Es dürfte aber auch viele Menschen geben, die sich eine Flucht gar nicht leisten können.
4: Wir werden wahrscheinlich eine Zunahme von beiden haben, also von Menschen, die versuchen zu fliehen und solchen, die es vielleicht gerne würden, aber nicht können.
3: Konkrete Zahlen für die Zukunft seien allerdings mit Vorsicht zu genießen, warnt sie. Es lässt sich auch nicht seriös beziffern, wie viele Menschen sich langfristig wegen des Klimawandels auf den Weg nach Europa machen werden, erklärt Entwicklungs- und Migrationsforscher Benjamin Schraven.
5: Das ist alles Kaffeesatzleserei.
3: Noch spiele der Klimawandel bei Migrationsbewegungen in Richtung Europa kaum eine Rolle, meint er, und nennt das Beispiel der spanischen Exklave Ceuta.
5: Die Menschen, die wir jetzt gesehen haben, die da nach Ceuta reingestürmt sind, deren Migrationsmotivation hat sehr wenig mit Klimawandel zu tun, sondern eher mit solchen Dingen wie einer wirtschaftlichen Perspektivlosigkeit. Wir müssen davon ausgehen, dass sich das in Zukunft ändern wird.
3: Der Klimawandel dürfte als Fluchtursache wichtiger werden. Von Klimaflucht

0: Flüchtlingen sprechen Forschende trotzdem nicht gern. Denn im Völkerrecht sind Flüchtlinge Menschen, die in ihrer Heimat verfolgt werden und deshalb ein Recht auf Schutz im Ausland haben. Für die Millionen, die die Erdüberhitzung bedroht, trifft das nicht zu. Aber auch sie benötigen Hilfe. Klimamigrationsforscherin Finke.
1: Also wir brauchen Emissionsminderungen, wir brauchen Klimaanpassungen und auch legale Migrationswege.
2: Heißt es im Beitrag von Stefanie Peik. Wir schauen aufs Wetter hier bei uns in der ARD-Infonacht und legen mal los mit ein paar aktuellen Temperaturen. Hamburg meldet 8 Grad, in Berlin haben wir 11 Grad, weiter geht's in Frankfurt am Main 18 Grad, 11 Grad wiederum in Dresden, weiter in Köln 12 Grad, Leipzig 9 Grad, München 18 Grad, das Doppelte, und in Stuttgart 90 Grad.

0: ja, ansonsten ist es tagsüber schön sonnig. Im Norden gibt es ein paar Wolken. An den Alpen kommen auch ein paar Regentropfen runter. Die Höchstwerte 19 Grad auf den Nordseeinseln bis 36 Grad im Mittelgebirge. Und jetzt haben wir es 5.15 Uhr. Guten Morgen.
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0: Die deutschen Geheimdienste, die sollen mehr Befugnisse bekommen. Das Bundeskabinett will die Neuregelungen am Mittwoch, also heute, auf den Weg bringen. Die Nachrichtendienste sollen künftig aktiver als bisher gegen Bedrohungen vorgehen dürfen. Diese Reform ist umstritten. Befürworter argumentieren mit der Bedrohung durch Spionage und Sabotage, vor allem aus Russland. Der Drohnenvorfall am Flughafen Leipzig habe erneut gezeigt, wie verwundbar Deutschland sei. Kritiker warnen vor einer Einschränkung von Grundrechten durch mehr Überwachung. Christina Nagel.
2: Es ist eine Reform, die es in sich hat. Es geht um deutlich mehr Befugnisse für die Nachrichtendienste, für den BND, der für das Ausland zuständig ist, und das Bundesamt für Verfassungsschutz, das im Inland tätig ist. Und damit verbunden auch um neue Aufgaben für die Kontrollinstanzen. Vor allem für den unabhängigen Kontrollrat, der schon jetzt bestimmte Teile der Arbeit des BND überwacht und der künftig auch für den Verfassungsschutz zuständig sein soll. Das erklärte Ziel von Innenminister Alexander Dobrindt.
3: Wir entwickeln die Nachrichtendienste weiter zu echten Geheimdiensten.
2: Geschuldet ist dieser Schritt der aktuellen Lage. Immer wieder hat der Innenminister in den vergangenen Monaten auf Angriffe verwiesen, lange bevor es zum Anschlagsversuch auf den Flughafen Leipzig gekommen ist.
3: Fremde Mächte, sie attackieren uns mit Spionage, Sabotage, Cyberangriffen, Desinformationskampagnen.
2: Um all dem etwas entgegenzusetzen, reicht es aus Sicht Dobrindts nicht mehr, dass die Dienste die Lage nur beobachten und analysieren, um alles Weitere dann den Sicherheitsbehörden zu überlassen. Die Dienste sollen selbst in bestimmten Fällen aktiv werden können, so wie die Geheimdienste anderer europäischer Staaten auch. Eines der Kernelemente ist aus Sicht des Terrorismusexperten Hans-Jakob Schindler, dass die Dienste künftig im Cyberraum auch Gegenangriffe starten können sollen. Vom Einschleusen von Ausspähsoftware bis hin zur Manipulation von Daten.
4: Also nicht nur Verteidigung, sondern eben auch Server, die Deutschland angreifen oder die Waffen produzieren, um damit Deutschland anzugreifen, lahmlegen dürfen. Das zweite ist endlich auch der Einsatz von KI.
2: Also von künstlicher Intelligenz, um große Mengen an Informationen verarbeiten zu können. Vor allem aus dem digitalen Bereich, wo es mehr Zugriffs- und Speicherrechte geben soll. Um das möglich zu machen, muss eine Vielzahl von Einzelgesetzen angepasst werden. Wie komplex das ist, zeigt allein der Blick auf den Gesetzentwurf, der heute im Kabinett beraten wird. Es sind über 700 Seiten. Sensible Bereiche wie der Datenschutz, Persönlichkeitsrechte, Kontrollfunktionen und Zuständigkeiten sind davon betroffen. Und genau hier setzt die Kritik an. Für den grünen Innenexperten Konstantin von Notz geht der Entwurf gerade mit Blick auf den Verfassungsschutz zu weit.
5: Für den Bereich des Bundesamts für Verfassungsschutz, für den Inlandsnachrichtendienst, verwischt dieser Gesetzesentwurf die klare Trennung von Geheimdiensten und polizeilicher Arbeit.
2: Die innenpolitische Sprecherin der Linken, Clara Bünger, hält das für geschichtsvergessen und verantwortungslos. Aus ihrer Sicht gehen aber auch die neuen Überwachungsbefugnisse zu weit. Auch über die Rolle der Kontrollinstanz muss aus Sicht der Parlamentarier noch einmal gesprochen werden. Sie sehen noch viel Änderungsbedarf bei dem Gesetzentwurf, der nach der Sommerpause ins Parlament eingebracht werden soll. Experten gehen schon jetzt davon aus, dass das Gesetz, wie auch immer es am Ende aussehen wird, vor dem Bundesverfassungsgericht in Karlsruhe landen wird.
0: In einer Kirche laut sprechen, lachen, Brettspiele spielen, tanzen oder einfach nur sein Buch lesen. Das ist zurzeit in der Mainzer Christuskirche möglich. Das Sommerprojekt Oase 26 der Innenstadtgemeinde Mainz lädt Menschen dazu ein, die Kirche wie ein zweites Wohnzimmer zu nutzen. Dafür wurde die Kirche extra umgestaltet und Elena Weidt vom Hessischen Rundfunk hat sich das Projekt mal angeschaut.
6: Marcel Ritter ist Referent für Innovation der Innenstadtgemeinde und lässt mich schon etwas vorher herein.
7: Hallo.
8: Hallo. Lassen Sie gerne rein.
6: Ein paar aus dem Team wischen noch schnell den Boden, In einer anderen Ecke werden die Kannen mit frischem Kaffee aufgestellt und Kissen zurechtgelegt. Denn statt Kirchenbänke stehen unter der 80 Meter hohen Kuppel Liegestühle, Tische und gemütliche Sofas.
7: Wir geben den Leuten ja einfach auch die Möglichkeit, sie dürfen den Raum gestalten. Also wir haben auch wirklich Leute, die holen sich eine Couch und stellen sie zu einer anderen, weil sie dann doch eine größere Gruppe sind. Oder nehmen sich einen Tisch, haben ein Brettspiel dabei und spielen einfach eine Runde.
6: Seit Anfang Juli läuft die Oase 26 oder auch Wohnzimmer für die Stadt, wie Ritter es nennt, und es wird immer mehr genutzt. Bis zu 100 Menschen kommen täglich. Für Kinder wurde eine Spielecke eingerichtet. Es gibt auch einen Extraraum für Stille.
7: Es sind auch viele Touristen tatsächlich, die einfach die Christuskirche gucken wollen, aber es sind auch wirklich Menschen, die das Projekt Oase so wahrnehmen und so nutzen, wie es gedacht ist.
6: Mittlerweile hat ein Mitarbeiter die Beleuchtung angeschaltet und die Kuppel der Christuskirche erstrahlt in orangefarbenem Licht. Dann kommen auch schon die ersten Besucher herein. Marlene und Rainer aus Gonsenheim nehmen auf einem der Sofas Platz.
8: Sind Sie aus Mainz? Oder?
9: Ja, wir sind aus Mainz. Und ich bin gerade beim Arzt gewesen und wir hatten das gelesen und haben jetzt gesagt, dann gehen wir natürlich mal vorbei, uns das anzugucken. Ja, und auch mal Platz nehmen und mal die Atmosphäre so ein bisschen aufnehmen.
10: Und ich finde es auch ganz toll jetzt hier. Es ist so fast wie Wohnzimmer.
9: Man kommt ja dadurch dann auch ins Gespräch. Man macht ja was. Das ist doch heutzutage das Wichtige. Das macht man ja viel zu selten.
6: In der Christuskirche finden nun also auch Yogakurse, Tanzabende oder Lesungen statt. Andere Besucherinnen, wie Michaela aus der Neustadt, legen sich lieber auf einen der Liegestühle. Die Christuskirche sei ihre Heimatkirche.
11: Meine Kinder wurden hier getauft und wir haben auch hier kirchlich geheiratet. Ja.
6: Dass ihre Kirche jetzt im Sommer so anders aussieht, stört die 52-Jährige überhaupt nicht. Im Gegenteil.
11: Das ist das erste Mal, dass ich hier das gesehen habe. Das finde ich cool. Die entwickeln sich weiter, die passen sich an. Toll.
6: Marcel Ritter, der auch im Organisationsteam der Oase 26 ist, weiß, dass das längst nicht jeder so sieht.
7: Da kamen Leute rein, was ist das hier, was ist mit der Kirche passiert, gibt's die nicht mehr, ist das eine Eventhalle inzwischen?
6: Das kann Kerim nicht verstehen. Der 22-jährige Student ist zum ersten Mal in der Christuskirche, in der Hand hat er ein Buch. Er habe sonst weniger mit der Kirche zu tun und habe von einer Freundin von dieser ungewöhnlichen Kirchennutzung gehört.
12: Also klar, es ist ein bisschen komisch, weil eine Kirche immer so als heiliger Ort gesehen wird, wo man dann auch sich an gewisse Regeln halten muss oder auch einen gewissen Glauben haben muss. Aber ich finde es echt cool eigentlich, das einfach mal ein bisschen davon zu befreien.
6: Kerim hat noch einige Seiten vor sich in seinem Buch und möchte auf jeden Fall wiederkommen.
0: Es ist ein Spektakel, das heute Abend viele Schaulustige unter den Himmel treibt. Die totale Sonnenfinsternis in weiten Teilen Spaniens. Da wird die Sonne dabei vom Mond komplett verdeckt. Millionen Menschen wollen dieses Naturschauspiel unbedingt vor Ort verfolgen, darunter auch viele Urlauber. Und alle fragen sich, wo am besten hin? Atlantik oder Mittelmeer? Bilbao oder La Palma? Welche Orte sind völlig ungeeignet und wie sieht's denn mit dem Wetter aus? Das fragen wir uns auch, und zwar Christian Sachsinger, der beantwortet uns das aus dem Studio in Madrid.
13: Man kann es so machen. Ablegen vom Yachthafen in Palma de Mallorca, Abendessen auf dem Boot, ein bisschen Champagner und dann ab 19.30 Uhr Blick über die Reling auf den Horizont, wo sich der Mond langsam vor die untergehende Sonne schiebt. Wobei der Blick so ungestört womöglich gar nicht ist. Auch zu Wasser staut es sich bei Mallorca. Deshalb legt der Unternehmer Chris Adamson mit seinen gut 20 Booten schon um 15 Uhr ab. Der Gedanke ist einfach, von den Massen wegzukommen. Es werden Tausende und Tausende Boote an diesem Küstenabschnitt sein. Wir werden also 3 bis 4 Meilen rausfahren.

0: in den betischen Kordilleren.
1: Sistemas béticos que pueden dificultar un poquito la visión del eclipse.
0: Sagt Ruben del Campo von der spanischen Wetteragentur IMED. Generell ist für heute aber ein klassischer spanischer Sommertag angesagt. Das heißt, Temperaturen auch mal über 40 Grad. Wegen der Mischung aus Hitze und Trockenheit ist die Waldbrandgefahr in Spanien im Moment extrem hoch. Deshalb werden viele Gebiete, vor allem in Naturreservaten, zur Sonnenfinsternis gesperrt. Die Behörden haben insgesamt rund 500 offizielle Aussichtspunkte benannt. Dort sollen die Menschen hingehen und bitte nicht irgendwo auf eigene Faust an abgelegene Orte. Eine liegen gelassene Glasflasche kann schon reichen, um den völlig ausgetrockneten Waldboden zu entzünden. Offenes Feuer ist ohnehin strikt verboten. Rund 30.000 Polizisten und Soldaten sind in ganz Spanien im Einsatz, um die Vorschriften zu überwachen und Chaos zu verhindern. Wer sich nicht an die Regeln hält, muss mit Strafen von bis zu 100.000 Euro rechnen. Für das Geld könnte man sich dann sogar ein ganz großes Boot mieten. Und zuletzt, kein guter Tipp sind Madrid und Barcelona. In der Hauptstadt ist die totale Sonnenfinsternis nur am Stadtrand im Nordosten zu sehen und in Barcelona gar nicht.
2: Ein Überblick über die besten und schlechtesten Schauplätze für die totale Sonnenfinsternis in Spanien von Christian Sachsinger. 5.25 Uhr, guten Morgen.
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4: Mit Lars Pegelow. Er hat tatsächlich eine Medaille geholt. Ohne Ansa, Deutschlands schnellster Sprinter, wurde bei den Leichtathletik-Europameisterschaften Dritter im 100-Meter-Lauf. Den Tag in Birmingham fasst Jens-Jörg Rieck zusammen.
5: Was für ein Druck und was für eine Show von Ohne Ansa. Der Hamburger sichert sich Bronze über die 100 Meter hinter den Briten Glaive und Azu. Der Olympiasieger aus Italien, Jacobs, am Ende geschlagener Siebter mit einer Verletzung, gar nicht auf den letzten Metern in dieser Entscheidung mit dabei im Kampf um Gold, Silber und Bronze. Zweite deutsche Medaille an diesem Tag, an Tag Nummer 2 für Merlin Hummel. Nach Silber bei den Weltmeisterschaften gewinnt er jetzt auch Silber bei den Europameisterschaften. Musste sich immer wieder konzentrieren gegen den überragenden Ungarn Bencsa Halas, der hier mit Weltjahresbestleistung von 84,25 Metern siegte, war aber kein Kraut gewachsen. Trotzdem zwei Medaillen für das deutsche Team und damit ein sehr guter zweiter Tag für die DLV-Mannschaft.
4: Ohne Ansa also mit Bronze. Ob er die Medaille behalten darf, das ist ja unklar. Ihm droht eine lange Sperre. Er soll einen Dopingtest verweigert haben. Bei den Schwimmeuropameisterschaften in Paris sind nach den Freiwassern nun die Beckenschwimmerinnen und Schwimmer dran. Am zweiten Tag in Paris, genauer gesagt in Saint-Denis, gab es dabei zwei deutsche Medaillen, beide über 800 Meter Freistil der Frauen. Isabel Gose gewann die Silbermedaille. Die Magdeburgerin musste sich nur Simona Quadarella aus Italien geschlagen geben. Für Gose nach zweimal Gold im Freiwasser bereits das dritte Podest der EM schwer erkämpft.
6: Ja, ganz schön hart am Ende. Ich glaube, das hat man auch ein bisschen gesehen. Als Simona dann angezogen hat, konnte ich leider nicht ganz dranbleiben. Aber es ist meine mit Abstand beste Zeit diese Saison nach den Wettkampfkilometern, die ich jetzt schon hinter mir habe. Und die ersten 600 haben sich wirklich gut angefühlt. Ja, also ich kann mich nicht beschweren, ich bin echt happy.
4: Bronze ging in diesem Rennen an Maja Werner, ebenfalls aus Magdeburg, mit persönlicher Bestzeit.
7: Ich habe schon gemerkt, heute ist irgendwie der Rutsch da, aber ich hatte damit jetzt nicht so gerechnet, dass es so eine tolle Zeit wird. Deswegen bin ich umso glücklicher und auch, dass es jetzt eine Medaille geworden ist, ist einfach toll.
4: Außerdem gab es für den DSV zwei vierte Plätze über 200 Meter Rücken bei den Frauen. An Lise Seidel aus Chemnitz und Melvin Imudu aus Potsdam verpasste über 100 Meter Brust bei den Männern Bronze ebenfalls. Nur knapp. Die Reitweltmeisterschaften in Aachen haben begonnen. In der berühmten Aachener Sörs haben die Dressurteams dabei den Anfang gemacht. Außerdem hat Jörg Tegelhütte am Abend die bunte Eröffnungsfeier gesehen.
8: Voll war's und stimmungsvoll sowieso, als in der größten Reitsportarena der Welt die Weltmeisterschaften eröffnet wurden.
9: It is my great honor to officially declare the FEI World Championships Aachen 2026 open. Lass die Meisterschaften beginnen. Vielen Dank.
8: Weltreiterpräsident de Vos und rund 30.000 Zuschauer erlebten im nicht ganz ausverkauften Aachener Stadion eine bunte, 90-minütige fröhliche Show. Mit der dänischen Königin Mary auf der Tribüne, Weltmeisterinnen und Weltmeistern des Jahres 2006 in traditionellen Kutschen und natürlich vielen Pferden. Einer der Höhepunkte, der Einmarsch der 65 Nationen mit den deutschen Fahnenträgern Michael Jung und Isabel Wert.
10: Ja, natürlich ist das eine besondere Ehre, hier in Aachen vor heimischem Publikum mit der Fahne, Deutschlandfahne hier einlaufen zu dürfen.

0: mit Michi, das ist schon cool.
1: Genauso wie die reiterlichen Showeinlagen aller 6 Disziplinen, die in Aachen ihre Titelträger ermitteln. Um WM-Medaillen geht es im Springen, in der Paradressur, in der Vielseitigkeit, im Voltigieren, im Gespannfahren und in der Dressur. Dort naht die Entscheidung in der Teamwertung. Nach dem ersten Tag führt Deutschland vor England.
2: Die Reitweltmeisterschaften in Aachen gehen noch bis zum 23. August.
3: Das war der Sport von und mit Lars Pegelow. Von einem Tag auf den anderen die eigene Wohnung verlassen und nicht wissen, ob man jemals zurückkehren kann. Genau das ist den Bewohnern eines Altbaus in Hamburg-Altona passiert, nachdem massive Risse das Gebäude einsturzgefährdet machten. Jetzt wird das Haus abgerissen und damit wächst bei den Betroffenen der Ärger. Unser Thema gleich nach den Nachrichten.
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5: Um 5.30 Uhr mit Ronald Lessig. Der Verfassungsschutz und der Bundesnachrichtendienst sollen deutlich mehr Befugnisse bekommen. Das Bundeskabinett beschäftigt sich heute mit der Geheimdienstreform von Innenminister Dobrindt. Sein Ziel ist es, dass aus Nachrichtendiensten, die vor allem Informationen sammeln und auswerten, Geheimdienste werden, die bei Sabotage, Cyberangriffen oder Desinformationskampagnen selbst aktiv werden können. BND und Verfassungsschutz sollen in Zukunft im Bedrohungsfall zum Beispiel Handys manipulieren und abhören können, aber auch Unternehmen hacken oder Produktionsanlagen im Ausland sabotieren. Nicht geplant ist allerdings, dass der deutsche Geheimdienstmitarbeiter die Lizenz zum Töten bekommt. Bundesverkehrsminister Bilger berät heute erneut mit seinen Kollegen aus den Bundesländern über die schwierige Lage der Binnenschifffahrt. Hintergrund sind die niedrigen Wasserstände in mehreren Flüssen, die für den Warentransport wichtig sind. Aus der Nachrichtenredaktion Martin Seiler.
6: Die Ressortleiter wollen auch über mögliche weitere Maßnahmen sprechen. Die Aufhebung des Sonntagfahrverbots für Lkw haben die meisten Bundesländer schon beschlossen, auch wenn nur ein Bruchteil der für Schiffe vorgesehenen Güter so transportiert werden kann. Und Umweltverbände sowie Teile der Opposition kritisieren, dass dieser Schritt alles andere als klimafreundlich ist. Gestern hatte Bilger die Lage als weiterhin sehr angespannt bezeichnet. Man müsse davon ausgehen, dass die Probleme mit Niedrigwasser noch den ganzen August bestehen bleiben, so der CDU-Politiker.
5: In den USA beginnt heute ein Prozess gegen Meta. Mehrere amerikanische Bundesstaaten haben gegen den Mutterkonzern von Instagram und Facebook geklagt. Aus Los Angeles, Antje Sieb.
7: Es geht um die Frage, ob Plattformen wie Facebook oder Instagram gezielt so designt wurden, dass sie abhängig machen. Die Apps würden etwa Likes, Autoplay und andere Features nutzen, um junge Menschen möglichst lange auf der Plattform zu halten. Denn dann sehen sie auch viel Werbung. Meta habe damit den Profit über die Sicherheit von Kindern gestellt, sagt unter anderem der kalifornische Generalstaatsanwalt Rob Bonta. Und eine psychische Gesundheitskrise bei Jugendlichen mitverursacht. Der Prozess soll mit der Auswahl der Jury beginnen. Ein Urteil wird erst in einigen Wochen erwartet.
5: UN-Menschenrechtskommissar Türk hat die Entscheidung des libanesischen Parlaments begrüßt, die Todesstrafe abzuschaffen. Türk rief die anderen Staaten in der Region dazu auf, dem Beispiel zu folgen. Auch Menschenrechtsorganisationen lobten den Schritt. Der Libanon ist das erste Land in der arabischen Welt, das auf die Todesstrafe verzichtet. Stattdessen sind dort künftig lebenslange Haft und schwere Zwangsarbeit vorgesehen. Das Wetter in Deutschland. Tagsüber viel Sonne, im Norden einige Wolken, an den Alpen einzelne Gewitter, bei bis zu 19 Grad auf den Nordseeinseln und 36 Grad im Mittelgebirge. Morgen sonnig bei 24 bis 37 Grad. Am Freitag heiter, im Westen später einzelne Schauer, 26 bis 39 Grad. Das waren die Nachrichten.
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3: Mit der A1 Bremen Richtung Osnabrück zwischen Dreieck Stur und Groß-Ibbena. Hier gibt es eine Sperrung nach einem Unfall, bei dem auch Kraftstoff auf die Fahrbahn gelaufen ist. Also bitte denken Sie an die Rettungsgasse. Beide Richtungen sind gesperrt. Lkw sollten das Gebiet meiden. Die A3 Nürnberg Richtung Passau zwischen Metten und Kreuz Deggendorf. Auch hier eine Sperrung nach einem Unfall mit einem Autotransporter. Das gleiche auf der A31 Gronau Richtung Oberhausen zwischen Borken und Reken. Auch hier bitte an die Rettungsgasse denken. Die Umleitung führt über die U74. Dann die A62 Landstuhl Richtung Nonnweiler. Auch hier eine Sperrung nach einem Unfall in Höhe Nohfelden-Türkismühle. Der Verkehr wird über die Abfahrt abgeleitet. A70 Richtung Bayreuth ist zwischen Werneck und Dreieck Werntal nach einem LKW-Unfall gesperrt. Nochmal die A70 Richtung Schweinfurt ist zwischen Dreieck Werntal und Werneck nach einem LKW-Unfall blockiert. Dann die A81 Stuttgart-Singen zwischen Dreieck Bad Dürrheim und Geisingen. Eine Sperrung nach einem Unfall in beiden Richtungen. Und die A864 Donaueschingen Richtung Bad Dürrheim ist zwischen Donaueschingen und Dreieck Bad Dürrheim nach einem Unfall gesperrt.
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3: Mit Milat Kupay an diesem Mittwochmorgen. Hallo. Stellen Sie sich vor, Sie müssen von einem Tag auf den anderen alles stehen und liegen lassen, können nur das Nötigste mitnehmen und müssen Ihre Wohnung zurücklassen. Möbel, Fotoalben, Spielzeuge der Kinder, all die Dinge, die Ihnen wichtig sind. Genau das ist den Bewohnern eines Hauses in Hamburg-Altona passiert. Am 23. Juli tauchten plötzlich massive Risse im Mauerwerk auf. Teile des Hauses bröckelten, Holzbalken sackten ab, die Feuerwehr rückte an. Der denkmalgeschützte Altbau in der Holzenstraße musste sofort evakuiert werden. Viele Bewohner durften danach nur noch für wenige Minuten zurück in ihre Wohnungen. Vieles musste zurückbleiben. Jetzt sind die Bagger angerückt. Das einsturzgefährdete Haus wird abgerissen. Und genau das sorgt für Kritik. Denn Vermieter und Bezirksamt wird vorgeworfen, mit dem Abriss zu schnell Fakten zu schaffen. Hätte man noch persönliche Dinge der Bewohner retten können? Und vor allem, wie geht es jetzt für die Menschen weiter? Max Seib berichtet aus Hamburg.
0: Fatih Yilmaz ringt um Fassung, immer wieder wischt er sich Tränen aus den Augen. Seit 18 Jahren betreibt er einen Friseursalon in einem Mehrfamilienhaus in Hamburg-Altona. Dieses Haus ist nun akut einsturzgefährdet und darf deswegen nicht mehr betreten werden.
8: Mir geht's gar nicht gut. Ich kann nicht schlafen. Ich kann gar nicht denken. Das ist mein Ein und Alles gewesen. Das ist wie mein Kind. Plötzlich hast du nichts.
0: Immer wieder hat Yilmaz in den Laden investiert, erst vor kurzem für seine schwitzenden Kunden eine Klimaanlage eingebaut. Doch vor 2 Wochen dann der Schock. Statiker und Feuerwehr sperren das Haus, weil es jederzeit einstürzen könnte. Nicht nur er muss raus, auch die Nachbarn, die hier wohnen und die er seit vielen Jahren kennt.
8: Die tun mir alle leid. Wir waren die Familie. Jeden Tag haben wir uns gesehen, Kinder. Es geht ja nicht um mich, sondern diese ganze Nachbarschaft.
0: Immer wieder liegen sich die Nachbarn in den Armen, versuchen sich zu trösten. Gemeinsam müssen sie gestern mit ansehen, wie der hintere Teil des Hauses von einem Bagger Stück für Stück abgerissen wird. Richard von der Schulenburg lebt seit fast 30 Jahren in dem Haus. Möbel, Musikinstrumente, wichtige Dokumente mit einem Schlag weg. Küche, Bad und Schlafzimmer liegen seit gestern als Bauschutt im Hinterhof.
9: Natürlich furchtbar. Also ich bin unendlich traurig, dass halt mein Wohnraum ein Teil weg ist halt. Ne? Seit 1998 wohne ich halt im ersten Stockwerk.
0: Die Mieter sagen, sie hätten den Eigentümer seit Monaten auf die großen Mängel im Haus hingewiesen, doch der habe nicht gehandelt. Dessen Anwalt weist die Vorwürfe zurück. Fakt ist, als vor 2 Wochen ein Fachmann das Haus begutachtet, muss es plötzlich ganz schnell gehen.
9: Die Feuerwehr hat gesagt, ihr müsst innerhalb von 5 Minuten das Gebäude verlassen, hat dann so angezählt 4 Minuten, 3 Minuten, 2 Minuten, 1 Minuten und dann mussten wir den Schlüssel abgeben und wir waren mehr oder weniger enteignet.
0: Oder besser gesagt, wohnungslos. Auch Felix Maus ist betroffen. Der Tischler musste Equipment im Wert von 20.000 Euro in seiner Wohnung zurücklassen. Doch noch mehr trauert er um persönliche Gegenstände.
10: Ich habe sowas, das nenne ich Auftrags- und Skizzenbuch. Da male ich mal was rein, da schreibe ich einen Gedanken rein. Davon habe ich 40 Bücher, das kommt in einem Tagebuch am nächsten. Die sind weg, die male ich mir nicht neu. Meinen ersten Liebesbrief, den ich gekriegt habe mit der Post irgendwie, den schreibt mir keiner nochmal. Das sind Sachen, die sind einfach weg.
0: Ein solcher Vorfall muss Folgen haben, sagt Lukas Boven vom Mieterverein Hamburg. Er fordert einen TÜV für Häuser, bezahlt von den Eigentümern.
11: Es müssten die tragenden Wände und insbesondere das Stichwort Dach und Fach eines Wohnhauses überprüft werden, und zwar in regelmäßigen Abständen.
0: Der Eigentümerverband Haus und Grund lehnt einen solchen Haus-TÜV ab. Der verursache nur Kosten, vermindere aber keine Risiken. Allerdings, Eigentümer müssten ihre Immobilien im Blick haben. Wie es für die Betroffenen in der Holstenstraße in Hamburg-Altona weitergeht, ist derweil noch offen. Sie hoffen, dass zumindest der vordere Teil des Hauses und damit ihrer Wohnungen erhalten bleiben kann. Außerdem natürlich auf einen angemessenen Schadenersatz. Friseur Fatih Yilmaz vermisst Unterstützung durch die Behörden.
8: Niemand kümmert sich. Also ich habe das Gefühl, niemand sagt auch was, was wir machen sollen. Ich weiß gar nicht, mit wem ich sprechen soll, weil da ist niemand.
0: Es sind vor allem zwei große Fragen, die geklärt werden müssen. Muss das gesamte Haus abgerissen werden? Und inwiefern hat der Eigentümer versäumt zu handeln? Wenn die Bewohner das wissen, können sie zumindest ein wenig besser einschätzen, wie ihre Zukunft aussieht und ob die weiterhin in der Hamburger Holstenstraße liegt.
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3: Die deutschen Gasspeicher sind so leer wie noch nie zu dieser Jahreszeit. Trotzdem gilt die Versorgung als sicher. Das größere Risiko liegt bei den Preisen. Europa ist stärker vom weltweiten LNG-Markt abhängig. Hinzu kommen die Folgen des Iran-Kriegs und Ausfälle in Katar. Angela Göpfert aus der ARD-Finanzredaktion zur Frage, wie teuer Gas im kommenden Winter werden könnte.
12: Noch ist Hochsommer, doch am Gasmarkt geht es längst um die Frage, was im Winter passiert. Denn die deutschen Speicher sind derzeit nur zu rund 48% gefüllt. So wenig wie noch nie zu dieser Jahreszeit. Rohstoffexperte Thomas Benedix von Union Investment rechnet damit, dass Deutschland mit nur etwa 70% Füllstand in den Winter starten könnte. Dann wird das Wetter umso wichtiger.
13: Wenn wir mit einem Lagerbestand von nur etwa 70% in den Winter gehen, dann sind wir deutlich anfälliger für einen kalten Winter.
12: Heißt, bei einem kalten Winter müssten schnell zusätzliche Mengen am Markt beschafft werden. Trotz der vergleichsweise leeren Speicher muss Deutschland allerdings noch keinen Gasmangel fürchten. Die Bundesnetzagentur gibt Entwarnung. Heute kann Deutschland deutlich mehr Flüssiggas ins Land holen als zu Beginn der Energiekrise.
13: Die aktuelle Lage ist sicherlich nicht vergleichbar mit dem Jahr 2022. Jetzt sind wir darauf vorbereitet, viel Flüssiggas zu empfangen, auch über die verschiedenen Terminals, die es in der Nord- und Ostsee gibt.
12: Genau darin steckt allerdings ein neues Risiko. Europa ist stärker vom globalen LNG-Markt abhängig und dort bekommt das Gas, wer mehr dafür bezahlt. Asien bietet derzeit häufig höhere Preise. Norman Liebke, Rohstoffexperte der Commerzbank.
14: Die flexiblen Mengen, die werden umgeleitet und Asien zahlt eben deutlich mehr drauf. Wenn man das auf Euro je Megawattstunde umrechnet, zahlen die teilweise 4 Euro je Megawattstunde Gas eben obendrauf.
12: Dass solche Preisunterschiede die Lieferströme tatsächlich verändern, zeigen auch Daten der Internationalen Energieagentur. Und dann ist da noch der Mittlere Osten. Durch die Straße von Hormus liefen vor dem Iran-Krieg fast 20% des weltweiten LNG-Angebots. Die Lieferungen aus der Golfregion sind seitdem massiv eingebrochen.
14: Aber wir haben hier auch längerfristige Angebotsprobleme in Katar. Unter anderem LNG-Anlagen wurden Mitte März in Katar eben zerstört. 20% der langfristigen Produktionskapazität für 3 bis 5 Jahre fallen jetzt erstmal aus.
12: Für den Winter entscheidend ist deshalb, wie schnell die übrigen Lieferungen aus Katar wieder hochgefahren werden. Die IEA erwartet eine schrittweise Erholung bis ins 4. Quartal. Doch Benedix warnt.
13: Sollte das nicht der Fall sein, dann verknappt sich der gesamte Weltmarkt an Flüssiggas über den Winter. Und das ist das größte Risiko aus meiner Sicht.
12: Treffen dann noch ein kalter Winter und niedrige Speicherstände zusammen, kann es schnell teuer werden. Der europäische Gaspreis liegt derzeit bei knapp 60 Euro je Megawattstunde, deutlich über dem Niveau vor dem Iran-Krieg. Benedix hält allerdings noch wesentlich höhere Preise für möglich.
13: Wir können uns schon vorstellen, dass in einem kälteren Winter der Erdgaspreis nochmal in Richtung 80 bis 100 Euro je Megawattstunde ansteigen könnte. Das wäre eine Verdreifachung im Vergleich zum Beginn dieses Jahres.
12: Von den Extrempreisen des Jahres 2022 wäre das aber noch weit entfernt. Damals kostete Gas zeitweise mehr als 300 Euro je Megawattstunde. Unterm Strich geht es im kommenden Winter wohl weniger um die Frage, ob genug Gas da ist, sondern zu welchem Preis.
3: 5.43 Uhr ist es.
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3: Mitten am Tag wird es plötzlich Nacht. Heute zieht der Mond vor die Sonne und verdunkelt sie vollständig. Besonders spektakulär wird die Sonnenfinsternis auf Island. Dort liegt auch die Hauptstadt Reykjavik im Kernschatten. Für etwas mehr als eine Minute wird die Sonne verschwinden. Das seltene Naturschauspiel zieht Sonnenfinsternis-Fans aus aller Welt an und sorgt auf Island längst für eine ganz eigene Eventindustrie. Arne Bartram.
15: Fast 600 Jahre ist die letzte totale Sonnenfinsternis in Islands Hauptstadt Reykjavik her. Für viele Menschen auf der Insel ist es diese Woche deshalb ein besonderes Ereignis, So wie für Bierbrauer Magnus Mar Christiansson. Wir haben beschlossen, ein Bier zu brauen, um dieses Ereignis zu feiern. Wir haben es Ljós genannt. Zuerst wollten wir es Myrkvi, also Dunkelheit, nennen. Dann dachten wir, nein, wir verbinden es lieber mit dem Licht, das zurückkommt, wenn das Ereignis vorbei ist. Das Bier ist nur eines von vielen Produkten, die in Island rund um die Sonnenfinsternis verkauft werden. Es gibt Schokolade, T-Shirts, Hüte und sogar eine spezielle Uhr. Uhrenmacher Sigurdur Gilbertsson im Sender Ruf. Das Zifferblatt ist ziemlich ungewöhnlich. Man sieht darauf die Struktur des Mondes, so als würde er gerade über die Sonne wandern. Dazu gibt es einen schmalen Ring, der im Dunkeln leuchtet. Und auf der Uhr steht die Uhrzeit, zu der die totale Finsternis in Reykjavik beginnt. Für Island ist die Sonnenfinsternis mehr als ein astronomisches Ereignis. Die Insel macht daraus ein großes Erlebnis mit Konzerten, Veranstaltungen und extra eingerichteten Beobachtungsplätzen. Auch Touristen kommen gezielt für die Finsternis. Besonders im Westen des Landes und rund um die Hauptstadt Reykjavik sind Hotels seit Monaten weitgehend ausgebucht. Die Behörden rechnen dort mit deutlich mehr Besuchern und warnen vor überfüllten Straßen und Parkplätzen. Adalheidur Jonsdottir vom Isländischen Roten Kreuz empfiehlt deshalb im Isländischen Rundfunk: Stellen Sie sicher, dass Ihr Auto einen vollen Tank oder eine vollgeladene Batterie hat. Nehmen Sie Trinkwasser mit, für alle Fälle Kopfschmerztabletten. Und vor allem vergessen Sie die Sonnenfinsternisbrille nicht. Die ist unbedingt notwendig. Außerdem sollten Sie einen Erste-Hilfe-Kasten dabei haben. Denn wer die totale Finsternis erleben will, muss sich genau in den schmalen Streifen des Kernschattens begeben. In Reykjavik wird die Sonne für rund eine Minute vollständig verschwinden. Das ist dort eine historische Seltenheit. Zum letzten Mal war eine totale Sonnenfinsternis dort 1433 zu sehen. Wissenschaftsjournalist Sævar Helgi Bragason. Wenn es bewölkt ist, verpassen wir natürlich das große Schauspiel, die Finsternis selbst am Himmel. Aber selbst dann erleben wir die kürzeste, einzigartigste und wahrscheinlich schönste Dunkelheit unseres Lebens. Es wird auf jeden Fall ein großartiges Erlebnis. Denn eine totale Sonnenfinsternis verändert nicht nur den Himmel. Für einen kurzen Moment wird es mitten am Tag dunkel. Die Temperatur kann sinken und die Umgebung wirkt plötzlich wie in einer anderen Welt. Was für abergläubige Menschen früher ein unheimliches Zeichen oder gar ein Vorbote des Weltuntergangs war, ist heute vor allem ein gesellschaftliches Ereignis mit Musik, Partys und Souvenirs. Wissenschaftsjournalist Sævar Helgi Bragason.
16: Patience is definitely key.
15: Geduld ist auf jeden Fall wichtig und Demut und Optimismus sollte man ebenfalls mitbringen. Man weiß nie, wie sich das Wetter entwickelt, aber es wird trotzdem ein großartiges Erlebnis, egal wie das Wetter wird. Also einfach die Show genießen. Und wenn die Sonne dann tatsächlich verschwindet, dürfte auch das eigens gebraute Bier seinen großen Moment haben. Denn eines ist sicher, diese Nacht mitten am Tag wird in Island ziemlich groß gefeiert.
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3: Nostalgisch, patriotisch, schlicht. Country-Musik erlebt in den US-Charts gerade einen Boom. Dabei öffnet sich das Genre auch für ein neues Publikum. Aber was verrät der aktuelle Country-Hype über die USA? Samuel Jakisch über Cowboys in den Charts.
18: Dieser Song ist die volle Dosis Klischee. Die schmachtende Frau muss alleine Whisky trinken, weil der starke Mann ja weiterziehen muss nach Texas, wo die Freiheit ruft. Choose in Texas von Ella Langley ist die Hymne des derzeitigen Country-Booms in den USA. Hochprofessionell komponiert und musikalisch so schlicht wie die Geschichte, die das Country-Genre seit Jahrzehnten erzählt. Die vorderen 5 Plätze der Billboard-Musikcharts in den USA sind derzeit Country-Nummern. Das gab es noch nie. Und das hat auch mit einer Veränderung des Marktes zu tun, sagt der Soziologe Dustin Kidd. Er forscht zur Popkultur an der Temple University in Philadelphia und er erkennt zuletzt mehr Diversität in der Country-Musik.
19: Black artists were left out of what was called country music for.
20: Schwarze Künstler wurden lange ausgeschlossen, obwohl es sie immer gab. Heute sind sie viel stärker präsent in der Country-Musik, Shabuzi zum Beispiel. Auch Frauen waren zwar immer dabei, aber oft in einer untergeordneten Rolle. Dass Country-Musik heute so erfolgreich ist, liegt auch an der wachsenden Anerkennung ihrer Erfolge.
19: Musik
18: Taylor Swift ist auch Teil des Hypes. Schließlich hat der Weltstar mal als Country-Sängerin angefangen. Dass jetzt auch liberale Vorstadtväter mit Bürojob und ihre Töchter an der Uni Country hören, das ist neu. Denn bisher galt Country als das Lieblingsgenre der Patriarchen.

0: Patrioten und Kulturkämpfer, für traditionelle Werte, Landleben und Patriotismus mit niedrigem Jahreseinkommen. Also genau jene Gruppe, die politisch in den USA zuletzt von den Demokraten zu Donald Trump gewechselt ist. Und auch mit diesem Konflikt lässt sich Geld verdienen. Morgan Wallen ist ein Beispiel. In Deutschland kaum bekannt und musikalisch nicht gerade außergewöhnlich, füllt der Mann in den USA ganze Stadien. Mit unironischem Schnauzer, Fukuhila-Frisur und zelebriertem Alkoholproblem, an dem vor allem die moderne liberale Gesellschaft schuld ist. Opfermythos und Goldstatus passen halt nicht nur in der Politik gut zusammen, analysiert Soziologieprofessor Dustin Kitt.
1: Auch Trump ist sehr erfolgreich und behauptet zugleich, er werde verleumdet und ausgegrenzt. Viele Menschen denken sich dann, da ist dieser Rebell, der wird schlecht behandelt, dem schließe ich mich an und werde ein Teil seiner populistischen Bewegung.
0: Country-Musik in den USA ist heute der gemeinsame Nenner des Mainstreams und zugleich eine umkämpfte Projektionsfläche. Eskapismus und Nostalgie im einfachen Two-Step, während draußen alles so schrecklich kompliziert geworden ist. Und sich ein ganzes Land wieder nach besseren Zeiten sehnt. 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
2: 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Nobody knows what I'm going. 5.50 Uhr ist es. Guten Morgen.
3: Standpunkte.
2: Aus den deutschen Nachrichtendiensten echte Geheimdienste zu machen, das hat Bundesinnenminister Dobrindt angekündigt. Das Kabinett will seine Reformpläne jetzt auf den Weg bringen. Der Verfassungsschutz und der fürs Ausland zuständige Bundesnachrichtendienst bekommen dann mehr Möglichkeiten, Informationen und Daten zu speichern, aber auch Sabotageakte oder Hackerangriffe aktiv zu bekämpfen. Unsere Gastautorin Beatrice Achterberg, Politikredakteurin der Neuen Zürcher Zeitung in Berlin, hält das grundsätzlich für richtig.
4: Cyberangriffe, Sabotage und Operationen fremder Staaten machen nicht an deutschen Zuständigkeitsgrenzen Halt. Wie real solche Gefahren inzwischen sind, hat zuletzt der Fund einer mit Sprengstoff bestückten Drohne am Flughafen Leipzig-Halle gezeigt. Deshalb ist es richtig, den deutschen Geheimdienst endlich schlagkräftiger zu machen. Wer etwa einen gegnerischen Server identifiziert, sollte, unter klaren Voraussetzungen natürlich, auch eingreifen können. Wer von einer Sabotageaktion weiß, muss sie schnell verhindern dürfen, statt anschließend nur einen perfekten Lagebericht darüber zu schreiben. Solche Befugnisse sind auch immer ein Risiko. Sie dürfen nicht zum Freifahrtschein werden. Aber der jetzige Zustand ist genauso fatal. Den deutschen Geheimdienst so eng zu fesseln, dass gegnerische Staaten den größeren Handlungsspielraum haben. Ein wehrhafter Staat muss Gefahren erkennen können und alle verfügbaren Mittel einsetzen dürfen, diese auch auszuschalten.
2: Die Meinung von Beatrice Achterberg. Die Süddeutsche Zeitung aus München dagegen nennt das Vorhaben bedenklich. Ihr Autor kritisiert, dass Agenten dann künftig etwa Wohnungen durchsuchen dürfen.
5: Gefahrenabwehr übernimmt bislang die Polizei. Natürlich durchsucht sie Wohnungen. Aber dann gilt stets, ein Richter muss das genehmigen. Anwälte dürfen hinterher Akten einsehen. Das ist wichtig, denn es geht um sensible Grundrechte. Der Verfassungsschutz arbeitet anders. Er schleicht sich einfach davon und die Betroffenen erfahren nie, wer bei ihnen in den Schränken gewühlt oder den Laptop manipuliert hat. Dobrindt plant mit diesem Entwurf eine Parallelpolizei zur normalen Polizei mit teilweise identischer Gefahrenabwehrmission, nur ohne die rechtsstaatliche Kontrolle.
2: Die Bild-Zeitung meint, bisher sei der deutsche Geheimdienst eine bürokratische Lachnummer gewesen. Mit der geplanten Reform ändere sich das grundlegend.
5: Doch wer jetzt glaubt, man könne den Hebel in den Zentralen einfach über Nacht umlegen, der irrt gewaltig. Ein schlagkräftiger Geheimdienst entsteht nicht auf dem Papier eines Gesetzentwurfs. Spionage und Abwehr leben von jahrzehntelanger Erfahrung, tiefen Vertrauenskontakten und absolutem Top-Personal. Das baut man nicht in wenigen Monaten auf. Aber diese Reform ist eine Lizenz zum Neuanfang für mehr Sicherheit. Und genau das ist es, was am Ende zählt.
2: Der Autor der Berliner Taz warnt, dass die Geheimdienste so viel Macht wie nie zuvor bekommen und auch im Inland aktiv werden sollen.
5: Indem die Bundesregierung das ändert, reißt sie eine Grenze ein, die einst als Lehre aus dem NS-Terror ganz bewusst gezogen wurde. Die Gestapo vereinte das Vorgehen eines Geheimdienstes mit Gewaltmonopol und praktischen Fähigkeiten der Polizei in einer Behörde. Niemand behauptet nun,

0: dass BND und Verfassungsschutz unmittelbar mit Inkrafttreten des Gesetzes zu einer Geheimpolizei werden. Es eröffnen sich aber zumindest neue Möglichkeiten. Wer weiß, welche Partei in Zukunft die Bundesregierung stellt.
1: Die Pforzheimer Zeitung schreibt von einer Zeitenwende für die Geheimdienste, sieht aber auch Risiken.
0: Mehr 007, weniger Büroklammer. Das ist überfällig. Um der stetig wachsenden Bedrohung die Stirn bieten zu können, brauchen der Bundesnachrichtendienst und der Verfassungsschutz weiterreichende Befugnisse. Schlanker soll auch die Kontrolle der Schlapphüte aufgestellt werden, was aber keinesfalls dazu führen darf, dass das Parlament weniger Einblick in ihre Aktivitäten bekommt. Geheimdienste müssen sich vor gewählten Volksvertretern rechtfertigen. Das ist ein wichtiges demokratisches Prinzip.
1: Und das waren die Standpunkte, zusammengestellt waren sie von Simone Kienzle. Die finden Sie auch übrigens zum Nachhören in ARD Sounds.
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1: Heute vor 80 Jahren erhielt die Lied der Zeit GmbH die Lizenz zur Herstellung von Schallplatten. Der Grundstein für die Entstehung einer Plattenindustrie in der damaligen Ostzone. Katharina Golaikow mit der Geschichte der Platten in der DDR.
3: Die schwarzen Scheiben spielen Devisen ein. Denn der VEB Deutsche Schallplatten Berlin ist einer der volkseigenen Betriebe, der auch für die BRD produziert. Gerade im Klassikbereich wegen der hervorragenden Chöre und Orchester. Die Geschichte der einzigen Plattenfirma der Deutschen Demokratischen Republik reicht weit zurück. 1946 will der sowjetische Stadtkommandant Berlins zurückkehrende Kämpfer aus dem spanischen Bürgerkrieg mit einer Schallplatte ehren. Beauftragt wird Ernst Busch, Schauspieler, selbst ehemaliger Kämpfer und Arbeiterliedsänger.
4: Und weil der Mensch ein Mensch ist.
3: Busch träumt von einem eigenen Musikverlag. Die sowjetische Militäradministration erlaubt dies und so wird aus dem Künstler der Firmeninhaber der Lied der Zeit GmbH, der ersten Schallplattenfirma der DDR. Hans-Georg Uskoreit, inzwischen verstorbener Leiter der Abteilung Wissenschaft beim VEB Deutsche Schallplatten, erinnert sich in den 70ern.
5: Die Schallplattenproduktion existierte überhaupt nicht. Die ersten Platten wurden auf Pressen gepresst, auf denen man früher Filzhüte presste.
3: Schon im nächsten Jahr sind 250.000 Tonträger gepresst. Busch gründet zwei neue Label, Eterna für klassische Musik und die bis heute berühmteste DDR-Schallplattenmarke Amiga. Im Programm sind ab sofort auch Schlager, volkstümliche Musik, Pop, Rock und nachgesungener amerikanischer Jazz und Swing.
6: Verzeihen Sie, mein Herr, verdient es doch noch Götzchen, Bruder.
3: 1953 beginnt die Verstaatlichung der Plattenfirma und wird als VEB Deutsche Schallplatten weitergeführt. Als Entschädigung bekommt der enteignete Kommunist Busch für seine Arbeiterlieder ein eigenes Label.
7: Unter der roten Fahne von Marx und von Lenin geführt.
3: Begonnen hat die Geschichte der Plattenindustrie in der Ostzone am 12. August 1946 mit der Lied der Zeit GmbH. Heute vor 80 Jahren.
1: Das war der Stichtag von Katharina Golaikow und das war die ARD-Infonacht. Hier geht's jetzt weiter mit ihrem Infoprogramm. Die Zeit, es ist 5.58 Uhr.

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1: 6 Uhr. Polizei geht nach Waldbrand in Rodenbach von Brandstiftung aus. Bilger sieht Versorgungslage trotz Niedrigwassers gesichert. Medaillen für Deutschland bei Leichtathletik und Schwimm-EM. Das Wetter weiter sonnig, trocken und heiß, 27 bis 33 Grad. Mein Name ist Markus Schuh, guten Morgen. Der große Waldbrand in Rodenbach im Main-Kinzig-Kreis ist offenbar absichtlich gelegt worden. Laut Polizei gibt es Hinweise auf Brandstiftung an mehreren Stellen im Wald. Daraus hatte sich am Montag ein Großbrand entwickelt. HR-Reporter Andreas Heigen.
2: Etwa 200 Feuerwehrleute waren den Tag über immer vor Ort, um Glut- und Wärmenester sowie kleinere aufflammende Feuerstellen zu bekämpfen. Unterstützt wurden sie dabei von 4 Drohnen, die Glutnester von oben mit einer Wärmebildkamera aufspüren können. Feuerwehren aus dem ganzen Main-Kinzig-Kreis, Hanau sowie dem Wetteraukreis und dem Kreis Offenbach waren im Einsatz.
1: Bundesverkehrsminister Bilger sieht aktuell keine Versorgungsengpässe in Deutschland, trotz des Niedrigwassers auf den wichtigen Wasserstraßen. Der Rheinischen Post sagte Bilger, er rechne damit, dass die Probleme auf den deutschen Flüssen bis Ende des Monats anhalten. Im Redaktionsnetzwerk Deutschland spricht sich Bilger deshalb dafür aus, Flüsse auszubauen. Über die angespannte Lage der Binnenschifffahrt beraten die Verkehrsminister von Bund und Ländern heute in einer Schaltkonferenz. Ab heute gelten in der EU strengere Vorschriften für Lebensmittelverpackungen. Das Ziel der neuen Verordnung? Weniger Müll und mehr Recycling. In einem ersten Schritt gibt es strengere Obergrenzen für Chemikalien wie PFAS in Lebensmittelverpackungen, die in der Umwelt praktisch nicht abgebaut werden. Außerdem gelten für Unternehmen neue Zuständigkeiten beim Thema Verpackungsmüll. In den nächsten Jahren sollen weitere Regelungen greifen. Zum Beispiel werden unnötig große Pakete für kleine Produkte verboten. Großer Polizeieinsatz in Frankfurt gestern. Im Stadtteil Nied ist am Nachmittag ein schwer verletzter Mann gefunden worden. Was dem Mann genau passiert ist, ist noch nicht klar. HR-Reporter Andreas Gerlach.
3: Laut Polizei lag er auf einer Grünfläche zwischen Hoch- und Einfamilienhäusern. Er war aber so schwer verletzt, dass er noch vor Ort gestorben ist. An der Leiche sind Schnittverletzungen entdeckt worden. Nach dem Fund ist eine Großfahndung nach dem Täter eingeleitet. Auch mit einem Hubschrauber wurde gesucht. Möglicherweise ist der Gesuchte mit einem Messer bewaffnet. Außerdem war die Spurensicherung stundenlang vor Ort. Am Fundort standen zudem 2 Fahrräder von verschiedenen Lieferdiensten. Mehr Details dazu soll es im Lauf des Tages geben.
1: Bei der Leichtathletik-EM in Birmingham hat es mehrere Medaillen für das deutsche Team gegeben. Sprinter Owen Ansah sicherte sich Bronze über 100 Meter. Gold und Silber gingen an die Briten Romel Glaive und Jeremiah Esu. ARD-Sportreporter Jens-Jörg Krieg.
4: Im Hammerwurf sicherte sich Merlin Hummel nach Silber bei den Weltmeisterschaften, jetzt auch Silber bei der EM. Gold ging an den alles überragenden Ungarn Bencsa Halas, der mit einer Weltjahresbestleistung von 84,25 Meter die Konkurrenz deutlich hinter sich ließ.
1: Auch bei der Schwimm-Europameisterschaft in Paris gab es 2 weitere Medaillen für Deutschland. Isabel Gose gewann über 800 Meter Freistil Silber. Bronze ging an Maja Werner. Die Goldmedaille gewann Simona Caradella aus Italien. Das waren die Nachrichten. Das Wetter: hochsommerlich warm wird's wieder, 27 bis 33 Grad, dazu kaum Wolken. Die partielle Sonnenfinsternis heute Abend ist also gut zu sehen. Kommende Nacht gehen die Werte zurück auf 18 bis 7 Grad. Morgen wird's noch heißer, bis 35 Grad, sonst ändert sich nicht viel. Die weiteren Aussichten: am Freitag bis 38 Grad, Samstag dann zumindest etwas kühler und hier und da auch Schauer oder Gewitter, und die können dann auch kräftig ausfallen. Zeit 6.04 Uhr.
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1: Guten Morgen auf die Straßen. Es geht los auf der A4 Kirchhammer Dreieck Richtung Erfurt. Zwischen Bad Hersfeld und Friedewald 2 Kilometer Stau und stockender Verkehr. Und die A7 Fulda Richtung Kassel ist zwischen Bad Hersfeld West und Homberg-Efze gesperrt. Hier laufen Löscharbeiten an einem brennenden LKW. Dadurch ab dem Kirchhammer Dreieck 5 Kilometer Stau. Gute und sichere Fahrt.
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5: Einen schönen guten Morgen wünsche ich Ihnen. Die Zahl der Toten steigt nach dem Erdbeben in Kolumbien. Da müssen viele Verletzte versorgt werden und man hofft auch noch Lebende aus den Trümmern der eingestürzten Häuser herausholen zu können. Die Rettungsarbeiten dauern an in Kolumbien. Nach dem Erdbeben am Montag werden noch immer viele Menschen unter den Trümmern vermutet. Viele Häuser sind ja eingestürzt. Wir haben gestern schon von unserer Korrespondentin gehört, dass es teilweise schwierig ist mit der Stromversorgung vor Ort und auch mit dem Handynetz. Christina Femöbus, wie sieht es denn heute aus? Wie gut können die Menschen versorgt werden, die von diesem Erdbeben betroffen sind?
6: Also es ist nach wie vor so, dass die Infrastruktur teilweise zerstört ist und die Telekommunikationswege eingeschränkt sind. Aber also was ich wahrnehme, ist eine Riesensolidarität unter der Bevölkerung selbst. Leute, die Essen anbieten, die ihre Wohnungen anbieten, die Hilfsgüter liefern, die sagen, okay, wir packen mit an und gucken, dass es den Menschen gut geht, die jetzt ihr Dach über den Kopf verloren haben.
5: Ist denn die Erde wieder völlig ruhig oder gibt es immer noch Nachbeben?
6: Also es gibt immer noch Nachbeben hin und wieder. Also Kolumbien ist generell ein Land, wo es sehr viel Erdbebenaktivität gibt. Das heißt, man muss auch ohnehin immer wieder mit Nachbeben rechnen und die behindern an der einen oder anderen Stelle auch die Rettungsarbeiten.
5: Diese Rettungsarbeiten sind schwierig bei auch so vielen eingestürzten Häusern. Gibt es denn Erfolge?
6: Ja, auf jeden Fall. Also bei all dem Leid gibt es auch kleine Momente des Glücks und Lichtblicke. Zum Beispiel wurde eine Frau in Cali, in der Stadt im Westen Kolumbiens, nach 30 Stunden unter den Trümmern lebend gerettet. Und die Menschen, die haben gejubelt, die haben applaudiert, die haben gesungen. Also da war die Freude extrem groß. Aber man muss auch sagen, diese kleinen Momente, die könnten in der nächsten Zeit weniger werden, weil die ersten 72 Stunden nach einem Erdbeben, die gelten als besonders entscheidend. Und die sind jetzt im Laufe des Tages dann auch zumindest offiziell langsam rum.
5: Der neue kolumbianische Präsident hat die Bewältigung dieser Katastrophe zur Chefsache gemacht. Kolumbien liegt ja in einer geologisch sehr schwierigen Region. Da muss immer wieder mit Erdbeben gerechnet werden. Wird denn dort entsprechend gebaut?
6: Also tatsächlich kann man sagen, dass die Bauvorschriften in Kolumbien relativ gut geregelt sind und zumindest in den Städten da auch entsprechend erdbebensicher gebaut worden ist. Aber trotzdem, wenn man sich die Zahlen anguckt, die aktuellen, mehr als 1100 Wohnhäuser sind komplett eingestürzt und auch über 8300 Gebäude teils schwer beschädigt. Das ist schon ein extrem großes Ausmaß an Gebäuden, weil einfach das Erdbeben auch so stark war.
5: Die Lage in Kolumbien nach dem Erdbeben vom letzten Montag. Informationen von unserer Korrespondentin Christina Femöbus. Vielen Dank.
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7: Sonne, Mond und Schatten warten auf die Sonnenfinsternis.
5: Viele haben sich eine Brille besorgt und wollen heute Sonnenfinsternis gucken gehen. Das Ereignis dauert ja nur ein paar Minuten, also da muss man schon auf der Hut sein. Und deswegen informiert uns Gabi Beck erstmal darüber, wie man am besten guckt.
8: Die partielle Sonnenfinsternis heute Abend ab etwa 19 Uhr verspricht bei klarer Sicht ein Naturschauspiel und das während die Sonne im Nordwesten untergeht. In Hessen wird die Sonne dabei zu etwa 90% vom Mond verdeckt. Danach folgt die Perseidennacht mit vielen Sternschnuppen. Die Hartwald-Sternwarte in Bad Zwesten, die Urania-Sternwarte in Wiesbaden und die Sternwarte Limburg etwa haben freie Sicht auf den Horizont und öffnen heute. Gute Sicht bieten außerdem unbewaldete Hügel, allen voran Hessens höchster Berg, die Wasserkuppe. In Eichenzell in der Rhön können Sternengucker auf den Wartturm klettern. In Frankfurt ist der 200 Meter hohe Main-Tower öffentlich zugänglich. Und in Kassel stehen auf der Karlswiese vor der Orangerie Teleskop.

0: Teleskope bereit.
1: Also das ist ein besonderer Abend heute und man kann in Hessen in den Himmel blicken an verschiedensten Orten. Noch faszinierender wird der Blick in den Himmel von Island, Grönland oder Nordspanien aus, denn dort verschwindet die Sonne komplett. Sebastian Voltmer ist Astrofotograf. Er reist zu jeder totalen Sonnenfinsternis auf der ganzen Welt. Ich habe schon vor der Sendung mit ihm sprechen können. Ich habe ihn gefragt, wie erreichen Sie ja gerade in Island? Dort bauen Sie Ihre Teleskope und Kameras auf. Worauf freuen Sie sich? Was erwarten Sie?
2: Ja, die totale Sonnenfinsternis ist natürlich was ganz Besonderes, wenn der Tag zur Nacht wird. Und von Island aus steht die Sonne deutlich höher als zum Beispiel von Spanien, vom Festland oder Mallorca aus. Und natürlich höher als bei uns zu Hause von Deutschland. Nämlich da geht ja die Sonne im Grunde unter, während die maximal verfinstert ist, aber eben partiell. Und hier ist sie total.
1: Was für Fotos erwarten Sie sich? Es wird ja eigentlich davon abgeraten, dass ein normaler Mensch durch ein Teleskop schaut auf die Sonne.
2: Ja, also die Sonnenkorona, das ist natürlich das Faszinierende. Die Korona ist die Atmosphäre der Sonne, super heiß, heißer als die Sonnenoberfläche. Und das ist das Tolle. Viele Menschen denken ja, dass eigentlich irgendwie was überstrahlt, so hinter dem Mond. Aber das sind tatsächlich Magnetfeldlinien, die man sieht, die von der Sonne ausgehen. Und das macht die Sonnenkorona aus. Und es werden auch Sterne sichtbar, Planeten und das eben am Tageshimmel. Und das ist schon episch.
1: Sie sind Teil einer Gruppe von Freunden, die den Sonnenfinsternissen sozusagen hinterherjagen. Die anderen ihrer Truppe, die sind nach Spanien gereist. Warum sind Sie Richtung Island losgezogen?
2: Ja, ich habe schon vieles erlebt. Von anderen Kontinenten, Sonnenfinsternisse gesehen, auch im Horizont. Aber ich wollte diesmal etwas Stimmungsvolles, so mit Wasserfall, mit der isländischen Landschaft. Das hat schon was ganz Besonderes. Aber falls das Wetter jetzt wirklich nicht so gut sein sollte, was ja auch abzusehen ist, geht's vielleicht mit dem Flugzeug Richtung Grönland. Wer weiß.
1: Aha, Sie haben schon einige Sonnenfinsternisse erlebt in Sambia, in Chile, in Mexiko. Ja. Ist jede Finsternis wieder ganz anders?
2: Ja, tatsächlich ist jede Finsternis anders. Einige Sonnenfinsternisse zeigen ja eine Maximumskorona. Dann ist diese Korona total zerzaust, also die Atmosphäre der Sonne. Und dann gibt es noch diese Minimumskorona in den 6 Jahren zwischen dem 11-Jahres-Zyklus, wenn eben die Sonnenkorona mehr geordnet aussieht. Da sieht man starke Polstrahlen. Die Sonnenkorona ist teilweise sogar weitläufig mit Streamern, also die über den Himmel hinweggehen. Das sind schon große Unterschiede, natürlich auch die Protuberanzen, das sind diese kleinen roten Flämmchen am Sonnen- bzw. Mondrand, was man da ja dann sehen kann. Also jede Sonnenfinsternis ist anders, findet unterschiedlich hoch über dem Horizont statt und das Farbenspiel ist auch immer anders.
1: Das Ganze dauert ja nicht besonders lange für alle Hobbyastronomen und für die, die es vielleicht heute noch werden wollen. Was ist der beeindruckendste Moment?
2: Also wenn man eine Totalität sehen kann, das ist natürlich ganz besonders, dann ist es der Diamantring-Effekt, dann wenn die letzten Sonnenstrahlen hinter den Mondtälern verschwinden und die Sonnenkorona, wenn die eben aufleuchtet, dadurch, dass der Himmel plötzlich dunkel wird. Und dann die ersten Sonnenstrahlen, die wiederkommen, das ist unglaublich, das trifft einen regelrecht. Wenn man das so sieht, da läuft ein Schauer über den Rücken. Also das ist ganz besonders, wenn die ersten Sonnenstrahlen wieder hervorkommen, dieser Moment. Ja, insgesamt, wenn der Tag zur Nacht wird, das muss man einfach mal erlebt haben, das kann man sich so gar nicht vorstellen.
1: Sie haben es jetzt schon einige Male erlebt. Wie wird man überhaupt zum Sonnenfinsternisjäger?
2: Das ist wie so eine Art Sonnenfinsternisvirus. Wenn man einmal eine Sonnenfinsternis gesehen hat, packt das die meisten Menschen. Einfach deswegen, weil so Unerwartetes passiert und weil so eine krasse Dynamik stattfindet. Also die Helligkeitsunterschiede und die Geschwindigkeiten, der das passiert, ist unglaublich, ist unfassbar. Also man steht da, es ist gefühlt taghell und dann plötzlich wie in einem Mondschein. Und die Schatten werden ganz scharf. Man sieht seine eigenen Kopfhaare als Schatten auf dem Boden, weil die Schatten so unwirklich scharf werden. Man kann bei jeder Sonnenfinsternis neue Dinge entdecken, die man bei der letzten Finsternis verpasst hatte. Das ist schon sehr spannend.
1: Sebastian Voltmer ist extra nach Island gereist, um von dort die Sonnenfinsternis heute besonders gut sehen zu können. Er ist Astrofotograf und erwartet sich heute natürlich tolle Fotos. Sie können auch von Deutschland aus gucken, aber nicht ganz die totale.

0: Der Sonnenfinsternis, da können wir nur eine partielle erleben. Wir haben es trotzdem zum Thema heute gemacht. Sonne, Mond und Schatten warten auf die Sonnenfinsternis.
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0: Heute ist der 12. August. Ab heute gilt die neue EU-Verordnung über Verpackungen. Ziel ist, dass Verpackungen möglichst wenige schädliche Stoffe enthalten und Gesundheit und Umwelt besser geschützt werden. Ab heute gelten die ersten neuen Veränderungen, etwa Höchstwerte für PFAS oder neue Vorgaben für Refill-Systeme. Zukünftig sollen mit der Verpackung auch unnötig große Pakete für Online-Bestellungen und Mini-Shampoo-Verpackungen in Hotels verboten werden. Das ändert sich dann aber erst in ein paar Jahren. Sarah Lopez über die neuen Vorschriften.
2: Beim Einkauf im Supermarkt oder bei der Online-Bestellung wird man sie heute eher noch nicht bemerken. Die neue EU-Verpackungsverordnung. Insgesamt 71 Artikel lang ist sie und soll für weniger Müll in der Europäischen Union sorgen und dafür, dass mehr recycelt wird. Die ersten Regeln der Verordnung gelten seit heute. Philipp Held, Referent für Ressourcenschutz bei der Verbraucherzentrale NRW, sagt, das sei ein guter Start, auch weil es ab heute eine neue Obergrenze für PFAS in Lebensmittelverpackungen gibt. PFAS sind künstlich hergestellte Chemikalien, die in der Umwelt praktisch nicht abgebaut werden.
3: Gerade diese Beschränkung von PFAS ist Gold wert für alle Verbraucherinnen, weil es unsere Gesundheit natürlich schützt. Und es bedeutet ja auch, es wird weniger PFAS global hergestellt, weil natürlich auch in den Orten, wo PFAS produziert worden, auch massiv die Umwelt verschmutzt wurde. Und durch diese Beschränkung wird das in Zukunft einfach immer weniger. Das ist also richtig gut für uns, auch wenn wir es jetzt beim Kaufen irgendwie gar nicht sehen oder spüren.
2: Wer die Regeln deutlich mehr spüren dürfte, das sind die Unternehmen.
4: Die Unternehmen sind emotional zum großen Teil sehr angefasst.
2: Das sagt Christoph Petri, Referatsleiter für Kreislaufwirtschaft und Umweltpolitik bei der Deutschen Industrie- und Handelskammer. Bei ihm landen gerade täglich Fragen der Unternehmen zu den neuen Regeln, gerade weil seit heute manche Verantwortlichkeiten neu definiert werden. Zum Beispiel, wer welche Informationen zur Verpackung bereitstellen muss. Unternehmen müssen ihre Rollen deshalb neu analysieren und teilweise andere Aufgaben übernehmen als bisher.
4: Es ist einfach von der Komplexität her zu sperrig. Und die vorangegangene Verpackungsrichtlinie war das sehr viel einfacher. Also uns wäre es wünschenswert, wenn man das nochmal pausieren würde, das wirklich rechtlich nochmal alles in sichere Fahrwasser geben würde und dann vielleicht zu einem späteren Zeitpunkt dann auch starten würde.
2: Zu einem späteren Zeitpunkt plant die EU aber schon weitere Regeln für Verpackungen. In ein paar Jahren werden mit der Verpackungsverordnung zum Beispiel unnötig große Pakete verboten, wenn man online nur ein kleines Produkt bestellt. Maximal 50% Leerraum, sagt die neue Vorgabe. Das ist eine Maßnahme, um die Menge an Müll in der EU zu reduzieren. 2023 kam im Schnitt knapp 180 Kilogramm Verpackungsmüll auf jeden EU-Bürger. In Deutschland waren es durchschnittlich sogar noch mal rund 37 Kilogramm mehr. Und der Verpackungsmüll, den es gibt, der soll spätestens ab 2030 recycelbar sein, bis auf wenige Ausnahmen. Das werden wir dann im Alltag an verschiedenen Stellen merken, sagt Philipp Held von der Verbraucherzentrale NRW.
3: Dass wir jetzt eben auch plötzlich Mehrwegflaschen für Essig und Öl bekommen werden, dass wir vielleicht auch die Glaskonserven, die ja jetzt alle noch Einweggefäße sind, zukünftig als Mehrwegsystem haben, das spart uns natürlich eine ganze Menge Müll, das spart Emissionen in die Umwelt. Das heißt, wir verschwenden weniger Rohstoffe.
2: Um Müll zu sparen, verbietet die EU ab 2030 außerdem manche Arten von Verpackungsmüll, vom kleinen Ketchup-Tütchen im Restaurant über die Plastikschale für die Äpfel im Supermarkt bis zum Mini-Shampoo im Hotel. Im Alltag werden die Verbraucher es also merken, aber sie sind es ja auch schon gewohnt, dass die EU manche Produkte fürs Klima verschwinden lässt. Plastikstrohhalme und Plastikbesteck sind schließlich mittlerweile auch schon seit über 5 Jahren verboten.
0: Sarah Lopez über die neuen Vorschriften zu Verpackungen und Verpackungsabfällen. Was diese Vorschriften für Online-Händler bedeuten, die scheinen nämlich die großen Verlierer in der Sache zu sein. Darum geht es hier in hr-info dann gleich nach den Nachrichten um 6:30. Die Trockenheit hält an und das sorgt unter anderem für immer stärkere Einschränkungen in der Binnenschifffahrt. In diesen Zeiten wird so manchen erst klar, wie viele Güter und Waren auf den Flüssen transportiert werden. Das alles jetzt umzuladen auf Lkw und Güterzüge, das ist gar nicht möglich. Die Hintergründe dazu hat Roman Warschauer.
5: Der Hanauer Hafen. Hier schlagen Binnenschiffe ihre Fracht um. Etwa Kaliprodukte, Getreide und Kraftstoffe. Durch das Niedrigwasser im Rhein kommen derzeit aber viel weniger Schiffe nach Hanau, um etwa das Tanklager am Hafen zu beliefern, sagt Hafenbetriebsleiter Gerhard Einhoff.
6: Es kommen Züge, aber auch nicht unbedingt mehr, weil ganz einfach auch die Bahn oder die Eisenbahnverkehrsunternehmen nicht irgendwo Waggons rumstehen haben, die sie dann einfach mal einsetzen könnten für so einen Notfall.
5: Nicht genügend zusätzliche Kapazitäten also auf der Schiene. Wäre dann der Lkw eine Alternative? Das wird zwar gemacht, aber das Problem lasse sich damit nicht gänzlich lösen, rechnet Dirk Engelhardt vor. Er ist Vorstandssprecher des Bundesverbands Güterkraftverkehr, Logistik und Entsorgung.
7: Ich bräuchte 40 LKWs nur, um ein kleines Binnenschiff zu kompensieren. Die größeren Schiffe, die normal unterwegs sind, wenn der Rhein Normalwasser führt, laden auch schnell über 100 LKWs als Zuladung und diese Kapazitäten sind im Markt schlichtweg nicht vorhanden.
5: Fehlende Kapazität auf der Straße, dafür sei vor allem ein Problem verantwortlich.
7: Wir warnen die Politik schon seit Jahren, dass wir einen massiven Fahrermangel haben. Uns fehlen allein in Deutschland über 120.000 Lkw-Fahrer. Das heißt, wir haben gar nicht die Kapazitäten, um diese Mengen aufzufangen.
5: In Guxhagen, südlich von Kassel, hat die Spedition Kördel ihren Sitz. Eines der wichtigen Standbeine, der Transport von Kraftstoffen. Doch zusätzlich noch die Ladung der Binnenschiffe übernehmen, das gehe nicht, sagt Prokuristin Anna Schott.
8: Wir sind mit unserer Flotte komplett ausgelastet. Wir haben feste Kunden, für die fahren wir. Da haben wir feste Kontingente vereinbart an Mengen, die wir transportieren sollen und wollen. Und deswegen, wir haben keinerlei Kapazitäten mehr zusätzlich zur Verfügung.
5: Rund 650 Fahrer sind für die Firma Kördel unterwegs. Und trotzdem reiche das nicht, sagt Anna Schott.
8: Also bei ganz normaler Auslastung unserer Flotte ist es so, dass wir immer zwischen 5 und 10 Fahrzeuge Minimum auf dem Hof stehen haben, die wir nicht besetzen können, weil Fahrpersonal an allen Ecken fehlt in der gesamten Branche.
5: Straße, Schiene, Wasser, der Warentransport in Deutschland ruht im Wesentlichen auf diesen drei Säulen. Wenn kurzfristig eine Säule wegbricht, kann das nicht so einfach aufgefangen werden. Gerhard Einhoff vom Hafen in Hanau rechnet deswegen auch nicht mit einer kurzfristigen Lösung des Problems.
6: Kurzfristig keine, außer Wettergott lässt Regen kommen.
0: Die Speditionen sind jetzt schon voll ausgelastet. Es gibt schon lange zu wenig Lkw-Fahrer in Deutschland. Und die Lkw können auf gar keinen Fall die Lücken stopfen, die jetzt entstehen, weil durch das Niedrigwasser die Binnenschifffahrt stark eingeschränkt ist. Roman Warschauer mit den Hintergründen.
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0: Trüffelpasta, Trüffelrisotto, Trüffelbutter, Trüffeleis. Es gibt viele Arten, Trüffel zu essen. Die meisten verbinden mit Trüffel wahrscheinlich erstmal Italien, wo es den weißen Trüffel gibt. Aber auch hier bei uns in Deutschland gibt es sehr viel Trüffel im Boden. Der darf wild im Wald nicht geerntet werden, aus Gründen des Naturschutzes. Aber auf Trüffelplantagen ist es natürlich erlaubt. Davon gibt's in Deutschland recht wenig. In Hadamar im Kreis Limburg-Weilburg hat Sebastian Trosch vor rund 8 Jahren so eine Plantage angelegt und jetzt die ersten Trüffel geerntet. Unser Reporter Benjamin Müller hat sich das mal angeschaut.
9: Wir stehen auf einer Plantage zwischen sehr vielen Bäumen. Heute hat Sebastian Trosch Freunde und Familie eingeladen, denen er die Plantage und natürlich auch die Trüffel zeigen möchte. Er erklärt, welche Trüffel hier genau im Boden liegen.
10: Das sind schwarze Trüffel, das sind bei uns Burgundertrüffel, lateinischer Name ist Tuber estivum. Das ist der Trüffel, der auch hier bei uns in den Regionen heimisch ist und damit auch vom Klima her hier für sehr gut geeignet ist.
9: Schon als Kind war Sebastian Trosch ein leidenschaftlicher Pilzsammler, erzählt er. Vor rund 10 Jahren fängt er dann an, sich mit Trüffeln zu beschäftigen und legt seine Plantage an. Eiche, Hasel, Buche, zum Trüffelanbau eignen sich ganz verschiedene Bäume.
10: Wenn man heutzutage Trüffel kultiviert, werden die Bäume vorher im Prinzip direkt aus dem Saatgut gezüchtet. Die wachsen direkt in einem Granulat auf, was dann entsprechend mit den Trüffelsporen auch schon quasi versetzt ist, sodass die ersten Wurzeln, die quasi aus der Pflanze, aus der Eichel, aus der Hasel, wie auch immer rauskommen, quasi direkt dann auch mit den Sporen in Kontakt kommen.
9: Dann kommen die infizierten Setzlinge in den Boden und müssen erstmal wachsen. In diesem Jahr hat Trosch zum zum ersten Mal geerntet. Für die Suche kommt seine Hündin Nelly ins Spiel. Sie ist ausgebildete Trüffelschnüfflerin und sucht auch heute zum Vorführen.
11: Such Trüffel.
12: Nelly holt Trüffel!
11: So, jetzt hat sie hier eine Stelle angezeigt. Hier, das wäre in der Tat ein ganz neuer Fund, weil hier habe ich noch nie einen Trüffel gefunden.

0: Woche und auch den Trüffeln selbst sehr angetan.
1: Wie, Trüffel anbauen und dann auch noch mit der Nelly als Hund? Weil bisher kennt man ja eigentlich nur Trüffelschweine.
2: Ja, die Schale ist rau und so ein bisschen wellig so.
3: Die Trüffel mag nicht jeder. Es gibt Menschen, die hassen Trüffel und Menschen, die lieben Trüffel. Und ich mag die Trüffel, dieser erdige Geschmack.
0: Trüffelsaison ist übrigens von Juli bis Dezember. Der Preis schwankt in dieser Zeit zwischen 300 und 1000 Euro pro Kilo. Noch ist sein Projekt Trüffelland eine Nebentätigkeit, sagt Trosch, aber irgendwann will er mal komplett auf Trüffel umsteigen. Wann es genau soweit sein wird, kann er zwar noch nicht sagen, aber Geduld ist beim Trüffelanbau eh das Allerwichtigste.
4: Trüffel aus Hessen in Hadamar im Kreis Limburg-Weilburg hat Sebastian Trosch eine Trüffelfarm aufgebaut. Trüffelland nennt sich sein Projekt und alle Infos dazu natürlich auf seiner Homepage.
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4: Das war ein großartiger Abend gestern für das deutsche Leichtathletikteam in Birmingham. Nach den beiden Medaillen am Montag konnte gestern eine silberne aus Hessen für Hammerwerfer Merlin Hummel und eine bronzene im 100-Meter-Sprint bejubelt werden. Martin Roschitz über einen emotionalen Wettkampftag und zwei Athleten, die abgeliefert haben.
6: Bronze für Owen Ansah. Der deutsche Rekordhalter läuft im 100-Meter-Finale als erster deutscher Sprinter seit 40 Jahren aufs Podest.
7: Owen Ansah, der Eisvogel aus Hamburg, der Mann mit dem riesen Seesack als Transport auf diesen 100 Metern.
6: Nach den Schlagzeilen rund um seine nicht abgegebene Dopingprobe stand Ansah in den vergangenen Tagen unter enormem Druck. Auf der Bahn aber liefert er ab und belohnt sich mit dem dritten Platz hinter den Briten Glaive und Azu.
8: Ich habe hier Gas gegeben, ich bin hier und jetzt. Und darauf konzentriere ich mich, auf die Sachen, die in der Zukunft passieren. Da kann ich keinen Einfluss drauf nehmen. Ich bin hier, ich bin jetzt hier. Bronze-Medaillist und so feiere ich auch nach Hause und so lassen wir auch vor meinen Freunden, vor meinem Team, vor meiner Familie feiern.
6: Eine Leistung, die auch bei seinen Teamkollegen Eindruck hinterlässt. Hammerwerfer Merlin Hummels zollt Ansah großen Respekt.
9: Ja, was er da gerade gemacht hat, unfassbar mit diesem ganzen Druck, also ziehe ich meinen Hut davor.
6: Und auch Hummel selbst hatte allen Grund zum Feiern. Silber nach einer EM mit reichlich Hindernissen. Der Vize-Weltmeister im Hammerwerfen kämpft sich nach einer schwierigen Vorbereitung und Problemen in der Quali auch im Finale durch. Im fünften Versuch dann die Erlösung, 81,30 Meter, der Silberwurf.
9: Unfassbar episches Battle, genauso habe ich es erwartet. Aber damit auch gut klargekommen, versucht alles zu geben. Und ja, gerade noch die Emotionen, ich bin noch sehr, sehr ruhig, aber sehr dankbar auf jeden Fall und sehr glücklich über dieses geile Finale.
6: Merlin Hummel dabei nicht nur körperlich, sondern vor allem mental in absoluter Topform.
9: Ich war kurz im meditativen Zustand, aber ich war im ganzen Wettkampf im meditativen Zustand. Also ja, einfach, wenn kleine Hirngespinste aufkommen, Reset, Reset, Reset. Jedes Mal. Sinn der Meditation ist, immer wieder zurückzukommen. Und im Wettkampf habe ich mich bestimmt 100 Mal zurückgeholt.
6: Für Gold war Benzer Halasch an diesem Abend allerdings zu stark. Der Ungar schleuderte den Hammer auf überragende 84,25 Meter. Weltjahresbestleistung und der EM-Titel. Auch der zweite Deutsche hatte allen Grund zur Freude. Sören Klose überzeugte mit gut 78 Metern und einem starken sechsten Platz.
10: War tatsächlich der beste Wettkampf meines Lebens. Fast persönliche Bestleistung. Und im Endeffekt bin ich heute Platz 6 bei den Europameisterschaften. Mehr geht nicht.
6: Mehr geht vielleicht noch für Bronzemedaillengewinner Owen Ansah bei dieser EM. Über 200 Meter bekommt er die nächste Chance auf Edelmetall.
10: Auf 200 Meter möchte ich genau mit so viel Selbstbewusstsein in den Start gehen. Und mein Trainer sagt immer, 200 Meter liegen mir mehr. Und dann gucken wir mal, was dabei rauskommt.
6: In den Staffeln wird der deutsche Rekordhalter dagegen nicht eingesetzt. Der Deutsche Leichtathletikverband will kein Risiko eingehen und mögliche nachträgliche Disqualifikationen vermeiden, sollte Ansah noch gesperrt werden.
4: Martin Roschitz über einen erfolgreichen Wettkampftag bei der Leichtathletik-Europameisterschaft in Birmingham.
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2: 6.30 Uhr. Großer Waldbrand bei Rodenbach wurde wohl absichtlich gelegt. Zahl der Toten nach Erdbeben in Kolumbien weiter gestiegen. Schwerer Unfall an Bahnübergang in der Wetterau. Das Wetter, kein Regen in Sicht, sonnig und heiß, 27 bis 33 Grad. Mein Name ist Markus Schuh, guten Morgen. Der große Waldbrand in Rodenbach im Main-Kinzig-Kreis ist offenbar absichtlich gelegt worden. Laut Polizei gibt es Hinweise auf Brandstiftung an mehreren Stellen im Wald. Am Montag hatte sich ein Großbrand entwickelt. HR-Reporter Andreas Heigen.
3: Etwa 200 Feuerwehrleute waren den Tag über immer vor Ort, um Glut- und Wärmenester sowie kleinere aufflammende Feuerstellen zu bekämpfen. Unterstützt wurden sie dabei von 4 Drohnen, die Glutnester von oben mit einer Wärmebildkamera aufspüren können. Feuerwehren aus dem ganzen Main-Kinzig-Kreis, Hanau sowie dem Wetteraukreis und dem Kreis Offenbach waren im Einsatz.
2: Bundesverkehrsminister Bilger sieht aktuell keine Versorgungsengpässe in Deutschland, trotz des Niedrigwassers auf den wichtigen Wasserstraßen. Der Rheinischen Post sagte Bilger aber, er rechne damit, dass die Probleme auf den deutschen Flüssen bis Ende des Monats anhalten. Im Redaktionsnetzwerk Deutschland spricht sich der Minister deshalb dafür aus, Flüsse auszubauen. Über die angespannte Lage der Binnenschifffahrt beraten die Verkehrsminister von Bund und Ländern heute in einer Schaltkonferenz. In Kolumbien ist die Zahl der Toten nach dem schweren Erdbeben auf mehr als 240 gestiegen. Besonders betroffen sind der Süden und der Westen des Landes. ARD-Korrespondentin Christina Fehmöbus.
4: Mehr als 1000 Wohnhäuser sind komplett eingestürzt. Über 8300 Gebäude, teils schwer beschädigt. So die aktuelle Bilanz der kolumbianischen Behörden. Rettungskräfte arbeiten unter Hochdruck daran, noch Lebende aus den Trümmern zu befreien. Die ersten 72 Stunden nach einem Erdbeben gelten als entscheidend, um Menschen noch retten zu können. Der Erdstoß hatte sich in Kolumbien am Montagmorgen Ortszeit ereignet. Einer inoffiziellen Plattform zufolge gelten knapp 3.800 Menschen in dem südamerikanischen Land derzeit noch als vermisst.
2: Weniger Müll, mehr Recycling. Das ist das Ziel einer neuen EU-Verordnung für Verpackungen, die ab heute gilt. Sie vereinheitlicht die Regelungen für Verpackungen und Verpackungsmüll. Aus der ARD-Klimaredaktion Margareta Holzreiter.
5: Die Verordnung legt fest, woraus Verpackungen in Zukunft bestehen dürfen und wie sie recycelt werden sollen. So gelten ab sofort etwa strengere Grenzwerte für kritische Stoffe wie Blei oder PFAS in Lebensmittelverpackungen. In den nächsten Jahren greifen dann weitere Vorgaben, zum Beispiel eine einheitliche Kennzeichnung für die richtige Entsorgung, recyclingfähige Verpackungen und ein Mindestanteil an recyceltem Material. Unternehmensverbände kritisieren unklare Anforderungen und mehr Bürokratie. Umweltverbände begrüßen die EU. EU-weiten Standards überwiegend.
2: Schwerer Unfall an einem Bahnübergang in Reichelsheim in der Wetterau. Laut Bundespolizei ist dabei eine 65-Jährige lebensgefährlich verletzt worden. Die Frau soll gestern Abend trotz geschlossener Schranke und roter Ampel mit ihrem Auto über die Gleise gefahren sein. Eine Regionalbahn habe das Auto gerammt und die Frau eingeklemmt. Dabei wurden auch 4 Zuginsassen verletzt. Der Bahnübergang und die Bahnstrecke Friedberg-Nidda bleiben vorerst gesperrt. Das deutsche Leichtathletikteam hat bei der EM in Birmingham weitere Medaillen geholt. Merlin Hummel von der Frankfurter Eintracht gewann Silber im Hammerwerfen. Owen Ansah sicherte sich Bronze im 100-Meter-Lauf. Das ist die erste EM-Medaille für Deutschland in dieser Disziplin seit 40 Jahren. Die Medaille könnte dem Hamburger allerdings noch aberkannt werden. Er soll im Juli eine Dopingprobe verweigert haben. Und das bringt der Tag heute noch. Das Bundeskabinett will am Vormittag mehrere Reformprojekte auf den Weg bringen. Unter anderem sollen die Nachrichtendienste mehr Befugnisse bekommen und die BAföG-Sätze sollen erhöht werden. Am Landgericht Darmstadt beginnt ein Prozess gegen einen ehemaligen Sporttrainer. Er soll mehrere Kinder sexuell missbraucht haben. Und über Deutschland kann am Abend eine partielle Sonnenfinsternis bestaunt werden. Ab kurz nach 19 Uhr schiebt sich der Mond für rund 1,5 Stunden teilweise vor die Sonne. Das waren die Nachrichten. Dann kommen wir zum Wetter. Hochsommerlich warm wird's wieder, 27 bis 33 Grad. Dazu kaum Wolken, die partielle Sonnenfinsternis heute Abend ist also gut zu sehen. Kommende Nacht gehen die Werte zurück auf 18 bis 7 Grad. Morgen wird's noch etwas heißer, bis 35 Grad.

0: Sonst ändert sich nicht viel. Die weiteren Aussichten: Freitag sogar bis 38 Grad, Samstag dann zumindest etwas kühler und hier und da auch erste Schauer oder Gewitter, und die können auch kräftig ausfallen. Die Zeit 6.35 Uhr genau.
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0: Und damit guten Morgen auf die Straßen. Zwei Meldungen, einmal die A4 Kirchhammer Dreieck Richtung Erfurt. Zwischen dem Kirchhammer Dreieck und Friedewald jetzt 4 Kilometer Stau und stockender Verkehr noch wegen eines defekten LKW im Baustellenbereich. Die rechte Spur ist hier gesperrt. Und die A7 Fulda Richtung Kassel ist zwischen Bad Hersfeld West und Homberg-Efze nach wie vor gesperrt. Hier laufen Löscharbeiten, dadurch 7 Kilometer Stau ab dem Kirchhammer Dreieck. Wir haben auch eine Umleitungsempfehlung für Sie ab Bad Hersfeld West über die U35. Gute und sichere Fahrt mit HR Info.
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2: Schönen guten Morgen. Zwei neue Verordnungen erschweren gerade Online-Händlern das Leben. Die erweiterte Herstellerverantwortung, EPR, und die Verpackungs- und Verpackungsabfallverordnung, PPWR. Das Internet ist gerade voll von Postings kleiner Online-Händler, die sich von ihren Kunden verabschieden, wegen der neuen EU-Verpackungsverordnung. Da müssten sie den Versand in andere Länder einstellen. EU is killing small business, heißt das da als Vorwurf. Die EU killt kleine Geschäfte. Die neue Verpackungs- und Verpackungsabfallverordnung, kurz PPWR, gilt ab heute. Eigentlich sollte sie einfach europaweit für mehr Umweltschutz sorgen. Sie sollte rechtssicher klären, wer für Entsorgung und Recycling von Verpackungen zuständig ist, mit einer EPR, einer erweiterten Herstellerverantwortung. Das klingt ja erstmal richtig gut, hat aber offenbar erhebliche Tücken. Darüber habe ich gesprochen mit Eva Behling. Sie ist Leiterin Recht und Compliance beim Bundesverband E-Commerce und Versandhandel. Ich habe sie gefragt, wie kommt es denn zu diesen wohl massiven Kollateralschäden, dass kleine Online-Händler sich nicht mehr in der Lage sehen, da noch außerhalb ihres Heimatlandes Waren zu verschicken?
3: Naja, man muss dazu sagen tatsächlich, dass es sogar diese Pflicht eigentlich schon vor Inkrafttreten der PPWR gab. Das heißt, es gab diese EPR-Systeme eigentlich auch schon vor der Verpackungsverordnung. Allerdings ist jetzt nochmal der Fokus darauf mehr gelegt worden und die Anforderungen, wenn man ins EU-Ausland schicken möchte, wurden jetzt nochmal nachgeschärft. Das heißt, die Anforderungen, die man jetzt erfüllen möchte, wenn man insbesondere als Online-Händler Waren beispielsweise von Deutschland nach Frankreich verschicken möchte, bedeuten jetzt, dass man sich zum einen in einem Register in Frankreich registrieren muss. Man muss zusätzlich einen Bevollmächtigten ernennen. Das ist nämlich tatsächlich neu. Und man muss eben darüber hinaus auch noch Lizenzgebühren zahlen.
2: Und das überfordert natürlich kleine Händler, die vielleicht gar nicht so viele Produkte verkaufen, dass sich das in irgendeiner Weise lohnen würde, komplett. Wie viele Firmen betrifft?
3: Da stehen gerade eben Kosten und Aufwand stehen da in keinem Verhältnis dann oftmals zu dem Umsatz, den man durch die Päckchen, die paar Päckchen, die man vielleicht nach Frankreich verschickt oder sowas dann bekommt.
2: Wie groß ist denn die Dimension, über die wir da sprechen? Wie viele Händler betrifft das? Wie viele Firmen mutmaßlich?
3: Da können wir leider keine genaue Zahl sagen, aber es betrifft wirklich jeden Händler, der einmal oder mehrmals tatsächlich ein Paket in ein anderes Land verschickt.
2: Also tatsächlich, wenn man selbst nur einmal ein Paket schicken möchte, dann müsste man diesen Repräsentanten haben in dem Land und sich da registrieren lassen.
3: Sobald ich ein Paket, keine Ahnung, nach Frankreich, nach Polen, Griechenland, wo auch immer hinschicken möchte, brauche ich sofort in diesem jeweiligen Land einen Bevollmächtigten.
2: Dass das ein Killer ist, das kann man ja sehr leicht verstehen. Warum haben das die Menschen nicht bedacht, die diese Verordnung auf den Weg gebracht haben?
3: Naja, das, wie gesagt, dieses EPR-Thema, das gab es eigentlich vorher schon. Dass man jetzt allerdings einen Bevollmächtigten noch zusätzlich ernennen möchte oder ernennen muss, besser gesagt, das ist eine Pflicht, die jetzt neu vorgesehen wurde. Und da ging es, glaube ich, der EU-Kommission in erster Linie um das Thema Vollzug, weil man einen Bevollmächtigten im Zweifelsfall viel leichter anschreiben kann und dem hinterher ein Bußgeld zuschicken kann, als beispielsweise einem Händler, der auf Malta sitzt.
2: Die EU versucht jetzt last minute die Fehler, die da entstanden sind, wieder gut zu machen, jedenfalls ein bisschen. Man empfehle den Mitgliedstaaten, die Strafen erstmal auszusetzen. Außerdem sollten sie ihre Logos nicht auf die Kartons drucken, die Händler, sondern höchstens kleben. Dann sei der Kartonhersteller zuständig. Das klingt ein bisschen windig. Ist das was Sie Ihren Mitgliedsunternehmen empfehlen würden?
3: Naja, also tatsächlich gab es jetzt durch diese Empfehlung, die die EU-Kommission ausgesprochen hat, gab es jetzt wieder komplett neue Rechtsauffassungen, die man jetzt erstmal wieder neu auslegen muss. Und das betrifft dann wiederum die gesamte Wirtschaft, also sowohl die kartonagischen Hersteller als auch die Online-Händler. Und das jetzt 10 Tage vor Inkrafttreten der PPWR, das ist ganz schön sportlich, ja.
2: Gibt es denn irgendetwas Gutes aus Ihrer Sicht an dieser Verordnung?
3: Also was gut ist, ist eben das Thema Vereinheitlichung, ne? Eben diese Register beispielsweise, die in jedem EU-Mitgliedstaat aufgebaut werden müssen, die sollen immerhin EU-weit einheitlich sein und auch das Thema Kennzeichnung wird vereinheitlicht. Händler, die vielleicht schon mal ein Paket nach Frankreich geschickt haben oder auch jeder, der schon mal irgendwie einen Schokoriegel oder sowas in der Hand hatte, der kennt das vielleicht, dass dort unterschiedliche Kennzeichnungen für das Thema, wie werfe ich die Verpackung hinterher weg, aufgedruckt sind. In Frankreich beispielsweise gab es den Trimont. Da mussten für alle Pakete, die nach Frankreich geschickt wurden, immer explizite eigene Hinweise drauf gemacht werden, wie die Kartonage zu entsorgen ist, wie das Klebeband zu entsorgen ist, etc. pp. Und diese Kennzeichnungen, die werden jetzt immerhin EU-weit vereinheitlicht.
2: Hinter den Kulissen wird in Brüssel überlegt, wie nachgebessert werden könnte. Was würden Sie sich da wünschen für Ihre Unternehmen?
3: Natürlich eine EU-weite Vereinheitlichung. Also, dass man ein EU-weites Register oder zumindest erstmal eine Landingpage erstellt, in der Online-Händler einmalig ihre Daten melden können und diese Daten dann automatisiert an die Register in den einzelnen EU-Mitgliedstaaten dann zugeteilt werden. Das wäre schon mal eine große Erleichterung. Und ob man wirklich für jedes EU-Mitgliedstaat einen eigenen Bevollmächtigten braucht, zweifeln wir auch sehr stark an.
2: Aber das Kind ist jetzt erstmal im Brunnen, oder? So schnell wird das nicht gehen, danach zu bessern.
3: Ja, leider ist es so, ja.
2: Neue Regeln für Online-Händler in der EU. Die EPR, die erweiterte Herstellerverantwortung, verlangt nun auch von kleinen Online-Händlern, dass sie einen Repräsentanten in dem Land benennen, in das sie vielleicht auch nur ein Paket verschicken wollen. Darüber habe ich gesprochen mit Eva Behling, Leiterin Recht und Compliance beim Bundesverband E-Commerce und Versandhandel.
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2: Die deutschen Geheimdienste sollen mehr Befugnisse bekommen. Das Bundeskabinett will die Neuregelungen heute auf den Weg bringen. Die Nachrichtendienste sollen künftig aktiver als bisher gegen Bedrohungen vorgehen dürfen. Die Reform ist allerdings umstritten. Befürworter argumentieren mit der Bedrohung durch Spionage und Sabotage, vor allem aus Russland. Der Drohnenvorfall am Flughafen Leipzig habe erneut gezeigt, wie verwundbar Deutschland ist. Kritiker warnen vor einer Einschränkung von Grundrechten durch mehr Überwachung. Christina Nagel über die Planungen.
4: Es ist eine Reform, die es in sich hat. Es geht um deutlich mehr Befugnisse für die Nachrichtendienste, für den BND, der für das Ausland zuständig ist, und das Bundesamt für Verfassungsschutz, das im Inland tätig ist. Und damit verbunden auch um neue Aufgaben für die Kontrollinstanzen. Vor allem für den unabhängigen Kontrollrat, der schon jetzt bestimmte Teile der Arbeit des BND überwacht und der künftig auch für den Verfassungsschutz zuständig sein soll. Das erklärte Ziel von Innenminister Alexander Dobrindt.
5: Wir entwickeln die Nachrichtendienste weiter zu echten Geheimdiensten.
4: Geschuldet ist dieser Schritt der aktuellen Lage. Immer wieder hat der Innenminister in den vergangenen Monaten auf Angriffe verwiesen, lange bevor es zum Anschlagsversuch auf den Flughafen Leipzig gekommen ist.
5: Fremde Mächte, sie attackieren uns mit Spionage, Sabotage, Cyberangriffen, Desinformationskampagnen.
4: Um all dem etwas entgegenzusetzen, reicht es aus Sicht Dobrindts nicht mehr, dass die Dienste die Lage nur beobachten und analysieren, um alles Weitere dann den Sicherheitsbehörden zu überlassen. Die Dienste sollen selbst in bestimmten Fällen aktiv werden können, so wie die Geheimdienste anderer europäischer Staaten auch. Eines der Kernelemente ist aus Sicht des Terrorismusexperten Hans-Jakob Schindler, dass die Dienste künftig im Cyberraum auch Gegenangriffe starten können sollen. Vom Einschleusen von Ausspähsoftware bis hin zur Manipulation von Daten.
6: Also nicht nur Verteidigung, sondern eben auch Server, die Deutschland angreifen oder die Waffen produzieren, um damit Deutschland anzugreifen, lahmlegen dürfen. Das zweite ist endlich auch der Einsatz von KI.
4: Also von künstlicher Intelligenz, um große Mengen an Informationen verarbeiten zu können. Vor allem aus dem digitalen Bereich, wo es mehr Zugriffs- und Speicherrechte geben soll. Um das möglich zu machen, muss eine Vielzahl von Einzelgesetzen angepasst werden. Wie komplex das ist, zeigt allein der Blick auf den Gesetzentwurf, der heute im Kabinett beraten wird. Es sind über 700 Seiten. Sensible Bereiche wie der Datenschutz, Persönlichkeitsrechte, Kontrollfunktionen und Zuständigkeiten sind davon betroffen. Und genau hier setzt die Kritik an. Für den grünen Innenexperten Konstantin von Notz geht der Entwurf gerade mit Blick auf den Verfassungsschutz zu weit.
7: Für den Bereich des Bundesamts für Verfassungsschutz, für den Inlandsnachrichtendienst, verwischt dieser Gesetzesentwurf die klare Trennung von Geheimdiensten und polizeilicher Arbeit.
4: Die innenpolitische Sprecherin der Linken, Clara Bünger, hält das für geschichtsvergessen und verantwortungslos. Aus ihrer Sicht gehen aber auch die neuen Überwachungsbefugnisse zu weit.
2: Neue Befugnisse für die Geheimdienste. Über die Reform, die geplante, hat uns Christina Nagel informiert.
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2: So ein Blick in den Abendhimmel lohnt eigentlich immer, zumindest wenn es nicht komplett bewölkt ist. Das hebt die Stimmung, auf die Sterne zu schauen, und tut dem Gemüt gut. Heute Abend haben wir ja fast ein Pflichtrendezvous mit dem Firmament. Ab 19 Uhr ungefähr ist über Hessen und ganz Deutschland eine partielle Sonnenfinsternis zu bewundern. Die Nordspanier und Isländer haben noch mehr Glück. Dort verschwindet die Sonne vollständig. Florian Freistetter ist Astronom, Wissenschaftsautor und Blogger. Er macht Podcasts und ist Mitglied des österreichischen Wissenschaftskabaretts Science Busters. Im Frühjahr ist sein neues Buch Die Farben des Universums erschienen. Ich habe ihn gebeten, uns nochmal zu erklären, was da heute am Himmel zu sehen ist, am deutschen Himmel.
9: Ja, am deutschen Himmel läuft im Prinzip dasselbe ab wie am Himmel der restlichen Welt. Es schaut nur von Deutschland ein bisschen anders aus. Was passiert ist, dass der Mond sich von uns aus gesehen vor die Sonne schiebt. Ja, also der Mond bewegt sich um die Erde, Erde und Mond bewegen sich um die Sonne rundherum. Und dabei kommt es ab und zu vor, dass der Mond exakt zwischen Sonne und Erde steht. Und weil tatsächlich durch reinen Zufall Mond und Sonne am Himmel gleich groß erscheinen, kann es passieren, dass der Mond die komplette Sonnenscheibe bedeckt. Das ist eine totale Sonnenfinsternis, die kann man in Nordspanien sehen. Von Deutschland aus gesehen bedeckt der Mond nicht die komplette Sonnenscheibe, sondern nur so, ja, je nachdem wo man ist, ungefähr 90%. Das heißt, wir haben eine partielle Sonnenfinsternis.
2: Das heißt dann auch, dass es nicht ganz so beeindruckend aussieht, oder?
9: Ja, leider ist das so. Also das Beeindruckende an einer totalen Finsternis ist ja erstmal, dass es wirklich finster wird untertags, was schon mal beeindruckend genug ist. Und wenn das Licht der Sonne, das eigentliche Licht der Sonne abgedeckt ist, komplett abgedeckt ist auf dem Mond, dann kann man auch die äußeren Atmosphärenschichten der Sonne sehen, die man ansonsten nicht sehen kann, die Korona. Und das schaut dann wirklich sehr, sehr beeindruckend aus. Das kann man sonst nicht mit freiem Auge sehen. Das geht nur bei einer totalen Sonnenfinsternis. Bei einer partiellen Sonnenfinsternis wird die Sonne halt einfach ein bisschen dunkler als sonst. Und bei 90% partieller Bedeckung, da kann man das schon merken. Aber das Problem ist, dass das stattfindet bei Sonnenuntergang, diese partielle Sonnenfinsternis, wo die Sonne eh ja auch normal dunkler wird. Das heißt, es könnte auch, je nachdem wie der Beobachtungspunkt ist, wenn man irgendwo steht, wo die Sonne vielleicht schon früher hinter einem Berg, hinter einem Haus oder sowas verschwindet, dann merkt man vermutlich gar nichts davon. Da wird es einfach nur ein bisschen früher dunkler als sonst, aber das ist auch kein großer Effekt. Also wenn, dann muss man wirklich mit einer Sonnenfinsternisbrille von einem geeigneten Beobachtungspunkt sich das Ganze anschauen. Dann sieht man schon, wie sich die Sonne immer weiter verdunkelt, wie die Sonne vor allem immer kleiner wird, scheinbar, weil der Mond immer mehr von ihr verdeckt. Aber da braucht man den richtigen Aussichtspunkt dafür.
2: Also, man muss sich in Stellung bringen, sozusagen.
9: Genau.
2: Was können Sie als Astronom und Reiseführer durchs Universum denn von dieser Sonnenfinsternis heute lernen? Bekommen Sie dadurch irgendwie neue wissenschaftliche Erkenntnisse?
9: Nein, also das war früher so. Früher waren Sonnenfinsternisse extrem wichtige Ereignisse, auch für die Wissenschaft. Zum Beispiel Einsteins Relativitätstheorie ist bestätigt worden durch Messungen während einer Finsternis. Die Erforschung der Korona, der äußeren Atmosphärenschichten, war lange Zeit nur möglich während Finsternissen. Aber mittlerweile haben wir sehr viel bessere Methoden. Mittlerweile haben wir Teleskope im Weltraum, die das alles viel besser beobachten können, die Sonne jederzeit beobachten können. Mittlerweile sind Sonnenfinsternisse, und das finde ich gar nicht so schlimm, ein rein ästhetisches Erlebnis, das uns zeigt, wie faszinierend das Universum ist, in dem wir leben. Und alle können und sollen sich das anschauen, ohne dabei jetzt an die Wissenschaft zu denken. Auch die Wissenschaftlerinnen und Wissenschaftler können das ganz privat genießen und müssen da einmal brauchen einmal nicht zu arbeiten, sondern können wie alle anderen fasziniert zum Himmel schauen.
2: Und es auf sich wirken lassen. Wenn man es heute verpasst, wann ist denn die nächste Gelegenheit?
9: Kommt darauf an, wo man hin will. Also das nächste Mal gibt schon nächstes Jahr eine.

0: totale Sonnenfinsternis Anfang August. Die wird man dann an der Südküste von Spanien sehen können oder an der Nordküste von Afrika, Ägypten zum Beispiel, wäre da ein guter Ort, um sich das anzuschauen. Wenn man darauf wartet, dass es in Deutschland eine totale Finsternis gibt, muss man ein bisschen länger arbeiten, muss man ein bisschen länger warten. Also Süddeutschland ist 2081 dran. Oh. Wer in Norddeutschland lebt und das von dort sehen möchte, ohne fortzufahren, der muss bis zum Jahr 2135 warten, bevor es dort so weit ist. Also wenn man eine sehen will, tatsächlich, die es verpasst hat, ist wahrscheinlich die nächstes Jahr im August die beste Gelegenheit, wird sogar eine sehr lange sein. Also jetzt dauert die Phase, wo die Sonne komplett finster ist, ein bisschen mehr über zwei Minuten, je nachdem, wo man sich aufhält, da wird es dann 6 Minuten lang finster. Also das ist eine gute Gelegenheit, nächstes Jahr vielleicht jetzt schon planen, jetzt schon Sonnenfinsternisbrillen kaufen, Quartiere suchen, südliche Spanien, Gibraltar, Nordküste von Afrika, da kann es gut klappen.
1: Sonnenfinsternisse, seltene Ereignisse. Man muss da rechtzeitig dran denken, wenn man sie in seiner Lebenszeit sehen möchte. Ich habe darüber gesprochen mit Florian Freistetter. Er ist Astronom, Wissenschaftsautor und Blogger. Eine Sonnenfinsternis kann auch eine Aufhellung für die Wirtschaft sein. Wie Spanien davon profitiert, dass man dort einen besonders guten Blick auf das Ereignis erhaschen kann, davon hören wir in der nächsten halben Stunde. Unser Thema heute Morgen: Sonne, Mond und Schatten warten auf die Sonnenfinsternis.
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1: Das sind jetzt die kritischsten Stunden in Kolumbien. Die Uhr tickt, wenn man nach dem schweren Erdbeben vom Montagmorgen noch Lebende unter den Trümmern retten möchte. Das Erdbeben in Kolumbien hat Städte im Süden und Westen des Landes zerstört. Stand jetzt mehr als 200 Todesopfer. Bei all dem Leid gibt es aber auch Lichtblicke. Christina Fehmöbus aus unserem ARD-Studio Mexiko.
3: Mitten in der Nacht feiern Rettungskräfte, Helfer und Angehörige in Cali. Sie heben die Arme, jubeln und rufen: Ja, wir schaffen das. Gerade eben haben sie in der 2 Millionen Einwohnerstadt eine Person aus einem mehrstöckigen Gebäude gerettet. Ein Moment der Freude in düsteren Zeiten. Gerade in Cali hat das Erdbeben schwere Schäden angerichtet. Sogar Krankenhäuser sind dort zusammengebrochen. Auch Alvaro Trancoso ist sichtlich überwältigt. Die Feuerwehr hat seine 31-jährige Tochter aus den Trümmern gerettet. Nach fast 30 Stunden. Ich bin so dankbar. Gott sei Dank lebt sie. Meine Tochter war eingeklemmt zwischen einer Tür und einer Wand. Sie hat eine leichte Verletzung, aber ihr geht es gut. Die Zeit rennt für die Rettungskräfte. Die ersten 72 Stunden nach einem Erdbeben gelten als besonders entscheidend, um noch Überlebende zu bergen. Das Erdbeben ist auch eine Bewährungsprobe für den neuen Präsidenten Kolumbiens. Abelardo de la Espriella ist erst seit Ende letzter Woche im Amt. Verwaltungserfahrung hat er nicht. Er ist als politischer Quereinsteiger gewählt worden. Der Regierungschef hat den Notstand ausgerufen, reist schnell nach dem Erdbeben von Montagmorgen in die betroffenen Gebiete. Und er versucht, sich als Macher zu zeigen, mit heroischen Videos auf seinen Social-Media-Kanälen. Wir tun, was wir tun müssen, sagt de la Espriella. Dem ultrarechten Präsidenten war die Regierung des linken Vorgängers Gustavo Petro verhasst. Das wird ihm jetzt im Krisenmanagement zum Verhängnis. Ihm fehlen eingeweihte Vertraute an den Spitzen wichtiger Katastrophenschutzbehörden. Immerhin, de la Espriellas Verbündeter, US-Präsident Donald Trump und dessen Regierung, haben Kolumbien bereits Hilfe versprochen. 15,5 Millionen Dollar soll es an Soforthilfe geben. Auch andere Länder, unter anderem Brasilien, Mexiko und El Salvador, haben schon Unterstützung angeboten. Maria Torres ist UNO-Koordinatorin für Kolumbien. Neben der Bergung von Überlebenden brauche es jetzt vor allem auch Notunterkünfte. Viele Menschen haben ihr Zuhause verloren. Wir von den Vereinten Nationen befassen uns intensiv mit der Lage von Kindern und Frauen, die sich insbesondere in extrem gefährdeten Gebieten befinden. Und genau diese Gebiete sind von den Erdbeben am stärksten betroffen. Darauf werden wir uns also jetzt konzentrieren. Die jüngste Katastrophe in Kolumbien mag an die zerstörerischen Erdbeben in Venezuela erinnern. Ende Juni sind dabei mehr als 6.300 Menschen ums Leben gekommen. Allerdings, in Kolumbien läuft der Katastrophenschutz geregelter. Und zumindest in städtischen Gebieten sind die Häuser relativ stabil gebaut. Auch aus geologischer Sicht gibt es keinen Zusammenhang.

0: Zusammenhang zwischen den beiden Katastrophen. Gemeinsam haben sie aber das Leid, das sie über die Menschen gebracht haben. In Kolumbien werden nach Angaben einer informellen Plattform aktuell knapp 3.800 Menschen noch vermisst.
1: Die Lage nach dem Erdbeben in Kolumbien. Christina Föhl-Möbus hat uns informiert. Es ist 7:05.
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1: Rhythmische Sportgymnastik. Das ist wirklich erstaunlich, was die Athletinnen in dieser Disziplin mit Reifen, Keulen, Seilen, Bändern und Bällen alles anstellen. Man kann das in den nächsten Tagen in der Frankfurter Festhalle miterleben. Dort finden die Weltmeisterschaften statt. Und diese Weltmeisterschaft ist zudem noch die erste Qualifikation für die Olympischen Spiele dann 2028 in Los Angeles. Der Star der rhythmischen Sportgymnastik kommt aus Deutschland und sie will auch bei dieser Heim-WM überzeugen. Christian Adolf, unser Reporter, hat mit ihr gesprochen.
3: Daria Bartholomäew ist nicht nur die Hoffnungsträgerin des deutschen Teams.
4: Dadurch will ich natürlich auch mein Bestes geben und wirklich gut abliefern.
3: Bartholomäew ist das Gesicht dieses Sports derzeit. Olympiasiegerin, fünffache Weltmeisterin im vergangenen Jahr. Die Erwartungshaltung ist maximal bei der Heim-WM.
4: Also ich glaube, da braucht man schon keine Motivation noch mehr drauf, weil es Heim-WM ist. Ich versuche den Fokus zu behalten, weil es schon was ganz Besonderes ist. In Heimat erlebt man nicht oft, glaube ich, vielleicht einmal, maximal zweimal meine Karriere.
3: Allein die Wettkampfstätte der Weltmeisterschaften in Frankfurt ist für die Athletinnen etwas Besonderes. Die Festhalle für so ein Event außergewöhnlich, findet die 19-Jährige.
4: Es wird noch größer sein, als ich mir das vorstelle, und auf die Publikum kann ich, glaube ich, auch mich verlassen, dass es großartig wird und sehr, sehr laut.
3: Tipps gibt es von der ehemaligen Olympiateilnehmerin und Turnierbotschafterin Magdalena Brzeska an die deutsche Topathletin.
5: Das einfach versuchen zu genießen. Man geht auf die Fläche, man ist so konzentriert, obwohl die ganze Halle bebt, ist man so in dem Tunnel drin einfach, dass man vielleicht erst nach der letzten Übung realisiert, was eigentlich hier passiert gerade im Moment.
3: Bundestrainerin Isabel Sawade kann sich ebenfalls sehr gut in ihre Schützlinge hineinversetzen. Der Druck, die Erwartungen sind schon lange im Vorfeld spürbar. Deshalb hofft Sawade neben den Titeln auf etwas anderes.
6: Ich hoffe, dass ganz viel Euphorie einfach zu spüren ist. Dass die Zuschauer auch da sind, dass die unterstützen. Jetzt nicht nur das deutsche Team, sondern dass die alle Gymnastinnen unterstützen. Ja, dass alle vielleicht mit leuchtenden Augen aus der Halle dann rausgehen, weil sie gesehen haben, wow, was für eine tolle Sportart und was für tolle Leistung. Wurden hier gezeigt.
3: Dass bei der Titelvergabe in allen Einzeldisziplinen Daria Bartholomäew zu den Top-Favoritinnen zählt, ist klar. Dazu haben die deutschen Damen auch die Chance, im Team wieder eine Medaille zu holen. Und die Heimatmosphäre will Daria Bartholomäew auch genießen.
4: Meine Familie wird da sein und ich fühle das auch auf der Fläche, dass mir das Sicherheit gibt, dass mir das motiviert, um beste Leistung abzuliefern. Aber auch die Publikum, die mich anfeuert, das gibt mir auf jeden Fall auch noch mal Kraft drauf, glaube ich.
3: Eine großartige Atmosphäre, sportliche Höchstleistungen und tolle Choreografien sind in den Tagen von Frankfurt jedenfalls garantiert.
1: Die Weltmeisterschaften in der rhythmischen Sportgymnastik beginnen heute. Sie werden ausgetragen in der Frankfurter Festhalle. Christian Adolf hat uns einen Überblick gegeben.
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1: 7 Uhr. Bilger sieht keine Versorgungsengpässe durch Niedrigwasser. Ermittlungen wegen Brandstiftung nach Waldbrand bei Rodenbach. Prozess gegen Meta in den USA wegen Social-Media-Sucht. Das Wetter sonnig und heiß. 27 bis 33 Grad heute. Mein Name ist Markus Schuh. Guten Morgen. Trotz des Niedrigwassers auf großen Wasserstraßen wie Rhein, Main und Donau, die Versorgung in Deutschland ist gesichert. Das hat Bundesverkehrsminister Bilger in der Rheinischen Post klargestellt. ARD-Hauptstadtkorrespondentin Nicole Markwald.
2: Bundesverkehrsminister Steffen Bilger rechnet damit, dass die Probleme mit Niedrigwasser noch den gesamten August bestehen bleiben. In einem Interview mit dem Redaktionsnetzwerk Deutschland sprach sich Bilger für einen Ausbau der Flüsse aus. Er sagte, grundsätzlich sollten wir alle ein Verständnis dafür haben, dass die Wasserstraße Unterstützung verdient, weil sie der umweltfreundlichste Verkehrsträger ist. Heute beraten die Verkehrsminister von Bund und Ländern über die schwierige Lage der Binnenschifffahrt.
1: Seit Montag sind hunderte Feuerwehrleute im Einsatz in Rodenbach im Main-Kinzig-Kreis gewesen. Mittlerweile geht die Polizei davon aus, dass der große Waldbrand absichtlich gelegt wurde. Demnach gibt es an mehreren Stellen im Wald Hinweise auf Brandstiftung. Laut Polizei brannte es auf einer Fläche von insgesamt etwa 55 Hektar. Das entspricht 77 Fußballfeldern. Seit gestern hat die Feuerwehr die Flammen unter Kontrolle. In der Nacht liefen noch Nachlöscharbeiten und Kontrollen. In Kolumbien ist die Zahl der Toten nach dem schweren Erdbeben auf mehr als 240 gestiegen. Besonders betroffen sind der Süden und der Westen des Landes. ARD-Korrespondentin Christina Fehmöbus.
3: Mehr als 1000 Wohnhäuser sind komplett eingestürzt. Über 8300 Gebäude teils schwer beschädigt. So die aktuelle Bilanz der kolumbianischen Behörden. Rettungskräfte arbeiten unter Hochdruck daran, noch Lebende aus den Trümmern zu befreien. Die ersten 72 Stunden nach einem Erdbeben gelten als entscheidend, um Menschen noch retten zu können. Der Erdstoß hatte sich in Kolumbien am Montagmorgen Ortszeit ereignet. Einer inoffiziellen Plattform zufolge gelten knapp 3800 Menschen in dem südamerikanischen Land derzeit noch als vermisst.
1: Machen die sozialen Netzwerke Jugendliche abhängig oder krank? Mit dieser Frage befasst sich heute in den USA ein Bundesgericht. Der Instagram-Mutterkonzern Meta muss sich in Oakland verantworten, wegen des Vorwurfs, seine Plattformen würden junge Menschen in die Sucht treiben. 4 US-Bundesstaaten fordern deshalb eine Strafzahlung von umgerechnet 1,2 Billionen Euro. Eine Summe, die fast dem Börsenwert von Meta entspricht. Bei einem Unfall an einem Bahnübergang in Reichelsheim in der Wetterau sind 5 Menschen verletzt worden. Das hat die Bundespolizei mitgeteilt. Demnach kam eine 65-jährige Autofahrerin mit lebensgefährlichen Verletzungen ins Krankenhaus. HR-Reporter Andreas Gerlach.
4: Laut Bundespolizei passierte das Ganze so. Die Frau will gestern gegen 19 Uhr trotz geschlossener Schranke und roter Ampel mit ihrem Auto über die Gleise am Übergang an der Bad Nauheimer Straße fahren. Ein Regionalzug knallt gegen das Auto, die Frau wird eingeklemmt und lebensgefährlich verletzt. 4 der Zuginsassen sind ebenfalls verletzt, einer davon kommt ins Krankenhaus. Der Bahnübergang und die betroffene Bahnstrecke Friedberg-Nidda bleiben zunächst auf unbestimmte Zeit gesperrt.
1: Das deutsche Leichtathletik-Team hat bei der EM in Birmingham weitere Medaillen geholt. Merlin Hummel von der Frankfurter Eintracht gewann Silber im Hammerwerfen. Owen Anser sicherte sich Bronze im 100-Meter-Lauf. Das ist die erste EM-Medaille für Deutschland in dieser Disziplin seit 40 Jahren. Die Medaille könnte dem Hamburger allerdings noch aberkannt werden. Er soll im Juli eine Dopingprobe verweigert haben. Und darauf schauen wir heute noch. Hessens Innenminister Poseck stellte am Vormittag den Verfassungsschutzbericht für das vergangene Jahr vor. Zuletzt hatte Poseck von wachsenden Bedrohungen gesprochen. Heute Abend zeigt sich am Himmel über Deutschland ein Naturschauspiel, eine partielle Sonnenfinsternis. Ab kurz nach 19 Uhr wird die Sonne teilweise vom Mond verdeckt. Und im Fußball wird der erste europäische Titel der Saison vergeben. Im Supercup treten um 21 Uhr Champions-League-Sieger Paris Saint-Germain und Europa-League-Gewinner Aston Villa gegeneinander an. Das waren die Nachrichten. Das Wetter. Hochsommerlich warm wird's wieder. 27 bis 33 Grad. Dazu kaum Wolken. Die partielle Sonnenfinsternis heute Abend ist also gut zu sehen. Kommende Nacht gehen die Werte zurück auf 18 bis 7 Grad. Morgen wird es noch etwas heißer, bis 35 Grad. Sonst ändert sich nicht viel. weiteren Aussichten. Es geht weiter nach oben mit den Temperaturen. Freitag bis 38 Grad. Samstag dann wieder etwas kühler und zumindest hier und da auch Schauer oder Gewitter, die zum Teil auch kräftig sein können. Die Zeit 7.05 Uhr.
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1: Guten Morgen auf die Straßen und Vorsicht bitte auf der B49 Limburg Richtung Gießen. Zwischen Lönberg und dem Abzweig nach Oberbiel liegt ein Plastikteil auf der B49. Dann die A4 Kirchhammer Dreieck Richtung Erfurt. Zwischen dem Kirchhammer Dreieck und Bad Hersfeld 5 Kilometer stockend. Die A7 Fulda Richtung Kassel ist zwischen Bad Hersfeld West und Homberg-Efze immer noch gesperrt. Hier laufen Bergungsarbeiten im Baustellenbereich. Dadurch ab dem Kirchhammer Dreieck 8 Kilometer Stau. Es gibt auch eine Umleitungsempfehlung ab Bad Hersfeld West über die U35. A60 Mainz Richtung Rüsselsheim zwischen Ginsheim-Gustavsburg und Bischofsheim 2 Kilometer stockend. Und es stockt auch streckenweise auf der A643 Mainz Richtung Wiesbaden zwischen dem Dreieck Mainz und dem Schiersteiner Kreuz. Allen unterwegs gute Fahrt und kommen Sie gut an.
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2: Guten Morgen. Die Rente beschäftigt die meisten Menschen erst in höherem Alter. Das soll sich nun ändern mit der Frühstartrente. Die schwarz-rote Bundesregierung will mehr Menschen dazu bringen, privat Geld fürs Alter auf die Seite zu legen. Ein Baustein soll die sogenannte Frühstartrente sein, von der Kinder und Jugendliche profitieren sollen. Heute will das Bundeskabinett die Pläne von Finanzminister Klingbeil auf den Weg bringen. Mario Kubina in unserem Hauptstadtstudio. Wie funktioniert die Frühstartrente?
5: Vom Prinzip her soll das so laufen. Der Staat zahlt für Kinder ab 6 pro Monat 10 Euro ein. Und das Geld landet dann auf einem Depot. Das können die Eltern bei privaten Anbietern einrichten. Mit der Zeit soll so ein finanzieller Grundstock fürs Alter aufgebaut werden. Im Laufe der Jahre schießt der Staat pro Kind insgesamt 1.440 Euro zu. Bis zum 18. Geburtstag passiert das. Und die Familien, die können auch selbst Geld einzahlen, bis zu einer bestimmten Höhe. Die Hoffnung ist, dass sich das Depot bis zur Volljährigkeit gut entwickelt und auch ordentliche Erträge abwirft, auf denen man dann später aufbauen kann.
2: Das ist erstmal gut gedacht. Was, wenn die Eltern von sich aus kein Depot für ihre Kinder anlegen?
5: Begründung: Alle Kinder und Jugendlichen sollen was von dieser Frühstartrente haben. Egal, ob die Eltern das Thema private Altersvorsorge auf dem Schirm haben oder nicht. Der Staat legt das Geld dann für die Kinder am Kapitalmarkt an. Das läuft über die Bundesbank, die kennt sich ja mit Geldanlage aus. Und wenn die Eltern später doch noch einen privaten Vorsorgevertrag für ihre Kinder abschließen, oder wenn die Kinder 18 geworden sind und das dann selbst machen, dann kann das angesparte Geld in dieses persönliche Depot fließen.
2: Welche Altersvorsorgeprodukte werden denn sonst gefördert?
5: Also da geht es um sogenannte Standarddepots. So ein Standarddepot, das ist ein bestimmtes Vertragsmodell im Rahmen der staatlich geförderten Altersvorsorge. Die organisiert Schwarz-Rot ja insgesamt gerade neu. Und Firmen, die solche geförderten Verträge anbieten, die müssen auch so ein Standardprodukt haben. Bei dem sollen dann möglichst wenig Verwaltungskosten und möglichst geringe Gebühren anfallen. Für welchen Anbieter sich die Eltern entscheiden, das ist ihre Sache.
2: Und Mario Kubina kann uns auch sagen, wie die Frühstartrente besteuert werden soll.
5: Solange die Ansparphase läuft, fallen auf die Erträge keine Steuern an. Ausgezahlt werden soll das geförderte Kapital dann nach dem 65. Geburtstag. Grundsätzlich gilt bei der privaten Altersvorsorge, Leistungen aus solchen Verträgen, die werden nachgelagert besteuert. Also erst dann, wenn die Auszahlungsphase beginnt.
2: Was sagen denn die Kritiker?
5: Ja, es gibt die Befürchtung, dass am Ende eher die Finanzbranche von der ganzen Sache profitiert. Der Sozialverband Deutschland zum Beispiel, der erinnert an die Riester-Rente. Die gilt ja unterm Strich als ziemlich teuer, wegen der Kosten für Verwaltung und Vertrieb. Deshalb setzt der Sozialverband darauf, dass diesmal die Kosten gedeckelt werden. Zum Beispiel durch ein öffentliches Altersvorsorgeprodukt. Daran wird auch gearbeitet, parallel zur Frühstartrente. Es gibt aber auch Befürworter. Finanzfachleute setzen darauf, dass mit der Frühstartrente die Altersvorsorge stabilisiert werden kann. Und positiv wird auch gesehen, dass der Staat Kinder und Jugendliche auf jeden Fall fördern will. Auch wenn manche Eltern das nicht selbst in die Hand nehmen.
2: Und wann geht's los mit dieser Frühstartrente?
5: Heute steht erstmal der Kabinettsbeschluss an. Danach ist der Bundestag dran. Schwarz-Rot will das Gesetz dazu im Laufe des Jahres unter Dach und Fach haben, damit es nächstes Jahr auch in Kraft treten kann. Und für 2026 soll dann rückwirkend gefördert werden. Erstmal für den Geburtsjahrgang 2020, also für alle Kinder, die zum Start der Frühstartrente 6 geworden sind. Und dann kommen Jahr für Jahr die späteren Jahrgänge dazu.
2: Unser Korrespondent in Berlin, Mario Kubina, über den Start der Frühstartrente heute. Es ist 7:10 und wir bleiben beim großen Thema Geld und schauen auf die Börsenentwicklung.
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2: Heute Morgen mit Detlef Landmesser.
6: Nach dem gestrigen Rekordhoch dürfte es der deutsche Aktienmarkt heute zunächst langsamer angehen. Der DAX könnte nach ersten Indikationen 0,1% tiefer starten. Besonders aufmerksam werden die Marktteilnehmer die Nachrichten zum Iran-Konflikt verfolgen. Bisher haben sich die vagen Hinweise auf eine mögliche Verständigung zwischen den Kriegsparteien nicht bestätigt. Die Ölpreise haben denn auch über Nacht wieder etwas angezogen. Die US-Börsen waren gestern mit leichten Abschlägen aus dem Handel gegangen. In Asien tendieren die Märkte im Vorfeld der Verbraucherpreisdaten aus den USA uneinheitlich. Diese Inflationsdaten um 14.30 Uhr könnten der wichtigste Termin des Tages werden. Derzeit suchen die Marktteilnehmer vor allem nach Hinweisen, ob die US-Notenbank Fed den Leitzins im September erhöht oder nicht. Die Erwartungen der beiden Lager sind fast ausgeglichen. Einerseits schwächelt der Arbeitsmarkt, was die Fed zögern lassen könnte. Andererseits aber treibt der ungelöste Iran-Konflikt weiter die Ölpreise und damit die Inflation. Bei den aktuellen Daten gehen Beobachter von einer leichten Abkühlung der Teuerung auf 3,4% aus. Das liegt aber immer noch weit über dem eigentlichen 2%-Ziel der Fed. In Deutschland stehen heute noch einige Firmenbilanzen an, unter anderem von E.ON, Bilfinger, Hannover Rück und TUI.
2: Um 7.12 Uhr schauen wir schon auf den Abend.
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7: Sonne, Mond und Schatten warten auf die Sonnenfinsternis.
2: Wir haben es schon gehört, die Sonnenfinsternis ist in Spanien besonders gut zu sehen. Und so ein Ereignis ist dann zusätzlich eben auch noch ein Wirtschaftsfaktor. Schutzbrillen, Maskottchen und Sonnenfinsternis, Sonderangebote und vor allem viele Feriengäste. Das beschert die Sonnenfinsternis Spanien heute und dann noch zweimal im nächsten und im übernächsten Jahr. Die Sonnenfinsternis ist also keine ökonomische Eintagsfliege, sondern eher ein nachhaltiger Push für die spanische Wirtschaft.
8: Los Olmos ist ein kleines Dorf in der spanischen Provinz Teruel, ungefähr in der Mitte zwischen Madrid und Barcelona. 111 Einwohner und sehr wenig los, wie diese Frau erzählt. Du gehst tagsüber aus dem Haus und kannst problemlos eine ganze Straße entlang gehen, ohne jemanden zu sehen. Außer den Kätzchen und den Hündchen vielleicht. Jetzt aber rührt sich doch etwas, die Sonnenfinsternis. Und Los Olmos liegt mitten in der Zone der Totalität, also da, wo die Sonne komplett hinter dem Mond verschwinden wird. In Spanien sieht man das zum ersten Mal seit 1905. In der Bar erzählt uns eine andere Frau, sie sei schon gespannt. Das ist etwas, das wir nur einmal sehen werden. Ja, ja, es ist aufregend. Los Olmos ist ein klassisches Beispiel für España Vaciada, das entvölkerte Spanien. Dazu zwei Zahlen. 84% der Bevölkerung drängen sich im Land auf nur 16% des Staatsgebiets. Die übrigen Spanierinnen und Spanier haben sehr viel Platz. Aber auch kaum wirtschaftliche Perspektiven. Die Provinz Teruel ist besonders betroffen. Nun aber gibt es eben diesen Hoffnungsschimmer. Die Reiseplattform Airbnb hat eine Untersuchung durchführen lassen, welche Effekte die Sonnenfinsternis haben könnte. Sara Rodriguez von Airbnb España. Die Hälfte der ausländischen Suchanfragen kommt aus den USA, Großbritannien und Frankreich. Und noch einmal ein Drittel aus den Niederlanden, Belgien, Deutschland und Italien. Also zusätzlich zu den Spaniern, die die Sonnenfinsternis nutzen, um mal andere Gegenden ihrer Heimat kennenzulernen, gibt es einen kräftigen Zustrom an

0: internationalen Touristen.
1: Un influjo de turistas internacionales multiplicado.
0: Konkret heißt das, die Sonnenfinsternis wird laut der Untersuchung in diesem Jahr gut 400 Millionen Euro in die ländlichen Gemeinden Spaniens spülen und über 7000 Vollzeitarbeitsplätze schaffen. Das ist für die gesamte spanische Volkswirtschaft mit einem Bruttoinlandsprodukt von knapp 2 Billionen Euro natürlich nur ein Klacks. Für die entvölkerten Landesteile kann aber durchaus ein spürbarer Effekt entstehen, vor allem dann, wenn die Touristen wiederkommen.
2: Für Spanien ist die Sonnenfinsternis eine Art Booster für die Wirtschaft. Davon hat uns Christian Sachsinger berichtet. Das Thema heute bei uns: Sonne, Mond und Schatten. 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
2: Magersucht, Bulimie, Essanfälle, kein neues Phänomen, aber eins, das immer mehr Kinder und Jugendliche betrifft. Vor allem junge Frauen eifern Influencerinnen nach, hungern sich spindeldürr und machen gleichzeitig extrem viel Sport, bis das auffällt, dass es so nicht weitergeht. Das Phänomen lässt sich durch Zahlen belegen. Laut Statistischem Bundesamt sind 2024 schon doppelt so viele Mädchen und junge Frauen im Alter von 10 bis 17 Jahren wegen Essstörungen im Krankenhaus behandelt worden, als noch 20 Jahre vorher. Darüber habe ich gesprochen mit Professor Christine M. Freitag von der Klinik für Psychiatrie, Psychosomatik und Psychotherapie des Kindes- und Jugendalters. Dieser Bereich gehört zum Uniklinikum in Frankfurt. Ich habe Frau Freitag gefragt, lässt sich der Anstieg der Zahlen bei den Essstörungen mit Social Media begründen?
4: Also das spielt schon eine große Rolle, die Social Media. Und der Punkt ist der, dass bei der Anorexie und auch bei dem sehr selektiven Essverhalten weiß man, dass genetische Risikofaktoren eine Rolle spielen. Ja, wie viel da Umweltfaktoren sind in Bezug auf sozusagen, was auch also in Lebensmitteln enthalten ist, das weiß man nicht genau. Ja, also das ist natürlich, weiß man bei Adipositas zum Beispiel natürlich schon, dass bestimmte Nahrungsmittel die Adipositas fördern. Das ist analog auch mit dem Erbrechen, zum Beispiel bei der Bulimie. Das sind immer natürlich sehr fettige, sehr zuckerhaltige Lebensmittel, die erleichtern dieses Verhalten. Ja, das ist bei der Adipositas ein Risikofaktor, aber eben auch bei der Bulimie. Das heißt, es gibt schon sehr heterogene Gründe für die unterschiedlichen Essstörungen. Und es ist immer eine Kombination aus Genetik, Ernährung plus auch soziale Einschätzung. Und natürlich spielt das Körperideal von Jugendlichen auch eine große Rolle. Und das ist das, was die sozialen Medien anheizen. Also dieses, man muss dünn sein, man muss immer perfekt aussehen. Das verstärkt das natürlich auch, dass ich dann abnehmen will zum Beispiel. Mhm. Ja.
2: Wie alt sind denn die, ich sag jetzt mal jungen Mädchen, weil es sehr viele Mädchen eben sind, die da betroffen sind. Wie alt sind die, wenn die zu Ihnen in die Klinik kommen?
4: Also wenn man dieses sehr stark selektive Essverhalten nimmt, wo die Kinder auch in der Regel sehr dünn sind und halt sehr selektiv essen, aber noch nicht in ganz furchtbaren Untergewicht. Das sind in der Regel eigentlich Vorschul- bis Grundschulkinder, wo das schon anfängt, ja, mhm. Und wo das dann halt letztlich chronisch auch ist und bleibt. Und die klassische Anorexie, also auch mit diesem Ideal, dünn sein zu wollen, das ist so typisch, das fängt in der Pubertät an. Und da die Pubertät ja bei Mädchen so mit 10 mittlerweile losgeht, ist es halt so 10 bis 12, da fangen diese Essstörungen schon an und gehen natürlich dann so bis 15, 16. Also es gibt wenige, die dann praktisch eine Anorexie sehr viel später entwickeln. Und bei der Bulimie zum Beispiel, also diese Essbrechsucht oder Erkrankung, da ist es dann eher so ab 15 aufwärts, dass die so stark wird. Ja.
2: Wie erklären Sie sich, dass vor allem Mädchen betroffen sind?
4: Wahrscheinlich sind mehr Jungs betroffen, als man es merkt. Es gibt auch sehr viel sehr dünne Jungs, aber das ist eine Frage der Inanspruchnahme und auch dessen, fällt es Eltern überhaupt auf? Ja? Mhm. Das ist bei allen diesen Krankheitsbildern so, dass Mädchen da mehr mitteilen und dass es Eltern mehr auffällt oder auch der Umgebung. Es muss ja nicht nur Eltern sein, also auch Lehrern oder so. Und bei den Jungs ist es oft so, wenn die eine Essstörung haben, ist es dann eher bezogen auf Muskelaufbau, sehr viel Sport, zum Beispiel nur Proteinshakes trinken. Mhm. Und das fällt halt, das ist halt sozial viel anerkannt und das fällt kaum auf.
2: Wie läuft das dann ab im Kopf der Betroffenen, dass sie nicht nicht mehr wahrnehmen, was mit ihrem Körper dann passiert. Das kann ja wirklich dramatische Folgen haben.
4: Ja, genau. Und das ist letztlich nicht ganz geklärt, weil es gibt schon natürlich so Bildgebungsbefunde und natürlich subjektive Aussagen, aber letztlich, wie die Neurobiologie ganz genau da abläuft, das ist noch nicht geklärt.
2: Wie können Sie den Kindern und Jugendlichen denn helfen? Wie stehen die Heilungschancen?
4: Also wenn man das frühzeitig, gerade beim Gewichtsabnahme, aber auch bei dem Erbrechen und so weiter, wenn man da frühzeitig das merkt und frühzeitig interveniert, dann ist schon so, dass wir, wenn das am Anfang steht, kann man sehr, sehr gut die ganzen Essstörungen behandeln. Problematisch ist es, wenn das länger anhält. Also mehr als ein Jahr ist kritisch, ja, weil der Körper stellt sich irgendwann um. Ja. Und je länger dieser Unterernährungszustand da ist oder auch bei Adipositas oder bei Binge-Eating oder bei auch selbst bei der Bulimie ist es ja, je länger ich diese Fehlernährung habe, desto schwerer wird es sozusagen, mich wieder sinnvoll und gesund und ausreichend zu ernähren. Und bei der Anorexie ist natürlich überhaupt mal erstmal, ich muss wieder ausreichend essen. Ja? Mhm. Bei Binge-Eating oder sowas ist es dann eigentlich eher, ich muss es schaffen, eine regelmäßige Mahlzeitenstruktur und gesunde Lebensmittel zu essen und eben diese Suchterregenden, also diese, die man so schnell verschlingen kann und die dann in so großen Mengen verschlungen werden kann, dass man die eben dann nimmer isst. Und das ist ganz schön schwer. Das darf man nicht unterschätzen, das hinzukriegen. Ja, da brauchen die Jugendlichen total Unterstützung, dass man wieder ein normales Essverhalten einfach aufbaut.
2: Essstörungen nehmen immer mehr zu, gerade bei Kindern und Jugendlichen. Über die Hintergründe habe ich mit Professor Christine M. Freitag von der Uniklinik in Frankfurt gesprochen.
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2: Ab heute gilt die neue EU-Verordnung für Verpackungen. Ziel ist, dass Verpackungen möglichst wenig schädliche Stoffe enthalten und Gesundheit und Umwelt besser geschützt werden. Ab heute gelten die ersten neuen Veränderungen, etwa Höchstwerte für PFAS oder neue Vorgaben für Refill-Systeme. Zukünftig sollen mit der Verpackung auch unnötig große Pakete für Online-Bestellungen und Mini-Shampoo-Verpackungen zum Beispiel in Hotels verboten werden. Das ändert sich dann aber alles erst in ein paar Jahren. Sarah Lopez mit einem Überblick über die neuen Vorschriften.
5: Beim Einkauf im Supermarkt oder bei der Online-Bestellung wird man sie heute eher noch nicht bemerken. Die neue EU-Verpackungsverordnung, insgesamt 71 Artikel lang ist sie und soll für weniger Müll in der Europäischen Union sorgen und dafür, dass mehr recycelt wird. Die ersten Regeln der Verordnung gelten seit heute. Philipp Held, Referent für Ressourcenschutz bei der Verbraucherzentrale NRW, sagt, das sei ein guter Start, auch weil es ab heute eine neue Obergrenze für PFAS in Lebensmittelverpackungen gibt. PFAS sind künstlich hergestellte Chemikalien, die in der Umwelt praktisch nicht abgebaut werden.
6: Gerade diese Beschränkung von PFAS ist Gold wert für alle Verbraucherinnen, weil es unsere Gesundheit natürlich schützt. Und es bedeutet ja auch, es wird weniger PFAS global hergestellt, weil natürlich auch in den Orten, wo PFAS produziert worden, auch massiv die Umwelt verschmutzt wurde.
5: Wer die Regeln deutlich mehr spüren dürfte, das sind die Unternehmen.
7: Die Unternehmen sind emotional zum großen Teil sehr angefasst.
5: Das sagt Christoph Petri, Referatsleiter für Kreislaufwirtschaft und Umweltpolitik bei der Deutschen Industrie- und Handelskammer. Bei ihm landen gerade täglich Fragen der Unternehmen zu den neuen Regeln, gerade weil seit heute manche Verantwortlichkeiten neu definiert werden. Zum Beispiel, wer welche Informationen zur Verpackung bereitstellen muss. Unternehmen müssen ihre Rollen deshalb neu analysieren und teilweise andere Aufgaben übernehmen als bisher.
7: Es ist einfach von der Komplexität her zu sperrig. Und die vorangegangene Verpackungsrichtlinie war das sehr viel einfacher. Also uns wäre es wünschenswert, wenn man das nochmal pausieren würde, das wirklich rechtlich nochmal alles in sichere Fahrwasser geben würde und dann vielleicht zu einem späteren Zeitpunkt dann auch starten würde.
5: Zu einem späteren Zeitpunkt plant die EU aber schon weitere Regeln für Verpackungen. In ein paar Jahren werden mit der Verpackungsverordnung zum Beispiel unnötig große Pakete verboten, wenn man online nur ein kleines Produkt bestellt. Maximal 50% Leerraum sagt die neue Vorgabe. Das ist eine Maßnahme, um die Menge an Müll in der EU zu reduzieren. 2023 kam im Schnitt knapp 180 Kilogramm Verpackungsmüll auf jeden EU-Bürger. In Deutschland waren es durchschnittlich sogar noch mal rund 37 Kilogramm mehr. Und der Verpackungsmüll, den es gibt, der soll spätestens ab 2030 recycelbar sein, bis auf wenige Ausnahmen. Das werden wir dann im Alltag an verschiedenen Stellen merken, sagt Philipp Held von der Verbraucherzentrale NRW.
6: Dass wir jetzt eben auch plötzlich Mehrwegflaschen für

0: Vorschriften zu Verpackungen und Verpackungsabfällen, die ab heute in Kraft treten. Es ist 7 Uhr und gleich 26 Minuten.
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0: Das war ein großartiger Abend gestern für das deutsche Leichtathletikteam in Birmingham. Nach den beiden Medaillen am Montag konnte gestern eine silberne aus Hessen für Hammerwerfer Merlin Hummel und eine bronzene im 100-Meter-Sprint bejubelt werden. Martin Roschitz über einen emotionalen Wettkampftag und zwei Athleten, die abgeliefert haben.
2: Bronze für Owen Ansah. Der deutsche Rekordhalter läuft im 100-Meter-Finale als erster deutscher Sprinter seit 40 Jahren aufs Podest.
3: Owen Ansah, der Eisvogel aus Hamburg, der Mann mit dem Riesenseesack. Eistransport auf diesen 100 Metern.
2: Nach den Schlagzeilen rund um seine nicht abgegebene Dopingprobe stand Ansah in den vergangenen Tagen unter enormem Druck. Auf der Bahn aber liefert er ab und belohnt sich mit dem dritten Platz hinter den Briten Glaive und Azu.
4: Ich habe hier Gas gegeben, ich bin hier um hier und jetzt. Und darauf konzentriere ich mich, auf die Sachen, die in der Zukunft passieren. Da kann ich keinen Einfluss drauf nehmen. Ich bin hier, ich bin jetzt hier. Bronzemedaillist und so fahre ich auch nach Hause und so lasse ich mich auch vor meinen Freunden, vor meinem Team, vor meiner Familie feiern.
2: Eine Leistung, die auch bei seinen Teamkollegen Eindruck hinterlässt. Hammerwerfer Merlin Hummel zollt Ansah großen Respekt.
5: Ja, was er da gerade gemacht hat, unfassbar mit diesem ganzen Druck, also ziehe ich meinen Hut davor.
2: Und auch Hummel selbst hatte allen Grund zum Feiern. Silber nach einer EM mit reichlich Hindernissen. Der Vize-Weltmeister im Hammerwerfen kämpft sich nach einer schwierigen Vorbereitung und Problemen in der Quali auch im Finale durch. Im fünften Versuch dann die Erlösung, 81,30 Meter, der Silberwurf.
5: Unfassbar episches Battle, genauso habe ich es erwartet. Aber damit auch gut klargekommen, versucht alles zu geben. Und ja, gerade noch die Emotionen, ich bin noch sehr, sehr ruhig, aber sehr dankbar auf jeden Fall und sehr glücklich über dieses geile Finale.
2: Merlin Hummel dabei nicht nur körperlich, sondern vor allem mental in absoluter Topform.
5: Ich war kurz im meditativen Zustand, aber ich war im ganzen Wettkampf im meditativen Zustand. Also ja, einfach, wenn kleine Hirngespinste aufkommen, Reset, Reset, Reset. Jedes Mal. Sinn der Meditation ist, immer wieder zurückzukommen. Und im Wettkampf habe ich mich bestimmt 100-mal zurückgeholt.
2: Für Gold war Benzer Halasch an diesem Abend allerdings zu stark. Der Ungar schleuderte den Hammer auf überragende 84,25 Meter. Weltjahresbestleistung und der EM-Titel. Auch der zweite Deutsche hatte allen Grund zur Freude. Sören Klose überzeugte mit gut 78 Metern und einem starken sechsten Platz.
6: War tatsächlich der beste Wettkampf meines Lebens. Fast persönliche Bestleistung. Und im Endeffekt bin ich heute Platz 6 bei den Europameisterschaften. Mehr geht nicht.
2: Mehr geht vielleicht noch für Bronzemedaillengewinner Owen Ansah bei dieser EM. Über 200 Meter bekommt er die nächste Chance auf Edelmetall.
6: Auf 200 Meter möchte ich genau mit so viel Selbstbewusstsein in den Start gehen. Und mein Trainer sagt immer, 200 Meter liegen mir mehr. Und dann gucken wir mal, was dabei rauskommt.
2: In den Staffeln wird der deutsche Rekordhalter dagegen nicht eingesetzt. Der Deutsche Leichtathletikverband will kein Risiko eingehen und mögliche nachträgliche Disqualifikationen vermeiden, sollte Ansah noch gesperrt werden.
0: Unser Reporter Martin Roschitz über einen erfolgreichen Wettkampftag bei der Leichtathletik-Europameisterschaft in Birmingham. Die Athleten sind ein bisschen enttäuscht, weil nur wenige Zuschauer den Weg ins Stadion gefunden haben, was wohl auch an den hohen Preisen für die Tickets und auch vor Ort für Speisen und Getränke liegen könnte.
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12: 7.30 Uhr. Bilger sieht Versorgungslage trotz Niedrigwassers gesichert. Polizei geht nach Waldbrand in Rodenbach von Brandstiftung aus. Medaillen für Deutschland bei Leichtathletik und Schwimm-EM. Das Wetter weiter sonnig und heiß, 27 bis 33 Grad. Mein Name ist Markus Schuh, guten Morgen. trotz des Niedrigwassers auf großen Wasserstraßen wie Rhein, Main und Donau. Die Versorgung in Deutschland ist gesichert.

0: Das hat Bundesverkehrsminister Bilger in der Rheinischen Post klargestellt. ARD-Hauptstadtkorrespondentin Nicole Marquardt.
1: Bundesverkehrsminister Steffen Bilger rechnet damit, dass die Probleme mit Niedrigwasser noch den gesamten August bestehen bleiben. In einem Interview mit dem Redaktionsnetzwerk Deutschland sprach sich Bilger für einen Ausbau der Flüsse aus. Er sagte, grundsätzlich sollten wir alle ein Verständnis dafür haben, dass die Wasserstraße Unterstützung verdient, weil sie der umweltfreundlichste Verkehrsträger ist. Heute beraten die Verkehrsminister von Bund und Ländern über die schwierige Lage der Binnenschifffahrt.
0: Die Löscharbeiten im Wald bei Rodenbach im Main-Kinzig-Kreis dauern an. Das hat die Polizei mitgeteilt. Die Feuerwehr hat auch in der Nacht noch Glutnester bekämpft. Am Montag war dort ein Großbrand ausgebrochen. HR-Reporter Tobias Weiler-Mattes.
2: Mittlerweile geht die Polizei von Brandstiftung aus. Die Ermittler sagen, der oder die Verursacher könnten möglicherweise mit einem Fahrzeug unterwegs gewesen sein und Taschen dabei gehabt haben. Die Polizei sucht nach Zeuginnen und Zeugen. Im Wald bei Rodenbach waren am Montagmittag mehrere Feuer ausgebrochen und hatten sich zu einem Großbrand entwickelt. Laut Polizei sind 55 Hektar Wald betroffen. Eine Fläche so groß wie fast 80 Fußball.
0: Wichtige Reformen heute im Bundeskabinett. Unter anderem sollen Nachrichtendienste mehr Rechte bekommen, um Deutschland besser vor Sabotage und Spionage zu schützen. Kritiker sagen, dass dadurch die Grenzen zwischen Polizei und Verfassungsschutz verwischen. Außerdem will die Bundesregierung ein Rentenprojekt beschließen, um die Altersvorsorge für junge Menschen zu stärken. Danach sollen Kinder ab dem Jahrgang 2020 bis zur Volljährigkeit jeden Monat 10 Euro vom Staat erhalten. Das Geld soll dann am Kapitalmarkt angelegt werden. Ab heute gelten in der EU strengere Vorschriften für Lebensmittelverpackungen. Das Ziel der neuen Verordnung: weniger Müll und mehr Recycling. In einem ersten Schritt gibt es strengere Obergrenzen für Chemikalien wie PFAS in Lebensmittelverpackungen, die in der Umwelt praktisch nicht abgebaut werden. Außerdem gelten für Unternehmen neue Zuständigkeiten beim Thema Verpackungsmüll. In den nächsten Jahren sollen weitere Regelungen greifen. Zum Beispiel werden unnötig große Pakete für kleine Produkte verboten. Bei der Leichtathletik-EM in Birmingham hat es mehrere Medaillen für das deutsche Team gegeben. Sprinter Owen Ansah sicherte sich Bronze über 100 Meter. Gold und Silber gingen an die Briten Romel Glaive und Jeremiah Esu. ARD-Sportreporter Jens-Jörg Krieg.
3: Im Hammerwurf sicherte sich Merlin Hummel nach Silber bei den Weltmeisterschaften, jetzt auch Silber bei der EM. Gold ging an den alles überragenden Ungarn Bencsa Halas, der mit einer Weltjahresbestleistung von 84,25 Meter die Konkurrenz deutlich hinter sich ließ.
0: Auch bei der Schwimm-Europameisterschaft in Paris gab es zwei weitere Medaillen für Deutschland. Isabel Gose gewann über 800 Meter Freistil Silber. Bronze ging an Maja Werner. Die Goldmedaille gewann Simona Caradella aus Italien. Und darauf schauen wir heute noch. Hessens Innenminister Poseck stellt am Vormittag den Verfassungsschutzbericht für das vergangene Jahr vor. Zuletzt hatte Poseck von wachsenden Bedrohungen gesprochen. Zum ersten Mal muss sich der Konzern Meta vor einem US-Gericht verantworten, wegen des Vorwurfs, seine sozialen Netzwerke würden Jugendliche süchtig machen. Vier US-Bundesstaaten fordern deshalb Einschränkungen. Und in Frankfurt beginnt die WM der rhythmischen Sportgymnastik. Mit dabei ist die mehrfache Weltmeisterin und Olympiasiegerin Daya Wawolomejew. Das waren die Nachrichten. Das Wetter. Hochsommerlich warm wird's wieder, 27 bis 33 Grad. Dazu kaum Wolken. Die partielle Sonnenfinsternis heute Abend ist also gut zu sehen. Kommende Nacht gehen die Werte zurück auf 18 bis 7 Grad. Morgen noch etwas heißer, bis 35 Grad bekommen wir. Sonst ändert sich nicht viel. Die weiteren Aussichten: Freitag sogar bis 38 Grad. Samstag dann wieder etwas kühler und zumindest hier und da auch Schauer oder Gewitter, die auch kräftig sein können. Die Zeit 7.35 Uhr.
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0: Guten Morgen auf die Straßen. Es ist einiges los. Hier kommt erstmal eine Gefahrenmeldung für die A5 Kassel Richtung Frankfurt. Zwischen Alsfeld West und Homberg oben, da liegt ein Metallteil auf der mittleren Spur auf der A5. Dann A5 Kassel Richtung Frankfurt. Am Westkreuz Frankfurt steht auf der Verbindung zur A648 Richtung Frankfurt ein defektes Fahrzeug. Die A7 Fulda Richtung Kassel ist nach wie vor gesperrt. Zwischen Bad Hersfeld West und Homberg Efze, hier laufen Bergungsarbeiten. Dadurch ab dem Kirchheimer Dreieck 5 Kilometer Stau. Der Verkehr wird ab Bad Hersfeld West über die U35 abgeleitet. A60 Mainz Richtung Rüsselsheim, zwischen Weisenau und Bischofsheim, 5 Kilometer stockend. 4 Kilometer stockend haben wir auf der A66 Wiesbaden Richtung Frankfurt, zwischen Frauenstein und Wiesbaden-Mainzer Straße. Und dadurch auch 5 Kilometer Stau und stockender Verkehr auf der A643 zwischen dem Dreieck Mainz und dem Schiersteiner Kreuz. Und A671 Mainz Richtung Wiesbaden zwischen dem Mainspitzdreieck und Hochheim Süd. 2 Kilometer Stau wegen einer Baustelle. Die linke Spur ist hier gesperrt. Dadurch dauert es etwa eine Viertelstunde länger. Das war's allen unterwegs. Gute Fahrt und kommen Sie gut an.
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1: Guten Morgen. Ausgerechnet eine der ohnehin ärmsten Regionen in Kolumbien wurde vom Erdbeben am Montag getroffen. Inzwischen sind über 200 Tote zu beklagen. Die Rettungsarbeiten dauern an in Kolumbien. Nach dem Erdbeben am Montag werden noch immer viele Menschen unter den Trümmern vermutet. Viele Häuser sind eingestürzt. Und wir haben gestern schon von unserer Korrespondentin gehört, dass es teilweise schwierig ist mit der Stromversorgung und auch mit dem Handynetz. Ich habe Christina Femöbus heute Morgen gefragt, wie sieht es denn jetzt aus? Wie gut können die Menschen versorgt werden, die von dem Erdbeben betroffen sind?
5: Also es ist nach wie vor so, dass die Infrastruktur teilweise zerstört ist und die Telekommunikationswege eingeschränkt sind. Aber was ich wahrnehme, ist eine Riesensolidarität unter der Bevölkerung selbst. Leute, die Essen anbieten, die ihre Wohnungen anbieten, die Hilfsgüter liefern, die sagen, okay, wir packen mit an und gucken, dass es den Menschen gut geht, die jetzt ihr Dach über den Kopf verloren haben.
1: Ist denn die Erde wieder völlig ruhig oder gibt es immer noch Nachbeben?
5: Also es gibt immer noch Nachbeben hin und wieder. Also Kolumbien ist generell ein Land, wo es sehr viel Erdbebenaktivität gibt. Das heißt, man muss auch ohnehin immer wieder mit Nachbeben rechnen und die behindern an der einen oder anderen Stelle auch die Rettungsarbeiten.
1: Diese Rettungsarbeiten sind schwierig bei auch so vielen eingestürzten Häusern. Gibt es denn Erfolge?
5: Ja, auf jeden Fall. Also bei all dem Leid gibt es auch kleine Momente des Glücks und Lichtblicke. Zum Beispiel wurde eine Frau in Cali, in der Stadt im Westen Kolumbiens, nach 30 Stunden unter den Trümmern lebend gerettet. Und die Menschen, die haben gejubelt, die haben applaudiert, die haben gesungen. Also da war die Freude extrem groß. Aber man muss auch sagen, diese kleinen Momente, die könnten in der nächsten Zeit weniger werden, weil die ersten 72 Stunden nach einem Erdbeben, die gelten als besonders entscheidend. Und die sind jetzt im Laufe des Tages dann auch zumindest offiziell langsam rum.
1: Der neue kolumbianische Präsident hat die Bewältigung dieser Katastrophe zur Chefsache gemacht. Kolumbien liegt ja in einer geologisch sehr schwierigen Region. Da muss immer wieder mit Erdbeben gerechnet werden. Wird denn dort entsprechend gebaut?
5: Also tatsächlich kann man sagen, dass die Bauvorschriften in Kolumbien relativ gut geregelt sind und zumindest in den Städten da auch entsprechend erdbebensicher gebaut worden ist. Aber trotzdem, wenn man sich die Zahlen anguckt, die aktuellen, mehr als 1100 Wohnhäuser sind komplett eingestürzt und auch über 8300 Gebäude teils schwer beschädigt. Das ist schon ein extrem großes Ausmaß an Gebäuden, weil einfach das Erdbeben auch so stark war.
1: Und deswegen werden auch immer noch einige Menschen vermisst. Die Rettungsarbeiten dauern an. Ich habe mit unserer zuständigen Korrespondentin, mit Christina Fee-Möbus, darüber gesprochen. Es ist 7.39 Uhr geworden. Mit viel Blitzlichtgewitter hatte die Rentenkommission der Bundesregierung Ende Juni ihre 33 Reformvorschläge übergeben. Und sie hat dafür großes Lob geerntet. Das Versprechen, mit diesen 33 Kommissionsvorschlägen soll die Rente auch künftig bezahlbar bleiben, verlässlich und generationengerecht. Wie schwierig die Umsetzung aller Empfehlungen wird, das zeigt bereits der sehr laute Widerspruch zu einer der Ideen zur Streichung der Rente mit 63. Das stellte dann die Frage, ist wirklich sehr gut begründet und auch durchgerechnet, was die Kommission der Regierung da vorgelegt hat? Frank Eischmann berichtet.
6: Die Zusage der Bundesregierung kam Sekunden, nachdem die Rentenkommission ihr 80-Seiten-Papier offiziell übergeben hatte.
7: Ich möchte dieses Paket umsetzen.
8: Wir können es uns nicht erlauben, einzelne Maßnahmen herauszunehmen oder abzulehnen.
6: Aber mal abgesehen vom offiziellen Bericht der Kommission, welche weiteren Daten und Informationen erhielten die Bundesarbeitsministerin und der Bundeskanzler über die Entstehung der 33 Reformvorschläge? Das fragte Sarah Vollert schriftlich die Bundesregierung. Sie ist Rentenexpertin der Linken im Bundestag. Und sie fragte das,
9: weil wir natürlich schon die Erwartung hatten, dass die Bundesregierung, nachdem sie diesen Bericht übernommen hat, die Grundlage dieses Berichts auch erstmal anschaut, das vielleicht auch nochmal nachprüft und dann entscheidet, wie gehen wir jetzt mit diesem Bericht um.
6: Also lieferte die 13-köpfige Rentenkommission der Bundesregierung eine Art Making-of, eine ausführliche Erklärung zu ihren Entscheidungen. Überraschende Antwort aus dem Bundesarbeitsministerium: Die Kommission habe keine über den Bericht hinausgehende Informationen zu internen Berechnungen übergeben. Linken Politikerin Vollert:
9: Ich muss ehrlich sagen, ich finde das eine ziemliche Frechheit, sowohl gegenüber den Rentnerinnen und Rentnern als auch gegenüber den Arbeiterinnen und Arbeitern in diesem Land, dass man da so larifari mit diesen Reformen umgeht.
6: Stimmt, die frei im Internet zugänglichen 80 Seiten, mehr hat auch die Regierung nicht von uns bekommen, bestätigt Annika Klose. Sie saß für die SPD in der Rentenkommission, die ein halbes Jahr lang ohne politische Weisungen zusammensaß, absolut vertraulich. Ging auch gar nicht anders, sagt Annika Klose.
10: Man muss sich ja vor Augen führen, dass im Dezember letzten Jahres die Regierung kurz davor war, mehr oder weniger auseinanderzubrechen an diesem Rententhema. Und es ein total umstrittenes, sehr polarisiertes Thema ist und war, wo von Anfang an gesagt wurde, ach, diese Kommission, die kann ja quasi nur scheitern, da kann ja quasi nichts bei rauskommen.
6: Also wurde Vertraulichkeit vereinbart, bekam die Bundesregierung keine Zwischenberichte oder Erklärungen. Damit ist die Oppositionspolitikerin Vollert von der Linken natürlich nicht zufrieden. Wüsste sie doch gern.
9: Was wurde eigentlich alles noch besprochen? Wie sehr hat man sich tatsächlich mit verschiedenen Themen auseinandergesetzt oder wie festgelegt war man von Anfang an? Das ist alles nicht sehr transparent.
6: Allerdings klingt das mit den 33 Empfehlungen, die zum Gesetz werden sollen, vielleicht viel konkreter, als es tatsächlich ist, sagt Annika Klose von der SPD.
10: Das sind ja Empfehlungen, die eine Richtung vorgeben, aber eben nicht die konkrete Ausgestaltung, wie das jetzt ins Gesetz fließen sollte.
6: Das bleibt Aufgabe der Bundesregierung und dann des Parlaments. Den Vorwurf aber, eine Art Geheimwissen zu haben und einen verhängten Maulkorb für die Wissenschaftler in der Kommission, den lässt SPD-Politikerin Klose nicht gelten.
10: Was man jetzt aber schon machen kann, ist natürlich auf diese WissenschaftlerInnen nochmal zuzugehen und die eben zu bitten, diese Berechnungen jetzt nochmal darzulegen. Wir haben auf jeden Fall allen, die mitgewirkt haben in dieser Kommission, freigestellt, dass sie das, was sie errechnet und erarbeitet haben, auch publizieren dürfen und für sich verwenden dürfen.
6: Und deshalb dürfte von den ehemaligen Kommissionsmitgliedern nach der Sommerpause noch einiges an Einschätzungen zu hören sein. Nicht nur zum umstrittenen Thema Abschaffung der Rente mit 63.
11: Auf welcher Datengrundlage sind die 33 Reformvorschläge für die Rente der Zukunft zustande gekommen? Darüber wird gerade in Berlin heftig diskutiert. Frank Eichmann berichtete.
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11: Heute Abend haben wir ja schon fast ein Pflichtrendezvous mit dem Firmament. Ab 19 Uhr ist über Hessen und ganz Deutschland eine partielle Sonnenfinsternis zu bewundern. Die Nordspanier und Isländer, die haben noch mehr Glück. Dort verschwindet die Sonne sogar vollständig. Florian Freistetter ist Astronom, Wissenschaftsautor und Blogger. Er macht Podcasts und ist Mitglied des österreichischen Wissenschaftskabaretts Science Busters. Im Frühjahr ist sein neues Buch Die Farben des Universums erschienen. Und ich habe ihn gebeten, uns nochmal zu erklären, was da heute am Himmel zu sehen ist, vor allen Dingen am deutschen Himmel.
13: Ja, am deutschen Himmel läuft im Prinzip dasselbe ab wie am Himmel der restlichen Welt. Es schaut nur von Deutschland ein bisschen anders aus. Was passiert ist, dass der Mond sich von uns aus gesehen vor die Sonne schiebt. Also der Mond bewegt sich um die Erde, Erde und Mond bewegen sich um die Sonne rundherum. Und dabei kommt ab und zu vor, dass der Mond exakt zwischen Sonne und Erde steht. Und weil tatsächlich durch reinen Zufall Mond und Sonne am Himmel gleich groß erscheinen, kann es passieren, dass der Mond die komplette Sonnenscheibe bedeckt. Das ist eine totale Sonnenfinsternis, die kann man in Nordspanien sehen. Von Deutschland aus gesehen bedeckt der Mond nicht die komplette Sonnenscheibe, sondern nur so, ja, je nachdem wo man ist, ungefähr 90%. Das heißt, wir haben eine partielle Sonnenfinsternis.
11: Das heißt dann auch, dass es nicht ganz so beeindruckend aussieht, oder?
13: Ja, leider ist das so. Also das Beeindruckende an einer totalen Finsternis ist ja erstmal, dass es wirklich finster wird untertags, was schon mal beeindruckend genug ist. Und wenn das Licht der Sonne, das eigentliche Licht der Sonne abgedeckt ist, komplett abgedeckt ist auf dem Mond, dann kann man auch die äußeren Atmosphärenschichten der Sonne sehen, die man ansonsten nicht sehen kann, die Korona. Und das schaut wirklich sehr, sehr beeindruckend aus. Das kann man sonst nicht mit freiem Auge sehen. Das geht nur bei einer totalen Sonnenfinsternis. Bei einer partiellen Sonnenfinsternis wird die Sonne halt einfach ein bisschen dunkler als sonst. Und bei 90% partieller Bedeckung, da kann man das schon merken. Aber das Problem ist, dass das stattfindet bei Sonnenuntergang, diese partielle Sonnenfinsternis, wo die Sonne ja auch normal dunkler wird. Das heißt, es könnte auch, je nachdem, wie der Beobachtungspunkt ist, wenn man irgendwo steht, wo die Sonne vielleicht schon früher hinter einem Berg, hinter einem Haus oder sowas verschwindet, dann merkt man vermutlich gar nichts davon. Da wird es einfach nur ein bisschen früher dunkler als sonst, aber das ist auch kein großer Effekt. Also wenn, dann muss man wirklich mit einer Sonnenfinsternisbrille von einem geeigneten Beobachtungspunkt sich das Ganze anschauen. Dann sieht man schon, wie sich die Sonne immer weiter verdunkelt, wie die Sonne vor allem immer kleiner wird, scheinbar, weil der Mond immer mehr von ihr verdeckt. Aber da braucht man den richtigen Aussichtspunkt dafür.
11: Also, man muss sich in Stellung bringen, sozusagen.
13: Genau.
11: Was können Sie als Astronom und Reiseführer durchs Universum denn von dieser Sonnenfinsternis heute lernen? Bekommen Sie dadurch irgendwie neue wissenschaftliche Erkenntnisse?
13: Nein, also das war früher so. Früher waren Sonnenfinsternisse extrem wichtige Ereignisse, auch für die Wissenschaft. Zum Beispiel Einsteins Relativitätstheorie ist bestätigt worden durch Messungen während einer Finsternis. Die Erforschung der Korona, der äußeren Atmosphärenschichten, war lange Zeit nur möglich während Finsternissen. Aber mittlerweile haben wir sehr viel bessere Methoden. Mittlerweile haben wir Teleskope im Weltraum, die das alles viel besser beobachten können, die Sonne jederzeit beobachten können. Mittlerweile sind Sonnenfinsternisse, und das finde ich gar nicht so schlimm, ein rein ästhetisches Erlebnis, das uns zeigt, wie faszinierend das Universum ist, in dem wir leben. Und alle können und sollen sich das anschauen, ohne dabei jetzt an die Wissenschaft zu denken. Auch die Wissenschaftlerinnen und Wissenschaftler können das ganz privat genießen und brauchen einmal nicht zu arbeiten, sondern können wie alle anderen fasziniert zum Himmel schauen.
11: Und es auf sich wirken lassen. Wenn man es heute verpasst, wann ist denn die nächste Gelegenheit?
13: Kommt drauf an, wo man hin will. Also das nächste Mal gibt schon nächstes Jahr eine totale Sonnenfinsternis, Anfang August. Die wird man dann an der Südküste von Spanien sehen können oder an der Nordküste von Afrika, Ägypten zum Beispiel. Wäre da ein guter Ort, um sich das anzuschauen. Wenn man darauf wartet, dass es in Deutschland eine totale Finsternis gibt, muss man ein bisschen länger arbeiten, muss man ein bisschen länger warten. Also Süddeutschland ist 2081 dran. Oh. Wer in Norddeutschland lebt und das von dort sehen möchte, ohne fortzufahren, der muss bis zum Jahr 2135 warten, bevor es dort so weit ist. Also wenn man eine sehen will, tatsächlich, die es verpasst hat, ist wahrscheinlich die nächstes Jahr im August die beste Gelegenheit, wird sogar eine sehr lange sein. Also jetzt dauert die Phase, wo die Sonne komplett finster ist, ein bisschen mehr über 2 Minuten, je nachdem, wo man sich aufhält, da wird es dann 6 Minuten lang finster. Also das ist eine gute Gelegenheit, nächstes Jahr vielleicht jetzt schon planen, jetzt schon Sonnenfinsternisbrillen kaufen, Quartiere suchen. Südliche Spanien, Gibraltar, Nordküste von Afrika, da kann es gut klappen.
11: Man muss vorbereitet sein auf eine Sonnenfinsternis. Ich habe gesprochen mit Florian Freistetter, Astronom und Wissenschaftsautor. Haben Sie eine Sonnenfinsternisbrille? Ohne lassen Sie den Blick heute Abend dann lieber auf der Erde. Wenn Sonne, Mond und Sterne ein gutes Fotomotiv abgeben, dann ist Sebastian Voltmar zur Stelle. Er ist Astrofotograf. Wo er heute in den Himmel schaut, das erzählt er uns dann gegen 7:45. Das Thema heute Morgen: Warten auf die Sonnenfinsternis.
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11: Die Trockenheit ist inzwischen dramatisch geworden und sie hält an. Und das sorgt unter anderem für immer stärkere Einschränkungen in der Binnenschifffahrt. In diesen Zeiten wird so manchen erst klar, wie viele Güter und Waren auf unseren Flüssen transportiert werden. Das alles jetzt umzuladen auf Lkw und Güterzüge, das ist überhaupt nicht möglich. Die Hintergründe dazu hat Roman Warschauer.
14: Der Hanauer Hafen. Hier schlagen Binnenschiffe ihre Fracht um. Etwa Kaliprodukte, Getreide und Kraftstoff. Durch das Niedrigwasser im Rhein kommen derzeit aber viel weniger Schiffe nach Hanau, um etwa das Tanklager am Hafen zu beliefern, sagt Hafenbetriebsleiter Gerhard Einhoff.
15: Es kommen Züge, aber auch nicht unbedingt mehr, weil ganz einfach auch die Bahn oder die Eisenbahnverkehrsunternehmen nicht irgendwo Waggons rumstehen haben, die sie dann einfach mal einsetzen könnten für so einen Notfall.
14: Nicht genügend zusätzliche Kapazitäten also auf der Schiene. Wäre dann der LKW eine Alternative? Das wird zwar gemacht, aber das Problem lasse sich damit

0: nicht gänzlich lösen, rechnet Dirk Engelhardt vor. Er ist Vorstandssprecher des Bundesverbands Güterkraftverkehr, Logistik und Entsorgung.
1: Ich bräuchte 40 LKWs nur, um ein kleines Binnenschiff zu kompensieren. Die größeren Schiffe, die normal unterwegs sind, wenn der Rhein Normalwasser führt, laden auch schnell über 100 LKWs als Zuladung und diese Kapazitäten sind im Markt schlichtweg nicht vorhanden.
0: Fehlende Kapazität auf der Straße, dafür sei vor allem ein Problem verantwortlich.
1: Wir warnen die Politik schon seit Jahren, dass wir einen massiven Fahrermangel haben. Uns fehlen allein in Deutschland über 120.000 Lkw-Fahrer. Das heißt, wir haben gar nicht die Kapazitäten, um diese Mengen aufzufangen.
0: In Guxhagen, südlich von Kassel, hat die Spedition Kördel ihren Sitz. Eines der wichtigen Standbeine der Transport von Kraftstoffen. Doch zusätzlich noch die Ladung der Binnenschiffe übernehmen, das gehe nicht, sagt Prokuristin Anna Schott.
2: Wir sind mit unserer Flotte komplett ausgelastet. Wir haben feste Kunden, für die fahren wir. Da haben wir feste Kontingente vereinbart an Mengen, die wir transportieren sollen und wollen. Und deswegen, wir haben keinerlei Kapazitäten mehr zusätzlich zur Verfügung.
0: Rund 650 Fahrer sind für die Firma Kördel unterwegs. Und trotzdem reiche das nicht, sagt Anna Schott.
2: Also bei ganz normaler Auslastung unserer Flotte ist es so, dass wir immer zwischen 5 und 10 Fahrzeuge Minimum auf dem Hof stehen haben, die wir nicht besetzen können, weil Fahrpersonal an allen Ecken fehlt in der gesamten Branche.
0: Straße, Schiene, Wasser, der Warentransport in Deutschland ruht im Wesentlichen auf diesen 3 Säulen. Wenn kurzfristig eine Säule wegbricht, kann das nicht so einfach aufgefangen werden. Gerhard Einhoff vom Hafen in Hanau rechnet deswegen auch nicht mit einer kurzfristigen Lösung des Problems.
3: Kurzfristig keine, außer Wettergott lässt Regen kommen.
4: Und der Wettergott schwächelt. Die Speditionen sind jetzt schon voll ausgelastet. Es gibt schon lange zu wenig Lkw-Fahrer in Deutschland. Die Branche kann also die Lücke nicht schließen, die durch die eingeschränkte Binnenschifffahrt gerade entstanden ist. Es ist 7.52 Uhr.
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4: Deutschland diskutiert über den Zivildienst. Da kann man sich Inspiration in Österreich holen. In Österreich ist der Zivildienst nämlich, genau wie die Wehrpflicht, nie abgeschafft worden. Das Sozial- und das Gesundheitssystem sind stark angewiesen auf die dort sogenannten Zivildiener. Jetzt gibt's auch in Österreich eine Reform der Wehrpflicht und so steht auch eine Neugestaltung des Zivildienstes dort an. Daran entzündet sich viel Kritik. Unsere Korrespondentin Silke Hane hat sich über die Arbeit der Zivildiener vor Ort informiert.
6: Das ist jetzt eher lustigerweise ein kleineres Auto, ne? Also doch größere. Im Endeffekt hat man da so 2 Sitzplätze für die Patienten, da sitzt dann meistens der Rettungssanitäter hinten. Ne?
7: Leo Evgenides an seinem Arbeitsplatz, ein Rettungswagen. Seit 8 Monaten leistet der 20-Jährige seinen Zivildienst beim Roten Kreuz Wien ab. Bald ist er fertig.
6: Es hat mir wirklich sehr viel mehr Spaß gemacht, als ich mir anfangs erwartet habe. Ja, anfangs bin ich eigentlich reingegangen, habe mir gedacht, so, ja gut, wird wahrscheinlich jetzt ein bisschen Zeit absitzen. So. Aber über die Zeit ist es wirklich, ja eigentlich die Arbeit ist mir auch ein bisschen ans Herz gewachsen, muss ich sagen.
7: Ein Dreivierteljahr dauert der Zivildienst in Österreich aktuell. Der Grundwehrdienst nur 6 Monate. Beides will die österreichische Regierung jetzt reformieren. Das neutrale Land soll wehrhafter werden. Der Wehrdienst wird deshalb verlängert, um 3 Monate. In dieser Zeit sollen die Männer an Truppenübungen teilnehmen. Wird der Wehrdienst verlängert, muss aber auch der Zivildienst länger werden, so Österreichs Bundeskanzler Christian Stocker.
8: Wir haben uns geeinigt, dass der Zivildienst um 2 Monate verlängert wird, zuerst auf einer freiwilligen Basis. Sollten sich allerdings zu wenig Grundwehrdiener zur Verfügung stellen, greift ein gesetzlicher Automatismus, sodass der Zivildienst dann auf 11 Monate verpflichtend verlängert wird.
7: Die Logik? Je unattraktiver der Zivildienst, desto mehr Männer gehen zum Bundesheer. Doch für solche Änderungen braucht es in Österreich eine Zweidrittelmehrheit, also die Opposition. Die stellt nun Forderungen auf. Die teils rechtsextreme FPÖ will eine weitergehende Verlängerung des Wehr- und Zivildienstes. Die Grünen hingegen wollen das auf keinen Fall. Ihr verteidigungspolitischer Sprecher David Stöckmüller kritisiert zudem, dass die aktuellen Pläne viel Unsicherheit für künftige Zivildienstleistende bedeuten.
9: Ich glaube einfach auch, dass die jungen Burschen eine Perspektive benötigen, weil was dieses Chaos verursacht hat, ist nämlich eines, nämlich Ungewissheit. Die jungen Leute wissen nicht, ob sie 28, 27, 29, 30 jetzt länger dienen müssen oder nicht. Und genau das ist eine bodenlose Frechheit in Zeiten wie diesen, wo eh so viel Ungewissheit ist.
7: Neben jungen Männern sind natürlich auch die Organisationen betroffen, die Zivildiener einsetzen. Die Reaktionen fallen hier unterschiedlich aus. Der größte Träger, das Rote Kreuz, hält sich mit Kritik zurück. Generalsekretär Michael Obriesnik gibt sich entspannt.
10: Also ich glaube, es ist wichtig, dass man jetzt endlich zu einer

0: politischen Lösung kommt. Und ob das dann 9, 11 oder 12 Monate sind, ist jetzt für uns als Organisation in Wahrheit gar nicht so relevant.
1: Das sieht man beim Arbeiter-Samariter-Bund etwas anders, dem zweitgrößten Zivildienstträger in Österreich. Dort hätte man sich eine verpflichtende Verlängerung auf 12 Monate gewünscht. Daniel Unger leitet beim Arbeiter-Samariter-Bund die Stabsstelle Rettung und Krankentransport, bei der fast alle Zivildienstleistenden arbeiten.
2: Wir erreichen jetzt quasi demografisch den Plafond an Anzahl an Zivildienern. Wir wissen jetzt aus den Prognosen für die Zukunft, dass das auf diesem Niveau stagnieren wird. Gleichzeitig wird aber der Bedarf gerade im Gesundheits- und im Sozialbereich eklatant steigen.
1: Schon jetzt ist der Bedarf der Organisationen etwas höher als die Zahl der Zivildienstleistenden. Mit einer Verlängerung könnte das ausgeglichen werden.
3: Der Zivildienst in Österreich wird verlängert, weil auch die Wehrpflicht dort verlängert wird. Silke Hane hatte die Informationen dazu für uns. Guten Service, den belohnen Kunden oft mit Trinkgeld. In vielen Cafés und Restaurants werden sie dazu mittlerweile auch aufgefordert. Wenn sie mit Karte zahlen, dann ploppt am Kassenterminal eine digitale Trinkgeldtaste auf. Und die könnte bald auch im Handel Einzug halten, vermuten Branchenverbände. Die ersten Erfahrungen gibt es damit auch schon in Hessen. Ursula Meyer berichtet.
4: Im Frankfurter Laufshop gibt es immer wieder Trinkgeld. Wenn Kunden sich zu Laufschuhen gut beraten fühlen, erzählt der Inhaber des Geschäfts Just Wiebelhaus. Das gehe bar und seit ein paar Monaten auch digital.
5: Einmal steht ein Sparschwein direkt an der Kasse. Zum anderen haben wir aber die Möglichkeit, für den einmaligen Bezahlvorgang dann am Terminal auch die Trinkgeldfunktion zu aktivieren. Und das wird auch wirklich ab und zu genutzt.
4: Aber nur, wenn Kunden von sich aus Trinkgeld geben wollen, betont Wiebelhaus. Standardmäßig wolle man die digitale Trinkgeldtaste dagegen nicht einführen, obwohl das technisch leicht möglich wäre und dabei keinerlei zusätzliche Kosten anfallen würden.
5: Wir haben uns dagegen entschieden, und zwar ganz bewusst nach interner Diskussion in der Mitarbeiterbesprechung, dass dem Kunden eine Trinkgeldaufforderung praktisch angezeigt wird. Weil wir möchten nicht, dass am Ende in einer tollen Beratung der Kunde nochmal unter Druck gesetzt wird, noch Trinkgeld zu geben.
4: Andere Schuhhandelsketten, die in Hessen keine Filialen haben, gehen da weiter und machen ihren Kunden bereits automatisch digitale Trinkgeldvorschläge. Deshalb ist der Handelsverband für Textilschuhe und Lederwaren überzeugt, ein Aufschlag von 15% oder gar 15% auf den Preis, was in immer mehr Cafés und Restaurants bereits Standard sei, könne sich im Handel ebenfalls bald etablieren. Der Hauptgeschäftsführer des Verbandes, Rolf Pangels, sagt, wer freundlich sei und gut berate, solle dafür belohnt werden. Ein Interview dazu will er aber nicht geben. Ganz anders sieht das der Hessische Handelsverband. Funda Bakan ist dort für die Kommunikation zuständig.
6: Die digitale Trinkgeldoption ist im hessischen Handel aktuell nicht weit verbreitet und es ist auch kein Trend in die Richtung beobachtbar.
4: Denn bei vielen hessischen Händlern überwiegt die Skepsis. Ein Beispiel dafür ist Ludwig Spoden, der in Frankfurt viele Jahre lang das Modegeschäft Warbene betrieben hat und dort mit mittlerweile 74 Jahren immer noch regelmäßig arbeitet. Er lehnt die digitale Trinkgeldtaste rundweg ab, denn guter Service ist für ihn selbstverständlich.
7: Wir können uns sehr profilieren gegenüber dem Onlinehandel, indem wir die Kunden beraten, indem wir sie modisch Informationen geben. Und das sehe ich überhaupt nicht ein, dass wir dafür denn auch noch ein Entgelt haben möchten.
4: Für ihn wäre das eine versteckte Preiserhöhung in Zeiten ohnehin steigender Verbraucherpreise undenkbar. Eine aktuelle Umfrage zeigt, dass die meisten Deutschen von digitalen Trinkgeldoptionen generell eher genervt sind. Auch deshalb dürften sich hessische Händler zweimal überlegen, ob sie so etwas beim Kartenzahlen einführen sollen.
3: Die digitale Trinkgeldtaste aus Cafés und Restaurants kennen wir die schon. Im Handel könnte sie auch genutzt werden. Von Kritik und ersten Erfahrungen hat uns Ursula Meyer berichtet.

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1: 8 Uhr. Verkehrsminister beraten über Lage wegen Niedrigwasser. Großer Waldbrand bei Rodenbach wurde wohl absichtlich gelegt. Partielle Sonnenfinsternis und Sternschnuppenregen über Hessen. Das Wetter, kein Regen in Sicht, Sonnenschein und heiß, 27 bis 33 Grad. Mein Name ist Markus Schuh, guten Morgen. Bundesverkehrsminister Bilger sieht aktuell keine Versorgungsengpässe in Deutschland, trotz des Niedrigwassers auf den wichtigen Wasserstraßen. Der Rheinischen Post sagte Bilger aber, er rechne damit, dass die Probleme auf den deutschen Flüssen bis Ende des Monats anhalten. Im Redaktionsnetzwerk Deutschland spricht sich der Minister deshalb dafür aus, Flüsse auszubauen. Über die angespannte Lage der Binnenschifffahrt beraten die Verkehrsminister von Bund und Ländern heute in einer Schaltkonferenz. Die Löscharbeiten im Wald bei Rodenbach im Main-Kinzig-Kreis dauern an. Das hat die Polizei mitgeteilt. Die Feuerwehr hat auch in der Nacht noch Glutnester bekämpft. Am Montag war dort ein Großbrand ausgebrochen. HR-Reporter Tobias Weiler-Mattes.
2: Mittlerweile geht die Polizei von Brandstiftung aus. Die Ermittler sagen, der oder die Verursacher könnten möglicherweise mit einem Fahrzeug unterwegs gewesen sein und Taschen dabei gehabt haben. Die Polizei sucht nach Zeuginnen und Zeugen. Im Wald bei Rodenbach waren am Montagmittag mehrere Feuer ausgebrochen und hatten sich zu einem Großbrand entwickelt. Laut Polizei sind 55 Hektar Wald betroffen, eine Fläche so groß wie fast 80 Fußballfelder.
1: Ab heute gelten in der EU strengere Grenzwerte für PFAS, Quecksilber und andere Chemikalien in Lebensmittelverpackungen. Durch die neue Verordnung sollen bis 2030 so gut wie alle Verpackungen recycelbar sein. ARD-Korrespondentin Sarah Lopez.
3: PFAS sind künstlich hergestellte Chemikalien, die in der Umwelt praktisch nicht abgebaut werden. In den nächsten Jahren stehen dann als Teil der EU-Verpackungsverordnung Änderungen an, die direkt den Alltag von Verbrauchern betreffen. Zum Beispiel werden unnötig große Pakete verboten, wenn online nur ein kleines Produkt bestellt wird. Ab 2030 werden außerdem manche Arten von Verpackung verboten, vom kleinen Ketchup-Tütchen im Restaurant über die Plastikschale für die Äpfel im Supermarkt zum Mini-Shampoo im Hotel.
1: Über Deutschland ist heute Abend eine partielle Sonnenfinsternis zu sehen. Ab kurz nach 19 Uhr schiebt sich der Mond für rund 1,5 Stunden teilweise vor die Sonne. Danach folgen in der Nacht die Perseiden, also der Höhepunkt des sommerlichen Sternschnuppenstroms. In Hessen gibt es viele Möglichkeiten, die Naturschauspiele zu erleben. HR-Reporterin Gabi Beck.
4: Die Hartwald-Sternwarte in Bad Zwesten, die Urania-Sternwarte in Wiesbaden und die Sternwarte Limburg etwa haben freie Sicht auf den Horizont und öffnen heute. Gute Sicht bieten außerdem unbewaldete Hügel, allen voran Hessens höchster Berg, die Wasserkuppe. In Eichenzell in der Rhön können Sternengucker auf den Wartturm klettern. In Frankfurt ist der 200 Meter hohe Main-Tower öffentlich zugänglich. Und in Kassel stehen auf der Karlswiese vor der Orangerie Teleskope bereit.
1: Das deutsche Leichtathletik-Team hat bei der EM in Birmingham weitere Medaillen geholt. Merlin Hummel von der Frankfurter Eintracht gewann Silber im Hammerwerfen. Owen Ansah sicherte sich Bronze im 100-Meter-Lauf. Es ist die erste EM-Medaille für Deutschland in dieser Disziplin seit 40 Jahren. Die Medaille könnte dem Hamburger allerdings noch aberkannt werden. Er soll im Juli eine Dopingprobe verweigert haben. Und das bringt der Tag heute noch. Das Bundeskabinett will am Vormittag mehrere Reformprojekte auf den Weg bringen. Unter anderem sollen die Nachrichtendienste mehr Befugnisse bekommen und die BAföG-Sätze sollen erhöht werden. Am Landgericht Darmstadt beginnt ein Prozess gegen einen ehemaligen Sporttrainer. Er soll mehrere Kinder sexuell missbraucht haben. Und in Frankfurt startet die WM der rhythmischen Sportgymnastik. Mit dabei ist die mehrfache Weltmeisterin und Olympiasiegerin Darja Varfolomejew. Das waren die Nachrichten. Das Wetter. Hochsommerlich warm wird's wieder. 27 bis 33 Grad heute. Dazu kaum Wolken. Die partielle Sonnenfinsternis heute Abend ist also gut zu sehen. Kommende Nacht gehen die Werte zurück auf 18 bis 7 Grad. Morgen noch etwas heißer. Bis 35 Grad bekommen wir dann. Sonst ändert sich nicht viel. Die weiteren Aussichten. Freitag sogar bis 38 Grad. Samstag dann wieder etwas kühler und zumindest hier und da auch Schauer oder Gewitter, die auch kräftig ausfallen können. Die Zeit 8.05 Uhr.
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1: Guten Morgen auf die Straßen. Es geht los auf der A7 Fulda Richtung Kassel. Die ist zwischen Bad Hersfeld, West und Homberg-Efze. Immer noch gesperrt, hier laufen Bergungsarbeiten im Baustellenbereich. Dadurch ab dem Kirchhammer Dreieck 5 Kilometer Stau. Der Verkehr wird ab Bad Hersfeld West über die U35 abgeleitet. A60 Mainz Richtung Rüsselsheim, zwischen Weisenau und Bischofsheim 5 Kilometer Stau. 5 Kilometer stockenden Verkehr haben wir auf der A66 Wiesbaden Richtung Frankfurt, zwischen Frauenstein und Wiesbaden-Mainzer Straße. Und dadurch auch 6 Kilometer Stau und stockender Verkehr auf der A643 zwischen dem Dreieck Mainz und dem Schiersteiner Kreuz. A66 Frankfurt Richtung Wiesbaden, zwischen Diedenbergen und Wallau 2 Kilometer stockend. Dadurch auch 2 Kilometer stockend auf der A3 zwischen Raunheim und dem Wiesbadener Kreuz. A67 Darmstadt Richtung Mannheim, zwischen Funkstadt und Gernsheim 3 Kilometer Stau. Grund ist ein defekter LKW auf der linken Spur. A671 Mainz Richtung Wiesbaden, zwischen dem Mainspitzdreieck und Hochheim Süd 2 Kilometer Stau wegen der Baustelle. Linke Spur ist hier gesperrt, dadurch dauert es etwa 20 Minuten länger. Und A5 Kassel Richtung Frankfurt zwischen dem Bad Homburger Kreuz und dem Nordwestkreuz. Auch hier streckenweise stockender Verkehr. Das war's. Allen unterwegs da, wo es geht. Gute Fahrt, ansonsten viel Geduld. Kommen Sie gut an.
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5: Einen schönen guten Morgen. Zur Wehrhaftigkeit gehören auch die Nachrichtendienste. Die sollen in Zukunft mehr dürfen. Die deutschen Geheimdienste sollen mehr Befugnisse bekommen. Das Bundeskabinett will die Neuregelungen heute auf den Weg bringen. Die Nachrichtendienste sollen künftig aktiver als bisher gegen Bedrohungen vorgehen dürfen. Die Reform ist durchaus umstritten. Befürworter argumentieren mit der Bedrohung durch Spionage und Sabotage, vor allem aus Russland. Der Drohnenvorfall am Flughafen Leipzig habe erneut gezeigt, wie verwundbar Deutschland sei. Kritiker warnen vor einer Einschränkung von Grundrechten durch mehr Überwachung. Christina Nagel über die Planungen.
6: Es ist eine Reform, die es in sich hat. Es geht um deutlich mehr Befugnisse für die Nachrichtendienste, für den BND, der für das Ausland zuständig ist, und das Bundesamt für Verfassungsschutz, das im Inland tätig ist. Und damit verbunden auch um neue Aufgaben für die Kontrollinstanzen. Vor allem für den unabhängigen Kontrollrat, der schon jetzt bestimmte Teile der Arbeit des BND überwacht und der künftig auch für den Verfassungsschutz zuständig sein soll. Das erklärte Ziel von Innenminister Alexander Dobrindt.
7: Wir entwickeln die Nachrichtendienste weiter zu echten Geheimdiensten.
6: Geschuldet ist dieser Schritt der aktuellen Lage. Immer wieder hat der Innenminister in den vergangenen Monaten auf Angriffe verwiesen, lange bevor es zum Anschlagsversuch auf den Flughafen Leipzig gekommen ist.
7: Fremde Mächte, sie attackieren uns mit Spionage, Sabotage, Cyberangriffen, Desinformationskampagnen.
6: Um all dem etwas entgegenzusetzen, reicht es aus Sicht Dobrindts nicht mehr, dass die Dienste die Lage nur beobachten und analysieren, um alles Weitere dann den Sicherheitsbehörden zu überlassen. Die Dienste sollen selbst in bestimmten Fällen aktiv werden können, so wie die Geheimdienste anderer europäischer Staaten auch. Eines der Kernelemente ist aus Sicht des Terrorismusexperten Hans-Jakob Schindler, dass die Dienste künftig im Cyberraum auch Gegenangriffe starten können sollen. Vom Einschleusen von Ausspähsoftware bis hin zur Manipulation von Daten.
8: Also nicht nur Verteidigung, sondern eben auch Server, die Deutschland angreifen oder die Waffen produzieren, um damit Deutschland anzugreifen, lahmlegen dürfen. Das zweite ist endlich auch der Einsatz von KI.
6: Also von künstlicher Intelligenz, um große Mengen an Informationen verarbeiten zu können. Vor allem aus dem digitalen Bereich, wo es mehr Zugriffs- und Speicherrechte geben soll. Um das möglich zu machen, muss eine Vielzahl von Einzelgesetzen angepasst werden. Wie komplex das ist, zeigt allein der Blick auf den Gesetzentwurf, der heute im Kabinett beraten wird. Es sind über 700 Seiten. Sensible Bereiche wie der Datenschutz, Persönlichkeitsrechte, Kontrollfunktionen und Zuständigkeiten sind davon betroffen. Und genau hier setzt die Kritik an. Für den grünen Innenexperten Konstantin von Notz geht der Entwurf gerade mit Blick auf den Verfassungsschutz zu weit.
9: Für den Bereich des Bundesamts für Verfassungsschutz, für den Inlandsnachrichtendienst, verwischt dieser Gesetzesentwurf die klare Trennung von Geheimdiensten und polizeilicher Arbeit.
6: Die innenpolitische Sprecherin der Linken, Clara Bünger, hält das für geschichtsvergessen und verantwortungslos. Aus ihrer Sicht gehen aber auch die neuen Überwachungsbefugnisse zu weit.
5: Die Reform für die Geheimdienste. Christina Nagel hat uns auf den Stand gebracht. Gleich 8:10.
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5: Wollen Sie heute Sonnenfinsternis gucken gehen? Das dauert ja nur ein paar Minuten, aber danach in der Nacht kann man vielleicht auch Sternschnuppen erblicken, die Perseiden. Nichts wie rauf auf Türme und Hügel, die den Blick nach Nordwesten zulassen. Gabi Beck hat einen Überblick, wo sich gut gucken lässt.
4: Die partielle Sonnenfinsternis heute Abend ab etwa 19 Uhr verspricht bei klarer Sicht ein Naturschauspiel und das während die Sonne im Nordwesten untergeht. In Hessen wird die Sonne dabei zu etwa 90% vom Mond verdeckt. Danach folgt die Perseidennacht mit vielen Sternschnuppen. Die Hartwald-Sternwarte in Bad Zwesten, die Urania-Sternwarte in Wiesbaden und die Sternwarte Limburg etwa haben freie Sicht auf den Horizont und öffnen heute. Gute Sicht bieten außerdem unbewaldete Hügel, allen voran Hessens höchster Berg, die Wasserkuppe. In Eichenzell in der Rhön können Sternengucker auf den Wartturm klettern. In Frankfurt ist der 200 Meter hohe Main-Tower öffentlich zugänglich. Und in Kassel stehen auf der Karlswiese vor der Orangerie Teleskope bereit.
5: Also der Blick in den Himmel, der wird sich lohnen heute Abend. Aber noch faszinierender wird der Blick von Island, Grönland oder Nordspanien aus. Denn dort verschwindet die Sonne ja komplett. Sebastian Voltmer ist Astrofotograf. Er reist zu jeder totalen Sonnenfinsternis auf der ganzen Welt. Ich habe vor der Sendung mit ihm gesprochen. Herr Voltmer, wir erreichen Sie in Island. Dort bauen Sie Ihre Teleskope und Kameras auf. Worauf freuen Sie sich? Was erwarten Sie?
11: Ja, die totale Sonnenfinsternis ist natürlich was ganz Besonderes, wenn der Tag zur Nacht wird. Und von Island aus steht die Sonne deutlich höher als zum Beispiel von Spanien, vom Festland oder Mallorca aus. Und natürlich höher als bei uns zu Hause von Deutschland. Nämlich da geht ja die Sonne im Grunde unter, während die maximal verfinstert ist, aber eben partiell. Und hier ist sie total.
5: Was für Fotos erwarten Sie sich? Es wird ja eigentlich davon abgeraten, dass ein normaler Mensch durch ein Teleskop schaut auf die Sonne.
11: Ja. Also die Sonnenkorona, das ist natürlich das Faszinierende. Die Korona ist die Atmosphäre der Sonne, super heiß, heißer als die Sonnenoberfläche. Und das ist das Tolle. Viele Menschen denken ja, dass eigentlich irgendwie was überstrahlt, so hinter dem Mond. Aber das sind tatsächlich Magnetfeldlinien, die man sieht, die von der Sonne ausgehen. Und das macht die Sonnenkorona aus. Und es werden auch Sterne sichtbar, Planeten und das eben am Tageshimmel. Und das ist schon episch.
5: Sie sind Teil einer Gruppe von Freunden, die den Sonnenfinsternissen sozusagen hinterherjagen. Die anderen ihrer Truppe, die sind nach Spanien gereist. Warum sind Sie Richtung Island losgezogen?
11: Ja, ich habe schon vieles erlebt. Von anderen Kontinenten, Sonnenfinsternisse gesehen, auch im Horizont. Aber ich wollte diesmal etwas Stimmungsvolles, so mit Wasserfall, mit der isländischen Landschaft. Das hat schon was ganz Besonderes. Aber falls das Wetter jetzt wirklich nicht so gut sein sollte, was ja auch abzusehen ist, geht's vielleicht mit dem Flugzeug Richtung Grönland. Wer weiß.
5: Aha, Sie haben schon einige Sonnenfinsternisse erlebt in Sambia, in Chile, in Mexiko. Ja. Ist jede Finsternis wieder ganz anders?
11: Ja, tatsächlich ist jede Finsternis anders. Einige Sonnenfinsternisse zeigen ja eine Maximumskorona. Dann ist diese Korona total zerzaust, also die Atmosphäre der Sonne. Und dann gibt es noch diese Minimumskorona in den 6 Jahren zwischen dem 11-Jahres-Zyklus, wenn eben die Sonnenkorona mehr geordnet aussieht. Da sieht man starke Polstrahlen. Die Sonnenkorona ist teilweise sogar weitläufig mit Streamern, also die über den Himmel hinweggehen. Das sind schon große Unterschiede, natürlich auch die Protuberanzen, das sind diese kleinen roten Flämmchen am Sonnen- bzw. Mondrand, was man da ja dann sehen kann. Also jede Sonnenfinsternis ist anders, findet unterschiedlich hoch über dem Horizont statt und das Farbenspiel ist auch immer anders.
5: Das Ganze dauert ja nicht besonders lange für alle Hobbyastronomen und für die, die es vielleicht heute noch werden wollen. Was ist der beeindruckendste Moment?
11: Also wenn man eine Totalität sehen kann, das ist natürlich ganz besonders, Dann ist es der Diamantring-Effekt, denn wenn die letzten Sonnenstrahlen hinter den Mondtälern verschwinden und die Sonnenkorona, wenn die eben aufleuchtet, dadurch, dass der Himmel plötzlich dunkel wird. Und dann die ersten Sonnenstrahlen, die wiederkommen, das ist unglaublich, das trifft einen regelrecht. Wenn man das so sieht, da läuft ein Schauer über den Rücken. Also das ist ganz besonders, wenn die ersten Sonnenstrahlen wieder hervorkommen, dieser Moment. Ja, insgesamt, wenn der Tag zur Nacht wird, das muss man einfach mal erlebt haben, das kann man sich so gar nicht vorstellen.
5: Sie haben es jetzt schon einige Male erlebt. Wie wird man überhaupt zum Sonnenfinsternisjäger?
11: Das ist wie so eine Art Sonnenfinsternisvirus. Wenn man einmal eine Sonnenfinsternis gesehen hat, packt das die meisten Menschen. Einfach deswegen, weil so Unerwartetes passiert und weil so eine krasse Dynamik stattfindet. Also die Helligkeitsunterschiede und die Geschwindigkeiten, der das passiert, ist unglaublich, ist unfassbar. Also

0: Man steht da, es ist gefühlt taghell und dann plötzlich wie in einem Mondschein und die Schatten werden ganz scharf. Man sieht seine eigenen Kopfhaare als Schatten auf dem Boden, weil die Schatten so unwirklich scharf werden. Man kann bei jeder Sonnenfinsternis neue Dinge entdecken, die man bei der letzten Finsternis verpasst hatte. Das ist schon sehr spannend.
1: Der Astrofotograf Sebastian Voltmar ist dem Phänomen sozusagen hinterhergereist, hat schon viele gesehen und sagt, jede Sonnenfinsternis ist anders. Kann man durch eine Sonnenfinsternis neue wissenschaftliche Erkenntnisse gewinnen? Das kann uns der Astronom und Wissenschaftsautor Florian Freistedt sagen im Gespräch gegen 7:45 hier an diesem Morgen in HR Info, wo wir das zum Thema gemacht haben. Sonne, Mond und Schatten warten auf die Sonnenfinsternis. 16 Minuten nach 8.
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1: Der Ausblick auf den Tag mit Detlef Landmesser.
3: Nach dem gestrigen Rekordhoch dürfte es der deutsche Aktienmarkt heute zunächst langsamer angehen. Der DAX könnte nach ersten Indikationen 0,1% tiefer starten. Besonders aufmerksam werden die Marktteilnehmer die Nachrichten zum Iran-Konflikt verfolgen. Bisher haben sich die vagen Hinweise auf eine mögliche Verständigung zwischen den Kriegsparteien nicht bestätigt. Die Ölpreise haben denn auch über Nacht wieder etwas angezogen. Die US-Börsen waren gestern mit leichten Abschlägen aus dem Handel gegangen. In Asien tendieren die Märkte im Vorfeld der Verbraucherpreisdaten aus den USA uneinheitlich. Diese Inflationsdaten um 14.30 Uhr könnten der wichtigste Termin des Tages werden. Derzeit suchen die Marktteilnehmer vor allem nach Hinweisen, ob die US-Notenbank Fed den Leitzins im September erhöht oder nicht. Die Erwartungen der beiden Lager sind fast ausgeglichen. Einerseits schwächelt der Arbeitsmarkt, was die Fed zögern lassen könnte. Andererseits aber treibt der ungelöste Iran-Konflikt weiter die Ölpreise und damit die Inflation. Bei den aktuellen Daten gehen Beobachter von einer leichten Abkühlung der Teuerung auf 3,4% aus. Das liegt aber immer noch weit über dem eigentlichen 2%-Ziel der Fed. In Deutschland stehen heute noch einige Firmenbilanzen an, unter anderem von E.ON, Bilfinger, Hannover Rück und TUI.
1: Sie haben es vielleicht schon mitbekommen, die schwarz-rote Bundesregierung will mehr Menschen dazu bringen, Privatgeld fürs Alter auf die Seite zu legen. Ein Baustein dabei soll die sogenannte Frühstartrente werden, von der Kinder und Jugendliche profitieren sollen. Heute will das Bundeskabinett die Pläne von Finanzminister Klingbeil auf den Weg bringen. Und unser Hauptstadtkorrespondent Mario Kubina hat schon Details für uns und er kann uns sagen, wie die Frühstartrente funktionieren soll.
4: Vom Prinzip her soll das so laufen. Der Staat zahlt für Kinder ab 6 pro Monat 10 Euro ein. Und das Geld landet dann auf einem Depot. Das können die Eltern bei privaten Anbietern einrichten. Mit der Zeit soll so ein finanzieller Grundstock fürs Alter aufgebaut werden. Im Laufe der Jahre schießt der Staat pro Kind insgesamt 1.440 Euro zu. Bis zum 18. Geburtstag passiert das. Und die Familien, die können auch selbst Geld einzahlen, bis zu einer bestimmten Höhe. Die Hoffnung ist, dass sich das Depot bis zur Volljährigkeit gut entwickelt und auch ordentliche Erträge abwirft, auf denen man dann später aufbauen kann.
1: Das ist erstmal gut gedacht. Was, wenn die Eltern von sich aus kein Depot für ihre Kinder anlegen?
4: Ja, dann springt der Staat ein. Begründung? Alle Kinder und Jugendlichen sollen was von dieser Frühstartrente haben, egal ob die Eltern das Thema private Altersvorsorge auf dem Schirm haben oder nicht. Der Staat legt das Geld dann für die Kinder am Kapitalmarkt an. Das läuft über die Bundesbank, die kennt sich ja mit Geldanlage aus. Und wenn die Eltern später doch noch einen privaten Vorsorgevertrag für ihre Kinder abschließen, oder wenn die Kinder 18 geworden sind und das dann selbst machen, dann kann das angesparte Geld in dieses persönliche Depot fließen.
1: Welche Altersvorsorgeprodukte werden denn sonst gefördert?
4: Also da geht es um sogenannte Standarddepots. So ein Standarddepot, das ist ein bestimmtes Vertragsmodell im Rahmen der staatlich geförderten Altersvorsorge. Die organisiert Schwarz-Rot ja insgesamt gerade neu. Und Firmen, die solche geförderten Verträge anbieten, die müssen auch so ein Standardprodukt haben. Bei dem sollen dann möglichst wenig Verwaltungskosten und möglichst geringe Gebühren anfallen. Für welchen Anbieter sich die Eltern entscheiden, das ist ihre Sache.
1: Und Mario Kubina kann uns auch sagen, wie die Frühstartrente besteuert werden soll.
4: Solange die Ansparphase

0: Phase läuft, fallen auf die Erträge keine Steuern an. Ausgezahlt werden soll das geförderte Kapital dann nach dem 65. Geburtstag. Grundsätzlich gilt bei der privaten Altersvorsorge, Leistungen aus solchen Verträgen, die werden nachgelagert besteuert. Also erst dann, wenn die Auszahlungsphase beginnt.
1: Was sagen denn die Kritiker?
0: Ja, es gibt die Befürchtung, dass am Ende eher die Finanzbranche von der ganzen Sache profitiert. Der Sozialverband Deutschland zum Beispiel, der erinnert an die Riester-Rente. Die gilt ja unterm Strich als ziemlich teuer, wegen der Kosten für Verwaltung und Vertrieb. Deshalb setzt der Sozialverband darauf, dass diesmal die Kosten gedeckelt werden, zum Beispiel durch ein öffentliches Altersvorsorgeprodukt. Daran wird auch gearbeitet, parallel zur Frühstartrente. Es gibt aber auch Befürworter. Finanzfachleute setzen darauf, dass mit der Frühstartrente die Altersvorsorge stabilisiert werden kann. Und positiv wird auch gesehen, dass der Staat Kinder und Jugendliche auf jeden Fall fördern will. Auch wenn manche Eltern das nicht selbst in die Hand nehmen.
1: Und wann geht's los mit dieser Frühstartrente?
0: Heute steht erstmal der Kabinettsbeschluss an. Danach ist der Bundestag dran. Schwarz-Rot will das Gesetz dazu im Laufe des Jahres unter Dach und Fach haben, damit es nächstes Jahr auch in Kraft treten kann. Und für 2026 soll dann rückwirkend gefördert werden. Erstmal für den Geburtsjahrgang 2020, also für alle Kinder, die zum Start der Frühstartrente 6 geworden sind. Und dann kommen Jahr für Jahr die späteren Jahrgänge dazu.
1: Unser Hauptstadtkorrespondent Mario Kubina über den Start der Frühstartrente. 8.22 Uhr. Mögen Sie Trüffel? Trüffelpasta, Trüffelrisotto, Trüffelbutter, Trüffeleis. Es gibt viele Arten Trüffel zu essen. Die meisten verbinden mit Trüffel wahrscheinlich erstmal Italien, wo es den weißen Trüffel gibt. Aber auch hier bei uns in Deutschland gibt es sehr viel Trüffel im Boden. Der darf wild im Wald aber nicht geerntet werden, aus Gründen des Naturschutzes. Aber auf Trüffelplantagen, da ist das natürlich erlaubt. Davon gibt's in Deutschland noch recht wenig. In im Kreis Limburg-Walburg hat Sebastian Trosch vor rund 8 Jahren so eine Plantage angelegt und jetzt die ersten Trüffel geerntet. Benjamin Müller hat sich das angeschaut.
2: Wir stehen auf einer Plantage zwischen sehr vielen Bäumen. Heute hat Sebastian Trosch Freunde und Familie eingeladen, denen er die Plantage und natürlich auch die Trüffel zeigen möchte. Er erklärt, welche Trüffel hier genau im Boden liegen.
3: Das sind schwarze Trüffel, das sind bei uns Burgundertrüffel, lateinischer Name ist Tuber estivum. Das ist der Trüffel, der auch hier bei uns in den Regionen heimisch ist.
2: Schon als Kind war Sebastian Trosch ein leidenschaftlicher Pilzsammler, erzählt er. Vor rund 10 Jahren fängt er dann an, sich mit Trüffeln zu beschäftigen und legt seine Plantage an. Eiche, Hasel, Buche, zum Trüffelanbau eignen sich ganz verschiedene Bäume.
3: Wenn man heutzutage Trüffel kultiviert, werden die Bäume vorher im Prinzip direkt aus dem Saatgut gezüchtet. Die wachsen direkt in einem Granulat auf, was dann entsprechend mit den Trüffelsporen auch schon versetzt ist, sodass die ersten Wurzeln quasi direkt dann auch mit den Sporen in Kontakt kommen.
2: Dann kommen die infizierten Setzlinge in den Boden und müssen erstmal wachsen. In diesem Jahr hat Trosch zum ersten Mal geerntet. Für die Suche kommt seine Hündin Nelly ins Spiel. Sie ist ausgebildete Trüffelschnüfflerin und sucht auch heute zum Vorführen.
4: Such Trüffel.
5: Nelly holt Trüffel!
4: So, jetzt hat sie hier eine Stelle angezeigt.
6: Ich glaube, hier ist er. Gut gemacht.
4: Jetzt wird sie belohnt. Gut gemacht, ne? Gut gemacht hast du das.
3: Das ist ein Lagotto Romanolo. Die Rasse kommt ursprünglich aus Italien, wurde für die Trüffelsuche gezüchtet. Früher hat man ja sehr stark auch Schweine verwendet. Aber einem Schwein den Trüffel aus dem Mund zu nehmen, da hat durchaus schon der ein oder andere Trüffelsucher früher mal seine Hand verloren.
2: Die Familie und Freunde von Sebastian Trosch, die heute zu Besuch sind, sind von der Plantage, Nellys Suche und auch den Trüffeln selbst sehr angetan.
7: Wie, Trüffel anbauen? Und dann auch noch mit der Nelly als Hund, weil bisher kennt man ja eigentlich nur Trüffelschweine.
8: Ja, die Schale ist rau und so ein bisschen wellig so.
9: Die Trüffel mag nicht jeder. Und ich mag die Trüffel, dieser erdige Geschmack.
2: Trüffelsaison ist übrigens von Juli bis Dezember. Der Preis schwankt in dieser Zeit zwischen 300 und 1000 Euro pro Kilo. Noch ist sein Projekt Trüffelland eine Nebentätigkeit, sagt Trosch, aber irgendwann will er mal komplett auf Trüffel umsteigen.
1: In Hadamar im Kreis Limburg-Weilburg hat Sebastian Trosch eine Trüffelfarm aufgebaut. Im Trüffelland wird mit Hilfe eines Hundes Trüffel gesucht. Trüffelschweine essen die Trüffel nämlich lieber selbst und halten sie im Maul und dann kann dann schon mal

0: Daria Bartholomeew ist nicht nur die Hoffnungsträgerin des deutschen Teams.
1: Dadurch will ich natürlich auch mein Bestes geben und wirklich gut abliefern.
0: Bartholomeew ist das Gesicht dieses Sports derzeit. Olympiasiegerin, fünffache Weltmeisterin im vergangenen Jahr. Die Erwartungshaltung ist maximal bei der Heim-WM.
1: Also ich glaube, da braucht man schon keine Motivation noch mehr drauf, weil es Heim-WM ist. Ich versuche den Fokus zu behalten, weil es schon was ganz Besonderes ist. In Heimat erlebt man nicht oft, glaube ich, vielleicht einmal, maximal zweimal meine Karriere.
0: Allein die Wettkampfstätte der Weltmeisterschaften in Frankfurt ist für die Athletinnen etwas Besonderes. Die Festhalle für so ein Event außergewöhnlich, findet die 19-Jährige.
1: Es wird noch größer sein, als ich mir das vorstelle, und auf die Publikum kann ich, glaube ich, auch mich verlassen, dass es großartig wird und sehr, sehr laut.
0: Tipps gibt es von der ehemaligen Olympiateilnehmerin und Turnierbotschafterin Magdalena Brzeska an die deutsche Topathletin.
2: Das einfach versuchen zu genießen. Man geht auf die Fläche, man ist so konzentriert, obwohl die ganze Halle bebt, ist man so in dem Tunnel drin einfach, dass man vielleicht erst nach der letzten Übung realisiert, was eigentlich hier passiert gerade im Moment.
0: Bundestrainerin Isabel Sawade kann sich ebenfalls sehr gut in ihre Schützlinge hineinversetzen. Der Druck, die Erwartungen sind schon lange im Vorfeld spürbar. Deshalb hofft Sawade neben den Titeln auf etwas anderes.
3: Ich hoffe, dass ganz viel Euphorie einfach zu spüren ist. Dass die Zuschauer auch da sind, dass die unterstützen. Jetzt nicht nur das deutsche Team, sondern dass die alle Gymnastinnen unterstützen. Ja, dass alle vielleicht mit leuchtenden Augen aus der Halle dann rausgehen, weil sie gesehen haben, wow, was für eine tolle Sportart und was für tolle Leistung wurden hier gezeigt.
0: Dass bei der Titelvergabe in allen Einzeldisziplinen Daria Bartholomeew zu den Top-Favoritinnen zählt, ist klar. Dazu haben die deutschen Damen auch die Chance, im Team wieder eine Medaille zu holen. Und die Heimatmosphäre will Daria Bartholomeew auch genießen.
1: Meine Familie wird da sein und ich fühle das auch auf der Fläche, dass mir das Sicherheit gibt, dass mir das motiviert, um beste Leistung abzuliefern. Aber auch die Publikum, die mich anfeuert, das gibt mir auf jeden Fall auch noch mal Kraft drauf, glaube ich.
0: Eine großartige Atmosphäre, sportliche Höchstleistungen und tolle Choreografien sind in den Tagen von Frankfurt jedenfalls garantiert.
4: Die Weltmeisterschaften in der rhythmischen Sportgymnastik. Sie beginnen heute und sie werden ausgetragen in der Frankfurter Festhalle.
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9: 8.30 Uhr. Bilger sieht keine Versorgungsengpässe durch Niedrigwasser. Tausende Vermisste nach Erdbeben in Kolumbien. Mehr Umsatz für K+S im ersten Halbjahr. Das Wetter: Sonne und hochsommerlich heiß, 27 bis 33 Grad. Mein Name ist Markus Schuh, guten Morgen. Trotz des Niedrigwassers auf großen Wasserstraßen wie Rhein, Main und Donau, die Versorgung in Deutschland ist gesichert. Das hat Bundesverkehrsminister Bilger in der Rheinischen Post klargestellt. ARD-Hauptstadtkorrespondentin Nicole Markwald.
10: Bundesverkehrsminister Steffen Bilger rechnet damit, dass die Probleme mit Niedrigwasser noch den gesamten August bestehen bleiben. In einem Interview mit dem Redaktionsnetzwerk Deutschland sprach sich Bilger für einen Ausbau der Flüsse aus. Er sagte, grundsätzlich sollten wir alle ein Verständnis dafür haben, dass die Wasserstraße Unterstützung verdient, weil sie der umweltfreundlichste Verkehrsträger ist. Heute beraten die Verkehrsminister von Bund und Ländern über die schwierige Lage der Binnenschifffahrt.
9: Seit Montag sind hunderte Feuerwehrleute im Einsatz in Rodenbach im Main-Kinzig-Kreis. Mittlerweile geht die Polizei davon aus, dass der große Waldbrand

0: absichtlich gelegt wurde. Demnach gibt es an mehreren Stellen im Wald Hinweise auf Brandstiftung. Laut Polizei brannte es auf einer Fläche von insgesamt etwa 55 Hektar. Das entspricht fast 80 Fußballfeldern. Seit gestern ist die Feuerwehr mit Nachlöscharbeiten beschäftigt. In Kolumbien ist die Zahl der Toten nach dem schweren Erdbeben auf mehr als 240 gestiegen. Besonders betroffen sind der Süden und der Westen des Landes. ARD-Korrespondentin Christina Fehmöbus.
1: Mehr als 1000 Wohnhäuser sind komplett eingestürzt. Über 8300 Gebäude, teils schwer beschädigt. So die aktuelle Bilanz der kolumbianischen Behörden. Rettungskräfte arbeiten unter Hochdruck daran, noch Lebende aus den Trümmern zu befreien. Die ersten 72 Stunden nach einem Erdbeben gelten als entscheidend, um Menschen noch retten zu können. Der Erdstoß hatte sich in Kolumbien am Montagmorgen Ortszeit ereignet. Einer inoffiziellen Plattform zufolge gelten knapp 3800 Menschen in dem südamerikanischen Land derzeit noch als vermisst.
0: Der Kasseler Düngemittelhersteller K+S hat seinen Umsatz im Vergleich zum Vorjahr deutlich gesteigert. Das geht aus der Halbjahresbilanz hervor, die das Unternehmen am Morgen veröffentlicht hat. Demnach lag der Umsatz bei 978 Millionen Euro, rund 100 Millionen mehr als vor einem Jahr. Als Gründe sieht Geschäftsführer Meyer unter anderem das gute Geschäft mit Auftausalz im Winter. Vor dem Landgericht Darmstadt muss sich gleich ein ehemaliger Sporttrainer verantworten. Dem 36-Jährigen wird unter anderem sexueller Missbrauch von Kindern vorgeworfen. HR-Reporter Max Kliemann berichtet.
2: Der Angeklagte soll als Sporttrainer von Kindern und Jugendlichen insbesondere in Heppenheim tätig gewesen sein. Dabei soll er Kinder und Jugendliche unter anderem sexuell berührt haben. Ein Betroffener zeigte ihn dann an. Bei einer Durchsuchung stellten die Ermittler verdächtige Bilddateien sicher. Ihm wird außerdem vorgeworfen, Kinder- und jugendpornografische Inhalte besessen und in einem Fall auch per Computer verschickt zu haben. Außerdem soll er heimlich Aufnahmen gemacht haben.
0: Weniger Müll, mehr Recycling. Das ist das Ziel einer neuen EU-Verordnung für Verpackungen, die ab heute gilt. Sie vereinheitlicht die Regelungen für Verpackungen und Verpackungsmüll. Aus der ARD-Klimaredaktion Margareta Holzreiter.
3: Die Verordnung legt fest, woraus Verpackungen in Zukunft bestehen dürfen und wie sie recycelt werden sollen. So gelten ab sofort etwa strengere Grenzwerte für kritische Stoffe wie Blei oder PFAS in Lebensmittelverpackungen. In den nächsten Jahren greifen dann weitere Vorgaben, zum Beispiel eine einheitliche Kennzeichnung für die richtige Entsorgung, recyclingfähige Verpackungen und ein Mindestanteil an recyceltem Material. Unternehmensverbände kritisieren unklare Anforderungen und mehr Bürokratie. Umweltverbände begrüßen die EU. EU-weiten Standards überwiegend.
0: Und das haben wir heute noch im Blick. Zum ersten Mal muss sich der Konzern Meta vor einem US-Gericht verantworten, wegen des Vorwurfs, seine sozialen Netzwerke würden Jugendliche süchtig machen. 4 US-Bundesstaaten fordern deshalb Einschränkungen. Und über Deutschland kann am Abend eine partielle Sonnenfinsternis bestaunt werden. Ab kurz nach 19 Uhr schiebt sich der Mond für rund 1,5 Stunden teilweise vor die Sonne. Das waren die Nachrichten. Dann kommen wir zum Wetter. Hochsommerlich, heiß wird's wieder, 27 bis 33 Grad heute. Dazu kaum Wolken, die partielle Sonnenfinsternis heute Abend ist also gut zu sehen. Kommende Nacht gehen die Werte zurück auf 18 bis 7 Grad. Morgen noch etwas heißer bis 35 Grad, sonst ändert sich nicht viel. Die weiteren Aussichten, die Temperaturen gehen weiter hoch, Freitag bis 38 Grad, genauso am Samstag. Dann aber zumindest hier und da Schauer oder Gewitter, die auch kräftig ausfallen können. Die Zeit 8.35 Uhr.
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0: Guten Morgen auf die Straßen. Es ist einiges los. Wir beginnen auf der A7 Fulda Richtung Kassel. Die ist zwischen Bad Hersfeld West und Homberg-Efze immer noch gesperrt. Hier laufen Bergungsarbeiten im Baustellenbereich. Dadurch ab dem Kirchhammer Dreieck 6 Kilometer Stau. Der Verkehr wird ab Bad Hersfeld West über die U35 abgeleitet. Und die Umleitungsempfehlung für den Fernverkehr von der A4 kommt über Wommen, über die B400 und die A44. A60 Mainz Richtung Rüsselsheim, zwischen Hechtsheim Ost und Bischofsheim, 6 Kilometer Staub und stockender Verkehr. A66 Wiesbaden Richtung Frankfurt, zwischen Frauenstein und Wiesbaden-Mainzer Straße, 5 Kilometer stockend und dadurch auch 6 Kilometer Staub und stockend auf der 643 zwischen dem Dreieck Mainz und dem Schiersteiner Kreuz. A66 Frankfurt Richtung Wiesbaden, zwischen Diedenbergen und Wahlau, 2 Kilometer stockender Verkehr. A643 Mainz Richtung Wiesbaden, zwischen dem Dreieck Mainz und dem Schiersteiner Kreuz, 6 Kilometer Stau und stockender Verkehr. A671 Mainz Richtung Wiesbaden, zwischen dem Mainspitzdreieck und Hochheim Süd, 2 Kilometer Stau. Der Grund ist hier eine Baustelle, linke Spur ist gesperrt, dadurch

0: dauert es hier etwa eine Viertelstunde länger. Und B3, Frankfurt Richtung Friedberg, die ist zwischen Okhaben und dem Abzweig nach Niederwölstadt nach einem Unfall in beiden Richtungen gesperrt. Auch hier staut sich der Verkehr. Wenn es geht, diesen Bereich bitte weiträumig umfahren. Gute und sichere Fahrt mit HR Info.
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2: Guten Morgen. Ausgerechnet eine der ohnehin ärmsten Regionen in Kolumbien wurde vom Erdbeben am Montag getroffen. Aktuell sind über 200 Tote zu beklagen. Es könnten noch mehr werden. Die Rettungsarbeiten dauern an in Kolumbien. Nach dem Erdbeben am Montag werden noch immer viele Menschen unter den Trümmern vermutet. Viele Häuser sind ja eingestürzt. Wir haben gestern schon von unserer Korrespondentin gehört, dass es teilweise schwierig ist mit der Stromversorgung, die zusammengebrochen ist vor Ort, und auch das Handynetz ist da betroffen. Christina Fee Möbus hat uns heute früh gesagt, wie es heute aussieht. Wie gut können die Menschen versorgt werden, die von dem Erdbeben betroffen sind?
3: Also es ist nach wie vor so, dass die Infrastruktur teilweise zerstört ist und die Telekommunikationswege eingeschränkt sind. Aber was ich wahrnehme, ist eine Riesensolidarität unter der Bevölkerung selbst. Leute, die Essen anbieten, die ihre Wohnungen anbieten, die Hilfsgüter liefern, die sagen, okay, wir packen mit an und gucken, dass es den Menschen gut geht, die jetzt ihr Dach über den Kopf verloren haben.
2: Ist denn die Erde wieder völlig ruhig oder gibt es immer noch Nachbeben?
3: Also es gibt immer noch Nachbeben hin und wieder. Also Kolumbien ist generell ein Land, wo es sehr viel Erdbebenaktivität gibt. Das heißt, man muss auch ohnehin immer wieder mit Nachbeben rechnen und die behindern an der einen oder anderen Stelle auch die Rettungsarbeiten.
2: Diese Rettungsarbeiten sind schwierig bei auch so vielen eingestürzten Häusern. Gibt es denn Erfolge?
3: Ja, auf jeden Fall. Also bei all dem Leid gibt es auch kleine Momente des Glücks und Lichtblicke. Zum Beispiel wurde eine Frau in Cali, in der Stadt im Westen Kolumbiens, nach 30 Stunden unter den Trümmern lebend gerettet. Und die Menschen, die haben gejubelt, die haben applaudiert, die haben gesungen. Also da war die Freude extrem groß. Aber man muss auch sagen, diese kleinen Momente, die könnten in der nächsten Zeit weniger werden, weil die ersten 72 Stunden nach einem Erdbeben, die gelten als besonders entscheidend. Und die sind jetzt im Laufe des Tages dann auch zumindest offiziell langsam rum.
2: Der neue kolumbianische Präsident hat die Bewältigung dieser Katastrophe zur Chefsache gemacht. Kolumbien liegt ja in einer geologisch sehr schwierigen Region. Da muss immer wieder mit Erdbeben gerechnet werden. Wird denn dort entsprechend gebaut?
3: Also tatsächlich kann man sagen, dass die Bauvorschriften in Kolumbien relativ gut geregelt sind und zumindest in den Städten da auch entsprechend erdbebensicher gebaut worden ist. Aber trotzdem, wenn man sich die Zahlen anguckt, die aktuellen, mehr als 1100 Wohnhäuser sind komplett eingestürzt und auch über 8300 Gebäude teils schwer beschädigt. Das ist schon ein extrem großes Ausmaß an Gebäuden, weil einfach das Erdbeben auch so stark war.
2: Die Lage nach dem Erdbeben am Montag in Kolumbien. Unsere Korrespondentin Christina Fee Möbus mit den neuesten Informationen dazu. Mit viel Blitzlichtgewitter hatte die Rentenkommission der Bundesregierung Ende Juni ihre 33 Reformvorschläge vorgelegt. Das Versprechen, mit diesen Vorschlägen der Kommission soll die Rente auch künftig bezahlbar bleiben, verlässlich und generationengerecht. Wie schwierig die Umsetzung aller Empfehlungen wird, das zeigte bereits der sehr laute Widerspruch zu einer der Ideen, nämlich die Streichung der Rente mit 63. Und das stellt dann die Frage, ist wirklich sehr gut begründet und auch durchgerechnet, was die Kommission der Regierung da vorgelegt hat. Frank Eichmann berichtet.
4: Die Zusage der Bundesregierung kam Sekunden, nachdem die Rentenkommission ihr 80 Seiten Papier offiziell übergeben hatte.
5: Ich möchte dieses Paket umsetzen.
6: Wir können es uns nicht erlauben, einzelne Maßnahmen herauszunehmen oder abzulehnen.
4: Aber mal abgesehen vom offiziellen Bericht der Kommission, welche weiteren Daten und Informationen erhielten die Bundesarbeitsministerin und der Bundeskanzler über die Entstehung der 33 Reformvorschläge? Das fragte Sarah Vollert schriftlich die Bundesregierung. Sie ist Rentenexpertin der Linken im Bundestag. Und sie fragte das.
7: weil wir natürlich schon die Erwartung hatten, dass die Bundesregierung, nachdem sie diesen Bericht übernommen hat, die Grundlage dieses Berichts auch erstmal anschaut, das vielleicht auch nochmal nachprüft und dann entscheidet, wie gehen wir jetzt mit diesem Bericht um.
4: Also lieferte die 13-köpfige Rentenkommission der Bundesregierung eine Art Making-of, eine ausführliche Erklärung zu ihren Entscheidungen. Überraschende Antwort aus dem Bundesarbeitsministerium: Die Kommission habe keine über den Bericht hinausgehende Informationen zu internen Berechnungen übergeben. Linken Politikerin Vollert:
7: Ich muss ehrlich sagen, ich finde das eine ziemliche Frechheit, sowohl gegenüber den Rentnerinnen und Rentnern als auch gegenüber den Arbeiterinnen und Arbeitern in diesem Land, dass man da so larifari mit diesen Reformen umgeht.
4: Stimmt, die frei im Internet zugänglichen 80 Seiten, mehr hat auch die Regierung nicht von uns bekommen, bestätigt Annika Klose. Sie saß für die SPD in der Rentenkommission, die ein halbes Jahr lang ohne politische Weisungen zusammensaß, absolut vertraulich. Ging auch gar nicht anders, sagt Annika Klose.
8: Man muss sich ja vor Augen führen, dass im Dezember letzten Jahres die Regierung kurz davor war, mehr oder weniger auseinanderzubrechen an diesem Rententhema. Und es ein total umstrittenes, sehr polarisiertes Thema ist und war, wo von Anfang an gesagt wurde, ach, diese Kommission, die kann ja quasi nur scheitern. Da kann ja quasi nichts bei rauskommen.
4: Also wurde Vertraulichkeit vereinbart, bekam die Bundesregierung keine Zwischenberichte oder Erklärungen. Damit ist die Oppositionspolitikerin Vollert von der Linken natürlich nicht zufrieden. Wüsste sie doch gern.
7: Was wurde eigentlich alles noch besprochen? Wie sehr hat man sich tatsächlich mit verschiedenen Themen auseinandergesetzt oder wie festgelegt war man von Anfang an? Das ist alles nicht sehr transparent.
4: Allerdings klingt das mit den 33 Empfehlungen, die zum Gesetz werden sollen, vielleicht viel konkreter, als es tatsächlich ist, sagt Annika Klose von der SPD.
8: Das sind ja Empfehlungen, die eine Richtung vorgeben, aber eben nicht die konkrete Ausgestaltung, wie das jetzt ins Gesetz fließen sollte.
4: Das bleibt Aufgabe der Bundesregierung und dann des Parlaments. Den Vorwurf aber, eine Art Geheimwissen zu haben und einen verhängten Maulkorb für die Wissenschaftler in der Kommission, den lässt SPD-Politikerin Klose nicht gelten.
8: Was man jetzt aber schon machen kann, ist natürlich auf diese WissenschaftlerInnen nochmal zuzugehen und die eben zu bitten, diese Berechnung jetzt nochmal darzulegen. Wir haben auf jeden Fall allen, die mitgewirkt haben in dieser Kommission, freigestellt, dass sie das, was sie errechnet und erarbeitet haben, auch publizieren dürfen und für sich verwenden dürfen.
4: Und deshalb dürfte von den ehemaligen Kommissionsmitgliedern nach der Sommerpause noch einiges an Einschätzungen zu hören sein. Nicht nur zum umstrittenen Thema Abschaffung der Rente mit 63.
2: Auf welcher Datengrundlage sind die 33 Reformvorschläge der Rentenkommission zustande gekommen? Darüber wird in Berlin gerade diskutiert.
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2: Magersucht, Bulimie, Essanfälle, all diese sind kein neues Phänomen, aber eines, das immer mehr Kinder und Jugendliche betrifft. Vor allem junge Frauen eifern Influencerinnen nach, hungern sich spindeldürr und machen gleichzeitig dann extrem viel Sport. Bis auffällt, es geht so nicht mehr weiter. Das Phänomen lässt sich auch durch Zahlen belegen. Laut Statistischem Bundesamt sind 2024 doppelt so viele Mädchen und jungen Frauen im Alter von 10 bis 17 Jahren wegen Essstörungen im Krankenhaus behandelt worden als noch vor 20 Jahren. Darüber habe ich gesprochen mit Professor Christine M. Freitag von der Klinik für Psychiatrie, Psychosomatik und Psychotherapie des Kindes- und Jugendalters. Dieser Komplex gehört zum Uniklinikum in Frankfurt. Frau Professor Freitag, lässt sich der Anstieg der Zahlen bei den Essstörungen mit Social Media begründen?
9: Also das spielt schon eine große Rolle, die Social Media. Und der Punkt ist der, dass bei der Anorexie und auch bei dem sehr selektiven Essverhalten weiß man, dass genetische Risikofaktoren eine Rolle spielen. Wie viel da Umweltfaktoren sind in Bezug auf sozusagen, was auch in Lebensmitteln enthalten ist, das weiß man nicht genau. Natürlich weiß man bei Adipositas zum Beispiel natürlich schon, dass bestimmte Nahrungsmittel die Adipositas fördern. Das ist analog auch mit einem Erbrechen zum Beispiel bei der Bulimie. Das sind immer natürlich sehr fettige, sehr zuckerhaltige Lebensmittel, die erleichtern dieses Verhalten. Ja, das ist bei der Adipositas ein Risikofaktor, aber eben auch bei der Bulimie. Das heißt, es gibt schon sehr heterogene Gründe für die unterschiedlichen Essstörungen. Und es ist immer eine Kombination aus Genetik, Ernährung plus auch soziale Einschätzung. Und natürlich spielt das Körperideal von Jugendlichen auch eine große Rolle. Und das ist das, was die sozialen Medien anheizen. Also dieses, man muss dünn sein, man muss immer perfekt aussehen. Das verstärkt das natürlich auch, dass ich dann abnehmen will zum Beispiel. Mhm. Ja.
2: Wie alt sind denn die, ich sag jetzt mal jungen Mädchen, weil es sehr viele Mädchen eben sind, die da betroffen sind. Wie alt sind die, wenn die zu Ihnen in die Klinik kommen?
9: Also wenn man dieses sehr stark selektive Essverhalten nimmt, wo die Kinder auch in der Regel sehr dünn sind und halt sehr selektiv essen, aber noch nicht in ganz furchtbaren Untergewicht. Das sind in der Regel eigentlich

0: bis Grundschulkinder, wo das schon anfängt, ja, und wo das dann halt letztlich chronisch auch ist und bleibt. Und die klassische Anorexie, also auch mit diesem Ideal, dünn sein zu wollen, das fängt in der Pubertät an. Und da die Pubertät ja bei Mädchen so mit 10 mittlerweile losgeht, ist es halt so 10 bis 12, da fangen diese Essstörungen schon an und gehen natürlich dann so bis 15, 16. Also es gibt wenige, die dann praktisch eine Anorexie sehr viel später entwickeln. Und bei der Bulimie zum Beispiel, also dieser Essbrechsucht oder Erkrankung, da ist es dann eher so ab 15 aufwärts, dass die so stark wird. Ja.
1: Wie erklären Sie sich, dass vor allem Mädchen betroffen sind?
0: Wahrscheinlich sind mehr Jungs betroffen, als man es merkt. Es gibt auch sehr viel sehr dünne Jungs, aber das ist eine Frage der Inanspruchnahme und auch dessen, fällt es Eltern überhaupt auf. Das ist bei allen diesen Krankheitsbildern so, dass Mädchen da mehr mitteilen und dass es Eltern mehr auffällt oder auch der Umgebung. Es muss ja nicht nur Eltern sein, also auch Lehrern oder so. Und bei den Jungs ist es oft so, wenn die eine Essstörung haben, ist es dann eher bezogen auf Muskelaufbau, sehr viel Sport, zum Beispiel nur Proteinshakes trinken. Und es ist halt sozial viel anerkannt und das fällt kaum auf.
1: Wie läuft das dann ab im Kopf der Betroffenen, dass sie nicht mehr wahrnehmen, was mit ihrem Körper dann passiert? Das kann ja wirklich dramatische Folgen haben.
0: Ja, genau. Und das ist letztlich nicht ganz geklärt, weil es gibt schon natürlich so Bildgebungsbefunde und natürlich subjektive Aussagen, aber letztlich, wie die Neurobiologie ganz genau da abläuft, das ist noch nicht geklärt.
1: Wie können Sie den Kindern und Jugendlichen denn helfen? Wie stehen die Heilungschancen?
0: Also wenn man das frühzeitig, gerade beim Gewichtsabnahme, aber auch bei dem Erbrechen und so weiter, wenn man da frühzeitig das merkt und frühzeitig interveniert, dann ist schon so, dass wir, wenn das am Anfang steht, kann man sehr, sehr gut die ganzen Essstörungen behandeln. Problematisch ist es, wenn das länger anhält. Also mehr als ein Jahr ist kritisch, ja, weil der Körper stellt sich irgendwann um. Und je länger entweder dieser Unterernährungszustand da ist oder auch bei Adipositas oder bei Binge-Eating oder auch selbst bei der Bulimie, ist es ja, je länger ich diese Fehlernährung habe, desto schwerer wird es sozusagen, mich wieder sinnvoll und gesund und ausreichend zu ernähren. Und bei der Anorexie ist natürlich überhaupt erstmal, ich muss wieder ausreichend essen. Ja? Mhm. Bei Binge-Eating oder sowas ist es dann eigentlich eher, ich muss es schaffen, eine regelmäßige Mahlzeitenstruktur und gesunde Lebensmittel zu essen und eben diese Suchterregenden, also die man so schnell verschlingen kann und die dann in so großen Mengen verschlungen werden kann, dass man die eben dann nimmer isst. Und das ist ganz schön schwer. Das darf man nicht unterschätzen, das hinzukriegen. Ja, da brauchen die Jugendlichen total Unterstützung, dass man wieder ein normales Essverhalten einfach aufbaut.
1: Essstörungen nehmen immer mehr zu, gerade bei Kindern und Jugendlichen. Über die Hintergründe habe ich mit Professor Christine M. Freitag von der Uniklinik in Frankfurt gesprochen. 8.49 Uhr.
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1: Klarer Himmel ist angekündigt für heute Abend. Gegen 19 Uhr werden wir über Hessen und ganz Deutschland eine partielle Sonnenfinsternis bewundern können. Die Nordspanier und Isländer haben noch mehr Glück. Dort verschwindet die Sonne vollständig. Florian Freistetter ist Astronom, Wissenschaftsautor und Blogger. Er macht Podcasts und ist Mitglied des österreichischen Wissenschaftskabaretts Science Busters. Im Frühjahr ist sein neues Buch Die Farben des Universums erschienen. Ich habe ihn gebeten, uns erstmal noch zu erklären, was da heute am Himmel zu sehen ist, am deutschen Himmel.
4: Ja, am deutschen Himmel läuft im Prinzip dasselbe ab wie am Himmel der restlichen Welt. Es schaut nur von Deutschland ein bisschen anders aus. Was passiert ist, dass der Mond sich von uns aus gesehen vor die Sonne schiebt. Ja, also der Mond bewegt sich um die Erde, Erde und Mond bewegen sich um die Sonne rundherum. Und dabei kommt es ab und zu vor, dass der Mond exakt zwischen Sonne und Erde steht. Und weil tatsächlich durch reinen Zufall Mond und Sonne am Himmel gleich groß erscheinen, kann es passieren, dass der Mond die komplette Sonnenscheibe bedeckt. Das ist eine totale Sonnenfinsternis, die kann man in Nordspanien sehen. Von Deutschland aus gesehen bedeckt der Mond nicht die komplette Sonnenscheibe, sondern nur so, ja, je nachdem, wo man ist, ungefähr 90%. Das heißt, wir haben eine partielle Sonnenfinsternis.
1: Das heißt dann auch, dass es nicht ganz so beeindruckend aussieht, oder?
4: Ja, leider ist das so. Also das Beeindruckende an einer totalen Finsternis ist ja erstmal, dass es wirklich finster wird untertags, was schon mal beeindruckend genug ist. Und wenn das Licht der Sonne, das eigentliche Licht der Sonne abgedeckt ist, komplett abgedeckt ist auf dem Mond, dann kann man auch die äußeren Atmosphärenschichten der Sonne sehen, die man ansonsten nicht sehen kann, die Korona. Und das schaut dann wirklich sehr, sehr beeindruckend aus. Das kann man sonst nicht mit freiem Auge sehen. Das geht nur bei einer totalen Sonnenfinsternis. Bei einer partiellen Sonnenfinsternis wird die Sonne halt einfach ein bisschen dunkler als sonst.

0: bei 90% partieller Bedeckung, da kann man das schon merken. Aber das Problem ist, dass das stattfindet bei Sonnenuntergang, diese partielle Sonnenfinsternis, wo die Sonne auch normal dunkler wird. Das heißt, es könnte auch, je nachdem wie der Beobachtungspunkt ist, wenn man irgendwo steht, wo die Sonne vielleicht von früher hinter einem Berg, hinter einem Haus oder sowas verschwindet, dann merkt man vermutlich gar nichts davon. Da wird es halt einfach nur ein bisschen früher dunkler als sonst, aber das ist auch kein großer Effekt. Also wenn, dann muss man wirklich mit einer Sonnenfinsternisbrille von einem geeigneten Beobachtungspunkt sich das Ganze anschauen. Dann sieht man schon, wie sich die Sonne immer weiter verdunkelt, wie die Sonne vor allem immer kleiner wird, scheinbar, weil der Mond immer mehr von ihr verdeckt. Aber da braucht man den richtigen Aussichtspunkt dafür.
1: Also man muss sich in Stellung bringen, sozusagen.
0: Genau.
1: Was können Sie als Astronom und Reiseführer durchs Universum denn von dieser Sonnenfinsternis heute lernen? Bekommen Sie dadurch irgendwie neue wissenschaftliche Erkenntnisse?
0: Nein, also das war früher so. Früher waren Sonnenfinsternisse extrem wichtige Ereignisse, auch für die Wissenschaft. Zum Beispiel Einsteins Relativitätstheorie ist bestätigt worden durch Messungen während einer Finsternis. Die Erforschung der Korona, der äußeren Atmosphärenschichten, war lange Zeit nur möglich während Finsternissen. Aber mittlerweile haben wir sehr viel bessere Methoden. Mittlerweile haben wir Teleskope im Weltraum, die das alles viel besser beobachten können, die Sonne jederzeit beobachten können. Mittlerweile sind Sonnenfinsternisse, und das finde ich gar nicht so schlimm, ein rein ästhetisches Erlebnis, das uns zeigt, wie faszinierend das Universum ist, in dem wir leben. Und alle können und sollen sich das anschauen, ohne dabei jetzt an die Wissenschaft zu denken. Auch die Wissenschaftlerinnen und Wissenschaftler können das ganz privat genießen und brauchen einmal nicht zu arbeiten, sondern können wie alle anderen fasziniert zum Himmel schauen.
1: Und es auf sich wirken lassen. Wenn man es heute verpasst, wann ist denn die nächste Gelegenheit?
0: Kommt drauf an, wo man hin will. Also das nächste Mal gibt schon nächstes Jahr eine totale Sonnenfinsternis, Anfang August. Die wird man dann an der Südküste von Spanien sehen können oder an der Nordküste von Afrika, Ägypten zum Beispiel, wäre da ein guter Ort, um sich das anzuschauen. Wenn man darauf wartet, dass es in Deutschland eine totale Finsternis gibt, muss man ein bisschen länger arbeiten, ein bisschen länger warten. Also Süddeutschland ist 2081 dran. Oh. Wer in Norddeutschland lebt und das von dort sehen möchte, ohne fortzufahren, der muss bis zum Jahr 2135 warten, bevor es dort so weit ist. Also wenn man eine sehen will, tatsächlich, die jetzt verpasst hat, ist wahrscheinlich die nächstes Jahr im August die beste Gelegenheit, wird sogar eine sehr lange sein. Also jetzt dauert die Phase, wo die Sonne komplett finster ist, ein bisschen mehr über 2 Minuten, je nachdem, wo man sich aufhält, da wird es dann 6 Minuten lang finster. Also das ist eine gute Gelegenheit, nächstes Jahr vielleicht jetzt schon planen, jetzt schon Sonnenfinsternisbrillen kaufen, Quartiere suchen. Südliche Spanien, Gibraltar, Nordküste von Afrika, da kann es gut klappen.
1: Man kann Sonnenfinsternisse zum Reiseziel machen. Ich habe gesprochen mit Florian Freistetter. Er ist Astronom und Wissenschaftsautor. Ein Gespräch zu unserem Thema an diesem Morgen. Sonne, Mond und Schatten warten auf die Sonnenfinsternis.
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1: Heute ist der 12. August und ab heute gilt die neue EU-Verordnung zu Verpackungen. Ziel ist, dass Verpackungen möglichst wenige schädliche Stoffe enthalten und Gesundheit und Umwelt besser geschützt werden. Ab heute gelten die ersten neuen Veränderungen, etwa Höchstwerte für bestimmte Chemikalien oder neue Vorgaben für Refill-Systeme. Zukünftig sollen mit der Verpackung auch unnötig große Pakete für Online-Bestellungen und Mini-Shampoo-Verpackungen in Hotels verboten werden. Das ändert sich dann aber erst in ein paar Jahren. Sarah Lopez über die neuen Vorschriften.
3: Beim Einkauf im Supermarkt oder bei der Online-Bestellung wird man sie heute eher noch nicht bemerken, die neue EU-Verpackungsverordnung. Insgesamt 71 Artikel lang ist sie und soll für weniger Müll in der Europäischen Union sorgen und dafür, dass mehr recycelt wird. Die ersten Regeln der Verordnung gelten seit heute. Philipp Held, Referent für Ressourcenschutz bei der Verbraucherzentrale NRW, sagt, das sei ein guter Start, auch weil es ab heute eine neue Obergrenze für PFAS in Lebensmittelverpackungen gibt. PFAS sind künstlich hergestellte Chemikalien, die in der Umwelt praktisch nicht abgebaut werden.
4: Gerade diese Beschränkung von PFAS ist Gold wert für alle Verbraucherinnen, weil es unsere Gesundheit natürlich schützt. Und es bedeutet ja auch, es wird weniger PFAS global hergestellt, weil natürlich auch in den Orten, wo PFAS

0: produziert worden, auch massiv die Umwelt verschmutzt wurde. Und durch diese Beschränkung wird das in Zukunft einfach immer weniger. Das ist also richtig gut für uns, auch wenn wir es jetzt beim Kaufen irgendwie gar nicht sehen oder spüren.
1: Wer die Regeln deutlich mehr spüren dürfte, das sind die Unternehmen.
2: Die Unternehmen sind emotional zum großen Teil sehr angefasst.
1: Das sagt Christoph Petri, Referatsleiter für Kreislaufwirtschaft und Umweltpolitik bei der Deutschen Industrie- und Handelskammer. Bei ihm landen gerade täglich Fragen der Unternehmen zu den neuen Regeln, gerade weil seit heute manche Verantwortlichkeiten neu definiert werden. Zum Beispiel, wer welche Informationen zur Verpackung bereitstellen muss. Unternehmen müssen ihre Rollen deshalb neu analysieren und teilweise andere Aufgaben übernehmen als bisher.
2: Es ist einfach von der Komplexität her zu sperrig. Und die vorangegangene Verpackungsrichtlinie war das sehr viel einfacher. Also uns wäre es wünschenswert, wenn man das nochmal pausieren würde, das wirklich rechtlich nochmal alles in sichere Fahrwasser geben würde und dann vielleicht zu einem späteren Zeitpunkt dann auch starten würde.
1: Zu einem späteren Zeitpunkt plant die EU aber schon weitere Regeln für Verpackungen. In ein paar Jahren werden mit der Verpackungsverordnung zum Beispiel unnötig große Pakete verboten, wenn man online nur ein kleines Produkt bestellt. Maximal 50% Leerraum, sagt die neue Vorgabe. Das ist eine Maßnahme, um die Menge an Müll in der EU zu reduzieren. 2023 kam im Schnitt knapp 180 Kilogramm Verpackungsmüll auf jeden EU-Bürger. In Deutschland waren es durchschnittlich sogar noch mal rund 37 Kilogramm mehr. Und der Verpackungsmüll, den es gibt, der soll spätestens ab 2030 recycelbar sein, bis auf wenige Ausnahmen. Das werden wir dann im Alltag an verschiedenen Stellen merken, sagt Philipp Held von der Verbraucherzentrale NRW.
0: Dass wir jetzt eben auch plötzlich Mehrwegflaschen für Essig und Öl bekommen werden, dass wir vielleicht auch die Glaskonserven, die ja jetzt alle noch Einweggefäße sind, zukünftig als Mehrwegsystem haben, das spart uns natürlich eine ganze Menge Müll, das spart Emissionen in die Umwelt. Das heißt, wir verschwenden weniger Rohstoffe.
1: Um Müll zu sparen, verbietet die EU ab 2030 außerdem manche Arten von Verpackungsmüll, vom kleinen Ketchup-Tütchen im Restaurant über die Plastikschale für die Äpfel im Supermarkt bis zum Mini-Shampoo im Hotel. Im Alltag werden die Verbraucher es also merken, aber sie sind es ja auch schon gewohnt, dass die EU manche Produkte fürs Klima verschwinden lässt. Plastikstrohhalme und Plastikbesteck sind schließlich mittlerweile auch schon seit über 5 Jahren verboten.
3: Die EU will Verpackungsmüll deutlich reduzieren. Sarah Lopez über die neuen Vorschriften zu Verpackungen und Verpackungsabfällen, die ab heute und auch erst in ein paar Jahren in Kraft treten.
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9: 9 Uhr. Kabinett befasst sich mit Reform der Nachrichtendienste. Bilger sieht Versorgungslage trotz Niedrigwassers gesichert. Sternwarten öffnen für Sonnenfinsternis und Perseiden. Das Wetter weiter sonnig und trocken, 27 bis 33 Grad. Mein Name ist Markus Schuh, guten Morgen. Die Nachrichtendienste sollen reformiert werden und deutlich mehr Rechte bekommen als bisher. Das will das Bundeskabinett nachher beschließen. Der linken Verteidigungsexperte Toden sagte heute Morgen in der ARD, er halte es für verfassungsrechtlich bedenklich und auch unnötig, die Zuständigkeiten von Polizei und Nachrichtendiensten zu vermischen. Das jetzige System habe sich bewährt.
10: Es geht ja um eine Struktur. Es geht darum, dass die Dienste die Nachrichten beschaffen, aufgrund derer dann andere Stellen eine Gefahrenabwehr vornehmen können oder aber auch politische Entscheidungen treffen. Diese Trennung hat sich ja sehr bewährt. Wir müssen sagen, wir haben den Kalten Krieg auf diese Weise ja auch gemeistert. Wir haben auch Terrorgefahren seit dem 11. September damit gemeistert, dass technisch an der einen oder anderen Stelle natürlich Updates erfolgen, ist was ganz anderes. Es geht aber hier um eine Frage der Struktur.
9: Weitere Themen im Kabinett sind die sogenannte Frühstartrente für Kinder ab dem Jahrgang 2020.

0: 2020 und höhere BAföG-Sätze für Studierende und Auszubildende. Bundesverkehrsminister Bilger sieht aktuell keine Versorgungsengpässe in Deutschland, trotz des Niedrigwassers auf den wichtigen Wasserstraßen. Der Rheinischen Post sagte Bilger, er rechne aber damit, dass die Probleme auf den deutschen Flüssen noch bis Ende des Monats anhalten. Im Redaktionsnetzwerk Deutschland spricht sich der Minister deshalb dafür aus, Flüsse auszubauen. Über die angespannte Lage der Binnenschifffahrt beraten die Verkehrsminister von Bund und Ländern heute in einer Schaltkonferenz. Positive Halbjahresbilanz beim Düngemittelhersteller K+S. Das Unternehmen aus Kassel hat seinen Umsatz im Vergleich zum Vorjahr deutlich gesteigert und blickt entsprechend positiv auf die nächsten Monate. HR-Reporter Marcel Ruge.
1: Gründe für das gute Geschäft seien die hohe Nachfrage nach Kali, eine gestiegene Produktion, aber auch der gute Absatz von Auftausalz im Winter, sagt Konzernchef Christian Meyer. Der Umsatz lag im zweiten Quartal bei 978 Millionen Euro, rund 100 Millionen Euro mehr als vor einem Jahr. Entsprechend schraubt das Unternehmen auch seine Geschäftserwartungen für dieses Jahr nach oben.
0: Nach dem großen Waldbrand in Rodenbach hat es im Main-Kinzig-Kreis zwei weitere Feuer gegeben. Laut Polizei brannte es gestern Abend auch in Maintal. Demnach waren die Brände im Stadtteil Dörnigheim zwar deutlich kleiner, aber auch hier schließen die Ermittler Brandstiftung nicht aus. Auch beim Großbrand in Rodenbach gehen die Ermittler inzwischen davon aus, dass das Feuer absichtlich gelegt wurde. Insgesamt brannte es dort auf einer Fläche von rund 55 Hektar. Das entspricht der Größe von fast 80 Fußballfeldern. Vor dem Landgericht in Darmstadt muss sich jetzt ein ehemaliger Sporttrainer verantworten. Dem 36-Jährigen wird unter anderem sexueller Missbrauch von Kindern vorgeworfen. HR-Reporter Max Klemann.
2: Der Angeklagte soll als Sporttrainer von Kindern und Jugendlichen insbesondere in Heppenheim tätig gewesen sein. Dabei soll er Kinder und Jugendliche unter anderem sexuell berührt haben. Ein Betroffener zeigte ihn dann an. Bei einer Durchsuchung stellten die Ermittler verdächtige Bilddateien sicher. Ihm wird außerdem vorgeworfen, Kinder- und jugendpornografische Inhalte besessen und in einem Fall auch per Computer verschickt zu haben. Außerdem soll er heimlich Aufnahmen gemacht haben.
0: Über Deutschland ist heute Abend eine partielle Sonnenfinsternis zu sehen. Ab kurz nach 19 Uhr schiebt sich der Mond für rund 1,5 Stunden teilweise vor die Sonne. Danach folgen in der Nacht die Perseiden und damit der Höhepunkt des sommerlichen Sternschnuppenstroms. In Hessen gibt es viele Möglichkeiten, die Naturschauspiele zu erleben. HR-Reporterin Gabi Beck.
3: Die Hartwald-Sternwarte in Bad Zwesten, die Urania-Sternwarte in Wiesbaden und die Sternwarte Limburg etwa haben freie Sicht auf den Horizont und öffnen heute. Gute Sicht bieten außerdem unbewaldete Hügel, allen voran Hessens höchster Berg, die Wasserkuppe. In Eichenzell in der Rhön können Sternengucker auf den Wartturm klettern. In Frankfurt ist der 200 Meter hohe Main-Tower öffentlich zugänglich. Und in Kassel stehen auf der Karlswiese vor der Orangerie Teleskope bereit.
0: Das waren die Nachrichten. Das Wetter. Hochsommerlich, heiß wird's wieder. 27 bis 33 Grad heute. Dazu kaum Wolken. Die partielle Sonnenfinsternis heute Abend ist also gut zu sehen. Kommende Nacht gehen die Werte zurück auf 18 bis 7 Grad. Morgen noch etwas heißer. Bis 35 Grad bekommen wir dann. Sonst ändert sich nicht viel. Die weiteren Aussichten. Freitag und Samstag bis 38 Grad und zumindest am Samstag dann auch erste Schauer oder Gewitter, die örtlich auch kräftig ausfallen können. Die Zeit 9.05 Uhr.
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0: Guten Morgen auf die Straßen. Es geht los auf der A7 Fulda Richtung Kassel. Die ist zwischen Bad Hersfeld West und Homberg-Efze nach wie vor gesperrt wegen Bergungsarbeiten. Dadurch ab dem Kirchhammer Dreieck 6 Kilometer Stau. Der Verkehr wird ab Bad Hersfeld West über die U35 geleitet. Für den Fernverkehr gibt es auch eine Umleitungsempfehlung noch, und zwar von der A4 kommt ab Wommen über die B400 und die A44. A60 Mainz Richtung Rüsselsheim. Zwischen Hechtsheim Ost und Bischofsheim 6 Kilometer Stau und stockender Verkehr. A66 Wiesbaden Richtung Frankfurt. Zwischen Frauenstein und Mainzer Straße auch hier streckenweise stockend. Dadurch auch 6 Kilometer Stau und stockend auf der 643 zwischen Mainz, zwischen dem Dreieck Mainz und dem Schiersteiner Kreuz. A671 Mainz Richtung Wiesbaden. Zwischen dem Mainspitzdreieck und Hochheim Süd 2 Kilometer Stau wegen einer Baustelle. Und die B47 Bensheim Richtung Worms ist in Höhe der Autobahnanschlussstelle Bensheim gesperrt wegen einer Tagesbaustelle. Das Ganze dauert noch bis heute Nachmittag 15 Uhr. Eine Umleitung ist eingerichtet. Gute und sichere Fahrt.
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5: Einen schönen guten Tag wünsche ich. Und es ist ein Tag, der so wirklich nicht alle Tage

0: vorkommt, wie man so schön sagt. Wobei man eigentlich sagen müsste, es ist ein Abend, wie er selten vorkommt.
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0: Ja, es gibt nämlich später ein spektakuläres Himmelsereignis, das uns da heute erwartet. Eine partielle Sonnenfinsternis wird nämlich in ganz Deutschland zu sehen sein. An manchen Orten in Europa, in Spanien zum Beispiel, da wird sich sogar die komplette Sonne verfinstern. Warum die Sonnenfinsternis nicht nur uns, sondern auch Wissenschaftlerinnen und Wissenschaftler immer wieder fasziniert und wann wir sie wie und wo sehen können, diese und andere Fragen kann uns Stefan Geier jetzt beantworten aus unserer ARD-Wissenschaftsredaktion. Und zunächst kann er uns sagen, warum eine Sonnenfinsternis etwas Besonderes ist.
3: Also das Spektakuläre an einer Sonnenfinsternis ist für mich, wir hören das ja immer wieder so abstrakt, also der Mond kreist um die Erde und die Erde kreist dann in einem Jahr um die Sonne. Aber in dem Moment, wo wir zur Sonne schauen, natürlich immer nur mit spezieller Sonnenfinsternisbrille bitte, weil sonst viel zu gefährlich für die Augen, in dem Moment, wo der Mond den Sonnenrand berührt, da bekommt man diese Himmelsgeometrie direkt vor Augen geführt und man merkt es auch richtig tief in sich drin. Das wird plötzlich so greifbar und echt. Und ja, da fängt der Himmel irgendwie an zu leben. Und das macht so eine Sonnenfinsternis, auch wenn sie nur teilweise ist, so besonders.
0: Tja, und wichtig zu wissen ist ja auch, wo kann man sie denn wie sehen, diese Sonnenfinsternis?
3: Es kommt ein bisschen drauf an, wo man ist in Deutschland. Aber wenn man sich, sagen wir mal, spätestens um 19 Uhr bereit macht, ist man auf jeden Fall auf der sicheren Seite. Im Norden Deutschlands, zum Beispiel in Flensburg, da geht es um 19.11 Uhr los. Im Süden, nehmen wir mal zum Beispiel München, da sieht man den Mond, die Sonne berühren um 19.23 Uhr. Und dann, naja, dauert es so eine knappe Stunde, bis etwa 90% der Sonne verdeckt sind und dann zieht der Mond wieder langsam weiter.
0: Wichtig zu wissen ist ja auch, was man so alles beachten muss.
3: Das Wichtigste ist, man darf die Sonnenfinsternis nicht beobachten ohne dieses Werkzeug, die Sonnenfinsternisbrille, also diese Pappbrille mit Spezialfolie, mit dem bloßen Auge, aber auch mit Sonnenbrille, ist immer noch viel zu gefährlich für die Augen. Und das Zweite, weil die Sonne diesmal, naja, so zwischen 19 und 20 Uhr natürlich schon sehr tief am Horizont steht, nämlich so, naja, 1 bis 1,5 Handbreit über dem Horizont, wenn es losgeht, da ist es ratsam, sich so ein bisschen erhöht zu positionieren oder zumindest zu schauen, dass man freie Sicht hat Richtung Westen, Nordwesten, dort, wo eben die Sonne untergeht. Also 19 Uhr bereit machen, Sonnenfinsternis, Brille parat und leicht erhöht, dann hat man das beste Erlebnis.
0: Aber ist das alles nur spektakulär, faszinierend, bezaubernd oder kann man da auch wirklich etwas lernen?
3: Also ich finde, man kann viel über unsere Position im All lernen. Man darf ja nicht vergessen, der Mond ist von der Erde, naja, 380.000, 400.000 Kilometer weit weg. Die Sonne ist 150 Millionen Kilometer weit weg. Und wenn man sich diese Perspektive vorstellt, also die zarte Erde, und dann ist da hinten dieser Riesenstern, unsere Sonne, und dann dazwischen reicht dieser noch zartere Mond aus, um das Sonnenlicht für eine kurze Zeit zu verdecken. Das macht einfach diese Dimension sehr anschaulich. Und auch die Forschung nutzt solche Sonnenfinsternisse schon immer, vor allem die totalen. Da hat schon Albert Einstein Beweise bekommen, dass seine Relativitätstheorie stimmt. Und heute wird die totale Sonnenfinsternis zum Beispiel genutzt, um Teleskope zu verbessern. Und vieles mehr, denn die Sonne trägt immer noch einige Rätsel in sich, die bislang noch nicht gelöst sind.
0: Heute gibt es in Deutschland also nur sozusagen eine partielle, eine teilweise Sonnenfinsternis also. Und viele fragen sich natürlich, wann kommt dann die nächste totale Sonnenfinsternis hier in Deutschland an?
3: Da muss man sich wirklich ein bisschen gedulden. Also wer jetzt nicht das Glück hat, heute am 12. August in Island zu sein oder in Spanien. In Deutschland haben wir erst 2081 wieder eine totale Sonnenfinsternis. Also noch eine ganze Zeit lang hin. Aber nächstes Jahr, 2027, da gibt es eine totale Sonnenfinsternis auch Anfang August, am 2. in Nordafrika, Arabische Halbinsel und zum Beispiel in Luxor in Ägypten. Und wenn man sich das so vorstellt, so totale Sonnenfinsternis und dann so ein ägyptischer Tempel, spektakulärer geht's ja kaum. Aber Deutschland erst 2081.
0: Stefan Geier aus der ARD-Wissenschaftsredaktion zur bevorstehenden Sonnenfinsternis heute Abend. In Spanien etwa wird es eine totale Finsternis sein, hier bei uns in Deutschland eine partielle, aber immerhin, es wird bestimmt ein ziemlich besonderes Ereignis werden. Ja, aber so schön und bestimmt auch spektakulär diese Sonnenfinsternis heute Abend sein wird, sie wird auch Auswirkungen auf die europäischen Stromproduktionen haben. Die EU-Kommission und vor allem der Verband der europäischen Stromnetzbetreiber, sie beobachten die Lage ganz genau. Warum das nötig ist und was da im schlimmsten Fall drohen könnte, das erklärt uns jetzt Thomas Spickhofen.
4: Die Lage ist stabil, sagt Kommissionssprecherin Anna Kaiser-Idkonen. Im Moment haben wir keine Sorgen wegen der Energieversorgung. Aber natürlich ist das gerade sehr knapp.
5: There are no immediate security or supply concerns, but obviously tight.
4: Mehrere Kraftwerke in ganz Europa mussten schon wegen des Niedrigwassers oder hoher Wassertemperaturen, die nicht mehr zur Kühlung reichen, runtergefahren werden. In Ungarn und Rumänien, in Slowenien und Polen, in Frankreich und Italien. Und dann sei da ja auch noch die Sonnenfinsternis, ergänzt Idkonen.
5: Which will have an impact on energy production.
4: Die Auswirkungen haben werde auf die Energieproduktion. Genauer ausgerechnet hat das der Europäische Verband der Übertragungsnetzbetreiber, kurz ENTSO-E. Er hält den Kontakt zu den nationalen Behörden, um jederzeit genau im Bild zu sein über die Stromversorgung und Stromsicherheit in Europa. Gut 2 Stunden weniger Sonne am frühen Abend, das heißt knapp 10 Gigawatt weniger Strom, die sonst bei klarem Sonnenschein als Solarkraft reinkämen. Das ist, als würde man mehrere Kraftwerke gleichzeitig vorübergehend vom Netz nehmen. Trotzdem kein Grund zur Sorge, heißt es beim Verband. Alle seien vorgewarnt und vorbereitet. Die Entwicklung werde engmaschig und in Echtzeit beobachtet. Dennoch verzichten zum Beispiel manche Betreiber auf geplante Netzabschaltungen, um besonders flexibel zu bleiben und bei Bedarf ausgleichen zu können. Kommissionssprecherin Idkonen gibt sich zuversichtlich.
6: Angesichts der Tatsache, dass die Sonnenfinsternis am Nachmittag stattfindet, erwarten wir nicht, dass die Auswirkungen groß sind.
4: ENTSO-E, der Europäische Verband, versichert, wir verfolgen die Entwicklung in den Kontrollräumen mit höchster Aufmerksamkeit. Geht uns auch so, bestätigt die Kommissionssprecherin.
5: We are really looking at a very holistically 360 degrees.
6: Wir schauen wirklich sehr ganzheitlich, sozusagen im 360-Grad-Rundumblick auf die Situation und jegliche möglichen Auswirkungen. Wir haben das komplett auf dem Schirm.
4: Der Kern des Schattens zieht zwar vor allem über Spanien hinweg, aber gemessen an der Stromproduktion rechnet ENTSO-E mit den größten Ausfällen neben Spanien in Deutschland, weil hier für gewöhnlich der meiste Solarstrom produziert wird. Die regionalen Betreiber erhalten deshalb noch einmal zusätzliche Vorhersagen von Wetterdiensten zur Wetter- und Sonnenscheinentwicklung.
0: Thomas Spickhofen über die bevorstehende Sonnenfinsternis, ihre Auswirkungen auf die europäischen Stromproduktionen und welche Vorsorge die Fachleute da getroffen haben.
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0: So, sollten Sie jetzt gerade beim Frühstück sein, dann muss ich Sie vorwarnen, es könnte jetzt etwas unappetitlich werden. Es geht nämlich um explosionsartigen Durchfall. Den erleben seit Anfang Mai dieses Jahres tausende Menschen in den USA. Sie hatten sich mit einem Darmparasiten nämlich infiziert, offenbar weil sie in einigen Restaurantketten Salat gegessen hatten. 2 Menschen mit schweren Vorerkrankungen sind sogar gestorben. Erst hieß es, der Eisbergsalat der mexikanischen Fastfood-Kette Taco Bell sei verantwortlich. Mittlerweile hat die US-amerikanische Gesundheitsbehörde CDC aber wohl auch Kräuter wie Koriander und Petersilie unter Verdacht, hinter diesem Ausbruch zu stecken. Folge des Ganzen, die Amerikaner gehen seltener zu Taco Bell und kaufen im Supermarkt spürbar weniger Salat. Teilweise bis zu 20% weniger als in den Vorwochen. Sie haben einfach Angst vor einer Infektion. Ich habe vor der Sendung mit Felix Reich darüber gesprochen, ob wir uns alle, auch hier in Deutschland, ein bisschen mehr um Parasiten und Keime in unserem Salat und auf unserem Obst und Gemüse sorgen sollten. Felix Reich Reich ist Tierarzt mit Schwerpunkt Lebensmittelhygiene am Bundesinstitut für Risikobewertung in Berlin. Und ich habe ihn zunächst gefragt, in den USA, da geht es um den Darmparasiten Cyclospora. Was macht dieser Darmparasit mit uns Menschen und wie gefährlich ist denn eine Infektion?
7: Das ist ein Darmparasit, der bei

0: uns Menschen aufgenommen werden kann über die Nahrung. Die Sachverhalte befinden sich ja in den USA auch gerade in der Aufklärung abgeschlossen, das Ganze noch nicht. Aber es ist ein Parasit, der im Dünndarm sich einsiedeln kann und dort dann zu Durchfallerkrankungen bei Menschen führen kann. Das kann auch teilweise etwas länger dauern. Ja, bei gesunden Menschen wird daraus meistens keine schwere Erkrankung, aber nichtsdestotrotz sollte man sich, wenn das nicht in wenigen Tagen ausgestanden ist, dann doch bei einem Arzt vorstellen.
1: Und wie gelangen überhaupt solche Parasiten in Salat zum Beispiel oder auf Obst und Gemüse, schon auf dem Feld, bei der Ernte oder erst bei der Verarbeitung?
0: Ja, es gibt im Prinzip über die gesamte Lebensmittelkette, so bezeichnen wir das, wenn ein Produkt eben auch auf dem Feld zum Beispiel schon vorbereitet und gewonnen wird, dann verarbeitet wird und über den Handel bis zu uns zum Verbraucher gelangt, dass es möglich ist, dass auf allen Stufen, in denen dann Menschen bearbeiten, das Potenzial besteht, aber eben natürlich auch auf den vorgelagerten Stufen, dass dort gegebenenfalls durch Wasser oder durch Kontakt mit Tieren, wenn das eben auch im Freiland gezogenes Gemüse ist beispielsweise, dass dort dann eben auch eine Belastung oder eine Kontamination, wie wir das nennen, stattfinden kann.
1: Und ich nehme mal an, es gibt noch mehr Keime und Parasiten, die dann auf Obst und Gemüse auf uns lauern, als dieses Cyclospora nur, ne?
0: Ja, in der Tat ist es so, dass Cyclospora jetzt wie in den USA bei uns bisher eigentlich eher nicht berichtet wurde. Das, was bei uns hier vorkommt, das sind so die üblichen Lebensmittelinfektionserreger, was wir auch in abgepackten und zerkleinerten Produkten finden. Da gibt es ja vom Bundesamt für Verbraucherschutz und Lebensmittelsicherheit jährlich auch einen Zoonosenbericht und die hatten zuletzt eben durchaus Nachweise von Salmonellen, Listerien, Shigatoxin bildenden Escherichia coli oder auch Bacillus cereus auf solchen Produkten gefunden.
1: Sie haben es gerade gesagt, da muss man, glaube ich, anschließend fragen, wie groß ist denn die Gefahr, gerade bei solchen abgepackten Sachen, also Salat oder Obst? Das ist ja immer schön einfach und schnell zu kaufen und zuzubereiten und dann auch zu essen. Wir haben alle irgendwie keine Zeit mehr. Aber ist die Gefahr groß, dass da auch eben Keime drauf sind oder entstehen?
0: Naja, dass Sie sagen, es gerade drauf sind, das ist eher meistens so. Ne? Wenn dann dort etwas vorkommt, dann ist es schon drin. Das Entstehen aus dem Nichts, das passiert nicht. Aber Keime können sich gegebenenfalls dann vermehren, wenn die Bedingungen gut sind. Also die Salate, gerade vorgeschnittene Produkte, da tritt dann Saft aus, dann sind da Nährstoffe drin, dann ist das abgepackt, dann ist es schön feucht. In der Regel eben auch während des Verkaufs oder bis zum Verkauf auch kühl gelagert. Da vermehrt sich dann im besten Falle nichts, aber wenn wir es dann eben unter warmen Bedingungen beispielsweise nach Hause transportieren, da kann dann eben schon was passieren. Dann wird die Kühlkette gegebenenfalls nicht eingehalten und das kann dann problematisch sein.
1: Und ist diese Hitzewelle, die wir ja gerade wieder mal erleben, auch eine Gefahr, die das Ganze vielleicht noch größer erscheinen lässt?
0: Naja, warm ist es im Sommer immer und wenn es natürlich, je wärmer es ist, Temperaturen um die 30, über 30 Grad, das sind auch die Bedingungen, die wir bei uns im Labor, im Brutschrank einhalten, ja, das sind dann natürlich Temperaturen, in denen geht es dann besonders schnell, aber auch außerhalb des Kühlschranks ab 7 Grad aufwärts kann natürlich dann auch eine Vermehrung stattfinden, weshalb wir eben immer sagen, man sollte dann die Produkte möglichst zeitnah verzehren oder eben auch in der Kühltasche transportieren, um eben die Kühlung gar nicht abreißen zu lassen.
1: Und wahrscheinlich auch noch sehr, sehr gut abwaschen, bevor man das Ganze isst. Reicht das überhaupt oder muss man mehr machen?
0: Das ist natürlich besonders wichtig. Also das Abwaschen bei Produkten, bei denen man das gut machen kann, unter fließendem Wasser mit ausreichend Wasser gründlich abwaschen. Wir sagen dann darüber hinaus bei den Produkten, bei denen es möglich ist, die auch noch zu schälen oder auch im Zweifelsfall eben dann zu erhitzen. Aber in jedem Fall darauf zu achten, dass man alles, was man für sich dann auch zubereitet, schneidet nach Möglichkeit immer erst kurz vor dem Verzehr. Also nicht unbedingt dann in der Brotdose über mehrere Stunden vorgeschnittenes Obst und Gemüse. Das gilt dann da genauso wie bei den Produkten, die vorgeschnitten verkauft werden, möglichst erst kurz vor dem Verzehr zu zubereiten und nicht lange bei ungünstigen Bedingungen dann zu transportieren.
1: Aber wenn man das alles richtig macht, dann sind Obst und Gemüse natürlich schon gesund, ne?
0: Ja, das ist schon richtig. Und in der Regel, wenn wir gesund sind, passiert uns ja auch relativ wenig. Aber insbesondere Immungeschwächte, Junge oder auch Schwangere, also Junge, damit meine ich dann zum Beispiel Kleinkinder oder auch schwangere Personen, die können von solchen Keimen, die dann doch mal auf so einem Produkt vorkommen, dann eher auch gefährdet sein.
1: Sagt Felix Reich, Tierarzt mit Schwerpunkt Lebensmittelhygiene am Bundesinstitut für Risikobewertung in Berlin. Wir haben über Parasiten auf Obst und Gemüse gesprochen, wie gefährlich das für uns Menschen sein kann und wie man sich schützen kann.
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1: Der russische Angriffskrieg gegen die Ukraine dauert nach wie vor an und es gibt derzeit keine Anzeichen, dass er bald zu Ende gehen könnte. In diesem Krieg kämpfen allerdings nicht nur Russen und Ukrainer gegeneinander. Blicken wir mal auf die russische Armee. Auch da machen Menschen aus anderen Ländern mit. Freiwillig oder unfreiwillig, das lässt sich nicht immer so eindeutig sagen.

0: Viele von ihnen kommen aus Afrika, etwa aus Uganda, Kamerun oder auch Ägypten. Unser Reporter in der ukrainischen Hauptstadt Kiew, Tilko Glesken, hat jetzt ein Kriegsgefangenenlager besucht und mit einigen dieser Soldaten gesprochen. Er hat gefragt, wieso sie in den Krieg für Russland gezogen sind und wie sie auf ihre Zukunft blicken.
1: What is just to be working like security, something like that, Ahrana. I will not go to red line.
2: Sie sagten mir, mach dir keine Sorgen, du wirst in der Sicherheitsbranche arbeiten, aber nicht an der Front. Doch auf einmal war ich im Camp und habe trainiert. Da habe ich verstanden, dass ich kämpfen soll und es nicht mehr in meiner Hand liegt. Ich muss kämpfen, weil der Kommandeur es sagt.
1: And there is nothing in my hand. I have to go to fight because when the commander said.
2: Das sagt Hassan, ein Kriegsgefangener der Ukraine. Überprüfen können wir Hassans Aussagen nicht. Als Kriegsgefangener dürfen wir nur mit Hassan sprechen, wenn ukrainisches Sicherheitspersonal dabei ist. Ursprünglich kommt er aus Ägypten, hat aber für Russland gegen die Ukraine gekämpft. Hassan ist einer von vielen Afrikanern in diesem Gefängnis für Kriegsgefangene in der Ukraine. Viele der Männer kommen aus Uganda, Kamerun, Ghana oder Nigeria. Aber wie sind die so weit entfernt von ihrer Heimat als Angreifer in einem Krieg gelandet? Ich habe den Vertrag selbst unterschrieben, zusammen mit einigen meiner Freunde, die mich auf die Idee brachten. Gezielt sei Hassan in Russland rekrutiert worden. Andere der Ausländer hier im Gefängnis wurden in ihrer afrikanischen Heimat für zivile Jobs in Russland angeworben. Hassan sagt, dass er in Russland Wirtschaftswissenschaften studiert habe und mit einer Russin verheiratet sei.
1: My home is Russia now.
2: Mein Zuhause ist jetzt Russland. Dahin will ich zurück, denn in Russland wartet meine Frau auf mich. Ich habe mit ihr vor längerer Zeit sprechen können. Vor 6 Monaten war das. Ihr geht es gut. Sie wartet auf mich.
1: I talked to her. She's fine. She's waiting me.
2: Die Internationale Liga für Menschenrechte schätzt, dass bis zu 4000 Menschen aus afrikanischen Ländern für Russland kämpfen. Es werden demnach immer mehr, denn russische Soldaten kosten mehr Geld und in Russland selbst wird es immer schwieriger, ausreichend Soldaten zu finden. Auch Hassan sagt, dass er von Russland getäuscht worden sei. Dass er nach fast 2,5 Jahren Kriegsgefangenschaft noch immer nicht zurück nach Russland darf, versteht er nicht. Russische Kriegsgefangene würden schneller von Russland zurückgeholt.
1: I see a lot of exchange in my eyes and a lot of my friends they go in exchange.
2: Ich sehe viel Austausch hier. Viele meiner Freunde sind gegangen, getauscht worden. Russische Leute. Aber die Internationalen wie ich, aus Ägypten, aus Sri Lanka, Nepal, Indien oder die Araber, da sehe ich gar keinen Austausch. Wir müssen geduldig bleiben, bis unsere Zeit kommt. Ich hoffe darauf.
1: We have time and we're waiting our time and we'll come. I hope that, inshallah.
0: Kriegsgefangene der russischen Armee in der Ukraine, die aus afrikanischen Ländern kommen, warum sie für Russland kämpften und wie sie ihre Zukunft nun sehen, darüber hat Tilko Glesken berichtet. Es ist ja gerade Sommer, Hochsommer. Wir schwitzen alle in diesen hohen, manchmal sogar extremen Temperaturen und da denkt gerade wohl niemand an den nächsten Winter. Aber auch dieser wird wieder kommen, womöglich schneller als man denkt. Und dann wollen wir es natürlich auch schön warm und kuschelig haben. In vielen deutschen Haushalten wird das durch Gas erreicht. Denn damit heizen nach wie vor viele Menschen. Die deutschen Gasspeicher, die sind allerdings so leer wie noch nie zu dieser Jahreszeit. Trotzdem gilt die Versorgung als sicher. Das größere Risiko liegt bei den Preisen. Europa ist stärker vom weltweiten LNG-Markt abhängig. Hinzu kommen die Folgen des Iran-Krieges und Ausfälle in Katar. Angela Göpfert über die Frage, wie teuer Gas im kommenden Winter werden könnte.
3: Noch ist Hochsommer, doch am Gasmarkt geht es längst um die Frage, was im Winter passiert. Denn die deutschen Speicher sind derzeit nur zu rund 48% gefüllt. So wenig wie noch nie zu dieser Jahreszeit. Rohstoffexperte Thomas Benedix von Union Investment rechnet damit, dass Deutschland mit nur etwa 70% Füllstand in den Winter starten könnte. Dann wird das Wetter umso wichtiger.
4: Wenn wir mit einem Lagerbestand von nur etwa 70% in den Winter gehen, dann sind wir deutlich anfälliger für einen kalten Winter.
3: Heißt, bei einem kalten Winter müssten schnell zusätzliche Mengen am Markt beschafft werden. Trotz der vergleichsweise leeren Speicher muss Deutschland allerdings noch keinen Gasmangel fürchten. Die Bundesnetzagentur gibt Entwarnung. Heute kann Deutschland deutlich mehr Flüssiggas ins Land holen als zu Beginn der Energiekrise.
4: Die aktuelle Lage ist sicherlich nicht vergleichbar mit dem Jahr 2022. Jetzt sind wir darauf vorbereitet, viel Flüssiggas zu empfangen, auch über die verschiedenen Terminals, die es in der Nord- und Ostsee gibt.
3: Genau darin steckt allerdings ein neues Risiko. Europa ist stärker vom globalen LNG.

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2: 9.31 Uhr. Reform der Nachrichtendienste soll beschlossen werden. Gute Halbjahresbilanz für Düngemittelkonzern K+S. Neue EU-Verpackungsverordnung tritt in Kraft. Das Wetter, kein Regen in Sicht, viel Sonne und heiß heute 27 bis 33 Grad. Mein Name ist Markus Schuhn. Das Bundeskabinett will heute eine Reform beschließen, die den Bundesnachrichtendienst und den Verfassungsschutz mit mehr Rechten ausstattet. Die Behörden sollen nicht mehr nur Informationen sammeln, sondern in bestimmten Fällen auch eingreifen dürfen. Die Opposition warnt vor einem Tabubruch und pocht auf die Trennung von Geheimdiensten und Polizei. Der Vorsitzende des Innenausschusses im Bundestag, Oster von der CDU, verteidigte die Reform heute Morgen in der ARD.
3: Es geht nicht darum, eine Geheimpolizei zu schaffen, um Gottes Willen. Es geht darum, einen Nachrichtendienst auf rechtsstaatlicher Basis zu haben, der unsere Demokratie, unsere freiheitliche Grundordnung schützt. Und es geht auch nicht darum, dieses historisch begründete Trennungsgebot generell aufzuheben. Es geht darum, in klar eingegrenzten Fällen, wo keine anderen Möglichkeiten mehr bestehen, dem Nachrichtendienst die Möglichkeit zu geben, Einfluss zu nehmen.
2: Außerdem will die Bundesregierung ein Rentenprojekt beschließen, um die Altersvorsorge für junge Menschen zu stärken. Danach sollen Kinder ab dem Jahrgang 2020 bis zur Volljährigkeit jeden Monat 10 Euro vom Staat bekommen. Das Geld soll dann am Kapitalmarkt angelegt werden. Bundesverkehrsminister Bilger sieht aktuell keine Versorgungsengpässe in Deutschland, trotz des Niedrigwassers auf den wichtigen Wasserstraßen. Der Rheinischen Post sagte Bilger, er rechne damit, dass die Probleme auf den deutschen Flüssen noch bis Ende des Monats anhalten. Im Redaktionsnetzwerk Deutschland spricht sich der Minister deshalb dafür aus, Flüsse auszubauen. Über die angespannte Lage der Binnenschifffahrt beraten die Verkehrsminister von Bund und Ländern heute in einer Schaltkonferenz. Positive Halbjahresbilanz beim Düngemittelhersteller K+S. Das Unternehmen aus Kassel hat seinen Umsatz im Vergleich zum Vorjahr deutlich gesteigert. HR-Reporter Marcel Ruge.
4: Gründe für das gute Geschäft seien die hohe Nachfrage nach Kali, eine gestiegene Produktion, aber auch der gute Absatz von Auftausalz im Winter, sagt Konzernchef Christian Meyer. Der Umsatz lag im zweiten Quartal bei 978 Millionen Euro, rund 100 Millionen Euro mehr als vor einem Jahr. Entsprechend schraubt das Unternehmen auch seine Geschäftserwartungen für dieses Jahr nach oben. Gleichzeitig treibt K+S den Unternehmensumbau voran, um die Produktion auch in Hessen zu sichern, werden rund 600 Millionen Euro in das Projekt Werra 2060 investiert.
2: Nach dem großen Waldbrand in Rodenbach hat es im Main-Kinzig-Kreis zwei weitere Feuer gegeben. Laut Polizei brannte es gestern Abend auch in Maintal. Demnach waren die Brände im Stadtteil Dörnigheim zwar deutlich kleiner, aber auch hier schließen die Ermittler Brandstiftung nicht aus. Beim Großbrand in Rodenbach gehen die Ermittler auch inzwischen davon aus, dass die Feuer absichtlich gelegt wurden. Insgesamt brannte es dort auf einer Fläche von rund 55 Hektar. Das entspricht einer Fläche von fast 80 Fußballfeldern. In einem Wald bei Rossbach im Wetteraukreis ist ein Fahrradfahrer ums Leben gekommen. Nach Angaben der Polizei war der Mann gestern Nachmittag wegen eines medizinischen Notfalls gestürzt. Der 57-Jährige starb noch an der Unfallstelle. Den genauen Ablauf soll jetzt ein Gutachter klären. Dazu sucht die Polizei nach einem Zeugen. Ein bisher Unbekannter hatte sich noch um den Verunglückten gekümmert und die Rettungskräfte alarmiert. Ab heute gelten in der EU strengere Grenzwerte für PFAS, Quecksilber und andere Chemikalien in Lebensmittelverpackungen. Durch die neue Verordnung sollen bis 2030 so gut wie alle Verpackungen recycelbar sein. ARD-Korrespondentin Sarah Lopez.
5: PFAS sind künstlich hergestellte Chemikalien, die in der Umwelt praktisch nicht abgebaut werden. In den nächsten Jahren stehen dann als Teil der EU-Verpackungsverordnung Änderungen an, die direkt den Alltag von Verbrauchern betreffen. Zum Beispiel werden unnötig große Pakete verboten, wenn online nur ein kleines Produkt bestellt wird. Ab 2030 werden außerdem manche Arten von Verpackung verboten, vom kleinen Ketchup-Tütchen im Restaurant über die Plastikschale für die Äpfel im Supermarkt zum Mini-Shampoo im Hotel.
2: Das waren die Nachrichten. Dann schauen wir aufs Wetter in Hessen. Hochsommerlich warm wird es heute, wieder 27.

0: 20 bis 33 Grad. Dazu kaum Wolken am Himmel, also die partielle Sonnenfinsternis heute Abend wird gut zu sehen sein. Kommende Nacht gehen die Werte zurück auf 18 bis 7 Grad. Morgen noch etwas heißer, maximal 35 Grad dann, sonst ändert sich nicht viel. Die weiteren Aussichten: Freitag bis 38 Grad, genauso am Samstag, aber dann zumindest hier und da erste Schauer oder Gewitter und die können auch kräftig ausfallen. Die Zeit 9.35 Uhr.
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0: Guten Tag auf die Straßen. Es geht los auf der A5 Darmstadt Richtung Heidelberg. Zwischen Ladenburg und Dossenheim 3 Kilometer stockend. Hier ist eine Baustelle. Linke Spur ist dadurch gesperrt. Die A7 Fulda Richtung Kassel ist auch immer noch komplett gesperrt zwischen Bad Hersfeld West und Homberg-Efze. Hier laufen Bergungsarbeiten. Dadurch ab dem Kirchheimer Dreieck 6 Kilometer Stau. Der Verkehr wird ab Bad Hersfeld West abgeleitet über die U35. Und es gibt noch eine Umleitungsempfehlung für den Fernverkehr, der von der A4 kommt. Ab Wommen über die B400 und dann die A44. A60 Mainz Richtung Rüsselsheim. Zwischen Laubenheim und Rüsselsheim Mitte. Streckenweise Stau und stockender Verkehr. 15 Minuten plus. A671 Mainz Richtung Wiesbaden. Zwischen dem Mainspitzdreieck und Hochheim Süd. 2 Kilometer Stau, hier ist eine Baustelle, die linke Spur ist gesperrt, dadurch dauert es hier etwa 20 Minuten länger. Das war's, allen unterwegs gute Fahrt und kommen Sie gut an.
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2: Schönen guten Tag und willkommen bei uns. So ein Studentenleben ist vielleicht ganz nett, aber ziemlich teuer. Viele sind da auf das BAföG angewiesen, also den staatlichen Zuschuss. Im Bundeskabinett soll heute ein Gesetzentwurf zur Erhöhung der BAföG-Sätze beschlossen werden. Allerdings kommt diese Erhöhung später als ursprünglich geplant. Statt bereits zum kommenden Wintersemester soll die BAföG-Reform erst im kommenden Sommersemester in Kraft treten. Unsere Hauptstadtkorrespondentin in Berlin, Nicole Markwald, kann uns jetzt zunächst einmal sagen, was dieses BAföG eigentlich genau ist.
3: Ja, auch viele Studenten müssen Miete zahlen und für ihren Lebensunterhalt allein sorgen, wenn die Eltern nicht ausreichend finanziell unterstützen können, dann können Auszubildende oder Studierende Leistungen nach dem, Achtung, Bundesausbildungsförderungsgesetz in Anspruch nehmen, also BAföG. Und die Höhe des BAföGs hängt ab von der Ausbildungsstätte, der Wohnsituation, auch vom Einkommen der Geförderten und dem Einkommen der Eltern. BAföG ist quasi ein Darlehen vom Staat. Die Hälfte dieses Darlehens müssen Empfänger nach ihrem Abschluss zurückzahlen. Aber es gibt vielen Menschen überhaupt die Möglichkeit, eine bestimmte Ausbildung oder ein Studium zu absolvieren. Dabei ist die Zahl der BAföG-Bezieher aktuell auf dem niedrigsten Stand seit 25 Jahren. Laut Statistischem Bundesamt erhielten im vergangenen Jahr 570.000 Personen monatliche BAföG-Leistungen.
2: Ja, und das soll sich nun ändern.
3: Na, momentan liegt der BAföG-Grundbedarf bei 475 Euro. Und dazu kann es noch eine Wohnkostenpauschale geben. Und die Regierung hatte sich schon im Koalitionsvertrag vorgenommen, das BAföG anzuheben. Das zog sich dann aber in die Länge, weil man sich nicht einigen konnte, wo das Geld für eine Erhöhung herkommen soll. Das war dann eine ziemliche Hängepartie. Und der Kompromiss war dann, dass man die Erhöhung verschiebt. Das heißt, die BAföG-Sätze sollen schrittweise auf das Niveau der Grundsicherung angehoben werden. Das liegt aktuell bei 563 Euro und bis spätestens 2029 soll das erreicht sein. Es zieht sich also hin. Und die Wohnkostenpauschale für die Studenten, die nicht mehr zu Hause leben, soll steigen von 380 auf 440 Euro. Aber diese Änderung greift auch erst später, nämlich im kommenden Sommersemester.
2: Und interessant zu erfahren ist ja auch, wie denn diese Pläne der Bundesregierung überhaupt ankommen.
3: Also einerseits wird es als wichtiges Signal gewertet, das sagt zum Beispiel das Deutsche Studierendenwerk, weil es eben diese monatelange Unsicherheit gab. Aber zum Beispiel, dass man die Erhöhung der Wohnkostenpauschale verschiebt aufs kommende Sommersemester, das ist natürlich schlecht für die, die sie jetzt schon bräuchten. Und Kritik kommt auch von der Opposition, zum Beispiel daran, dass die Anpassung an das Grundsicherungsniveau erst in knapp 3 Jahren abgeschlossen ist. Das sei zu spät und zu niedrig und würde einfach nicht genug gegen studentische Armut ausrichten können.
2: Im Bundeskabinett soll heute ein Gesetzentwurf zur Erhöhung der BAföG-Sätze beschlossen werden, also des staatlichen Zuschusses für Studentinnen und Studenten. Allerdings soll diese Erhöhung später kommen als zunächst geplant. Informationen rund um diese Finanzierung waren das von Nicole Markwald aus unserem ARD-Hauptstadtstudio in Berlin.
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2: Seit dem heutigen 12. August gilt die neue

0: EU-Verpackungsverordnung mit der Titelabkürzung PPWR. Es ist eine umfassende Verordnung, die einen einheitlichen Rechtsrahmen für Verpackungen und Verpackungsmüll in der gesamten Europäischen Union schaffen soll. Und viele stellen sich nun die Frage, was wird sich dadurch für das Altpapierrecycling überhaupt konkret ändern? Margareta Holzreiter weiß da mehr.
1: Als fest verpresste Würfel wird Altpapier aus der Region in die Papierfabrik Palm im baden-württembergischen Aalen angeliefert. Bündel für Bündel, bis zu 15.000 Tonnen jede Woche. Das Ziel? Aus altem Papier wieder möglichst viel Neues produzieren. Bei Papierfasern funktioniert das mit dem Recycling eigentlich super. Kartons, Pappverpackungen und Co. werden in einem riesigen Bottich mit heißem Wasser eingeweicht, damit sich die Fasern lösen und zu Brei werden. Was kein Altpapier ist, wird aussortiert und am Ende entsteht aus der braunen Fasermasse neues Wellpappen-Rohpapier. Doch in den letzten Jahren standen Recycler vor einem wachsenden Problem, sogenannten Papierverbundverpackungen, die Papier mit anderen Materialien kombinieren. Gerade wenn in solchen Verpackungen feuchte oder fettige Lebensmittel verpackt werden sollen, sind sie oft beidseitig mit Kunststoff beschichtet. Dann sind sie eigentlich kein Fall für die Papierfabrik, auch weil sie sich im heißen Wasser gar nicht richtig auflösen, erklärt Thomas Greiten-Ewert, Leiter der Rohstoffbeschaffung in der Papierfabrik Palm.
2: Alles das, was an Kunststoffen oder an Komponenten eingetragen wird, wo wir die Faser nicht zugänglich machen können, landet in letzter Konsequenz im sogenannten Reject und wird entsorgt.
1: Also verbrannt. Schlecht fürs Klima, besonders wenn man die Rohstoffe eigentlich noch hätte nutzen können, wenn sie in der richtigen Tonne gelandet wären. Dass es mit der richtigen Entsorgung von Verbundverpackungen kompliziert ist, zeigt auch eine Studie, die der Papieringenieur Dr. Arne Krolle im Auftrag des NABU durchgeführt hat. Ein Ergebnis dieser Studie? Nur weil eine Verpackung überwiegend aus Papier besteht, heißt das nicht, dass sie über die Papiertonne am besten recycelt werden kann.
3: Wichtig wäre jetzt, dass mit der eindeutigen europäischen Kennzeichnung der Verpackung es für den Verbraucher einfach ist, es richtig zu entsorgen, damit wir die optimale Recyclingmöglichkeit haben.
1: So Papieringenieur Arne Krolle. Die EU-Verpackungsverordnung sieht vor, dass ab Mitte 2028 auf jeder Verpackung draufsteht, in welche Tonne sie gehört. Und auch, dass jede Verpackung in Zukunft wirklich recycelbar ist. Erstmal zu 70%, dann wird es stufenweise strenger.
3: Zum ersten Mal ab 2030 können Verpackungen verboten werden. Wenn eine Verpackung nicht den Recyclingansprüchen genügt, dann wird die nicht mehr zugelassen.
1: Die Hoffnung aus Klima- und Umweltsicht? Dass wertvolle Rohstoffe, egal ob Papier oder Kunststoff, so in Zukunft noch besser im Recyclingkreislauf gehalten statt verbrannt werden können. Obwohl an der neuen Verordnung derzeit noch vieles unklar ist und sie für die Verpackungsbranche einen großen bürokratischen Aufwand bedeutet, sieht auch Thomas Greiten-Ewert von der Papierfabrik Palm Chancen in der neuen Regelung.
2: Unsere Hoffnung ist, dass wir auch zukünftig weiterhin mit dem Inhalt der blauen Tonne ein hochwertiges Recycling garantieren können.
1: Damit aus alten Kartons von heute die Recyclingpappe von morgen werden kann.
0: Seit dem heutigen 12. August also gilt die neue EU-Verpackungsverordnung in der gesamten Europäischen Union. Was sich dadurch vor allem bei Altpapierrecycling ändern wird, darüber hat Margareta Holzreiter berichtet.
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0: Ja, heute Abend gibt es sie, diese Sonnenfinsternis bei uns in Deutschland nur teilweise, also partiell, wie das dann so schon heißt, in Spanien zum Beispiel, aber wirklich total. Es soll dort also wirklich nahezu finster werden und das ist nicht nur ein Himmelsphänomen, sondern nicht zuletzt auch Big Business. Schutzbrillen, Eiswerbung, so viel Sonderangebote und vor allem viele Feriengäste, das beschert die Sonnenfinsternis Spanien rund um diesen besonderen Tag und dann noch zweimal im nächsten und im übernächsten Jahr. Diese SOFI, wie das Ganze abgekürzt wird, ist also keine ökonomische Eintagsfliege. Sie könnte sogar ein nachhaltiger Push für einige Teile Spaniens sein, die das auch dringend bräuchten. Christian Sachsinger.
6: Los Olmos ist ein kleines Dorf in der spanischen Provinz Teruel, ungefähr in der Mitte zwischen Madrid und Barcelona. 111 Einwohner und sehr wenig los, wie diese Frau erzählt.
7: Du sales al día a la calle.
6: Du gehst tagsüber aus dem Haus und kannst problemlos eine ganze Straße entlang gehen, ohne jemanden zu sehen. Außer den Kätzchen und den Hündchen vielleicht.
7: Excepto los gatitos o los perritos.
6: Jetzt aber rührt sich doch etwas, die Sonnenfinsternis. Und Los Olmos liegt mitten in der Zone der Totalität, also da, wo die Sonne komplett hinter dem Mond verschwinden wird. In Spanien sieht man das zum ersten Mal seit 1905. In der Bar erzählt uns eine andere Frau, sie sei schon gespannt. Das ist etwas, das wir nur einmal sehen werden. Ja, ja, es ist aufregend. Los Olmos ist ein klassisches Beispiel für España Vaciada, das entvölkerte Spanien. Dazu zwei Zahlen. 84% der Bevölkerung drängen sich im Land auf nur 16% des Staatsgebiets. Die übrigen Spanierinnen und Spanier haben sehr viel Platz. Aber auch kaum wirtschaftliche Perspektiven. Die Provinz Teruel ist besonders betroffen. Nun aber gibt es eben diesen Hoffnungsschimmer. Die Reiseplattform Airbnb hat eine Untersuchung durchführen lassen, welche Effekte die Sonnenfinsternis haben könnte. Sara Rodriguez von Airbnb España. Die Hälfte der ausländischen Suchanfragen kommt aus den USA, Großbritannien und Frankreich. Und noch einmal ein Drittel aus den Niederlanden, Belgien, Deutschland und Italien. Also zusätzlich zu den Spaniern, die die Sonnenfinsternis nutzen, um mal andere Gegenden ihrer Heimat kennenzulernen, gibt es einen kräftigen Zustrom an internationalen Touristen.
8: Un influjo de turistas internacionales multiplicado.
6: Konkret heißt das, die Sonnenfinsternis wird laut der Untersuchung in diesem Jahr gut 400 Millionen Euro in die ländlichen Gemeinden Spaniens spülen und über 7000 Vollzeitarbeitsplätze schaffen. Das ist für die gesamte spanische Volkswirtschaft mit einem Bruttoinlandsprodukt von knapp 2 Billionen Euro natürlich nur ein Klacks. Für die entvölkerten Landesteile kann aber durchaus ein spürbarer Effekt entstehen, vor allem dann, wenn die Touristen wiederkommen. In der Bar von Los Olmos ist man noch nicht völlig überzeugt. Ich glaube, dass Dörfer in Teruel durch die Sonnenfinsternis bekannter werden. Das hilft doch auf jeden Fall. Eine Chance? Nun, es werden Leute kommen und wenn sie etwas Geld da lassen, dann lassen sie es eben da. Aber als Zukunft sehe ich die Sonnenfinsternis nicht. Was klar ist, die totale Sonnenfinsternis ist kein einmaliges Ereignis für Spanien. Nächstes Jahr gibt es noch eine, allerdings wird die dann nur ganz im Süden des Landes zu sehen sein. Aber 2028 folgte eine dritte, diesmal ringförmige Sonnenfinsternis in Spanien. Ebenfalls ein sehr außergewöhnliches Schauspiel. Und da sind dann Teruel und die Gemeinde Los Olmos wieder mit von der Partie.
0: Christian Sachsinger war das zum Phänomen Sonnenfinsternis, das in Spanien auch Big Business ist und dem Land ökonomisch weiterhelfen kann. So, aus Europa jetzt nach Amerika. Mehrere US-Bundesstaaten haben nun gegen den Konzern Meta geklagt. Sie werfen der Firma vor, dass sie Facebook und Instagram so designt hat, dass Kinder und Jugendliche möglichst viel Zeit dort verbringen und dass sie damit zu einer landesweiten psychischen Gesundheitskrise beigetragen hat. Der Prozess beginnt mit der Auswahl der Jury. Er gehört zu einer ganzen Reihe von ähnlichen Klagen, die an mehreren US-Gerichten anhängig sind. Antje Sieb, unsere Korrespondentin in Los Angeles im US-Bundesstaat Kalifornien, sagt uns jetzt, worum es bei diesem Prozess überhaupt geht.
9: Es geht einmal um die Frage, hat Meta seine Social-Media-Apps gezielt so designt, dass sie eben leichter abhängig machen, um mehr Gewinn zu machen? Es geht auch um Jugendschutz auf Plattformen wie Facebook und Instagram. Meta selbst sagt dazu, ihnen sei Jugendschutz wichtig und ihre Apps seien auch nicht schuld an psychischen Problemen. Die Kläger, das sind diesmal mehrere US-Bundesstaaten bzw. deren Generalstaatsanwälte und die fordern sehr viel Geld von Meta.
0: Ja, und in den USA, da häufen sich solche Klagen.
9: Es gibt eine regelrechte Klagewelle in den USA gegen Meta, gegen andere Firmen auch wie TikTok oder Snap. Von Privatpersonen oder von ganzen Schulbezirken gleich. Das liegt einerseits dran, dass Wissenschaftler mittlerweile schon sagen, okay, da könnte was dran sein, dass Social Media eben irgendwelche Folgen hat. Und es liegt auch daran, dass es bisher gar nicht so leicht war, die Social Media Konzerne zu verklagen. Das liegt daran, dass man sie für die Inhalte von Dritten auf ihren Plattformen nach US-Recht nicht verantwortlich machen kann. Aber das Argument, was jetzt angebracht wird, dass eben das Design der Apps mit Schuld sein könnte an psychischen Problemen von Jugendlichen und dass deswegen die Firmen haften müssen oder dass der Jugendschutz nicht gut genug ist, das funktioniert offenbar besser. Denn da sind Firmen wie Meta jetzt schon in 2 Prozessen zumindest in erster Instanz verurteilt worden zu Millionenzahlungen. Und Snap und TikTok haben sich mehrfach vorab geeinigt mit Klägern. Da weiß man jetzt natürlich nicht genau, wie viel sie das gekostet hat.
0: Freuen wird sich Meta bestimmt nicht über diese Klagen, aber ob sie dem Konzern auch wirklich wehtun können, das ist eine ganz andere Frage.

0: Erstmal ist natürlich Meta überall in die Berufung gegangen. Und ja, Millionen hören sich ein bisschen nach Peanuts an, wenn man weiß, die Firmen, die jonglieren eher mit Milliarden. Aber je nachdem, wie das am Ende ausgeht, könnte sich das schon summieren. Es ist auch so, dass bei den letzten Quartalszahlen die Meta-Finanzchefin zum Beispiel schon gesagt hat, dass diese Verfahren in den USA am Ende auf Verluste rauslaufen könnten. Und die Bundesstaaten, die jetzt klagen, die halten sich auch gar nicht erst mit Millionen oder Milliarden auf. Die hätten eigentlich gerne über eine Billion Schadenersatz. Ob sie das tatsächlich kriegen, ist eine andere Frage, weil das käme ja schon recht nah an Metas Marktwert ran.
1: Ja, und die Beobachter des Ganzen, die sprechen schon von einem Tobacco-Moment für Social Media.
0: Das spielt an auf die Tabakprozesse in den USA. Da ging es ja auch um die Frage, haben die Hersteller gewusst, dass Tabak süchtig und krank macht und haben das dann aber trotzdem verkauft? Und da sind die Konzerne am Ende zu hohen Schadenersatzzahlungen verurteilt worden. Es wurde auch Werbung eingeschränkt, weil bei den Prozessen gegen die Bundesstaaten, da kann es eben nicht nur um viel Geld gehen, sondern auch um die Frage, was müssen Social-Media-Firmen in Zukunft ändern? Ist das vielleicht ein Wendepunkt im Umgang mit Social Media?
1: Antje Sieb, unsere Korrespondentin in Los Angeles, hat uns informiert zu den Klagen in den USA, und zwar gegen den Konzern Meta.
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1: So, jetzt sind wir beim nächsten Thema. Es ist wirklich ein Albtraum-Szenario für wahrscheinlich jeden von uns, dass die Feuerwehr vor der Tür steht und sagt, sie müssen sofort aus ihrer Wohnung raus und haben nur wenige Minuten Zeit, um alles zu packen. Ja, und wenig später stellt sich auch noch heraus, sie können nicht mehr zurück in das Haus. Der Grund? Einsturzgefahr. Genau das ist jetzt Menschen in der Holstenstraße in Hamburg passiert. Genauer gesagt im Stadtteil Altona. Vor 2 Wochen mussten sie schlagartig aus ihren Wohnungen. Gestern wurde nun das Hinterhaus abgerissen.
3: Fatih Yilmaz ringt um Fassung. Immer wieder wischt er sich Tränen aus den Augen. Seit 18 Jahren betreibt er einen Friseursalon in einem Mehrfamilienhaus in Hamburg-Altona. Dieses Haus ist nun akut einsturzgefährdet und darf deswegen nicht mehr betreten werden.
4: Mir geht's gar nicht gut. Ich kann nicht schlafen. Ich kann gar nicht denken. Das ist mein Ein und Alles gewesen. Das ist wie mein Kind. Plötzlich hast du nichts.
3: Immer wieder hat Yilmaz in den Laden investiert, erst vor kurzem für seine schwitzenden Kunden eine Klimaanlage eingebaut. Doch vor 2 Wochen dann der Schock. Statiker und Feuerwehr sperren das Haus, weil es jederzeit einstürzen könnte. Nicht nur er muss raus, auch die Nachbarn, die hier wohnen und die er seit vielen Jahren kennt.
4: Es tut mir alle leid, wir waren die Familie. Jeden Tag haben wir uns gesehen, Kinder. Es geht ja nicht um mich, sondern diese ganze Nachbarschaft.
3: Immer wieder liegen sich die Nachbarn in den Armen, versuchen sich zu trösten. Gemeinsam müssen sie gestern mit ansehen, wie der hintere Teil des Hauses von einem Bagger Stück für Stück abgerissen wird. Richard von der Schulenburg lebt seit fast 30 Jahren in dem Haus. Möbel, Musikinstrumente, wichtige Dokumente mit einem Schlag weg. Küche, Bad und Schlafzimmer liegen seit gestern als Bauschutt im Hinterhof.
5: Natürlich furchtbar. Also ich bin unendlich traurig, dass halt mein Wohnraum ein Teil weg ist halt. Ich, seit 1998 wohne ich halt im ersten Stockwerk.
3: Die Mieter sagen, sie hätten den Eigentümer seit Monaten auf die großen Mängel im Haus hingewiesen, doch der habe nicht gehandelt. Dessen Anwalt weist die Vorwürfe zurück. Fakt ist, als vor 2 Wochen ein Fachmann das Haus begutachtet, muss es plötzlich ganz schnell gehen.
5: Die Feuerwehr hat gesagt, ihr müsst innerhalb von 5 Minuten das Gebäude verlassen, hat dann so angezählt 4 Minuten, 3 Minuten, 2 Minuten, 1 Minute und dann mussten wir den Schlüssel abgeben und wir waren mehr oder weniger enteignet.
3: Oder besser gesagt, wohnungslos. Auch Felix Maus ist betroffen. Der Tischler musste Equipment im Wert von 20.000 Euro in seiner Wohnung zurücklassen. Doch noch mehr trauert er um persönliche Gegenstände.
6: Ich habe sowas, das nenne ich Auftrags- und Skizzenbuch. Da male ich mal was rein, da schreibe ich einen Gedanken rein. Davon habe ich 40 Bücher, das kommt an einem Tagebuch am nächsten. Die sind weg, die male ich mir nicht neu. Meinen ersten Liebesbrief, den ich gekriegt habe mit der Post irgendwie, den schreibt mir keiner nochmal. Das sind Sachen, die sind einfach weg.
3: Ein solcher Vorfall muss Folgen haben, sagt Lukas Boven vom Mieterverein Hamburg. Er fordert einen TÜV für Häuser, bezahlt von den Eigentümern.
7: Es müssten die tragenden Wände und insbesondere das Stichwort Dach und Fach eines Wohnhauses überprüft werden, und zwar in regelmäßigen Abständen.
3: Der Eigentümerverband Haus und Grund lehnt einen solchen Haus-TÜV ab. Der verursache nur Kosten, vermindere aber keine Risiken. Allerdings, Eigentümer müssten ihre Immobilien im Blick haben. Wie es für die Betroffenen in der Holstenstraße in Hamburg-Altona weitergeht, ist derweil noch offen. Sie hoffen, dass zumindest der vordere Teil des Hauses und damit ihrer Wohnungen erhalten bleiben kann. Außerdem natürlich auf ein angemessenes

0: einen Schadenersatz. Friseur Fatih Yilmaz vermisst Unterstützung durch die Behörden.
1: Niemand kümmert sich. Also ich habe das Gefühl, niemand sagt auch was, was wir machen sollen. Ich weiß gar nicht, mit wem ich sprechen soll, weil da ist niemand.
0: Es sind vor allem zwei große Fragen, die geklärt werden müssen. Muss das gesamte Haus abgerissen werden? Und inwiefern hat der Eigentümer versäumt zu handeln? Wenn die Bewohner das wissen, können sie zumindest ein wenig besser einschätzen, wie ihre Zukunft aussieht und ob die weiterhin in der Hamburger Holstenstraße liegt.
2: Über den Teilabriss eines Hauses in Hamburg, das einsturzgefährdet ist, hat unser Reporter Maximilian Seib gerade berichtet. Viele nennen diese Musikrichtung nostalgisch, patriotisch und schlicht. Es geht um Country-Musik. Sie erlebt vor allem in den USA gerade wieder einen Boom. Das Genre öffnet sich auch für ein neues Publikum und wird dabei selbst zum Schauplatz des amerikanischen Kulturkampfes derzeit. Aber was macht eigentlich den aktuellen Erfolg genau aus? Warum hören diese Musikrichtung so viele Menschen, vor allem in den USA? Unser Korrespondent in Washington, Samuel Jakisch, nimmt uns mal mit an die Spitze der US-Charts.
3: Dieser Song ist die volle Dosis Klischee. Die schmachtende Frau muss alleine Whisky trinken, weil der starke Mann ja weiterziehen muss nach Texas, wo die Freiheit ruft. Choose in Texas von Ella Langley ist die Hymne des derzeitigen Country-Booms in den USA, hochprofessionell komponiert und musikalisch so schlicht wie die Geschichte, die das Country-Genre seit Jahrzehnten erzählt. Die vorderen 5 Plätze der Billboard-Musikcharts in den USA sind derzeit Country-Nummern. Das gab es noch nie. Und das hat auch mit einer Veränderung des Marktes zu tun, sagt der Soziologe Dustin Kidd. Er forscht zur Popkultur an der Temple University in Philadelphia und er erkennt zuletzt mehr Diversität in der Country-Musik.
4: Black artists were left out of what was called country music for.
5: Schwarze Künstler wurden lange ausgeschlossen, obwohl es sie immer gab. Heute sind sie viel stärker präsent in der Country-Musik, Shabuzi zum Beispiel. Auch Frauen waren zwar immer dabei, aber oft in einer untergeordneten Rolle. Dass Country-Musik heute so erfolgreich ist, liegt auch an der wachsenden Anerkennung ihrer Erfolge.
3: Taylor Swift ist auch Teil des Hypes. Schließlich hat der Weltstar mal als Country-Sängerin angefangen. Dass jetzt auch liberale Vorstadtväter mit Bürojob und ihre Töchter an der Uni Country hören, das ist neu. Denn bisher galt Country als das Lieblingsgenre der Patrioten und Kulturkämpfer. Für traditionelle Werte, Landleben und Patriotismus mit niedrigem Jahreseinkommen. Also genau jene Gruppe, die politisch in den USA zuletzt von den Demokraten zu Donald Trump gewechselt ist. If it was meant to be, we'd have been by now. Und auch mit diesem Konflikt lässt sich Geld verdienen. Morgan Wallen ist ein Beispiel. In Deutschland kaum bekannt und musikalisch nicht gerade außergewöhnlich, füllt der Mann in den USA ganze Stadien. Mit unironischem Schnauzer, Fukuhila-Frisur und zelebriertem Alkoholproblem, an dem vor allem die moderne liberale Gesellschaft schuld ist. Opfermythos und Goldstatus passen halt nicht nur in der Politik gut zusammen, analysiert Soziologieprofessor Dustin Kidd.
5: Auch Trump ist sehr erfolgreich und behauptet zugleich, er werde verleumdet und ausgegrenzt. Viele Menschen denken sich dann, da ist dieser Rebell, der wird schlecht behandelt, dem schließe ich mich an und werde ein Teil seiner populistischen Bewegung.
2: Unser Korrespondent in Washington war das. Samuel Jakisch, er hat berichtet über den aktuellen Erfolg der Country-Musik in den USA und was viele Menschen an dieser Musikrichtung eigentlich so fasziniert.

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1: 10 Uhr. Hessischer Verfassungsschutz sieht mehr Gefahr durch Islamisten und Linksextremisten. Nachrichtendienste in Deutschland sollen reformiert werden. Verkehrsminister suchen nach Lösungen für Binnenschifffahrt. Das Wetter: viel Sonne, hochsommerlich heiß, bis 33 Grad heute. Mein Name ist Markus Schuh. Mehr islamistische und linksextreme Straf- und Gewalttaten in Hessen. Das Innenministerium stellt in Wiesbaden gerade den aktuellen Verfassungsschutzbericht vor. Demnach hat es im vergangenen Jahr 67% mehr Taten von Islamisten und Linksextremisten gegeben im Vergleich zum Jahr davor. Außerdem seien deutlich mehr Fälle von Spionage und Sabotage, also zum Beispiel Cyberangriffe, gezählt worden. Nach Angaben von Innenminister Poseck bleibt die größte Bedrohung aber der Rechtsextremismus. Die Nachrichtendienste des Bundes sollen in Zukunft deutlich mehr Befugnisse bekommen. Die Reform dafür will das Kabinett nachher auf den Weg bringen. Ziel ist, Spionage und Cyberangriffe besser abzuwehren. ARD-Hauptstadtkorrespondentin Dagmar Pepping.
2: Für Innenminister Dobrindt steht fest, die deutschen Nachrichtendienste müssen zu richtigen Geheimdiensten werden, so wie in anderen Ländern. Der Bundesnachrichtendienst hat bisher vor allem Informationen gesammelt. Künftig können seine Mitarbeiter auch aktiv eingreifen, um Gefahren abzuwehren. Darüber hinaus erhalten der BND und der Verfassungsschutz mehr Befugnisse, um Daten zu sammeln und auszuwerten. Die Reform ist umstritten. Kritiker beklagen unter anderem einen massiven Eingriff in die Grundrechte.
1: Die angespannte Lage in der Binnenschifffahrt beschäftigt heute die Verkehrsminister von Bund und Ländern. Sie beraten in einer Schaltkonferenz über das Niedrigwasser in den Flüssen und die Folgen für die Wirtschaft. ARD-Hauptstadtkorrespondentin Nicole Markwald.
3: Die Situation ist weiter angespannt. Wegen der anhaltenden Hitze wird befürchtet, dass zum Beispiel der Rhein im Laufe dieser Woche nicht mehr durchgängig befahrbar sein wird. Wegen niedriger Wasserstände in mehreren Flüssen können Schiffe deutlich weniger Ladung transportieren oder gar nicht mehr fahren. Mehrere Bundesländer haben deshalb das Sonntagsfahrverbot für Lastwagen ausgesetzt, um Transporte teilweise auf die Straße zu verlagern.
1: Nach dem schweren Erdbeben in Kolumbien haben die Behörden die Opferzahlen leicht nach oben korrigiert. Die Zahl der Toten wird jetzt mit 216 angegeben. Immer wieder gelingt es den Rettungskräften, Überlebende aus den Trümmern zu ziehen. Zuletzt eine 32 Jahre alte Frau. Das Beben am Montag hatte eine Stärke von 7,4. Viele Länder haben Hilfe angekündigt, finanziell, aber auch mit Logistik. Unter anderem wurde der EU-Satellitendienst Copernicus mobilisiert, um die Rettungseinsätze zu unterstützen. Ein US-Bundesgericht in Kalifornien befasst sich ab heute mit der Frage, ob Social Media Jugendliche bewusst abhängig und krank macht. Der Konzern Meta muss sich deshalb in Oakland verantworten. Zu dem Unternehmen gehören Instagram und Facebook. ARD-USA-Korrespondentin Antje Sieb.
4: Die Apps würden etwa Likes, Autoplay und andere Features nutzen, um junge Menschen möglichst lange auf der Plattform zu halten. Denn dann sehen sie auch viel Werbung. Meta habe damit den Profit über die Sicherheit von Kindern gestellt, sagt unter anderem der kalifornische Generalstaatsanwalt Rob Bonta. Und eine psychische Gesundheitskrise bei Jugendlichen mitverursacht. Meta selbst widerspricht. Man nehme Jugendschutz ernst und Social Media sei nicht verantwortlich für Angsterkrankungen oder Depressionen.
1: Gleich zwei besondere Naturschauspiele können die Menschen in Deutschland und Hessen heute Abend und in der Nacht bewundern. Ab 19 Uhr wird am Himmel eine partielle Sonnenfinsternis zu sehen sein. Für etwa anderthalb Stunden schiebt sich der Mond teilweise vor die Sonne. Durch den Schatten wird es auf der Erde dämmerig, aber nicht ganz dunkel. Später sind die sogenannten Perseiden am Nachthimmel unterwegs. Sie sind der Höhepunkt des sommerlichen Sternschnuppenregens. Gute Sicht hat man von erhöhten Orten. Viele Sternwarten in Hessen haben auch dazu geöffnet. Das waren die Nachrichten. Das Wetter. Viel Sonne, kein Regen heute. 27 bis 33 Grad, das sind die Höchstwerte. Kommende Nacht gehen die Temperaturen zurück auf 18 bis 7 Grad. Morgen noch etwas heißer, maximal 35 Grad bekommen wir, sonst ändert sich nicht viel. Die weiteren Aussichten: Freitag bis 38 Grad, genauso am Samstag. Dann aber hier und da erste Schauer oder Gewitter und die können auch kräftig ausfallen. Die Zeit 10.05 Uhr.
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1: Guten Tag auf die Straßen und Vorsicht bitte auf der A4 Erfurt Richtung Kirchhammer Dreieck zwischen Friedewald und Bad Hersfeld. Da ist eine ungesicherte Unfallstelle auf der rechten Spur, das Ganze im Baustellenbereich. Und in der Gegenrichtung liegen zwischen Bad Hersfeld und Friedewald Fahrzeugteile auf der A4. Vorsicht auch da. A5 Darmstadt Richtung Heidelberg, zwischen Ladenburg und Dossenheim. Immer noch 3 Kilometer stockender Verkehr wegen der Baustelle. Linke Spur ist nach wie vor gesperrt. Die A7 Fulda Richtung Kassel ist zwischen Bad Hersfeld West und Homberg-Efze auch immer noch komplett gesperrt. Hier laufen Bergungsarbeiten. Dadurch ab dem Kirchheimer Dreieck 6 Kilometer Stau. Der Verkehr wird ab Bad Hersfeld West über die U35 geleitet. Und es gibt auch eine Umleitungsempfehlung für den Fernverkehr, der von der A4 kommt, ab Wommen über die B400 und die A44. A60 Mainz Richtung Rüsselsheim, zwischen Laubenheim und Rüsselsheim Mitte, streckenweise Stau und stockender Verkehr, Viertelstunde plus. Und A671 Mainz Richtung Wiesbaden, zwischen dem Mainz-Spitz-Dreieck und Hochheim Süd, 2 Kilometer Stau, hier ist eine Baustelle, linke Spur ist hier gesperrt. Das war's, allen unterwegs gute Fahrt und kommen Sie gut an.
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6: Einen schönen guten Tag wünsche ich. Sollten Sie gerade beim Essen sein, dann muss ich Sie vorwarnen, es könnte jetzt etwas unappetitlich werden. Es geht jetzt nämlich um explosionsartigen Durchfall. Den erleben seit Anfang Mai dieses Jahres tausende Menschen in den USA. Sie hatten sich mit einem Darmparasiten infiziert, offenbar weil sie in einigen Restaurantketten Salat gegessen hatten. 2 Menschen mit schweren Vorerkrankungen, die sind sogar gestorben. Erst hieß es, der Eisbergsalat der mexikanischen Fastfood-Kette Taco Bell sei verantwortlich. Mittlerweile hat die US-amerikanische Gesundheitsbehörde CDC aber ja wohl auch Kräuter wie Koriander und Petersilie unter Verdacht, hinter diesem Ausbruch zu stecken. Folge des Ganzen, die Amerikaner gehen seltener zu Taco Bell und kaufen im Supermarkt spürbar weniger Salat, teilweise bis zu 20% weniger. Sie haben einfach Angst vor einer Infektion. Ich habe vor der Sendung mit Felix Reich darüber gesprochen, ob wir uns alle, auch hier in Deutschland, ein bisschen mehr um Parasiten und Keime in unserem Salat und auf unserem Obst und Gemüse sorgen sollten. Felix Reich ist Tierarzt mit Schwerpunkt Lebensmittelhygiene am Bundesinstitut für Risikobewertung in Berlin. Und ich habe ihn gefragt, in den USA geht es um den Darmparasiten Cyclospora. Was macht dieser Darmparasit mit uns Menschen und wie gefährlich ist eigentlich eine Infektion damit?
7: Das ist ein Darmparasit, der bei uns Menschen aufgenommen werden kann über die Nahrung. Die Sachverhalte befinden sich ja in den USA auch gerade in der Aufklärung abgeschlossen, das Ganze noch nicht. Aber es ist ein Parasit, der im Dünndarm sich einsiedeln kann und dort dann zu Durchfallerkrankungen bei Menschen führen kann. Das kann auch teilweise etwas länger dauern. Ja, bei gesunden Menschen wird daraus meistens keine schwere Erkrankung, aber nichtsdestotrotz sollte man sich, wenn das nicht in wenigen Tagen ausgestanden ist, dann doch bei einem Arzt vorstellen.
6: Und wie gelangen überhaupt solche Parasiten in Salat zum Beispiel oder auf Obst und Gemüse schon auf dem Feld bei der Ernte oder erst bei der Verarbeitung?
7: Ja, es gibt im Prinzip über die gesamte Lebensmittelkette, so bezeichnen wir das, wenn ein Produkt eben auch auf dem Feld zum Beispiel schon vorbereitet und gewonnen wird, dann verarbeitet wird und über den Handel bis zu uns zum Verbraucher gelangt, dass es möglich ist, dass auf allen Stufen, in denen dann Menschen bearbeiten, das Potenzial besteht, aber eben natürlich auch auf den vorgelagerten Stufen, dass dort gegebenenfalls durch Wasser oder durch Kontakt mit Tieren, wenn das eben auch im Freiland bezogenes Gemüse ist beispielsweise, dass dort dann eben auch eine Belastung oder eine Kontamination, wie wir das nennen, stattfinden kann.
6: Und ich nehme mal an, es gibt noch mehr Keime und Parasiten, die dann auf Obst und Gemüse auf uns lauern, als dieses Cyclospora nur, ne?
7: Ja, in der Tat ist es so, dass Cyclospora jetzt wie in den USA bei uns bisher eigentlich eher nicht berichtet wurde. Das, was bei uns hier vorkommt, das sind so die üblichen Lebensmittelinfektionserreger, was wir auch in abgepackten und zerkleinerten Produkten finden. Da gibt es ja vom Bundesamt für Verbraucherschutz und Lebensmittelsicherheit jährlich auch einen Zoonosenbericht und die hatten zuletzt eben durchaus Nachweise von Salmonellen, Listerien, Shigatoxin bilden Escherichia coli oder auch Bacillus cereus auf solchen Produkten gefunden.
6: Sie haben es gerade gesagt, da muss man, glaube ich, anschließend fragen, wie groß ist denn die Gefahr, gerade bei solchen abgepackten Sachen, also Salat oder Obst? Das ist ja immer schön einfach und schnell zu kaufen und zuzubereiten und dann auch zu essen. Wir haben alle irgendwie keine Zeit mehr. Aber ist die Gefahr groß, dass da auch eben Keime drauf sind oder entstehen?
7: Naja, dass Sie sagen, es gerade drauf sind, das ist eher meistens so. Ne? Wenn dann dort etwas vorkommt, dann ist es schon drin. Das Entstehen aus dem Nichts, das passiert nicht. Aber Keime können sich gegebenenfalls dann vermehren, wenn die Bedingungen gut sind. Also die Salate, gerade vorgeschnittene Produkte, da tritt dann Saft aus, dann sind da Nährstoffe drin, dann ist das abgepackt, dann ist es schön feucht, in der Regel eben auch während des Verkaufs oder bis zum Verkauf auch kühl gelagert. Da vermehrt sich dann im besten Falle nichts. Aber wenn wir es dann eben unter warmen Bedingungen beispielsweise nach Hause transportieren, da kann dann eben schon was passieren. Dann wird die Kühlkette gegebenenfalls nicht eingehalten und das kann dann problematisch sein.
6: Und ist diese Hitzewelle, die wir ja gerade wieder mal erleben, auch eine Gefahr, die das Ganze vielleicht noch größer erscheinen lässt?
7: Naja, warm ist es im Sommer immer und wenn es natürlich, je wärmer es ist, Temperaturen um die 30, über 30 Grad, das sind auch die Bedingungen, die wir bei uns im Labor, im Brutschrank einhalten. Ja, das sind dann natürlich Temperaturen, in denen geht es dann besonders schnell, aber auch außerhalb des Kühlschranks, ab

0: 7 Grad aufwärts kann natürlich dann eine Vermehrung stattfinden, weshalb wir eben immer sagen, man sollte dann die Produkte möglichst zeitnah verzehren oder eben auch in der Kühltasche transportieren, um eben die Kühlung gar nicht abreißen zu lassen.
1: Und wahrscheinlich auch noch sehr, sehr gut abwaschen, bevor man das Ganze isst. Reicht das überhaupt oder muss man mehr machen?
0: Das ist natürlich besonders wichtig. Also das Abwaschen bei Produkten, bei denen man das gut machen kann, unter fließendem Wasser mit ausreichend Wasser gründlich abwaschen. Wir sagen dann darüber hinaus bei den Produkten, bei denen es möglich ist, die auch noch zu schälen oder auch im Zweifelsfall eben dann zu erhitzen. Aber in jedem Fall darauf zu achten, dass man alles, was man für sich dann auch zubereitet, schneidet nach Möglichkeit immer erst kurz vor dem Verzehr. Also nicht unbedingt dann in der Brotdose über mehrere Stunden vorgeschnittenes Obst und Gemüse. Das gilt dann da genauso wie bei den Produkten, die vorgeschnitten verkauft werden, möglichst erst kurz vor dem Verzehr zu zubereiten und nicht lange bei ungünstigen Bedingungen dann zu transportieren.
1: Aber wenn man das alles richtig macht, dann sind Obst und Gemüse natürlich schon gesund, ne?
0: Ja, das ist schon richtig. Und in der Regel, wenn wir gesund sind, passiert uns ja auch relativ wenig. Aber insbesondere Immungeschwächte, Junge oder auch Schwangere, also Junge, damit meine ich dann zum Beispiel Kleinkinder oder auch schwangere Personen, die können von solchen Keimen, die dann doch mal auf so einem Produkt vorkommen, dann eher auch gefährdet sein.
1: Sagt Felix Reich, Tierarzt mit Schwerpunkt Lebensmittelhygiene am Bundesinstitut für Risikobewertung in Berlin. Wir haben über Parasiten auf Obst und Gemüse gesprochen, wie gefährlich das für uns Menschen sein kann und wie man sich schützen kann.
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1: Heute Abend gibt es auch hier bei uns in Hessen eine partielle Sonnenfinsternis zu sehen. Der Mond schiebt sich da vor die Sonne und verdeckt dabei einen großen Teil der Sonnenscheibe. In Frankfurt zum Beispiel, da beginnt dieses Spektakel gegen 19.19 Uhr. Wer es beobachten will, der braucht eine möglichst freie Sicht in Richtung Nordwesten. Und natürlich, und das ist ganz wichtig, eine geeignete Sonnenfinsternisbrille. Wir hier bei HR Info, wir haben uns heute Morgen und heute Vormittag schon ausführlich damit beschäftigt, haben mit einem echten Sonnenfinsternisjäger gesprochen und auch geklärt, wo sich diese Sonnenfinsternis in Hessen besonders gut beobachten lässt. Meine Kollegin Fabienne Hafner aus unserer Redaktion fasst das alles noch einmal für uns zusammen.
3: Ein Blick in den Abendhimmel lohnt sich eigentlich immer. Heute Abend aber ist der fast schon Pflicht. Ab heute, etwa 19.15 Uhr, ist über Hessen und ganz Deutschland eine partielle Sonnenfinsternis zu bewundern. Florian Freistetter ist Astronom, Wissenschaftsautor und Blogger. Er erklärt in HR Info nochmal ganz genau, was bei so einer Sonnenfinsternis eigentlich am Himmel abläuft.
4: Was passiert ist, dass der Mond sich von uns aus gesehen vor die Sonne schiebt. Ja, also der Mond bewegt sich um die Erde, Erde und Mond bewegen sich um die Sonne rundherum. Und dabei kommt es ab und zu vor, dass der Mond exakt zwischen Sonne und Erde steht. Und weil tatsächlich durch reinen Zufall Mond und Sonne am Himmel gleich groß erscheinen, kann es passieren, dass der Mond die komplette Sonnenscheibe bedeckt.
3: Das wäre dann eine totale Sonnenfinsternis. Die lässt sich heute zum Beispiel in Nordspanien und Island sehen. Von Deutschland aus gesehen bedeckt der Mond nicht die komplette Sonnenscheibe, sondern nur knapp 90%. Hier haben wir eine partielle Sonnenfinsternis. Sebastian Voltmar ist Astrofotograf und reist zu jeder totalen Sonnenfinsternis auf der ganzen Welt. Heute ist er in Island. Wir haben ihn gefragt, warum Island und nicht Spanien?
5: Ja, ich habe schon vieles erlebt. Von anderen Kontinenten, Sonnenfinsternisse gesehen, auch im Horizont. Aber ich wollte diesmal etwas Stimmungsvolles, so mit Wasserfall, mit der isländischen Landschaft. Das hat schon was ganz Besonderes. Aber falls das Wetter jetzt wirklich nicht so gut sein sollte, was ja auch abzusehen ist, geht's vielleicht mit dem Flugzeug Richtung Grönland. Wer weiß.
3: Und wo kann man im Rhein-Main-Gebiet am besten gucken? Unsere Reporterin Gabi Beck sagt, nichts wie hoch auf die Türme und Hügel, die den Blick nach Nordwesten zulassen.
6: Der Staufen in Kelkheim, der Kaisertempel in Eppstein, der Neroberg in Wiesbaden oder der Lorberg in Frankfurt zum Beispiel. Auf dem Hohen Feldberg dürfte es allerdings voll werden. Alternative ist der Main-Tower mitten in der City von Frankfurt. Auch in Mainz-Kastell gibt's einen Turm im Mainhafen.
3: Und wenn man es heute verpasst, wann ist die nächste Gelegenheit? Das weiß Astronom Florian Freistetter.
4: Kommt drauf an, wo man hin will. Also das nächste Mal gibt schon nächstes Jahr eine totale Sonnenfinsternis, Anfang August. Die wird man dann an der Südküste von Spanien sehen können oder an der Nordküste von Afrika, Ägypten zum Beispiel, wäre da ein guter Ort, um sich das anzuschauen. Wenn man darauf wartet, dass es in Deutschland eine totale Finsternis gibt, muss man ein bisschen länger warten. Also Süddeutschland ist 2081 dran. Wer in Norddeutschland lebt und das von dort sehen möchte, ohne fortzufahren, ja, der muss bis zum Jahr

0: 2135 warten, bevor es dazu weit ist.
1: Sagt der Astronom Florian Freistatter, der weit vorausgeblickt hat im Beitrag von Fabian Hafner zum Thema Sonnenfinsternis. Die gibt es ja heute Abend hier in Deutschland, partiell, also teilweise. Und ganz ist sie dann in Spanien oder auch in Island zu sehen. Es wird ganz bestimmt ein besonderer Abend werden. So, jetzt wieder zur Politik. Die deutschen Geheimdienste, die sollen mehr Befugnisse bekommen. Das Bundeskabinett will die Neuregelungen diesbezüglich am heutigen Mittwoch auf den Weg bringen. Die Reform ist allerdings umstritten. Befürworter argumentieren mit der Bedrohung durch Spionage und Sabotage, vor allem aus Russland. Kritiker warnen davor, dass Grundrechte eingeschränkt werden und die Grenzen zwischen Polizei und Verfassungsschutz verwischen. Christina Nagel mit den Einzelheiten.
2: Es ist eine Reform, die es in sich hat. Es geht um deutlich mehr Befugnisse für die Nachrichtendienste, für den BND, der für das Ausland zuständig ist, und das Bundesamt für Verfassungsschutz, das im Inland tätig ist. Und damit verbunden auch um neue Aufgaben für die Kontrollinstanzen. Vor allem für den unabhängigen Kontrollrat, der schon jetzt bestimmte Teile der Arbeit des BND überwacht und der künftig auch für den Verfassungsschutz zuständig sein soll. Das erklärte Ziel von Innenminister Alexander Dobrindt.
3: Wir entwickeln die Nachrichtendienste weiter zu echten Geheimdiensten.
2: Geschuldet ist dieser Schritt der aktuellen Lage. Immer wieder hat der Innenminister in den vergangenen Monaten auf Angriffe verwiesen, lange bevor es zum Anschlagsversuch auf den Flughafen Leipzig gekommen ist.
3: Fremde Mächte, sie attackieren uns mit Spionage, Sabotage, Cyberangriffen, Desinformationskampagnen.
2: Um all dem etwas entgegenzusetzen, reicht es aus Sicht Dobrindts nicht mehr, dass die Dienste die Lage nur beobachten und analysieren, um alles Weitere dann den Sicherheitsbehörden zu überlassen. Die Dienste sollen selbst in bestimmten Fällen aktiv werden können, so wie die Geheimdienste anderer europäischer Staaten auch. Eines der Kernelemente ist aus Sicht des Terrorismusexperten Hans-Jakob Schindler, dass die Dienste künftig im Cyberraum auch Gegenangriffe starten können sollen. Vom Einschleusen von Ausspähsoftware bis hin zur Manipulation von Daten.
4: Also nicht nur Verteidigung, sondern eben auch Server, die Deutschland angreifen oder die Waffen produzieren, um damit Deutschland anzugreifen, lahmlegen dürfen. Das zweite ist endlich auch der Einsatz von KI.
2: Also von künstlicher Intelligenz, um große Mengen an Informationen verarbeiten zu können. Vor allem aus dem digitalen Bereich, wo es mehr Zugriffs- und Speicherrechte geben soll. Um das möglich zu machen, muss eine Vielzahl von Einzelgesetzen angepasst werden. Wie komplex das ist, zeigt allein der Blick auf den Gesetzentwurf, der heute im Kabinett beraten wird. Es sind über 700 Seiten. Sensible Bereiche wie der Datenschutz, Persönlichkeitsrechte, Kontrollfunktionen und Zuständigkeiten sind davon betroffen. Und genau hier setzt die Kritik an. Für den grünen Innenexperten Konstantin von Notz geht der Entwurf gerade mit Blick auf den Verfassungsschutz zu weit.
5: Für den Bereich des Bundesamts für Verfassungsschutz, für den Inlandsnachrichtendienst, verwischt dieser Gesetzesentwurf die klare Trennung von Geheimdiensten und polizeilicher Arbeit.
2: Die innenpolitische Sprecherin der Linken, Clara Bünger, hält das für geschichtsvergessen und verantwortungslos. Aus ihrer Sicht gehen aber auch die neuen Überwachungsbefugnisse zu weit.
1: Christina Nagel aus unserem ARD-Hauptstadtstudio in Berlin zur geplanten Reform bei der Arbeit der deutschen Geheimdienste und über die Argumente von Befürwortern und Gegnern dieser Reform. Es ist ja gerade Sommer, also wirklich Hochsommer. Wir schwitzen ja alle in diesen hohen, manchmal sogar extremen Temperaturen. Und da denkt gerade wohl niemand an den nächsten Winter. Aber auch dieser wird wieder kommen, womöglich schneller als man denkt und man sich das vielleicht wünscht. Und dann wollen wir es aber natürlich auch schön warm und kuschelig haben. In vielen deutschen Haushalten wird das durch Gas erreicht, denn damit heizen nach wie vor viele Menschen. Die deutschen Gasspeicher, die sind allerdings so leer wie noch nie zu dieser Jahreszeit. Trotzdem gilt die Versorgung als sicher. Das größere Risiko liegt bei den Preisen. Europa ist stärker vom weltweiten LNG-Markt abhängig. Hinzu kommen die Folgen des Iran-Krieges und Ausfälle in Katar. Angela Göpfert über die Frage, wie teuer Gas im kommenden Winter werden könnte.
6: Noch ist Hochsommer, doch am Gasmarkt geht es längst um die Frage, was im Winter passiert. Denn die deutschen Speicher sind derzeit nur zu rund 48% gefüllt. So wenig wie noch nie zu dieser Jahreszeit. Rohstoffexperte Thomas Benedikt von Union Investment rechnet damit, dass Deutschland mit nur etwa 70% Füllstand in den Winter starten könnte. Dann wird das Wetter

0: umso wichtiger.
1: Wenn wir mit einem Lagerbestand von nur etwa 70% in den Winter gehen, dann sind wir deutlich anfälliger für einen kalten Winter.
0: Heißt, bei einem kalten Winter müssten schnell zusätzliche Mengen am Markt beschafft werden. Trotz der vergleichsweise leeren Speicher muss Deutschland allerdings noch keinen Gasmangel fürchten. Die Bundesnetzagentur gibt Entwarnung. Heute kann Deutschland deutlich mehr Flüssiggas ins Land holen als zu Beginn der Energiekrise.
1: Die aktuelle Lage ist sicherlich nicht vergleichbar mit dem Jahr 2022. Jetzt sind wir darauf vorbereitet, viel Flüssiggas zu empfangen, auch über die verschiedenen Terminals, die es in der Nord- und Ostsee gibt.
0: Genau darin steckt allerdings ein neues Risiko. Europa ist stärker vom globalen LNG-Markt abhängig und dort bekommt das Gas, wer mehr dafür bezahlt. Asien bietet derzeit häufig höhere Preise. Norman Liebke, Rohstoffexperte der Commerzbank.
2: Die flexiblen Mengen, die werden umgeleitet und Asien zahlt eben deutlich mehr drauf. Wenn man das auf Euro je Megawattstunde umrechnet, zahlen die teilweise 4 Euro je Megawattstunde Gas eben obendrauf.
0: Dass solche Preisunterschiede die Lieferströme tatsächlich verändern, zeigen auch Daten der Internationalen Energieagentur. Und dann ist da noch der Mittlere Osten. Durch die Straße von Hormus liefen vor dem Iran-Krieg fast 20% des weltweiten LNG-Angebots. Die Lieferungen aus der Golfregion sind seitdem massiv eingebrochen.
2: Aber wir haben hier auch längerfristige Angebotsprobleme in Katar. Unter anderem LNG-Anlagen wurden Mitte März in Katar eben zerstört. 20% der langfristigen Produktionskapazität für 3 bis 5 Jahre fallen jetzt erstmal aus.
0: Für den Winter entscheidend ist deshalb, wie schnell die übrigen Lieferungen aus Katar wieder hochgefahren werden. Die IEA erwartet eine schrittweise Erholung bis ins 4. Quartal. Doch Benedix warnt.
1: Sollte das nicht der Fall sein, dann verknappt sich der gesamte Weltmarkt an Flüssiggas über den Winter. Und das ist das größte Risiko aus meiner Sicht.
0: Treffen dann noch ein kalter Winter und niedrige Speicherstände zusammen, kann es schnell teuer werden. Der europäische Gaspreis liegt derzeit bei knapp 60 Euro je Megawattstunde, deutlich über dem Niveau vor dem Iran-Krieg.
3: Angela Göpfer über die Frage, wie teuer Gas im kommenden Winter werden könnte.
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3: In Birmingham in Großbritannien, da laufen derzeit die Europameisterschaften in der Leichtathletik und es gibt inzwischen auch ein paar Erfolge der deutschen Sportlerinnen und Sportler. Am Abend gab es etwa erfreuliche Nachrichten vom Sprint.
5: Bronze für Owen Ansah. Der deutsche Rekordhalter läuft im 100-Meter-Finale als erster deutscher Sprinter seit 40 Jahren aufs Podest.
6: Owen Ansah, der Eisvogel aus Hamburg, der Mann mit dem riesen Seesack. Eistransport auf diesen 100 Metern.
5: Nach den Schlagzeilen rund um seine nicht abgegebene Dopingprobe stand Ansah in den vergangenen Tagen unter enormem Druck. Auf der Bahn aber liefert er ab und belohnt sich mit dem 3. Platz hinter den Briten Glaive und Azu.
7: Ich habe hier Gas gegeben, ich bin hier und jetzt. Und darauf konzentriere ich mich, auf die Sachen, die in der Zukunft passieren. Da kann ich keinen Einfluss drauf nehmen. Ich bin hier, ich bin jetzt hier. Bronzemedaillist und so feiere ich auch nach Hause und so lasse ich mich auch vor meinen Freunden, vor meinem Team, vor meiner Familie feiern.
5: Eine Leistung, die auch bei seinen Teamkollegen Eindruck hinterlässt. Hammerwerfer Merlin Hummels zollt Ansah großen Respekt.
8: Ja, was er da gerade gemacht hat, unfassbar mit diesem ganzen Druck, also ziehe ich meinen Hut davor.
5: Und auch Hummel selbst hatte allen Grund zum Feiern. Silber nach einer EM mit reichlich Hindernissen. Der Vize-Weltmeister im Hammerwerfen kämpft sich nach einer schwierigen Vorbereitung und Problemen in der Quali auch im Finale durch. Im 5. Versuch dann die Erlösung, 81,30 Meter, der Silberwurf.
8: Unfassbar episches Battle, genauso habe ich es erwartet. Aber damit auch gut klargekommen, versucht alles zu geben. Und ja, gerade noch die Emotionen, ich bin noch sehr, sehr ruhig, aber sehr dankbar auf jeden Fall und sehr glücklich über dieses geile Finale.
5: Merlin Hummel dabei nicht nur körperlich, sondern vor allem mental in absoluter Topform.
8: Ich war kurz im meditativen Zustand, aber ich war im ganzen Wettkampf im meditativen Zustand. Also ja, einfach, wenn kleine Hirngespinste aufkommen, Reset, Reset, Reset. Jedes Mal. Sinn der Meditation ist immer wieder zurückzukommen. Und im Wettkampf habe ich mich bestimmt 100 Mal zurückgeholt.
5: Für Gold war Benzer Halasch an diesem Abend allerdings zu stark. Der Ungar schleuderte den Hammer auf überragende 84,25 Meter. Weltjahresbestleistung und der EM-Titel. Auch der zweite Deutsche hatte allen Grund zur Freude. Sören Klose überzeugte mit gut 78 Metern und einem starken 6. Platz.
9: War tatsächlich der beste Wettkampf meines Lebens. Fast persönliche Bestleistung. Und im Endeffekt bin ich heute Platz 6 bei den Europameisterschaften. Mehr geht nicht.
5: Mehr geht vielleicht noch für Bronzemedaillengewinner Owen Ansah bei dieser EM. Über 200 Meter bekommt er die nächste Chance auf Edelmetall.
9: Auf 200 Meter möchte ich genau mit so viel Selbstbewusstsein in den Start gehen. Und mein Trainer sagt immer, 200 Meter liegen mir mehr,
7: Und dann gucken wir mal, was dabei rauskommt.
5: In den Staffeln wird der deutsche Rekordhalter dagegen nicht eingesetzt. Der Deutsche Leichtathletikverband will kein Risiko eingehen und mögliche nachträgliche Disqualifikationen vermeiden, sollte Ansa noch gesperrt werden.
3: Martin Roschitz über die Erfolge der deutschen Teilnehmerinnen und Teilnehmer bei den derzeit im britischen Birmingham laufenden Leichtathletik-Europameisterschaften. Ja, viele von uns machen das fast schon selbstverständlich. Im Café oder Restaurant zum Beispiel wird am Ende dann auch Trinkgeld gegeben. Guten Service belohnen Kunden eben oft mit diesem Zusatzgeld. Inzwischen ist es aber so, dass in vielen Gastro-Einrichtungen die Leute dazu sogar regelrecht aufgefordert werden. Zahlen sie etwa mit Karte, ploppt am Kassenterminal eine digitale Trinkgeldtaste auf. Und die könnte bald auch im Handel Einzug halten, vermuten zumindest die Branchenverbände. Und die ersten Erfahrungen gibt es damit auch schon, auch hier bei uns in Hessen. Ursula Meyer weiß mehr dazu.
10: Im Frankfurter Laufshop gibt es immer wieder Trinkgeld. Wenn Kunden sich zu Laufschuhen gut beraten fühlen, erzählt der Inhaber des Geschäfts Jost Wiebelhaus. Das gehe bar und seit ein paar Monaten auch digital.
11: Einmal steht ein Sparschwein direkt an der Kasse. Zum anderen haben wir aber die Möglichkeit, für den einmaligen Bezahlvorgang dann am Terminal auch die Trinkgeldfunktion zu aktivieren. Und das wird auch wirklich ab und zu genutzt.
10: Aber nur wenn Kunden von sich aus Trinkgeld geben wollen, betont Wiebelhaus. Standardmäßig wolle man die digitale Trinkgeldtaste dagegen nicht einführen, obwohl das technisch leicht möglich wäre und dabei keinerlei zusätzliche Kosten anfallen würden.
11: Wir haben uns dagegen entschieden, und zwar ganz bewusst nach interner Diskussion in der Mitarbeiterbesprechung, dass dem Kunden eine Trinkgeldaufforderung praktisch angezeigt wird. Weil wir möchten nicht, dass am Ende in einer tollen Beratung der Kunde nochmal unter Druck gesetzt wird, noch Trinkgeld zu geben.
10: Andere Schuhhandelsketten, die in Hessen keine Filialen haben, gehen da weiter und machen ihren Kunden bereits automatisch digitale Trinkgeldvorschläge. Deshalb ist der Handelsverband für Textilschuhe und Lederwaren überzeugt, ein Aufschlag von 15 oder gar 15% auf den Preis, was in immer mehr Cafés und Restaurants bereits Standard sei, könne sich im Handel ebenfalls bald etablieren. Der Hauptgeschäftsführer des Verbandes, Rolf Pangels, sagt, wer freundlich sei und gut berate, solle dafür belohnt werden. Ein Interview dazu will er aber nicht geben. Ganz anders sieht das der Hessische Handelsverband. Funderbakan ist dort für die Kommunikation zuständig.
12: Die digitale Trinkgeldoption ist im hessischen Handel aktuell nicht weit verbreitet und es ist auch kein Trend in die Richtung beobachtbar.
10: Denn bei vielen hessischen Händlern überwiegt die Skepsis. Ein Beispiel dafür ist Ludwig Spoden, der in Frankfurt viele Jahre lang das Modegeschäft Warbene betrieben hat und dort mit mittlerweile 74 Jahren immer noch regelmäßig arbeitet. Er lehnt die digitale Trinkgeldtaste rundweg ab, denn guter Service ist für ihn selbstverständlich.
13: Wir können uns sehr profilieren gegenüber dem Onlinehandel, indem wir die Kunden beraten, indem wir sie modisch Informationen geben. Und das sehe ich überhaupt nicht ein, dass wir dafür denn auch noch ein Entgelt haben möchten.
10: Für ihn wäre das eine versteckte Preiserhöhung in Zeiten ohnehin steigender Verbraucherpreise undenkbar. Eine aktuelle Umfrage zeigt, dass die meisten Deutschen von digitalen Trinkgeldoptionen generell eher genervt sind. Auch deshalb dürften sich hessische Händler zweimal überlegen, ob sie so etwas beim Kartenzahlen einführen sollen.
3: Kommt auch im Handel bald die digitale Trinkgeldtaste? Über die ersten Erfahrungen damit in Hessen hat uns Kollegin Ursula Meyer informiert.
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16: 10:30 Uhr. Behörden registrieren deutlich mehr islamistische und linksextreme Straftaten. Kabinett befasst

0: Eck sagte, die größte Bedrohung bleibe aber der Rechtsextremismus.
1: Dass jetzt andere Phänomenbereiche wieder stärker in den Mittelpunkt gerückt sind, darf nicht zu einer Relativierung der Gefahren durch den Rechtsextremismus führen. Rechtsextrem motivierte Straftaten übersteigen zahlenmäßig die Straftaten aller anderen Phänomenbereiche und das ganz erheblich.
0: Wichtige Reformen heute im Bundeskabinett. Die Nachrichtendienste des Bundes sollen mehr Rechte bekommen, um Deutschland besser vor Sabotage und Spionage zu schützen. Außerdem will die Bundesregierung ein Rentenprojekt beschließen, um die Altersvorsorge für junge Menschen zu stärken. Die sogenannte Frühstartrente für Kinder. ARD-Hauptstadtkorrespondent Mario Kubina.
2: Für jedes Kind zahlt der Staat 10 Euro pro Monat in ein individuelles Altersvorsorgedepot ein. Und das vom 6. bis zum 18. Lebensjahr. Die Eltern können so ein Depot bei privaten Anbietern einrichten, als Ergänzung zur gesetzlichen Rente. Wenn sie das nicht tun, bekommen die Kinder trotzdem eine Förderung. Der Staat legt das Geld dann für die Kinder an. Den Anfang macht der Geburtsjahrgang 2020.
0: Was kann getan werden, um die Binnenschifffahrt in Deutschland zu unterstützen? Darüber beraten die Verkehrsminister von Bund und Ländern heute in einer Schaltkonferenz. Wegen der anhaltenden Trockenheit und den niedrigen Pegeln in den Wasserstraßen ist der Transport über die Flüsse zurzeit ausgebremst. Bundesverkehrsminister Bilger sagte der Rheinischen Post, er gehe davon aus, dass die Probleme bis Ende des Monats noch anhalten. Gleichzeitig sieht er die Versorgung in Deutschland aber trotzdem gesichert. Nach dem Anschlag auf den Berliner CSD wird darüber diskutiert, wie queere Menschen besser geschützt werden können. Im Gespräch ist auch, ihren Schutz in das Grundgesetz aufzunehmen. Die unabhängige Antidiskriminierungsbeauftragte Ataman fordert jetzt eine Abstimmung darüber im Bundestag. ARD-Hauptstadtkorrespondentin Bianca Schwarz.
3: Ataman sagt, sie sei überzeugt, dass bei einer Abstimmung ohne Fraktionszwang eine Zweidrittelmehrheit der Abgeordneten des Deutschen Bundestages klipp und klar für den Schutz der geschlechtlichen und sexuellen Vielfalt der Menschen in Deutschland stimmen würde. Damit reagiert die unabhängige Antidiskriminierungsbeauftragte auf eine Äußerung von Unionsfraktionschef Thorsten Frey. Er hatte am Wochenende gesagt, eine entsprechende Gesetzesänderung halte er nicht für notwendig. Sie würde seiner Meinung nach die Verfassung überfrachten. Mehr Sicherheit für queere Menschen schaffe man so nicht.
0: Nach dem großen Waldbrand in Rodenbach hat es im Main-Kinzig-Kreis zwei weitere Feuer gegeben. Laut Polizei brannte es gestern Abend auch in Maintal. Demnach waren die Brände im Stadtteil Dörnigheim zwar deutlich kleiner, aber auch hier schließen die Ermittler Brandstiftung nicht aus. Beim Großbrand in Rodenbach gehen die Ermittler inzwischen davon aus, dass die Feuer absichtlich gelegt wurden. Insgesamt brannte es dort auf einer Fläche von rund 55 Hektar. Das entspricht 77 Fußballfeldern. Machen die sozialen Netzwerke Jugendliche abhängig und krank? Mit dieser Frage befasst sich heute in den USA ein Bundesgericht. Der Instagram-Mutterkonzern Meta muss sich in Oakland verantworten. Wegen des Vorwurfs, seine Plattform würde jüngere Menschen in die Sucht treiben. 4 US-Bundesstaaten fordern deshalb eine Strafzahlung von umgerechnet 1,2 Billionen Euro. Eine Summe, die fast dem Börsenwert von Meta entspricht. Das waren die Nachrichten. Das Wetter. Viel Sonne und kein Regen heute, 27 bis 33 Grad, das sind die Höchstwerte. Kommende Nacht gehen die Werte zurück auf 18 bis 7 Grad. Morgen wird es noch etwas heißer, bis 35 Grad, sonst ändert sich nicht viel. Die weiteren Aussichten, Freitag bis 38 Grad, genauso am Samstag. Dann aber hier und da erste Schauer oder Gewitter, die auch kräftig sein können. Die Zeit 10.35 Uhr.
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0: Die A7 Fulda Richtung Kassel ist zwischen Bad Hersfeld West und Homberg-Efze wegen Bergungsarbeiten gesperrt. Dadurch ab Kirchheimer Dreieck 6 Kilometer Stau. Der Verkehr wird ab Bad Hersfeld West über die U35 abgeleitet. Umleitungsempfehlung für den Fernverkehr von der A4 kommend ab Wommen über die B400 und A44. Und A643 Mainz Richtung Wiesbaden. Zwischen Mainz-Mombach und Wiesbaden-Dotzheim streckenweise Stau und stockender Verkehr.
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5: Schönen guten Tag und vielen Dank, dass Sie bei uns sind. Es ist gerade Hauptsaison, auch in Israel, und eigentlich müssten beispielsweise die Strände in Tel Aviv und die Altstadt von Jerusalem jetzt voller Touristen sein. Sind sie aber nicht. Noch immer meiden viele internationale Urlauber Israel, vor allem Pilgergruppen. Viele Fluggesellschaften wollen weiter.

0: weiterhin nicht nach Israel fliegen. Und deshalb leidet die Tourismuswirtschaft des Landes. Gleichzeitig wird in die Tourismusinfrastruktur kräftig investiert. Vor wenigen Wochen wurde zum Beispiel in Haifa ein neues Kreuzfahrtterminal eröffnet. Im ganzen Land werden neue Hotels geplant, gefördert von der Regierung. Man könnte auch sagen, das ist eine Wette auf eine positivere Zukunft. Und es sind Vorbereitungen für das sogenannte Heilige Jahr 2033.
1: David steht in einer Schlange am internationalen Flughafen Ben Gurion. Er will seine beiden Koffer aufgeben für eine Reise nach Kirgisistan. Sein erster Urlaub im Ausland seit dem 7. Oktober 2023, seit dem Überfall der Hamas auf Israel. Ich tat mich in den vergangenen Jahren schwer, das Land zu verlassen, wegen der angespannten Lage. Ich habe Kinder und Freunde, die wollte ich nicht zurücklassen. Jetzt gerade geht es, deshalb verreise ich. Es sind einfach gerade keine guten Zeiten. Es ist so ermüdend hier. Ich brauche einen Tapetenwechsel und muss mal frische Luft schnappen, außerhalb von Israel. Seit der Waffenruhe mit der Hamas und anderen Terrororganisationen im Oktober vergangenen Jahres ist die Zahl der israelischen Touristen, die ins Ausland reisen, spürbar angestiegen. Viele internationale Touristen meiden Israel allerdings weiterhin. Der Trubel am Flughafen Ben Gurion ist kein Vergleich zu den Zeiten vor den Kriegen im Gazastreifen, im Libanon und Iran. Ronny Timsit ist der Manager eines Fünf-Sterne-Hotels in Jerusalem. Er berichtet, dass vor allem die Buchungen von Pilgergruppen massiv zurückgegangen sind. Es sind harte Zeiten. Wir haben nicht mehr die Buchungen wie früher. Aber noch musste keines der Fünf-Sterne-Hotels in Jerusalem dicht machen. Die Tourismusbranche in Israel befindet sich in einer Krise, aber sie wird nicht zusammenbrechen. Die Zahlen sind eindeutig. 2019 kamen mehr als 4,5 Millionen Touristen nach Israel. Im vergangenen Jahr etwas mehr als 1,3 Millionen. Vor allem Juden aus dem Ausland und evangelikale Christen kommen weiterhin. Klassische Individualtouristen vermeiden mehrheitlich Reisen nach Israel. Eine Trendumkehr ist nicht in Sicht. Ein Problem für die Tourismusbranche. Riad Dais ist der Inhaber eines kleinen Gewürzshops in der Altstadt von Jerusalem. 30-40% seiner Kunden sind Touristen, erzählt er. Durch die Kriege haben wir nicht nur die Touristen verloren. Unsere Kunden aus dem Westjordanland, aus Dörfern rund um Jerusalem kommen auch nicht mehr. Sie verzichten darauf wegen der Sicherheitslage und der hohen Polizei- und Militärpräsenz. Die israelische Regierung hat mittlerweile Werbekampagnen im Ausland gestartet, hofft so, wieder mehr Touristen nach Israel locken zu können. Riad Dais, der Händler aus Ost-Jerusalem, hat wegen der Krise die Lebenshaltungskosten seiner Familie deutlich senken müssen. Und der Manager des Fünf-Sterne-Hotels, Ronny Timsit, hofft, dass bald wieder mehr Fluggesellschaften Flüge nach Israel anbieten. Die meisten internationalen haben sich nach dem 7. Oktober zurückgezogen. Wenn es mehr Flüge gäbe, zum Beispiel aus den USA, dann hätten wir auch wieder mehr Touristen. Das Problem sind die Flüge. Das Angebot ist zu gering. Deshalb sind die Flugpreise auch so hoch. Trotz der Krise investiert die israelische Regierung in die Tourismusinfrastruktur. Gerade erst wurde ein neues Kreuzfahrtterminal in Haifa eröffnet. Zahlreiche neue Hotels werden gebaut oder sind in Planung, gefördert von der Regierung. Die wettet auf ruhigere Zeiten und die Rückkehr der internationalen Touristen.
0: Jörg Poppendiek war das, hat berichtet über den Tourismus in Israel, der gerade schwierige Zeiten durchmacht und wie sich das Land für die touristische Zukunft wappnet.
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0: Viele junge Menschen in Indien, vor allem die sogenannte Generation Z, auf Englisch Gen Z genannt, also die 14- bis 29-Jährigen, die schiebt großen Frust. Auf die harten Prüfungen beispielsweise für die Aufnahme in bestimmte Schulen haben sich viele Jahre lang vorbereitet. Es gibt aber nur eine minimale Anzahl an Plätzen. Und selbst wer die ergattert, hat danach noch keine Jobgarantie. Zugleich berichten indische Zeitungen von Korruption bei der Vergabe von Arbeitsplätzen im öffentlichen Dienst, von unlauteren Verfahren, die immer wieder dafür sorgen, dass Prüfungsunterlagen durchgestochen werden. Die Aussichten sind also schlecht, die Wut ist groß, der Protest ist immens und dessen Zeichen, das ist die Kakerlake.
3: Es hört nicht auf. Die Jugend Indiens geht frustriert auf die Straßen und marschiert auf die Parlamente zu, wie am Montag im Bundesstaat Jharkhand. Bis die Polizei mit Tränengas und Wasserwerfern gegen die Demonstrierenden vorging. Ähnlich wie bei den Protesten in der Hauptstadt Delhi vor 3 Wochen. Es war und ist der Versuch der Regierung, Härte zu zeigen. Aber das Tolle ist, mein Student Shubham Kumar.
4: Wir hatten Spaß, haben Musik angemacht und waren unbesorgt. Polizisten kamen mit Schlagstöcken, mit Tränengas und allen möglichen Waffen. Und dennoch haben wir gelacht und Witze gemacht oder Memes darüber. Es war also wirklich eine gute Erfahrung für uns, zu sehen, dass die jungen Menschen vor nichts Angst haben. Dass wir uns durch all die Schwierigkeiten bewegen können, während wir fröhlich sind, das Leben genießen und über die Situation lachen.
3: Humor als Superkraft sozusagen. Eine Kreativität voller Witz, die Autorität untergräbt. Shubham Kumar war von Anfang bis Ende bei den Protesten in Delhi dabei. Der 23-Jährige meint, sie hatten keine andere Wahl, als auf die Straße zu gehen. Mit ihren Protesten hat die Gen Z genannte Generation der 14- bis 29-Jährigen der Demokratie in Indien neues Leben eingehaucht. Warum ausgerechnet sie, erklärt Shubham.
4: Gen Z sind mit einer Welt der sozialen Medien aufgewachsen. Sie können sich mit der ganzen Welt vernetzen und hohe Ambitionen entwickeln. Doch in der Realität hier in Indien finden sie nur einen Mangel an Chancen, zunehmende Ungleichheit und ein Vermögen, das in den Händen weniger konzentriert ist.
3: Arm und Reich klaffen weit auseinander in Indien. Das oberste Prozent der Bevölkerung besitzt 2/3 der Ressourcen. Die untere Hälfte aller Inderinnen und Inder dagegen verdient keine 60 Euro monatlich, wenn sie einen Job hat. Mehr als 30% der jugendlichen Akademiker droht die Arbeitslosigkeit.
4: Die Gen Z ist daher sehr frustriert. Ihr bleibt keine andere Wahl, als gegen die Regierung zu kämpfen, ihre Rechte einzufordern und die Dinge tatsächlich selbst in die Hand zu nehmen.
3: Das sieht auch der Gründer der Cockroach Janta Party, Abhijit Dibke, als den wichtigsten Erfolg dieser Bewegung. Das Ende der Furcht.
5: Die Jugend hat diesem Land seine Stimme zurückgegeben. Sie hat die Demokratie zurückgebracht. Sie hat dem Land den Mut gegeben, die Regierung wieder zu hinterfragen und eine Antwort zu verlangen.
0: Über die wirklich schwierige Situation derzeit der indischen Jugend in dem Land hat Lena Bodewein berichtet. Der russische Angriffskrieg gegen die Ukraine, er dauert nun schon seit fast 5 Jahren und es gibt keine Anzeichen, dass er bald zu Ende gehen könnte. In diesem Krieg, da kämpfen allerdings nicht nur Russen und Ukrainer gegeneinander. Blicken wir jetzt mal auf die russische Armee. Auch da machen Menschen aus anderen Ländern mit, freiwillig oder unfreiwillig. Das lässt sich nicht so ganz eindeutig immer sagen. Viele von ihnen kommen aus Afrika, etwa aus Uganda, Kamerun oder Ägypten. Unser Reporter in der ukrainischen Hauptstadt Kiew, Tilko Gläsken, der hat jetzt ein Kriegsgefangenenlager besucht und mit einigen dieser Soldaten, die für Russland gekämpft haben, gesprochen. Und er hat gefragt, wieso sie im Krieg für Russland eben dahin gezogen sind und wie sie auf ihre Zukunft blicken.
6: What is just to be working like security, something like that, Achrana. I will not go to red line.
7: Sie sagten mir, mach dir keine Sorgen, du wirst in der Sicherheitsbranche arbeiten, aber nicht an der Front. Doch auf einmal war ich im Camp und habe trainiert. Da habe ich verstanden, dass ich kämpfen soll und es nicht mehr in meiner Hand liegt. Ich muss kämpfen, weil der Kommandeur es sagt.
6: And there is nothing in my hand. I have to go to fight because when the commander said.
7: Das sagt Hassan, ein Kriegsgefangener der Ukraine. Überprüfen können wir Hassans Aussagen nicht. Als Kriegsgefangener dürfen wir nur mit Hassan sprechen, wenn ukrainisches Sicherheitspersonal dabei ist. Ursprünglich kommt er aus Ägypten, hat aber für Russland gegen die Ukraine gekämpft. Hassan ist einer von vielen Afrikanern in diesem Gefängnis für Kriegsgefangene in der Ukraine. Viele der Männer kommen aus Uganda, Kamerun, Ghana oder Nigeria. Aber wie sind die so weit entfernt von ihrer Heimat als Angreifer in einem Krieg gelandet? Ich habe den Vertrag selbst unterschrieben, zusammen mit einigen meiner Freunde, die mich auf die Idee brachten. Gezielt sei Hassan in Russland rekrutiert worden. Andere der Ausländer hier im Gefängnis wurden in ihrer afrikanischen Heimat für zivile Jobs in Russland angeworben. Hassan sagt, dass er in Russland Wirtschaftswissenschaften studiert habe und

0: mit einer Russin verheiratet sei.
1: My home is Russia now.
0: Mein Zuhause ist jetzt Russland. Dahin will ich zurück, denn in Russland wartet meine Frau auf mich. Ich habe mit ihr vor längerer Zeit sprechen können. Vor 6 Monaten war das. Ihr geht es gut. Sie wartet auf mich.
1: I talked to her. She's fine. She's waiting here.
0: Die Internationale Liga für Menschenrechte schätzt, dass bis zu 4000 Menschen aus afrikanischen Ländern für Russland kämpfen. Es werden demnach immer mehr, denn russische Soldaten kosten mehr Geld und in Russland selbst wird es immer schwieriger, ausreichend Soldaten zu finden. Auch Hassan sagt, dass er von Russland getäuscht worden sei. Dass er nach fast 2,5 Jahren Kriegsgefangenschaft noch immer nicht zurück nach Russland darf, versteht er nicht. Russische Kriegsgefangene würden schneller von Russland zurückgeholt.
1: I see a lot of exchange in my eyes and a lot of my friends they go in exchange.
0: Ich sehe viel Austausch hier. Viele meiner Freunde sind gegangen, getauscht worden. Russische Leute. Aber die Internationalen wie ich, aus Ägypten, aus Sri Lanka, Nepal, Indien oder die Araber, da sehe ich gar keinen Austausch. Wir müssen geduldig bleiben, bis unsere Zeit kommt. Ich hoffe darauf.
1: We have time and we're waiting our time and we'll come. I hope that, inshallah.
0: Ein Problem ist, dass Hassan formal als Russe zählt, aber andererseits Russland ihn als Ausländer betrachtet. Auch andere Kriegsgefangene aus afrikanischen Ländern berichten das. Wann sie zurück dürfen? Unklar.
1: There is nothing in my hand.
0: Es liegt nicht in meiner Hand. Ich kann nichts tun. Ich glaube an Gott, dass er mich eines Tages zurück nach Russland bringt, sodass ich meine Frau wiedersehe. Dafür bete ich jeden Tag. In der Ukraine ist ein Koordinierungsstab mit dem Austausch von Kriegsgefangenen mit Russland verantwortlich. Auch sie sagen, Russland interessiert sich kaum für Russen in Kriegsgefangenschaft und noch weniger für Ausländer wie Hassan.
2: Russische Kriegsgefangene in der Ukraine, die aus afrikanischen Ländern kommen, warum sie für Russland kämpften und wie sie nun ihre Zukunft sehen, darüber hat Tilko Gläsken berichtet.
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2: So, jetzt wird es geschmacklich ganz besonders. Trüffelpasta, Trüffelrisotto, Trüffelbutter, Trüffeleis. Es gibt ja viele Arten, Trüffel zu essen. Die meisten verbinden mit Trüffel wahrscheinlich erstmal Italien, wo es den weißen Trüffel gibt. Aber auch hier bei uns in Deutschland gibt es sehr viele Trüffel im Boden. Da darf wild, also im Wald, nicht geerntet werden. Und zwar aus Gründen des Naturschutzes, aber auf Trüffelplantagen ist das erlaubt. Davon gibt es in Deutschland noch recht wenig. In Hadamar im hessischen Landkreis Limburg-Weilburg aber hat Sebastian Trosch vor rund 8 Jahren so eine Plantage angelegt und jetzt die ersten Trüffel geerntet. Unser Reporter Benjamin Müller hat sich das mal etwas genauer angeschaut.
5: Wir stehen auf einer Plantage zwischen sehr vielen Bäumen. Heute hat Sebastian Trosch Freunde und Familie eingeladen, denen er die Plantage und natürlich auch die Trüffel zeigen möchte. Er erklärt, welche Trüffel hier genau im Boden liegen.
6: Das sind schwarze Trüffel, das sind bei uns Burgundertrüffel, lateinischer Name ist Tuber estivum. Das ist der Trüffel, der auch hier bei uns in den Regionen heimisch ist und damit auch vom Klima her hier für sehr gut geeignet ist.
5: Schon als Kind war Sebastian Trosch ein leidenschaftlicher Pilzsammler, erzählt er. Vor rund 10 Jahren fängt er dann an, sich mit Trüffeln zu beschäftigen und legt seine Plantage an. Eiche, Hasel, Buche, zum Trüffelanbau eignen sich ganz verschiedene Bäume.
6: Wenn man heutzutage Trüffel kultiviert, werden die Bäume vorher im Prinzip direkt aus dem Saatgut gezüchtet. Die wachsen direkt in einem Granulat auf, was dann entsprechend mit den Trüffelsporen auch schon quasi versetzt ist, sodass die ersten Wurzeln, die quasi aus der Pflanze, aus der Eichel, aus der Hasel, wie auch immer rauskommen, quasi direkt dann auch mit den Sporen in Kontakt kommen.
5: Dann kommen die infizierten Setzlinge in den Boden und müssen erstmal wachsen. In diesem Jahr hat Trosch zum ersten Mal geerntet. Für die Suche kommt seine Hündin Nelly ins Spiel. Sie ist ausgebildete Trüffelschnüfflerin und sucht auch heute zum Vorführen.
7: Such Trüffel.
8: Nelly holt Trüffel!
7: So, jetzt hat sie hier eine Stelle angezeigt. Hier, das wäre in der Tat ein ganz neuer Fund, weil hier habe ich noch nie einen Trüffel gefunden. Aber man sagt im Prinzip, der Hund hat immer recht.
9: So, ich glaube, hier ist er. Gut gemacht.
7: Jetzt wird sie belohnt. Gut gemacht. Ja?
9: Gut gemacht hast du das.
5: Nelly findet an 6 verschiedenen Bäumen Trüffel. Ihre Rasse ist dafür auch perfekt gemacht, sagt Sebastian Trosch.
6: Das ist ein Lagotto Romanolo. Die Rasse kommt ursprünglich aus Italien, wurde für die Trüffelsuche gezüchtet. Früher hat man ja sehr stark auch Schweine verwendet. Aber einem Schwein den Trüffel aus dem Mund zu nehmen, da hat durchaus schon der ein oder andere Trüffelsucher früher mal seine Hand verloren.
5: Nelly versucht zwar auch immer mal wieder einen Trüffel zu futtern, wenn Herrchen nicht aufpasst, aber die ganze Hand ist bei ihr eher nicht in Gefahr. Die Familie und Freunde von Sebastian Trosch, die heute zu Besuch sind, sind von der Plantage, Nellys Suche und auch den Trüffeln selbst sehr angetan.
10: Wie, Trüffel anbauen und dann auch noch mit der Nelly als Hund? Weil bisher kennt man ja eigentlich nur Trüffelschweine.
11: Ja, die Schale ist rau und so ein bisschen wellig so.
12: Die Trüffel mag nicht jeder. Es gibt Menschen, die hassen Trüffel. Und Menschen, die lieben Trüffel. Und ich mag die Trüffel, dieser erdige Geschmack.
5: Trüffelsaison ist übrigens von Juli bis Dezember. Der Preis schwankt in dieser Zeit zwischen 300 und 1000 Euro pro Kilo. Noch ist sein Projekt Trüffelland eine Nebentätigkeit, sagt Trosch, aber irgendwann will er mal komplett auf Trüffel umsteigen. Wann es genau soweit sein wird, kann er zwar noch nicht sagen, aber Geduld ist beim Trüffelanbau eh das Allerwichtigste.
2: Ganz genau so ist es. Das war unser hr-info-Hessen-Reporter Benjamin Müller. Er hat über Trüffel aus Hessen berichtet und was sie so besonders macht. Und zwar über eine Plantage hat er berichtet in Hadamar im Landkreis Limburg-Weilburg.
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2: Ja, und erfreuliche Nachrichten, die gibt es auch von der Schwimm-Europameisterschaft. 2 Medaillen für die deutschen Schwimmerinnen über die 800 Meter Freistil bei der EM in Paris sind da nämlich zu vermelden. Maja Werner holt die Bronzemedaille und Isabel Gose gewinnt nach 2x Gold im Freiwasser jetzt Silber. Christina Graf.
13: Es hätte der Moment von Isabel Gose im Becken von Paris werden können, doch es wurde mal wieder der von Simona Quadarella. Im ewigen Dauerduell über die 800 Meter Freistil hatte die Italienerin mal wieder die Nase vorn.
14: Ich glaube, so langsam freuen wir uns auch, uns zu sehen, wenn wir im Vorstart sind, tauen so ein bisschen auf. Das war am Anfang noch nicht so. Schreiben uns auch ab und zu. Ja, und ich glaube, wir genießen das beide, dann gerade bei so einer EM hier auch irgendwie immer so ein Kopf-an-Kopf-Rennen zu haben und den Zuschauern da so ein cooles Battle zu bieten.
13: Es ist von Beginn an ein starkes und von Taktik geprägtes Rennen. Beide Schwimmerinnen immer auf Augenhöhe mit dem kurzen Blick rüber zur anderen, eine Bahn weiter. Dann auf den letzten 100 Metern zieht die Italienerin an.
14: Ja, ganz schön hart am Ende. Ich glaube, das hat man auch ein bisschen gesehen. Als Simona dann angezogen hat, konnte ich leider nicht ganz dranbleiben. Aber es ist meine mit Abstand beste Zeit diese Saison nach den Wettkampfkilometern, die ich jetzt schon hinter mir habe. Und die ersten 600 haben sich wirklich gut angefühlt. Ja, also ich kann mich nicht beschweren, ich bin echt happy.
13: Schon bei der letzten wirklich ernstzunehmenden EM der Schwimmer in Rom vor 4 Jahren hatte die Deutsche das Nachsehen, holte dort ebenfalls Silber. Und das auch nur mit einem Wimpernschlag Rückstand. Genau wie bei der WM in Singapur vor einem Jahr. Zur Wahrheit gehört aber auch, Quadarella konzentriert sich hier in Paris nur auf die Beckenwettbewerbe, ist nicht wie Gose schon im Freiwasser in der Seine an den Start gegangen. Wohlgemerkt dekoriert mit 2 Goldmedaillen. Deshalb ist sie mit dem Übergang ins Becken auch zufrieden.
14: Ja, auf jeden Fall. Also ich hoffe, Bernd ist auch happy damit. Der treibt sich ja gerade noch in L.A. rum mit Flo. Und ja, ich werde ihm dann gleich mal schreiben oder kurz telefonieren. Aber ich glaube, dass der Übergang besser geklappt hat als erwartet, auf jeden Fall.
13: 2 Chancen bleiben ihr noch. Über die 400 Meter Freistil ist sie in Rom Europameisterin geworden. Hier will sie den Titel unbedingt wiederholen. Und auch über die 1500 Meter sind die Erwartungen nach Olympia-Bronze da.
14: Boah, ja, mal gucken. Also ich habe gesagt, ich hangel mich jetzt da wirklich so von Rennen zu Rennen. Und die 400 sind dann nochmal eine ganz andere Sache. Da geht es ein bisschen mehr um die Schnelligkeit, die jetzt natürlich die letzten Wochen ein bisschen auf der Strecke geblieben ist. Dadurch, dass ich wirklich immer sehr lange Rennen hatte. Aber ich freue mich, das ist dann irgendwie meine kürzeste Strecke ganz zum Schluss. Da muss dann einfach nochmal alles rein, was noch da ist.
13: Schon am Donnerstag geht es für sie wieder ins Wasser. Dann stehen die Vorläufe über die 1500 Meter.
2: Sportreporterin Christina Graf mit erfreulichen Nachrichten von der Schwimm-EM in Paris.
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2: Viele nennen diese Musikrichtung nostalgisch, patriotisch und schlicht. Es geht um Country-Musik. Sie erlebt vor allem in den USA gerade einen richtigen Boom. Das Genre öffnet sich auch für ein neues Publikum und wird dabei selbst zum Schauplatz des amerikanischen Kulturkampfes derzeit. Aber was macht eigentlich den aktuellen Erfolg genau aus? Warum hören diese Musikrichtung so viele Menschen, vor allem in den USA? Unser Korrespondent in Washington, Samuel Jakisch, nimmt uns mal mit an die Spitze der US-Charts.
9: Dieser Song ist die volle Dosis Klischee. Die schmachtende Frau muss alleine Whisky trinken, weil der starke Mann ja weiterziehen muss nach Texas, wo die Freiheit ruft. Choose in Texas von Ella Langley ist die Hymne des derzeitigen Country-Booms in den USA, hochprofessionell komponiert und musikalisch so schlicht wie die Geschichte, die das Country-Genre seit Jahrzehnten erzählt. Die vorderen 5 Plätze der Billboard-Musikcharts in den USA sind derzeit Country-Nummern. Das gab es noch nie. Und das hat auch mit einer Veränderung des Marktes zu tun, sagt der Soziologe Dustin Kidd. Er forscht zur Popkultur an der Temple University in Philadelphia und er erkennt zuletzt mehr Diversität in der Country-Musik.
15: Black artists were left out of what was called country music for
16: Schwarze Künstler wurden lange ausgeschlossen, obwohl es sie immer gab. Heute sind sie viel stärker präsent in der Country-Musik, Shabuzi zum Beispiel. Auch Frauen waren zwar immer dabei, aber oft in einer untergeordneten Rolle. Dass Country-Musik heute so erfolgreich ist, liegt auch an der wachsenden Anerkennung ihrer Erfolge.
9: Taylor Swift ist auch Teil des Hypes, schließlich hat der Weltstar mal als Country-Sängerin angefangen. Dass jetzt auch liberale Vorstadtväter mit Bürojob und ihre Töchter an der Uni Country hören, das ist neu. Denn bisher galt Country als das Lieblingsgenre der Patrioten und Kulturkämpfer. Für traditionelle Werte, Landleben und Patriotismus mit niedrigem Jahreseinkommen. Also genau jene Gruppe, die politisch in den USA zuletzt von den Demokraten zu Donald Trump gewechselt ist. If it was meant to be, we'd have been by now. Und auch mit diesem Konflikt lässt sich Geld verdienen. Morgan Wallen ist ein Beispiel. In Deutschland kaum bekannt und musikalisch nicht gerade außergewöhnlich, füllt der Mann in den USA ganze Stadien. Mit unironischem Schnauzer, Fukuhila-Frisur und zelebriertem Alkoholproblem, an dem vor allem die moderne liberale Gesellschaft schuld ist. Opfermythos und Goldstatus passen halt nicht nur in der Politik gut zusammen, analysiert Soziologieprofessor Dustin Kidd.
16: Auch Trump ist sehr erfolgreich und behauptet zugleich, er werde verleumdet und ausgegrenzt. Viele Menschen denken sich dann, da ist dieser Rebell, der wird schlecht behandelt, dem schließe ich mich an und werde ein Teil seiner populistischen Bewegung.
2: Ein Beitrag unseres Korrespondenten in Washington war das von Samuel Jakisch. Er hat berichtet über den aktuellen Erfolg der Country-Musik in den USA und was viele Menschen an dieser Musikrichtung so fasziniert.
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1: 11 Uhr. Rechtsextremismus bleibt laut POSEC die größte Gefahr in Hessen. Kabinett befasst sich mit mehreren Reformen. Prozess gegen Meta in den USA wegen Social-Media-Sucht. Das Wetter weiter sonnig und trocken, 27 bis 33 Grad. Mein Name ist Andrea Eckstein. In Hessen hat es im vergangenen Jahr mehr islamistische und linksextreme Straf- und Gewalttaten gegeben als 2024. Das geht aus dem aktuellen Verfassungsschutzbericht hervor, den Innenminister Poseck in Wiesbaden vorgestellt hat. Demnach stiegen die Zahlen um 67 bzw. 83%. Außerdem seien deutlich mehr Fälle von Spionage und Sabotage, also zum Beispiel Cyberangriffe, gezählt worden. Poseck sagte, die größte Bedrohung bleibe aber der Rechtsextremismus.
2: Dass jetzt andere Phänomenbereiche wieder stärker in den Mittelpunkt gerückt sind, darf nicht zu einer Relativierung der Gefahren durch den Rechtsextremismus führen.

0: rechtsextrem motivierte Straftaten übersteigen zahlenmäßig die Straftaten aller anderen Phänomenbereiche und das ganz erheblich.
1: Wichtige Reformen heute im Bundeskabinett. Die Nachrichtendienste des Bundes sollen mehr Rechte bekommen, um Deutschland besser vor Sabotage und Spionage zu schützen. Außerdem will die Bundesregierung ein Rentenprojekt beschließen, um die Altersvorsorge für junge Menschen zu stärken. Die sogenannte Frühstartrente für Kinder. ARD-Hauptstadtkorrespondent Mario Kubina.
2: Für jedes Kind zahlt der Staat 10 Euro pro Monat in ein individuelles Altersvorsorgedepot ein. Und das vom 6. bis zum 18. Lebensjahr. Die Eltern können so ein Depot bei privaten Anbietern einrichten, als Ergänzung zur gesetzlichen Rente. Wenn sie das nicht tun, bekommen die Kinder trotzdem eine Förderung. Der Staat legt das Geld dann für die Kinder an. Den Anfang macht der Geburtsjahrgang 2020.
1: Auch nach dem großen Waldbrand in Rodenbach hat es im Main-Kinzig-Kreis 2 weitere Feuer gegeben. Laut Polizei brannte es gestern Abend auch in Maintal. Demnach waren die Brände im Stadtteil Dörnigheim zwar deutlich kleiner, aber auch hier schließen die Ermittler Brandstiftung nicht aus. Beim Großbrand in Rodenbach gehen die Ermittler inzwischen davon aus, dass die Feuer absichtlich gelegt wurden. Insgesamt brannte es dort auf einer Fläche von rund 55 Hektar. Das entspricht 77 Fußballfeldern. Machen die sozialen Netzwerke Jugendliche abhängig und krank? Mit dieser Frage befasst sich heute in den USA ein Bundesgericht. Der Instagram-Mutterkonzern Meta muss sich in Oakland verantworten, wegen des Vorwurfs, seine Plattformen würden junge Menschen in die Sucht treiben. 4 US-Bundesstaaten fordern deshalb eine Strafzahlung von umgerechnet 1,2 Billionen Euro. Eine Summe, die fast dem Börsenwert von Meta entspricht. Tödlicher Radunfall in einem Wald bei Rodenbach im Wetteraukreis. Laut Polizei ist ein 57-Jähriger gestern mit seinem Fahrrad gestürzt. Was genau passiert ist, muss noch geklärt werden. HR-Reporter Andreas Gerlach.
3: Die Polizei sagt, der 57-Jährige lag im Waldstück zwischen Oberrosbach und Pfaffenwiesbach. Der Mann ist wohl wegen eines medizinischen Notfalls gestürzt. Die Staatsanwaltschaft schaltet einen Gutachter ein, um den genauen Ablauf zu klären. Aktuell gibt es aber keine Hinweise auf Fremdverschulden. Vor allem sucht die Polizeistation Friedberg nach einem Zeugen. Ein Mann mit einem gelben Fahrrad, der sich noch um den Verunglückten gekümmert und die Rettungskräfte angerufen hat.
1: Gleich 2 besondere Naturschauspiele können die Menschen in Deutschland und Hessen heute Abend und in der Nacht bewundern. Ab 19 Uhr wird am Himmel eine partielle Sonnenfinsternis zu sehen sein. Für etwa 1,5 Stunden schiebt sich der Mond teilweise vor die Sonne. Durch den Schatten wird es auf der Erde dämmerig, aber nicht ganz dunkel. Später sind die sogenannten Perseiden am Nachthimmel unterwegs. Sie sind der Höhepunkt des sommerlichen Sternschnuppenregens. Gute Sicht hat man von erhöhten Orten. Viele Sternwarten in Hessen haben auch geöffnet. Das waren die Nachrichten. Das Wetter. Viel Sonne und kein Regen heute, 27 bis 33 Grad, das sind die Höchstwerte. Kommende Nacht gehen die Werte zurück auf 18 bis 7 Grad. Morgen wird es noch etwas heißer, bis 35 Grad, sonst ändert sich nicht viel. Die weiteren Aussichten, Freitag bis 38 Grad, genauso am Samstag, dann aber hier und da erste Schauer oder Gewitter, die auch kräftig sein können. Die Zeit 11.05 Uhr gleich.
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1: Vorsicht, auf der A3 Würzburg Richtung Frankfurt zwischen Offenbacher Kreuz und Frankfurt Süd liegt Styropor auf der Fahrbahn. Vorsicht, auch auf der A3 Frankfurt Richtung Köln zwischen Bad Camberg und Limburg Süd liegen Reifenteile auf der Fahrbahn. Die A7 Fulda Richtung Kassel ist zwischen Bad Hersfeld West und Homberg Efze wegen Bergungsarbeiten gesperrt. Dadurch ab Kirchheimer Dreieck 7 Kilometer Stau. Der Verkehr wird ab Bad Hersfeld West über die U35 abgeleitet. Umleitungsempfehlung für den Fernverkehr von der A4 kommend ab Wommen über die B400 und A44. A67 Darmstadt Richtung Mannheim zwischen Funkstadt und Gernsheim 2 Kilometer Stau und stockender Verkehr. Und noch reingekommen, Vorsicht, auf der B43 Kelsterbach Richtung Rüsselsheim. Zwischen der A3 Anschlussstelle Raunheim und Raunheim-Mainzer Straße liegt ein Ast auf der Fahrbahn.
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5: Einen schönen guten Tag wünsche ich. So ein Studentenleben ist vielleicht ganz nett, aber ziemlich teuer. Viele sind da auf das BAföG angewiesen, also den staatlichen Zuschuss. Im Bundeskabinett, da soll heute ein Gesetzentwurf zur Erhöhung der BAföG-Sätze beschlossen werden. Allerdings kommt diese Erhöhung später als ursprünglich geplant. Statt bereits zum kommenden Wintersemester soll die BAföG-Reform erst im kommenden Sommersemester in Kraft treten. Unsere Hauptstadtkorrespondentin in Berlin, Nicole Markwald, kann uns jetzt zunächst einmal sagen, was dieses BAföG eigentlich genau ist.
6: Ja, auch viele Studenten müssen Miete zahlen und für ihren Lebensunterhalt allein sorgen, wenn die Eltern nicht ausreichend finanziell unterstützen können. Dann können Auszubildende oder Studierende Leistungen nach dem, Achtung, Bundesausbildungsförderungsgesetz in Anspruch nehmen, also BAföG. Und die Höhe des BAföGs hängt ab von der Ausbildungsstätte, der Wohnsituation, auch vom Einkommen der Geförderten und dem Einkommen der Eltern. BAföG ist quasi ein Darlehen vom Staat. Die Hälfte dieses Darlehens müssen Empfänger nach ihrem Abschluss zurückzahlen. Aber es gibt vielen Menschen überhaupt die Möglichkeit, eine bestimmte Ausbildung oder ein Studium zu absolvieren. Dabei ist die Zahl der BAföG-Bezieher aktuell auf dem niedrigsten Stand seit 25 Jahren. Laut Statistischem Bundesamt erhielten im vergangenen Jahr 570.000 Personen monatliche BAföG-Leistungen.
5: Ja, und das soll sich nun ändern.
6: Na, momentan liegt der BAföG-Grundbedarf bei 475 Euro. Und dazu kann es noch eine Wohnkostenpauschale geben. Und die Regierung hatte sich schon im Koalitionsvertrag vorgenommen, das BAföG anzuheben. Das zog sich dann aber in die Länge, weil man sich nicht einigen konnte, wo das Geld für eine Erhöhung herkommen soll. Das war dann eine ziemliche Hängepartie. Und der Kompromiss war dann, dass man die Erhöhung verschiebt. Das heißt, die BAföG-Sätze sollen schrittweise auf das Niveau der Grundsicherung angehoben werden. Das liegt aktuell bei 563 Euro und bis spätestens 2029 soll das erreicht sein. Es zieht sich also hin. Und die Wohnkostenpauschale für die Studenten, die nicht mehr zu Hause leben, soll steigen von 380 auf 440 Euro. Aber diese Änderung greift auch erst später, nämlich im kommenden Sommersemester.
5: Und interessant zu erfahren ist ja auch, wie denn diese Pläne der Bundesregierung überhaupt ankommen.
6: Also einerseits wird es als wichtiges Signal gewertet, das sagt zum Beispiel das Deutsche Studierendenwerk, weil es eben diese monatelange Unsicherheit gab. Aber zum Beispiel, dass man die Erhöhung der Wohnkostenpauschale verschiebt aufs kommende Sommersemester, das ist natürlich schlecht für die, die sie jetzt schon bräuchten. Und Kritik kommt auch von der Opposition, zum Beispiel daran, dass die Anpassung an das Grundsicherungsniveau erst in knapp 3 Jahren abgeschlossen ist. Das sei zu spät und zu niedrig und würde einfach nicht genug gegen studentische Armut ausrichten können.
5: Im Bundeskabinett soll heute ein Gesetzentwurf zur Erhöhung der BAföG-Sätze beschlossen werden, also des staatlichen Zuschusses für Studentinnen und Studenten. Allerdings soll diese Erhöhung später kommen als zunächst geplant. Informationen rund um diese Finanzierung waren das von Nicole Markwald aus unserem ARD-Hauptstadtstudio in Berlin. Heute Abend, da gibt es ja die Sonnenfinsternis in Europa. Am besten zu sehen wird die in Spanien zu sein, auch in Island. Denn da wird es total sein, wie man so schon sagt. In Deutschland gibt es auch, aber das ist dann nur partiell, also teilweise. Aber so schön und bestimmt auch spektakulär diese Sonnenfinsternis heute Abend sein wird, sie wird auch Auswirkungen auf die europäische Stromproduktion haben. Die EU-Kommission und vor allem der Verband der europäischen Stromnetzbetreiber, sie beobachten die Lage ganz genau. Warum das nötig ist und was da im schlimmsten Fall drohen könnte, das erklärt uns jetzt Thomas Spickhofen.
7: Die Lage ist stabil, sagt Kommissionssprecherin Anna Kaiser-Idkonen. Im Moment haben wir keine Sorgen wegen der Energieversorgung, aber natürlich ist es gerade sehr knapp.
8: There are no immediate security or supply concerns, but obviously tight.
7: Mehrere Kraftwerke in ganz Europa mussten schon wegen des Niedrigwassers oder hoher Wassertemperaturen, die nicht mehr zur Kühlung reichen, runtergefahren werden. In Ungarn und Rumänien, in Slowenien und Polen, in Frankreich und Italien. Und dann sei da ja auch noch die Sonnenfinsternis, ergänzt Idkon.
8: Which will have an impact on energy, production.
7: Die Auswirkungen haben werde auf die Energieproduktion. Genauer ausgerechnet hat das der Europäische Verband der Übertragungsnetzbetreiber, kurz ENTSO-E. Er hält den Kontakt zu den nationalen Behörden, um jederzeit genau im Bild zu sein über die Stromversorgung und Stromsicherheit in Europa. Gut 2 Stunden weniger Sonne am frühen Abend, das heißt knapp 10 Gigawatt weniger Strom, die sonst bei klarem Sonnenschein als Solarkraft reinkämen. Das ist, als würde man mehrere Kraftwerke gleichzeitig vorübergehend vom Netz nehmen. Trotzdem kein Grund zur Sorge, heißt es beim Verband. Alle seien vorgewarnt und vorbereitet. Die Entwicklung werde engmaschig und in Echtzeit beobachtet. Dennoch verzichten zum Beispiel manche Betreiber auf geplante Netzabschaltungen, um besonders flexibel

0: zu bleiben und bei Bedarf ausgleichen zu können. Kommissionssprecherin Itkonen gibt sich zuversichtlich.
1: Angesichts der Tatsache, dass die Sonnenfinsternis am Nachmittag stattfindet, erwarten wir nicht, dass die Auswirkungen groß sind.
0: NZOI, der Europäische Verband, versichert, wir verfolgen die Entwicklung in den Kontrollräumen mit höchster Aufmerksamkeit. Geht uns auch so, bestätigt die Kommissionssprecherin.
2: We are really looking at a very holistically 360 degrees.
1: Wir schauen wirklich sehr ganzheitlich, sozusagen im 360-Grad-Rundumblick auf die Situation und jegliche möglichen Auswirkungen. Wir haben das komplett auf dem Schirm.
0: Der Kern des Schattens zieht zwar vor allem über Spanien hinweg, aber gemessen an der Stromproduktion rechnet NZOI mit den größten Ausfällen neben Spanien in Deutschland, weil hier für gewöhnlich der meiste Solarstrom produziert wird. Die regionalen Betreiber erhalten deshalb noch einmal zusätzliche Vorhersagen von Wetterdiensten zur Wetter- und Sonnenscheinentwicklung.
3: Thomas Speckhofen über die bevorstehende Sonnenfinsternis, ihre Auswirkungen auf die europäische Stromproduktion und welche Vorsorge die Fachleute getroffen haben.
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3: Seit dem heutigen 12. August gilt die neue EU-Verpackungsverordnung mit der Titelabkürzung PPWR. Es ist eine umfassende Verordnung, die einen einheitlichen Rechtsrahmen für Verpackungen und Verpackungsmüll in der gesamten Europäischen Union schaffen soll. Und viele stellen sich nun die Frage, was wird sich dadurch für das Altpapierrecycling denn konkret ändern? Margareta Holzreiter weiß mehr.
5: Als fest verpresste Würfel wird Altpapier aus der Region in die Papierfabrik Palm im baden-württembergischen Aalen angeliefert. Bündel für Bündel, bis zu 15.000 Tonnen jede Woche. Das Ziel, aus altem Papier wieder möglichst viel Neues produzieren. Bei Papierfasern funktioniert das mit dem Recycling eigentlich super. Kartons, Pappverpackungen und Co. werden in einem riesigen Bottich mit heißem Wasser eingeweicht, damit sich die Fasern lösen und zu Brei werden. Was kein Altpapier ist, wird aussortiert und am Ende entsteht aus der braunen Fasermasse neues Wellpappen-Rohpapier. Doch in den letzten Jahren standen Recycler vor einem wachsenden Problem, sogenannten Papierverbundverpackungen, die Papier mit anderen Materialien kombinieren. Gerade wenn in solchen Verpackungen feuchte oder fettige Lebensmittel verpackt werden sollen, sind sie oft beidseitig mit Kunststoff beschichtet. Dann sind sie eigentlich kein Fall für die Papierfabrik, auch weil sie sich im heißen Wasser gar nicht richtig auflösen, erklärt Thomas Greiten-Ewert, Leiter der Rohstoffbeschaffung in der Papierfabrik Palm.
6: Alles das, was an Kunststoffen oder an Komponenten eingetragen wird, wo wir die Faser nicht zugänglich machen können, landet in letzter Konsequenz im sogenannten Reject und wird entsorgt.
5: Also verbrannt. Schlecht fürs Klima, besonders wenn man die Rohstoffe eigentlich noch hätte nutzen können, wenn sie in der richtigen Tonne gelandet wären. Dass es mit der richtigen Entsorgung von Verbundverpackungen kompliziert ist, zeigt auch eine Studie, die der Papieringenieur Dr. Arne Krolle im Auftrag des NABU durchgeführt hat. Ein Ergebnis dieser Studie? Nur weil eine Verpackung überwiegend aus Papier besteht, heißt das nicht, dass sie über die Papiertonne am besten recycelt werden kann.
7: Wichtig wäre jetzt, dass mit der eindeutigen europäischen Kennzeichnung der Verpackung es für den Verbraucher einfach ist, es richtig zu entsorgen, damit wir die optimale Recyclingmöglichkeit haben.
5: So Papieringenieur Arne Krolle. Die EU-Verpackungsverordnung sieht vor, dass ab Mitte 2028 auf jeder Verpackung draufsteht, in welche Tonne sie gehört. Und auch, dass jede Verpackung in Zukunft wirklich recycelbar ist. Erstmal zu 70%, dann wird es stufenweise strenger.
7: Zum ersten Mal ab 2030 können Verpackungen verboten werden. Wenn eine Verpackung nicht den Recyclingansprüchen genügt, dann wird die nicht mehr zugelassen.
5: Die Hoffnung aus Klima- und Umweltsicht? Dass wertvolle Rohstoffe, egal ob Papier oder Kunststoff, so in Zukunft noch besser im Recyclingkreislauf gehalten statt verbrannt werden können. Obwohl an der neuen Verordnung derzeit noch vieles unklar ist und sie für die Verpackungsbranche einen großen bürokratischen Aufwand bedeutet, sieht auch Thomas Greiten-Ewert von der Papierfabrik Palm Chancen in der neuen Regelung.
6: Unsere Hoffnung ist, dass wir auch zukünftig weiterhin mit dem Inhalt der blauen Tonne ein hochwertiges Recycling garantieren können.
5: Damit aus alten Kartons von heute die Recyclingpappe von morgen werden kann.
3: Seit dem heutigen 12. August gilt also die neue EU-Verpackungsverordnung in der gesamten Europäischen Union. Was sich dadurch vor allem beim Altpapierrecycling ändern wird, darüber hat Margareta Holzreiter berichtet. Es ist ein Albtraum-Szenario für wahrscheinlich jeden von uns, dass die Feuerwehr mal vor der Tür steht und sagt, sie müssen sofort aus ihrer Wohnung raus und haben nur wenige Minuten, um alles zu packen. Und wenig später stellt sich auch noch heraus, sie können nicht mehr zurück.

0: in das Haus. Der Grund: Einsturzgefahr. Genau das ist jetzt Menschen in der Holstenstraße in Hamburg passiert. Genauer gesagt im Stadtteil Altona. Vor 2 Wochen mussten sie schlagartig aus ihren Wohnungen raus. Gestern wurde nun das Hinterhaus abgerissen.
1: Fatih Yilmaz ringt um Fassung. Immer wieder wischt er sich Tränen aus den Augen. Seit 18 Jahren betreibt er einen Friseursalon in einem Mehrfamilienhaus in Hamburg-Altona. Dieses Haus ist nun akut einsturzgefährdet und darf deswegen nicht mehr betreten werden.
2: Mir geht's gar nicht gut. Ich kann nicht schlafen. Ich kann gar nicht denken. Das ist mein Ein und Alles gewesen. Das ist wie mein Kind. Plötzlich hast du nichts.
1: Immer wieder hat Yilmaz in den Laden investiert, erst vor kurzem für seine schwitzenden Kunden eine Klimaanlage eingebaut. Doch vor 2 Wochen dann der Schock. Statiker und Feuerwehr sperren das Haus, weil es jederzeit einstürzen könnte. Nicht nur er muss raus, auch die Nachbarn, die hier wohnen und die er seit vielen Jahren kennt.
2: Die tun mir alle leid. Wir waren die Familie. Jeden Tag haben wir uns gesehen, Kinder. Es geht ja nicht um mich, sondern diese ganze Nachbarschaft.
1: Immer wieder liegen sich die Nachbarn in den Armen, versuchen sich zu trösten. Gemeinsam müssen sie gestern mit ansehen, wie der hintere Teil des Hauses von einem Bagger Stück für Stück abgerissen wird. Richard von der Schulenburg lebt seit fast 30 Jahren in dem Haus. Möbel, Musikinstrumente, wichtige Dokumente mit einem Schlag weg. Küche, Bad und Schlafzimmer liegen seit gestern als Bauschutt im Hinterhof.
3: Natürlich furchtbar. Also ich bin unendlich traurig, dass halt mein Wohnraum ein Teil weg ist halt. Ne? Seit 1998 wohne ich halt im ersten Stockwerk.
1: Die Mieter sagen, sie hätten den Eigentümer seit Monaten auf die großen Mängel im Haus hingewiesen, doch der habe nicht gehandelt. Dessen Anwalt weist die Vorwürfe zurück. Fakt ist, als vor 2 Wochen ein Fachmann das Haus begutachtet, muss es plötzlich ganz schnell gehen.
3: Die Feuerwehr hat gesagt, ihr müsst innerhalb von 5 Minuten das Gebäude verlassen, hat dann so angezählt 4 Minuten, 3 Minuten, 2 Minuten, 1 Minuten und dann müssen wir den Schlüssel abgeben und wir waren mehr oder weniger enteignet.
1: Oder besser gesagt, wohnungslos. Auch Felix Maus ist betroffen. Der Tischler musste Equipment im Wert von 20.000 Euro in seiner Wohnung zurücklassen. Doch noch mehr trauert er um persönliche Gegenstände.
4: Ich habe sowas, das nenne ich Auftrags- und Skizzenbuch. Da male ich mal was rein, da schreibe ich einen Gedanken rein. Davon habe ich 40 Bücher, das kommt an einem Tagebuch am nächsten. Die sind weg, die male ich mir nicht neu. Meinen ersten Liebesbrief, den ich gekriegt habe mit der Post irgendwie, den schreibt mir keiner nochmal. Das sind Sachen, die sind einfach weg.
1: Ein solcher Vorfall muss Folgen haben, sagt Lukas Boven vom Mieterverein Hamburg. Er fordert einen TÜV für Häuser, bezahlt von den Eigentümern.
5: Es müssten die tragenden Wände und insbesondere das Stichwort Dach und Fach eines Wohnhauses überprüft werden, und zwar in regelmäßigen Abständen.
1: Der Eigentümerverband Haus und Grund lehnt einen solchen Haus-TÜV ab. Der verursache nur Kosten, vermindere aber keine Risiken. Allerdings, Eigentümer müssten ihre Immobilien im Blick haben. Wie es für die Betroffenen in der Holstenstraße in Hamburg-Altona weitergeht, ist derweil noch offen. Sie hoffen, dass zumindest der vordere Teil des Hauses und damit ihrer Wohnungen erhalten bleiben kann. Außerdem natürlich auf einen angemessenen Schadenersatz. Friseur Fatih Yilmaz vermisst Unterstützung durch die Behörden.
2: Niemand kümmert sich. Also ich habe das Gefühl, niemand sagt auch was, was wir machen sollen. Ich weiß gar nicht, mit wem ich sprechen soll. Weil da ist niemand.
1: Es sind vor allem 2 große Fragen, die geklärt werden müssen. Muss das gesamte Haus abgerissen werden? Und inwiefern hat der Eigentümer versäumt zu handeln? Wenn die Bewohner das wissen, können sie zumindest ein wenig besser einschätzen, wie ihre Zukunft aussieht und ob die weiterhin in der Hamburger Holstenstraße liegt.
0: Über den Teilabriss eines Hauses in Hamburg, das einsturzgefährdet ist, hat unser Reporter Maximilian Seib berichtet.
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0: Sollten Sie gerade beim Essen sein, dann muss ich Sie vorwarnen, es könnte jetzt etwas unappetitlich werden. Es geht jetzt nämlich um explosionsartigen Durchfall. Den erleben seit Anfang Mai dieses Jahres tausende Menschen in den USA. Sie hatten sich mit einem Darmparasiten infiziert, offenbar weil sie in einigen Restaurantketten Salat gegessen hatten. 2 Menschen mit schweren Vorerkrankungen, die sind sogar gestorben. Erst hieß es, der Eisbergsalat der mexikanischen Fastfood-Kette Taco Bell ist verantwortlich. Mittlerweile hat die US-amerikanische Gesundheitsbehörde aber wohl auch Kräuter wie Koriander und Petersilie unter Verdacht. Folgen des Ganzen: Die Amerikaner gehen seltener zu Taco Bell und kaufen im Supermarkt spürbar weniger Salat, teilweise bis zu 20% weniger. Sie haben einfach Angst vor einer neuen Infektion. Ich habe vor der Sendung mit Felix Reich darüber gesprochen, ob wir uns alle auch hier in Deutschland ein bisschen mehr um Parasiten und Keime in unserem Salat und auf unserem Obst und Gemüse sorgen sollten. Felix Reich ist Tierarzt mit Schwerpunkt

0: Lebensmittelhygiene am Bundesinstitut für Risikobewertung in Berlin. Und ich habe ihn gefragt, in den USA, da geht es um den Darmparasiten Cyclospora. Was macht dieser Parasit mit uns Menschen und wie gefährlich ist eigentlich eine Infektion damit?
1: Das ist ein Darmparasit, der bei uns Menschen aufgenommen werden kann über die Nahrung. Die Sachverhalte befinden sich ja in den USA auch gerade in der Aufklärung abgeschlossen, das Ganze noch nicht. Aber es ist ein Parasit, der im Dünndarm sich einsiedeln kann und dort dann zu Durchfallerkrankungen bei Menschen führen kann. Das kann auch teilweise etwas länger dauern. Ja, bei gesunden Menschen wird daraus meistens keine schwere Erkrankung, aber nichtsdestotrotz sollte man sich, wenn das nicht in wenigen Tagen ausgestanden ist, dann doch bei einem Arzt vorstellen.
0: Und wie gelangen überhaupt solche Parasiten in Salat zum Beispiel oder auf Obst und Gemüse schon auf dem Feld bei der Ernte oder erst bei der Verarbeitung?
1: Ja, es gibt im Prinzip über die gesamte Lebensmittelkette, so bezeichnen wir das, wenn ein Produkt eben auch auf dem Feld zum Beispiel schon vorbereitet und gewonnen wird, dann verarbeitet wird und über den Handel bis zu uns zum Verbraucher gelangt, dass es möglich ist, dass auf allen Stufen, in denen dann Menschen bearbeiten, das Potenzial besteht, aber eben natürlich auch auf den vorgelagerten Stufen, dass dort gegebenenfalls durch Wasser oder durch Kontakt mit Tieren, wenn das eben auch im Freiland bezogenes Gemüse ist beispielsweise, dass dort dann eben auch eine Belastung oder eine Kontamination, wie wir das nennen, stattfinden kann.
0: Und ich nehme mal an, es gibt noch mehr Keime und Parasiten, die dann auf Obst und Gemüse auf uns lauern, als dieses Cyclospora nur, ne?
1: Ja, in der Tat ist es so, dass Cyclospora jetzt wie in den USA bei uns bisher eigentlich eher nicht berichtet wurde. Das, was bei uns hier vorkommt, das sind so die üblichen Lebensmittelinfektionserreger, was wir auch in abgepackten und zerkleinerten Produkten finden. Da gibt es ja vom Bundesamt für Verbraucherschutz und Lebensmittelsicherheit jährlich auch einen Zoonosenbericht und die hatten zuletzt eben durchaus Nachweise von Salmonellen, Listerien, Shigatoxin bildenden Escherichia coli oder auch Bacillus cereus auf solchen Produkten gefunden.
0: Sie haben es gerade gesagt, da muss man, glaube ich, anschließend fragen, wie groß ist denn die Gefahr, gerade bei solchen abgepackten Sachen, also Salat oder Obst? Das ist ja immer schön einfach und schnell zu kaufen und zuzubereiten und dann auch zu essen. Wir haben alle irgendwie keine Zeit mehr. Aber ist die Gefahr groß, dass da auch eben Keime drauf sind oder entstehen?
1: Naja, dass Sie sagen, es gerade drauf sind, das ist eher meistens so. Ne? Wenn dann dort etwas vorkommt, dann ist es schon drin. Das Entstehen aus dem Nichts, das passiert nicht. Aber Keime können sich gegebenenfalls dann vermehren, wenn die Bedingungen gut sind. Also die Salate, gerade vorgeschnittene Produkte, da tritt dann Saft aus, dann sind da Nährstoffe drin, dann ist das abgepackt, dann ist es schön feucht, in der Regel eben auch während des Verkaufs oder bis zum Verkauf auch kühl gelagert. Da vermehrt sich dann im besten Falle nichts, aber wenn wir es dann eben unter warmen Bedingungen beispielsweise nach Hause transportieren, da kann dann eben schon was passieren. Dann wird die Kühlkette gegebenenfalls nicht eingehalten und das kann dann problematisch sein.
0: Und ist diese Hitzewelle, die wir ja gerade wieder mal erleben, auch eine Gefahr, die das Ganze vielleicht noch größer erscheinen lässt?
1: Naja, warm ist es im Sommer immer und wenn es natürlich, je wärmer es ist, Temperaturen um die 30, über 30 Grad, das sind auch die Bedingungen, die wir bei uns im Labor, im Brutschrank einhalten. Ja, das sind dann natürlich Temperaturen, in denen geht es dann besonders schnell, aber auch außerhalb des Kühlschranks ab 7 Grad aufwärts kann natürlich dann auch eine Vermehrung stattfinden, weshalb wir eben immer sagen, man sollte dann die Produkte möglichst zeitnah verzehren oder eben auch in der Kühltasche transportieren, um eben die Kühlung gar nicht abreißen zu lassen.
0: Und wahrscheinlich auch noch sehr, sehr gut abwaschen, bevor man das Ganze isst. Reicht das überhaupt oder muss man mehr machen?
1: Das ist natürlich besonders wichtig. Also das Abwaschen bei Produkten, bei denen man das gut machen kann, unter fließendem Wasser mit ausreichend Wasser gründlich abwaschen. Wir sagen dann darüber hinaus bei den Produkten, bei denen es möglich ist, die auch noch zu schälen oder auch im Zweifelsfall eben dann zu erhitzen. Aber in jedem Fall darauf zu achten, dass man alles, was man für sich dann auch zubereitet, schneidet nach Möglichkeit immer erst kurz vor dem Verzehr. Also nicht unbedingt dann in der Brotdose über mehrere Stunden vorgeschnittenes Obst und Gemüse. Das gilt dann da genauso wie bei den Produkten, die vorgeschnitten verkauft werden, möglichst erst kurz vor dem Verzehr zu zubereiten und nicht lange bei ungünstigen Bedingungen dann zu transportieren.
0: Aber wenn man das alles richtig macht, dann sind Obst und Gemüse natürlich schon gesund, ne?
1: Ja, das ist schon richtig. Und in der Regel, wenn wir gesund sind, passiert uns ja auch relativ wenig. Aber insbesondere immungeschwächte Junge oder auch Schwangere, also Junge, damit meine ich dann zum Beispiel Kleinkinder oder auch schwangere Personen, die können von solchen Keimen, die dann doch mal auf so einem Produkt vorkommen, dann eher auch gefährdet sein.
0: Sagt Felix Reich, Tierarzt mit Schwerpunkt Lebensmittelhygiene am Bundesinstitut für Risikobewertung in Berlin. Wir haben über Parasiten auf Obst und Gemüse gesprochen, wie gefährlich das für uns Menschen sein kann und wie man sich schützen kann. Viele von uns machen das ja fast schon selbstverständlich. Im Café oder Restaurant zum Beispiel wird am Ende dann auch

0: Trinkgeld gegeben. Guten Service belohnen Kunden eben oft mit diesem Zusatzgeld. Inzwischen ist es aber so, dass in vielen Gastroeinrichtungen die Leute dazu sogar regelrecht aufgefordert werden. Zahlen Sie etwa mit Karte, ploppt am Kassenterminal eine digitale Trinkgeldtaste auf. Und die könnte bald auch im Handel Einzug halten, vermuten zumindest die Branchenverbände. Und die ersten Erfahrungen damit, die gibt es auch schon hier bei uns in Hessen. Ursula Meyer weiß mehr dazu.
1: Im Frankfurter Laufshop gibt es immer wieder Trinkgeld, wenn Kunden sich zu Laufschuhen gut beraten fühlen, erzählt der Inhaber des Geschäfts Jost Wiebelhaus. Das gehe bar und seit ein paar Monaten auch digital.
2: Einmal steht ein Sparschwein direkt an der Kasse, zum anderen haben wir aber die Möglichkeit, für den einmaligen Bezahlvorgang dann am Terminal auch die Trinkgeldfunktion zu aktivieren und das wird auch wirklich ab und zu genutzt.
1: Aber nur wenn Kunden von sich aus Trinkgeld geben wollen, betont Wiebelhaus. Standardmäßig wolle man die digitale Trinkgeldtaste dagegen nicht einführen, obwohl das technisch leicht möglich wäre und dabei keinerlei zusätzliche Kosten anfallen würden.
2: Wir haben uns dagegen entschieden und zwar ganz bewusst nach interner Diskussion in der Mitarbeiterbesprechung, dass dem Kunden eine Trinkgeldaufforderung praktisch angezeigt wird. Weil wir möchten nicht, dass am Ende in einer tollen Beratung der Kunde nochmal unter Druck gesetzt wird, noch Trinkgeld zu geben.
1: Andere Schuhhandelsketten, die in Hessen keine Filialen haben, gehen da weiter und machen ihren Kunden bereits automatisch digitale Trinkgeldvorschläge. Deshalb ist der Handelsverband für Textilschuhe und Lederwaren überzeugt, ein Aufschlag von 15 oder gar 15% auf den Preis, was in immer mehr Cafés und Restaurants bereits Standard sei, könne sich im Handel ebenfalls bald etablieren. Der Hauptgeschäftsführer des Verbandes, Rolf Pangels, sagt, wer freundlich sei und gut berate, solle dafür belohnt werden. Ein Interview dazu will er aber nicht geben. Ganz anders sieht das der Hessische Handelsverband. Funda Bakan ist dort für die Kommunikation zuständig.
3: Die digitale Trinkgeldoption ist im hessischen Handel aktuell nicht weit verbreitet und es ist auch kein Trend in die Richtung beobachtbar.
1: Denn bei vielen hessischen Händlern überwiegt die Skepsis. Ein Beispiel dafür ist Ludwig Spoden, der in Frankfurt viele Jahre lang das Modegeschäft Warbene betrieben hat und dort mit mittlerweile 74 Jahren immer noch regelmäßig arbeitet. Er lehnt die digitale Trinkgeldtaste rundweg ab, denn guter Service ist für ihn selbstverständlich.
4: Wir können uns sehr profilieren gegenüber dem Onlinehandel, indem wir die Kunden beraten, indem wir sie modisch Informationen geben. Und das sehe ich überhaupt nicht ein, dass wir dafür denn auch noch ein Entgelt haben möchten.
1: Für ihn wäre das eine versteckte Preiserhöhung in Zeiten ohnehin steigender Verbraucherpreise undenkbar. Eine aktuelle Umfrage zeigt, dass die meisten Deutschen von digitalen Trinkgeldoptionen generell eher genervt sind. Auch deshalb dürften sich hessische Händler zweimal überlegen, ob sie so etwas beim Kartenzahlen einführen sollen.
0: Kommt auch im Handel bald die digitale Trinkgeldtaste? Über die ersten Erfahrungen damit in Hessen hat unsere Kollegin Ursula Meyer berichtet.
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9: 11.30 Uhr. Kabinett bringt Geheimdienstreform auf den Weg. Rechtsextremismus bleibt laut Poseck die größte Gefahr in Hessen. Prozess gegen Meta in den USA wegen Social-Media-Sucht. Das Wetter weiter sonnig und trocken, 27 bis 33 Grad. Mein Name ist Andrea Eckstein. Die Nachrichtendienste des Bundes sollen in Zukunft deutlich mehr Befugnisse bekommen. Die Reform dafür hat das Kabinett jetzt auf den Weg gebracht. Ziel ist, Spionage und Cyberangriffe besser abzuwehren.

0: Studenten und Auszubildende. Mehr islamistische und linksextreme Straf- und Gewalttaten in Hessen. Das steht im aktuellen Verfassungsschutzbericht, den Innenminister Poseck in Wiesbaden vorgestellt hat. Demnach hat es im vergangenen Jahr 67% mehr Taten von Islamisten und 83% mehr von Linksextremisten gegeben im Vergleich zum Jahr davor. Außerdem seien deutlich mehr Fälle von Spionage und Sabotage, also zum Beispiel Cyberangriffe, gezählt worden. Nach Angaben von Innenminister Poseck bleibt die größte Bedrohung aber der Rechtsextremismus. Nach dem großen Waldbrand in Rodenbach hat es im Main-Kinzig-Kreis 2 weitere Feuer gegeben. Laut Polizei brannte es gestern Abend auch in Maintal. Demnach waren die Brände im Stadtteil Dörnigheim zwar deutlich kleiner, aber auch hier schließen die Ermittler Brandstiftung nicht aus. Beim Großbrand in Rodenbach gehen die Ermittler inzwischen davon aus, dass die Feuer absichtlich gelegt wurden. Insgesamt brannte es dort auf einer Fläche von rund 55 Hektar. Das entspricht 77 Fußballfeldern. Positive Halbjahresbilanz beim Düngemittelhersteller K+S. Das Unternehmen aus Kassel hat seinen Umsatz im Vergleich zum Vorjahr deutlich gesteigert. HR-Reporter Marcel Ruge.
1: Gründe für das gute Geschäft seien die hohe Nachfrage nach Kali, eine gestiegene Produktion, aber auch der gute Absatz von Auftausalz im Winter, sagt Konzernchef Christian Meyer. Der Umsatz lag im zweiten Quartal bei 978 Millionen Euro, rund 100 Millionen Euro mehr als vor einem Jahr. Entsprechend schraubt das Unternehmen auch seine Geschäftserwartungen für dieses Jahr nach oben. Gleichzeitig treibt K+S den Unternehmensumbau voran, um die Produktion auch in Hessen zu sichern. Werden rund 600 Millionen Euro in das Projekt Vera 2060 investiert.
0: Ein US-Bundesgericht in Kalifornien befasst sich ab heute mit der Frage, ob Social Media Jugendliche bewusst abhängig und krank macht. Der Konzern Meta muss sich deshalb in Oakland verantworten. Zu dem Unternehmen gehören Instagram und Facebook. ARD-USA-Korrespondentin Antje Sieb.
2: Die Apps würden etwa Likes, Autoplay und andere Features nutzen, um junge Menschen möglichst lange auf der Plattform zu halten. Denn dann sehen sie auch viel Werbung. Meta habe damit den Profit über die Sicherheit von Kindern gestellt, sagt unter anderem der kalifornische Generalstaatsanwalt Rob Bonta. Und eine psychische Gesundheitskrise bei Jugendlichen mitverursacht. Meta selbst widerspricht. Man nehme Jugendschutz ernst und Social Media sei nicht verantwortlich für Angsterkrankungen oder Depressionen.
0: Welche Musik haben Menschen gemacht und welche Songs die KI? Der Musikstreaming-Dienst Spotify will das jetzt deutlicher machen. Das Unternehmen kündigte an, dass Profile von Interpreten gekennzeichnet werden, wenn sie mit künstlicher Intelligenz erstellt wurden. Das hat auch Folgen für den Empfehlungsalgorithmus von Spotify. Die sogenannten KI-Personas sollen in den automatischen Playlist-Empfehlungen nicht mehr auftauchen. Das waren die Nachrichten. Das Wetter. Viel Sonne und kein Regen heute, 27 bis 33 Grad, das sind die Höchstwerte. Kommende Nacht gehen die Werte zurück auf 18 bis 7 Grad. Morgen wird es noch etwas heißer, bis 35 Grad, sonst ändert sich nicht viel. Die weiteren Aussichten, Freitag bis 38 Grad, genauso am Samstag. Dann aber hier und da erste Schauer oder Gewitter, die auch kräftig sein können. Die Zeit 11.35 Uhr.
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0: Vorsicht, auf der A5 Kassel Richtung Frankfurt zwischen Fernwald und Gambacher Kreuz liegen Reifenteile auf der Fahrbahn. A3 Frankfurt Richtung Würzburg zwischen Aschaffenburg West und Aschaffenburg Ost 2 Kilometer Stau und stockender Verkehr. Die A7 Fulda Richtung Kassel ist zwischen Bad Hersfeld West und Homberg-Efze wegen Bergungsarbeiten gesperrt. Dadurch ab Kirchheimer Dreieck 9 Kilometer Stau. Der Verkehr wird ab Bad Hersfeld West über die U35 abgeleitet. Umleitungsempfehlung für den Fernverkehr von der A4 kommend ab Wommen über die B400 und A44. A67 Darmstadt Richtung Mannheim zwischen Funkstadt und Gernsheim. 2 Kilometer Stau und stockender Verkehr wegen eines defekten LKW. Der rechte Fahrstreifen ist gesperrt. Und die B252 Bad Arolsen-Warburg ist zwischen dem Abzweig nach Schmillinghausen und Diemelstadt-Roden wegen Bergungsarbeiten nach einem Unfall mit 2 Fahrzeugen gesperrt.
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4: Schönen guten Tag und willkommen bei uns. Es ist ja gerade Sommer, Hochsommer. Wir schwitzen alle in diesen hohen, manchmal sogar extremen Temperaturen. Und da denkt wohl niemand gerade an den nächsten Winter. Aber auch dieser wird wieder kommen, das ist sicher. Womöglich auch schneller, als man denkt und als einem lieb ist. Und dann wollen wir es natürlich auch schon wieder warm und kuschelig haben. In vielen deutschen Haushalten wird das durch Gas erreicht.

0: reicht, denn damit heizen nach wie vor viele Menschen. Die deutschen Gasspeicher, die sind allerdings so leer wie noch nie zu dieser Jahreszeit. Trotzdem gilt die Versorgung als sicher. Das größte Risiko oder das größere Risiko liegt bei den Preisen. Europa ist stärker vom weltweiten LNG-Markt abhängig. Hinzu kommen die Folgen des Iran-Krieges und Ausfälle in Katar. Angela Göpfert über die Frage, wie teuer Gas im kommenden Winter werden könnte.
1: Noch ist Hochsommer, doch am Gasmarkt geht es längst um die Frage, was im Winter passiert. Denn die deutschen Speicher sind derzeit nur zu rund 48% gefüllt. So wenig wie noch nie zu dieser Jahreszeit. Rohstoffexperte Thomas Benedix von Union Investment rechnet damit, dass Deutschland mit nur etwa 70% Füllstand in den Winter starten könnte. Dann wird das Wetter umso wichtiger.
2: Wenn wir mit einem Lagerbestand von nur etwa 70% in den Winter gehen, dann sind wir deutlich anfälliger für einen kalten Winter.
1: Heißt, bei einem kalten Winter müssten schnell zusätzliche Mengen am Markt beschafft werden. Trotz der vergleichsweise leeren Speicher muss Deutschland allerdings noch keinen Gasmangel fürchten. Die Bundesnetzagentur gibt Entwarnung. Heute kann Deutschland deutlich mehr Flüssiggas ins Land holen als zu Beginn der Energiekrise.
2: Die aktuelle Lage ist sicherlich nicht vergleichbar mit dem Jahr 2022. Jetzt sind wir darauf vorbereitet, viel Flüssiggas zu empfangen, auch über die verschiedenen Terminals, die es in der Nord- und Ostsee gibt.
1: Genau darin steckt allerdings ein neues Risiko. Europa ist stärker vom globalen LNG-Markt abhängig und dort bekommt das Gas, wer mehr dafür bezahlt. Asien bietet derzeit häufig höhere Preise. Norman Liebke, Rohstoffexperte der Commerzbank.
3: Die flexiblen Mengen, die werden umgeleitet und Asien zahlt eben deutlich mehr drauf. Wenn man das auf Euro je Megawattstunde umrechnet, zahlen die teilweise 4 Euro je Megawattstunde Gas eben obendrauf.
1: Dass solche Preisunterschiede die Lieferströme tatsächlich verändern, zeigen auch Daten der Internationalen Energieagentur. Und dann ist da noch der Mittlere Osten. Durch die Straße von Hormus liefen vor dem Iran-Krieg fast 20% des weltweiten LNG-Angebots. Die Lieferungen aus der Golfregion sind seitdem massiv eingebrochen.
3: Aber wir haben hier auch längerfristige Angebotsprobleme in Katar. Unter anderem LNG-Anlagen wurden Mitte März in Katar eben zerstört. 20% der langfristigen Produktionskapazität für 3 bis 5 Jahre fallen jetzt erstmal aus.
1: Für den Winter entscheidend ist deshalb, wie schnell die übrigen Lieferungen aus Katar wieder hochgefahren werden. Die IEA erwartet eine schrittweise Erholung bis ins 4. Quartal. Doch Benedix warnt.
2: Sollte das nicht der Fall sein, dann verknappt sich der gesamte Weltmarkt an Flüssiggas über den Winter. Und das ist das größte Risiko aus meiner Sicht.
1: Treffen dann noch ein kalter Winter und niedrige Speicherstände zusammen, kann es schnell teuer werden. Der europäische Gaspreis liegt derzeit bei knapp 60 Euro je Megawattstunde, deutlich über dem Niveau vor dem Iran-Krieg.
0: Angela Göpfert über die Frage, wie teuer Gas im kommenden Winter werden könnte. Heute Abend gibt es ein spektakuläres Himmelsereignis zu beobachten, das uns da erwartet. Eine partielle Sonnenfinsternis nämlich wird es in ganz Deutschland geben. An manchen Orten in Europa, in Spanien zum Beispiel oder auch in Island, da wird sich sogar die komplette Sonne verfinstern. Warum die Sonnenfinsternis nicht nur uns, sondern auch Wissenschaftlerinnen und Wissenschaftler immer wieder fasziniert und wann wir sie wie und wo sehen können, diese und andere Fragen kann uns Stefan Geier beantworten aus unserer ARD-Wissenschaftsredaktion. Und zunächst kann er uns sagen, warum eine Sonnenfinsternis etwas Besonderes ist.
4: Also das Spektakuläre an einer Sonnenfinsternis ist für mich, wir hören das ja immer wieder so abstrakt, also der Mond kreist um die Erde und die Erde kreist dann in einem Jahr um die Sonne. Aber in dem Moment, wo wir zur Sonne schauen, natürlich immer nur mit spezieller Sonnenfinsternisbrille bitte, weil sonst viel zu gefährlich für die Augen, in dem Moment, wo der Mond den Sonnenrand berührt, da bekommt man diese Himmelsgeometrie direkt vor Augen geführt und man merkt es auch richtig tief in sich drin. Das wird plötzlich so greifbar und echt. Und ja, da fängt der Himmel irgendwie an zu leben. Und das macht so eine Sonnenfinsternis, auch wenn sie nur teilweise ist, so besonders.
0: Tja, und wichtig zu wissen ist ja auch, wo kann man sie denn wie sehen, diese Sonnenfinsternis?
4: Es kommt ein bisschen drauf an, wo man ist in Deutschland. Aber wenn man sich, sagen wir mal, spätestens um 19 Uhr bereit macht, ist man auf jeden Fall auf der sicheren Seite. Im Norden Deutschlands, zum Beispiel in Flensburg, da geht es um 19.11 Uhr los. Im Süden, nehmen wir mal zum Beispiel München, da sieht man den Mond, die Sonne berühren um 19.23 Uhr. Und dann, naja, dauert so eine knappe Stunde, bis etwa 90% der Sonne verdeckt sind und dann zieht der Mond wieder langsam weiter.
0: Wichtig zu wissen ist ja auch,

0: Woche, was man so alles beachten muss.
1: Das Wichtigste ist, man darf die Sonnenfinsternis nicht beobachten ohne dieses Werkzeug, die Sonnenfinsternisbrille, also diese Pappbrille mit Spezialfolie. Mit dem bloßen Auge, aber auch mit Sonnenbrille ist immer noch viel zu gefährlich für die Augen. Und das Zweite, weil die Sonne diesmal, so zwischen 19 und 20 Uhr natürlich schon sehr tief am Horizont steht, nämlich so, ein bis eineinhalb Handbreit über dem Horizont, wenn es losgeht, da ist es ratsam, sich so ein bisschen erhöht zu positionieren oder zumindest zu schauen, dass man freie Sicht hat Richtung Westen, Nordwesten, dort, wo eben die Sonne untergeht. Also 19 Uhr bereit machen, Sonnenfinsternisbrille parat und leicht erhöht, dann hat man das beste Erlebnis.
0: Aber ist das alles nur spektakulär, faszinierend, bezaubernd oder kann man da auch wirklich etwas lernen?
1: Also ich finde, man kann viel über unsere Position im All lernen. Man darf ja nicht vergessen, der Mond ist von der Erde, 380.000, 400.000 Kilometer weit weg. Die Sonne ist 150 Millionen Kilometer weit weg. Und wenn man sich diese Perspektive vorstellt, also die zarte Erde, und dann ist da hinten dieser Riesenstern, unsere Sonne, und dann dazwischen reicht dieser noch zartere Mond aus, um das Sonnenlicht für eine kurze Zeit zu verdecken. Das macht einfach diese Dimension sehr anschaulich. Und auch die Forschung nutzt solche Sonnenfinsternisse schon immer, vor allem die totalen. Da hat schon Albert Einstein Beweise bekommen, dass seine Relativitätstheorie stimmt. Und heute wird die totale Sonnenfinsternis zum Beispiel genutzt, um Teleskope zu verbessern. Und vieles mehr, denn die Sonne trägt immer noch einige Rätsel in sich, die bislang noch nicht gelöst sind.
0: Heute gibt es in Deutschland also nur sozusagen eine partielle, eine teilweise Sonnenfinsternis also. Und viele fragen sich natürlich, wann kommt denn die nächste totale Sonnenfinsternis hier in Deutschland an?
1: Da muss man sich wirklich ein bisschen gedulden. Also wer jetzt nicht das Glück hat, heute am 12. August in Island zu sein oder in Spanien. In Deutschland haben wir erst 2081 wieder eine totale Sonnenfinsternis. Also noch eine ganze Zeit lang hin. Aber nächstes Jahr, 2027, da gibt es eine totale Sonnenfinsternis auch Anfang August, am 2. in Nordafrika. Arabische Halbinsel. Und zum Beispiel in Luxor, in Ägypten. Und wenn man sich das so vorstellt, so totale Sonnenfinsternis und dann so ein ägyptischer Tempel, spektakulärer geht's ja kaum. Aber Deutschland erst 2081.
0: Stefan Geier aus der ARD Wissenschaftsredaktion zur bevorstehenden Sonnenfinsternis heute Abend.
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0: Ja, und das ist eben nicht nur ein Himmelsphänomen, sondern nicht zuletzt auch Big Business. Schutzbrillen, Eiswerbung, so viel Sonderangebote und vor allem viele Feriengäste. Das beschert die Sonnenfinsternis Spanien vor allem rund um diesen besonderen Tag und dann noch zweimal im nächsten und im übernächsten Jahr. Diese Sophie, wie das Ganze abgekürzt wird, ist also keine ökonomische Eintagsfliege. Sie könnte sogar ein nachhaltiger Push für einige Teile Spaniens sein, die das auch dringend bräuchten. Christian Sachsinger.
3: Los Olmos ist ein kleines Dorf in der spanischen Provinz Teruel, ungefähr in der Mitte zwischen Madrid und Barcelona. 111 Einwohner und sehr wenig los, wie diese Frau erzählt. Du gehst tagsüber aus dem Haus und kannst problemlos eine ganze Straße entlang gehen, ohne jemanden zu sehen. Außer den Kätzchen und den Hündchen vielleicht. Jetzt aber rührt sich doch etwas, die Sonnenfinsternis. Und Los Olmos liegt mitten in der Zone der Totalität, also da, wo die Sonne komplett hinter dem Mond verschwinden wird. In Spanien sieht man das zum ersten Mal seit 1905. In der Bar erzählt uns eine andere Frau, sie sei schon gespannt. Das ist etwas, das wir nur einmal sehen werden. Ja, ja, es ist aufregend. Los Olmos ist ein klassisches Beispiel für España Vaciada, das entvölkerte Spanien. Dazu zwei Zahlen. 84% der Bevölkerung drängen sich im Land auf nur 16% des Staatsgebiets. Die übrigen Spanierinnen und Spanier haben sehr viel Platz. Aber auch kaum wirtschaftliche Perspektiven. Die Provinz Teruel ist besonders betroffen. Nun aber gibt es eben diesen Hoffnungsschimmer. Die Reiseplattform Airbnb hat eine Untersuchung durchführen lassen, welche Effekte die Sonnenfinsternis haben könnte. Sarah Rodriguez von Airbnb

0: España.
1: La mitad de las búsquedas vienen de Estados Unidos, de Reino Unido, de Francia.
0: Die Hälfte der ausländischen Suchanfragen kommt aus den USA, Großbritannien und Frankreich. Und noch einmal ein Drittel aus den Niederlanden, Belgien, Deutschland und Italien. Also zusätzlich zu den Spaniern, die die Sonnenfinsternis nutzen, um mal andere Gegenden ihrer Heimat kennenzulernen, gibt es einen kräftigen Zustrom an internationalen Touristen.
1: Un influjo de turistas internacionales multiplicado.
0: Konkret heißt das, die Sonnenfinsternis wird laut der Untersuchung in diesem Jahr gut 400 Millionen Euro in die ländlichen Gemeinden Spaniens spülen und über 7000 Vollzeitarbeitsplätze schaffen. Das ist für die gesamte spanische Volkswirtschaft mit einem Bruttoinlandsprodukt von knapp 2 Billionen Euro natürlich nur ein Klacks. Für die entvölkerten Landesteile kann aber durchaus ein spürbarer Effekt entstehen, vor allem dann, wenn die Touristen wiederkommen.
2: Christian Sachsinger zum Phänomen Sonnenfinsternis, das in Spanien auch Big Business ist und dem Land ökonomisch weiterhelfen kann. Aus Europa jetzt nach Amerika. Mehrere US-Bundesstaaten, die haben jetzt gegen Meta, den Konzern dort, geklagt. Sie werfen der Firma vor, dass sie Facebook und Instagram so designt hat, dass Kinder und Jugendliche möglichst viel Zeit dort verbringen und dass sie damit zu einer landesweiten psychischen Gesundheitskrise beigetragen hat. Der Prozess, der beginnt mit der Auswahl der Jury. Er gehört zu einer ganzen Reihe von ähnlichen Klagen, die an mehreren US-Gerichten anhängig sind. Unsere Korrespondentin in Kalifornien, in diesem US-Bundesstaat, Antje Sieb, kann uns jetzt sagen, worum es da in diesem Prozess genau geht.
3: Es geht einmal um die Frage, hat Meta seine Social-Media-Apps gezielt so designt, dass sie eben leichter abhängig machen, um mehr Gewinn zu machen? Es geht auch um Jugendschutz auf Plattformen wie Facebook und Instagram. Meta selbst sagt dazu, ihnen sei Jugendschutz wichtig und ihre Apps seien auch nicht schuld an psychischen Problemen. Die Kläger, das sind diesmal mehrere US-Bundesstaaten bzw. deren Generalstaatsanwälte und die fordern sehr viel Geld von Meta.
2: Ja, und in den USA, da häufen sich solche Klagen.
3: Es gibt eine regelrechte Klagewelle in den USA gegen Meta, gegen andere Firmen auch wie TikTok oder Snap, von Privatpersonen oder von ganzen Schulbezirken gleich. Das liegt einerseits dran, dass Wissenschaftler mittlerweile schon sagen, okay, da könnte was dran sein, dass Social Media eben irgendwelche Folgen hat. Und es liegt auch daran, dass es bisher gar nicht so leicht war, die Social-Media-Konzerne zu verklagen. Das liegt daran, dass man sie für die Inhalte von Dritten auf ihren Plattformen nach US-Recht nicht verantwortlich machen kann. Aber das Argument, was jetzt angebracht wird, dass eben das Design der Apps mit Schuld sein könnte an psychischen Problemen von Jugendlichen und dass deswegen die Firmen haften müssen oder dass der Jugendschutz nicht gut genug ist, das funktioniert offenbar besser. Denn da sind Firmen wie Meta jetzt schon in zwei Prozessen zumindest in erster Instanz verurteilt worden zu Millionenzahlungen. Und Snap und TikTok haben sich mehrfach vorab geeinigt mit Klägern. Da weiß man jetzt natürlich nicht genau, wie viel sie das gekostet hat.
2: Freuen wird sich Meta bestimmt nicht über diese Klagen, aber ob sie dem Konzern auch wirklich wehtun können, das ist eine ganz andere Frage.
3: Erstmal ist natürlich Meta überall in die Berufung gegangen. Und ja, Millionen hören sich ein bisschen nach Peanuts an, wenn man weiß, die Firmen, die jonglieren eher mit Milliarden. Aber je nachdem, wie das am Ende ausgeht, könnte sich das schon summieren. Es ist auch so, dass bei den letzten Quartalszahlen die Meta-Finanzchefin zum Beispiel schon gesagt hat, dass diese Verfahren in den USA am Ende auf Verluste rauslaufen könnten. Und die Bundesstaaten, die jetzt klagen, die halten sich ja auch gar nicht erst mit Millionen oder Milliarden auf. Die hätten eigentlich gerne über eine Billion Schadenersatz. Ob sie das tatsächlich kriegen, ist eine andere Frage, weil das käme ja schon recht nah an Metas Marktwert ran.
2: Ja, und die Beobachter des Ganzen, die sprechen schon von einem Tobacco-Moment für Social Media.
3: Das spielt an auf die Tabakprozesse in den USA. Da ging es ja auch um die Frage, haben die Hersteller gewusst, dass Tabak süchtig und krank macht und haben das dann aber trotzdem verkauft? Und da sind die Konzerne am Ende zu hohen Schadenersatzzahlungen verurteilt worden. Es wurde auch Werbung eingeschränkt, weil bei den Prozessen gegen die Bundesstaaten, da kann es eben nicht nur um viel Geld gehen, sondern auch um die Frage, was müssen Social-Media-Firmen in Zukunft ändern? Ist das vielleicht ein Wendepunkt im Umgang mit Social Media?
2: In Oakland in den USA beginnt ein Prozess gegen den Konzern Meta. Um was es da genau geht, Antje Sieb hat uns darüber informiert.
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2: Jetzt nach Asien. Viele junge Menschen in Indien, vor allem die sogenannte Generation Z, auf Englisch Gen Z genannt, also die 14- bis 29-Jährigen, die schiebt großen Frust. Auf die harten Prüfungen beispielsweise für die Aufnahme in bestimmte Schulen haben sich viele jahrelang vorbereitet. Es gibt aber nur eine minimale Anzahl an Plätzen. Und selbst wer die ergattert, hat

0: danach noch keine Jobgarantie. Zugleich berichten indische Zeitungen von Korruption bei der Vergabe von Arbeitsplätzen im öffentlichen Dienst, von unlauteren Verfahren, die immer wieder dafür sorgen, dass Prüfungsunterlagen durchgestochen werden. Die Aussichten sind also schlecht, die Wut ist groß, der Protest ist immens und dessen Zeichen, das ist die Kakerlake.
1: Es hört nicht auf. Die Jugend Indiens geht frustriert auf die Straßen und marschiert auf die Parlamente zu, wie am Montag im Bundesstaat Jharkhand. Bis die Polizei mit Tränengas und Wasserwerfern gegen die Demonstrierenden vorging. Ähnlich wie bei den Protesten in der Hauptstadt Delhi vor 3 Wochen. Es war und ist der Versuch der Regierung, Härte zu zeigen. Aber das Tolle ist, mein Student Shubham Kumar.
2: Wir hatten Spaß, haben Musik angemacht und waren unbesorgt. Polizisten kamen mit Schlagstöcken, mit Tränengas und allen möglichen Waffen. Und dennoch haben wir gelacht und Witze gemacht oder Memes darüber. Es war also wirklich eine gute Erfahrung für uns, zu sehen, dass die jungen Menschen vor nichts Angst haben. Dass wir uns durch all die Schwierigkeiten bewegen können, während wir fröhlich sind, das Leben genießen und über die Situation lachen.
1: Humor als Superkraft sozusagen. Eine Kreativität voller Witz, die Autorität untergräbt. Shubham Kumar war von Anfang bis Ende bei den Protesten in Delhi dabei. Der 23-Jährige meint, sie hatten keine andere Wahl, als auf die Straße zu gehen. Mit ihren Protesten hat die Gen Z genannte Generation der 14- bis 29-Jährigen der Demokratie in Indien neues Leben eingehaucht. Warum ausgerechnet sie, erklärt Shubham.
2: Gen Z sind mit einer Welt der sozialen Medien aufgewachsen. Sie können sich mit der ganzen Welt vernetzen und hohe Ambitionen entwickeln. Doch in der Realität hier in Indien finden sie nur einen Mangel an Chancen, zunehmende Ungleichheit und ein Vermögen, das in den Händen weniger konzentriert ist.
1: Arm und Reich klaffen weit auseinander in Indien. Das oberste Prozent der Bevölkerung besitzt 2/3 der Ressourcen. Die untere Hälfte aller Inderinnen und Inder dagegen verdient keine 60 Euro monatlich, wenn sie einen Job hat. Mehr als 30% der jugendlichen Akademiker droht die Arbeitslosigkeit.
2: Die Gen Z ist daher sehr frustriert. Ihr bleibt keine andere Wahl, als gegen die Regierung zu kämpfen, ihre Rechte einzufordern und die Dinge tatsächlich selbst in die Hand zu nehmen.
1: Das sieht auch der Gründer der Cockroach Janta Party, Abhijit Dibke, als den wichtigsten Erfolg dieser Bewegung. Das Ende der Furcht.
3: Die Jugend hat diesem Land seine Stimme zurückgegeben. Sie hat die Demokratie zurückgebracht. Sie hat dem Land den Mut gegeben, die Regierung wieder zu hinterfragen und eine Antwort zu verlangen.
1: Und die Kakerlaken haben Großes vor, sagt Gründer Abhijit Dibke. Im September soll es losgehen.
3: Die Kakerlakenpartei startet eine landesweite Kampagne. Es wird eine Tour durchs ganze Land geben. Der Name dieser Kampagne lautet in etwa: Was sagt die Öffentlichkeit? Es ist an der Zeit, der Öffentlichkeit eine Stimme zu geben. Und wenn man nicht auf die Stimme der Öffentlichkeit hört, dann wird die Öffentlichkeit auf die Straße gehen.
1: Und zwar, so hofft es auch Student Shubham, mit Humanität und Humor, friedlich und furchtlos.
0: Über die schwierige Situation derzeit der indischen Jugend hat Lena Bodewein, unsere Korrespondentin in Neu-Delhi, berichtet.
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0: Erfreuliche Nachrichten, die gibt es von der Schwimm-Europameisterschaft. 2 Medaillen für die deutschen Schwimmerinnen über die 800 Meter Freistil bei der EM in Paris sind da nämlich zu vermelden. Maja Werner holt die Bronzemedaille und Isabel Gose gewinnt nach 2x Gold im Freiwasser jetzt Silber. Christina Graf.
5: Es hätte der Moment von Isabel Gose im Becken von Paris werden können, doch es wurde mal wieder der von Simona Quadarella. Im ewigen Dauerduell über die 800 Meter Freistil hatte die Italienerin mal wieder die Nase vorn.
6: Ich glaube, so langsam freuen wir uns auch, uns zu sehen, wenn wir im Vorstart sind. Tauen so ein bisschen auf, das war am Anfang noch nicht so. Schreiben uns auch ab und zu. Ja, und ich glaube, wir genießen das beide. Dann gerade bei so einer EM hier auch irgendwie immer so ein Kopf-an-Kopf-Rennen zu haben und den Zuschauern da so

0: cooles Battle zu bieten.
1: Es ist von Beginn an ein starkes und von Taktik geprägtes Rennen. Beide Schwimmerinnen immer auf Augenhöhe mit dem kurzen Blick rüber zu anderen, eine Bahn weiter. Dann auf den letzten 100 Metern zieht die Italienerin an.
0: Ja, ganz schön hart am Ende. Ich glaube, das hat man auch ein bisschen gesehen. Als Simona dann angezogen hat, konnte ich leider nicht ganz dranbleiben. Aber es ist meine mit Abstand beste Zeit diese Saison nach den Wettkampfkilometern, die ich jetzt schon hinter mir habe. Und die ersten 600 haben sich wirklich gut angefühlt. Ja, also ich kann mich nicht beschweren, ich bin echt happy.
1: Schon bei der letzten wirklich ernstzunehmenden EM der Schwimmer in Rom vor 4 Jahren hatte die Deutsche das Nachsehen, holte dort ebenfalls Silber. Und das auch nur mit einem Wimpernschlag Rückstand. Genau wie bei der WM in Singapur vor einem Jahr. Zur Wahrheit gehört aber auch, Quadarella konzentriert sich hier in Paris nur auf die Beckenwettbewerbe. Ist nicht wie Gose schon im Freiwasser in der Seine an den Start gegangen. Wohlgemerkt dekoriert mit 2 Goldmedaillen. Deshalb ist sie mit dem Übergang ins Becken auch zufrieden.
0: Ja, auf jeden Fall. Also ich hoffe, Bernd ist auch happy damit. Der treibt sich ja gerade noch in L.A. rum mit Flo. Und ja, ich werde ihm dann gleich mal schreiben oder kurz telefonieren. Aber ich glaube, dass der Übergang besser geklappt hat als erwartet auf jeden Fall.
1: 2 Chancen bleiben ihr noch. Über die 400 Meter Freistil ist sie in Rom Europameisterin geworden. Hier will sie den Titel unbedingt wiederholen. Und auch über die 1500 Meter sind die Erwartungen nach Olympia-Bronze da.
0: Boah, ja, mal gucken. Also ich habe gesagt, ich hangel mich jetzt da wirklich so von Rennen zu Rennen. Und die 400 sind dann nochmal eine ganz andere Sache. Da geht es ein bisschen mehr um die Schnelligkeit, die jetzt natürlich die letzten Wochen ein bisschen auf der Strecke geblieben ist. Dadurch, dass ich wirklich immer sehr lange Rennen hatte. Aber ich freue mich, das ist dann irgendwie meine kürzeste Strecke ganz zum Schluss. Da muss dann einfach nochmal alles rein, was noch da ist.
1: Schon am Donnerstag geht es für sie wieder ins Wasser. Dann stehen die Vorläufe über die 1500 Meter.
2: Unsere Sportreporterin Christina Graf war das mit erfreulichen Nachrichten von der Schwimm-Europameisterschaft in der französischen Hauptstadt Paris.
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1: 12 Uhr. Kabinett bringt Geheimdienstreform auf den Weg. Rechtsextremismus bleibt laut POSEC die größte Gefahr in Hessen. Spotify geht stärker gegen KI-generierte Musik vor. Das Wetter weiter sonnig und trocken, 27 bis 33 Grad. Mein Name ist Andrea Eckstein. Die Nachrichtendienste des Bundes sollen in Zukunft deutlich mehr Befugnisse bekommen. Die Reform dafür hat das Kabinett jetzt auf den Weg gebracht. Ziel ist, Spionage und Cyberangriffe besser abzuwehren. ARD-Hauptstadtkorrespondentin Dagmar Pepping.
2: Für Innenminister Dobrindt steht fest, die deutschen Nachrichtendienste müssen zu richtigen Geheimdiensten werden, so wie in anderen Ländern. Der Bundesnachrichtendienst hat bisher vor allem Informationen gesammelt. Künftig können seine Mitarbeiter auch aktiv eingreifen, um Gefahren abzuwehren. Darüber hinaus erhalten der BND und der Verfassungsschutz mehr Befugnisse, um Daten zu sammeln und auszuwerten. Die Reform ist umstritten. Kritiker beklagen unter anderem einen massiven Eingriff in die Grundrechte.
1: In Hessen hat es im vergangenen Jahr etwas weniger extremistische Straf- und Gewalttaten gegeben als im Jahr davor. Das geht aus dem aktuellen Verfassungsschutzbericht hervor, der heute in Wiesbaden vorgestellt wurde. Knapp 75% der rund 2300 Straf- und Gewalttaten hatten demnach rechtsextreme Motive. Aus Wiesbaden, HR-Korrespondentin Katinka Mumme.
3: Der Rechtsextremismus sei weiterhin die größte Bedrohung für die freiheitliche demokratische Grundordnung, so CDU-Innenminister Poseck heute. Islamistische Straftaten stiegen um 67%, Linksextreme um fast 83%. Der Verfassungsschutz stuft zurzeit rund 13.000 Menschen als extremistisch ein. Weil auch Spionage und Bedrohungen aus dem Ausland deutlich zugenommen haben, sei der Verfassungsschutz gefragt wie nie.
1: Nach dem verheerenden Erdbeben in Kolumbien unterstützt die Europäische Union das Land mit 2 Millionen Euro. Das hat EU-Kommissionspräsidentin von der Leyen gesagt. Außerdem hilft der europäische Satellitendienst Copernicus bei den Rettungseinsätzen. Auch andere Länder unterstützen Kolumbien. Nach Behördenangaben gibt es dort mindestens 216 Tote. Es gelingt den Rettungskräften aber immer wieder, Überlebende aus den Trümmern zu ziehen. Welche Musik haben Menschen gemacht und welche Songs die KI? Der Musikstreaming-Dienst Spotify will das jetzt deutlicher machen. Das Unternehmen kündigte an, dass Profile von Interpreten gekennzeichnet werden, wenn sie mit künstlicher Intelligenz erstellt wurden. Das hat auch Folgen für den Empfehlungsalgorithmus von Spotify. Die sogenannten KI-Personas sollen in den automatischen Playlist-Empfehlungen nicht mehr auftauchen. Vollkommen dunkel wird es in Deutschland nicht, aber die Sonnenfinsternis heute Abend ist auch hierzulande gut zu sehen. Laut Astronomen werden nach 19 Uhr je nach Standort zwischen 84% und 90% der Sonne verdeckt. Gute Sicht hat man hessenweit von erhöhten Orten. HR-Reporter Paul Moosbacher mit Beispielen aus Osthessen, wo man das Naturschauspiel verfolgen kann.
4: Da wäre zum Beispiel der Monte Cali bei Heringen. Auf dem Gipfelplateau wird eine geführte Beobachtung angeboten. Tickets kriegt man online. Außerdem organisiert der Rhön-Club in Eichenzell am Wartturm eine gemeinsame Beobachtung für alle Interessierten. Die ist kostenlos. Eine Veranstaltung am Radom auf der Wasserkuppe ist schon ausgebucht, aber Hessens höchster Berg eignet sich trotzdem gut.
1: Das waren die Nachrichten. Das Wetter. Viel Sonne, weiter trocken, dazu Maximalwerte zwischen 27 und 33 Grad. So sieht es heute aus. Die Nacht wird klar, es kühlt ab auf 18 bis 7 Grad. Morgen gibt es wieder viel Sonnenschein. Mit 30 bis 35 Grad wird es noch etwas heißer. Die weiteren Aussichten. Am Freitag dann bis 38 Grad, wie auch am Samstag. Dann kann es aber hier und da einzelne Schauer oder Gewitter geben. Die Zeit 12.04 Uhr.
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1: Vorsicht auf der A5 Darmstadt Richtung Heidelberg zwischen Darmstädter Kreuz und Darmstadt-Eberstadt steht ein defekter LKW auf der rechten Spur und es liegen LKW-Reifenteile auf der Fahrbahn. Vorsicht auch auf der A7 Kassel Richtung Fulda zwischen Melsung und Malsfeld liegt ein Eimer auf der rechten Spur. Vorsicht auf der A44 Dortmund Richtung Kassel zwischen Warburg und Bräuna liegt eine Gummimatte auf dem linken Fahrstreifen. A3 Frankfurt Richtung Würzburg zwischen Aschaffenburg West und Aschaffenburg Ost 2 Kilometer Stau und stockender Verkehr. Die A7 Fulda Richtung Kassel ist zwischen Bad Hersfeld West und Homberg Efze wegen Bergungsarbeiten gesperrt. Dadurch ab Kirchheimer Dreieck 9 Kilometer Stau. Der Verkehr wird ab Bad Hersfeld West über die U35 abgeleitet. Umleitungsempfehlung für den Fernverkehr von der A4 kommend ab Wommen über die B400 und A44. A49 Gießen Richtung Kassel zwischen Neuental und Borken. 3 Kilometer stockender Verkehr wegen einer Tagesbaustelle auf der rechten Spur. A67 Darmstadt Richtung Mannheim zwischen Pfungstadt und Gernsheim. 2 Kilometer stockend wegen eines defekten LKW. Die rechte Spur ist hier gesperrt. Und die B252 Bad Arolsen-Warburg ist zwischen dem Abzweig nach Schmillinghausen und Diemelstadt-Roden wegen Bergungsarbeiten nach einem Unfall mit 2 Fahrzeugen gesperrt.
6: Viel los auf der Straße. Vielen Dank, Andrea.
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6: Einen schönen Mittwoch. Wie schnell ist bei Ihnen der gelbe Sack im Keller voll oder die gelbe Tonne im Schuppen? Wahrscheinlich früher als gedacht. Egal ob Joghurtbecher, die Wurstpackung, Plastiktüten oder Versandkartons, in unserem Alltag lauert überall Verpackungsmüll. In den vergangenen 20 Jahren hat sich die Menge davon pro Kopf in Deutschland sogar verdoppelt. Um Verpackungsmüll in Zukunft zu vermeiden und besser wiederzuverwenden, gibt's ab heute eine neue Verpackungsverordnung, die gilt in der gesamten Europäischen Union. Bis zum Jahr 2035 soll damit die Menge an Verpackungen in der EU um mindestens 10% sinken. Ob das mit der neuen Verordnung klappen kann, darüber habe ich mit Professor Henning Wils gesprochen vom Wuppertal-Institut für Klima, Umwelt und Energie. Er forscht dort zum Thema Kreislaufwirtschaft. Herr Professor Wils, gerade bei uns in Deutschland und überhaupt in Europa, da wird der Müll doch sehr sauber getrennt, oft zumindest. Warum ist Verpackungsmüll trotzdem so ein großes Problem?
7: Genau, wir sind schon ziemlich gut da drin, unseren Verpackungsabfall loszuwerden. Also anders als in vielen Teilen der Welt landet bei uns halt nichts mehr auf der Deponie. Es geht alles oder fast alles in Anlagen rein.
6: Ja, ein bisschen was landet wahrscheinlich doch auf der Deponie, ne?
7: Genau, also in Deutschland darf seit 2006 nichts mehr unbehandelt auf einer Deponie abgelagert werden. Also alles wird vorher irgendwie recycelt oder verbrannt und dann kommt es auf die Deponie. Das, wo wir noch wirklich Nachholbedarf haben, ist so zu recyceln, dass die Industrie am Ende sagt, okay, wir nehmen das recycelte Material dann tatsächlich und machen daraus neue Verpackungen. Also der Anteil an Rezyklat, also am recycelten Plastik zum Beispiel, der ist irgendwo so in der Größenordnung von 15%. Und da sieht man, da ist eigentlich noch das, wo wir noch deutlich besser werden müssten.
6: Heißt das, die Qualität des Materials, das da aus dem Müll kommt, ist für die Wiederverwendung, um daraus zum Beispiel neuen Kunststoff zu machen, noch nicht gut genug?
7: Genau, das ist auch sozusagen der neue Ansatz jetzt dieser Verordnung, dass man sagt, wir wollen nicht nur auf das Abfallmanagement gucken, sondern wir müssen vor allen Dingen ran an das Design von Produkten, weil die sind halt einfach heute nicht so gestaltet, dass man da ökologisch und ökonomisch sinnvoll was draus machen könnte. Also mein Lieblingsbeispiel Käseverpackungen, das sind 7 bis 13 hauchdünne Folien übereinander geklebt. Die wieder auseinander zu friemeln geht technisch, aber ist halt ein wahnsinniger Aufwand, sodass es selbst ökologisch manchmal besser ist, sie zu verbrennen als zu recyceln.
6: Dann gucken wir mal rein in diese neue Verpackungsverordnung. Wo sagen Sie bei den vielen Dingen, die da drin stehen, ja, das ist wirklich was, was uns nach vorne bringt?
7: Was der größte Hebel ist, sind diese Mindestrezyklatquoten. Also die Europäische Kommission sagt, in einigen Jahren müssen Verpackungen, die bei uns auf den Markt kommen, aus einem bestimmten Anteil aus recyceltem Kunststoff bestehen. So, und das verändert die Logik komplett, weil die Unternehmen, die bisher sagen, irgendwie will ich nur meinen Abfall loswerden, die müssen jetzt sehr genau sehen, wie habe ich denn Zugriff auf hochwertig recyceltes Material. Das heißt, das, was jetzt Abfall ist, wird ganz strategisch wichtig für die Unternehmen, weil sonst können sie einfach keine neuen Verpackungen mehr verkaufen.
6: Das ist die Unternehmensseite. Was ändert sich denn für mich konkret im Alltag?
7: Also was wir sehen werden, ist, dass es einfacher werden soll zu erkennen, was ist denn tatsächlich recyclingfähig. Die Europäische Kommission will an diese ganzen Siegel, Label, an den Wahnsinn ran. Wir werden auch sehen, dass wir mehr Mehrweg bekommen sollen. Also es gibt Quoten, wo sollen Sachen nicht nur gut recycelbar, sondern tatsächlich mehrfach nutzbar sein. Insgesamt muss man sagen, ist der Fokus schon mehr darauf, wie verändern Unternehmen ihre gesamte Wertschöpfungskette. Also wir werden, glaube ich, jetzt in den nächsten Wochen und auch in den nächsten 1-2 Jahren wahrscheinlich gar nicht so den ganz großen Unterschied sehen.
6: Was ja auch gar nicht so schlecht ist, oder im Alltag?
7: Nee, genau, was glaube ich auch wirklich genau die Idee ist, denn wenn wir haben zum Beispiel ja in Deutschland eine Mehrwegangebotspflicht, ne, jeder von uns könnte, wenn er denn wollte, sich Sachen to go, ne, in der Mehrwegverpackung machen lassen. So, das ist aber für die allermeisten Menschen zu aufwendig. Ne? Man weiß nicht, kann man es wieder abgeben, woran genau erkenne ich, dass ich das da kaufen kann. Und die Idee kann einfach nicht sein, dass uns als Verbraucherin noch als Zusatzaufgabe aufzubürden, sondern jetzt sind die Unternehmen dran, ihre Produkte zu verändern.
6: Gerade die Unternehmen oder zumindest einige von denen sagen aber, diese neue Verordnung, die ist kompliziert, das bringt viel Bürokratie mit sich, vor allen Dingen auch für Unternehmen, die viel im Versandhandel arbeiten. Können Sie das nachvollziehen?
7: Ja, also wir haben auch mit vielen Unternehmen gesprochen und ich möchte da gerade mit keinem tauschen. Es müssen sogenannte Konformitätserklärungen für jede einzelne Verpackung abgegeben werden. So, und einzelne Unternehmen haben, ne, zigtausende Verpackungen und müssen das jeweils einzeln machen. Die Europäische Kommission hat versucht, wirklich jeden Einzelfall irgendwie möglichst präzise zu regeln. So, und dann kommt halt ein gigantisches Regelwerk dabei raus. So, und ich glaube, aus Sicht der Unternehmen, das Schlimmste ist, dass viele der Regeln noch gar nicht fertig sind, sondern jetzt kommen sogenannte delegierte Rechtsakte, wo man dann jetzt erst beschreibt, naja, also wir haben unter einem Begriff wie einer, ne, Mindestrezyklatquote stellen wir uns genau Folgendes vor. So, und die Unternehmen sollen jetzt schon Ziele erreichen in 2030, was gar nicht mehr so lang hin ist. Aber wissen immer noch nicht ganz genau, was will denn der Gesetzgeber da von mir. Sondern da kann ich den Frust von vielen Unternehmen schon verstehen.
6: Klingt für mich so, als müsste da doch noch das ein oder andere nachgeschärft werden.
7: Ja, definitiv. Also in ganz vielen Bereichen kommt jetzt eigentlich erst die richtige Arbeit. Zum Beispiel auch recyclingfähig. Also heißt recyclingfähig jetzt in der bestverfügbaren

0: recycelbaren Technik, ne, wo es irgendwo eine Anlage gibt, die kann das recyceln? Mhm. Oder ist das der Durchschnitt? Ist das der Durchschnitt für jedes einzelne Land? Ne, an genau solchen Detailregelungen wird man dann am Ende auch festmachen, wie wirksam ist das Ganze denn eigentlich?
1: Unter dem Strich, glauben Sie, diese Regelung, so wie sie jetzt rausgerollt wird, die bringt wirklich was, damit wir insgesamt weniger Verpackungsmüll haben werden in Deutschland und in Europa?
0: Ja, ich glaube, das war auch wirklich wichtig, dass wir nicht nur auf den Abfall gucken, sondern wirklich jetzt auch, wie sieht das bessere Design aus. Wir haben in Deutschland in den letzten 20 Jahren pro Kopf den Plastikverpackungsabfall verdoppelt. So, und ich glaube, ne, wenn man sich das vorstellt, wir rennen doppelt so häufig mit einem vollen gelben Sack nach draußen, dann ist, glaube ich, auch jedem klar, dass das nicht so weitergehen konnte.
1: Die Einschätzung von Professor Henning Wilz vom Wuppertal-Institut für Klima, Energie und Umwelt. Wir haben gesprochen über die neue Verpackungsverordnung in der Europäischen Union. Die gilt ab heute und soll insgesamt für weniger Müll langfristig sorgen.
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1: Es ist nicht nur verdammt warm in diesem Sommer, es ist auch extrem trocken. Das spüren wir bei den Pflanzen im Garten oder auf dem Balkon. Das spüren aber auch alle, die schwere Güter von A nach B transportieren müssen. Die Pegelstände an den Flüssen sind niedrig. Das sorgt unter anderem für immer stärkere Einschränkungen in der Binnenschifffahrt. Kein Problem, sagen da manche. Dann laden wir das Zeug einfach in den Güterzug oder auf den Lastwagen. Ganz so einfach geht das aber offenbar nicht. Das zeigt unser Reporter Roman Warschauer an einem Beispiel aus Hessen.
3: Der Hanauer Hafen. Hier schlagen Binnenschiffe ihre Fracht um. Etwa Kaliprodukte, Getreide und Kraftstoff. Durch das Niedrigwasser im Rhein kommen derzeit aber viel weniger Schiffe nach Hanau, um etwa das Tanklager am Hafen zu beliefern, sagt Hafenbetriebsleiter Gerhard Einhoff.
4: Es kommen Züge, aber auch nicht unbedingt mehr, weil ganz einfach auch die Bahn oder die Eisenbahnverkehrsunternehmen nicht irgendwo Waggons rumstehen haben, die sie dann einfach mal einsetzen könnten für so einen Notfall.
3: Nicht genügend zusätzliche Kapazitäten also auf der Schiene. Wäre dann der LKW eine Alternative? Das wird zwar gemacht, aber das Problem lasse sich damit nicht gänzlich lösen, rechnet Dirk Engelhardt vor. Er ist Vorstandssprecher des Bundesverbands Güterkraftverkehr, Logistik und Entsorgung.
5: Ich bräuchte 40 LKWs nur, um ein kleines Binnenschiff zu kompensieren. Die größeren Schiffe, die normal unterwegs sind, wenn der Rhein Normalwasser führt, laden auch schnell über 100 LKWs als Zuladung und diese Kapazitäten sind im Markt schlichtweg nicht vorhanden.
3: Fehlende Kapazität auf der Straße, dafür sei vor allem ein Problem verantwortlich.
5: Wir warnen die Politik schon seit Jahren, dass wir einen massiven Fahrermangel haben. Uns fehlen allein in Deutschland über 120.000 Lkw-Fahrer. Das heißt, wir haben gar nicht die Kapazitäten, um diese Mengen aufzufangen.
3: In Guxhagen, südlich von Kassel, hat die Spedition Kördel ihren Sitz. Eines der wichtigen Standbeine der Transport von Kraftstoffen. Doch zusätzlich noch die Ladung der Binnenschiffe übernehmen, das gehe nicht, sagt Prokuristin Anna Schott.
6: Wir sind mit unserer Flotte komplett ausgelastet. Wir haben feste Kunden, für die fahren wir. Da haben wir feste Kontingente vereinbart an Mengen, die wir transportieren sollen und wollen. Und deswegen, wir haben keinerlei Kapazitäten mehr zusätzlich zur Verfügung.
3: Rund 650 Fahrer sind für die Firma Kördel unterwegs. Und trotzdem reiche das nicht, sagt Anna Schott.
6: Also bei ganz normaler Auslastung unserer Flotte ist es so, dass wir immer zwischen 5 und 10 Fahrzeuge Minimum auf dem Hof stehen haben, die wir nicht besetzen können, weil Fahrpersonal an allen Ecken fehlt in der gesamten Branche.
3: Straße, Schiene, Wasser, der Warentransport in Deutschland ruht im Wesentlichen auf diesen drei Säulen. Wenn kurzfristig eine Säule wegbricht, kann das nicht so einfach aufgefangen werden. Gerhard Einhoff vom Hafen in Hanau rechnet deswegen auch nicht mit einer kurzfristigen Lösung des Problems.
4: Kurzfristig keine, außer Wettergott lässt Regen kommen.
1: Dann schauen wir mal, wann es wieder mal so richtig regnet. Bis dahin bleibt es schwierig, die fehlenden Kapazitäten in der Binnenschifffahrt irgendwie auszugleichen, sei es mit der Bahn oder mit Lastwagen. Das hat der Bericht von Roman Warschauer gezeigt. Hier ist HR Info um gleich 16 Minuten nach 12. Heute Abend lohnt sich der Blick in den Himmel mal so richtig. Es gibt eine Sonnenfinsternis über Europa. Da geht's so gegen 7:15 los und am spektakulärsten wird's um 7:45. Wobei hier in Deutschland wird die Sonne ja nur zu einem Teil bedeckt sein, so zwischen 80% und 90%, je nach Standort. In Spanien aber werden die Leute das in vielen Regionen als totale Sonnenfinsternis erleben können, unter anderem auf Mallorca. Wenn die Sonne heute aber nicht ungestört vom Himmel scheint, dann trifft das logischerweise auch Solarkraftwerke. Deswegen haben sich Fachleute schon wirklich ernsthaft die Frage gestellt, was das jetzt für die Stromversorgung heißt mitten im Sommer. Unser EU-Kommissar

0: Korrespondent Thomas Spickhofen kann uns beruhigen. Er meint, ist alles halb so wild.
1: Die Lage ist stabil, sagt Kommissionssprecherin Anna Kaiser-Idkonen. Im Moment haben wir keine Sorgen wegen der Energieversorgung. Aber natürlich ist das gerade sehr knapp.
2: There are no immediate security or supply concerns, but obviously tight.
1: Mehrere Kraftwerke in ganz Europa mussten schon wegen des Niedrigwassers oder hoher Wassertemperaturen, die nicht mehr zur Kühlung reichen, runtergefahren werden. In Ungarn und Rumänien, in Slowenien und Polen, in Frankreich und Italien. Und dann sei da ja auch noch die Sonnenfinsternis, ergänzt Idkon.
2: Which will have an impact on energy production.
1: Die Auswirkungen haben werde auf die Energieproduktion. Genauer ausgerechnet hat das der Europäische Verband der Übertragungsnetzbetreiber, kurz ENTSO-E. Er hält den Kontakt zu den nationalen Behörden, um jederzeit genau im Bild zu sein über die Stromversorgung und Stromsicherheit in Europa. Gut 2 Stunden weniger Sonne am frühen Abend, das heißt knapp 10 Gigawatt weniger Strom, die sonst bei klarem Sonnenschein als Solarkraft reinkämen. Das ist, als würde man mehrere Kraftwerke gleichzeitig vorübergehend vom Netz nehmen. Trotzdem kein Grund zur Sorge, heißt es beim Verband. Alle seien vorgewarnt und vorbereitet. Die Entwicklung werde engmaschig und in Echtzeit beobachtet. Dennoch verzichten zum Beispiel manche Betreiber auf geplante Netzabschaltungen, um besonders flexibel zu bleiben und bei Bedarf ausgleichen zu können. Kommissionssprecherin Idkonen gibt sich zuversichtlich.
3: Angesichts der Tatsache, dass die Sonnenfinsternis am Nachmittag stattfindet, erwarten wir nicht, dass die Auswirkungen groß sind.
1: ENTSO-E, der Europäische Verband, versichert, wir verfolgen die Entwicklung in den Kontrollräumen mit höchster Aufmerksamkeit. Geht uns auch so, bestätigt die Kommissionssprecherin.
2: We are really looking at a very holistically 360 degrees.
3: Wir schauen wirklich sehr ganzheitlich, sozusagen im 360 Grad Rundumblick auf die Situation und jegliche möglichen Auswirkungen. Wir haben das komplett auf dem Schirm.
1: Der Kern des Schattens zieht zwar vor allem über Spanien hinweg, aber gemessen an der Stromproduktion rechnet ENTSO-E mit den größten Ausfällen neben Spanien in Deutschland, weil hier für gewöhnlich der meiste Solarstrom produziert wird. Die regionalen Betreiber erhalten deshalb noch einmal zusätzliche Vorhersagen von Wetterdiensten zur Wetter- und Sonnenscheinentwicklung.
0: Aus Brüssel unser EU-Korrespondent Thomas Spickhofen. Der Strom fällt heute also nicht aus in Europa, zumindest nicht wegen der Sonnenfinsternis. Das wäre ja auch noch schöner.
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0: Die Frankfurter Festhalle kennen viele als Veranstaltungsort für Konzerte. In den kommenden Tagen ist sie aber eine große Bühne für den Sport. Ab heute fliegen unter der großen Kuppel dort Keulen, Reifen oder auch Bälle durch die Luft bei der Weltmeisterschaft der rhythmischen Sportgymnastik. Etwa 350 Athletinnen werden dabei sein und um den Sieg kämpfen in verschiedenen Disziplinen. Magdalena Bjeska kennt diese Sportart wie kaum eine andere, denn sie war bis Ende der 90er Jahre hier in Deutschland eine der besten in dieser Sportart. Heute ist sie die offizielle Botschafterin und Repräsentantin dieser WM in Frankfurt. Und genau darüber habe ich mit ihr vorhin gesprochen. Frau Bjeska, bevor wir auf die WM selbst kommen, was ist denn für Sie das Besondere, vielleicht auch das Faszinierende an der rhythmischen Sportgymnastik?
5: Ja, das ist eine eigentlich sehr komplexe Sportart. Nach außen sieht man etwas Wunderschönes, was auch total leicht aussehen soll. Und dabei ist es wirklich harte, harte Arbeit. Das ist ein Mix zwischen Ballett, Beherrschung von den Handgeräten. Koordinativ muss man sehr, sehr gut sein. Athletisch natürlich, Dehnung, alles gehört dazu. Also ist eine sehr komplexe Sportart. Dann die Wahl von der Musik, dann die Wahl von den Anzügen gehört ja alles auch dazu, dass es so schön aussieht.
0: Sie haben das schon gesagt, das sieht so leichtfüßig aus und diese fließenden Bewegungen, aber es ist harte körperliche Arbeit.
5: Ja, die Gymnastinnen trainieren im Normalfall 6 Tage in der Woche, 8 Stunden am Tag. Hm. Die Besten von Besten auf jeden Fall. Kaum Pausen. Nach einer Weltmeisterschaft ist vor der nächsten Europameisterschaft. Es gibt vielleicht höchstens 2 Mal Urlaub im Jahr irgendwie oder frei von 2 Wochen und das war's, dann muss man sich schon auf den nächsten Wettkampf vorbereiten.
0: Sie waren 1996 bei den Olympischen Spielen dabei, sind 26 Mal deutsche Meisterin geworden, eine Riesenkarriere. Wie groß ist denn Ihre Begeisterung für die rhythmische Sportgymnastik heute noch, also nach Ihrer aktiven Karriere?
5: Sehr groß. Ja. Ich leite auch seit 13 Jahren ein Landesleistungszentrum für rhythmische Sportgymnastik in Ulm und auch 2 von meinen Schützlingen sind hier bei den

0: Weltmeisterschaften dabei. Sie starten in den Gruppenentscheidungen und bin natürlich sehr, sehr, sehr stolz drauf, dass Sie hier auch dabei sein dürfen.
1: Ja, und Sie selber sind ja nicht nur Repräsentantin des Ganzen. Sie haben auch einen Auftritt am Samstag?
0: Ja. ich bin schon sehr, sehr, sehr nervös und aufgeregt, weil ich schon wirklich vor so einem großen Publikum lange Zeit nicht aufgetreten bin. Aber ich freue mich sehr. Ich bin mit meinem Tanzpartner von Let's Dance, mit dem ich 2013 Let's Dance gewinnen konnte, treten wir gemeinsam auf und wir werden ein Tango präsentieren.
1: Wow.
0: Und für mich ist es auch natürlich sehr, sehr, sehr aufregend, aber ich freue mich.
1: Ja, und da ist ja auch eine Verbindung. Also Sie haben gesagt, Musik bei der rhythmischen Sportgymnastik spielt eine ganz große Rolle. Ist ja auch fast so ein bisschen wie Tanz, oder?
0: Ich wünschte, es wäre so.
1: Ja.
0: Leider ist mein Tanzpartner nicht der Meinung. Der Mann, er ist der Meinung, dass es besser für ihn gewesen wäre, wenn ich keine rhythmische Sportgymnastik gemacht hätte.
1: Oh, okay.
0: Weil, ja,
1: Sie sind zu gut, oder?
0: Nein, von der Körperhaltung her. Beim Tanzen ist er halt einfach anders als bei rhythmischer Sportgymnastik. Und das aus dem Körper rauszubekommen, wieder, was jahrelang antrainiert worden ist, ist schwierig.
1: Kommen wir auf den Wettbewerb zu sprechen, auf diese Weltmeisterschaft in Frankfurt. Wie wird denn das ablaufen? Das geht ja mehrere Tage.
0: Es gibt an heute, also heutigen Mittwoch geht's los, Mittwoch, Donnerstag die Qualifikationswettkämpfe. Am Freitag haben wir das Mehrkampffinale, wo sich die besten Gymnastinnen, die sich von der Qualifikation präsentieren können, also Mehrkampffinale heißt, dass diese besten Gymnastinnen alle vier Geräte zeigen müssen.
1: Mhm.
0: Am Samstag haben wir Gruppenwettbewerbe und am Sonntag die Finals.
1: Vier Geräte, jetzt mag der eine oder die andere denken, Moment mal, rhythmische Sportgymnastik, was gibt's denn da an Geräten? Das sind zum Beispiel die Bälle, die Reifen.
0: Reifen, Ball, Keule, Band.
1: Hatten Sie da ein Lieblingsgerät in Ihrer Karriere?
0: Ja, ich denke vermutlich die Keulen und das Band fand ich eigentlich auch nicht schlecht. Ich habe Ball niemals gemocht.
1: Warum?
0: Ball ist immer, ja, wenn man verliert, dann rollt der einfach. Keule, wenn die Keulen runterfallen, dann fallen die neben einem und bleiben da auch liegen. Und der Ball ist dann einfach weg.
1: Ja, ist nachvollziehbar. Jetzt nehmen da rund 350 Gymnastinnen teil und eine werden viele auch kennen, nämlich Daya Varfolomeev, die hat vor 2 Jahren bei den Olympischen Spielen in Paris Gold gewonnen. Welche Bedeutung hatte dieser Olympiasieg für die Sportart? Was glauben Sie, um die bekannter zu machen?
0: Ja, einen sehr großen. Ich glaube, das hat sogar nicht mal mit dem Olympiasieg angefangen, sondern schon davor, als sie die Weltmeisterschaft gewinnen konnte.
1: Mhm.
0: Dann natürlich der Olympiasieg und jetzt auch noch Europameisterschaften. Sie hat ja alles gewonnen, was man gewinnen kann. Und ich merke es ja, ich habe ja vorher erwähnt, ich bin leite ein Leistungszentrum. Die Anfrage an Probestunden und Schnupperstunden ist enorm groß. Leider gibt es nicht so viel Halle, nicht so viel Trainer, dass man das alles irgendwie bewältigen kann. Ich würde es ja natürlich jedem gönnen, rhythmische Sportgymnastik machen zu dürfen, aber leider, ja, wie gesagt, die Hallen sind schon voll.
1: Was glauben Sie, welche Chancen hat sie bei dieser WM?
0: Sie ist gut bereit. Ich habe sie neulich bei den Finals gesehen und auch Europameisterschaft vor kurzem dürfte sie gewinnen. Von daher denke ich, dass das noch mit der Unterstützung von dem Publikum hier in dieser tollen Halle, wirklich die Halle sieht bombastisch aus, dass sie auf jeden Fall hoffentlich 6 Goldmedaillen holen wird. Aber das wäre natürlich das Optimalste.
1: Sie sind die Repräsentantin, die offizielle Botschafterin dieser Veranstaltung. Worauf freuen Sie sich denn am meisten?
0: Natürlich auf die große Dasha-Show, aber auch auf viele, viele andere Teilnehmerinnen. Ich konnte schon gestern beim Training ein bisschen zuschauen, durfte Sofia Raffaelli sehen, die ist auch in einer Top-Form und andere wirklich ganz, ganz, ganz, ganz tolle Gymnastinnen.
1: Vielen Dank, Magdalena Bjeska.
0: Dankeschön.
1: Magdalena Bjeska, die ehemalige Sportgymnastin, war bei uns zu Besuch vorhin hier in HR Info. Sie ist offizielle Botschafterin für die Weltmeisterschaft in dieser Sportart. Die beginnt heute in Frankfurt und dauert bis Sonntag mit vielen spannenden Wettkämpfen.
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1: Und wir bleiben beim Thema Sport. Klaus Toppmöller gilt als einer der prägnantesten Fußballtrainer der vergangenen Jahrzehnte. Der Mann wurde gerne als Sprücheklopfer beschrieben, als Motivator. So hat er sich auch einen Namen gemacht in der Fußball-Bundesliga. Früher hat er selbst auf dem Platz gestanden als Torjäger, aber dann ist er Cheftrainer geworden, unter anderem auch hier in Hessen bei Eintracht Frankfurt. Er ist jemand, der Spuren hinterlassen hat. Heute wird Klaus Toppmöller 75. Und unser Sportreporter Philipp Hofmeister gratuliert.
3: Die leisen Töne waren nie so seins.
4: Ich bin ein Mann halt, der klar immer zu allem Stellung bezieht.
3: Warum auch? Denn große Ziele, findet Klaus Toppmöller, brauchen große Worte.
4: Ein Fußballer, der keine Ziele hat, der ist ein toter Mann, der soll es lieber sein lassen.
3: Eine Präsenz hatte er immer schon, der Lockenkopf von der Mosel, auch zu seinen aktiven Zeiten.
5: Fast jeden Samstag donnert in den späten Nachmittagsstunden ein Dino Ferrari auf der Eifelautobahn Richtung Rivenich. Am Steuer der Torjäger aus der Pfalz, Klaus Toppmöller.
3: Vom fußballbegeisterten Dorfkicker zum gefürchteten Bundesliga-Stürmer. Bekannt für seinen Torinstinkt und seine Kopfballstärke. 108 Mal trifft Toppmöller für Kaiserslautern in der Bundesliga, reift in der Pfalz zum Nationalspieler, Volkshelden und Superstar.
5: Außer Fußball kennt der Torjäger, der innerhalb der Mannschaft als guter Kumpel gilt, noch zwei weitere Hobbys. Das Kartenspielen und Popmusik.
3: Kein Wunder, dass Klaus Toppmöller auch als Trainer rockt. Eintracht Frankfurt holt ihn 1993 in die Bundesliga und die Republik staunt über seine Ansagen.
4: Die Eintracht hat zweimal Dritter gemacht, wir haben uns verstärkt und wollen als Ziel vorgeben die Meisterschaft, ganz klar.
3: Dafür gibt Toppmöller alles. Mit Bye Bye Bayern zählt er den Rekordmeister öffentlich an, bringt einen lebenden Adler in die Kabine und nagelt die Meisterschale an die Wand. Das funktioniert. Die Eintracht stellt unter Klaus Toppmöller einen neuen Startrekord auf, wird Herbstmeister, spielt den legendären Fußball 2000.
4: Wenn hier die Konstanze reinkommt, dann glaube ich, ist auch das Bild von der launischen Diva dann mal endlich weg.
3: Die Diva aber bleibt und Klaus Toppmöller muss nach knapp einem Jahr gehen, führt anschließend Bayer Leverkusen ins Champions-League-Finale und wird georgischer Nationaltrainer. Der Eintracht vermacht er aber eine zweite Toppi-Ära. Sohnemann Dino tritt rund drei Jahrzehnte später sein Erbe an.
6: Das hat mir natürlich auch direkt seinen Startrekord unter die Nase gerieben. Habe ich gesagt, okay, den Startrekord, den kannst du behalten. Solange ich länger da bin wie du, ist es mir recht.
3: Seinen 75. Geburtstag feiert Klaus Toppmöller dort, wo er bis heute am liebsten ist. In Rivenich an der Mosel. Ganz bodenständig und vielleicht auch mit Begleitmusik.
5: Früher spielte er zusammen mit seinem Bruder am Wochenende in einer Band auf Winzerfesten an der Mosel. Und auch heute noch hat er den Umgang mit der Trompete nicht verlernt.
1: Ein echtes Multitalent, dieser Klaus Toppmöller, nicht nur als Fußballtrainer. Heute wird er 75 Jahre alt.
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12: 12.30 Uhr. Kabinett bringt Frühstartrente auf den Weg. Rechtsextremismus bleibt laut POSEC die größte Gefahr in Hessen. K+S steigert Umsatz. Das Wetter weiter sonnig und trocken, 27 bis 33 Grad. Mein Name ist Andrea Eckstein. Die Bundesregierung hat die sogenannte Frühstartrente für Kinder ab dem Jahrgang 2020 auf den Weg gebracht. Durch das Projekt soll die Altersvorsorge für junge Menschen gestärkt werden. ARD-Hauptstadtkorrespondent Frank Eichmann.
13: Die 10 Euro pro Monat gehen nicht direkt an die 6- bis 18-Jährigen, sondern sie werden zunächst steuerfrei in einem sogenannten Altersvorsorgedepot angelegt. Zu den jährlich 120 Euro vom Staat können Eltern oder Großeltern weitere knapp 7.000 Euro überweisen. Bis zum Renteneintritt bleibt das Geld im Depot. Ziel der Frühstartrente, neben einer besseren Altersversorgung, sie soll bereits Kinder und Jugendliche mit den Chancen des Kapitalmarkts vertraut machen.
12: Das Kabinett hat noch weitere wichtige Änderungen auf den Weg gebracht. Die Nachrichtendienste des Bundes sollen mehr Rechte bekommen, um Deutschland besser vor Sabotage und Spionage zu schützen. Und das BAföG für Studenten und Auszubildende soll erhöht werden. Allerdings nicht zum kommenden Semester, sondern erst zum Sommersemester 2027. In Hessen hat es im vergangenen Jahr etwas weniger
14: extremistische Straf- und Gewalttaten gegeben als im Jahr davor. Das geht aus dem aktuellen Verfassungsschutzbericht hervor, der heute in Wiesbaden vorgestellt wurde. Knapp 75% der rund 2300 Straf- und Gewalttaten hatten demnach rechtsextreme Motive. Aus Wiesbaden, HR-Korrespondentin Katja.

0: im Jahr. Als Gründe sieht Geschäftsführer Meyer unter anderem das gute Geschäft mit Auftausalz im Winter. Nach dem verheerenden Erdbeben in Kolumbien unterstützt die Europäische Union das Land mit 2 Millionen Euro. Das hat EU-Kommissionspräsidentin von der Leyen gesagt. Außerdem hilft der europäische Satellitendienst Copernicus bei den Rettungseinsätzen. Auch andere Länder unterstützen Kolumbien. Nach Behördenangaben gibt es dort mindestens 216 Tote. Es gelingt den Rettungskräften aber immer wieder, Überlebende aus den Trümmern zu ziehen. Gleich 2 besondere Naturschauspiele können die Menschen in Deutschland und Hessen heute Abend und in der Nacht bewundern. Ab 19 Uhr wird am Himmel eine partielle Sonnenfinsternis zu sehen sein. Für etwa 1,5 Stunden schiebt sich der Mond teilweise vor die Sonne. Durch den Schatten wird es auf der Erde dämmerig, aber nicht ganz dunkel. Später sind die sogenannten Perseiden am Nachthimmel unterwegs. Sie sind der Höhepunkt des sommerlichen Sternschnuppenregens. Gute Sicht hat man von erhöhten Orten. Viele Sternwarten in Hessen haben auch geöffnet. Das waren die Nachrichten. Das Wetter. Viel Sonne, weiter trocken, dazu Maximalwerte zwischen 27 und 33 Grad, so sieht es heute aus. Auch am Abend und in der Nacht bleibt es klar, so dass man Sonnenfinsternis und Sternschnuppenstrom gut beobachten kann. Es kühlt ab auf 18 bis 7 Grad. Morgen gibt es wieder viel Sonnenschein, mit 30 bis 35 Grad wird es noch etwas heißer. Die weiteren Aussichten, am Freitag dann bis 38 Grad, wie auch am Samstag. Der wird aber wolkiger und es kann einzelne Schauer oder Gewitter geben. Die Zeit 12.34 Uhr.
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0: Mit 2 Meldungen, die A7 Fulda Richtung Kassel ist zwischen Bad Hersfeld West und Homberg Efze wegen Bergungsarbeiten gesperrt. Dadurch ab dem Hattenbacher Dreieck 14 Kilometer Stau. Der Verkehr wird ab Bad Hersfeld West über die U35 abgeleitet. Umleitungsempfehlung für den Fernverkehr von der A4 kommend ab Wommen über die B400 und A44. Und A49 Gießen Richtung Kassel. Zwischen Neuental und Borken 6 Kilometer stockender Verkehr wegen einer Tagesbaustelle auf dem rechten Fahrstreifen.
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2: Einen schönen guten Tag. Ein Paket auspacken, das macht Spaß. Den Müll danach zu entsorgen, ist schon nicht mehr so lustig. Die Verpackungen sind das Problem. Im Jahr 2023 haben wir in der Europäischen Union pro Person gerechnet fast 180 Kilogramm Verpackungsmüll verursacht. So sagt es das Europäische Statistikamt Eurostat. Das Problem hat auch die Europäische Union längst erkannt, dass das mit dem Verpackungsmüll nicht so weitergehen kann. Deswegen gelten ab heute die ersten 9 Regeln dieser neuen Verpackungsverordnung. Das Ganze wird aber Schritt für Schritt eingeführt, erklärt unsere EU-Korrespondentin Sarah Lopez.
3: Beim Einkauf im Supermarkt oder bei der Online-Bestellung wird man sie heute eher noch nicht bemerken, die neue EU-Verpackungsverordnung. Insgesamt 71 Artikel lang ist sie und soll für weniger Müll in der Europäischen Union sorgen und dafür, dass mehr recycelt wird. Die ersten Regeln der Verordnung gelten seit heute. Philipp Held, Referent für Ressourcenschutz bei der Verbraucherzentrale NRW, sagt, das sei ein guter Start, auch weil es ab heute eine neue Obergrenze für PFAS in Lebensmittelverpackungen gibt. PFAS sind künstlich hergestellte Chemikalien, die in der Umwelt praktisch nicht abgebaut werden.
4: Gerade diese Beschränkung von PFAS ist Gold wert für alle Verbraucherinnen, weil es unsere Gesundheit natürlich schützt. Und es bedeutet ja auch, es wird weniger PFAS global hergestellt, weil natürlich auch in den Orten, wo PFAS produziert worden, auch massiv die Umwelt verschmutzt wurde. Und durch diese Beschränkung wird das in Zukunft einfach immer weniger. Das ist also richtig gut für uns, auch wenn wir es jetzt beim Kaufen irgendwie gar nicht sehen oder spüren.
3: Wer die Regeln deutlich mehr spüren dürfte, das sind die Unternehmen.
5: Die Unternehmen sind emotional zum großen Teil sehr angefasst.
3: Das sagt Christoph Petri, Referatsleiter für Kreislaufwirtschaft und Umweltpolitik bei der Deutschen Industrie- und Handelskammer. Bei ihm landen gerade täglich Fragen der Unternehmen zu den neuen Regeln, gerade weil seit heute manche Verantwortlichkeiten neu definiert werden. Zum Beispiel, wer welche Informationen zur Verpackung bereitstellen muss. Unternehmen müssen ihre Rollen deshalb neu analysieren und teilweise andere Aufgaben übernehmen als bisher.
5: Es ist einfach von der Komplexität her zu sperrig. Und die vorangegangene Verpackungsrichtlinie war das sehr viel einfacher. Also uns wäre es wünschenswert, wenn man das nochmal pausieren würde, dass wirklich rechtlich nochmal alles in sichere Fahrwasser geben würde und dann vielleicht so ein

0: Mittleren Zeitpunkt dann auch starten würde.
1: Zu einem späteren Zeitpunkt plant die EU aber schon weitere Regeln für Verpackungen. In ein paar Jahren werden mit der Verpackungsverordnung zum Beispiel unnötig große Pakete verboten, wenn man online nur ein kleines Produkt bestellt. Maximal 50% Leerraum, sagt die neue Vorgabe. Das ist eine Maßnahme, um die Menge an Müll in der EU zu reduzieren. 2023 kam im Schnitt knapp 180 Kilogramm Verpackungsmüll auf jeden EU-Bürger. In Deutschland waren es durchschnittlich sogar noch mal rund 37 Kilogramm mehr. Und der Verpackungsmüll, den es gibt, der soll spätestens ab 2030 recycelbar sein, bis auf wenige Ausnahmen. Das werden wir dann im Alltag an verschiedenen Stellen merken, sagt Philipp Held von der Verbraucherzentrale NRW.
2: Dass wir jetzt eben auch plötzlich Mehrwegflaschen für Essig und Öl bekommen werden, dass wir vielleicht auch die Glaskonserven, die ja jetzt alle noch Einweggefäße sind, zukünftig als Mehrwegsystem haben. Das spart uns natürlich eine ganze Menge Müll, das spart Emissionen in die Umwelt. Das heißt, wir verschwenden weniger Rohstoffe.
1: Um Müll zu sparen, verbietet die EU ab 2030 außerdem manche Arten von Verpackungsmüll. Vom kleinen Ketchup-Tütchen im Restaurant über die Plastikschale für die Äpfel im Supermarkt bis zum Mini-Shampoo im Hotel. Im Alltag werden die Verbraucher es also merken, aber sie sind es ja auch schon gewohnt, dass die EU manche Produkte fürs Klima verschwinden lässt. Plastikstrohhalme und Plastikbesteck sind schließlich mittlerweile auch schon seit über 5 Jahren verboten.
3: Ab heute gelten nun die ersten Vorschriften der neuen Verpackungsverordnung in der Europäischen Union. Das soll für weniger Müll sorgen. Aus Brüssel war das unsere Korrespondentin Sarah Lopez.
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3: Ein Erdbeben dauert nur ein paar Sekunden, noch nicht mal eine Minute lang. Mit den Folgen haben die Menschen aber Wochen, Monate oder Jahre lang zu kämpfen. So erleben wir das gerade in Kolumbien. Das ganze Ausmaß der Schäden dort ist noch gar nicht absehbar nach dem schweren Erdbeben vom Montag. Im Moment geht es für die Rettungskräfte vor allem darum, die Überlebenden aus den Trümmern zu befreien, wo das denn noch möglich ist. Nach Angaben der Regierung sind mehr als 200 Menschen ums Leben gekommen und Tausende sind verletzt worden. Viele werden nach wie vor vermisst. Und doch gibt's für die Einsatzkräfte immer wieder diese Momente, in denen sie aufatmen können, weil sie eben doch noch Überlebende gefunden haben.
5: Mitten in der Nacht feiern Rettungskräfte, Helfer und Angehörige in Cali. Sie heben die Arme, jubeln und rufen: Ja, wir schaffen das. Gerade eben haben sie in der 2 Millionen Einwohnerstadt eine Person aus einem mehrstöckigen Gebäude gerettet. Ein Moment der Freude in düsteren Zeiten. Gerade in Cali hat das Erdbeben schwere Schäden angerichtet. Sogar Krankenhäuser sind dort zusammengebrochen. Auch Alvaro Trancoso ist sichtlich überwältigt. Die Feuerwehr hat seine 31-jährige Tochter aus den Trümmern gerettet. Nach fast 30 Stunden. Ich bin so dankbar. Gott sei Dank lebt sie. Meine Tochter war eingeklemmt zwischen einer Tür und einer Wand. Sie hat eine leichte Verletzung, aber ihr geht es gut. Die Zeit rennt für die Rettungskräfte. Die ersten 72 Stunden nach einem Erdbeben gelten als besonders entscheidend, um noch Überlebende zu bergen. Das Erdbeben ist auch eine Bewährungsprobe für den neuen Präsidenten Kolumbiens. Abelardo de la Espriella ist erst seit Ende letzter Woche im Amt. Verwaltungserfahrung hat er nicht. Er ist als politischer Quereinsteiger gewählt worden. Der Regierungschef hat den Notstand ausgerufen, reist schnell nach dem Erdbeben von Montagmorgen in die betroffenen Gebiete. Und er versucht, sich als Macher zu zeigen, mit heroischen Videos auf seinen Social-Media-Kanälen.
6: Vamos a hacer lo que haya que hacer.
5: Wir tun, was wir tun müssen, sagt de la Espriella. Dem ultrarechten Präsidenten war die Regierung des linken Vorgängers Gustavo Petro verhasst. Das wird ihm jetzt im Krisenmanagement zum Verhängnis. Ihm fehlen eingeweihte Vertraute an den Spitzen wichtiger Katastrophenschutzbehörden. Immerhin, de la Espriellas Verbündeter, US-Präsident Donald Trump und dessen Regierung, haben Kolumbien bereits Hilfe versprochen. 15,5 Millionen Dollar soll es an Soforthilfe geben. Auch andere Länder, unter anderem Brasilien, Mexiko und El Salvador, haben schon Unterstützung angeboten. Maria Torres ist UNO-Koordinatorin für Kolumbien. Neben der Bergung von Überlebenden brauche es jetzt vor allem auch Notunterkünfte. Viele Menschen haben ihr Zuhause verloren. Wir von den Vereinten Nationen befassen uns intensiv mit der Lage von Kindern und Frauen, die sich insbesondere in extrem gefährdeten Gebieten befinden. Und genau diese Gebiete sind von den Erdbeben am stärksten betroffen. Darauf werden wir uns also jetzt konzentrieren. Die jüngste Katastrophe in Kolumbien mag an die zerstörerischen Erdbeben in Venezuela erinnern. Ende Juni sind dabei mehr als 6.300 Menschen ums Leben gekommen. Allerdings, in Kolumbien läuft der Katastrophenschutz geregelter. Und zumindest in städtischen Gebieten sind die Häuser relativ stabil gebaut. Auch aus geologischer Sicht gibt es keinen Zusammenhang zwischen den beiden Katastrophen. Gemeinsam haben sie aber das Leid, das sie über die Menschen gebracht haben. In Kolumbien werden nach Angaben einer informellen Plattform aktuell knapp 3.800 Menschen noch vermisst.
3: In Kolumbien versuchen die Rettungskräfte aber alles, um noch Überlebende zu finden nach dem verheerenden Erdbeben. Unsere Korrespondentin Christina Fee Möbus mit dem aktuellen Stand. 12.43 Uhr, hier ist hr-info am Mittwoch. Heute Abend gibt's auch über Hessen eine partielle Sonnenfinsternis zu sehen. Der Mond schiebt sich dann vor die Sonne und verdeckt einen großen Teil der Sonnenscheibe. In Frankfurt beginnt das Ganze gegen 19.19 Uhr, kann man sich gut merken. Wer es beobachten will, braucht eine möglichst freie Sicht Richtung Nordwesten, weil die Sonne halt immer tiefer sinkt, und natürlich so eine Sonnenfinsternisbrille. Wir von hr Info haben uns heute Morgen schon ausführlich mit dem Thema beschäftigt, in das Thema, und haben auch mit einem echten Sonnenfinsternisjäger gesprochen und geklärt, wo Sie die Sophie in Hessen besonders gut beobachten können. Fabian Hafner fasst alles Wichtige zusammen.
4: Ein Blick in den Abendhimmel lohnt sich eigentlich immer. Heute Abend aber ist der fast schon Pflicht. Ab heute, etwa 19.15 Uhr, ist über Hessen und ganz Deutschland eine partielle Sonnenfinsternis zu bewundern. Florian Freistetter ist Astronom, Wissenschaftsautor und Blogger. Er erklärt in hr Info nochmal ganz genau, was bei so einer Sonnenfinsternis eigentlich am Himmel abläuft.
7: Was passiert ist, dass der Mond sich von uns aus gesehen vor die Sonne schiebt. Ja, also der Mond bewegt sich um die Erde, Erde und Mond bewegen sich um die Sonne rundherum. Und dabei kommt es ab und zu vor, dass der Mond exakt zwischen Sonne und Erde steht. Und weil tatsächlich durch reinen Zufall Mond und Sonne am Himmel gleich groß erscheinen, kann es passieren, dass der Mond die komplette Sonnenscheibe bedeckt.
4: Das wäre dann eine totale Sonnenfinsternis. Die lässt sich heute zum Beispiel in Nordspanien und Island sehen. Von Deutschland aus gesehen bedeckt der Mond nicht die komplette Sonnenscheibe, sondern nur knapp 90%. Hier haben wir eine partielle Sonnenfinsternis. Sebastian Voltmar ist Astrofotograf und reist zu jeder totalen Sonnenfinsternis auf der ganzen Welt. Heute ist er in Island. Wir haben ihn gefragt, warum Island und nicht Spanien?
8: Ja, ich habe schon vieles erlebt, von anderen Kontinenten, Sonnenfinsternisse gesehen, auch im Horizont. Aber ich wollte diesmal etwas Stimmungsvolles, so mit Wasserfall, mit der isländischen Landschaft. Das hat schon was ganz Besonderes. Aber falls das Wetter jetzt wirklich nicht so gut sein sollte, was ja auch abzusehen ist, geht's vielleicht mit dem Flugzeug Richtung Grönland. Wer weiß.
4: Und wo kann man im Rhein-Main-Gebiet am besten gucken? Unsere Reporterin Gabi Beck sagt, nichts wie hoch auf die Türme und Hügel, die den Blick nach Nordwesten zulassen.
9: Der Staufen in Kelkheim, der Kaisertempel in Eppstein, der Neroberg in Wiesbaden oder der Lorberg in Frankfurt zum Beispiel. Auf dem Hohen Feldberg dürfte es allerdings voll werden. Alternative ist der Main-Tower mitten in der City von Frankfurt. Auch in Mainz-Kastell gibt's einen Turm im Mainhafen.
4: Und wenn man es heute verpasst, wann ist die nächste Gelegenheit? Das weiß Astronom Florian Freistetter.
7: Kommt drauf an, wo man hin will. Also das nächste Mal gibt schon nächstes Jahr eine totale Sonnenfinsternis, Anfang August. Die wird man dann an der Südküste von Spanien sehen können oder an der Nordküste von Afrika, Ägypten zum Beispiel. Wäre da ein guter Ort, um sich das anzuschauen. Wenn man darauf wartet, dass es in Deutschland eine totale Finsternis gibt, muss man ein bisschen länger warten. Also Süddeutschland ist 2081 dran. Wer in Norddeutschland lebt und das von dort sehen möchte, ohne fortzufahren, der muss bis zum Jahr 2135 warten, bevor es dort so weit ist.
3: Das ist vielleicht dann doch ein bisschen zu lange, sagt der Astronom Florian Freistetter im Bericht von Fabian Hafner. Sie hat das Thema von heute Morgen zusammengefasst. 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Und wir bleiben noch bei diesem Thema Sophie. Kurz vor Sonnenuntergang gibt's also die Gelegenheit, das zu beobachten. Da schiebt sich der Mond ganz langsam vor die Sonne. In weiten Teilen Europas ist dieses Phänomen zu sehen als partielle Sonnenfinsternis. Spanien bekommt es ja komplett zu sehen, also als totale Finsternis. Bei uns in Deutschland sind das maximal so 90% Verfinsterung der Sonne. Das ist dann nicht nur für uns Menschen interessant, sondern offenbar auch für Tiere und Pflanzen. Sie fragen zu Recht, woher wissen wir das denn? Die Yucca-Palme kann uns ja davon nichts erzählen im Nachhinein. Naturforscher beobachten aber schon seit Jahren das Verhalten von Flora und Fauna während so einer Finsternis. Von früheren Sonnenfinsternissen gibt es aber nur eine begrenzte Zahl von Beobachtungen und Anekdoten, auf die wir zurückgreifen können, wo dann auch das Verhalten von Tieren während dieser kurzen Phase der Dunkelheit beschrieben wird. Da können schon mal Vögel verstummen oder Fledermäuse auf einmal aufwachen. Ulrike Brandt aus unserer Wissenschaftsredaktion hat sich mit dem Phänomen mal näher befasst und sie erklärt, was die Sonnenfinsternis mit den Tieren und Pflanzen um uns herum machen könnte.
10: Eine Sonnenfinsternis greift ja ganz stark in den Rhythmus der Natur ein. Das Sonnenlicht verschwindet, es wird kurz Nacht und dann plötzlich wieder Tag. Also Tiere, die tagsüber aktiv sind, könnten sich zurückziehen und die Nachtaktiven anfangen, aktiv zu werden. Wie stark das passiert, hängt natürlich davon ab, was das für eine Sonnenfinsternis ist. Die letzte totale, die wir in Deutschland hatten, die war ja 1999. Und ich erinnere mich noch daran, wie es auf einmal dunkel wurde, deutlich kälter und keine Vögel mehr zu hören waren. Das war ziemlich eindrücklich. Bei einer partiellen Sonnenfinsternis, wie wir sie erwarten, werden die Auswirkungen auf die Tier- und Pflanzenwelt wahrscheinlich nicht ganz so stark sein, auch weil das heute Abend passiert. Ich sage ganz bewusst wahrscheinlich, weil es gibt noch große Forschungslücken rund um das Thema Sonnenfinsternis und Natur. Dadurch, dass es so selten eine Sonnenfinsternis gibt, können eben Forschende das ja auch nicht so oft beobachten.
3: Also die letzte totale Sonnenfinsternis gab es hier bei uns in Deutschland vor 27 Jahren. Aber schon damals haben die Fachleute entsprechende Beobachtungen gemacht.
10: Ein Forscher von der TU München hat damals festgestellt, dass Tiere unterschiedliche Strategien haben, wie sie mit der plötzlichen Dunkelheit umgehen. Der Forscher hatte 1999 unter anderem Pferde beobachtet. Die waren plötzlich ziemlich gestresst, als die Sonnenfinsternis losging. Einige rannten auf der Weide herum, andere wirkten ruhig, hatten aber eine erhöhte Herzfrequenzrate. Spannend ist auch eine Studie aus einem US-amerikanischen Zoo. Als es dort 2017 eine totale Sonnenfinsternis gab, wurden im Zoo von Columbia in South Carolina die Tiere beobachtet mit durchaus interessanten Ergebnissen. Die Giraffen versammelten sich und galoppierten los, wahrscheinlich aus Furcht oder Schreck. Die Gorillas wollten schlafen gehen und liefen gehen und die Galapagos-Schildkröten begannen sich zu paaren. Es muss man da vorsichtig sein. Das müssen nicht automatisch Reaktionen auf die Finsternis gewesen sein. Zum Beispiel bei den Giraffen. Vielleicht haben sich die Besucher im Zoo während der Finsternis anders als sonst verhalten. Sie haben was gerufen oder sind plötzlich stumm geworden und das kann auch die Giraffen erschreckt haben.
3: Das war also bei der totalen Sonnenfinsternis der Fall. Jetzt haben wir ja in Deutschland dieses Mal nur eine partielle Finsternis zu erwarten. In Spanien aber, da wird das als totale Sonnenfinsternis zu sehen sein. Also dort eine sehr gute Gelegenheit, um genauer hinzuschauen, was da bei uns hier unten auf der Erde passiert.
10: Forschende in Spanien wollen die Sonnenfinsternis als großes Freiluftlabor nutzen. Dafür gibt es das Projekt Eco Eclipse, das untersucht, wie Tiere auf die schnelle Abnahme des Lichts reagieren. Im Mittelpunkt stehen Vögel und Fledermäuse und wie sich ihre Gesänge, Rufe oder andere Laute verändern. Allein auf den Inseln Mallorca, Menorca und Ibiza wurden rund 40 Aufnahmegeräte aufgebaut. Die sollen die Geräusche vor, während und nach der Sonnenfinsternis aufzeichnen. Spannend ist dann ja zum Beispiel auch die Frage, ob die Tiere auf die Rückkehr des Lichts wie auf einen neuen Sonnenaufgang reagieren. Und ja, diese Ergebnisse aus Spanien, die sollen übrigens dazu genutzt werden, zu verstehen, wie wichtig natürliche Dunkelheit für die Natur ist. Das hat den Hintergrund, dass gerade jetzt in unserer Welt gibt es ja immer mehr künstliches Licht durch uns Menschen. Und das ist ja auch nachts immer stärker verbreitet. Und auch da sollen die Auswirkungen eben mit untersucht werden. Und der Vorteil in Spanien ist, dass es nicht nur heute dort eine totale Finsternis gibt, sondern auch nächstes Jahr nochmal eine und im Jahr darauf nochmal eine ringförmige Sonnenfinsternis. Also in diesem Projekt in Spanien können richtig viele Daten gesammelt werden.
3: So viel zum Kapitel Tiere und Sonnenfinsternis. Jetzt schauen wir uns mal an, wie das bei den Pflanzen aussieht. Auch die bekommen die Auswirkungen nämlich zu spüren.
10: Pflanzen benötigen ja Licht für die Photosynthese und während einer Sonnenfinsternis nimmt die verfügbare Lichtmenge für kurze Zeit ab. Das kann dann auch Auswirkungen haben. Aber wirklich viele Forschungsergebnisse gibt es dazu nicht. Eines kommt aus dem Jahr 2017. Bei der Sonnenfinsternis in den USA haben Forschende damals eine Pflanze intensiv beobachtet, den großen Beifuß. Und sie haben festgestellt, dass diese Pflanze ihre photosynthetische Aktivität während der Finsternis deutlich verändert hat, also verringert hat. Was man allgemein sagen kann bei Pflanzen, so eine einzelne Sonnenfinsternis, die schädigt eine gesunde Pflanze normalerweise nicht dauerhaft. Dafür ist die Phase mit diesem stark reduzierten Licht zu kurz.
3: Eine Sonnenfinsternis ist also nicht nur für uns Menschen interessant, sondern offenbar auch für Tiere und Pflanzen. Wie die dann reagieren, vor allen Dingen bei einer totalen Sonnenfinsternis, das hat uns Ulrike Brandt geschildert aus unserer Wissenschaftsredaktion.
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3: Und jetzt haben wir es 12.53 Uhr. Über die Arbeit der Geheimdienste in Deutschland erfahren wir normalerweise kaum etwas, sonst wären es ja auch keine Geheimdienste. Die Bundesregierung aber sagt, diese Dienste brauchen noch mehr Möglichkeiten als bislang schon, um uns vor Angriffen zu schützen oder vor Sabotage. Deswegen hat das Bundeskabinett heute eine Reform beschlossen, in Form eines neuen Gesetzes, mehr als 700 Seiten. Das soll mehr Befugnisse bringen für den Inlandsgeheimdienst, für den Verfassungsschutz und auch für den Bundesnachrichtendienst, der ist für das Ausland zuständig. Heute gab es dazu im Anschluss auch eine Pressekonferenz im Kanzleramt. Verfolgt hat das unser Hauptstadtkorrespondent Markus Sambale. Was sollen die Geheimdienste in Zukunft denn mehr dürfen als bislang?
13: Also um das kurz zusammenzufassen, vielleicht bislang war die zentrale Aufgabe, Daten zu sammeln, Daten auszuwerten, quasi sich umzuhören, aber eher passiv zu sein. Und die neue Idee, die wirklich eine Art Revolution ist, so zumindest stellt das Bundesinnenminister Dobrindt dar, die Neuigkeit soll eben sein, dass beide dieser Nachrichtendienste, also der Verfassungsschutz und der BND, eben mehr operative Möglichkeiten bekommen, so heißt das. Und das geht los etwa im Cyber- und IT-Bereich, dass die beiden Nachrichtendienste deutlich mehr dürfen sollen, wenn sie zum Beispiel in andere Systeme eindringen, wenn sie Abhörmaßnahmen organisieren, auch wenn sie sogenannte Online-Durchsuchungen machen. Und dann gibt es aber auch im realen Leben die Idee, dass diese Geheimdienste oder diese Nachrichtendienste, die zu Geheimdiensten werden, dann mehr dürfen, dass sie also, was den BND angeht, zum Beispiel dann im Ausland noch viel aktiver sein können, wenn sie zum Beispiel Angriffe auf Deutschland vermuten, wenn da Sabotage kommt, dass man dagegen halten kann. Das Problem ist so ein bisschen, so ganz konkret ausbuchstabiert wird das in so einem Gesetz natürlich nicht. Und der BND-Chef hatte vor ein paar Monaten mal gesagt, es müsse auch dem Gegner, der Deutschland angreift, wehtun. Wie weit das dann am Ende geht, das ist heute schwer zu sagen.
3: Ist das jetzt eigentlich auch eine direkte Konsequenz aus diesem versuchten Drohnenanschlag am Flughafen Leipzig-Halle? Der hat ja jede Menge Schlagzeilen gemacht.
13: Also der passt natürlich in dieses Bild, was auch der Bundesinnenminister und die Kanzleramtschefin, die neue Nina Wagen, gezeichnet haben, dass eben diese Bedrohungen, gerade eben fremder Mächte, in diesem Fall vermuten ja einige Russland dahinter, dass das eben ein Argument ist, eben die Geheimdienste, die Nachrichtendienste neu aufzustellen. Der Plan insgesamt, der ist schon älter, das ist schon seit Monaten in Arbeit und es ist wirklich, wirklich enorm, diese 700 Seiten, so Gesetzentwürfe hat man auch nicht so oft.
3: Sobald darum geht, die Möglichkeiten der Geheimdienste auszuweiten, muss das natürlich immer gut begründet werden. Welche Argumente hat die Bundesregierung da heute genannt?
13: Also es ist einmal die Bedrohungslage, in der sich Deutschland sieht, in der die Bundesregierung Deutschland sieht, angefangen eben von hybriden Angriffen, wie zum Beispiel im Cyberbereich Sabotage, Drohnenüberflüge, aber natürlich auch Terrorismus. Wir haben den islamistischen Terroranschlag hier in Berlin gerade erst erlebt und das alles zusammengesehen ist für die Bundesregierung das Argument zu sagen, diese Nachrichtendienste sollen mehr dürfen können. Und der zweite Punkt ist, dass andere insbesondere ausländische Dienste, mit denen Deutschland zusammenarbeitet, schon sehr viel mehr dürfen. Deutschland oft angewiesen ist auf Infos aus diesen Ländern und man gesagt hat, man will auch da jetzt auf die Höhe der Zeit kommen.
3: Auf der anderen Seite gibt es natürlich auch große Bedenken, zum Beispiel beim Stichwort Datenschutz. Da gibt es Befürchtungen, dass die Bevölkerung jetzt großflächig ausspioniert werden könnte. Was gibt es da an Kritik zu hören im politischen Berlin?
13: Also es gibt eine grundsätzliche Kritik daran, dass gerade bei dem Nachrichtendienst im Inneren, dem Verfassungsschutz, der in Deutschland zum Beispiel auch die Aufgabe hat, politische Gruppen im Blick zu haben, dass der jetzt plötzlich Befugnisse bekommt, die eigentlich der Polizei vorbehalten sind. Also zum Beispiel in Wohnungen einzudringen, da womöglich irgendwelche Gegenstände zu verändern, um dann Leuten

0: Delikten auf die Spur zu kommen und sie im Blick zu behalten. Und das alles, weil es der Verfassungsschutz tut, eben nicht auf die Art wie bei der Polizei, wo es eine strenge öffentliche richterliche Kontrolle bei vielen Dingen gibt. Und da gibt es eben die Befürchtung, gerade auch bei der Linken, die hier im Bundestag sind, die sagen, das geht in Richtung einer Vermischung von Polizei und Geheimdienst, die man nach den Erfahrungen aus der Nazizeit eben gerade nicht will. Das geht jetzt nach den heutigen Plänen alles noch nicht so wahnsinnig weit, aber damit wird eben so eine Tür geöffnet und da warnen die Kritiker, dass das eben auch so eine Art Dammbruch sein könnte.
1: Die Geheimdienste in Deutschland sollen mehr Befugnisse bekommen und mehr Daten sammeln dürfen, so steht's in dieser Reform, die heute von der Bundesregierung beschlossen wurde. Darüber habe ich gesprochen mit unserem Hauptstadtkorrespondenten Markus Sambale. Vielen Dank nach Berlin.

Hier ist HR Info am Mittwoch. Gleich gibt es bei uns die neueste Ausgabe der HR Info Nachrichten. Und dann haben wir hier ein Gespräch, das ganz gut zu dem passt, was wir gerade schon besprochen haben. Denn hier in Hessen hat die Verfassungsschutzbehörde, nämlich das Landesamt für Verfassungsschutz, den aktuellen Verfassungsschutzbericht vorgelegt. Das wird dann immer vom Innenminister präsentiert. Da geht es auch um Bedrohungen, sowohl von rechts als auch von links. Und es gibt die aktuellen Zahlen für das vergangene Jahr. Da bin ich verabredet gleich mit unserem landespolitischen Korrespondenten in Wiesbaden.

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1: 13 Uhr. Kabinett beschließt Reform der Geheimdienste. Rechtsextremismus bleibt laut POSEC die größte Gefahr in Hessen. EU unterstützt Erdbebenopfer in Kolumbien. Das Wetter sonnig bei 27 bis 33 Grad. Mein Name ist Andrea Eckstein. Die Geheimdienste in Deutschland sollen mehr Rechte bekommen. Die Bundesregierung hat Gesetzentwürfe dazu auf den Weg gebracht. Kanzleramtsministerin Barken sagte, Deutschland sei immer noch zu sehr von Nachrichtendiensten befreundeter Staaten abhängig. Deshalb solle zum Beispiel der Bundesnachrichtendienst auch Laptops oder Handys überwachen dürfen.
2: Erhobene Daten dürfen künftig länger gespeichert werden, für einen Zeitraum von 6 Monaten. Für Inhaltsdaten von bis zu 12 Monaten für Metadaten. Ja, dadurch kann der BND dann auch rückwirkend unverzüglich auf den gespeicherten Datenbestand zugreifen, um Aufklärungsarbeit aus dem Stand heraus aufzunehmen.
1: Außerdem hat die Bundesregierung die sogenannte Frühstartrente für Kinder ab dem Jahrgang 2020 beschlossen. Und für Studenten und Auszubildende sollen künftig höhere BAföG-Sätze gelten. In Hessen hat es im vergangenen Jahr etwas weniger extremistische Straf- und Gewalttaten gegeben als im Jahr davor. Das geht aus dem aktuellen Verfassungsschutzbericht hervor, der heute in Wiesbaden vorgestellt wurde. Knapp 75% der rund 2300 Straf- und Gewalttaten hatten demnach rechtsextreme Motive. Aus Wiesbaden, HR-Korrespondentin Katinka Mumme.
3: Der Rechtsextremismus sei weiterhin die größte Bedrohung für die freiheitliche demokratische Grundordnung, so CDU-Innenminister Posek heute. Islamistische Straftaten stiegen um 67%, Linksextreme um fast 83%. Der Verfassungsschutz stuft zurzeit rund 13.000 Menschen als extremistisch ein. Weil auch Spionage und Bedrohungen aus dem Ausland deutlich zugenommen haben, sei der Verfassungsschutz gefragt wie nie.
1: Im Westjordanland sind israelische Siedler mit eigenen Sicherheitskräften aneinander geraten. Das Militär teilte mit, die Grenzpolizei bemühe sich, die Siedler aus dem Gebiet abzudrängen. Hintergrund ist, dass sie tagelang palästinensische Bewohner bedrängt und eingeschlossen haben sollen. Gewalttaten israelischer Siedler gegen Palästinenser im Westjordanland haben in den vergangenen Jahren zugenommen. Dem israelischen Militär wird oft vorgeworfen, nicht entschlossen genug dagegen vorzugehen. Nach dem verheerenden Erdbeben in Kolumbien unterstützt die Europäische Union das Land mit 2 Millionen Euro. Das hat EU-Kommissionspräsidentin von der Leyen gesagt. Außerdem hilft der europäische Satellitendienst Copernicus bei den Rettungseinsätzen. Auch andere Länder unterstützen Kolumbien. Nach Behördenangaben gibt es dort mindestens 216 Tote. Es gelingt den Rettungskräften aber immer wieder, Überlebende aus den Trümmern zu ziehen. Vollkommen dunkel wird es in Deutschland nicht, aber die Sonnenfinsternis heute Abend ist auch hierzulande gut zu sehen. Laut Astronomen werden nach 19 Uhr je nach Standort zwischen 84 und 90% der Sonne verdeckt. Gute Sicht hat man hessenweit von erhöhten Orten. HR-Reporter Paul Moosbacher mit Beispielen aus Osthessen, wo man das Naturschauspiel verfolgen kann.
4: Da wäre zum Beispiel der Monte Cali bei Heringen. Auf dem Gipfelplateau wird eine geführte Beobachtung angeboten. Tickets kriegt man online. Außerdem organisiert der Rhön-Club in Eichenzell am Wartturm eine gemeinsame Beobachtung für alle Interessierten. Die ist kostenlos. Eine Veranstaltung am Radom auf der Wasserkuppe ist schon ausgebucht, aber Hessens höchster Berg eignet sich trotzdem gut.
1: Das waren die Nachrichten. Das Wetter. Viel Sonne, weiter trocken, dazu Maximalwerte zwischen 27 und 33 Grad. So sieht es heute aus. Auch am Abend und in der Nacht bleibt es klar. Es kühlt ab auf 18 bis 7 Grad. Morgen gibt es wieder viel Sonnenschein. Mit 30 bis 35 Grad wird es noch etwas heißer. Die weiteren Aussichten: am Freitag dann bis 38 Grad, wie auch am Samstag. Der wird aber wolkiger und es kann einzelne Schauer oder Gewitter geben. Die Zeit 13.04 Uhr.
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1: Vorsicht auf der A3 Köln Richtung Frankfurt. Zwischen Dietz und Limburg Nord liegen Gegenstände auf der Fahrbahn. Vorsicht auf der A45 Dortmund Richtung Gießen. Zwischen Dillenburg und Herborn West liegen Holzteile auf der Fahrbahn. A3 Frankfurt Richtung Köln zwischen Limburg Nord und Dietz. Fahrbahnsperrung wegen Bergungsarbeit nach einem Unfall mit mehreren Pkw. Dadurch ab Limburg Süd 3 Kilometer Stau. Die A7 Fulda Richtung Kassel ist zwischen Bad Hersfeld West und Homberg-Efze wegen Bergungs- und Reparaturarbeiten bis morgen früh gesperrt. Dadurch ab dem Hattenbacher Dreieck 14 Kilometer Stau. Der Verkehr wird ab Bad Hersfeld West über die U35 abgeleitet. Umleitungsempfehlung für den Fernverkehr von der A4 kommend ab Wommen über die B400 und A44. Und A49 Gießen Richtung Kassel zwischen Neuental und Borken. 6 Kilometer stockender Verkehr wegen einer Tagesbaustelle auf dem rechten Fahrstreifen.
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6: Einen schönen guten Tag. Die Welt ist nicht friedlicher geworden in den vergangenen Jahren. Das bekommen wir am Ende auch hier bei uns in Hessen zu spüren. Sehen wir beim Blick in den aktuellen Verfassungsschutzbericht für das vergangene Jahr. Der wurde heute vorgestellt in Wiesbaden von Hessens Innenminister Roman Poseck. Und der hat gesagt, wie alle Jahre wieder, weil der Bericht halt jedes Jahr neu rauskommt. Aber es ist beim genauen Hinschauen dieses Mal dann doch nicht alles wie immer. Denn die Bedrohungslage hat in Hessen deutlich zugenommen. Das Landesamt für Verfassungsschutz sei so stark gefordert wie nie zuvor. Sprechen wir drüber mit unserem Landtagskorrespondenten Tobias Häuser in Wiesbaden. Tobias, warum stuft der Innenminister die Bedrohungslage denn als hoch ein?
7: Weil die Bedrohung aus verschiedenen extremistischen Richtungen gleichzeitig erfolgen. Es kumuliert sich also, das habe es so noch nicht gegeben. Es gehe um Straf- und Gewalttaten zeitgleich von Rechtsextremisten, Linksextremisten, Islamisten, Salafisten. Und dann kommen noch die hybriden Bedrohungen ausländischer Geheimdienste dazu, vor allem aus Russland, aber auch aus China und dem Iran. Die demokratisch-freiheitliche Grundordnung werde also von ganz verschiedenen Seiten zeitgleich attackiert und genau das setzt die Sicherheitsbehörden zurzeit massiv unter Druck.
6: Dann schauen wir mal auf die einzelnen Bereiche. Der Innenminister Roman Poseck hat immer gesagt, die größte Bedrohung unserer Demokratie gehe vom Rechtsextremismus aus. Das hat er heute auch noch mal bestätigt.
7: Uneingeschränkt ja, Dirk, sagt Poseck. Rechtsextremisten arbeiten gezielt daran, die Gesellschaft zu spalten und unsere Demokratie zu schleifen. Auch wenn die Zahl der Straf- und Gewalttaten um rund 12% zurückgegangen sind, bleibt der Rechtsextremismus die größte Gefahr, sagt er. Denn trotz dieses Rückgangs entfielen rund 75% aller extremistischen Straftaten in Hessen auf den Rechtsextremismus. Mit 1.748 Gewalt- und Straftaten gehen auf das Konto des Rechtsextremismus mehr Gewalt und Straftaten als bei allen anderen extremistischen Strömungen, die ich eben aufgezählt habe.
6: Dann kommen wir zum Linksextremismus. Die Anschläge auf die Stromversorgung in Berlin Anfang des Jahres zum Beispiel, die legen ja zumindest die Vermutung nahe, dass auch da die Zahlen zunehmen.
7: Ja, es gibt einen sehr starken Anstieg linksextremistischer Straf- und Gewalttaten, nämlich um 83%, von 155 auf 283 im vergangenen Jahr. Aber nochmal zum Vergleich, beim Rechtsextremismus sind es 1.748 Taten. Trotzdem zeigt sich Innenminister Poseck erschrocken darüber, dass die Zunahme des Linksextremismus in Teilen der Gesellschaft, er sagt auch in Teilen der Politik und der Medien, verharmlost werde. Die Taten würden oft heruntergespielt. Und dann sagt er, er werde es nicht zulassen, dass der Linksextremismus im Windschatten anderer rechtsextremer Bedrohungen erstarke.
6: Dann fehlt noch der Islamismus in unserer Betrachtung. Nach dem Anschlag in Berlin auf den Christopher Street Day, da ist darüber ja besonders häufig gesprochen worden in den vergangenen Wochen. Sehen denn die Behörden auch da eine steigende Gefahr beim Thema Islamismus?
7: Auch da, auch beim islamistischen Straf- und Gewalttaten steigen die Zahlen deutlich um fast 67%. Das sind schon hohe Zahlen. Von 57 auf 95. Das klingt erstmal nicht so viel in absoluten Zahlen, diese Steigerung von 57 auf 95. Der Innenminister warnte aber, und das haben wir in Berlin gelernt, der Anschlag von Berlin habe gezeigt, dass der Islamismus und Dschihadismus brandgefährlich bleiben und eine potenziell tödliche Bedrohung für die Bevölkerung darstellen. In Hessen gäbe es eine hohe einstellige Zahl von Gefährdern übrigens, die momentan noch in Freiheit leben. Weitere Anträge auf Fußfesseln dieses Gefährderkreises habe er bei Gericht jetzt gestellt.
6: Extremisten müssen sich ja häufig erstmal radikalisieren in irgendeiner Form und das passiert dann oft über das Internet und die sozialen Medien. Wie sieht denn da die Entwicklung aus?
7: Und auch hier, Dirk, sieht es nicht gut aus. In allen Bereichen sieht es eigentlich nicht gut aus. Die Radikalisierungsprozesse, vor allem in den sozialen Medien, gingen immer schneller. Manchmal innerhalb von wenigen Wochen, beobachtet der Verfassungsschutz. Und die Extremisten würden auch immer jünger. Das Landesamt für Verfassungsschutz hat es momentan mit Jugendlichen im Alter von 12 bis 17 Jahren zu tun. Der Präsident des Verfassungsschutzes, Bernd Neumann, sagte deshalb deutlich, die Arbeit der Verfassungsschützer würde deutlich erleichtert, wenn man die sozialen Medien für unter 16-Jährige verbieten würde. Die Arbeit der Verfassungsschützer würde damit deutlich erleichtert. Noch kann sich die Politik in Deutschland aber zu diesem Schritt nicht durchringen, wie das andere Länder ja längst getan haben.
6: Hessen ist bedroht von extremistischen Straftaten aus verschiedenen Richtungen und die Bedrohungslage sei hoch, so hat es Hessens Innenminister Roman Poseck heute gesagt bei der Vorstellung des aktuellen Verfassungsschutzberichtes für Hessen. Da geht es um die Zahlen aus dem vergangenen Jahr. Darüber gesprochen habe ich mit Tobias Häuser, unserem landespolitischen Korrespondenten in Wiesbaden. Vielen Dank.
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6: 11:01 haben wir es gleich. Viele Fragen sind ja noch offen, aber bei allem, was wir bislang wissen, ist der Flughafen Leipzig-Halle wohl nur knapp einem Sprengstoffanschlag entgangen. Klar ist, dass dort eine Drohne gefunden wurde, beladen mit Sprengstoff. Ziel war offenbar eine Antonov-Frachtmaschine der Ukraine. Bundesinnenminister Alexander Dobrindt spricht von einer hybriden Bedrohung und von einem hochprofessionellen Vorgehen, hinter dem fremde Mächte stecken könnten. Der Verdacht ist, dass Russland möglicherweise dahinter stecken könnte, was natürlich niemand genau weiß. Der Minister schließt jedenfalls nicht aus, dass ein staatlicher Akteur seine Finger im Spiel hatte in diesem Fall. Was dazu das Völkerrecht sagt und was das für die Ermittlungen heißt, das weiß Christoph Kehlbach aus unserer Rechtsredaktion.
8: Bei dem Drohnenvorfall am Flughafen Leipzig-Halle muss man unterscheiden zwischen der oder den Personen, die konkret gehandelt haben, und dem Staat, der möglicherweise hinter ihnen steht, sprich zwischen Strafrecht und Völkerrecht. Für die strafrechtlichen Ermittlungen ist der Generalbundesanwalt zuständig, der diese kurz nach der Tat übernommen hat. Die Behörde in Karlsruhe ermittelt wegen des Verdachts der versuchten Herbeiführung einer Sprengstoffexplosion und eines gefährlichen Eingriffs in den Luftverkehr. Neben dem Strafrecht könnte aber auch das Völkerrecht eine wichtige Rolle spielen. Jedenfalls dann, wenn tatsächlich ein anderer Staat involviert ist. Denn das Völkerrecht regelt das Miteinander zwischen Staaten. Grundsätzlich sind nach dem Völkerrecht die Staaten verpflichtet, friedlich miteinander umzugehen. Nach der Charta der Vereinten Nationen müssen sie untereinander jede Androhung und Anwendung von Gewalt unterlassen, die gegen die UN-Charta verstößt. Eine Ausnahme von diesem Gewaltverbot ist zum Beispiel die Selbstverständlichkeit.

0: Verteidigung gegen einen bewaffneten Angriff. Doch selbst wenn ein staatlicher Akteur hinter dem versuchten Drohnenangriff von Leipzig stecken sollte, einen bewaffneten Angriff, der das Selbstverteidigungsrecht Deutschlands auslösen würde, sehen Experten darin nicht. Denn ein bewaffneter Angriff liegt nur bei einem besonders schwerwiegenden Verstoß gegen das Gewaltverbot vor. Kleinere und isolierte Verstöße gegen das Gewaltverbot bilden keinen bewaffneten Angriff. Das hat auch der Internationale Gerichtshof schon so entschieden. Wo allerdings genau die Grenze verläuft, ist schwer zu bestimmen. Auch wenn der Vorfall am Flughafen Leipzig-Halle völkerrechtlich noch kein bewaffneter Angriff war, kann er dennoch einen Völkerrechtsverstoß darstellen. Wenn ein anderer Staat dahinter stecken würde, würde jedenfalls eine Verletzung der territorialen Integrität Deutschlands vorliegen. Deutschland hätte als geschädigter Staat in jedem Fall Anspruch auf Entschädigung gegen den anderen Staat und der müsste solche Angriffe in Zukunft unterlassen. Wenn der Drohnenangriff Teil einer Operation wäre, die noch andauert, könnte Deutschland auch Gegenmaßnahmen wie Sanktionen ergreifen. Sollte Russland hinter der Drohnenattacke stecken, könnte sich das Land nicht darauf berufen, dass Deutschland die Ukraine unterstützt. Denn die Ukraine verteidigt sich rechtmäßig gegen einen völkerrechtswidrigen Angriffskrieg. Und Deutschland wird durch seine Unterstützung allein nicht zu einer Kriegspartei.
1: Der Vorfall mit einer Drohne am Flughafen Leipzig und welche Rolle das Völkerrecht dabei spielt, zusammengefasst von Christian Kehlbach.
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1: Und wir schauen in den Nahen Osten. Eine Region, die einfach nicht zur Ruhe kommt, etwa im Westjordanland, das von Israel besetzt wird. In letzter Zeit bedeutete Gewalt dort normalerweise, israelische Siedler greifen palästinensische Ortschaften an oder sie übernehmen gewaltsam Land in dieser Region. Jetzt aber gab es Auseinandersetzungen von Siedlern mit der israelischen Armee, die Siedler von Gewaltakten abhalten wollte. Das kommt tatsächlich selten vor und wenn, wie in diesem Fall, gibt es Gegenwehr. Der Fall zeigt, dass die radikalen Siedler ihren Vormarsch im Westjordanland im Zweifel auch gegenüber Israels Armee durchsetzen wollen. Die Armee hat die Lage in Teilen des Westjordanlandes offenbar nicht mehr unter Kontrolle. Aus Tel Aviv berichtet unser Korrespondent Jan-Christoph Kitzler.
3: Israelische Menschenrechtsgruppen, die sich mit der Lage im besetzten Westjordanland beschäftigen, äußern immer wieder schwere Vorwürfe gegenüber der israelischen Armee. Ihre Soldaten stünden oft nur daneben, wenn Siedler Gewalt an Palästinensern verüben. Manchmal beteiligten sie sich sogar an der Gewalt, heißt es in vielen Berichten. Dieser Fall ist anders und zugleich zeigt er, dass die Situation im Westjordanland Israel als Besatzungsmacht immer mehr entgleitet. Die Siedler waren am letzten Sonntag nach Kusra gekommen, südwestlich von Nablus, und hatten einen neuen Außenposten errichtet, auf dem Gelände der Familie von Yusuf Abdul Karim Hassan. Wir sind drei Haushalte, die belagert werden. Meine Frau und meine beiden Töchter, meine Eltern und meine Brüder sowie unser Nachbar und sein Sohn. Das Hauptproblem ist, dass die Straßen blockiert sind. Niemand darf hinein oder hinaus. Niemand kann Lebensmittel oder Wasser liefern. Niemand kann helfen. Und das ist das Schwierigste. Wir fühlen uns wie im Gefängnis. Seit Sonntag ist die Familie eingesperrt. Es gibt Videos, die Siedler bei der Arbeit zeigen. Sie zerstören einen Zaun, werfen Steine auf die Straße, errichten eine Art Zelt. Gestern kam dann die israelische Armee, erklärte, die Gegend sei nun militärisches Sperrgebiet. Weitere Videos zeigen, wie Siedler mit Soldaten aneinander geraten. Heute war auch der oberkommandierende General für das Westjordanland vor Ort, um sich ein Bild der Lage zu machen. Dieser Besuch ist ungewöhnlich. Die Siedlergewalt an sich ist kein Einzelfall und hat wieder einmal den Sicherheitsrat der Vereinten Nationen beschäftigt. Dort sagte Ramiz Alakbarov vom Büro des UN-Sonderkoordinators für den Nahostfriedensprozess: Die Gewalt durch Siedler hat ein beispielloses Ausmaß erreicht. Bislang haben die UN in diesem Jahr mehr als 1430 Vorfälle unter Beteiligung israelischer Siedler dokumentiert, die zu Verletzten, Sachschäden oder zu beidem führten und von denen rund 260 palästinensische Ortschaften betroffen waren. Viele dieser Vorfälle ereigneten sich in Anwesenheit israelischer Sicherheitskräfte. Die Siedler operieren oft von sogenannten Außenposten. Nach Schätzungen von israelischen Nichtregierungsorganisationen wurden allein rund 230 bis 240 neue Außenposten gegründet, seit Benjamin Netanyahu mit seinen zum Teil rechtsextremen Koalitionspartnern regiert. Noch einmal Ramiz Alakbarov. New outposts are established, often with state support. Neue Außenposten werden oft mit staatlicher Unterstützung errichtet und können nachträglich genehmigt werden. Von diesen Außenposten aus haben Gewalt und Einschüchterung durch Siedler zur Vertreibung palästinensischer Gemeinschaften geführt. Die Ausbreitung landwirtschaftlicher Außenposten ist äußerst besorgniserregend. Mit einer geringen Zahl von Siedlern ermöglichen sie die Kontrolle über riesige Landflächen. Israelische Organisationen berichten, dass diese Außenposten inzwischen faktisch die Kontrolle von fast 20% des Westjordanlands ausüben.
4: Over close to 20% of the West Bank.
3: Auch vor dem Haus von Youssef Abdulkarim Hassan sollte so ein neuer Außenposten entstehen. Und doch ist unklar, ob die israelische Armee das verhindern wird. Soldaten sind in der Gegend im Einsatz, doch die Siedler kommen auch in den letzten Stunden immer wieder zurück. Youssef schickt ein Video. Zu sehen sind mehrere Siedler direkt vor dem Haus und keine israelischen Soldaten. Ich beobachte die Siedler vom Fenster aus. Sie sind an denselben Ort zurückgekehrt, an dem ihr Zelt stand. Die Armee ist abgezogen, doch sie strömen weiter herbei und ihre Zahl wächst. Ich würde sagen, es versammeln sich dort jetzt fast 70 bis 80 Siedler. Die israelische Armee erklärt auf Nachfrage, sie sei weiterhin im Einsatz, um die Familie zu schützen. In vielen anderen dokumentierten Fällen geschieht das nicht. Und wie engagiert die Armee wirklich ist und ob es in diesem Fall gelingt, ist offen.
1: Jan-Christoph Kitzler, unser Korrespondent zur aktuellen Lage im Westjordanland.
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1: Und wir schauen auf die Straßen. Wichtige Meldung aus dem HR Info Verkehrszentrum. Bitte Vorsicht im Main-Taunus-Kreis auf der L3011 zwischen Kriftel und Hattersheim. Da sind Personen auf der Fahrbahn. Bitte fahren Sie dort entsprechend vorsichtig. Auch heute bekommen wir wieder Temperaturen von mehr als 30 Grad in Hessen. Da wird das Auto ruckzuck heiß und auch die Lieferwagen der Post, die die Pakete transportieren. Auch in Packstationen können die Temperaturen dann extrem ansteigen auf bis zu 60 Grad Celsius. Die Pakete innen drin befinden sich dann in so einer Art Backofen. Das ist ein Problem, wenn die Waren keine Hitze vertragen. Da schmilzt dann die Schokolade dahin oder Kosmetikprodukte verlieren ihre Form. Was ich dann machen kann, darüber haben wir mit Jenny Bayern gesprochen aus unserer Verbraucherredaktion. Also angenommen, ich bestelle hitzeempfindliche Ware, Elektronik zum Beispiel oder Lebensmittel und dann wird das Ganze in einer Packstation beschädigt wegen der Hitze. Wer haftet dann in so einem Fall für die Schäden?
5: Im Normalfall liegt die Verantwortung dafür beim Händler, denn er bestimmt ja, wie und mit welchem Transportdienst er die Ware verschickt. Gerade bei hitzeempfindlichen Produkten bieten viele Online-Shops deshalb gar nicht erst an, die Bestellung an eine Packstation zu schicken. Wenn der Händler es trotzdem so macht und die Ware dann defekt ist, kann der Kunde zum Beispiel einen Ersatz fordern oder vom Vertrag zurücktreten. Diese Möglichkeiten empfiehlt auch die Verbraucherzentrale. Eine Ausnahme gibt es, wenn ich als Kunde selbst aktiv eine Packstation ausgewählt habe und dann die Ware eventuell noch mehrere Tage bei über 30 Grad darin liegen lasse. Da ist man nach Meinung der Verbraucherzentrale dann ein bisschen selbst schuld. Das ist wie beim Einkaufen im Laden. Da kann ich die Schokolade danach ja auch nicht stundenlang im heißen Auto lassen und mich dann beim Supermarkt beschweren, dass sie geschmolzen ist.
1: Jetzt kommt es ja immer wieder vor, dass ein Paketdienst von sich aus die Ware in so einer Packstation ablegt, weil zu Hause angeblich niemand angetroffen wurde. Wer haftet dann?
5: Auch hier gilt, die Verantwortung liegt beim Händler. Denn ich als Kundin oder Kunde bin ja nicht gefragt worden. Das heißt, ich konnte auch nicht verhindern, dass die Ware in einer Packstation landet und erfahre meistens erst durch eine E-Mail-Benachrichtigung davon. Ist also die Ware durch die Lagerung in der Packstation beschädigt oder verdorben, kann ich beim Händler einen Ersatz fordern oder vom Vertrag zurücktreten.
1: Jetzt gibt's ja neuere Packstationen, die funktionieren dann häufig nur mit Hilfe einer App. Sonst kann ich das Paket da gar nicht abholen und das ist natürlich dann blöd für Leute, die kein Smartphone haben und damit auch keinen Zugriff auf die App. Wie komme ich denn in solchen Fällen ran an mein Paket?
5: Der offizielle Weg ist hier laut DHL über die Mail mit der Sendungsverfolgung eine Änderung beantragen. Da gibt es einen Link, den man anklicken kann und wo man dann entweder eine Zweitzustellung aussuchen kann oder eine Umleitung, zum Beispiel nach Hause oder zu einer Poststelle. Wenn das nicht klappt oder man den Link nicht findet, empfiehlt die Verbraucherzentrale, direkt beim Telefonservice von DHL anzurufen und um eine Änderung zu bitten. Und wenn man gar nichts macht, dann geht das Paket nach ein paar Tagen wieder zurück an den Absender. Grundsätzlich sind die Verbraucherzentralen mit dieser Praxis aber nicht zufrieden. Deshalb hat die Bundesverbraucherzentrale im Frühjahr eine Unterlassungsklage gegen DHL eingereicht. Sie sagt, DHL wolle durch eine aggressive Geschäftshandlung zum Herunterladen der eigenen App zwingen. Und das müsse sich ändern. Ob das tatsächlich so kommt, müssen wir abwarten.
1: gesetzt den Fall, ich habe jetzt ein Smartphone und habe mir auch die App runtergeladen, aber an der Packstation, da gibt es dummerweise keinen Internetempfang. Was mache ich dann?
5: DHL selbst empfiehlt hier, ein paar Meter von der Packstation wegzugehen und zu versuchen, die App da zu öffnen. Und dann kann man mit der geöffneten App wieder zurück zur Packstation gehen. Manche Nutzer sagen auch, dass sie von dem Abholcode zu Hause einen Screenshot gemacht haben und damit dann zur Packstation gegangen sind. Dafür muss man aber natürlich vorher

0: Wir wissen, dass dort kein Internet ist. Klappt das alles nicht, empfiehlt die Verbraucherzentrale wieder den Link aus der Sendungsverfolgung zur Umleitung oder zur Zweitzustellung. Oder eben direkt den DHL-Kundenservice anrufen und da dann auch gerne sagen, dass an der Packstation kein Netz ist. Denn dann besteht zumindest die Chance, dass DHL da langfristig was dran ändert.
1: Pakete empfangen im Sommer kann durchaus zu einer Herausforderung werden. Jenny Bayern aus unserer Verbraucherredaktion hat uns ein paar Tipps gegeben, worauf wir dann achten sollten.

0: Hier ist hr-info am Mittwoch. Mitten am Tag oder am frühen Abend wird's plötzlich Nacht vom einen Moment auf den anderen. Okay, das kriegen wir hin, indem wir den Rollladen runterlassen, aber heute Abend macht die Natur das ganz von selbst. So wird es sein, denn da zieht dann der Mond vor die Sonne und verdunkelt sie vollständig, zumindest über einigen Regionen in Europa. In Spanien zum Beispiel ist das zu sehen, bei uns in Deutschland ja nur teilweise. Besonders spektakulär wird diese Sonnenfinsternis auch in Island sein. Da liegt zum Beispiel die Stadt Reykjavik, die Hauptstadt, im Kernschattenbereich. Für etwas mehr als eine Minute wird die Sonne dann komplett verfinstert. Das seltene Naturschauspiel zieht jetzt auch schon einen Sonnenfinsternis-Fans an aus aller Welt und sorgt auf Island für eine ganz eigene Eventindustrie.
1: Fast 600 Jahre ist die letzte totale Sonnenfinsternis in Islands Hauptstadt Reykjavik her. Für viele Menschen auf der Insel ist es diese Woche deshalb ein besonderes Ereignis, so wie für Bierbrauer Magnus Mar Kristjansson. Wir haben beschlossen, ein Bier zu brauen, um dieses Ereignis zu feiern. Wir haben es Ljós genannt. Zuerst wollten wir es Myrkvi, also Dunkelheit, nennen. Dann dachten wir, nein, wir verbinden es lieber mit dem Licht, das zurückkommt, wenn das Ereignis vorbei ist. Das Bier ist nur eines von vielen Produkten, die in Island rund um die Sonnenfinsternis verkauft werden. Es gibt Schokolade, T-Shirts, Hüte und sogar eine spezielle Uhr. Uhrenmacher Sigurdur Gilbertsson im Sender Ruf. Das Zifferblatt ist ziemlich ungewöhnlich. Man sieht darauf die Struktur des Mondes, so als würde er gerade über die Sonne wandern. Dazu gibt es einen schmalen Ring, der im Dunkeln leuchtet. Und auf der Uhr steht die Uhrzeit, zu der die totale Finsternis in Reykjavik beginnt. Für Island ist die Sonnenfinsternis mehr als ein astronomisches Ereignis. Die Insel macht daraus ein großes Erlebnis mit Konzerten, Veranstaltungen und extra eingerichteten Beobachtungsplätzen. Auch Touristen kommen gezielt für die Finsternis. Besonders im Westen des Landes und rund um die Hauptstadt Reykjavik sind Hotels seit Monaten weitgehend ausgebucht. Die Behörden rechnen dort mit deutlich mehr Besuchern und warnen vor überfüllten Straßen und Parkplätzen. Adalheidur Jonsdottir vom Isländischen Roten Kreuz empfiehlt deshalb im Isländischen Rundfunk: Stellen Sie sicher, dass Ihr Auto einen vollen Tank oder eine vollgeladene Batterie hat. Nehmen Sie Trinkwasser mit, für alle Fälle Kopfschmerztabletten. Und vor allem vergessen Sie die Sonnenfinsternisbrille nicht. Die ist unbedingt notwendig. Außerdem sollten Sie einen Erste-Hilfe-Kasten dabei haben. Denn wer die totale Finsternis erleben will, muss sich genau in den schmalen Streifen des Kernschattens begeben. In Reykjavik wird die Sonne für rund eine Minute vollständig verschwinden. Das ist dort eine historische Seltenheit. Zum letzten Mal war eine totale Sonnenfinsternis dort 1433 zu sehen. Wissenschaftsjournalist Sævar Helgi Bragason: Wenn es bewölkt ist, verpassen wir natürlich das große Schauspiel, die Finsternis selbst am Himmel. Aber selbst dann erleben wir die kürzeste, einzigartigste und wahrscheinlich schönste Dunkelheit unseres Lebens. Es wird auf jeden Fall ein großartiges Erlebnis. Denn eine totale Sonnenfinsternis verändert nicht nur den Himmel. Für einen kurzen Moment wird es mitten am Tag dunkel. Die Temperatur kann sinken und die Umgebung wirkt plötzlich wie in einer anderen Welt. Was früher ein unheimliches Zeichen oder gar ein Vorbote des Weltuntergangs war, ist heute vor allem ein gesellschaftliches Ereignis mit Musik, Partys und Souvenirs. Wissenschaftsjournalist Sævar Helgi Bragason:
2: Patience is definitely key.
1: Geduld ist auf jeden Fall wichtig und Demut und Optimismus sollte man ebenfalls mitbringen. Man weiß nie, wie sich das Wetter entwickelt, aber es wird trotzdem ein großartiges Erlebnis, egal wie das Wetter wird. Also einfach die Show genießen. Und wenn die Sonne dann tatsächlich verschwindet, dürfte auch das eigens gebraute Bier seinen großen Moment haben. Denn eines ist sicher, diese Nacht mitten am Tag wird in Island ziemlich groß gefeiert.
0: Und mittendrin ist dann unser Korrespondent Arne Bartram, der freut sich auch schon drauf. Er berichtet aus Island über die dort totale Sonnenfinsternis, die heute Abend ansteht.
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7: 13.29 Uhr. Deutsche Geheimdienste sollen mehr Rechte bekommen. Schneider will für mehr Hitzeschutz das Grundgesetz ändern. Rechtsextremismus bleibt laut POSEC die größte Gefahr in Hessen. Das Wetter sonnig bei 27 bis 33 Grad. Mein Name ist Marcel Sommer. Mehr Befugnisse für Verfassungsschutz und Bundesnachrichtendienst. Das sieht eine Reform vor, die das Kabinett auf den Weg gebracht hat. Aus Berlin, Efi Seibert.
8: Der Auslandsgeheimdienst BND darf künftig selbst aktiv werden. Bisher konnte er nur Informationen sammeln. Auch der Verfassungsschutz bekommt im Inland mehr Zugriff. Er darf zum Beispiel einfacher Computer und Smartphones abhören und er darf Online-Durchsuchungen starten. Kritik gibt es aus der Opposition. Sie bemängelt, dass der Verfassungsschutz künftig zu stark in die Persönlichkeitsrechte einzelner Bürgerinnen und Bürger eingreifen könnte.
7: Bundesumweltminister Schneider will mehr Kompetenzen für den Bund beim Klima- und Hitzeschutz. Er sagte nach einer Kabinettssitzung in Berlin, Hitzewellen und Niedrigwasser richteten massive Schäden an, unter anderem bei den Unternehmen. Jeder Hitzetag koste die deutsche Wirtschaft rund 500 Millionen Euro. Der Bund brauche deshalb mehr Handlungsmöglichkeiten.
9: Ich möchte, dass wir im Grundgesetz eine Möglichkeit schaffen, dass der Bund eine Kompetenz für Handlung, Taten, aber auch Ausgaben hat. Das haben wir bisher nicht. Wir sind in vielerlei Punkten die aus Hände gebunden. Ich kann die Anpassungsmaßnahmen wie Finanzierung von Klimaanlagen, Verschattung etc. nur unter sehr schweren Bedingungen möglich machen.
7: Laut Schneider ist der Klimaschutz auch Thema einer Kabinettsklausur in 2 Wochen. Die Zahl extremistischer Straf- und Gewalttaten in Hessen ist im vergangenen Jahr gesunken. Das steht im aktuellen Verfassungsschutzbericht, den Innenminister POSEC in Wiesbaden vorgestellt hat. Laut POSEC bleibt der Rechtsextremismus die größte Bedrohung. Demnach hatten knapp 3/4 der rund 2300 Taten rechtsextreme Motive. Den größten Anstieg gab es aber bei islamistischen und linksextremen Straf- und Gewalttaten. Hier gab es 83 bzw. 67% mehr Fälle als im Jahr davor. Im Westjordanland sind israelische Siedler mit eigenen Sicherheitskräften aneinander geraten. Das Militär teilte mit, die Grenzpolizei bemühe sich, die Siedler aus dem Gebiet abzudrängen. Hintergrund ist, dass sie tagelang palästinensische Bewohner bedrängt und eingeschlossen haben sollen. Gewalttaten israelischer Siedler gegen Palästinenser im Westjordanland haben in den vergangenen Jahren zugenommen. Dem israelischen Militär wird oft vorgeworfen, nicht entschlossen genug dagegen vorzugehen. Das Bundeskartellamt billigt die sogenannte 50-plus-1-Regel im deutschen Profifußball grundsätzlich. Voraussetzung, sie wird konsequent angewendet. Die Regel soll verhindern, dass externe Investoren bei den Erst- und Zweitligavereinen die Mehrheit übernehmen können. ARD-Sportreporter Benedikt Kaninski.
10: Sie soll also dafür sorgen, dass Vereine und ihre Mitglieder bei den Fußball-Profiteams das Sagen haben. Bisher gibt es in der Fußball-Bundesliga Ausnahmen, zum Beispiel Bayer Leverkusen, RB Leipzig und den VfL Wolfsburg. Da spielen die Unternehmen Bayer, Red Bull und Volkswagen eine große Rolle. Das Bundeskartellamt erwartet, dass für diese Ausnahmen eine Lösung gefunden wird und in Zukunft alle Bundesliga-Vereine unter den gleichen Rahmenbedingungen arbeiten können.
7: Das waren die Nachrichten. Das Wetter. Viel Sonne, weiter trocken.

0: Eine Fahrbahnsperrung wegen Bergungsarbeiten nach einem Unfall mit mehreren Pkw, dadurch ab Bad Camberg 6 Kilometer Stau. Die A7 Fulda Richtung Kassel ist zwischen Bad Hersfeld West und Homberg-Efze wegen Bergungs- und Reparaturarbeiten bis morgen früh gesperrt. Dadurch gibt es ab dem Hattenbacher Dreieck 14 Kilometer Stau. Der Verkehr wird ab Bad Hersfeld West über die U35 abgeleitet. Unsere Umleitungsempfehlung für den Fernverkehr von der A4 kommend ab Wommen über die B400 und die A44. A49 Gießen Richtung Kassel zwischen Neuental und Borken 6 Kilometer stockender Verkehr wegen einer Tagesbaustelle auf dem rechten Fahrstreifen.
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2: Einen schönen Mittwochnachmittag. Kann man schon Nachmittag sagen, um 13.30 Uhr? Ich glaube schon. Wie schnell ist bei Ihnen der gelbe Sack im Keller eigentlich voll oder die gelbe Tonne im Schuppen? Wahrscheinlich früher als gedacht. Egal ob Joghurtbecher, die Wurstpackung, Plastiktüten oder Versandkartons, in unserem Alltag lauert überall Verpackungsmüll. In den letzten 20 Jahren hat sich die Menge davon pro Kopf in Deutschland verdoppelt. Um Verpackungsmüll zu vermeiden und besser wiederzuverwenden, gilt ab heute deswegen eine neue Verpackungsverordnung, und zwar in der gesamten Europäischen Union. Bis 2035 soll damit die Menge an Verpackungen in der EU um mindestens 10% sinken. Das ist der Plan. Ob der funktionieren kann, darüber habe ich mit Professor Henning Wils gesprochen vom Wuppertal-Institut für Klima, Umwelt und Energie. Herr Professor Wils, gerade bei uns in Deutschland und auch anderswo in Europa, da wird der Müll doch sehr oft ganz sauber getrennt. Warum ist Verpackungsmüll trotzdem so ein großes Problem?
3: Genau, wir sind schon ziemlich gut da drin, unseren Verpackungsabfall loszuwerden. Also anders als in vielen Teilen der Welt landet bei uns halt nichts mehr auf der Deponie. Es geht alles, oder fast alles in Anlagen rein.
2: Ja, ein bisschen was landet wahrscheinlich doch auf der Deponie, ne?
3: Genau, also in Deutschland darf seit 2006 nichts mehr unbehandelt auf einer Deponie abgelagert werden. Also alles wird vorher irgendwie recycelt oder verbrannt und dann kommt es auf die Deponie. Das, wo wir noch wirklich Nachholbedarf haben, ist so zu recyceln, dass die Industrie am Ende sagt, okay, wir nehmen das recycelte Material dann tatsächlich und machen daraus neue Verpackungen. Also der Anteil an Rezyklat, also am recycelten Plastik zum Beispiel, der ist irgendwo so in der Größenordnung von 15%. Und da sieht man, da ist eigentlich noch das, wo wir noch deutlich besser werden müssten.
2: Heißt das, die Qualität des Materials, das da aus dem Müll kommt, ist für die Wiederverwendung, um daraus zum Beispiel neuen Kunststoff zu machen, noch nicht gut genug?
3: Genau, das ist auch sozusagen der neue Ansatz jetzt dieser Verordnung, dass man sagt, wir wollen nicht nur auf das Abfallmanagement gucken, sondern wir müssen vor allen Dingen ran an das Design von Produkten, weil die sind halt einfach heute nicht so gestaltet, dass man da ökologisch und ökonomisch sinnvoll was draus machen könnte. Also mein Lieblingsbeispiel Käseverpackungen, das sind 7 bis 13 hauchdünne Folien übereinander geklebt. Die wieder auseinander zu friemeln geht technisch, aber ist halt ein wahnsinniger Aufwand, sodass es selbst ökologisch manchmal besser ist, sie zu verbrennen als zu recyceln.
2: Dann gucken wir mal rein in diese neue Verpackungsverordnung. Wo sagen Sie bei den vielen Dingen, die da drin stehen, ja, das ist wirklich was, was uns nach vorne bringt?
3: Was der größte Hebel ist, sind diese Mindestrezyklatquoten. Also die Europäische Kommission sagt, in einigen Jahren müssen Verpackungen, die bei uns auf den Markt kommen, aus einem bestimmten Anteil aus recyceltem Kunststoff bestehen. So, und das verändert die Logik komplett, weil die Unternehmen, die bisher sagen, irgendwie will ich nur meinen Abfall loswerden, die müssen jetzt sehr genau sehen, wie habe ich denn Zugriff auf hochwertig recyceltes Material. Mhm. Das heißt, das, was jetzt Abfall ist, wird ganz strategisch wichtig für die Unternehmen, weil sonst können sie einfach keine neuen Verpackungen mehr verkaufen.
2: Das ist die Unternehmensseite. Was ändert sich denn für mich konkret im Alltag?
3: Also was wir sehen werden, ist, dass es einfacher werden soll zu erkennen, was ist denn tatsächlich recyclingfähig. Die Europäische Kommission will an diese ganzen Siegel, Label, an den Wahnsinn ran. Wir werden auch sehen, dass wir mehr Mehrweg bekommen sollen. Also es gibt Quoten, wo sollen Sachen nicht nur gut recycelbar, sondern tatsächlich mehrfach nutzbar sein. Insgesamt muss man sagen, ist der Fokus schon mehr darauf, wie verändern Unternehmen ihre gesamte Wertschöpfungskette. Also wir werden, glaube ich, jetzt in den nächsten Wochen und auch in den nächsten 1-2 Jahren wahrscheinlich gar nicht so den ganz großen Unterschied sehen.
2: Was ja auch gar nicht so schlecht ist, oder im Alltag?
3: Nee, genau, was glaube ich auch wirklich genau die Idee ist, denn wenn wir haben zum Beispiel ja in Deutschland eine Mehrwegangebotspflicht, ne, jeder von uns könnte, wenn er

0: denn wollte, sich Sachen to go, ne, in der Mehrwegverpackung machen. So, das ist aber für die allermeisten Menschen zu aufwendig. Ne? Man weiß nicht, wo man, kann man es wieder abgeben, woran genau erkenne ich, dass ich das da kaufen kann. Und die Idee kann einfach nicht sein, dass uns als Verbraucherinnen noch als Zusatzaufgabe aufzubürden, sondern jetzt sind die Unternehmen dran, ihre Produkte zu verändern.
1: Gerade die Unternehmen oder zumindest einige von denen sagen aber, diese neue Verordnung, die ist kompliziert, das bringt viel Bürokratie mit sich, vor allen Dingen auch für Unternehmen, die viel im Versandhandel arbeiten. Können Sie das nachvollziehen?
0: Ja, also wir haben auch mit vielen Unternehmen gesprochen und ich möchte da gerade mit keinem tauschen. Es müssen sogenannte Konformitätserklärungen für jede einzelne Verpackung abgegeben werden. So, und einzelne Unternehmen haben, ne, zigtausende Verpackungen und müssen das jeweils einzeln machen. Die Europäische Kommission hat versucht, wirklich jeden Einzelfall irgendwie möglichst präzise zu regeln. So, und dann kommt halt ein gigantisches Regelwerk dabei raus. So, und ich glaube, aus Sicht der Unternehmen, das Schlimmste ist, dass viele der Regeln noch gar nicht fertig sind, sondern jetzt kommen sogenannte delegierte Rechtsakte, wo man dann jetzt erst beschreibt, naja, also wir haben unter einem Begriff wie einer, ne, Mindestrezyklatquote, stellen wir uns genau Folgendes vor. So, und die Unternehmen sollen jetzt schon Ziele erreichen in 2030, was gar nicht mehr so lang hin ist. Aber wissen immer noch nicht ganz genau, was will denn der Gesetzgeber da von mir. Sondern da kann ich den Frust von vielen Unternehmen schon verstehen.
1: Klingt für mich so, als müsste da doch noch das ein oder andere nachgeschärft werden.
0: Ja, definitiv. Also in ganz vielen Bereichen kommt jetzt eigentlich erst die richtige Arbeit, zum Beispiel auch recyclingfähig. Also heißt recyclingfähig jetzt in der bestverfügbaren Technik, ne, wo es irgendwo eine Anlage gibt, die kann das recyceln. Mhm. Oder ist das der Durchschnitt? Ist das der Durchschnitt für jedes einzelne Land? An genau solchen Detailregelungen wird man dann am Ende auch festmachen, wie wirksam ist das Ganze denn eigentlich?
1: Unter dem Strich, glauben Sie, diese Regelung, so wie sie jetzt rausgerollt wird, die bringt wirklich was, damit wir insgesamt weniger Verpackungsmüll haben werden in Deutschland und in Europa?
0: Ja, ich glaube, das war auch wirklich wichtig, dass wir nicht nur auf den Abfall gucken, sondern wirklich jetzt auch, wie sieht das bessere Design aus. Wir haben in Deutschland in den letzten 20 Jahren pro Kopf den Plastikverpackungsabfall verdoppelt. So, und ich glaube, wenn man sich das vorstellt, wir rennen doppelt so häufig mit einem vollen gelben Sack nach draußen, dann ist, glaube ich, auch jedem klar, dass das nicht so weitergehen konnte.
1: Die Einschätzung von Professor Henning Wilz vom Wuppertal-Institut für Klima, Umwelt und Energie. Wir haben gesprochen über die neue Verpackungsverordnung in der Europäischen Union. Die gilt ab heute und soll insgesamt für weniger Müll sorgen im Laufe der Jahre.
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1: Es ist nicht nur verdammt warm in diesem Sommer, es ist auch extrem trocken. Das spüren wir bei den Pflanzen im Garten oder auf dem Balkon. Das spüren aber auch alle, die schwere Güter transportieren müssen. Die Pegelstände an den Flüssen sind niedrig. Das sorgt unter anderem für Einschränkungen in der Binnenschifffahrt. Kein Problem, sagen da manche. Dann laden wir das Zeug einfach in den Güterzug oder auf den LKW. Ganz so einfach geht das dann aber doch nicht. Das zeigt unser Reporter Roman Warschauer an einem Beispiel aus Hessen.
3: Der Hanauer Hafen. Hier schlagen Binnenschiffe ihre Fracht um. Etwa Kaliprodukte, Getreide und Kraftstoff. Durch das Niedrigwasser im Rhein kommen derzeit aber viel weniger Schiffe nach Hanau, um etwa das Tanklager am Hafen zu beliefern, sagt Hafenbetriebsleiter Gerhard Einhoff.
4: Es kommen Züge, aber auch nicht unbedingt mehr, weil ganz einfach auch die Bahn oder die Eisenbahnverkehrsunternehmen nicht irgendwo Waggons rumstehen haben, die sie dann einfach mal einsetzen könnten für so einen Notfall.
3: Nicht genügend zusätzliche Kapazitäten also auf der Schiene. Wäre dann der LKW eine Alternative? Das wird zwar gemacht, aber das Problem lasse sich damit nicht gänzlich lösen, rechnet Dirk Engelhardt vor. Er ist Vorstandssprecher des Bundesverbands Güterkraftverkehr, Logistik und Entsorgung.
5: Ich bräuchte 40 LKWs nur, um ein kleines Binnenschiff zu kompensieren. Die größeren Schiffe, die normal unterwegs sind, wenn der Rhein Normalwasser führt, laden auch schnell über 100 LKWs als Zuladung und diese Kapazitäten sind im Markt schlichtweg nicht vorhanden.
3: Fehlende Kapazität auf der Straße, dafür sei vor allem ein Problem verantwortlich.
5: Wir warnen die Politik schon seit Jahren, dass wir einen massiven Fahrermangel haben. Uns fehlen allein in Deutschland über 120.000 Lkw-Fahrer. Das heißt, wir haben gar nicht die Kapazitäten, um diese Mengen aufzufangen.
3: In Guxhagen, südlich von Kassel, hat die Spedition Kördel ihren Sitz. Eines der wichtigen Standbeine der Transport von Kraftstoffen. Doch zusätzlich noch die Ladung der Binnenschiffe übernehmen, das gehe nicht, sagt Prokuristin Anna Schott.
6: Wir sind mit unserer Flotte komplett ausgelastet. Wir haben feste Kunden für

0: die fahren wir. Da haben wir feste Kontingente vereinbart an Mengen, die wir transportieren sollen und wollen. Und deswegen, wir haben keinerlei Kapazitäten mehr zusätzlich zur Verfügung.
1: Rund 650 Fahrer sind für die Firma Kördel unterwegs und trotzdem reiche das nicht, sagt Anna Schott.
0: Also bei ganz normaler Auslastung unserer Flotte ist es so, dass wir immer zwischen 5 und 10 Fahrzeuge Minimum auf dem Hof stehen haben, die wir nicht besetzen können, weil Fahrpersonal an allen Ecken fehlt in der gesamten Branche.
1: Straße, Schiene, Wasser, der Warentransport in Deutschland ruht im Wesentlichen auf diesen 3 Säulen. Wenn kurzfristig eine Säule wegbricht, kann das nicht so einfach aufgefangen werden. Gerhard Einhoff vom Hafen in Hanau rechnet deswegen auch nicht mit einer kurzfristigen Lösung des Problems.
2: Kurzfristig keine. Außer Wettergott lässt Regen kommen.
3: Dann schauen wir mal, wann es wieder mal so richtig regnet. Bis dahin bleibt es schwierig, die fehlenden Kapazitäten irgendwie zu ersetzen, die jetzt entstehen, weil die Binnenschifffahrt nur noch eingeschränkt durchgeführt werden kann. Die Bahn oder Lkw, die können das eben nicht hundertprozentig ausgleichen. Das hat der Bericht von Roman Warschauer gezeigt. Sie hören hr-Info am Mittwochnachmittag, 13.45 Uhr haben wir es gleich. Und wir schauen nach Berlin. Das Bundeskabinett hat heute dort nicht nur eine Reform der Geheimdienste beschlossen. Der Bundeskanzler und die Ministerinnen und Minister haben sich auch noch mit anderen Themen beschäftigt. Unter anderem mit der Kinder- und Jugendhilfe in Deutschland. Da wurde heute die erste Stufe einer Reform auf den Weg gebracht. Die Bundesregierung will die Hilfen für Kinder mit Behinderungen und Kinder mit besonderem Förderbedarf einfacher organisieren. Dabei sollen auch die Kommunen entlastet werden, denn bei denen fehlt ja überall das Geld. Unser Hauptstadtkorrespondent Dietrich Karl-Meurer erklärt, was sich bei der Unterstützung im Kindergarten und in der Schule ändern soll.
4: Bislang bekommen ja viele Kinder, die in der Schule oder in der Kita Unterstützung brauchen, eine eigene Assistenzkraft. Diese ist nur für ein Kind zuständig. Künftig soll es häufiger gemeinsame Angebote geben. Dann unterstützt eine Fachkraft mehrere Kinder gleichzeitig. Die Bundesregierung sagt, so könnten Hilfen leichter organisiert werden und Familien schneller Unterstützung bekommen. Außerdem sollen die Kosten nicht mehr so stark steigen. Wichtig ist aber, braucht ein Kind weiterhin eine persönliche Begleitung, soll es diese auch in Zukunft bekommen. Das gilt auch dann, wenn es vor Ort kein passendes Gruppenangebot gibt.
3: Zuständig für diesen Bereich in der Bundesregierung ist vor allem Bundesfamilienministerin Karin Prien. Die hält diese Reform auch für absolut notwendig.
4: Nach Ansicht von Karin Prien brauchen immer mehr Kinder, Jugendliche und Familien Unterstützung. Und gleichzeitig klagen viele Kommunen über die hohen Kosten und fehlende Fachkräfte. Die Ministerin sagt deshalb, die Kinder- und Jugendhilfe müsse einfacher und leistungsfähiger werden. Hilfen sollten schneller ankommen und Behörden besser zusammenarbeiten. Zugleich müsse das System auf Dauer bezahlbar bleiben. Prien betont aber, dass Kinder und Jugendliche weiterhin die Hilfe bekommen sollen, die sie tatsächlich brauchen. Der Rechtsanspruch auf Unterstützung bleibe erhalten.
3: So ganz in trockenen Tüchern ist das Ganze aber noch nicht. Es gibt auch Kritik an den Reformvorschlägen, deshalb dauert das noch eine Weile.
4: Das Kabinett hat den Gesetzentwurf zwar beschlossen, es ist übrigens nur der erste Teil einer größeren Reform. Jetzt muss aber noch der Bundestag darüber beraten. Dort können die Abgeordneten Änderungen vornehmen und danach befasst sich auch noch der Bundesrat mit dem Vorhaben. Kritik kommt vom Sozialverband Deutschland. Der Verband begrüßt zwar klarere Zuständigkeiten, er warnt aber davor, gemeinsame Assistenzangebote vor allem aus Kostengründen auszubauen. Für manche Kinder könne das zwar ganz gut funktionieren, Kinder mit komplexeren Behinderungen zum Beispiel, bräuchten aber nach Ansicht des Verbands oft eine persönliche Begleitung. Entscheidend müsse deshalb der Bedarf des einzelnen Kindes bleiben und eben nicht das Sparen.
3: Sagt unser Hauptstadtkorrespondent Dietrich Karl-Meurer. Das Bundeskabinett in Berlin, das ist die Runde mit dem Kanzler und den Ministerinnen und Ministern, hat heute eine Reform auf den Weg gebracht, der Kinder- und Jugendhilfe in Deutschland.
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3: Diese Sonnenfinsternis heute Abend ist ein großartiges Naturschauspiel. Sie ist aber auch ein großes Geschäft. Das können wir in Spanien beobachten. Da liegen große Teile des Landes im Kernschatten. Da gibt's also eine totale Sonnenfinsternis zu sehen. Es werden auch schon wie wild Schutzbrillen gekauft, wenn es die überhaupt noch gibt. Angebote von Hotels gibt's auch und auch von Reiseveranstaltern für spezielle Sofi-Touren. Und auf einmal werden da Dörfer zu einem Reiseziel, für die sich normalerweise kaum jemand interessiert.
6: Los Olmos ist ein kleines Dorf in der spanischen Provinz Teruel, ungefähr in der Mitte zwischen Madrid und Barcelona. 111 Einwohner und sehr wenig los, wie diese Frau erzählt.

0: Du gehst tagsüber aus dem Haus und kannst problemlos eine ganze Straße entlang gehen, ohne jemanden zu sehen. Außer den Kätzchen und den Hündchen vielleicht. Jetzt aber rührt sich doch etwas, die Sonnenfinsternis. Und Los Olmos liegt mitten in der Zone der Totalität, also da, wo die Sonne komplett hinter dem Mond verschwinden wird. In Spanien sieht man das zum ersten Mal seit 1905. In der Bar erzählt uns eine andere Frau, sie sei schon gespannt. Das ist etwas, das wir nur einmal sehen werden. Ja, ja, es ist aufregend. Los Olmos ist ein klassisches Beispiel für España Vaciada, das entvölkerte Spanien. Dazu zwei Zahlen. 84% der Bevölkerung drängen sich im Land auf nur 16% des Staatsgebiets. Die übrigen Spanierinnen und Spanier haben sehr viel Platz. Aber auch kaum wirtschaftliche Perspektiven. Die Provinz Teruel ist besonders betroffen. Nun aber gibt es eben diesen Hoffnungsschimmer. Die Reiseplattform Airbnb hat eine Untersuchung durchführen lassen, welche Effekte die Sonnenfinsternis haben könnte. Sara Rodriguez von Airbnb España. Die Hälfte der ausländischen Suchanfragen kommt aus den USA, Großbritannien und Frankreich. Und noch einmal ein Drittel aus den Niederlanden, Belgien, Deutschland und Italien. Also zusätzlich zu den Spaniern, die die Sonnenfinsternis nutzen, um mal andere Gegenden ihrer Heimat kennenzulernen, gibt es einen kräftigen Zustrom an internationalen Touristen.
1: Un influjo de turistas internacionales multiplicado.
0: Konkret heißt das, die Sonnenfinsternis wird laut der Untersuchung in diesem Jahr gut 400 Millionen Euro in die ländlichen Gemeinden Spaniens spülen und über 7000 Vollzeitarbeitsplätze schaffen. Das ist für die gesamte spanische Volkswirtschaft mit einem Bruttoinlandsprodukt von knapp 2 Billionen Euro natürlich nur ein Klacks. Für die entvölkerten Landesteile kann aber durchaus ein spürbarer Effekt entstehen, vor allem dann, wenn die Touristen wiederkommen. In der Bar von Los Olmos ist man noch nicht völlig überzeugt. Ich glaube, dass Dörfer in Teruel durch die Sonnenfinsternis bekannter werden. Das hilft doch auf jeden Fall. Eine Chance? Nun, es werden Leute kommen und wenn sie etwas Geld da lassen, dann lassen sie es eben da. Aber als Zukunft sehe ich die Sonnenfinsternis nicht. Was klar ist, die totale Sonnenfinsternis ist kein einmaliges Ereignis für Spanien. Nächstes Jahr gibt es noch eine, allerdings wird die dann nur ganz im Süden des Landes zu sehen sein. Aber 2028 folgte eine dritte, diesmal ringförmige Sonnenfinsternis in Spanien. Ebenfalls ein sehr außergewöhnliches Schauspiel. Und da sind dann Teruel und die Gemeinde Los Olmos wieder mit von der Partie.
2: Na und spätestens dann ist unser Korrespondent Christian Sachsinger auch wieder vor Ort. Er hat berichtet über einen Ort in Spanien, wo es normalerweise sehr, sehr ruhig ist, aber das wird heute anders sein, denn dieser kleine Ort liegt mitten im Kernschattenbereich. Deshalb pilgern da viele hin, um sich diese, in Spanien zumindest, totale Sonnenfinsternis anzuschauen. Damit haben wir es gleich, 13.52 Uhr.
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2: Die Festhalle in Frankfurt kennen viele als Veranstaltungsort für Konzerte. In den kommenden Tagen ist sie aber eine große Bühne für den großen Sport. Ab heute fliegen unter der großen Kuppel dort Keulen, Reifen und Bälle durch die Luft bei der Weltmeisterschaft der rhythmischen Sportgymnastik. Rund 350 Athletinnen werden dabei sein und um den Sieg kämpfen in verschiedenen Disziplinen. Magdalena Bjeska kennt diese Sportart wie kaum eine andere. Sie war bis Ende der 90er Jahre hier in Deutschland eine der Besten in dieser Sportart. Und heute ist sie die offizielle Botschafterin und Repräsentantin dieser WM in Frankfurt. Darüber habe ich vorhin mit ihr gesprochen. Da war sie bei uns zu Besuch im Studio. Frau Bjeska, bevor wir auf die WM selbst zu sprechen kommen, was ist denn für Sie das Besondere, vielleicht auch das Faszinierende an der rhythmischen Sportgymnastik?
4: Ja, das ist eine eigentlich sehr komplexe Sportart. Nach außen sieht man etwas Wunderschönes, was auch total leicht aussehen soll. Und dabei ist es wirklich harte, harte Arbeit. Das ist ein Mix zwischen Ballett, Beherrschung von den Handgeräten. Koordinativ muss man sehr, sehr gut sein. Athletisch natürlich, Dehnung, alles gehört dazu. Also ist eine sehr komplexe Sportart. Dann die Wahl von der Musik, dann die Wahl von den Anzügen gehört ja alles auch dazu, dass es so schön aussieht.

0: Sie haben das schon gesagt, das sieht so leichtfüßig aus und diese ja, fließenden Bewegungen, aber es ist harte körperliche Arbeit.
1: Ja, die Gymnastinnen trainieren im Normalfall 6 Tage in der Woche, 8 Stunden am Tag. Mhm. Die Besten von Besten auf jeden Fall. Kaum Pausen. Nach einer Weltmeisterschaft ist vor der nächsten Europameisterschaft. Es gibt vielleicht höchstens 2-mal Urlaub im Jahr irgendwie oder frei von 2 Wochen und das war's. Dann muss man sich schon auf den nächsten Wettkampf vorbereiten.
0: Sie waren 1996 bei den Olympischen Spielen dabei, sind 26 Mal deutsche Meisterin geworden. Eine Riesenkarriere. Wie groß ist denn Ihre Begeisterung für die rhythmische Sportgymnastik heute noch, also nach Ihrer aktiven Karriere?
1: Sehr groß. Ja. Ich leite auch seit 13 Jahren ein Landesleistungszentrum für rhythmische Sportgymnastik in Ulm. Und auch 2 von meinen Schützlingen sind hier bei den Weltmeisterschaften dabei. Sie starten in den Gruppenentscheidungen und bin natürlich sehr, sehr, sehr stolz drauf, dass ich hier auch dabei sein dürfen.
0: Ja, und Sie selber sind ja nicht nur Repräsentantin des Ganzen. Sie haben auch einen Auftritt am Samstag?
1: Ja. ich bin schon sehr, sehr, sehr nervös und aufgeregt, weil ich schon wirklich vor so einem großen Publikum lange Zeit nicht aufgetreten bin. Mhm. Aber ich freue mich sehr. Ich bin mit meinem Tanzpartner von Let's Dance, mit dem ich 2013 Let's Dance gewinnen konnte, treten wir gemeinsam auf und wir werden ein Tango präsentieren.
0: Wow.
1: Und für mich ist es auch natürlich sehr, sehr, sehr aufregend, aber ich freue mich.
0: Ja, und da ist ja auch eine Verbindung. Also Sie haben gesagt, Musik bei der rhythmischen Sportgymnastik spielt eine ganz große Rolle. Ist ja auch fast so ein bisschen wie Tanz, oder?
1: Ich wünschte, es wäre so.
0: Ja.
1: Leider ist mein Tanzpartner nicht der Meinung. Der Mann, er ist der Meinung, dass es besser für ihn gewesen wäre, wenn ich keine rhythmische Sportgymnastik gemacht hätte.
0: Oh, okay.
1: Weil, ja,
0: Sie sind zu gut, oder?
1: Nein, von der Körperhaltung her. Beim Tanzen ist er halt einfach anders als bei rhythmischer Sportgymnastik. Und das aus dem Körper rauszubekommen, wieder, was jahrelang antrainiert worden ist, ist schwierig.
0: Kommen wir auf den Wettbewerb zu sprechen, auf diese Weltmeisterschaft in Frankfurt. Wie wird denn das ablaufen? Das geht ja mehrere Tage.
1: Es gibt an heute, also heutigen Mittwoch geht's los, Mittwoch, Donnerstag die Qualifikationswettkämpfe. Am Freitag haben wir das Mehrkampffinale, wo sich die besten Gymnastinnen, die sich von der Qualifikation präsentieren können, also Mehrkampffinale heißt, dass diese besten Gymnastinnen alle 4 Geräte zeigen müssen.
0: Mhm.
1: Am Samstag haben wir Gruppenwettbewerbe und am Sonntag die Finals.
0: 4 Geräte, jetzt mag der eine oder die andere denken, Moment mal, rhythmische Sportgymnastik, was gibt's denn da an Geräten? Das sind zum Beispiel die Bälle, die Reifen.
1: Reifen, Ball, Keule, Band.
0: Hatten Sie da ein Lieblingsgerät in Ihrer Karriere?
1: Ja, ich denke vermutlich die Keulen und das Band fand ich eigentlich auch nicht schlecht. Ich habe Ball niemals gemocht.
0: Warum?
1: Ball ist immer, ja, wenn man verliert, dann rollt der einfach. Keule, wenn die Keulen runterfallen, dann fallen die neben einem und bleiben da auch liegen. Und der Ball ist dann einfach weg.
0: Ja, ist nachvollziehbar. Jetzt nehmen da rund 350 Gymnastinnen teil und eine werden viele auch kennen, nämlich Daja Varfolomeev, die hat vor 2 Jahren bei den Olympischen Spielen in Paris Gold gewonnen. Welche Bedeutung hatte dieser Olympiasieg für die Sportart? Was glauben Sie, um die bekannter zu machen?
1: Ja, einen sehr großen. Ich glaube, das hat sogar nicht mal mit dem Olympiasieg angefangen, sondern schon davor, als sie die Weltmeisterschaft gewinnen konnte.
0: Mhm.
1: Dann natürlich der Olympiasieg und jetzt auch noch Europameisterschaften. Sie hat ja alles gewonnen, was man gewinnen kann. Und ich merke es ja, ich habe ja vorher erwähnt, ich bin leite ein Leistungszentrum. Die Anfrage an Probestunden und Schnupperstunden ist enorm groß. Leider gibt's nicht so viel Halle, nicht so viel Trainer, dass man das alles irgendwie bewältigen kann. Ich würde es ja natürlich jedem gönnen, rhythmische Sportgymnastik machen zu dürfen, aber leider, ja, wie gesagt, die Hallen sind schon voll.
0: Was glauben Sie, welche Chancen hat sie bei dieser WM?
1: Sie ist gut bereit. Ich habe sie neulich bei den Finals gesehen und auch Europameisterschaft vor kurzem dürfte sie gewinnen. Von daher denke ich, dass das noch mit der Unterstützung von dem Publikum hier in dieser tollen Halle, wirklich die Halle sieht bombastisch aus, dass sie auf jeden Fall hoffentlich 6 Goldmedaillen holen wird. Aber das wäre natürlich das Optimalste.
0: Sie sind die Repräsentantin, die offizielle Botschafterin dieser Veranstaltung. Worauf freuen Sie sich denn am meisten?
1: Natürlich auf die große Dasha-Show, aber auch auf viele, viele andere Teilnehmerinnen. Ich konnte schon gestern beim Training ein bisschen zuschauen, durfte Sofia Raffaelli sehen, die ist auch in einer Top-Form und andere wirklich ganz, ganz, ganz, ganz tolle Gymnastinnen.
0: Vielen Dank, Magdalena Pszczeska.
1: Dankeschön.
0: Die ehemalige Sportgymnastin war bei uns zu Gast hier in HR Info, denn sie ist die offizielle Botschafterin für die Weltmeisterschaft in dieser Sportart. Die beginnt heute in Frankfurt.

0: Frankfurt und dauert bis Sonntag mit vielen spannenden Wettkämpfen.
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1: 14 Uhr. Deutsche Geheimdienste sollen mehr Rechte bekommen. Schneider will für mehr Hitzeschutz das Grundgesetz ändern. Polizei fasst Verdächtigen nach Geldautomatensprengung im Odenwald. Das Wetter sonnig bei 27 bis 33 Grad. Mein Name ist Marcel Sommer. Mehr Befugnisse für Verfassungsschutz und Bundesnachrichtendienst. Das sieht eine Reform vor, die das Kabinett auf den Weg gebracht hat. Aus Berlin, Efi Seibert.
2: Der Auslandsgeheimdienst BND darf künftig selbst aktiv werden. Bisher konnte er nur Informationen sammeln. Auch der Verfassungsschutz bekommt im Inland mehr Zugriff. Er darf zum Beispiel einfacher Computer und Smartphones abhören und er darf Online-Durchsuchungen starten. Kritik gibt es aus der Opposition. Sie bemängelt, dass der Verfassungsschutz künftig zu stark in die Persönlichkeitsrechte einzelner Bürgerinnen und Bürger eingreifen könnte.
1: Die Bundesregierung will außerdem härter gegen Finanzkriminalität, Geldwäsche und Drogenhandel vorgehen. Das sieht ein Gesetzentwurf vor, den das Bundeskabinett beschlossen hat. Demnach soll der Zoll neue Befugnisse bekommen. Geplant ist unter anderem, dass er Vermögenswert wie teure Autos, Luxusuhren oder Schmuck vorläufig einziehen kann, wenn deren Herkunft unklar ist. Bundesumweltminister Schneider will das Grundgesetz ändern, damit der Bund künftig besser auf die zunehmende Hitze und Trockenheit reagieren kann. Dazu hat er sich heute in Berlin geäußert. Für eine Grundgesetzänderung ist eine Zweidrittelmehrheit in Bundestag und Bundesrat nötig. Aus dem ARD-Hauptstadtstudio Gabor Hallas.
3: Im Moment seien ihm in vielen Punkten die Hände gebunden. Er könne Klimaschutz oder Klimaanpassung nur sehr schwer möglich machen. Als Beispiel nannte er die Finanzierung von Klimaanlagen oder Verschattung. Carsten Schneider sagte, Deutschland leide besonders unter dem Klimawandel. Jeder spüre das durch die Hitze, die Wasserstände der Flüsse und das Grundwasser. Wer keinen Klimaschutz betreibt, schadet laut Schneider der Wirtschaft. In einer heißeren Zeit koste jeder Tag fast eine halbe Milliarde Euro.
1: Nach dem verheerenden Erdbeben in Kolumbien unterstützt die Europäische Union das Land mit 2 Millionen Euro. Das hat EU-Kommissionspräsidentin von der Leyen gesagt. Außerdem hilft der europäische Satellitendienst Copernicus bei den Rettungseinsätzen. Nach Behördenangaben gibt es dort mindestens 216 Tote. Es gelingt den Rettungskräften aber immer wieder, Überlebende aus den Trümmern zu ziehen. Vor rund 2 Wochen war in Fürth im Odenwald versucht worden, einen Geldautomaten zu sprengen. Jetzt hat die niederländische Polizei einen der mutmaßlichen Täter festgenommen. HR-Reporterin Stefanie Hofmann.
4: Die niederländische Polizei hat nach eigenen Angaben einen 33 Jahre alten Mann am Flughafen in Amsterdam festgenommen. Er soll mit 2 weiteren Tätern im Fluchtwagen gesessen haben. Nach der Explosion Ende Juli waren die Täter mit dem Auto nach Amsterdam geflohen. Dort sind sie mit bis zu 150 Sachen durch die Stadt gerast. Als das Auto verunglückt ist, sind sie zu Fuß geflohen. Im Auto haben sich laut Polizei hochexplosive Materialien befunden, mit denen die Explosion in der Bank verursacht worden ist. Die Suche nach den beiden anderen Tatverdächtigen läuft noch.
1: Welche Musik haben Menschen gemacht und welche Songs die KI? Der Musikstreaming-Dienst Spotify will das jetzt deutlicher machen. Das Unternehmen kündigte an, dass Profile von Interpreten gekennzeichnet werden, wenn sie mit künstlicher Intelligenz erstellt wurden. Das hat auch Folgen für den Empfehlungsalgorithmus von Spotify. Die sogenannten KI-Personas sollen in den automatischen Playlist-Empfehlungen nicht mehr auftauchen. Das waren die Nachrichten. Das Wetter. Heute Nachmittag scheint überall die Sonne und es gibt so gut wie keine Wolken am Himmel bei 27 bis 33 Grad. In der Nacht bleibt es klar und es kühlt ab auf 18 bis 7 Grad. Morgen wieder sonnig, trocken und heiß mit 30 bis 35 Grad. Die weiteren Aussichten am Freitag und Samstag sehr heiß bis zu 38 Grad. Am Freitag sonnig und trocken, am Samstag einzelne Schauer oder Gewitter. Die Zeit 14.04 Uhr.
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1: A3 Frankfurt Richtung Köln, zwischen Limburg Nord und Dietz 6 Kilometer Stau wegen Reinigungsarbeiten nach einem Unfall, der rechte Fahrstreifen ist gesperrt. A5 Frankfurt Richtung Kassel, zwischen der Raststätte Reinhardshain und Grünberg ist auf dem rechten Fahrstreifen Kraftstoff ausgelaufen, bitte werfen Sie da nichts Brennendes aus dem Fahrzeug. Die A7 Fulda Richtung Kassel ist zwischen Bad Hersfeld West und Homberg Efze wegen Bergungs- und Reparaturarbeiten bis morgen früh gesperrt. Dadurch gibt es ab dem Hattenbacher Dreieck 14 Kilometer Stau. Der Verkehr wird ab Bad Hersfeld West über die U35 abgeleitet. Unsere Umleitungsempfehlung für den Fernverkehr von der A4 kommend ab dem Dreieck Wommen über die B400 und die A44. A49 Gießen Richtung Kassel, zwischen Neuental und Borken 6 Kilometer stockender Verkehr wegen einer Tagesbaustelle auf dem rechten Fahrstreifen. Und noch die A60 Rüsselsheim Richtung Bingen, zwischen Mainz-Hechtsheim Ost und Mainz-Finden 5 Kilometer stockender Verkehr.
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5: Einen schönen Mittwoch. Über die Arbeit der Geheimdienste in Deutschland erfahren wir normalerweise kaum etwas, sonst wären es ja auch keine Geheimdienste. Die Bundesregierung aber sagt, diese Dienste brauchen noch mehr Möglichkeiten als bislang. Nur so könnten die uns vor Angriffen oder auch vor Sabotage schützen in Zukunft. Deswegen hat das Bundeskabinett heute eine Reform beschlossen. Ein neues Gesetz, mehr als 700 Seiten, das soll mehr Befugnisse bringen für den Inlandsgeheimdienst, den Verfassungsschutz und auch für den Bundesnachrichtendienst. Der ist für das Ausland zuständig, für die Aufklärung dort. Heute gab es dazu eine Pressekonferenz im Kanzleramt. Darüber habe ich vorhin gesprochen mit unserem Hauptstadtkorrespondenten Markus Sambale. Was sollen die Geheimdienste in Zukunft denn mehr dürfen als bislang?
6: Um das kurz zusammenzufassen, vielleicht: Bislang war die zentrale Aufgabe, Daten zu sammeln, Daten auszuwerten, quasi sich umzuhören, aber eher passiv zu sein. Und die neue Idee, die wirklich eine Art Revolution ist, so zumindest stellt das Bundesinnenminister Dobrindt dar, die Neuigkeit soll eben sein, dass beide dieser Nachrichtendienste, also der Verfassungsschutz und der BND, eben mehr operative Möglichkeiten bekommen, so heißt das. Und das geht los etwa im Cyber- und IT-Bereich, dass die beiden Nachrichtendienste deutlich mehr dürfen sollen, wenn sie zum Beispiel in andere Systeme eindringen, wenn sie Abhörmaßnahmen organisieren, auch wenn sie sogenannte Online-Durchsuchungen machen. Und dann gibt es aber auch im realen Leben die Idee, dass diese Geheimdienste oder diese Nachrichtendienste, die zu Geheimdiensten werden, dann mehr dürfen, dass sie also, was den BND angeht, zum Beispiel dann im Ausland noch viel aktiver sein können, wenn sie zum Beispiel Angriffe auf Deutschland vermuten, wenn da Sabotage kommt, dass man dagegen halten kann. Das Problem ist so ein bisschen, so ganz konkret ausbuchstabiert wird das in so einem Gesetz natürlich nicht. Und der BND-Chef hatte vor ein paar Monaten mal gesagt, es müsse auch dem Gegner, der Deutschland angreift, wehtun. Wie weit das dann am Ende geht, das ist heute schwer zu sagen.
5: Ist das jetzt eigentlich auch eine direkte Konsequenz aus diesem versuchten Drohnenanschlag am Flughafen Leipzig-Halle? Der hat ja jede Menge Schlagzeilen gemacht.
6: Also der passt natürlich in dieses Bild, was auch der Bundesinnenminister und die Kanzleramtschefin, die neue Nina Wagen, gezeichnet haben, dass eben diese Bedrohungen, gerade eben fremder Mächte, in diesem Fall vermuten ja einige Russland dahinter, dass das eben ein Argument ist, eben die Geheimdienste, die Nachrichtendienste neu aufzustellen. Der Plan insgesamt, der ist schon älter, das ist schon seit Monaten in Arbeit und es ist wirklich, wirklich enorm, diese 700 Seiten, so Gesetzentwürfe hat man auch nicht so oft.
5: Sobald darum geht, die Möglichkeiten der Geheimdienste auszuweiten, muss das natürlich immer gut begründet werden. Welche Argumente hat die Bundesregierung da heute genannt?
6: Also es ist einmal die Bedrohungslage, in der sich Deutschland sieht, in der die Bundesregierung Deutschland sieht, angefangen eben von hybriden Angriffen, wie zum Beispiel im Cyberbereich, Sabotage, Drohnenüberflüge, aber natürlich auch Terrorismus. Wir haben den islamistischen Terroranschlag hier in Berlin gerade erst erlebt und das alles zusammengesehen ist für die Bundesregierung das Argument zu sagen, diese Nachrichtendienste sollen mehr dürfen können. Und der zweite Punkt ist, dass andere ausländische Dienste, mit denen Deutschland zusammenarbeitet, schon sehr viel mehr dürfen. Deutschland oft angewiesen ist auf Infos aus diesen Ländern und man gesagt hat, man will auch da jetzt auf die Höhe der Zeit kommen.
5: Auf der anderen Seite gibt es natürlich auch große Bedenken, zum Beispiel beim Stichwort Datenschutz. Da gibt es Befürchtungen, dass die Bevölkerung jetzt großflächig ausspioniert werden könnte. Was gibt es da an Kritik zu hören im politischen Berlin?
6: Also es gibt eine grundsätzliche Kritik daran, dass gerade bei dem Nachrichtendienst im Inneren, dem Verfassungsschutz, der in Deutschland zum Beispiel auch die Aufgabe hat, politische Gruppen im Blick zu haben, dass der jetzt plötzlich Befugnisse bekommt, die eigentlich der Polizei vorbehalten sind. Also zum Beispiel in Wohnungen einzudringen, da womöglich irgendwelche Gegenstände zu verändern, um dann Leuten auf die Spur zu kommen und sie im Blick zu behalten. Und das alles, weil es der Verfassungsschutz tut, eben eben nicht auf die Art wie bei der Polizei, wo es eine strenge öffentliche richterliche Kontrolle bei vielen Dingen gibt. Und da gibt es eben die Befürchtung, gerade auch bei der Linken, die hier im Bundestag sind, die sagen, das geht in Richtung einer Vermischung von Polizei und Geheimdienst, die man nach den Erfahrungen aus der Nazizeit eben gerade nicht will. Das geht jetzt nach den heutigen Plänen alles noch nicht so wahnsinnig weit, aber damit wird eben so eine Tür geöffnet und da warnen die Kritiker, dass das eben auch so eine Art Dammbruch sein könnte.
5: Die Geheimdienste in Deutschland sollen mehr Befugnisse bekommen und auch mehr Daten sammeln dürfen. So steht das in der Reform, die heute von der Bundesregierung beschlossen wurde. Darüber gesprochen habe ich mit unserem Hauptstadtkorrespondenten Markus Sambale in Berlin.
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5: Erinnern Sie sich noch dran, wann Sie zum letzten Mal die Heizung angeschaltet haben in der Wohnung? Das dürfte schon eine ganze Weile her sein. Der nächste Herbst und der Winter kommen aber bestimmt. Und dann werden auch wieder alle Gasheizungen in Deutschland angeworfen. Im Moment laufen die, wenn überhaupt, ja nur um das Wasser zu erwärmen. Warum wir uns jetzt schon Gedanken darüber machen sollten, das erfahren Sie von Angela Göpfert.
7: Noch ist Hochsommer, doch am Gasmarkt geht es längst um die Frage, was im Winter passiert. Denn die deutschen Speicher sind derzeit nur zu rund 48% gefüllt. So wenig wie noch nie zu dieser Jahreszeit. Rohstoffexperte Thomas Benedix von Union Investment rechnet damit, dass Deutschland mit nur etwa 70% Füllstand in den Winter starten könnte. Dann wird das Wetter umso wichtiger.
8: Wenn wir mit einem Lagerbestand von nur etwa 70% in den Winter gehen, dann sind wir deutlich anfälliger für einen kalten Winter.
7: Heißt, bei einem kalten Winter müssten schnell zusätzliche Mengen am Markt beschafft werden. Trotz der vergleichsweise leeren Speicher muss Deutschland allerdings noch keinen Gasmangel fürchten. Die Bundesnetzagentur gibt Entwarnung. Heute kann Deutschland deutlich mehr Flüssiggas ins Land holen als zu Beginn der Energiekrise.
8: Die aktuelle Lage ist sicherlich nicht vergleichbar mit dem Jahr 2022. Jetzt sind wir darauf vorbereitet, viel Flüssiggas zu empfangen, auch über die verschiedenen Terminals, die es in der Nord- und Ostsee gibt.
7: Genau darin steckt allerdings ein neues Risiko. Europa ist stärker vom globalen LNG-Markt abhängig und dort bekommt das Gas, wer mehr dafür bezahlt. Asien bietet derzeit häufig höhere Preise. Norman Liebke, Rohstoffexperte der Commerzbank.
9: Die flexiblen Mengen, die werden umgeleitet und Asien zahlt eben deutlich mehr drauf. Wenn man das auf Euro je Megawattstunde umrechnet, zahlen die teilweise 4 Euro je Megawattstunde Gas eben obendrauf.
7: Dass solche Preisunterschiede die Lieferströme tatsächlich verändern, zeigen auch Daten der Internationalen Energieagentur. Und dann ist da noch der Mittlere Osten. Durch die Straße von Hormus liefen vor dem Iran-Krieg fast 20% des weltweiten LNG-Angebots. Die Lieferungen aus der Golfregion sind seitdem massiv eingebrochen.
9: Aber wir haben hier auch längerfristige Angebotsprobleme in Katar. Unter anderem LNG-Anlagen wurden Mitte März in Katar eben zerstört. 20% der langfristigen Produktionskapazität für 3 bis 5 Jahre fallen jetzt erstmal aus.
7: Für den Winter entscheidend ist deshalb, wie schnell die übrigen Lieferungen aus Katar wieder hochgefahren werden. Die IEA erwartet eine schrittweise Erholung bis ins 4. Quartal. Doch Benedix warnt.
8: Sollte das nicht der Fall sein, dann verknappt sich der gesamte Weltmarkt an Flüssiggas über den Winter. Und das ist das größte Risiko aus meiner Sicht.
7: Treffen dann noch ein kalter Winter.

0: Winter und niedrige Speicherstände zusammen, kann es schnell teuer werden. Der europäische Gaspreis liegt derzeit bei knapp 60 Euro je Megawattstunde, deutlich über dem Niveau vor dem Iran-Krieg. Benedikt hält allerdings noch wesentlich höhere Preise für möglich.
1: Wir können uns schon vorstellen, dass in einem kälteren Winter der Erdgaspreis nochmal in Richtung 80 bis 100 Euro je Megawattstunde ansteigen könnte. Das wäre eine Verdreifachung im Vergleich zum Beginn dieses Jahres.
0: Von den Extrempreisen des Jahres 2022 wäre das aber noch weit entfernt. Damals kostete Gas zeitweise mehr als 300 Euro je Megawattstunde. Unterm Strich geht es im kommenden Winter wohl weniger um die Frage, ob genug Gas da ist, sondern zu welchem Preis.
2: Die Analyse von Angela Göpfert aus unserer Finanzredaktion zur Lage an den Märkten für Erdgas, auch mit Blick auf den kommenden Herbst und Winter. Hier ist HR Info am Mittwochnachmittag. Es ist nicht mehr ganz so lange hin, noch ein paar Stunden, und dann gibt es dieses Naturschauspiel am Himmel zu bewundern. Kurz vor Sonnenuntergang schiebt sich der Mond ganz langsam vor die Sonne und das Ergebnis ist dann eine Sonnenfinsternis. Klar, in weiten Teilen Europas kann man das als partielle Finsternis sehen, auch bei uns in Deutschland. Da wird die Sonne bis zu 90% verfinstert, je nachdem von wo Sie das beobachten. So eine Sonnenfinsternis ist aber nicht nur für uns Menschen spannend, sondern auch für Tiere und Pflanzen. Sie fragen zu Recht, woher wissen wir das? Die Yucca-Palme kann uns da ja nichts erzählen drüber. Aber Naturforscher beobachten schon seit Jahren das Verhalten von Flora und Fauna während so einer Finsternis. Von früheren Sonnenfinsternissen gibt es da allerdings nur eine begrenzte Zahl an Beobachtungen und auch Anekdoten, die das Verhalten von Tieren beschreiben, zum Beispiel während dieser kurzen Phase der Dunkelheit. Da können schon mal Vögel verstummen und Fledermäuse ganz nervös werden. Ulrike Brandt aus unserer Wissenschaftsredaktion hat sich mit diesem Phänomen mal näher befasst und sie erklärt, was die Sonnenfinsternis mit den Tieren und Pflanzen um uns herum machen könnte.
3: Eine Sonnenfinsternis greift ja ganz stark in den Rhythmus der Natur ein. Das Sonnenlicht verschwindet, es wird kurz Nacht und dann plötzlich wieder Tag. Also Tiere, die tagsüber aktiv sind, könnten sich zurückziehen und die Nachtaktiven anfangen, aktiv zu werden. Wie stark das passiert, hängt natürlich davon ab, was das für eine Sonnenfinsternis ist. Die letzte totale, die wir in Deutschland hatten, die war ja 1999. Und ich erinnere mich noch daran, wie es auf einmal dunkel wurde, deutlich kälter und keine Vögel mehr zu hören waren. Das war ziemlich eindrücklich. Bei einer partiellen Sonnenfinsternis, wie wir sie erwarten, werden die Auswirkungen auf die Tier- und Pflanzenwelt wahrscheinlich nicht ganz so stark sein, auch weil das heute Abend passiert. Ich sage ganz bewusst wahrscheinlich, weil es gibt noch große Forschungslücken rund um das Thema Sonnenfinsternis und Natur. Dadurch, dass es so selten eine Sonnenfinsternis gibt, können eben Forschende das ja auch nicht so oft beobachten.
2: Also die letzte totale Sonnenfinsternis gab es hier bei uns in Deutschland vor 27 Jahren. Aber schon damals haben die Fachleute entsprechende Beobachtungen gemacht.
3: Ein Forscher von der TU München hat damals festgestellt, dass Tiere unterschiedliche Strategien haben, wie sie mit der plötzlichen Dunkelheit umgehen. Der Forscher hatte 1999 unter anderem Pferde beobachtet. Die waren plötzlich ziemlich gestresst, als die Sonnenfinsternis losging. Einige rannten auf der Weide herum, andere wirkten ruhig, hatten aber eine erhöhte Herzfrequenzrate. Spannend ist auch eine Studie aus einem US-amerikanischen Zoo. Als es dort 2017 eine totale Sonnenfinsternis gab, wurden im Zoo von Columbia in South Carolina die Tiere beobachtet mit durchaus interessanten Ergebnissen. Die Giraffen versammelten sich und galoppierten los, wahrscheinlich aus Furcht oder Schreck. Die Gorillas wollten schlafen gehen und die Galapagos-Schildkröten begannen sich zu paaren. Allerdings muss man da vorsichtig sein. Das müssen nicht automatisch Reaktionen auf die Finsternis gewesen sein. Zum Beispiel bei den Giraffen. Vielleicht haben sich die Besucher im Zoo während der Finsternis anders als sonst verhalten. Sie haben was gerufen oder sind plötzlich stumm geworden. Und das kann auch die Giraffen erschreckt haben.
2: Das war also bei der totalen Sonnenfinsternis der Fall. Jetzt haben wir ja in Deutschland dieses Mal nur eine partielle Finsternis zu erwarten. In Spanien aber, da wird das als totale Sonnenfinsternis zu sehen sein. Also dort eine sehr gute Gelegenheit, um genauer hinzuschauen, was da bei uns hier unten auf der Erde passiert.
3: Forschende in Spanien wollen die Sonnenfinsternis als großes Freiluftlabor nutzen. Dafür gibt es das Projekt Eco Eclipse, das untersucht, wie Tiere auf die schnelle Abnahme des Lichts reagieren. Im Mittelpunkt stehen Vögel und Fledermäuse und wie sich ihre Gesänge, Rufe oder andere Laute verändern. Allein auf den Inseln Mallorca, Menorca und Ibiza wurden rund 40 Aufnahmegeräte

0: Gitter aufgebaut. Die sollen die Geräusche vor, während und nach der Sonnenfinsternis aufzeichnen. Spannend ist dann ja zum Beispiel auch die Frage, ob die Tiere auf die Rückkehr des Lichts wie auf einen neuen Sonnenaufgang reagieren. Und ja, diese Ergebnisse aus Spanien, die sollen übrigens dazu genutzt werden, zu verstehen, wie wichtig natürliche Dunkelheit für die Natur ist. Das hat den Hintergrund, dass gerade jetzt in unserer Welt gibt es ja immer mehr künstliches Licht durch uns Menschen. Und das ist ja auch nachts immer stärker verbreitet. Und auch da sollen die Auswirkungen eben mit untersucht werden. Und der Vorteil in Spanien ist, dass es nicht nur heute dort eine totale Finsternis gibt, sondern auch nächstes Jahr nochmal eine und im Jahr darauf nochmal eine ringförmige Sonnenfinsternis. Also in diesem Projekt in Spanien können richtig viele Daten gesammelt werden.
1: So viel zum Kapitel Tiere und Sonnenfinsternis. Jetzt schauen wir uns mal an, wie das bei den Pflanzen aussieht. Auch die bekommen die Auswirkungen nämlich zu spüren.
0: Pflanzen benötigen ja Licht für die Photosynthese und während einer Sonnenfinsternis nimmt die verfügbare Lichtmenge für kurze Zeit ab. Das kann dann auch Auswirkungen haben. Aber wirklich viele Forschungsergebnisse gibt es dazu nicht. Eines kommt aus dem Jahr 2017. Bei der Sonnenfinsternis in den USA haben Forschende damals eine Pflanze intensiv beobachtet, den großen Beifuß. Und sie haben festgestellt, dass diese Pflanze ihre photosynthetische Aktivität während der Finsternis deutlich verändert hat, also verringert hat. Was man allgemein sagen kann bei Pflanzen, so eine einzelne Sonnenfinsternis, die schädigt eine gesunde Pflanze normalerweise nicht dauerhaft. Dafür ist die Phase mit diesem stark reduzierten Licht zu kurz.
1: Eine Sonnenfinsternis wie heute ist je nach Ausprägung auch eine ungewöhnliche Situation für die Tier- und Pflanzenwelt. Welche Auswirkungen das haben kann, das haben wir von Ulrike Brandt erfahren aus unserer Wissenschaftsredaktion.
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1: Auch heute bekommen wir wieder Temperaturen von mehr als 30 Grad in Hessen. Da wird das Auto ruckzuck sehr heiß oder auch der Lieferwagen von der Post, der die Pakete transportiert. In den Packstationen ist das nochmal ein anderes Thema. Da knallt die Sonne ja richtig drauf, weil die nicht unterwegs sind und auch mal sich irgendwie in den Schatten stellen könnten. Die Temperaturen in so einer Packstation können dann auf bis zu 60 Grad Celsius steigen. Die Pakete innen drin befinden sich dann in so einer Art Backofen. Und das ist ein Problem, wenn die Waren keine Hitze vertragen. Da schmilzt die Schokolade dahin oder auch Kosmetikprodukte, die verlieren ihre Form. Was ich dann machen kann, darüber haben wir mit Jenny Bayern gesprochen aus unserer Verbraucherredaktion. Also angenommen, ich bestelle hitzeempfindliche Dinge, zum Beispiel Elektronik oder Lebensmittel, und die werden dann in so einer Packstation durch die Hitze beschädigt. Wer haftet in so einem Fall für die Schäden?
3: Im Normalfall liegt die Verantwortung dafür beim Händler, denn er bestimmt ja, wie und mit welchem Transportdienst er die Ware verschickt. Gerade bei hitzeempfindlichen Produkten bieten viele Online-Shops deshalb gar nicht erst an, die Bestellung an eine Packstation zu schicken. Wenn der Händler es trotzdem so macht und die Ware dann defekt ist, kann der Kunde zum Beispiel einen Ersatz fordern oder vom Vertrag zurücktreten. Diese Möglichkeiten empfiehlt auch die Verbraucherzentrale. Eine Ausnahme gibt es, wenn ich als Kunde selbst aktiv eine Packstation ausgewählt habe und dann die Ware eventuell noch mehrere Tage bei über 30 Grad darin liegen lasse. Da ist man nach Meinung der Verbraucherzentrale dann ein bisschen selbst schuld. Das ist wie beim Einkaufen im Laden. Da kann ich die Schokolade danach ja auch nicht stundenlang im heißen Auto lassen und mich dann beim Supermarkt beschweren, dass sie geschmolzen ist.
1: Jetzt kommt es ja immer wieder vor, dass ein Paketdienst von sich aus die Ware in so einer Packstation ablegt, weil zu Hause angeblich niemand angetroffen wurde. Wer haftet dann?
3: Auch hier gilt, die Verantwortung liegt beim Händler. Denn ich als Kundin oder Kunde bin ja nicht gefragt worden. Das heißt, ich konnte auch nicht verhindern, dass die Ware in einer Packstation landet und erfahre meistens erst durch eine E-Mail-Benachrichtigung davon. Ist also die Ware durch die Lagerung in der Packstation beschädigt oder verdorben, kann ich beim Händler einen Ersatz fordern oder vom Vertrag zurücktreten.
1: Jetzt gibt's ja neuere Packstationen, die funktionieren dann häufig nur mit Hilfe einer App. Sonst kann ich das Paket da gar nicht abholen und das ist natürlich dann blöd für Leute, die kein Smartphone haben und damit auch keinen Zugriff auf die App. Wie komme ich denn in solchen Fällen ran an mein Paket?
3: Der offizielle Weg ist hier laut DHL über die Mail mit der Sendungsverfolgung eine Änderung beantragen. Da gibt es einen Link, den man anklicken kann und wo man dann entweder eine Zweitzustellung aussuchen kann oder eine Umleitung, zum Beispiel nach Hause oder zu einer Poststelle. Wenn das nicht klappt oder man den Link nicht findet, empfiehlt die Verbraucherzentrale, direkt beim Telefonservice von DHL anzurufen und um eine Änderung zu bitten. Und wenn man gar nichts macht, dann geht das Paket nach ein paar Tagen wieder zurück an den Absender. Grundsätzlich sind die Verbraucherzentralen mit mit dieser Praxis aber nicht zufrieden. Deshalb hat die Bundesverbraucherzentrale im Frühjahr eine Unterlassungsklage gegen DHL eingereicht. Sie sagt, DHL wolle durch eine aggressive Geschäftshandlung zum Herunterladen der eigenen App zwingen. Und das müsse sich ändern. Ob das tatsächlich so kommt, müssen wir abwarten.
1: Gesetzt den Fall, ich habe jetzt ein Smartphone und habe mir auch die App runtergeladen, aber an der Packstation, da gibt's dummerweise keinen Internetempfang. Was mache ich dann?
3: DHL selbst empfiehlt hier, ein paar Meter von der Packstation wegzugehen und zu versuchen, die App da zu öffnen. Und dann kann man mit der geöffneten App wieder zurück zur Packstation gehen. Manche Nutzer sagen auch, dass sie von dem Abholcode zu Hause einen Screenshot gemacht haben und damit dann zur Packstation gegangen sind. Dafür muss man aber natürlich vorher wissen, dass dort kein Internet ist. Klappt das alles nicht, empfiehlt die Verbraucherzentrale wieder den Link aus der Sendungsverfolgung zur Umleitung oder zur Zweitzustellung. Oder eben direkt den DHL-Kundenservice anrufen und da dann auch gerne sagen, dass an der Packstation kein Netz ist. Denn dann besteht zumindest die Chance, dass DHL da langfristig was dran ändert.
1: Pakete empfangen im Sommer, das kann zu einer Herausforderung werden. Jenny Bayern aus unserer Verbraucherredaktion hat ein paar Tipps gegeben, worauf Sie dann achten sollten. 14 Uhr und gleich 25 Minuten.
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1: Klaus Toppmöller, den Namen kennen auch viele, die sich normalerweise nicht so intensiv mit Fußball beschäftigen. Er gilt als einer der prägnantesten Trainer überhaupt in den vergangenen Jahrzehnten. Der Mann wurde auch gerne als Sprücheklopfer oder Motivator beschrieben. So hat er sich einen Namen gemacht in der Fußball-Bundesliga. Früher hat er selbst auf dem Platz gestanden als Torjäger. Dann ist er Cheftrainer geworden. Unter anderem war er ja auch hier in Hessen bei Eintracht Frankfurt. Ein Mann, der Spuren hinterlassen hat. Heute wird er 75 Jahre alt.
4: Die leisen Töne waren nie so seins.
5: Ich bin ein Mann, der klar immer zu allem Stellung bezieht.
4: Warum auch? Denn große Ziele, findet Klaus Toppmöller, brauchen große Worte.
5: Ein Fußballer, der keine Ziele hat, der ist ein toter Mann, der soll es lieber sein lassen.
4: Eine Präsenz hatte er immer schon, der Lockenkopf von der Mosel, auch zu seinen aktiven Zeiten.
6: Fast jeden Samstag donnert in den späten Nachmittagsstunden ein Dino Ferrari auf der Eifelautobahn Richtung Rivenich. Am Steuer der Torjäger aus der Pfalz.
4: Vom fußballbegeisterten Dorfkicker zum gefürchteten Bundesliga-Stürmer. Bekannt für seinen Torinstinkt und seine Kopfballstärke. 108 Mal trifft Toppmöller für Kaiserslautern in der Bundesliga, reift in der Pfalz zum Nationalspieler, Volkshelden und Superstar.
6: Außer Fußball kennt der Torjäger, der innerhalb der Mannschaft als guter Kumpel gilt, noch zwei weitere Hobbys. Das Kartenspielen und Popmusik.
4: Kein Wunder, dass Klaus Toppmöller auch als Trainer rockt. Eintracht Frankfurt holt ihn 1993 in die Bundesliga und die Republik staunt über seine Ansagen.
5: Die Eintracht hat zweimal Dritter gemacht, wir haben uns verstärkt und wollen als Ziel vorgeben die Meisterschaft, ganz klar.
4: Dafür gibt Toppmöller alles. Mit Bye Bye Bayern zählt er den Rekordmeister öffentlich an, bringt einen lebenden Adler in die Kabine und nagelt die Meisterschale an die Wand. Das funktioniert. Die Eintracht stellt unter Klaus Toppmöller einen neuen Startrekord auf, wird Herbstmeister, spielt den legendären Fußball 2000.
5: Wenn hier die Konstanze reinkommt, dann glaube ich, ist auch das Bild von der launischen Diva dann mal endlich weg.
4: Die Diva aber bleibt und Klaus Toppmöller muss nach knapp einem Jahr gehen, führt anschließend Bayer Leverkusen ins Champions-League-Finale und wird georgischer Nationaltrainer. Der Eintracht vermacht er aber eine zweite Toppi-Ära. Sohne Mandino tritt rund drei Jahrzehnte später sein Erbe an.
7: Das hat mir natürlich auch direkt seinen Startrekord unter die Nase gerieben. Da habe ich gesagt, okay, den Startrekord, den kannst du behalten. Solange ich länger da bin wie du, ist es mir recht.
4: Seinen 75. Geburtstag feiert Klaus Toppmöller dort, wo er bis heute am liebsten ist. In Rivenich an der Mosel, ganz bodenständig und vielleicht auch mit Begleitmusik.
6: Früher spielte er zusammen mit seinem Bruder am Wochenende in einer Band auf Winzerfesten an der Mosel. Und auch heute noch hat er den Umgang mit der Trompete nicht verlernt.
1: Ein Multitalent, der Klaus Toppmöller, nicht nur als Trainer offensichtlich. Heute wird er 75 Jahre alt. Das passende Porträt dazu kam von unserem Sportreporter Philipp Hofmeister.
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13: 14.30 Uhr. Deutsche Geheimdienste sollen mehr Rechte bekommen. Schneider will für mehr Hitzeschutz das Grundgesetz ändern. Israelisches Militär geht gegen Siedler im Westjordanland vor. Das Wetter sonnig bei 27 bis 33 Grad. Mein Name ist Marcel Sommer. Die Geheimdienste in Deutschland sollen mehr Rechte bekommen. Die Bundesregierung hat Gesetzentwürfe dazu auf den Weg gebracht. Kanzleramtsministerin Waaken sagte, Deutschland sei immer noch zu sehr von Nachrichtendiensten befreundeter Staaten abhängig. Deshalb solle zum Beispiel der Bundesnachrichtendienst auch Laptops oder Handys überwachen dürfen.
14: Erhobene Daten dürfen künftig länger gespeichert werden, für einen Zeitraum von 6 Monaten. Für Inhaltsdaten von bis zu 12 Monaten für Metadaten. Ja, dadurch kann der BND dann auch rückwirkend unverzüglich auf den gespeicherten Datenbestand zugreifen, um Aufklärungsarbeit aus dem Stand heraus aufzunehmen.
13: Außerdem hat die Bundesregierung die sogenannte Frühstartrente für Kinder ab dem Jahrgang 2020 beschlossen. Und für Studenten und Auszubildende sollen künftig höhere BAföG-Sätze gelten. Deutschland muss sich nach Ansicht von Bundesumweltminister Schneider beim Hitze- und Klimaschutz besser aufstellen. Deshalb schlägt er eine Grundgesetzänderung vor. Schneider sagte nach einer Kabinettssitzung in Berlin, zwar sei der Hitzeschutz eine gemeinsame Aufgabe von Bund, Ländern und Kommunen, aber die Bundesregierung brauche mehr Kompetenzen, um das Land an die Klimaveränderungen anzupassen, zum Beispiel bei der Finanzierung von Klimaanlagen. Für eine Grundgesetzänderung ist eine Zweidrittelmehrheit in Bundestag und Bundesrat nötig. Die Zahl extremistischer Straf- und Gewalttaten in Hessen ist im vergangenen Jahr gesunken. Das steht im aktuellen Verfassungsschutzbericht, den Innenminister Poseck in Wiesbaden vorgestellt hat. Laut Poseck bleibt der Rechtsextremismus die größte Bedrohung. Demnach hatten knapp 3/4 der rund 2300 Taten rechtsextreme Motive. Den größten Anstieg gab es aber bei islamistischen und linksextremen Straf- und Gewalttaten. Hier gab es 83 bzw. 67% mehr Fälle als im Jahr davor. Im Westjordanland sind israelische Siedler mit eigenen Sicherheitskräften aneinander geraten. Das Militär teilte mit, die Grenzpolizei bemühe sich, die Siedler aus dem Gebiet abzudrängen. Hintergrund ist, dass sie tagelang palästinensische Bewohner bedrängt und eingeschlossen haben sollen. Gewalttaten israelischer Siedler gegen Palästinenser im Westjordanland haben in den vergangenen Jahren zugenommen. Dem israelischen Militär wird oft vorgeworfen, nicht entschlossen genug dagegen vorzugehen. Über Deutschland ist heute Abend eine partielle Sonnenfinsternis zu sehen. Ab kurz nach 19 Uhr schiebt sich der Mond für rund 1,5 Stunden teilweise vor die Sonne. Danach folgen in der Nacht die Perseiden, also der Höhepunkt des sommerlichen Sternschnuppenstroms. In Hessen gibt es viele Möglichkeiten, die Naturschauspiele zu erleben. HR-Reporterin Gabi Beck.
15: Die Hartwald-Sternwarte in Bad Zwesten, die Urania-Sternwarte in Wiesbaden und die Sternwarte Limburg etwa haben freie Sicht auf den Horizont und öffnen heute. Gute Sicht bieten außerdem unbewaldete Hügel, allen voran Hessens höchster Berg, die Wasserkuppe. In Eichenzell in der Rhön können Sternengucker auf den Wartturm klettern. In Frankfurt ist der 200 Meter hohe Main-Tower öffentlich zugänglich. Und in Kassel stehen auf der Karlswiese vor der Orangerie Teleskope bereit.
13: Das waren die Nachrichten.

0: Limburg Süd steht ein defektes Fahrzeug im Kurvenbereich. Die A3 Frankfurt Richtung Köln zwischen Limburg Nord und Dietz, streckenweise Stau und stockender Verkehr wegen Reinigungsarbeiten nach einem Unfall, da ist der rechte Fahrstreifen gesperrt. Die A5 Frankfurt Richtung Kassel zwischen dem Reiskirchener Dreieck und Grünberg, 4 Kilometer stockender Verkehr wegen Reinigungsarbeiten auf dem rechten Fahrstreifen. Dort ist Kraftstoff ausgelaufen, deswegen werfen Sie bitte nichts Brennendes aus dem Fahrzeug. Die A7 Fulda Richtung Kassel ist zwischen Bad Hersfeld West und Homberg-Efze wegen Bergungs- und Reparaturarbeiten bis morgen früh gesperrt. Dadurch gibt's ab dem Hattenbacher Dreieck 14 Kilometer Stau. Der Verkehr wird ab Bad Hersfeld West über die U35 abgeleitet. Es gibt auch eine Umleitungsempfehlung für den Fernverkehr von der A4 kommend, ab dem Dreieck Wommen über die B400 und die A44. A49 Gießen Richtung Kassel zwischen Neuental und Borken, 6 Kilometer stockender Verkehr wegen einer Tagesbaustelle auf dem rechten Fahrstreifen. Und A671 Mainz Richtung Wiesbaden zwischen dem Mainz-Spitz-Dreieck und Hochheim Nord in beiden Richtungen 1 Kilometer Stau.
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2: Einen schönen Mittwoch. Die Welt ist leider nicht friedlicher geworden in den vergangenen Jahren. Und das bekommen wir am Ende auch bei uns in Hessen zu spüren. Das sehen wir beim Blick in den aktuellen Verfassungsschutzbericht für das vergangene Jahr. Der wurde heute vorgestellt in Wiesbaden von Hessens Innenminister Roman Poseck. Der hat heute auch gesagt, wie alle Jahre wieder, weil der Bericht halt jedes Jahr neu rauskommt. Aber dieses Mal ist dann doch nicht alles wie immer, denn die Bedrohungslage hat in Hessen deutlich zugenommen, so haben wir das heute gehört. Das Landesamt für Verfassungsschutz sei so stark gefordert wie nie zuvor. Darüber gesprochen habe ich mit unserem landespolitischen Korrespondenten Tobias Häuser in Wiesbaden. Warum stuft der Innenminister die Bedrohungslage denn als hoch ein aktuell?
3: Weil die Bedrohung aus verschiedenen extremistischen Richtungen gleichzeitig erfolgen. Es kumuliert sich also, das habe es so noch nicht gegeben. Es gehe um Straf- und Gewalttaten zeitgleich von Rechtsextremisten, Linksextremisten, Islamisten, Salafisten und dann kommen noch die hybriden Bedrohungen ausländischer Geheimdienste dazu, vor allem aus Russland, aber auch aus China und dem Iran. Die demokratisch-freiheitliche Grundordnung werde also von ganz verschiedenen Seiten zeitgleich attackiert und genau das setzt die Sicherheitsbehörden zurzeit massiv unter Druck.
2: Dann schauen wir mal auf die einzelnen Bereiche. Der Innenminister Roman Poseck hat immer gesagt, die größte Bedrohung unserer Demokratie gehe vom Rechtsextremismus aus. Das hat er heute auch noch mal bestätigt.
3: Uneingeschränkt ja, Dirk, sagt Poseck. Rechtsextremisten arbeiten gezielt daran, die Gesellschaft zu spalten und unsere Demokratie zu schleifen. Auch wenn die Zahl der Straf- und Gewalttaten um rund 12% zurückgegangen sind, bleibt der Rechtsextremismus die größte Gefahr, sagt er. Denn trotz dieses Rückgangs entfielen rund 75% aller extremistischen Straftaten in Hessen auf den Rechtsextremismus. Mit 1.748 Gewalt- und Straftaten gehen auf das Konto des Rechtsextremismus mehr Gewalt und Straftaten als bei allen anderen extremistischen Strömungen, die ich eben aufgezählt habe.
2: Dann kommen wir zum Linksextremismus. Die Anschläge auf die Stromversorgung in Berlin Anfang des Jahres zum Beispiel, die legen ja zumindest die Vermutung nahe, dass auch da die Zahlen zunehmen.
3: Ja, es gibt einen sehr starken Anstieg linksextremistischer Straf- und Gewalttaten, nämlich um 83%, von 155 auf 283 im vergangenen Jahr. Aber nochmal zum Vergleich, beim Rechtsextremismus sind es 1.748 Taten. Trotzdem zeigt sich Innenminister Poseck erschrocken darüber, dass die Zunahme des Linksextremismus in Teilen der Gesellschaft, er sagt auch in Teilen der Politik und der Medien, verharmlost werde. Die Taten würden oft heruntergespielt. Und dann sagt er, er werde es nicht zulassen, dass der Linksextremismus im Windschatten anderer rechtsextremer Bedrohungen erstarke.
2: Dann fehlt noch der Islamismus in unserer Betrachtung. Nach dem Anschlag in Berlin auf den Christopher Street Day, da ist darüber ja besonders häufig gesprochen worden in den vergangenen Wochen. Sehen denn die Behörden auch da eine steigende Gefahr beim Thema Islamismus?
3: Auch da. Auch beim islamistischen Straf- und Gewalttaten steigen die Zahlen deutlich um fast 67%. Das sind schon hohe Zahlen. Von 57 auf 95. Das klingt erstmal nicht so viel in absoluten Zahlen, diese Steigerung von 57 auf 95. Der Innenminister warnte aber, und das haben wir in Berlin gelernt, der Anschlag von Berlin habe gezeigt, dass der Islamismus und Dschihadismus brandgefährlich bleiben

0: und eine potenziell tödliche Bedrohung für die Bevölkerung darstellen. In Hessen gäbe es eine hohe einstellige Zahl von Gefährdern übrigens, die momentan noch in Freiheit leben. Weitere Anträge auf Fußfesseln dieses Gefährderkreises habe er bei Gericht jetzt gestellt.
1: Extremisten müssen sich ja häufig erstmal radikalisieren in irgendeiner Form. Und das passiert dann oft über das Internet und die sozialen Medien. Wie sieht denn da die Entwicklung aus?
0: Und auch hier, Dirk, sieht es nicht gut aus. In allen Bereichen sieht es eigentlich nicht gut aus. Die Radikalisierungsprozesse, vor allem in den sozialen Medien, gingen immer schneller. Manchmal innerhalb von wenigen Wochen, beobachtet der Verfassungsschutz. Und die Extremisten würden auch immer jünger. Das Landesamt für Verfassungsschutz hat es momentan mit Jugendlichen im Alter von 12 bis 17 Jahren zu tun. Der Präsident des Verfassungsschutzes, Bernd Neumann, sagte deshalb deutlich, die Arbeit der Verfassungsschützer würde deutlich erleichtert, wenn man die sozialen Medien für unter 16-Jährige verbieten würde. Die Arbeit der Verfassungsschützer würde damit deutlich erleichtert. Noch kann sich die Politik in Deutschland aber zu diesem Schritt nicht durchringen, wie das andere Länder ja längst getan haben.
1: Hessen ist bedroht von extremistischen Straftaten und zwar aus verschiedenen Richtungen und die Bedrohungslage sei hoch. So haben wir das heute von Hessens Innenminister Roman Poseck gehört in Wiesbaden, als er den Landesverfassungsschutzbericht vorgestellt hat für Hessen. Da geht es immer um die Zahlen aus dem vergangenen Jahr. Darüber gesprochen habe ich mit Tobias Häuser, unserem Korrespondenten in Wiesbaden.
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1: Und wir bleiben so ein bisschen beim Thema, denn es sind noch viele Fragen offen, was da wirklich passiert ist am Flughafen Leipzig-Halle. Der ist wohl nur knapp an einem schweren Anschlag vorbeigeschrammt. Klar ist, dass dort eine Drohne gefunden wurde, beladen mit Sprengstoff. Ziel war offenbar eine Antonov-Frachtmaschine der Ukraine. Bundesinnenminister Alexander Dobrindt spricht von einer hybriden Bedrohung und von einem hochprofessionellen Vorgehen, hinter dem fremde Mächte stecken könnten. Der Verdacht ist in diesem Fall natürlich schon geäußert worden, dass Russland möglicherweise eine Rolle gespielt haben könnte. Genau weiß das aber niemand. Der Minister schließt jedenfalls nicht aus, dass ein staatlicher Akteur seine Finger im Spiel hatte. Was dazu das Völkerrecht sagt und was das für die Ermittlungen heißt in diesem Fall, das erklärt Christoph Kehlbach aus unserer Rechtsredaktion.
3: Bei dem Drohnenvorfall am Flughafen Leipzig-Halle muss man unterscheiden zwischen der oder den Personen, die konkret gehandelt haben, und dem Staat, der möglicherweise hinter ihnen steht, sprich zwischen Strafrecht und Völkerrecht. Für die strafrechtlichen Ermittlungen ist der Generalbundesanwalt zuständig, der diese kurz nach der Tat übernommen hat. Die Behörde in Karlsruhe ermittelt wegen des Verdachts der versuchten Herbeiführung einer Sprengstoffexplosion und eines gefährlichen Eingriffs in den Luftverkehr. Neben dem Strafrecht könnte aber auch das Völkerrecht eine wichtige Rolle spielen, jedenfalls dann, wenn tatsächlich ein anderer Staat involviert ist, denn das Völkerrecht regelt das Miteinander zwischen Staaten. Grundsätzlich sind nach dem Völkerrecht die Staaten verpflichtet, friedlich miteinander umzugehen. Nach der Charta der Vereinten Nationen müssen sie untereinander jede Androhung und Anwendung von Gewalt unterlassen, die gegen die UN-Charta verstößt. Eine Ausnahme von diesem Gewaltverbot ist zum Beispiel die Selbstverteidigung gegen einen bewaffneten Angriff. Doch selbst wenn ein staatlicher Akteur hinter dem versuchten Drohnenangriff von Leipzig stecken sollte, einen bewaffneten Angriff, der das Selbstverteidigungsrecht Deutschlands auslösen würde, sehen Experten darin nicht. Denn ein bewaffneter Angriff liegt nur bei einem besonders schwerwiegenden Verstoß gegen das Gewaltverbot vor. Kleinere und isolierte Verstöße gegen das Gewaltverbot bilden keinen bewaffneten Angriff. Das hat auch der Internationale Gerichtshof schon so entschieden. Wo allerdings genau die Grenze verläuft, ist schwer zu bestimmen. Auch wenn der Vorfall am Flughafen Leipzig-Halle völkerrechtlich noch kein bewaffneter Angriff war, kann er dennoch einen Völkerrechtsverstoß darstellen. Wenn ein anderer Staat dahinter stecken würde, würde jedenfalls eine Verletzung der territorialen Integrität Deutschlands vorliegen. Deutschland hätte als geschädigter Staat in jedem Fall Anspruch auf Entschädigung gegen den anderen Staat und der müsste solche Angriffe in Zukunft unterlassen. Wenn der Drohnenangriff Teil einer Operation wäre, die noch andauert, könnte Deutschland auch Gegenmaßnahmen wie Sanktionen ergreifen. Sollte Russland hinter der Drohnenattacke stecken, könnte sich das Land nicht darauf berufen, dass Deutschland die Ukraine unterstützt. Denn die Ukraine verteidigt sich rechtmäßig gegen einen völkerrechtswidrigen Angriffskrieg. Und Deutschland wird durch seine Unterstützung allein nicht zu einer Kriegspartei.
1: Der Vorfall mit einer Drohne am Flughafen Leipzig und welche Rolle das Völkerrecht in diesem Fall spielt, zusammengefasst von Christian Kelbach. Sie hören HR Info und jetzt schauen wir in den Nahen Osten. Auch so eine Region, die einfach nicht zur Ruhe kommt, auch nicht im Westjordanland, das ja von Israel besetzt wird. In letzter Zeit hat Gewalt dort normalerweise Folgendes bedeutet. Israelische Siedler greifen palästinensische Ortschaften an oder sie übernehmen gewaltsam Land in der Region. Jetzt aber gab es Auseinandersetzungen von Siedlern mit der israelischen Armee. Die ist normalerweise dort, um die Siedler zu beschützen. Jetzt aber mussten die Soldaten die Siedler selbst von Gewalttaten abhalten. Das kommt selten vor und ist auch noch aus einem anderen Grund bemerkenswert.
4: Israelische Menschenrechtsgruppen, die sich mit der Lage im besetzten Westjordanland beschäftigen, äußern immer wieder schwere Vorwürfe gegenüber der israelischen Armee. Ihre Soldaten stünden oft nur daneben, wenn Siedler Gewalt an Palästinensern verüben. Manchmal beteiligten sie sich sogar an der Gewalt, heißt es in vielen Berichten. Dieser Fall ist anders und zugleich zeigt er, dass die Situation im Westjordanland Israel als Besatzungsmacht immer mehr entgleitet. Die Siedler waren am letzten Sonntag nach Kusra gekommen, südwestlich von Nablus, und hatten einen neuen Außenposten errichtet, auf dem Gelände der Familie von Yusuf Abdul Karim Hassan. Wir sind drei Haushalte, die belagert werden. Meine Frau und meine beiden Töchter, meine Eltern und meine Brüder sowie unser Nachbar und sein Sohn. Das Hauptproblem ist, dass die Straßen blockiert sind. Niemand darf hinein oder hinaus. Niemand kann Lebensmittel oder Wasser liefern. Niemand kann helfen. Und das ist das Schwierigste. Wir fühlen uns wie im Gefängnis. Seit Sonntag ist die Familie eingesperrt. Es gibt Videos, die die Siedler bei der Arbeit zeigen. Sie zerstören einen Zaun, werfen Steine auf die Straße, errichten eine Art Zelt. Gestern kam dann die israelische Armee, erklärte, die Gegend sei nun militärisches Sperrgebiet. Weitere Videos zeigen, wie Siedler mit Soldaten aneinander geraten. Heute war auch der oberkommandierende General für das Westjordanland vor Ort, um sich ein Bild der Lage zu machen. Dieser Besuch ist ungewöhnlich. Die Siedlergewalt an sich ist kein Einzelfall und hat wieder einmal den Sicherheitsrat der Vereinten Nationen beschäftigt. Dort sagte Ramiz Alakbarov vom Büro des UN-Sonderkoordinators für den Nahostfriedensprozess: Die Gewalt durch Siedler hat ein beispielloses Ausmaß erreicht. Bislang haben die UN in diesem Jahr mehr als 1430 Vorfälle unter Beteiligung israelischer Siedler dokumentiert, die zu Verletzten, Sachschäden oder zu beidem führten und von denen rund 260 palästinensische Ortschaften betroffen waren. Viele dieser Vorfälle ereigneten sich in Anwesenheit israelischer Sicherheitskräfte. Die Siedler operieren oft von sogenannten Außenposten. Nach Schätzungen von israelischen Nichtregierungsorganisationen wurden allein rund 230 bis 240 neue Außenposten gegründet, seit Benjamin Netanyahu mit seinen zum Teil rechtsextremen Koalitionspartnern regiert. Noch einmal Ramiz Alakbarov. Neue Außenposten werden oft mit staatlicher Unterstützung errichtet und können nachträglich genehmigt werden. Von diesen Außenposten aus haben Gewalt und Einschüchterung durch Siedler zur Vertreibung palästinensischer Gemeinschaften geführt. Die Ausbreitung landwirtschaftlicher Außenposten ist äußerst besorgniserregend. Mit einer geringen Zahl von Siedlern ermöglichen sie die Kontrolle über riesige Landflächen. Israelische Organisationen berichten, dass diese Außenposten inzwischen faktisch die Kontrolle von fast 20% des Westjordanlands ausüben. Auch vor dem Haus von Yusuf Abdul Karim Hassan sollte so ein neuer Außenposten entstehen. Und doch ist unklar, ob die israelische Armee das verhindern wird. Die israelische Armee erklärt auf Nachfrage, sie sei weiterhin im Einsatz, um die Familie zu schützen. In vielen anderen dokumentierten Fällen geschieht das nicht. Und wie engagiert die Armee wirklich ist und ob es in diesem Fall gelingt, ist offen.
1: Aus Tel Aviv unser Korrespondent Jan-Christoph Kitzler über den aktuellen Stand der Auseinandersetzungen im Westjordanland und die Rolle der israelischen Armee dabei.
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1: Und jetzt haben wir es 14.48 Uhr, genau. Mitten am Tag oder am frühen Abend wird es auf einmal Nacht. Von einem Moment auf den anderen. Okay, das kriegen wir auch hin, indem wir den Rollladen runterlassen. Aber heute Abend macht das die Natur ganz von selbst. Eine totale Sonnenfinsternis. Da zieht der Mond vor die Sonne und verdunkelt sie vollständig. Zumindest, wenn sie sich am richtigen Ort zur richtigen Zeit aufhalten. Bei uns in Deutschland wird die Sonne ja nur teilweise verschwinden. Anderswo wird's komplett dunkel sein. Besonders spektakulär zum Beispiel in Island. Da liegt auch die Hauptstadt Reykjavik mitten im Kernschattenbereich. Für etwas mehr als eine Minute wird die Sonne dann komplett verfinstert. So ein Naturschauspiel zieht schon

0: jetzt jede Menge Sophie-Fans aus aller Welt in die Stadt und sorgt auf Island für eine ganz besondere Eventindustrie. Das passiert da auch nicht so oft.
1: Fast 600 Jahre ist die letzte totale Sonnenfinsternis in Islands Hauptstadt Reykjavik her. Für viele Menschen auf der Insel ist es diese Woche deshalb ein besonderes Ereignis, so wie für Bierbrauer Magnus Mar Kristjansson. Wir haben beschlossen, ein Bier zu brauen, um dieses Ereignis zu feiern. Wir haben es Ljós genannt. Zuerst wollten wir es Myrkvi, also Dunkelheit, nennen. Dann dachten wir, nein, wir verbinden es lieber mit dem Licht, das zurückkommt, wenn das Ereignis vorbei ist. Das Bier ist nur eines von vielen Produkten, die in Island rund um die Sonnenfinsternis verkauft werden. Es gibt Schokolade, T-Shirts, Hüte und sogar eine spezielle Uhr. Uhrenmacher Sigurdur Gilbertsson im Sender Ruf. Das Zifferblatt ist ziemlich ungewöhnlich. Man sieht darauf die Struktur des Mondes, so als würde er gerade über die Sonne wandern. Dazu gibt es einen schmalen Ring, der im Dunkeln leuchtet. Und auf der Uhr steht die Uhrzeit, zu der die totale Finsternis in Reykjavik beginnt. Für Island ist die Sonnenfinsternis mehr als ein astronomisches Ereignis. Die Insel macht daraus ein großes Erlebnis mit Konzerten, Veranstaltungen und extra eingerichteten Beobachtungsplätzen. Auch Touristen kommen gezielt für die Finsternis. Besonders im Westen des Landes und rund um die Hauptstadt Reykjavik sind Hotels seit Monaten weitgehend ausgebucht. Die Behörden rechnen dort mit deutlich mehr Besuchern und warnen vor überfüllten Straßen und Parkplätzen. Adalheidur Jonsdottir vom Isländischen Roten Kreuz empfiehlt deshalb im Isländischen Rundfunk: Stellen Sie sicher, dass Ihr Auto einen vollen Tank oder eine vollgeladene Batterie hat. Nehmen Sie Trinkwasser mit, für alle Fälle Kopfschmerztabletten. Und vor allem vergessen Sie die Sonnenfinsternisbrille nicht. Die ist unbedingt notwendig. Außerdem sollten Sie einen Erste-Hilfe-Kasten dabei haben. Denn wer die totale Finsternis erleben will, muss sich genau in den schmalen Streifen des Kernschattens begeben. In Reykjavik wird die Sonne für rund eine Minute vollständig verschwinden. Das ist dort eine historische Seltenheit. Zum letzten Mal war eine totale Sonnenfinsternis dort 1433 zu sehen. Wissenschaftsjournalist Sævar Helgi Bragason. Wenn es bewölkt ist, verpassen wir natürlich das große Schauspiel, die Finsternis selbst am Himmel. Aber selbst dann erleben wir die kürzeste, einzigartigste und wahrscheinlich schönste Dunkelheit unseres Lebens. Es wird auf jeden Fall ein großartiges Erlebnis. Denn eine totale Sonnenfinsternis verändert nicht nur den Himmel. Für einen kurzen Moment wird es mitten am Tag dunkel. Die Temperatur kann sinken und die Umgebung wirkt plötzlich wie in einer anderen Welt. Was früher ein unheimliches Zeichen oder gar ein Vorbote des Weltuntergangs war, ist heute vor allem ein gesellschaftliches Ereignis mit Musik, Partys und Souvenirs.
0: Und mittendrin ist unser Korrespondent Arne Bartram, der berichtet aus Island über die dort zumindest totale Sonnenfinsternis, die heute Abend ansteht. In Hessen bekommen wir das ja nur als partielle Finsternis zu sehen. 14 Uhr und genau 52 Minuten und damit höchste Zeit für diese Rubrik bei uns.
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0: Bei den Leichtathletik-Europameisterschaften ist gerade Zeit für die Könige der Athleten. So werden die Zehnkämpfer gerne genannt. Die sind seit heute Vormittag am Start und weil es da so viele Disziplinen gibt, ich denke mal 10, dauert dieser Wettkampf immer 2 Tage lang. Philipp Hofmeister, unser Sportreporter, ist bei mir, freut sich schon. Ja, danke schön. Ich habe mich ein bisschen vorbereitet. Mhm. Also anders gesagt, gerade ist Halbzeit bei den Zehnkämpfern und schon jetzt lohnt es sich darüber zu reden, denn aus deutscher Sicht ist mit Leo Neugebauer einer am Start, der Gold holen könnte. Jetzt wird der Mann ja auch Leo the German genannt. Wie läuft's denn für ihn bislang?
3: Also zunächst mal, er heißt deswegen Leo the German, weil er in Texas lebt, trainiert und auch für die University of Texas, für die Texas Longhorns an den Start geht. Hat auch einen großen Fanclub übrigens aus Texas mitgebracht zu diesen Europameisterschaften nach Birmingham. Die machen ordentlich Party da oben auf der Tribüne im Leichtathletikstadion. Und was soll ich sagen? Auch bei seiner EM-Premiere ist der Weltmeister, ist Leo Neugebauer, glänzend unterwegs, liegt also nach 3 Disziplinen klar in Führung, ziemlich klar, hat obendrein im Kugelstoßen eine neue persönliche Bestleistung aufgestellt mit 17 Metern und 13. Das ist ja mit diesen Punkten auch nicht immer ganz so einfach. Wenn ich jetzt sage 2819 Punkte nach dem ersten Tag und der erste Verfolger 2690, da kann man sich nur wirklich nicht so viel drunter vorstellen. Nee. Aber das ist wirklich schon eine kleine Welt eigentlich im Zehnkampf. 200 Punkte Vorsprung. Es gab noch einen kurzen Schreckmoment und zwar beim 100-Meter-Sprint, der zum Auftakt gesagt, angesetzt wurde. Da trat Leon Neugebauer nämlich mit dem rechten Fuß kurz über die Bahnbegrenzung. Aber Glück für ihn, das wurde nicht als Behinderung eines anderen Athleten gewertet und blieb deswegen ohne Sanktion. Und dementsprechend ist die Laune bei Leo the German, der nach Tag 1 im C-Kampf auf Goldkurs liegt, dementsprechend ungebrochen gut.
0: Dieser Leo Neugebauer ist nur eine von mehreren deutschen Medaillenhoffnungen bei den Zehnkämpfern. Wer sind denn die anderen und wie sieht's da aus?
3: Ja, Namen, den man auch kennen könnte, ist Niklas Kaul aus Mainz, denn der hat sowohl schon mal WM-Gold als auch EM-Gold geholt in diesem Zehnkampf. Also der weiß, wie es ist, tatsächlich auch als König der Athleten mit Gold dekoriert zu werden. Der ist nach dem ersten Tag 12. Und jetzt könnte man sagen, oh, das ist ja fast schon ein bisschen enttäuschend. Aber, und jetzt kommt das große Aber, der zweite Tag von Niklas Kaul, das ist sein Tag. Da liegen seine Paradedisziplinen. Und dieser erste Tag lief aus Sicht von Niklas Kaul ziemlich gut. Auch er mit einer persönlichen Bestleistung im Kugelstoßen. Und der wird morgen, auch wenn er heute nur in Anführungszeichen 12. ist, tatsächlich im Kampf um die Medaillen voll dabei sein. Also zweite deutsche Medaillenchance. Und dann gucken wir noch auf einen jungen Hessen, ganz spannender Athlet, Amadeus Gräber, ein Frankfurter. Startet für die LG Eintracht Frankfurt, 21 Jahre jung, war schon Junioren-Europameister bei seiner EM-Premiere. Jetzt bei den Senioren liegt er bei Halbzeit auf einem ebenfalls guten 14. Platz.
0: Dann gucken wir kurz auf morgen, auf den zweiten Wettkampftag für die Zehnkämpfer. Auf welche Disziplinen kommt es dann an?
3: Ja, es gibt durchaus ein paar knifflige Geschichten noch. Unter anderem gibt es den Hürdensprint über die 110 Meter. Und da muss man natürlich ganz besonders aufpassen. Stichwort Sturzgefahr. Wenn es einen da umwirft, dann ist es problematisch. Dementsprechend im Zweifel lieber defensiv angehen das Ganze. Der Diskus wird noch in die Hand genommen. Das artistische Highlight, das wird der Stabhochsprung. Das ist ja auch eine extrem anspruchsvolle Disziplin. Und abends dann, als wären 9 Disziplinen nicht schon genug, Dirk, winkt noch ein freundlicher 1500 Meter Lauf zum entspannten Ausklang dann des Zehnkampfs sozusagen. Der ist für morgen Abend 21.10 Uhr angesetzt. Und danach werden wir, da lege ich mich jetzt fest, mindestens eine deutsche Medaille bei diesen Leichtathletik-Europameisterschaften für unsere Zehnkämpfer feiern dürfen.
0: Sagt ein, aber begründet optimistischer Philipp Hofmeister aus unserer Sportredaktion. Vielen Dank für den Besuch im Studio. Wir haben gesprochen über die Zehnkämpfer bei der Leichtathletik-Europameisterschaft in Birmingham und ganz besonders über Leo Neugebauer, der eine Goldmedaille holen könnte.
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0: Eine Musikrichtung gehört zu den Vereinigten Staaten von Amerika, wie das Washington Monument oder der Grand Canyon. Das ist Country oder Country, wie manche in Hessen sagen. Diese Musikrichtung erlebt gerade in den amerikanischen Charts einen Boom. Das passiert immer wieder mal. Das ist ein Genre, das viele Leute begeistert, weil es mit Tradition zu tun hat, aber weil es immer wieder auch so politische Einflüsse gibt. Unser Korrespondent Samuel Jakisch nimmt uns mit in die aktuellen Charts.
4: Dieser Song ist die volle Dosis Klischee. Die schmachtende Frau muss alleine Whisky trinken, weil der starke Mann ja weiterziehen muss nach Texas, wo die Freiheit ruft. Choose in Texas von Ella Langley ist die Hymne des derzeitigen Country-Booms in den USA. Hochprofessionell komponiert und musikalisch so schlicht wie die Geschichte, die das Country-Genre seit Jahrzehnten erzählt. Die vorderen 5 Plätze der Billboard Musikcharts in den USA sind derzeit Country-Nummern. Das gab es noch nie. Und das hat auch mit einer Veränderung des Marktes zu tun, sagt der Soziologe Dustin Kidd. Er forscht zur Popkultur an der Temple University in Philadelphia und er erkennt zuletzt mehr Diversität in der Country-Musik.
5: Black artists were left out of what was called country music for.
6: Schwarze Künstler wurden lange ausgeschlossen, obwohl es sie immer gab. Heute sind sie viel stärker präsent in der Country-Musik, Shabuzi zum Beispiel. Auch Frauen waren zwar immer dabei, aber oft in einer untergeordneten Rolle. Dass Country-Musik heute so erfolgreich ist, liegt auch an der wachsenden Anerkennung ihrer Erfolge.
4: Taylor Swift ist auch Teil des Hypes. Schließlich hat der Weltstar mal als Country-Sängerin angefangen. Dass jetzt auch liberale Vorstadtväter mit Bürojob und ihre Töchter an der Uni Country hören, das ist neu. Denn bisher galt Country als das Lieblingsgenre der Patrioten und Kulturkämpfer. Für traditionelle Werte, Landleben und Patriotismus mit niedrigem Jahreseinkommen. Also genau jene Gruppe, die politisch in den USA zuletzt von den Demokraten zu Donald Trump gewechselt ist. Und auch mit diesem Konflikt lässt sich Geld verdienen. Morgan Wallen ist ein Beispiel.

0: Deutschland kaum bekannt und musikalisch nicht gerade außergewöhnlich, füllt der Mann in den USA ganze Stadien. Mit unironischem Schnauzer, Fukuhila-Frisur und zelebriertem Alkoholproblem, an dem vor allem die moderne liberale Gesellschaft schuld ist. Opfermythos und Goldstatus passen halt nicht nur in der Politik gut zusammen, analysiert Soziologieprofessor Dustin Kitt.
1: Auch Trump ist sehr erfolgreich und behauptet zugleich, er werde verleumdet und ausgegrenzt. Viele Menschen denken sich dann, da ist dieser Rebell, der wird schlecht behandelt, dem schließe ich mich an und werde ein Teil seiner populistischen Bewegung.
2: Hat also am Ende doch auch irgendwie alles mit Politik zu tun. Unser Korrespondent Samuel Jakisch hat erklärt, warum gerade Country-Musik in den USA so beliebt ist, sogar in den amerikanischen Charts.
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4: 15 Uhr. Kabinett beschließt Zollreform. Deutsche Geheimdienste sollen mehr Rechte bekommen. Schneider will für mehr Hitzeschutz das Grundgesetz ändern. Das Wetter sonnig bei 27 bis 33 Grad. Mein Name ist Marcel Sommer. Mehr Befugnisse für den Zoll, das sieht ein Gesetzentwurf vor, den das Kabinett auf den Weg gebracht hat. Ziel ist es, stärker gegen Finanzkriminalität, Geldwäsche und Drogenhandel vorzugehen. Finanzminister Klingbeil sagte, damit werde ein klares Signal an Kriminelle gesendet. Aus dem ARD-Hauptstadtstudio Dagmar Pepping.
5: Wenn Verdächtige nicht nachweisen können, dass sie Vermögenswerte legal erworben haben, sind der Porsche oder die Rolex erstmal weg, sagt der SPD-Politiker. Bisher geht so etwas oft erst nach langwierigen Gerichtsverfahren. Die Schwelle, ab der ein solcher Wert als bedeutsam gilt, liegt bei 100.000 Euro. Bei Immobilien oder Fahrzeugen bei 50.000 Euro. Darüber hinaus soll der Zoll künftig KI nutzen, um Daten zu analysieren. Die Beamten dürfen Drohnen einsetzen und die Kommunikation Tatverdächtiger blockieren.
4: Das Kabinett hat noch weitere wichtige Änderungen auf den Weg gebracht. Die Nachrichtendienste des Bundes sollen mehr Rechte bekommen, um Deutschland besser vor Sabotage und Spionage zu schützen. Und das BAföG für Studenten und Auszubildende soll erhöht werden, allerdings nicht zum kommenden Semester, sondern erst zum Sommersemester 2027. Bundesumweltminister Schneider will das Grundgesetz ändern, damit der Bund künftig besser auf die zunehmende Hitze und Trockenheit reagieren kann. Dazu hat er sich heute in Berlin geäußert. Für eine Grundgesetzänderung ist eine Zweidrittelmehrheit in Bundestag und Bundesrat nötig. Aus dem ARD-Hauptstadtstudio Gabor Hallas.
6: Im Moment seien ihm in vielen Punkten die Hände gebunden. Er könne Klimaschutz oder Klimaanpassung nur sehr schwer möglich machen. Als Beispiel nannte er die Finanzierung von Klimaanlagen oder Verschattung. Carsten Schneider sagte, Deutschland leide besonders unter dem Klimawandel. Jeder spüre das durch die Hitze, die Wasserstände der Flüsse und das Grundwasser. Wer keinen Klimaschutz betreibt, schadet laut Schneider der Wirtschaft. In einer heißeren Zeit koste jeder Tag fast eine halbe Milliarde Euro.
4: Das Bundeskartellamt billigt die sogenannte 50-plus-1-Regel im deutschen Profifußball grundsätzlich. Voraussetzung, sie wird konsequent angewendet. Die Regel soll verhindern, dass externe Investoren bei den Erst- und Zweitligavereinen die Mehrheit übernehmen können. ARD-Sportreporter Benedikt Kaninski.
7: Sie soll also dafür sorgen, dass Vereine und ihre Mitglieder bei den Fußball-Profiteams das Sagen haben. Bisher gibt es in der Fußball-Bundesliga Ausnahmen, zum Beispiel Bayer Leverkusen, RB Leipzig und den VfL Wolfsburg. Da spielen die Unternehmen Bayer, Red Bull und Volkswagen eine große Rolle. Das Bundeskartellamt erwartet, dass für diese Ausnahmen eine Lösung gefunden wird und in Zukunft alle Bundesliga-Vereine unter den gleichen Rahmenbedingungen arbeiten können.
4: Gleich zwei besondere Naturschauspiele können die Menschen in Deutschland heute Abend und in der Nacht bewundern. Ab 19 Uhr wird am Himmel eine partielle Sonnenfinsternis zu sehen sein. Für etwa anderthalb Stunden schiebt sich der Mond teilweise vor die Sonne. Durch den Schatten wird es auf der Erde dämmerig, aber nicht ganz dunkel. Später sind die sogenannten Perseiden am Nachthimmel unterwegs. Sie sind der Höhepunkt des sommerlichen Sternschnuppenregens. Gute Sicht hat man von erhöhten Orten. Viele Sternwarten in Hessen haben auch geöffnet. Das waren die Nachrichten. Das Wetter. Heute Nachmittag scheint überall die Sonne und es gibt so gut wie keine Wolken am Himmel bei 27 bis 33 Grad. Auch in der Nacht bleibt es klar und es kühlt ab auf 18 bis 7 Grad. Morgen wieder sonnig, trocken und heiß mit 30 bis 35 Grad. Die weiteren Aussichten am Freitag und Samstag sehr heiß bis zu 38 Grad. Am Freitag sonnig und trocken, am Samstag einzelne Schauer oder Gewitter. Die Zeit 15.04 Uhr.
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4: Vorsicht bitte auf der A661 Oberursel Richtung Egelsbach. Zwischen Frankfurt Ost und Offenbach Kaiserlei liegt ein Gullideckel auf dem linken Fahrstreifen. A3 Frankfurt Richtung Köln, zwischen Bad Camberg und Dietz streckenweise stockender Verkehr und Stau. A5 Frankfurt Richtung Kassel, zwischen Reiskirchener Dreieck und Grünberg 4 Kilometer stockender Verkehr wegen Reinigungsarbeiten auf dem rechten Fahrstreifen. Dort ist Kraftstoff ausgelaufen, deswegen bitte werfen Sie nichts Brennendes aus dem Fahrzeug. Die A7 Fulda Richtung Kassel ist zwischen Bad Hersfeld West und Homberg-Efze wegen Bergungs- und Reparaturarbeiten bis morgen früh gesperrt, dadurch ab Niederaula 17 Kilometer Stau. Der Verkehr wird ab Bad Hersfeld West über die U35 abgeleitet. Es gibt auch eine Umleitungsempfehlung für den Fernverkehr von der A4 kommend ab dem Dreieck Wommen über die B400 und die A44. A49 Gießen Richtung Kassel zwischen Neuental und Borken 4 Kilometer stockender Verkehr wegen einer Tagesbaustelle auf dem rechten Fahrstreifen. Und noch die A671 Mainz Richtung Wiesbaden zwischen dem Mainspitz-Dreieck und Hochheim Nord in beiden Richtungen 1 Kilometer Stau.
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2: Einen schönen Nachmittag. Das Bundeskabinett in Berlin hat heute nicht nur diese Reform der Geheimdienste beschlossen, über die haben wir ja auch schon berichtet. Der Bundeskanzler und die Ministerinnen und Minister haben sich auch noch mit anderen Themen beschäftigt, unter anderem mit der Kinder- und Jugendhilfe in Deutschland. Da wurde heute die erste Stufe einer Reform auf den Weg gebracht. Die Bundesregierung will die Hilfen für Kinder mit Behinderungen und Kinder mit besonderem Förderbedarf einfacher organisieren. Dabei sollen auch die Kommunen entlastet werden. Bei denen fehlt ja sowieso überall das Geld. Unser Hauptstadtkorrespondent Dietrich Karl Meurer erklärt, was sich bei der Unterstützung im Kindergarten und in der Schule konkret ändern soll.
8: Bislang bekommen ja viele Kinder, die in der Schule oder in der Kita Unterstützung brauchen, eine eigene Assistenzkraft. Diese ist nur für ein Kind zuständig. Künftig soll es häufiger gemeinsame Angebote geben. Dann unterstützt eine Fachkraft mehrere Kinder gleichzeitig. Die Bundesregierung sagt, so könnten Hilfen leichter organisiert werden und Familien schneller Unterstützung bekommen. Außerdem sollen die Kosten nicht mehr so stark steigen. Wichtig ist aber, braucht ein Kind weiterhin eine persönliche Begleitung, soll es diese auch in Zukunft bekommen. Das gilt auch dann, wenn es vor Ort kein passendes Gruppenangebot gibt.
2: Zuständig für diesen Bereich in der Bundesregierung ist vor allem Bundesfamilienministerin Karin Prien. Die hält diese Reform auch für absolut notwendig.
8: Nach Ansicht von Karin Prien brauchen immer mehr Kinder, Jugendliche und Familien Unterstützung. Und gleichzeitig klagen viele Kommunen über die hohen Kosten und fehlende Fachkräfte. Die Ministerin sagt deshalb, die Kinder- und Jugendhilfe müsse einfacher und leistungsfähiger werden. Hilfen sollten schneller ankommen und Behörden besser zusammenarbeiten. Zugleich müsse das System auf Dauer bezahlbar bleiben. Prien betont aber, dass Kinder und Jugendliche weiterhin die Hilfe bekommen sollen, die sie tatsächlich brauchen. Der Rechtsanspruch auf Unterstützung bleibe erhalten.
2: So ganz in trockenen Tüchern ist das Ganze aber noch nicht. Es gibt auch Kritik an den Reformvorschlägen, deshalb dauert das noch eine Weile.
8: Das Kabinett hat den Gesetzentwurf zwar beschlossen, es ist übrigens nur der erste Teil einer größeren Reform. Jetzt muss aber noch der Bundestag darüber beraten. Dort können die Abgeordneten Änderungen vornehmen und danach befasst sich auch noch der Bundesrat mit dem Vorhaben. Kritik kommt vom Sozialverband Deutschland. Der Verband begrüßt zwar klarere Zuständigkeiten, er warnt aber davor, gemeinsame Assistenzangebote vor allem aus Kostengründen auszubauen. Für manche Kinder könne das zwar ganz gut funktionieren, Kinder mit komplexeren Behinderungen zum Beispiel, bräuchten aber nach Ansicht des Verbands oft eine persönliche Begleitung. Entscheidend müsse deshalb der Bedarf des einzelnen Kindes bleiben und eben nicht das Sparen.
2: Sagt unser Hauptstadtkorrespondent Dietrich Karl Meurer. Das Bundeskabinett in Berlin, das ist die Runde mit dem Kanzler und den Ministerinnen und Ministern, die hat heute eine Reform der Kinder- und Jugendhilfe auf den Weg gebracht. 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Heute Abend lohnt sich der Blick in den Himmel mal so richtig. Es gibt diese Sonnenfinsternis über Europa. Los geht's gegen 7:15 und am spektakulärsten wird's 8:15. Wobei hier in Deutschland wird die Sonne nur zu einem Teil bedeckt sein, so zwischen 80% und 90%, je nachdem, wo sie sich befinden. In Spanien aber werden die Leute das in vielen Regionen als totale Sonnenfinsternis

0: Erlebnis erleben können, unter anderem auf Mallorca. Wenn die Sonne heute aber nicht ungestört vom Himmel scheint, dann trifft das auch die Solarkraftwerke, logischerweise. Deswegen haben sich Fachleute schon wirklich ernsthaft die Frage gestellt, was das denn jetzt für die Stromversorgung heißt mitten im Sommer. Unser EU-Korrespondent Thomas Spickhofen kann uns allerdings beruhigen. Der sagt, alles halb so wild.
1: Die Lage ist stabil, sagt Kommissionssprecherin Anna Kaiser-Idkonen. Im Moment haben wir keine Sorgen wegen der Energieversorgung, aber natürlich ist das gerade sehr knapp.
2: There are no immediate security or supply concerns, but obviously tight.
1: Mehrere Kraftwerke in ganz Europa mussten schon wegen des Niedrigwassers oder hoher Wassertemperaturen, die nicht mehr zur Kühlung reichen, runtergefahren werden. In Ungarn und Rumänien, in Slowenien und Polen, in Frankreich und Italien. Und dann sei da ja auch noch die Sonnenfinsternis, ergänzt Idkonen.
2: Which will have an impact on energy production.
1: Die Auswirkungen haben werde auf die Energieproduktion. Genauer ausgerechnet hat das der Europäische Verband der Übertragungsnetzbetreiber, kurz NZOI. Er hält den Kontakt zu den nationalen Behörden, um jederzeit genau im Bild zu sein über die Stromversorgung und Stromsicherheit in Europa. Gut 2 Stunden weniger Sonne am frühen Abend, das heißt knapp 10 Gigawatt weniger Strom, die sonst bei klarem Sonnenschein als Solarkraft reinkämen. Das ist, als würde man mehrere Kraftwerke gleichzeitig vorübergehend vom Netz nehmen. Trotzdem kein Grund zur Sorge, heißt es beim Verband. Alle seien vorgewarnt und vorbereitet. Die Entwicklung werde engmaschig und in Echtzeit beobachtet. Dennoch verzichten zum Beispiel manche Betreiber auf geplante Netzabschaltungen, um besonders flexibel zu bleiben und bei Bedarf ausgleichen zu können. Kommissionssprecherin Idkonen gibt sich zuversichtlich.
3: Angesichts der Tatsache, dass die Sonnenfinsternis am Nachmittag stattfindet, erwarten wir nicht, dass die Auswirkungen groß sind.
1: NZOI, der Europäische Verband, versichert, wir verfolgen die Entwicklung in den Kontrollräumen mit höchster Aufmerksamkeit. Geht uns auch so, bestätigt die Kommissionssprecherin.
2: We are really looking at a very holistically 360 degrees.
3: Wir schauen wirklich sehr ganzheitlich, sozusagen im 360 Grad Rundumblick auf die Situation und jegliche möglichen Auswirkungen. Wir haben das komplett auf dem Schirm.
1: Der Kern des Schattens zieht zwar vor allem über Spanien hinweg, aber gemessen an der Stromproduktion rechnet NZOI mit den größten Ausfällen neben Spanien in Deutschland, weil hier für gewöhnlich der meiste Solarstrom produziert wird. Die regionalen Betreiber erhalten deshalb noch einmal zusätzliche Vorhersagen von Wetterdiensten zur Wetter- und Sonnenscheinentwicklung.
0: Aus Brüssel unser EU-Korrespondent Thomas Spickhofen. Mit der guten Nachricht, der Strom fällt heute nicht aus in Europa. Zumindest nicht wegen der Sonnenfinsternis. Das wäre ja auch noch schöner.
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0: Wie schnell ist bei Ihnen der gelbe Sack voll im Keller oder die gelbe Tonne im Schuppen? Wahrscheinlich früher als gedacht. Egal ob Joghurtbecher, die Wurstpackung, Plastiktüten oder Versandkartons, in unserem Alltag lauert überall Verpackungsmüll. In den vergangenen 20 Jahren hat sich die Menge davon pro Kopf in Deutschland sogar verdoppelt. Um Verpackungsmüll zu vermeiden und besser wiederzuverwenden, gilt ab heute eine neue Verpackungsverordnung. Und zwar in der gesamten Europäischen Union. Bis 2035 soll damit die Menge an Verpackungen in der EU um mindestens 10% sinken. Das ist der Plan. Ob das mit der neuen Verordnung klappen kann, darüber habe ich mit Professor Henning Wilz gesprochen vom Wuppertal-Institut für Klima, Umwelt und Energie. Herr Professor Wilz, gerade bei uns in Deutschland und auch anderswo in Europa wird der Müll doch schon ganz oft sauber getrennt. Warum ist Verpackungsmüll trotzdem so ein Problem?
5: Genau, wir sind schon ziemlich gut da drin, unseren Verpackungsabfall loszuwerden. Also anders als in vielen Teilen der Welt landet bei uns halt nichts mehr auf der Deponie. Es geht alles oder fast alles in Anlagen rein.
0: Ja, ein bisschen was landet wahrscheinlich doch auf der Deponie, ne?
5: Genau, also in Deutschland darf seit 2006 nichts mehr unbehandelt auf einer Deponie abgelagert werden. Also alles wird vorher irgendwie recycelt oder verbrannt und dann kommt es auf die Deponie. Das, wo wir noch wirklich Nachholbedarf haben, ist so zu recyceln, dass die Industrie am Ende sagt, okay, wir nehmen das recycelte Material dann tatsächlich und machen daraus neue Verpackungen. Also der Anteil an Rezyklat, also am recycelten Plastik zum Beispiel, der ist irgendwo so in der Größenordnung von 15%. Und da sieht man, da ist eigentlich noch das, wo wir noch deutlich besser werden müssten.
0: Heißt das, die Qualität des Materials, das da aus dem Müll kommt, ist für die Wiederverwendung, um daraus zum Beispiel neuen Kunststoff zu machen, noch nicht gut genug?
5: Genau, das ist auch sozusagen der neue Ansatz jetzt dieser Verordnung, dass man sagt, wir wollen nicht nur auf das Abfallmanagement gucken, sondern wir müssen vor allen Dingen ran an das Design von Produkten, weil die sind halt einfach heute nicht so gestaltet, dass man da ökologisch und ökonomisch sinnvoll was draus machen könnte. Ne? Also mein Lieblingsbeispiel Käseverpackungen, das sind 7 bis 13 hauchdünne Folien übereinander geklebt, die wieder auseinander zu friemeln geht technisch, aber ist halt ein wahnsinniger Aufwand, sodass es selbst ökologisch manchmal besser ist, sie zu verbrennen als zu recyceln.
0: Dann gucken wir mal rein in diese neue Verpackungsverordnung. Wo sagen Sie bei den vielen Dingen, die da drin stehen, ja, das ist wirklich was, was uns nach vorne bringt?
5: Was der größte Hebel ist, sind diese Mindestrezyklatquoten. Also die Europäische Kommission sagt, in einigen Jahren müssen Verpackungen, die bei uns auf den Markt kommen, aus einem bestimmten Anteil aus recyceltem Kunststoff bestehen. So, und das verändert die Logik komplett, weil die Unternehmen, die bisher sagen, irgendwie will ich nur meinen Abfall loswerden, die müssen jetzt sehr genau sehen, wie habe ich denn Zugriff auf hochwertig recyceltes Material. Mhm. Das heißt, das, was jetzt Abfall ist, wird ganz strategisch wichtig für die Unternehmen, weil sonst können sie einfach keine neuen Verpackungen mehr verkaufen.
0: Das ist die Unternehmensseite. Was ändert sich denn für mich konkret im Alltag?
5: Also was wir sehen werden, ist, dass es einfacher werden soll zu erkennen, was ist denn tatsächlich recyclingfähig. Die Europäische Kommission will an diese ganzen Siegel, Label, an den Wahnsinn ran. Wir werden auch sehen, dass wir mehr Mehrweg bekommen sollen. Also es gibt Quoten, ne, wo sollen Sachen nicht nur gut recycelbar, sondern tatsächlich mehrfach nutzbar sein. Insgesamt muss man sagen, ist der Fokus schon mehr darauf, wie verändern Unternehmen ihre gesamte Wertschöpfungskette. Also wir werden, glaube ich, jetzt in den nächsten Wochen und auch in den nächsten 1-2 Jahren wahrscheinlich gar nicht so den ganz großen Unterschied sehen.
0: Was ja auch gar nicht so schlecht ist, oder im Alltag?
5: Nee, genau, was glaube ich auch wirklich genau die Idee ist, denn wenn wir haben zum Beispiel ja in Deutschland eine Mehrwegangebotspflicht, ne, jeder von uns könnte, wenn er denn wollte, sich Sachen to go in der Mehrwegverpackung machen. So, das ist aber für die allermeisten Menschen zu aufwendig. Ne? Man weiß nicht, kann man es wieder abgeben, woran genau erkenne ich, dass ich das da kaufen kann. Und die Idee kann einfach nicht sein, das uns als Verbraucherin noch als Zusatzaufgabe aufzubürden, sondern jetzt sind die Unternehmen dran, ihre Produkte zu verändern.
0: Gerade die Unternehmen oder zumindest einige von denen sagen aber, diese neue Verordnung, die ist kompliziert, das bringt viel Bürokratie mit sich, vor allen Dingen auch für Unternehmen, die viel im Versandhandel arbeiten. Können Sie das nachvollziehen?
5: Ja, also wir haben auch mit vielen Unternehmen gesprochen und ich möchte da gerade mit keinem tauschen. Es müssen sogenannte Konformitätserklärungen für jede einzelne Verpackung abgegeben werden. So, und einzelne Unternehmen haben zigtausende Verpackungen und müssen das jeweils einzeln machen. Die Europäische Kommission hat versucht, wirklich jeden Einzelfall irgendwie möglichst präzise zu regeln. So, und dann kommt halt ein gigantisches Regelwerk dabei raus. So, und ich glaube, aus Sicht der Unternehmen, das Schlimmste ist, dass viele der Regeln noch gar nicht fertig sind, sondern jetzt kommen sogenannte delegierte Rechtsakte, wo man dann jetzt erst beschreibt, naja, also wir haben unter einem Begriff wie einer Mindestrezyklatquote stellen wir uns genau Folgendes vor. So, und die Unternehmen sollen jetzt schon Ziele erreichen in 2030, was gar nicht mehr so lang hin ist, aber wissen immer noch nicht ganz genau, was will denn der Gesetzgeber da von mir. Sondern da kann ich den Frust von vielen Unternehmen schon verstehen.
0: Klingt für mich so, als müsste da doch noch das ein oder andere nachgeschärft werden?
5: Ja, definitiv. Also in ganz vielen Bereichen kommt jetzt eigentlich erst die richtige Arbeit, zum Beispiel auch recyclingfähig. Also heißt recyclingfähig jetzt in der bestverfügbaren Technik, wo es irgendwo eine Anlage gibt, die kann das recyceln? Mhm. Oder ist das der Durchschnitt? Ist das der Durchschnitt für jedes einzelne Land? An genau solchen Detailregelungen wird man dann am Ende auch festmachen, wie wirksam ist das Ganze denn eigentlich?
0: Unter dem Strich, glauben Sie, diese Regelung, so wie sie jetzt rausgerollt wird, die bringt wirklich was, damit wir insgesamt weniger Verpackungsmüll haben werden in Deutschland und in Europa?
5: Ja, ich glaube, das war auch wirklich wichtig, dass wir nicht nur auf den Abfall gucken, sondern wirklich jetzt auch, wie sieht das bessere Design aus. Wir haben in Deutschland in den letzten 20 Jahren pro Kopf den Plastikverpackungsabfall verdoppelt. So, und ich glaube, wenn man sich das vorstellt, wir rennen doppelt so häufig mit einem vollen gelben Sack nach draußen, dann ist, glaube ich, auch jedem klar, dass das nicht so weitergehen konnte.
0: Die Einschätzung von Professor Henning Wilz vom Wuppertal-Institut für Klima, Umwelt und Energie. Wir haben gesprochen über die neue Verpackungsverordnung in der Europäischen Union. Die gilt ab heute und soll insgesamt für weniger Müll sorgen.
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0: Es ist nicht nur verdammt warm in diesem Sommer, es ist auch extrem trocken. Das spüren wir bei den Pflanzen im Garten oder auf dem Balkon. Das spüren aber auch alle, die schwere Güter transportieren müssen mit Schiffen. Die Pegelstände an den Flüssen sind extrem niedrig und das macht der Binnenschifffahrt zu schaffen. Jetzt sagen manche, na gut, da laden wir das Zeug einfach in den Güterzug oder auf den Lastwagen. Ganz so einfach geht das dann aber doch nicht. Das zeigt unser Reporter Roman Warschauer an einem Beispiel aus Hessen.
6: Der Hanauer Hafen. Hier schlagen Binnenschiffe ihre Fracht um. Etwa Kaliprodukte, Getreide und Kraftstoff. Durch das Niedrigwasser im Rhein kommen derzeit aber viel weniger Schiffe nach Hanau, um etwa das Tanklager am Hafen zu beliefern, sagt Hafenbetriebsleiter Gerhard Einhoff.
7: Es kommen Züge, aber auch nicht unbedingt mehr, weil ganz einfach auch die Bahn oder die Eisenbahnverkehrsunternehmen nicht irgendwo Waggons rumstehen haben, die sie dann einfach mal einsetzen könnten für so einen Notfall.
6: Nicht genügend zusätzliche Kapazitäten also auf der Schiene. Wäre dann der LKW eine Alternative? Das wird zwar gemacht, aber das Problem lasse sich damit nicht gänzlich lösen, rechnet Dirk Engelhardt vor. Er ist Vorstandssprecher des Bundesverbands Güterkraftverkehr, Logistik und Entsorgung.
8: Ich bräuchte 40 LKWs nur, um ein kleines Binnenschiff zu kompensieren. Die größeren Schiffe, die normal unterwegs sind, wenn der Rhein Normalwasser führt, laden auch schnell über 100 LKWs als Zuladung und diese Kapazitäten sind im Markt schlichtweg nicht vorhanden.
6: Fehlende Kapazität auf der Straße, dafür sei vor allem ein Problem verantwortlich.
8: Wir warnen die Politik schon seit Jahren, dass wir einen massiven Fahrermangel haben. Uns fehlen allein in Deutschland über 120.000 Lkw-Fahrer. Das heißt, wir haben gar nicht die Kapazitäten, um diese Mengen aufzufangen.
6: In Guxhagen, südlich von Kassel, hat die Spedition Kördel ihren Sitz. Eines der wichtigen Standbeine der Transport von Kraftstoffen. Doch zusätzlich noch die Ladung der Binnenschiffe übernehmen, das gehe nicht, sagt Prokuristin Anna Schott.
9: Wir sind mit unserer Flotte komplett ausgelastet. Wir haben feste Kunden, für die fahren wir. Da haben wir feste Kontingente vereinbart an Mengen, die wir transportieren sollen und wollen. Und deswegen, wir haben keinerlei Kapazitäten mehr zusätzlich zur Verfügung.
6: Rund 650 Fahrer sind für die Firma Kördel unterwegs. Und trotzdem reiche das nicht, sagt Anna Schott.
9: Also bei ganz normaler Auslastung unserer Flotte ist es so, dass wir immer zwischen 5 und 10 Fahrzeuge Minimum auf dem Hof stehen haben, die wir nicht besetzen können, weil Fahrpersonal an allen Ecken fehlt in der gesamten Branche.
6: Straße, Schiene, Wasser, der Warentransport in Deutschland ruht im Wesentlichen auf diesen drei Säulen. Wenn kurzfristig eine Säule wegbricht, kann das nicht so einfach aufgefangen werden. Gerhard Einhoff vom Hafen in Hanau rechnet deswegen auch nicht mit einer kurzfristigen Lösung des Problems.
7: Kurzfristig keine. Außer Wettergott lässt Regen kommen.
0: Dann schauen wir mal, wann es wieder mal so richtig regnet. Bis dahin bleibt es schwierig, die fehlenden Kapazitäten bei der Binnenschifffahrt mit der Bahn oder dem Lastwagen auszugleichen. Das hat der Bericht von Roman Warschauer gezeigt. Damit haben wir es genau 15.22 Uhr.
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0: Die Festhalle in Frankfurt kennen viele als Veranstaltungsort für Konzerte. In den kommenden Tagen ist sie aber eine große Bühne für den Sport. Denn ab heute fliegen unter anderem unter dieser großen Kuppel Keulen, Reifen und Bälle durch die Luft bei der Weltmeisterschaft der rhythmischen Sportgymnastik. Rund 350 Athletinnen sind dabei und kämpfen um den Sieg in verschiedenen Disziplinen. Darüber habe ich mit Magdalena Bjeska gesprochen. Die kennt diese Sportart wie kaum eine andere. Sie war bis Ende der 90er Jahre hier in Deutschland eine der Besten in dieser Sportart. Und heute ist sie die offizielle Botschafterin und Repräsentantin dieser WM in Frankfurt. Frau Bjeska, bevor wir auf die WM selbst zu sprechen kommen, was ist für Sie denn das Besondere, das Faszinierende an der rhythmischen Sportgymnastik?
10: Ja, das ist eine eigentlich sehr komplexe Sportart. Nach außen sieht man etwas Wunderschönes, was auch total leicht aussehen soll. Und dabei ist es wirklich harte, harte Arbeit. Das ist ein Mix zwischen Ballett, Beherrschung von den Handgeräten. Koordinativ muss man sehr, sehr gut sein. Athletisch natürlich, Dehnung, alles gehört dazu. Also ist eine sehr komplexe Sportart. Dann die Wahl von der Musik, dann die Wahl von den Anzügen gehört ja alles auch dazu, dass es so schön aussieht.
0: Sie haben das schon gesagt, das sieht so leichtfüßig aus und diese fließenden Bewegungen, aber es ist harte körperliche Arbeit.
10: Ja, die Gymnastinnen trainieren im Normalfall 6 Tage in der Woche, 8 Stunden am Tag. Die Besten von Besten auf jeden Fall. Kaum Pausen. Nach einer Weltmeisterschaft ist vor der nächsten Europameisterschaft. Es gibt vielleicht höchstens 2 einmal Urlaub im Jahr irgendwie oder frei von 2 Wochen und das war's, dann muss man

0: sich schon auf den nächsten Wettkampf vorbereiten.
1: Sie waren 1996 bei den Olympischen Spielen dabei, sind 26 Mal deutsche Meisterin geworden. Eine Riesenkarriere. Wie groß ist denn Ihre Begeisterung für die rhythmische Sportgymnastik heute noch, also nach Ihrer aktiven Karriere?
0: Sehr groß. Ja. Ich leite auch seit 13 Jahren ein Landesleistungszentrum für rhythmische Sportgymnastik in Ulm. Und auch zwei von meinen Schützlingen sind hier bei den Weltmeisterschaften dabei. Sie starten in den Gruppenentscheidungen. Und bin natürlich sehr, sehr, sehr stolz drauf, dass ich hier auch dabei sein dürfen.
1: Ja, und Sie selber sind ja nicht nur Repräsentantin des Ganzen, Sie haben auch einen Auftritt am Samstag?
0: Ja, ich bin schon sehr, sehr, sehr nervös und aufgeregt, weil ich schon wirklich vor so einem großen Publikum lange Zeit nicht aufgetreten bin. Aber ich freue mich sehr, ich bin mit meinem Tanzpartner von Let's Dance, mit dem ich 2013 Let's Dance gewinnen konnte, treten wir gemeinsam auf und wir werden ein Tango präsentieren.
1: Wow.
0: Und für mich ist es auch natürlich sehr, sehr, sehr aufregend, aber ich freue mich.
1: Ja, und da ist ja auch eine Verbindung, also Sie haben gesagt, Musik bei der rhythmischen Sportgymnastik spielt eine ganz große Rolle. Ist ja auch fast so ein bisschen wie Tanz, oder?
0: Ich wünschte, es wäre so.
1: Ja.
0: Leider ist mein Tanzpartner nicht der Meinung. Er ist der Meinung, dass es besser für ihn gewesen wäre, wenn ich keine rhythmische Sportgymnastik gemacht hätte.
1: Oh, okay.
0: Weil, ja,
1: Sie sind zu gut, oder?
0: Nein, von der Körperhaltung her. Beim Tanzen ist er halt einfach anders als bei rhythmischer Sportgymnastik. Und das aus dem Körper rauszubekommen, wieder, was jahrelang antrainiert worden ist, ist schwierig.
1: Kommen wir auf den Wettbewerb zu sprechen, auf diese Weltmeisterschaft in Frankfurt. Wie wird denn das ablaufen? Das geht ja mehrere Tage.
0: Es gibt an heute, also heutigen Mittwoch geht's los, Mittwoch, Donnerstag die Qualifikationswettkämpfe. Am Freitag haben wir das Mehrkampffinale, wo sich die besten Gymnastinnen, die sich von der Qualifikation präsentieren können, also Mehrkampffinale heißt, dass diese besten Gymnastinnen alle vier Geräte zeigen müssen.
1: Mhm.
0: Am Samstag haben wir Gruppenwettbewerbe und am Sonntag die Finals.
1: Vier Geräte, jetzt mag der eine oder die andere denken, Moment mal, rhythmische Sportgymnastik, was gibt's denn da an Geräten? Das sind zum Beispiel die Bälle, die Reifen.
0: Reifen, Ball, Keule, Band.
1: Hatten Sie da ein Lieblingsgerät in Ihrer Karriere?
0: Ja, ich denke vermutlich die Keulen und das Band fand ich eigentlich auch nicht schlecht. Ich habe Ball niemals gemocht.
1: Warum?
0: Ball ist immer, ja, wenn man verliert, dann rollt der einfach. Keule, wenn die Keulen runterfallen, dann fallen die neben einem und bleiben da auch liegen. Und der Ball ist dann einfach weg.
1: Ja, ist nachvollziehbar. Jetzt nehmen da rund 350 Gymnastinnen teil und eine werden viele auch kennen, nämlich Daja Varfolomeev, die hat vor 2 Jahren bei den Olympischen Spielen in Paris Gold gewonnen. Welche Bedeutung hatte dieser Olympiasieg für die Sportart? Was glauben Sie, um die bekannter zu machen?
0: Ja, einen sehr großen. Ich glaube, das hat sogar nicht mal mit dem Olympiasieg angefangen, sondern schon davor, als sie die Weltmeisterschaft gewinnen konnte.
1: Mhm.
0: Dann natürlich der Olympiasieg und jetzt auch noch Europameisterschaften. Sie hat ja alles gewonnen, was man gewinnen kann. Und ich merke es ja, ich habe ja vorher erwähnt, ich leite ein Leistungszentrum. Die Anfrage an Probestunden und Schnupperstunden ist enorm groß, leider. Gibt es nicht so viel Halle, nicht so viel Trainer, dass man das alles irgendwie bewältigen kann. Ich würde es ja natürlich jedem gönnen, rhythmische Sportgymnastik machen zu dürfen, aber leider, ja, wie gesagt, die Hallen sind schon voll.
1: Vielen Dank, Magdalena Pczeska.
0: Dankeschön.
1: Die ehemalige rhythmische Sportgymnastin war vorhin zu Gast hier in HR Info, denn sie ist die offizielle Botschafterin für die Weltmeisterschaft dieser Sportart, die heute in Frankfurt begonnen hat, dauert noch bis Sonntag. Und wir bleiben sportlich. Klaus Toppmöller gilt als einer der prägnantesten Fußballtrainer der vergangenen Jahrzehnte. Der Mann wurde gerne als Sprücheklopfer bezeichnet, als großer Motivator. So hat er sich auch einen Namen gemacht in der Fußball-Bundesliga. Früher hat er selbst auf dem Platz gestanden als Torjäger. Dann ist er Cheftrainer geworden, unter anderem auch hier in Hessen bei Eintracht Frankfurt war er ja tätig. Ein Mann, der Spuren hinterlassen hat. Heute wird er 75.
2: Die leisen Töne waren nie so seins.
3: Ich bin ein Mann halt, der klar immer zu allem Stellung bezieht.
2: Warum auch? Denn große Ziele, findet Klaus Toppmöller, brauchen große Worte.
3: Ein Fußballer, der keine Ziele hat, der ist ein toter Mann, der soll es lieber sein lassen.
2: Eine Präsenz hatte er immer schon, der Lockenkopf von der Mosel, auch zu seinen aktiven Zeiten.
4: Fast jeden Samstag donnert in den späten Nachmittagsstunden ein Dino Ferrari auf der Eifelautobahn Richtung Rivenich. Am Steuer der Torjäger aus der Pfalz, Klaus Klaus Toppmüller.
2: Vom fußballbegeisterten Dorfkicker zum gefürchteten Bundesliga-Stürmer. Bekannt für seinen Torinstinkt und seine Kopfballstärke. 108 Mal trifft Toppmüller für Kaiserslautern in der Bundesliga, reift in der Pfalz zum

0: Nationalspieler, Volkshelden und Superstar.
1: Außer Fußball kennt der Torjäger, der innerhalb der Mannschaft als guter Kumpel gilt, noch zwei weitere Hobbys. Das Kartenspielen und Popmusik.
0: Kein Wunder, dass Klaus Toppmöller auch als Trainer rockt. Eintracht Frankfurt holt ihn 1993 in die Bundesliga und die Republik staunt über seine Ansagen.
2: Die Eintracht hat zweimal Dritter gemacht, wir haben uns verstärkt und wollen als Ziel vorgeben die Meisterschaft, ganz klar.
0: Dafür gibt Toppmöller alles. Mit Bye Bye Bayern zählt er den Rekordmeister öffentlich an, bringt einen lebenden Adler in die Kabine und nagelt die Meisterschale an die Wand. Das funktioniert. Die Eintracht stellt unter Klaus Toppmöller einen neuen Startrekord auf, wird Herbstmeister, spielt den legendären Fußball 2000.
2: Wenn hier die Konstanze reinkommt, dann glaube ich, ist auch das Bild von der launischen Diva dann mal endlich weg.
0: Die Diva aber bleibt und Klaus Toppmöller muss nach knapp einem Jahr gehen, führt anschließend Bayer Leverkusen ins Champions-League-Finale und wird georgischer Nationaltrainer. Der Eintracht vermacht er aber eine zweite Toppi-Ära. Sohne Mandino tritt rund drei Jahrzehnte später sein Erbe an.
3: Er hat mir natürlich auch direkt seinen Startrekord unter die Nase gerieben. Da habe ich gesagt, okay, den Startrekord, den kannst du behalten. Solange ich länger da bin wie du, ist es mir recht.
0: Seinen 75. Geburtstag feiert Klaus Toppmöller dort, wo er bis heute am liebsten ist. In Rivenich an der Mosel. Ganz bodenständig und vielleicht auch mit Begleitmusik.
1: Früher spielte er zusammen mit seinem Bruder am Wochenende in einer Band auf Winzerfesten an der Mosel. Und auch heute noch hat er den Umgang mit der Trompete nicht verlernt.
4: Ein Multitalent, dieser Klaus Toppmöller. Nicht nur als Trainer offensichtlich. Heute wird er 75 Jahre alt und das Porträt dazu kam von unserem Sportreporter Philipp Hofmeister.
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6: 15.31 Uhr. Kabinett beschließt Zollreform. Deutsche Geheimdienste sollen mehr Rechte bekommen. Grablichter wegen Hitzegefahr auf einigen hessischen Friedhöfen verboten. Das Wetter sonnig bei 27 bis 33 Grad. Mein Name ist Marcel Sommer. Mehr Befugnisse für den Zoll. Das sieht ein Gesetzentwurf vor, den das Kabinett auf den Weg gebracht hat. Ziel ist es, stärker gegen Finanzkriminalität, Geldwäsche und Drogenhandel vorzugehen. Finanzminister Klingbeil sagte, damit werde ein klares Signal an Kriminelle gesendet. Aus dem ARD-Hauptstadtstudio Dagmar Pepping.
7: Wenn Verdächtige nicht nachweisen können, dass sie Vermögenswerte legal erworben haben, sind der Porsche oder die Rolex erstmal weg, sagt der SPD-Politiker. Bisher geht so etwas oft erst nach langwierigen Gerichtsverfahren. Die Schwelle, ab der ein solcher Wert als bedeutsam gilt, liegt bei 100.000 Euro. Bei Immobilien oder Fahrzeugen bei 50.000 Euro. Darüber hinaus soll der Zoll künftig KI nutzen, um Daten zu analysieren. Die Beamten dürfen Drohnen einsetzen und die Kommunikation Tatverdächtiger blockieren.
6: Das Kabinett hat noch weitere wichtige Änderungen auf den Weg gebracht. Die Nachrichtendienste des Bundes sollen mehr Rechte bekommen, um Deutschland besser vor Sabotage und Spionage zu schützen. Und das BAföG für Studenten und Auszubildende soll erhöht werden, allerdings nicht zum kommenden Semester, sondern erst zum Sommersemester 2027. Deutschland muss sich nach Ansicht von Bundesumweltminister Schneider beim Hitze- und Klimaschutz besser aufstellen. Deshalb schlägt er eine Grundgesetzänderung vor. Schneider sagte nach einer Kabinettssitzung in Berlin, zwar sei der Hitzeschutz eine gemeinsame Aufgabe von Bund, Ländern und Kommunen, aber die Bundesregierung brauche mehr Kompetenzen, um das Land an die Klimaveränderungen anzupassen, zum Beispiel bei der Finanzierung von Klimaanlagen. Für eine Grundgesetzänderung ist eine Zweidrittelmehrheit in Bundestag und Bundesrat nötig. Die Trockenheit wirkt sich auch immer mehr auf die hessischen Friedhöfe aus. In Offenbach hat die Verwaltung jetzt bis auf Weiteres verboten, Kerzen und Grablichter anzuzünden. Auch LED-Lichter sind dort verboten, wegen möglicher Brandgefahr. HR-Reporter Wolfgang Hetfleisch.
8: Hintergrund der Maßnahme sind zwei kleinere Brände, die von Grableuchten ausgelöst worden waren. Auf den Friedhöfen anderer Kommunen in der Region sind brennende Kerzen und Grablichter wegen der extremen Trockenheit schon längere Zeit tabu. In Groß-Gerau gilt das seit Ende Mai. Frankfurt hat Ende Juni nachgezogen. Auch in Hanau hat man die Gefahr erkannt. Dort bleibt es bislang aber noch bei der nachdrücklichen Bitte, aufs Entzünden von Grablichtern und Kerzen zu verzichten.
6: Vollkommen dunkel wird es in Deutschland nicht, aber die Sonnenfinsternis heute Abend ist auch hierzulande gut zu sehen. Laut Astronomen werden nach 19 Uhr je nach Standort zwischen 84% und 90% der Sonne verdeckt. Gute Sicht hat man hessenweit von erhöhten Orten. HR-Reporter Paul Moosbacher mit Beispielen aus Osthessen, wo man das Naturschauspiel verfolgen kann.
9: Da wäre zum Beispiel der

0: Kreiskirchener Dreieck und Grünberg 4 Kilometer stockender Verkehr wegen Reinigungsarbeiten auf dem rechten Fahrstreifen. Die A7 Fulda Richtung Kassel ist zwischen Bad Hersfeld West und Homberg-Efze wegen Bergungs- und Reparaturarbeiten bis morgen früh gesperrt, dadurch ab Niederaula 17 Kilometer Stau. Der Verkehr wird ab Bad Hersfeld West über die U35 abgeleitet. Es gibt eine Umleitungsempfehlung für den Fernverkehr von der A4 kommend, ab dem Dreieck Wommen über die B400 und die A44. A49 Gießen Richtung Kassel, zwischen Neuental und Wabern in beiden Richtungen stockender Verkehr wegen einer Tagesbaustelle. Die A671 Mainz Richtung Wiesbaden, zwischen Mainspitzdreieck und Hochheim Nord in beiden Richtungen 1 Kilometer Stau. Und die B54 Bad Schwalbach Richtung Aarbergen ist in Höhe des Abzweigs nach Breithardt wegen eines Feuerwehreinsatzes gesperrt.
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4: Mindestens 10 Milliarden Euro wurden allein in Deutschland mit Cum-Ex-Deals erbeutet.
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6: In Banken, Finanzdienstleister und Börsenhändler.
7: Billions of euros.
8: Auf Kosten des deutschen Fiskus.
4: 10 Milliarden Euro Steuergeld. Geld, das wir alle eingezahlt haben.
9: Eine regelrechte Bande zum Ausnehmen
10: die Steuern erstatten lassen, die sie nie gezahlt hatten.
4: Geld, das zum Beispiel gereicht hätte, um allen Schulkindern in Deutschland etwa ein Jahr lang warmes Mittagessen zu bezahlen.
11: Einer soll sich von dem Geld eine teure Yacht gekauft und sie Cum-Ex getauft haben.
4: Mein Name ist Massimo Bognani. Ich bin Investigativreporter beim WDR und beschäftige mich seit vielen Jahren mit Wirtschaftskriminalität. In diesem Podcast nehme ich euch mit hinter die Kulissen des größten Steuerskandals aller Zeiten. Ihr hört Redebedarf. Auf der ganzen Welt haben Menschen mit Cum-Ex viel Geld verdient. Es ist eine Industrie. Aber eine Industrie, die kann man nicht anklagen. Vor Gericht steht in Deutschland immer nur der Einzelne. Nach dem ersten Gespräch zwischen Steck und Anne Breuker im Vernehmungszimmer des LKA vergehen weitere Jahre und viele weitere Gespräche. Jahre, bis Breuker genug zusammengetragen hat, um Einzelne anzuklagen. Im Frühjahr 2022 ist so ein Tag gekommen.
12: Und das war der große Raum oder große Saal des Landgerichts Bonn, der ist, ja, wie muss man sich denn vorstellen, wie mehrere Klassenräume, so groß. Und am Platz sind extra Mikrofone, die man immer anschalten muss, wenn man spricht.
4: Breuker sitzt mit dem Rücken zum Fenster. Sie sieht den Richter, vielleicht auch mich, wie ich versuche, mir einen guten Platz zu sichern, um den ersten Prozesstag zu beobachten. Plötzlich öffnet sich eine Seitentür. Zwei Wachleute führen den Angeklagten herein. Jetzt sitzt er vor Breuker, an einem Tisch neben seinem Verteidiger.
12: Also ich habe ihn zum ersten Mal vor Gericht gesehen, wenn ich mich nicht falsch erinnere.
4: Breuker gegenüber sitzt tatsächlich zum ersten Mal Hanno Berger. Es ist der Morgen des 4. April 2022. Es ist soweit. Nach fast 10 Jahren treffen Breuker und Berger zum ersten Mal persönlich aufeinander. Vor ein paar Monaten hatte Breuker beantragt, dass Berger aus der Schweiz ausgeliefert wird, nach Deutschland. Und jetzt ist Berger eben in Bonn, im großen Saal des Landgerichts. Nach vielen Telefonaten und langen E-Mails ist es auch für mich das erste Mal, dass ich Berger live und in Farbe sehe. Die Handschellen werden ihm abgenommen.
12: Und er hatte einen Karton dabei, der wurde dann auch extra gebracht von den Wachtmeistern. Da waren seine Unterlagen drin. Den stellte er da auch hin. Demonstrativ, möchte ich fast sagen.
4: Berger sitzt auf seinem Platz. Groß und breit. Ein bisschen langsam, aber trotzdem angriffslustig. Er trägt einen Anzug und eine blaue Krawatte. Und dann beginnt der Prozess gegen Hanno Berger.
13: Dr. Hanno Ernst Heinrich Kaspar Berger, geboren am 13. November 1950 in Frankfurt am Main.

0: deutsche Staatsangehörige.
1: Als erstes verliest Breuhöcker die Anklage. Ich habe den Text von einer Sprecherin nachsprechen lassen, denn während einer laufenden Gerichtsverhandlung sind keine Aufnahmen erlaubt.
0: Wird angeklagt, in der Zeit von Januar 2007 bis Oktober 2013 in Bonn und andernorts.
1: Für Berger steht alles auf dem Spiel.
0: Den Finanzbehörden über steuerlich erhebliche Tatsachen unrichtige Angaben gemacht.
1: Wenn er schuldig gesprochen wird, dann muss er wahrscheinlich sehr lange ins Gefängnis.
0: Zum Ausmaß erlangt zu haben. Der einzige Anreiz für die Durchführung solcher Geschäfte bestand darin, eine unrechtmäßige Anrechnung bzw. Erstattung von Kapitalertragssteuer.
1: Breuhöcker wirft Berger Steuerhinterziehung im besonders schweren Fall vor. Mögliche Strafe? Bis zu 10 Jahre Gefängnis. In ihrer Anklage stützt sie sich auf das, was Steck und die anderen Händler ausgesagt haben. Und natürlich die ganzen Dokumente, die sie bei den Razzien beschlagnahmt hat. Konzentriert trägt Breuhöcker Punkt für Punkt vor.
2: Da bin ich natürlich total darauf fokussiert, dass ich den Text vorlese. Also schaue ich währenddessen nicht über zur Anklagebank. Mir haben hinterher andere erzählt, dass er ziemlich gestikuliert hat während der Anklageverlesung.
1: Das kann ich bestätigen. Berger hat wild gestikuliert. Und er lacht auch mehrmals höhnisch und schüttelt immer wieder heftig mit dem Kopf.
2: Und ab und zu stand er dann plötzlich auf und ging so ein paar Schritte da zu seinem Karton hin und wühlte da demonstrativ drin herum und zog dann irgendeinen Aktenordner heraus, wo er dann wahrscheinlich für sich Notizen abgeheftet hatte oder sowas.
1: In diesem eher ungewöhnlichen Setting verließ Breuhöcker die Anklage. Sie versucht, sich nicht aus dem Konzept bringen zu lassen. Es sind insgesamt 142 Seiten. Den ganzen Vormittag dauert es. Am ersten Tag erscheint Berger nur mit Pflichtverteidigern. Ab dem zweiten dann mit einem Wahlverteidiger, mit dem er sich aber ständig in den Haaren hat. Berger wirkt beratungsresistent. Er verharrt stur im Steuerrecht und erklärt dem Richter, dass dieser es einfach nicht verstanden habe.
2: Ja, deswegen fand ich das schon erstaunlich, dass jemand, der unbestritten wahnsinnig intelligent ist wie Dr. Berger, dass er in dieser Situation sich so gar nicht darauf einstellen konnte, was da eigentlich passiert und wie er sich da auch geschickt verhalten konnte, auch keine Tipps angenommen hat von seinem Verteidiger.
1: Bergers Prozess läuft über insgesamt 34 Verhandlungstage. 34 Tage, in denen Zeugen gehört werden, zum Beispiel Kai-Uwe Steck. 34 Verhandlungstage, an denen Berger sich immer wieder aufregt. Und dann, am 13. Dezember 2022, kommt diese Geschichte zu einem Schlusspunkt. Das Duell zwischen Berger und Breuhöcker ist vorbei. Dieser 13. Dezember 2022 beginnt früh für mich. Es ist noch dunkel, als ich beim Gericht ankomme. Ich suche mir in dem riesigen Foyer eine ruhige Ecke, denn ich bin für Live-Schalten im Radio eingeplant. Das Urteil wird erwartet. Die Frage, die alle an diesem Morgen interessiert, ist: Wie wird das ausgehen für Mr. Cum-Ex? Und dann geht es los. Der vorsitzende Richter betritt den Saal. Alle stehen auf. Der Richter wartet, bis Kameraleute und Fotografen draußen sind und verkündet im Namen des Volkes das Urteil gegen Dr. Hanno Berger. Er wird wegen Steuerhinterziehung in 3 Fällen zu einer Gesamtfreiheitsstrafe von 8 Jahren verurteilt. Außerdem muss er 13,6 Millionen Euro zurückzahlen. Das Urteil ist eine Ansage an die Cum-Ex-Industrie. Die deutsche Justiz kann euch kriegen, selbst wenn ihr in der Schweiz oder sonst wo seid. Für Berger ist es hart, keine Bewährung. Er kommt nicht frei und muss viele Jahre im Gefängnis verbringen. Ein knappes halbes Jahr später, im Mai 2023, gibt es sogar noch ein Urteil gegen Berger. Diesmal vom Landgericht Wiesbaden. Da geht es um Cum-Ex-Fälle aus früheren Jahren. Und auch da wird

0: Berger verurteilt. Diesmal zu 8 Jahren und 3 Monaten. Also zusätzlich zu den 8 Jahren aus dem ersten Prozess. Aus beiden Urteilen muss noch eine Gesamtstrafe gebildet werden. Höchststrafe sind 15 Jahre Gefängnis. Bis zum Redaktionsschluss dieses Podcasts ist das noch nicht geschehen. Berger ist mit den Urteilen nicht einverstanden und geht in Revision. Aber seine Revisionen werden abgewiesen. Auch das Verfassungsgericht weist Bergers Beschwerden zurück. Und auch Bergers Antrag auf Wiederaufnahme seines Verfahrens wird abgewiesen. Der Rechtsweg in Deutschland ist damit praktisch ausgeschöpft und Berger hat kaum mehr Optionen. Broelker hat offenbar gewonnen.
1: Und insgesamt betrachtet hat mich natürlich auch gefreut, dass es uns gelungen ist, so eine Zentralfigur des Geschehens, ja, wie gesagt, ein sehr intelligenter Mensch, sehr juristisch, mit allen Wassern gewaschen, große Gegenwehr geleistet die ganze Zeit. Und dass uns das aber gelungen ist, also ihn auch aus der Schweiz ausliefern zu lassen, anzuklagen und zu verurteilen, das finde ich schon, das hat mich schon gefreut, dass der Rechtsstaat das geschafft hat und da nicht vor diesem großen Gegenwind und all diesen Schwierigkeiten, die mit allen Schritten verbunden war, eingeknickt ist.
0: Aber wie hat Berger das alles erlebt? Ich sitze im Auto und fahre langsam durch die hessische Provinz vorbei an Fachwerkhäusern. Neben mir auf dem Beifahrersitz sitzt mein Kollege Adrian Breder, mit dem ich diesen Podcast mache. Justizvollzugsanstalt Schwalmstadt. Seniorenvollzug, lese ich auf einem Schild, das an die hellgrüne Gefängnismauer montiert ist. Drinnen fülle ich einen Anmeldebogen aus. Mein Kollege und ich setzen uns an einen einfachen Holztisch. Und dann kommt er durch die Tür, begleitet von einem JVA-Bediensteten.
2: Hallo, Herr Dr. Berger. Hallo, wie geht's?
3: Gut gelandet.
2: Gut gelandet.
3: Ja,
2: gut gelandet.
3: Hallo,
2: guten
3: Tag, Adrian Breder.
0: Hanno Berger trägt keine Handschellen und normale Straßenkleidung. Er setzt sich uns gegenüber an den einfachen Holztisch. Das habt ihr ja schon ganz am Anfang des Podcasts gehört.
4: Machen Sie sich ruhig breit. Wir haben Platz.
0: Berger platziert neben meinen Mikros 3 prall gefüllte Aktenordner. Darin abgeheftet sind unzählige juristische Dokumente, viele davon geknickt. Es sieht aus, als hätte Berger sie oft in den Händen. Wobei er ja eigentlich lieber aus dem Kopf zitiert.
5: 44 Absatz 1 Satz 3, Bundesgerichtshof, diese Entscheidung, Grundsatzentscheidung, da vom 28.07.2021, ja, 1 SCR 51920, dort Randziffer 68.
0: Fast alles, was ihr in diesem Podcast von Berger gehört habt, habe ich mit ihm im Gefängnis besprochen. In diesem kahlen Besucherraum der JVA mit Neonlicht und gelbem Fußboden. Im September 2025. Ich frage Berger dann zuerst, wie es ihm geht.
5: Den Umständen entsprechend, würde ich sagen. Das
0: heißt, Berger erzählt mir dann von seinen Mithäftlingen.
5: Ja, der Räuber, alles, ja. Und manche Leute sind 36 Jahre schon hier drin, ja, das muss ich mal vorstellen. Ne?
0: Sein größtes Problem sind aber nicht Mörder und Räuber, sondern ein anderes.
5: Vor allem ist es auch nicht lustig, wenn man nach wie vor, und ich versuche das Ihnen nachher darzulegen, na, überzeugt davon ist, dass hier vieles falsch gelaufen ist, ja.
0: Berger hält sich nämlich für unschuldig, nach wie vor. Wieder und wieder kommen wir auf eine Frage zurück. Die Frage, ob Cum-Ex illegal war oder nicht. Berger holt dann zu endlosen Vorträgen aus und lässt sich da auch nicht so leicht unterbrechen. Für ihn ist sein Fall ein Justizskandal. Und ich sei einfach nicht klug genug, das zu erkennen, wie viele andere auch. Berger kämpft deshalb immer noch juristisch, hat noch viele Fälle laufen. Da er in Deutschland den Rechtsweg komplett ausgeschöpft hat, hat er beim Europäischen Gerichtshof für Menschenrechte Beschwerde gegen sein Urteil eingelegt. Eine Anfrage, wie es um das Verfahren steht, hat die Behörde unbeantwortet gelassen. Und dann gibt es noch zahlreiche Zivilklagen, mit denen Berger sich beschäftigt. So haben zahlreiche Banken von Berger und Steck Schadensersatz verlangt, weil die sie in Sachen Cum-Ex angeblich falsch beraten hätten.
5: Und ich habe ungefähr 25 Fälle zu handeln. Ja. Ich komme mir vor wie so ein Jongleur beim Zirkus, der da tausende Bälle da in der Luft hat und dauernd irgendwie einen Ball, auch weil er nicht runterfällt.
6: Mit anderen Worten, nur eine tatsächlich.
0: Ich spiele Berger die Einschätzung von jemand anderem vor. Jemand, dessen Meinung Berger vielleicht schätzen könnte. Nämlich vom langjährigen Vorsitzenden Richter am Bundesgerichtshof. Also dem allerhöchsten Richter am allerhöchsten Strafgericht, das es in Deutschland gibt.
6: Es handelt sich bei den
0: Berger lehnt sich nach vorn und verschränkt die Arme. Er hört zu. In dem Urteil ging es um einen anderen Cum-Ex-Fall. Es war das allererste Urteil zu Cum-Ex überhaupt.
5: Kenne ich alles. Unsinn.
6: Gab es hier nicht. Es ging vielmehr übrigens nicht anders als bei dem normalen Umsatzsteuerbetrug um einen blanken Griff in die Kasse,
5: ja, ja,
6: die alle Steuerzahler normalerweise einzahlen.
5: Phrasen. Wo ist Gesetz? Wo ist das Gesetz? Phrasen sind Aufsatz, das ist dummes Zeug. Ich sage Ihnen, das ist wirklich echt dummes Zeug. Ich habe Ihnen ja gesagt, jetzt, ich muss aber auch mal irgendwie was vorlesen können, sonst hat das ja auch alles keinen Sinn.
0: Ich finde es bemerkenswert, was hier gerade passiert. Hanno Berger, der sich selbst einmal als Mann des Rechts bezeichnet hat, der aus einer Juristenfamilie stammt. Dieser Berger sagt hier gerade über die Urteilsbegründung eines Richters des höchsten deutschen Gerichts ganz lapidar, dummes Zeug. Wie kann ein so intelligenter Mann wie Hanno Berger sich derart verrennen? Oder habe ich etwas übersehen? Mir ist es ein Anliegen, mir die Argumente von Berger anzuhören, seine Begründung zu verstehen. Erinnert ihr euch an den Vergleich aus Folge 1 mit den Pfandflaschen und Pfandbons? Kurz gesagt, Cum-Ex-Akteure haben sich im übertragenen Sinne mit kopierten Pfandbons an der Kasse Geld erstatten lassen. Sie haben also Geld zurückverlangt, das sie nie eingezahlt hatten. Ihr ahnt es vielleicht. Was in unserem Beispiel so einfach klingt, lief in der Praxis sehr viel komplizierter ab. Es ist kaum möglich, hier alle Details dieser Deals zu erklären. Berger hält jedenfalls nicht viel von dem Beispiel mit den Pfandflaschen. Um seine Sicht auf die Cum-Ex-Geschäfte zu erklären, möchte er lieber über ein anderes Thema sprechen. Leerverkäufe. Leerverkäufe sind an der Börse eigentlich ein normales Werkzeug. Damit kann man darauf wetten, dass eine Aktie billiger wird und daran verdienen. Aber bei Cum-Ex haben die Banker Leerverkäufe für ein Scheingeschäft missbraucht. Sie haben damit nämlich nicht auf fallende Preise gewettet, sondern Kursschwankungen ausgeschlossen. Der einzige Zweck dahinter? Plötzlich sah es so aus, als würde eine weitere Person die Aktie besitzen. Am Ende hat sich diese Person die Steuer vom Finanzamt erstatten lassen, obwohl die Steuer zuvor nie gezahlt worden war. Die Leerverkäufe sind quasi die Tatwerkzeuge bei Cum-Ex. Berger sagt aber, Leerverkäufe seien bis heute gar nicht nachweisbar.
5: Der globale Aktienverkehr lässt es nicht zu, dass man sagen kann, das waren Leerverkäufe oder Inhaberverkäufe, geht nicht. Und deswegen ist es ein Irrsinn, wenn man so Kreisgeschäfte ja, da und so weiter, die da gemacht worden sind und immer gedreht worden und jeder hat da angerechnet. Das ist albern geradezu.
0: Berger sagt, dass die Geschäfte an der Börse so funktionieren, dass Leerverkäufe gar nicht nachvollziehbar seien. Deshalb sei es gar nicht möglich gewesen, gezielt zu täuschen. Aber das höchste deutsche Gericht, der Bundesgerichtshof, habe sich dafür gar nicht interessiert.
5: Dass sozusagen ein Leerverkauf letzten Endes überhaupt nicht festgestellt werden kann bei den Börsenabläufen, darauf geht der BGH überhaupt nicht ein.
0: Vielleicht geht der Bundesgerichtshof aber auch deshalb nicht drauf ein, weil die Cum-Ex-Prozesse etwas ganz anderes ergeben haben. Weil mehrere Aktienhändler haben vor Gericht gestanden, bei Bergers Cum-Ex-Geschäften Leerverkäufe getätigt zu haben. Sie haben es detailliert beschrieben. Und sie haben noch etwas Entscheidendes ausgesagt. Dass sie sich dabei gezielt abgesprochen haben, welche Aktien sie sich herauspicken. Auch schriftliche Beweise wie E-Mails und Chatnachrichten zeigen, dass den Verfassern klar war, dass es um Leerverkäufe ging. Aber Berger sagt dazu im Gefängnis, selbst wenn Leerverkäufe nachweisbar seien, sei bei Cum-Ex trotzdem alles legal. Weil neben dem echten Eigentümer könne es laut dem Gesetz auch einen zweiten, wirtschaftlichen Eigentümer geben. Und wirtschaftliche Eigentümer könne man auch werden, wenn man die Aktie noch gar nicht habe. Oder, um in unserem Beispiel zu bleiben, neben demjenigen, der die Pfandflasche in den Händen hält, kann es einen zweiten Menschen geben, der die Flasche nur auf dem Papier besitzt. Beide, behauptet Berger, seien berechtigt, sich das Geld an der Kasse erstatten zu lassen. So stehe es im Gesetz. Das sei die Gesetzeslücke gewesen.
5: Nochmal, wenn der Leerverkauf wirtschaftliches Eigentum übergehen lässt, wie das im Jahressteuergesetz in der Gesetzesbegründung ausgeführt ist, wie das der BfH gesagt hat, ich habe das wirklich gesagt, alle gesagt, dann ist der Käufer als wirtschaftlicher Eigentümer anrechnungsberechtigt.
0: Das bedeutet, dass man die Steuer von seiner Steuerschuld abziehen darf. Man muss dann weniger zahlen oder bekommt sie erstattet. Eine Erstattung für etwas zu bekommen, das man nie gezahlt hat, für die meisten von uns klingt das erstmal absurd. Und genau so hat es auch das höchste deutsche Gericht gesehen. Im ersten Cum-Ex-Urteil überhaupt machte der Bundesgerichtshof klar, Steuern kann man nur zurückfordern, wenn man sie vorher auch wirklich bezahlt hat. Die Richter ließen keinen Zweifel daran, dass es sich bei diesen Geschäften weder um clevere Steuergestaltung noch um das Ausnutzen einer Grauzone handelte. Die Regeln seien eindeutig gewesen und was da passiert ist, war aus Sicht des Gerichts nichts anderes als ein direkter Griff in die Staatskasse. Berger will selbst die rechtskräftigen Urteile, all die Belege und Zeugenaussagen gegen sich nicht gelten lassen. Stattdessen verweist er immer wieder auf Experten, die es genauso sehen würden wie er. Vor allem einen zitiert er ständig.
5: Der Professor Kirchhoff hier, ich werde es gleich haben, Ingo. Der
3: das ist auch jetzt nicht von mir, sondern es ist von Paul Kirchhoff.
5: Paul Kirchhoff, ne? In Steuer und Wirtschaft. Kirchhoff.
0: Professor Paul Kirchhoff, ein ehemaliger Verfassungsrichter, der würde in seinen Schriften eindeutig seine, also Bergers Sicht stützen. Und ich denke mir, okay, fragen wir doch mal nach und rufen bei Kirchhoff an.
7: Ja, bitte?
4: Ja, guten Tag, Herr Kirchhoff. Hier ist Bonjani vom WDR.
0: Ich lese Professor Kirchhoff Bergers Aussagen vor. Kirchhoff sagt mir,
7: es ist offensichtlich ein Fehlzitat. Bei mir ging es um die Gleichheit vor dem Gesetz, so heißt auch der Titel des Beitrags, und der bezieht sich in der Passage ausdrücklich. Römisch viertens, der steuerlich geplante Grenzfall, also der legale Grenzfall, nicht? Und dies ist hier einfach eine unrichtige Tatsachenangabe, die steuerlich erheblich ist.
0: Kirchhoff sagt also, er habe sich in seinem Aufsatz auf legale Steuergestaltung bezogen. Also auf Modelle, bei denen dem Finanzamt alles offengelegt wurde. Ich frage ihn ganz direkt.
4: Als Steuerprofessor, wie würden Sie die Cum-Ex-Geschäfte bezeichnen?
7: Ja, diese Cum-Ex-Geschäfte sind strafwürdige Geschäfte. Sie beunruhigen, dass es so etwas gibt.
0: Zusammengefasst. Berger habe verfehlt, worum es in seinem Aufsatz geht. Cum-Ex ist illegal. Trotzdem ist Berger auch nach 4 Jahren in Haft und mehreren verlorenen Prozessen uneinsichtig. Seine Fehler waren immer nur strategisch, nie rechtlich. Der Geisterfahrer ist nicht Berger, sondern alle anderen, die ihm auf der Autobahn entgegenkommen. Ein brillanter Kopf, eingesperrt im Gefängnis und den eigenen Überzeugungen. Berger ist schuldig gesprochen. Es gab nie eine Gesetzeslücke, sagen die obersten Gerichte. Kein Scheunentor, das der Staat offen gelassen hat. Aber bei einer Sache hat Berger tatsächlich einen Punkt.
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1: 16 Uhr. Kabinett bringt Umbau der Kinder- und Jugendhilfe auf den Weg. Debatte über Ausbau von Wasserstraßen. Rekord von DDR-Läufer über 800 Meter geknackt. Das Wetter sonnig bei 27 bis 33 Grad. Mein Name ist Marcel Sommer. Die Bundesregierung will die Kinder- und Jugendhilfe umbauen. Einen ersten Schritt dazu hat das Bundeskabinett heute auf den Weg gebracht. Aus dem ARD-Hauptstadtstudio Dietrich Karl Meurer.
2: Im Mittelpunkt der Reform steht eine neue Form der Bildungsassistenz für Kinder und Jugendliche, die in Kita oder Schule Unterstützung brauchen. Dazu zählen Kinder mit Behinderungen und Kinder mit besonderem Förderbedarf. Bislang erhalten viele von ihnen eine persönliche Assistenzkraft, die nur für sie zuständig ist. Künftig sollen Jugendämter, Schulen und Kitas häufiger gemeinsame Angebote planen. Eine Fachkraft kann dann mehrere Kinder begleiten.
1: Der Sozialverband Deutschland kritisiert die Reform. Er warnt vor Nachteilen für Kinder mit schweren Behinderungen. Das Kabinett hat noch weitere wichtige Änderungen auf den Weg gebracht. Demnach soll der Zoll mehr Befugnisse bekommen, um stärker gegen Geldwäsche und internationalen Drogenhandel vorzugehen. Und Bier, Wein und Sekt sollen künftig auch für unter 16-Jährige verboten sein. Das sogenannte begleitete Trinken wäre damit vom Tisch. Die Verkehrsminister von Bund und Ländern haben heute über Niedrigwasser und die schwierige Lage für Binnenschiffer gesprochen. CDU-Bundesverkehrsminister Bilger forderte, die Wasserstraßen weiter auszubauen. Ähnlich äußerte sich der bayerische Verkehrsminister Bernreiter von der CSU. Umweltschützer lehnen es dagegen ab, die Fahrrinnen für Schiffe zu vertiefen. Auch Bundesumweltminister Schneider von der SPD sagt, man müsse weg von Kanälen und wieder zurück zu natürlichen Flussverläufen. Es ist heiß und trocken und das wirkt sich auch immer mehr auf die hessischen Friedhöfe aus. In Offenbach hat die Verwaltung jetzt bis auf Weiteres verboten, Kerzen und Grablichter anzuzünden. Auch LED-Lichter sind dort verboten wegen möglicher Brandgefahr. HR-Reporter Wolfgang Hetfleisch.
3: Hintergrund der Maßnahme sind zwei kleinere Brände, die von Grableuchten ausgelöst worden waren. Auf den Friedhöfen anderer Kommunen in der Region sind brennende Kerzen und Grablichter wegen der extremen Trockenheit schon längere Zeit tabu. In Groß-Gerau gilt das seit Ende Mai. Frankfurt hat Ende Juni nachgezogen. Auch in Hanau hat man die Gefahr erkannt. Dort bleibt es bislang aber noch bei der nachdrücklichen Bitte, aufs Entzünden von Grablichtern und Kerzen zu verzichten.
1: Gestern war im Stadtteil Nied in Frankfurt ein schwer verletzter Mann gefunden worden. Jetzt hat die Polizei neue Details zu dem Fall bekannt gegeben. Demnach ist der 24-Jährige vor einem Haus mit einem Gleichaltrigen aneinander geraten. Der mutmaßliche Täter soll den Mann mit einem Messer verletzt haben und zu Fuß geflohen sein. Nach ihm wird noch gefahndet. Das Opfer sei noch am Tatort gestorben. Bei der Leichtathletik-Europameisterschaft in Birmingham ist der 48 Jahre alte Rekord im 800-Meter-Lauf geknackt worden. Der DDR-Läufer Olaf Bayer hatte ihn 1978 aufgestellt. Heute war der Ire Mark English 35 Hundertstel Sekunden schneller. Im Halbfinale lief er die Distanz in einer Minute 43 Sekunden und 49 Hundertstel. Das waren die Nachrichten. Das Wetter. Heute Abend scheint überall die Sonne. Entschuldigung, heute Nachmittag scheint überall die Sonne und es gibt so gut wie keine Wolken am Himmel bei 27 bis 33 Grad. In der Nacht bleibt es klar und es kühlt ab auf 18 bis 7 Grad. Morgen dann wieder sonnig, trocken und heiß mit 30 bis 35 Grad. Die weiteren Aussichten am Freitag und Samstag sehr heiß bis zu 38 Grad. Die Zeit 16.04 Uhr.
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1: Vorsicht bitte auf der A44 Kassel Richtung Dortmund. Zwischen Zierenberg und Bräuna liegen Plastikteile auf der Fahrbahn. Vorsicht auch auf der A45 Aschaffenburg Richtung Gießen. Zwischen Altenstadt und Florstadt steht ein defekter LKW auf dem rechten Fahrstreifen und es liegen Reifenteile auf der Fahrbahn. Vorsicht auf der A49 Gießen Richtung Kassel. Zwischen Neustadt und Schwalmstadt liegt ein Reifen auf der Fahrbahn. Und nochmal Vorsicht auf der A60 Rüsselsheim Richtung Mainz. Zwischen Bischofsheim und dem Mainspitzdreieck eine ungesicherte Unfallstelle auf dem linken Fahrstreifen. A3 Frankfurt Richtung Würzburg. Zwischen Offenbacher Kreuz und Hanau 5 Kilometer stockender Verkehr. A5 Frankfurt Richtung Kassel. Zwischen dem Reiskirchener Dreieck und Grünberg stockt der Verkehr auf 4 Kilometern wegen Reinigungsarbeiten auf dem rechten Fahrstreifen. A49 Gießen Richtung Kassel, zwischen Neuental und Wabern. In beiden Richtungen stockender Verkehr wegen einer Tagesbaustelle. Und A671 Mainz Richtung Wiesbaden, zwischen dem Mainspitzdreieck und Hochheim Nord. In beiden Richtungen 1 Kilometer Stau.
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5: Wieder einen schönen guten Tag. Die Geheimdienste bei uns in Deutschland sollen neu aufgestellt werden. Sie sollen vor allem künftig schlagkräftiger werden. Die Bundesregierung hat eine weitreichende Reform der deutschen Geheimdienste jetzt beschlossen. Das Kabinett billigte damit eine Vorlage von Bundesinnenminister Dobrindt. Verfassungsschutz und Bundesnachrichtendienst BND sollen damit künftig in bestimmten Fällen aktiv angreifen und auch bekämpfen können, statt sie nur zu beobachten. Der Bundestag muss diese Reform allerdings noch zustimmen. Birte Sönigsen aus unserem ARD-Hauptstadtstudio mit den Einzelheiten.
6: Deutschland ist längst Ziel von hybriden Angriffen. Davor warnen die Sicherheitsbehörden seit Jahren. Und auch Bundesinnenminister Alexander Dobrindt wird nicht müde, von einer ernsthaften Bedrohungslage zu sprechen.
7: Wir sind tägliches Ziel hybrider Kriegsführung. Wir sind tägliches Ziel von Spionage, von Sabotage, von Cyberangriffen, von versteckten Aktionen fremder Mächte.
6: Das hat zuletzt der Drohnenangriff am Leipziger Flughafen noch einmal deutlich gemacht. Kanzleramtschefin Nina Wagen sagt, bislang hat sich Deutschland in vielen sicherheitsrelevanten Dingen zu sehr auf befreundete Geheimdienste verlassen.
8: Wir sind einfach zu sehr davon abhängig, dass uns die Nachrichtendienste anderer Länder unterstützen. Und diese Hilfe ist in zu vielen Bereichen eine Einbahnstraße.
6: Die Bundesregierung will das ändern. Der entsprechende Gesetzentwurf ist mehr als 700 Seiten lang und umfasst weitreichende Änderungen. Für Innenminister Dobrindt ist das Gesetz die Antwort auf die aktuelle Bedrohungslage.
7: Wir starten eine neue Zeitrechnung für die Nachrichtendienste. Wir entwickeln unsere Nachrichtendienste hin zu echten Geheimdiensten.
6: Bisher waren Gegenoperationen deutscher Geheimdienste tabu. Das soll sich ändern. Verfassungsschutz und Bundesnachrichtendienst sollen nicht mehr nur Informationen sammeln und auswerten dürfen, sondern in bestimmten Fällen auch selbst aktiv werden. Etwa beim Verdacht, dass ein Bombenanschlag vorbereitet wird. Bislang war das im Inland nur ein Fall für die Polizei. In Zukunft sollen die Geheimdienste jedoch selbst die Möglichkeit bekommen,
7: diese Explosionsstufe rechtzeitig zu entschärfen, auszutauschen, auch zu manipulieren.
6: Auch im Digitalen soll es mehr Möglichkeiten für die Dienste geben. Sie sollen Cyberangriffe nicht nur abwehren, sondern auch Daten verändern, manipulieren oder löschen dürfen und die Computersysteme der Angreifer lahmlegen. Unter bestimmten Voraussetzungen sollen auch Online-Durchsuchungen möglich werden. Dabei verschaffen sich die Nachrichtendienste heimlich Zugang zu Handys, Computern oder anderen Geräten ihrer Zielpersonen, um dort Chats mitzulesen und Daten zu durchleuchten. Dabei gilt, je umfassender der Zugriff ist, desto höher sollen die Voraussetzungen und desto stärker die Kontrolle sein. Ulrich Toden von den Linken glaubt jedoch nicht daran.
9: Was ja komplett fehlt, ist die Kontrolle, sowohl die parlamentarische Kontrolle als auch etwa die Kontrolle durch den Datenschutzbeauftragten, der bei den Nachrichtendiensten künftig ja außen vor sein soll.
6: Die Grünen unterstützen die Reform grundsätzlich. Konstantin von Notz befürchtet aber, dass durch die Reform ein Grundprinzip aufgeweicht wird, die Trennung von Geheimdienst und Polizei.
10: Dobrindt versucht jetzt mit dieser Reform diese Trennung zu verwischen. Zukünftig sollen auch Agenten eben gegen Bürgerinnen und Bürger wirken können, ohne dass das, wie bei der Polizei, transparent und rechtsstaatlich überprüfbar erfolgt.
6: Nach den Erfahrungen während des Nationalsozialismus und in der DDR sollte verhindert werden, dass wieder eine Geheimpolizei mit umfassenden Befugnissen entsteht, die gegen Bürger eingesetzt werden könnte. Für den Innenminister ist das eine unbegründete Sorge.
7: Was haben denn jetzt unbescholtene Bürger zu befürchten? Die Antwort ist gar nichts. Wir reden hier über Terrorismus. Wir reden hier über Staatsterror, fremde Mächte.
6: Das Gesetz soll Anfang nächsten Jahres in Kraft treten. Vorher muss das Gesetz aber noch durch Bundestag und Bundesrat.
5: Die Geheimdienste in Deutschland sollen neu aufgestellt werden. Birte Sönigsen war das aus unserem ARD-Hauptstadtstudio. Mark Zuckerbergs Meta-Konzern hat mal wieder Ärger, diesmal im eigenen Land. In den USA, in Oakland, beginnt nämlich heute ein Prozess, in dem mehrere US-Bundesstaaten Meta vorwerfen, dass der Konzern Facebook und Instagram so designt hat, dass Kinder und Jugendliche möglichst viel Zeit dort verbringen und damit zu einer landesweiten psychischen Gesundheitskrise beigetragen hat. Somit wird der Gegenwind für Meta und auch für soziale Medien generell noch ein bisschen stärker, nachdem verschiedene Länder ja bereits ein Verbot für Jugendliche verhängt haben oder es in Zukunft zumindest planen. Darüber habe ich vor der Sendung mit Dr. Isabel Brandhorst gesprochen. Sie ist Psychologin und Jugendsuchtforscherin an der Uni Tübingen. Frau Brandhorst, Sie haben ja ein sehr waches Auge auf Social Media und damit auch auf Facebook und Instagram. Ist der Vorwurf, der Meta bei diesem Gerichtsverfahren gemacht wird, für Sie so nachvollziehbar?
11: Ich finde es tatsächlich überaus nachvollziehbar. Wir wissen aus den Zahlen allein von Deutschland, dass 24% der Jugendlichen zwischen 10 und 17 Jahren einen Kontrollverlust und eine Priorisierung von Social-Media-Angeboten gegenüber anderen Lebensbereichen berichten und ca. 6% dadurch sogar negative Konsequenzen erleben und somit den Kriterien einer Sucht entsprechen. Und das Datengeschäftsmodell zielt ja auch darauf ab, mit möglichst langer Nutzungszeit möglichst viel Geld zu verdienen. Von dem her finde ich den Vorwurf absolut haltbar.
5: Gehen wir mal ins Detail. Also was genau ist denn damit gemeint, dass diese beiden Portale so designt sind, dass Kinder und Jugendliche möglichst viel Zeit dort verbringen? Was stellt da Meta ganz genau an?
11: Also es sind viele Designmerkmale, wo der unabhängigen Forschung noch gar nicht alle Details bekannt sind. Also man weiß, dass zum Beispiel bei TikTok auch dieses Element, dass das Video auf dem vollen Screen angeboten wird, dass man swipen kann, der Aspekt, dass man liken kann, Follower bekommen kann. Das sind Dinge, die schon recht gut erforscht sind, wo man weiß, dass das einen Bindungscharakter hat. Viel ist tatsächlich aber auch Spekulation. Allerdings können wir auch nicht immer warten, bis wissenschaftlich alles 1A bewiesen ist, bis wir handeln sollten.
5: Was macht das denn jetzt eigentlich mit Kindern? Also was sind konkrete gesundheitliche Beeinträchtigungen, die daraus erwachsen?
11: Dadurch, dass sie so lange damit verbringen, also viel Zeit damit verbringen, in Deutschland sind es ja an einem Schultag 2,5 Stunden, an einem Wochenendtag 3,5 Stunden, die da ins Land gehen, werden natürlich andere Lebensbereiche verdrängt, was dazu führen kann, dass andere Entwicklungsaufgaben nicht verarbeitet werden. Außerdem gibt es Risiken im Bereich der psychischen Gesundheit, was wir am Anfang schon angesprochen haben. Der Vorwurf, dass Social Media ein Teil zur Krise der psychischen Gesundheit von Kindern und Jugendlichen weltweit beiträgt. Da sehen wir die Zusammenhänge vor allem im Bereich Ängste und Depressionen.
5: Nun gibt es ja einige Länder, die ein Social-Media-Verbot bis zu einem gewissen Alter schon auf den Weg gebracht haben. Australien zum Beispiel, andere Länder wollen nachziehen. Auch die Europäische Union plante ein Social-Media-Verbot für Kinder unter 13 Jahren. Wäre das aus Ihrer Sicht der richtige Ansatz? Bringt das wirklich was?
11: Also ein Social-Media-Verbot ist aus meiner Sicht auf jeden Fall der richtige Teil einer Lösung, aber nicht die Lösung alleine. Wir brauchen natürlich auch Aufklärung, wir brauchen Programme, die auch Eltern stärken, wir brauchen mehr unabhängige Forschung, damit wir auch besser verstehen, warum manche Kinder und Jugendlichen unter Social Media eher negative, andere eher positive Konsequenzen erleben. Wir brauchen insgesamt auch ein Umdenken in der Gesellschaft. Also ein Verbot alleine wird nicht die Lösung bringen und es ist auch gar nicht so leicht, ein Verbot alleine zu definieren, weil nehmen wir mal an, jetzt verbieten wir TikTok und Instagram und dann kommt jetzt aber ein neuer Anbieter, der ein Produkt anbietet, das genau so designt ist, das aber bisher nicht verboten ist. Was passiert dann? Also man muss eher auch die Designmerkmale verbieten, von denen man schon weiß, dass sie eben negative Konsequenzen mit sich bringen.
5: Was müssten denn jetzt so Anbieter gerade wie Meta oder auch TikTok auf jeden Fall ändern? Also was wären da ganz konkret Ihre Forderungen?
11: Ich würde mir wünschen, dass Sie Altersverifikationen etablieren, die sparsam und gleichzeitig aber auch valide sind, also die auch wirklich umgesetzt werden können. Wir sehen ja auch in Australien, dass bisher noch viele Kinder und Jugendliche dieses Verbot umgehen. Und gleichzeitig ist es nicht vorstellbar, dass ähnlich wie in Australien Gesichtserkennung oder noch personalisierte Daten wie Personalausweise an die Tech-Anbieter weitergereicht werden. Also wir brauchen hier auch in Zusammenarbeit mit den Anbietern eine gute Alterskontrolle, damit eine Altersgrenze überhaupt wirksam sein kann. Und dann würde ich mir wünschen, dass die Designmerkmale, die zur Abhängigkeit beitragen, eliminiert werden oder zumindest optional erst eingeschaltet werden müssen und das dann vielleicht auch nur von Erwachsenen umgesetzt werden kann.
5: Sagt Dr. Isabel Brandhorst, sie ist Psychologin und Jugendsuchtforscherin an der Uni Tübingen.
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5: Der Verfassungsschutzbericht 2025, der wurde jetzt vorgestellt und zwar von Hessens Innenminister Poseck. Aber diesmal ist eben nicht alles so wie die Jahre vorher, denn die Bedrohungslage hat in Hessen deutlich zugenommen. Das Landesamt für Verfassungsschutz sei so stark gefordert wie noch nie zuvor. Innenminister und Verfassungsschutzpräsident Bernd Neumann haben heute in Wiesbaden den Bericht vorgelegt. Tobias Häuser hat die Einzelheiten für uns.
12: CDU-Innenminister Roman Poseck zieht ein ernstes Fazit der Sicherheitslage in Hessen. Bislang sei die Bedrohung als abstrakt eingestuft worden.
13: Jetzt ist von einer hohen Bedrohungslage die Rede. Das heißt auch ganz konkret, dass es jederzeit zu Anschlägen oder schrecklichen Ereignissen kommen kann.
12: Die Bedrohung kämen aus verschiedenen extremistischen Richtungen und das zeitgleich. Von Rechtsextremisten, Linksextremisten, Islamisten, Salafisten und dann noch die hybriden Bedrohungen ausländischer Geheimdienste, vor allem aus Russland.
13: Das Besondere unserer Zeit ist, dass wir massive Bedrohungen für die freiheitlich-demokratische Grundordnung aus unterschiedlichen Richtungen haben. Dabei gibt es auch immer mal wieder Verbindungen der extremen Bereiche.
12: Das setze die Sicherheitsbehörden massiv unter Druck. Die größte Gefahr für die Demokratie gehe aber weiterhin vom Rechtsextremismus aus, auch wenn die Zahl der Straf- und Gewalttaten um rund 12% zurückgegangen sei. Trotz dieses Rückgangs entfielen rund 75% aller extremistischen Straftaten in Hessen auf den Rechtsextremismus und damit mehr als bei allen anderen extremistischen Strömungen in Hessen. Aber die Zahl der islamistischen Straf- und Gewalttaten steigt deutlich an, um fast 67% von 57 auf 95. Der Anschlag von Berlin habe gezeigt, dass auch der Islamismus brandgefährlich bleibe und eine potenziell tödliche Bedrohung für die Bevölkerung darstelle. In Hessen gäbe es eine hohe einstellige Zahl von Gefährdern, die in Freiheit lebten, aber man habe sie im Visier, beteuert der Innenminister.
13: Wir haben sie auch als Folge von Berlin noch einmal ganz besonders in den Blick genommen. Jeder einzelne Fall ist noch einmal durchgesehen worden im Hinblick auf die Gefährdung und im Hinblick auf die Möglichkeiten, diese Gefährdung durch konkrete Maßnahmen der Sicherheitsbehörden zu reduzieren.
12: Schon seit letztem Jahr gehe von Russland die größte Gefahr durch sogenannte hybride Angriffe aus. Spionage, Sabotage, Cyberangriffe, Desinformationskampagnen. Hessen ist offenbar ein attraktives Angriffsziel. Es sei ein Versäumnis gewesen, die Nachrichtendienste lange nicht zu stärken. Das werde jetzt nachgeholt, denn das Ende der russischen Aggression sei noch lange nicht erreicht, sagt Luca Manns von der Forschungsstelle Nachrichtendienste an der Uni Köln.
14: Die Angriffe werden härter werden, sie werden militärischer werden und wir werden uns immer stärker diesem Druck von außen ausgesetzt sehen. Und darauf müssen wir besonnen, aber eben auch schlagkräftig reagieren.
12: Eins haben alle extremistischen Strömungen gemeinsam. Die Radikalisierung erfolgt meistens in den sozialen Medien und im Internet. Und es gehe immer schneller. Manchmal radikalisierten sich junge Menschen innerhalb von wenigen Wochen. Und die Extremisten würden immer jünger. Das Landesamt für Verfassungsschutz habe es mit Jugendlichen im Alter von 12 bis 17 Jahren zu tun. Präsident Neumann sagt deshalb deutlich, die Arbeit der Verfassungsschützer würde erheblich erleichtert, wenn man soziale Medien für unter 16-Jährige verbieten würde.
5: Hessens Innenminister Poseck und der Verfassungsschutzpräsident Neumann haben heute den Verfassungsschutzbericht für Hessen 2025 vorgestellt. Sie hören H-Info am Nachmittag gleich 19 Minuten nach 4. Seit Wochen halten Wald- und Flächenbrände die hessischen Feuerwehren regelrecht in Atem. Die Hitze und Trockenheit haben die Wälder quasi in riesige natürliche Brandbeschleuniger verwandelt. Jetzt melden sich Förster im Land zu Wort und appellieren an die Bevölkerung.
15: Es ist heiß und trocken in Hessen. Und das seit Wochen. Die Wälder dürsten nach Wasser. Die Wiesen sehen teilweise aus wie trockenes Stroh. Und genauso leicht brennen sie auch. Das ist auch für diese Jahreszeit keine gewöhnliche Situation, sagt der Leiter des Forstamts Fulda, David Nöllenheit.
16: Wir haben den trockensten Juni und Juli seit Beginn der Wetteraufzeichnung. Und da macht uns die Trockenheit natürlich zu schaffen, den Bäumen zu schaffen. Die Buche leidet schon extrem unter dem Trockenstress, der dadurch verursacht ist, dass wir langanhaltend keine Regenfälle hatten und dass so ausgeprägte Hitzeperioden da waren.
15: In dieser Lage bittet Nöllenheit die Bevölkerung.
17: Melden, wenn Brandgeruch wahrgenommen wird, wenn man Brandherd sieht und sei er noch so klein, unverzüglich bei

0: bei den Feuerwehren über den Notruf 112. Das sind diejenigen, die dann auch zeitnah ausrücken und den Brand löschen können.
1: Aufmerksam bleiben, mit offenen Augen durch die Natur gehen. Darum bitten die Förster nicht nur alle anderen Hessinnen und Hessen, es gilt auch für sie selbst.
0: Wir sind im Wald momentan an den Waldparkplätzen verstärkt unterwegs, an Grillplätzen, wo momentan nicht gegrillt werden darf. Aber trotzdem, da gilt es, erhöhte Aufmerksamkeit zu zeigen, erhöhte Präsenz zu zeigen und überall da, wo viele Menschen einfach unterwegs sind.
1: Denn der wirksamste Brandbeschleuniger ist immer noch der Mensch. Auch unabsichtlich. Viele sind sich offenbar des Risikos nicht bewusst, sagt Fuldas Kreisbrandinspektor Adrian Vogler.
2: Wir haben in der letzten Zeit hier im Landkreis Fulda festgestellt, dass es viele unachtsam weggeworfene Zigarettenstümmel sind, die dann wirklich ganz schnell in den Straßengraben in Brand gesetzt haben, dann das Feld weitergelaufen sind und schlimmsten Fall in den Wald gelaufen sind, wo dann wirklich erheblicher Schaden entstehen kann.
1: Auch zum Beispiel beim Grillen könne leicht etwas passieren. Der Grill muss dafür gar nicht umfallen. Es reicht ein Funkenflug. Ist es windig, kann der schnell zur Gefahr werden. Wie vergangene Woche in Schwalbach. 25.000 Quadratmeter Wald stehen in Flammen. Der Wind treibt immer wieder neue Funken durch die Luft und neue Brandherde entstehen. Mehr als 1.000 Menschen sind im Einsatz. Feuerwehr, THW, DRK und andere Behörden. Erst nach 32 Stunden ist der Kampf gegen das verheerende Feuer gewonnen. Auch in anderen Regionen kommt es zurzeit zu Wald- und Flächenbränden. Etwa in Lauterbach im Vogelsberg. Der kann schneller gelöscht werden, auch weil Bauern die Feuerwehr unterstützen. Landwirt Michael Faust aus Großenlüder weiß, wie wichtig das sein kann.
3: Dass man die Feuerwehren halt unterstützen mit Wasserzufuhr, mit Wasserfässern, mit Güllefässern. Denn gerade im Außenbereich ist das natürlich ein bisschen komplizierter, weil da hat man ja nur die Löschwasserteiche und die sind halt von der Summe her begrenzt. Ne? Also wenn das gerade ein größerer Brand ist, dann müssen Wassermengen beigefahren werden. Nur so kann man das Feuer eben eindämmen.
1: Das Forstamt sagt, was Hessen jetzt braucht, ist Regen. Und zwar flächendeckend, durchgehend und dringend. Der lässt aktuell aber noch auf sich warten. Bis er kommt, gilt weiter, noch mehr als sonst, Augen offen halten.
4: Die Hitze und die Trockenheit haben die Wälder quasi in riesige natürliche Brandbeschleuniger verwandelt und jetzt warnen die Förster und appellieren auch an die Bevölkerung. Paul Moosbacher berichtete für uns.
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4: Man stelle sich vor, mitten am Tag wird es plötzlich Nacht. So in etwa wird es heute sein, denn heute Abend zieht der Mond vor die Sonne und verdunkelt sie vollständig. Besonders spektakulär wird die Sonnenfinsternis in Island. Dort liegt auch die Hauptstadt Reykjavik im Kernschatten. Für etwas mehr als eine Minute wird die Sonne dann verschwinden. Das seltene Naturschauspiel zieht Sonnenfinsternis-Fans aus aller Welt an und sorgt auf Island längst für eine ganz eigene Eventindustrie.
6: Fast 600 Jahre ist die letzte totale Sonnenfinsternis in Islands Hauptstadt Reykjavik her. Für viele Menschen auf der Insel ist es diese Woche deshalb ein besonderes Ereignis, so wie für Bierbrauer Magnus Mar Kristjansson. Wir haben beschlossen, ein Bier zu brauen, um dieses Ereignis zu feiern. Wir haben es Ljós genannt. Zuerst wollten wir es Myrkvi, also Dunkelheit, nennen. Dann dachten wir, nein, wir verbinden es lieber mit dem Licht, das zurückkommt, wenn das Ereignis vorbei ist. Das Bier ist nur eines von vielen Produkten, die in Island rund um die Sonnenfinsternis verkauft werden. Es gibt Schokolade, T-Shirts, Hüte und sogar eine spezielle Uhr. Uhrenmacher Sigurdur Gilbertsson im Sender Ruf. Das Zifferblatt ist ziemlich ungewöhnlich. Man sieht darauf die Struktur des Mondes, so als würde er gerade über die Sonne wandern. Dazu gibt es einen schmalen Ring, der im Dunkeln leuchtet. Und auf der Uhr steht die Uhrzeit, zu der die totale Finsternis in Reykjavik beginnt. Für Island ist die Sonnenfinsternis mehr als ein astronomisches Ereignis. Die Insel macht daraus ein großes Erlebnis mit Konzerten, Veranstaltungen und extra eingerichteten Beobachtungsplätzen. Auch Touristen kommen gezielt für die Finsternis. Besonders im Westen des Landes und rund um die Hauptstadt Reykjavik sind Hotels seit Monaten weitgehend ausgebucht. Die Behörden rechnen dort mit deutlich mehr Besuchern und warnen vor überfüllten Straßen und Parkplätzen. Adalheidur Jonsdottir vom Isländischen Roten Kreuz empfiehlt deshalb im Isländischen Rundfunk: Stellen Sie sicher, dass Ihr Auto einen vollen Tank oder eine vollgeladene Batterie hat. Nehmen Sie Trinkwasser mit, für alle Fälle Kopfschmerztabletten. Und vor allem vergessen Sie die Sonnenfinsternisbrille nicht. Die ist unbedingt notwendig. Außerdem sollten Sie einen Erste-Hilfe-Kasten dabei haben. Denn wer die totale Finsternis erleben will, muss sich genau in den schmalen Streifen des Kernschattens begeben. In Reykjavik wird die Sonne für rund eine Minute vollständig verschwinden.

0: Das ist dort eine historische Seltenheit. Zum letzten Mal war eine totale Sonnenfinsternis dort 1433 zu sehen. Wissenschaftsjournalist Sævar Helgi Bragason. Wenn es bewölkt ist, verpassen wir natürlich das große Schauspiel, die Finsternis selbst am Himmel. Aber selbst dann erleben wir die kürzeste, einzigartigste und wahrscheinlich schönste Dunkelheit unseres Lebens. Es wird auf jeden Fall ein großartiges Erlebnis. Denn eine totale Sonnenfinsternis verändert nicht nur den Himmel. Für einen kurzen Moment wird es mitten am Tag dunkel, die Temperatur kann sinken und die Umgebung wirkt plötzlich wie in einer anderen Welt. Was früher ein unheimliches Zeichen oder gar ein Vorbote des Weltuntergangs war, ist heute vor allem ein gesellschaftliches Ereignis mit Musikpartys und Souvenirs. Wissenschaftsjournalist Sævar Helgi Bragason.
1: Patience is definitely key.
0: Geduld ist auf jeden Fall wichtig und Demut und Optimismus sollte man ebenfalls mitbringen. Man weiß nie, wie sich das Wetter entwickelt, aber es wird trotzdem ein großartiges Erlebnis, egal wie das Wetter wird. Also einfach die Show genießen.
2: Ja, das seltene Naturschauspiel heute Abend zieht also Sonnenfinsternis-Fans aus aller Welt nach Island. Arne Bartram berichtete für uns. 16 Uhr und genau 26 Minuten. Wir schauen noch mal kurz auf die Straße. Wir haben eine Meldung aus dem H-Info-Verkehrszentrum. Vorsicht bitte auf der A5 Kassel Richtung Frankfurt zwischen Bad Homburger Kreuz und Nordwestkreuz Frankfurt. Da steht ein defektes Fahrzeug auf dem Standstreifen und hier sind auch Personen auf der Fahrbahn. Fahren Sie da bitte besonders vorsichtig.
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2: Isabel Werth ist die Dressurkönigin und die erfolgreichste Reiterin der Welt bei den Weltmeisterschaften in Aachen. Da wird sie heute so gegen 17:30 Uhr ins Dressurviereck reiten und möchte als letzte deutsche Starter dann das Mannschaftsgold auch noch wirklich perfekt machen. Für Isabel Werth ist es auch die Rückkehr an ihre ganz erfolgreiche Wirkungsstätte vor 20 Jahren. Da war sie nämlich bei den Weltmeisterschaften in Aachen die erfolgreichste Dressurreiterin. Jörg Tegelhöcker über Isabel Werth und die Reit-WM in Aachen.
4: Sie ist wieder da, in Aachen. Isabel Werth, lachend und voller Vorfreude auf diese Weltmeisterschaft.
5: Es ist das Nonplusultra, wir sagen es immer, es ist das Mekka oder das Wimbledon des Reitsports. Und jetzt nach Hause zu kommen, in Anführungsstrichen, nach 20 Jahren wieder mit der Weltmeisterschaft und da wieder teilnehmen zu dürfen, ist ganz besonders.
4: 2006 erlebte die Dressur in Aachen vor bis zu 40.000 Zuschauern Sternstunden in Grand Prix und Kür. Und Isabel Werth mit dem weltmeisterlichen Doppelgold einen der Höhepunkte ihrer mittlerweile langen Karriere.
5: Es war fantastisch, wir haben eine außergewöhnliche Stimmung gehabt und das war unser Sommermärchen, ohne Frage. Und wir freuen uns riesig und sind uns der Verantwortung und der Spannung sehr bewusst.
4: Die deutschen Hoffnungen ruhen auch 2026 auf ihr, der erfolgreichsten Reiterin der Welt. Die 57-Jährige ist mittlerweile seit 35 Jahren in der Weltspitze unterwegs, holte 9 Weltmeistertitel und gewann 8-mal Olympiagold. Werth liebt den Wettkampf. Sich mit anderen zu messen, macht ihr keine Angst, sondern spornt sie an. In Aachen noch ein bisschen mehr.
5: Die Erwartungshaltung ist natürlich groß. Die Erinnerung an 2006 ist sehr intensiv. Aber Wendy ist in einer sehr guten Form und wir versuchen, das Beste daraus zu machen.
4: So wie vor 2 Jahren bei den Spielen in Paris, als Werth mit ihrer 12-jährigen Stute Wendy die haushoch favorisierte Teamkollegin Jessica von Bredow-Werndl im Einzel an den Rand einer Niederlage brachte und ARD-Kommentator Carsten Soestmeier zu Tränen rührte.
6: Wendy, wow, muss ich sagen. Bella, Isabel Werth gewinnt Einzel Silber erneut. Das ist unwahrscheinlich berührend, emotional. Oh, ich drück mich mal kurz weg.
4: Emotional ist die Rückkehr nach Aachen wohl auch für Werth. Es ist ihr erster Start in der Sörs nach dem plötzlichen Tod ihres Lebenspartners im vergangenen Jahr und einer wochenlangen Turnierpause. Abseits des Dressurplatzes hilft da auch ein Besuch in der Heimat.
5: Aachen ist mein Zuhause, das ist so und ja, gewissermaßen schon.
2: Jörg Tegelhütter war das über Isabel Werth. Bei den Weltmeisterschaften in Aachen wird sie heute gegen 17:30 Uhr ins Dressurviereck reiten und möchte als letzter deutscher Starter dann das Mannschaftsgold perfekt machen.
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12: 16.30 Uhr. Kabinett beschließt Änderungen bei der Kinder- und Jugendhilfe. Zoll soll mehr Befugnisse bekommen. Wieder Waldbrand im Rheingau. Das Wetter sonnig bei 27 bis 33 Grad. Mein Name ist Marcel Sommer. Das Bundeskabinett hat einen Umbau der Kinder- und Jugendhilfe beschlossen. Es geht unter anderem um Minderjährige, die Unterstützung brauchen. Bisher haben viele eine Assistenz, die nur für sie zuständig ist. Künftig soll eine Fachkraft auch mehrere Kinder begleiten können. Das soll laut Bundesregierung Bürokratie abbauen, aber auch Kosten senken. Der Sozialverband Deutschland warnt vor Nachteilen, vor allem für Kinder mit schweren Behinderungen. Mehr Befugnisse für den Zoll, das sieht ein weiterer Gesetzentwurf vor, den das Kabinett auf den Weg gebracht hat. Ziel ist es, stärker gegen Finanzkriminalität, Geldwäsche und Drogenhandel vorzugehen. Finanzminister Klingbeil sagte, damit werde ein klares Signal an Kriminelle gesendet. Aus dem ARD-Hauptstadtstudio Dagmar Pepping.
13: Wenn Verdächtige nicht nachweisen können, dass sie Vermögenswerte legal erworben haben, sind der Porsche oder die Rolex erstmal weg, sagt der SPD-Politiker. Bisher geht so etwas oft erst nach langwierigen Gerichtsverfahren. Die Schwelle, ab der ein solcher Wert als bedeutsam gilt, liegt bei 100.000 Euro. Bei Immobilien oder Fahrzeugen bei 50.000 Euro. Darüber hinaus soll der Zoll künftig KI nutzen, um Daten zu analysieren. Die Beamten dürfen Drohnen einsetzen und die Kommunikation Tatverdächtiger blockieren.
12: Im Westjordanland sind israelische Siedler mit eigenen Sicherheitskräften aneinander geraten. Das Militär teilte mit, die Grenzpolizei bemühe sich, die Siedler aus dem Gebiet abzudrängen. Hintergrund ist, dass sie tagelang palästinensische Bewohner bedrängt und eingeschlossen haben sollen. Gewalttaten israelischer Siedler gegen Palästinenser im Westjordanland haben in den vergangenen Jahren zugenommen. Dem israelischen Militär wird oft vorgeworfen, nicht entschlossen genug dagegen vorzugehen. Wieder brennt ein Waldstück im Rheingau-Taunus-Kreis, wieder zwischen Bad Schwalbach und Hohenstein. Die Feuerwehr ist in der Nähe der B45 aktuell im Großeinsatz. Sie bittet darum, das Gebiet zu meiden. Es ist das dritte Mal, dass der Wald bei Bad Schwalbach innerhalb weniger Tage brennt. Und Anfang der Woche hatten 55 Hektar Wald bei Rodenbach im Main-Kinzig-Kreis gebrannt. Die Polizei geht in beiden Fällen von Brandstiftung aus. Vor 65 Jahren wurde die Berliner Mauer gebaut. Daran wird ab morgen mit vielen Veranstaltungen erinnert. Heute ist das Programm vorgestellt worden. Dazu gehört auch eine außergewöhnliche Mauerinstallation am Brandenburger Tor. Aus Berlin Silke Mehring.
14: Knapp 30 Meter lang, knapp 3 Meter hoch. Rund 8 Zentimeter dickes Aluminium in ganz feinen Streifen sorgt dafür, dass diese Mauer je nach Blickwinkel transparent oder undurchsichtig wirkt und damit die verschiedenen Perspektiven aus Ost und West nachspielt. Auch eine Fotoausstellung auf großen Tafeln am Brandenburger Tor zieht die Betrachter direkt in die deutsch-deutsche Teilungsgeschichte.
12: Das waren die Nachrichten. Das Wetter. Bis in den Abend hinein scheint überall die Sonne und es gibt so gut wie keine Wolken am Himmel bei 27 bis 33 Grad. Das heißt, man kann die Sonnenfinsternis heute Abend gut beobachten. Auch in der Nacht bleibt es klar und es kühlt ab auf 18 bis 7 Grad. Morgen wieder sonnig und trocken bei 30 bis 35 Grad. Die weiteren Aussichten am Freitag und Samstag weiter sehr heiß mit maximal 38 Grad. Die Zeit 16.34 Uhr.
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12: Vorsicht bitte auf der A5, Kassel Richtung Frankfurt. Zwischen dem Bad Homburger Kreuz und dem Nordwestkreuz Frankfurt steht ein defektes Fahrzeug auf dem Standstreifen und es sind Personen auf der Fahrbahn. A3 Frankfurt Richtung Würzburg, zwischen dem Offenbacher Kreuz und Seligenstadt 7 Kilometer Stau nach einem Unfall. Da ist nur der rechte Fahrstreifen frei und es dauert ungefähr 30 Minuten länger. A5 Frankfurt Richtung Kassel, zwischen Frankfurt-Niederrad und dem Nordwestkreuz Frankfurt streckenweise stockender Verkehr. Im weiteren Verlauf zwischen dem Reiskirchener Dreieck und Grünberg 4 Kilometer stockender Verkehr wegen Bergungsarbeiten. Da ist nur der linke Fahrstreifen frei. Vorsicht, das Stauende ist hinter einer Kuppe. Die A7 Fulda Richtung Kassel ist zwischen Bad Hersfeld-West und Homberg-Efze wegen Bergung

0: Spitzdreieck und Hochheim Nord in beiden Richtungen 1 Kilometer Stau.
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2: Ihnen schönen guten Tag. Neben dem BND, also dem Bundesnachrichtendienst, der für das Ausland zuständig ist, gibt es bei uns noch das Bundesamt für Verfassungsschutz und halt, das sich für das Innere kümmert, und den MAD, also der Nachrichtendienst der Bundeswehr. Und angesichts der wachsenden Bedrohung durch Sabotage und Spionage sollen Bundesamt für Verfassungsschutz und der BND jetzt künftig mehr machen dürfen als nur sammeln und auswerten. Es heißt, die Mitarbeiter sollen aktiv eingreifen dürfen. Was genau das bedeutet, das kann uns Michael Götschenberg aus dem ARD-Studio in Berlin sagen. Er ist unser ARD-Sicherheitsexperte, mit ihm habe ich vor der Sendung gesprochen. Herr Götschenberg, bislang hört sich das ja so an, als wären deutsche Agenten reine Büromitarbeiter, die kaum vor die Tür gehen. Stimmt dieses Bild?
3: Also, um das mal vorwegzuschicken, BND und Bundesamt für Verfassungsschutz sind Behörden und bleiben Behörden. Richtig ist, dass wir bisher so dieses Bild hatten, dass es keine so richtigen Geheimdienste sind und dass es keine echten Agenten sind. Wenn der Bundesinnenminister jetzt sagt und fast schon euphorisch dabei ist, wir bekommen echte Geheimdienste, dann geht es in der Tat darum, dass man weniger beobachten und analysieren will, sondern zusätzlich eben auch operativ aktiver tätig werden will, um auf diese aktuellen Bedrohungen zu reagieren. Da geht es insbesondere um die Bedrohung aus Russland, also das, was wir hybride Maßnahmen der russischen Seite nennen. Und das ist ganz klar, da sind die Gegner, sind die russischen Geheimdienste. Und was die tun und was die dürfen, wissen wir. Und man will darauf jetzt eben auch angemessen reagieren können.
2: Das heißt also, sie dürfen auch Verdächtige nicht nur beobachten, sondern auch verhaften und auch aktiv eingreifen.
3: Nein, soweit geht's nicht. Das Festnehmen von Personen bleibt der Polizei vorbehalten. Das ist nämlich der Unterschied zu einem echten Geheimdienst. Ein echter Geheimdienst, so wie wir ihn auch in Frankreich kennen beispielsweise, der Inlandsgeheimdienst dort, der darf Waffen tragen, der darf Personen festnehmen. Das wird das Bundesamt für Verfassungsschutz in Zukunft auch nicht dürfen. Aber es gibt Punkte, die künftig erlaubt sein sollen, die bisher der Polizei vorbehalten waren. Wie zum Beispiel die Nutzung von Kameras im öffentlichen Raum und auch im privaten Raum. Da soll der Verfassungsschutz die Grundlage bekommen, Zugriff auf diese Kameras zu haben und auch die Verletzung des privaten Wohnraums. All das immer gekoppelt an die Genehmigung der Kontrollinstanz, aber all das sind Befugnisse, die bisher ausschließlich der Polizei vorbehalten waren.
2: Das heißt also, diese beiden Behörden kommen sich sozusagen gar nicht ins Gehege, aber sie arbeiten stärker zusammen.
3: Ja, das wird man noch sehen müssen, wie sich das auswirkt. Ich glaube, dass es auch bei der Polizei nicht die pure Begeisterung gibt, dass Dinge, die der Polizei bisher vorbehalten waren, jetzt künftig auch der Verfassungsschutz darf, wenn das alles so durchgeht. Aber in der Tat ist es so, dass wir eigentlich bisher schon ziemlich gut darin waren, vernünftig zusammenzuarbeiten. Und ob diese zusätzlichen Kompetenzen jetzt dazu führen, dass das besser oder schlechter wird, das wird man sehen müssen.
2: Vieles spielt sich ja, wenn es um Spionage geht, auch im IT-Bereich statt. Sie hatten das eben auch schon leicht angeschnitten. Soll sich auch da die Kompetenz der Geheimdienste bei uns deutlich erweitern?
3: Ja, definitiv. Das ist in der Tat ein ganz wesentlicher Faktor natürlich. Und da geht es darum, dass der BND beispielsweise, wenn wir sehen, dass es einen Angriff gibt von einem Server im Ausland, beispielsweise auf die IT-Struktur einer Einrichtung der kritischen Infrastruktur in Deutschland, soll der BND die Kompetenz haben, in Zukunft auch auf diesen Angriff so reagieren zu können, dass dieser Server im Ausland im Extremfall zerstört wird durch einen Gegenangriff. Und der Verfassungsschutz soll tatsächlich auch Kommunikation im Zuge von Operationen manipulieren, verändern dürfen, um eben gegnerische Operationen auf diese Weise zu schwächen oder zum Erliegen zu bringen.
2: Wenn wir an Geheimdienste denken wie CIA oder Mossad, da gibt es ja diese Lizenz zum Töten. Also da darf dann auch wirklich bis in letzte Konsequenz gehandelt werden. Wie wird das denn bei der Reform des Geheimdienstes hier bei uns in Deutschland sein? Wird das ähnlich laufen?
3: Nein, es wird auch in Zukunft keine Lizenz zum Töten geben. Die gibt es im Übrigen auch bei den britischen, bei den französischen Geheimdiensten. Nein, das gibt es für deutsche Nachrichtendienste in Zukunft auch nicht. Allerdings soll der BND die Möglichkeit bekommen, Sabotageoperationen im Ausland durchführen zu können. Und es soll legitim sein, dass Menschen dabei auch zu Schaden kommen können, im schlimmsten Fall auch zu Tode kommen können. Das ist nach jetziger Rechtslage noch strikt untersagt. Aber

0: Das hat nichts mit der gezielten Tötung von Personen zu tun, wie wir sie in der Tat bei anderen Geheimdiensten kennen.
1: Wenn wir dann mal auf das Personal blicken, haben wir überhaupt genügend Personal, die dazu auch in der Lage wären?
0: Ja, das ist natürlich die andere Frage, ob denn das, was man vorhat, was man auch als Ziel formuliert, nämlich operativer, aktiver zu werden, ob man das mit dem Personal, das man hat, überhaupt kann. Mein Eindruck ist, dass man da ganz gut aufgestellt ist, aber sicherlich noch nicht ganz da, wo man sein möchte und sein müsste. Also es wird auch da darum gehen, natürlich neue Leute zu rekrutieren, die dazu bereit sind, die auch bereit sind, mehr persönliche Risiken einzugehen.
1: Wann könnte denn dieser neue Geheimdienst überhaupt einsatzbereit sein? Gibt es da schon einen Zeitrahmen?
0: Jetzt geht es zunächst mal darum, dass das, was das Kabinett beschlossen hat, ins parlamentarische Verfahren kommt. Und da müssen wir auch mal abwarten, ob denn dieser Gesetzentwurf so bleibt oder ob er auch im parlamentarischen Verfahren noch verändert wird. Und dann droht natürlich eine Klage vor dem Bundesverfassungsgericht. Ich glaube, da kann man mit Blick auf die geplanten Veränderungen von ausgehen. Und das wird am Ende natürlich das Fallbeil sein, ob Karlsruhe sagt, das ist im Einklang mit dem Grundgesetz oder eben nicht.
1: Die Bundesregierung hat eine weitreichende Reform der deutschen Geheimdienste beschlossen. Das Kabinett billigte eine Vorlage von Bundesinnenminister Dobrindt. Verfassungsschutz und Bundesnachrichtendienst sollen damit künftig in bestimmten Fällen aktiv Angreifer bekämpfen können, statt sie nur zu beobachten. Darüber gesprochen habe ich mit Michael Götschenberg, unserem ARD-Sicherheitsexperten.
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1: Die neue EU-Vorschriften für Verpackungen sorgen derzeit für viel Diskussion. Wer in mehreren Mitgliedsländern verkaufen will zum Beispiel, muss sich künftig dort jeweils einzeln registrieren und einen Bevollmächtigten benennen. Das schreibt ab heute die geltende neue EU-Verpackungsverordnung vor. Gerade für Kleinstunternehmen oder kleine und mittlere Firmen kann das dazu führen, dass sich der Verkauf zum Beispiel in andere Mitgliedstaaten wirtschaftlich damit gar nicht mehr lohnt. Der Ärger über die neue Verpackungsverordnung ist derzeit ziemlich groß. Unser Brüssel-Korrespondent Andreas Meyer-Feist hat sich darüber ein paar Gedanken gemacht.
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3: Weniger Müll, weniger Mogelpackungen, mehr Materialrecycling. Das ist längst überfällig. Wenn wir nicht dauerhaft Armmuskeltraining mit übervollen Tonnen an der Abfallbox betreiben wollen. Die schärferen Regeln für Verpackungen sind deshalb begrüßenswert. Die Menge an Müll kann dadurch reduziert werden. Es ist gut, dass bestimmte Verpackungen aus unserem Alltag verschwinden. Wir werden uns trotzdem nicht so schnell die Finger fettig machen, wenn es keine beschichteten Papiere und Pizzakartons mehr gibt. Man kann sich daran gewöhnen, von zu Hause eine Box mitzubringen und sie im Geschäft befüllen zu lassen. Es ist nicht unbequem, es ist eine Frage der Gewohnheit. Dass es jetzt doch Ärger gibt, hat weniger mit diesen Dingen zu tun, die in Zukunft vor Ort anders laufen, sondern mit einer anderen Sorte von Verpackungen, nämlich solchen, die für den Versand wichtig sind. Innerhalb Deutschlands ist das kein Problem, aber wer von hier nach Belgien, in die Niederlande oder nach Österreich verschickt, bekommt Probleme. Online-Händler müssen nachweisen, dass Verpackungen und Füllmaterialien auch dort ordnungsgemäß entsorgt werden. Dazu braucht es Konformitätserklärungen und Zertifizierungen. Das alles kostet Geld und Nerven. Die Branchenriesen haben sich längst vorbereitet. Schwieriger ist die Lage für kleinere Webshops. Was macht jemand, der einen Hofladen hat und Online-Bestellungen von den EU-Nachbarn entgegennimmt? Muss so jemand eigene Beauftragte haben und teure Agenturen in der ganzen EU beschäftigen, damit alles stimmt mit Kartons und Klebebändern für Honig, hausgemachte Marmeladen oder der sorgfältig verpackten Schafwolldecke vom Bauernhof? Die EU-Kommission hat auf den letzten Drücker für eine gewisse Beruhigung gesorgt, nachdem die YouTube-Kanäle voll waren mit Online-Händlern, die gedroht haben, eben nichts mehr zu versenden. Nun soll es reichen, wenn die Verpackungshersteller das an EU-Bürokratie leisten, was am Hofladen hängen geblieben wäre. Bedeutet aber, die Händler müssen trotzdem ganz genau hinschauen, woher sie ihre Verpackungen bekommen, wenn sie am Ende doch zum Problem werden, wenn sie keiner entsorgen will. Dass viele kleinere Online-Händler erstmal auf die Bremse treten, ist deshalb kein Wunder. So weit konnte es nur kommen, weil es eben doch kein EU-weites Recycling-System gibt. Mülltrennung ist überall anders. Was nach wie vor fehlt, ist eine echte Gesamtlösung, genau in diesem Bereich. Die neuen Abfallregeln der EU sind gut gemeint, aber dann doch in einigen Punkten zu bürokratisch und nicht realitätsnah. Am Ende trifft das

0: genau die Geschäfte, die die Vielfalt Europas auch in ihren Online-Shops widerspiegeln. Hier braucht es noch mehr Sicherheit und weniger Zwang zur Konformität.
1: Die neue EU-Verpackungsverordnung ist ab heute in Kraft und es gibt ein wenig Ärger. Andreas Meyer-Feist war das, unser Brüssel-Korrespondent, mit seiner Meinung dazu. In den vergangenen Tagen gab es verstärkt immer wieder Forderungen angesichts der hohen Temperaturen, Hitzeschutz als Gemeinschaftsaufgabe in das Grundgesetz mit aufzunehmen. Zugleich sind die Pegelstände der Flüsse in Deutschland weiterhin so niedrig, dass Wirtschaft und Politik akuten Handlungsbedarf sehen. Katrin Auer mit den Einzelheiten.
2: Auch heute wieder Hitze in Teilen Deutschlands, mehrere Waldbrände. Die großen Flüsse trocknen immer weiter aus. Oder in den Worten des Bundesumweltministers:
3: Es ist keine Fiktion mehr, es ist keine Drohung mehr, sondern es ist real erlebbar.
2: Carsten Schneider meint die Folgen des menschengemachten Klimawandels. Aber was dagegen tun? Als eine Idee erneuert der SPD-Politiker eine Forderung, die in den vergangenen Tagen mehrfach kam. Für Hitzeschutz sollen künftig nicht nur die Länder und Kommunen zuständig sein, sondern auch der Bund. Das ist nämlich bislang nicht der Fall.
3: Wir sind in vielerlei Punkten die Hände gebunden. Ich kann Klimaschutzmaßnahmen oder Klimaanpassungsmaßnahmen wie Finanzierung von Klimaanlagen, Verschattung etc. nur unter sehr schweren Bedingungen möglich machen.
2: Damit auch der Bund sich an solchen Maßnahmen beteiligen kann, muss das Grundgesetz geändert werden. Klimaanpassung muss zur sogenannten Gemeinschaftsaufgabe erklärt werden. Für die kommenden Monate kündigt Schneider einen konkreten Vorschlag dafür an. Im Bundestag braucht er eine Zweidrittelmehrheit. Die Grünen wären schon mal dabei, signalisiert Parteichef Felix Banatschak. Er argumentiert auch mit der Finanznot der Kommunen, die derzeit dafür sorge, dass Hitzeschutz oft weit unten auf der Prioritätenliste steht.
4: Klimaschutz und Klimaanpassung sind sogenannte freiwillige Aufgaben. Das sind Aufgaben, die runterfallen können und im Zweifel auch runterfallen werden, wenn nicht Bund und Länder entsprechend verlässlich finanzieren.
2: Zustimmung für eine Grundgesetzänderung kommt mittlerweile auch von diversen Organisationen, vom Deutschen Städtetag bis zum Sozialverband VDK. Während Umweltminister Schneider in Berlin für seine Idee wirbt, kümmert sich Verkehrsminister Steffen Bilger, CDU, um das Niedrigwasser, vor allem an Rhein und Donau, das in Wirtschaft und Politik längst die Alarmglocken läuten lässt. Bilger schaltet sich mit den Länderverkehrsministern zusammen. Es ist ein Austausch über die Maßnahmen, die schon beschlossen sind, etwa die Aussetzung des Lkw-Fahrverbots an Sonntagen in immer mehr Bundesländern, und über Maßnahmen, die noch getroffen werden könnten. Da geht es um Schiffe, die auch mit niedrigerem Wasser klarkommen, um bessere Ablade- und Umschlagsmöglichkeiten an Binnenhäfen und auch ein weiteres Ausbaggern der Flüsse sei denkbar, sagt Bilger dem Sender NTV.
5: Wir können damit umgehen. Das nennt man dann Klimaanpassung. Und dazu gehört für mich dann auch an einigen Stellen ein Ausbau der Wasserstraße. Aber auf den ökologischen Ausgleich werden wir sehr achten.
2: Beim Stichwort Ausbau der Flüsse klingt Umweltminister Schneider allerdings sehr viel zurückhaltender.
3: Kurzfristig können Sie da nicht viel machen, weil es fehlt das Wasser. Und die reine Fahrrinnenvertiefung singulär oder solitär führt auch noch zu tieferer Fahrrinne, aber nicht mehr Wasser.
2: Es brauche einen ganzheitlichen Ansatz. Die Flüsse müssten renaturiert werden. Insgesamt müsse sehr viel sparsamer mit Wasser umgegangen werden. Auch Umweltverbände sehen im Ausbaggern von Flüssen eher ein Herumdoktern an Symptomen. Der NABU etwa fordert stattdessen, Auenlandschaften wiederherzustellen und Moore und andere natürliche Wasserspeicher zu schützen.
1: Es gibt mittlerweile Forderungen, den Hitzeschutz als Gemeinschaftsaufgabe in das Grundgesetz aufzunehmen. Darüber berichtete Katrin Auer.
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1: Morgen am 13. August wählt Sambia einen neuen Präsidenten und ein neues Parlament. Das Land am Sambesi-Fluss gilt seit Jahren als vergleichsweise stabiler demokratischer Staat in einer krisengeschüttelten Region. Der Staatschef dort strebt eine zweite Amtszeit an. Viele sehen ihn auch als Favoriten. Allerdings steht Sambias Regierung ziemlich unter Druck. Die Armut grassiert, die Lebenshaltungskosten sind extrem hoch und die junge Generation hat kaum Perspektiven.
8: Die Hauptstadt Lusaka kurz vor der Wahl. Die Straßen hängen voller Plakate. Die Parteien und ihre Kandidaten werben auf den letzten Metern um die Stimmen der Unentschlossenen. Präsident Hakainde Hichilema will eine zweite Amtszeit.
9: When we are sending a message Wir senden eine Botschaft an das Land, dass wir als Volk von Sambia zusammenstehen, als ein Sambia, eine Nation, ein Volk.
10: One nation, one people.
8: Sambia im Herzen des südlichen Afrikas. Ein Land mit rund 20 Millionen Einwohnern und mehr als 70 ethnischen Volksgruppen, die weitgehend friedlich zusammenleben. Weite Savannen, große Nationalparks, etwa ein Drittel des Staatsgebiets steht unter Schutz. Der mächtige Sambesi fließt quer durchs Land. Die weltberühmten Victoria-Fälle stürzen an der Grenze zu Simbabwe auf einer Breite von 1,7 Kilometern mehr als 100 Meter in die Tiefe. Ein spektakuläres Naturwunder. Politisch gilt Sambia als vergleichsweise stabil. Schon mehrfach gab es friedliche Machtwechsel, zuletzt vor 5 Jahren. 2021 gewann der damalige Oppositionskandidat Hichilema die Präsidentschaftswahl mitten in einer schweren Schuldenkrise. Denn das Land stand bei chinesischen Gläubigern in der Kreide und war faktisch pleite. Die neue Regierung handelte eine Umschuldung aus. Seitdem wächst die Wirtschaft wieder. Rohstoffe wie vor allem Kupfer bringen Einnahmen. Die Inflation ist auf dem niedrigsten Wert seit Jahren. Aber noch kommt die Erholung bei vielen nicht an, wie der Staatschef offen zugibt.
10: We have done many things, yes.
9: Wir haben viele Dinge getan, ja, aber es gibt noch sehr viel mehr Arbeit zu erledigen. Das Leben ist für viele unserer Leute immer noch herausfordernd, aber ich möchte, dass ihr wisst, wir hören euch.
10: We hear you.
8: Als Erfolge verbucht die Regierung unter anderem einen härteren Kurs im Kampf gegen die Korruption und mehr Transparenz in der Haushaltspolitik. Vor allem aber den gebührenfreien Zugang zu Bildung sowie öffentliche Beschäftigungsprojekte und Sozialprogramme für die Ärmsten. Allerdings ist auch einiges deutlich teurer geworden, Lebensmittel zum Beispiel oder der Strom. Es gibt nach wie vor zu wenige Jobs, vor allem für junge Menschen, selbst für die, die einen Abschluss haben. Mehr als die Hälfte der Bevölkerung lebt unterhalb der Armutsgrenze. Die Opposition wird angeführt von Brian Mundubile. Der Jurist war unter Ex-Präsident Edgar Lungu einer der wichtigsten Parlamentarier und hofft, mit seinem neuen Parteienbündnis den Frust vieler Menschen in Stimmen ummünzen zu können. Er verspricht unter anderem eine weniger harte Sparpolitik und mehr staatliche Unterstützung für arme Regionen.
11: The country has been run down.
9: Das Land wurde heruntergewirtschaftet. Der Agrarsektor, der Bergbausektor, der Energiesektor. Alles wurde heruntergewirtschaftet, weil Präsident Hichilema den kritischen Stimmen keine Aufmerksamkeit geschenkt hat.
8: Angesichts der hohen Preise, der ständigen Stromausfälle und anderer Alltagsprobleme hoffen viele Wählerinnen und Wähler auf einen politischen Wechsel. Zum Beispiel Mary Banda.
12: Wir haben genug gelitten, was Kraftstoff, Maismehl und eigentlich alles andere betrifft. Nein, wir haben genug.
8: Die Wahlen gelten auch als Referendum über den Reformkurs von Staatschef Hichilema. Das Ergebnis wird zeigen, ob die Mehrheit mit den Fortschritten der letzten Jahre zufrieden ist oder einen Wechsel will.
13: Morgen am 13. August wählte Sambia einen neuen Präsidenten und ein neues Parlament. Darüber berichtete unser ARD-Korrespondent Stefan Überbach. Damit kommen wir zum nächsten Thema und zwar zurück nach Deutschland. Nach dem großen Waldbrand bei Rodenbach ermittelt die Polizei wegen Brandstiftung. Rund 55 Hektar Wald waren dort betroffen und nur einen Tag später hat es auch im Maintal-Dürnigheim gleich an 2 Stellen gebrannt. Die Feuer waren deutlich kleiner, aber auch dort schließt die Polizei Brandstiftung nicht aus. Was bringt Menschen übrigens dazu, absichtlich Feuer zu legen und wer sind die Täter? Darüber habe ich vor der Sendung mit Professor Thomas Bliesener gesprochen. Er ist Psychologe und Kriminologe und Direktor des Kriminologischen Forschungsinstitutes Niedersachsen. Herr Bliesener, warum legen Menschen absichtlich Feuer? Also was sind da offenbar die größten Ursachen eigentlich? Warum wird das gemacht?
14: Ja, da gibt es eine Vielzahl von Motiven. Das reicht von einem Rachemotiv, dass man sich bei irgendeiner Person durch einen Schaden, durch eine Brandlegung für ein vermeintlich erlittenes Unrecht, Unheil rächen will. Es gibt aber auch tatsächlich pyromanisch veranlagte Personen, die also Lust dabei verspüren, ein Feuer zu legen und sich auch an diesem Feuer ergötzen können. Und dann gibt es aber eben auch eine große Gruppe von Personen, die durch eine Brandlegung, durch eine Brandstiftung ja, eine Art Selbsterhöhung erleben. Einerseits in der Richtung, dass sie etwas bewirken, was von der Öffentlichkeit aufmerksam wahrgenommen wird. Dann aber auch, dass sie ja sich auch in diesem vermeintlichen Ruhmsonnen der Verantwortliche, der Auslöser so eines Unglücks, so eines Schadens, so eines Ereignisses zu sein.
13: Lassen Sie uns dabei auf diese einzelnen Punkte blicken. Also bei Brandstiftern denken ja viele wahrscheinlich sofort an Pyromanen. Sie haben es ja schon angesprochen. Wie häufig steckt denn tatsächlich jetzt eine krankhafte Faszination für Feuer dahinter?
14: Das kann ich nicht sagen. Darüber liegen mir jetzt keine Erkenntnisse vor. Da muss ich vermuten, dass es eher eine kleinere Zahl ist.
13: Welche Rolle spielen jetzt ganz andere Motive? Etwa Frust, Rache haben Sie ja auch schon angeschnitten oder Aufmerksamkeit oder eben auch der Wunsch nach einem ganz besonderen Kick.
14: Das scheint nach dem, was wir so wissen, sehr viel häufiger zu sein. Das kennen wir auch von anderen Taten. Da spricht man von sogenannten Trittbrettfahrern, die dann eben auch eine Straftat begehen, sei es, dass sie Steine von Brücken werfen oder dass sie Gullideckel lösen oder sonst etwas. Sobald so etwas bekannt wird, haben wir es immer wieder mit Personen zu tun, die ja, die dann auf die Idee kommen, so eine Tat auch zu begehen, einfach um sich als Auslöser für die öffentliche Aufmerksamkeit in diesem Status zu sonnen.
13: Man hört auch immer wieder von Brandstiftern, die anschließend ja selbst beim Löschen wiederum helfen. Gibt es tatsächlich Täter, die Feuer legen, um sich danach als Helfer oder sogar als Held zu inszenieren?
14: Das gibt es ja sehr wohl. Die Fälle sind gar nicht so selten, dass Personen auch bei der Freiwilligen Feuerwehr tätig sind, um dann auch gegebenenfalls als Erster am Brandort zu sein, um dann das Feuer wiederum zu löschen und dadurch wiederum eine selbstwerterhöhende Funktion zu nutzen. Also sie sind dann auch diejenigen, die dann das retten, die Gesellschaft retten oder das Gemeinwesen retten vor diesem Feuer. Das gibt es, das kennen wir auch in anderen Fällen, zum Beispiel bei Rettungssanitätern. Da haben wir auch Einzelfälle gehabt, wo die Personen diese Ereignisse erst auslösen, um sich dann als Retter darzustellen.
13: Gibt es denn überhaupt so etwas wie den typischen Brandstifter, also bestimmte Persönlichkeitsmerkmale oder Lebenssituationen, die, ich sage jetzt mal, häufiger vorkommen?
14: Das können wir weniger an Personen oder Persönlichkeitsmerkmalen festmachen, als vielmehr an dem, was ich vorhin sagte, also eher an diesen Nachahmungsverhalten, also dass bestimmte Taten, über die berichtet wird, dann eher andere anregen, auf die Idee bringen, etwas Ähnliches auch zu tun.
13: Nimmt das eigentlich zu, also das Phänomen dieser Brandstifter, oder bleibt das auf einem ähnlichen Niveau wie in den letzten Jahren oder eben auch Jahrzehnten?
14: Soweit wir da Daten zur Verfügung haben, können wir da keinen Anstieg sehen. Man muss ja auch bei den Feuern, die wir erleben, auch immer erstmal die Brandstiftung ermitteln. Und dass wir im Moment mehr Brände haben, liegt sicherlich auch an den Temperaturen und am Klima.
13: Über die Waldbrände habe ich mit Professor Thomas Bliesener gesprochen. Er ist Psychologe und Kriminologe und Direktor des Kriminologischen Forschungsinstitutes Niedersachsen. Weltweit und in Deutschland gehen über 90% aller Waldbrände auf den Menschen zurück. Vorsätzliche Brandstiftung macht in Deutschland so schätzungsweise 10-20% aller Brände aus. Und der Rest ist dann Fahrlässigkeit.
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1: 17 Uhr. Kabinett beschließt Änderungen bei der Kinder- und Jugendhilfe. Beratungen zur Krise in der Schweinebranche. Niedrigwasser im Rhein bei Trebur legt Phosphorgranate frei. Das Wetter am Abend und in der Nacht meist klar, 18 bis 7 Grad. Morgen wieder sonnig, 30 bis 35 Grad. Mein Name ist Marcel Sommer. Das Bundeskabinett hat einen Umbau der Kinder- und Jugendhilfe beschlossen. Es geht unter anderem um Minderjährige, die Unterstützung brauchen. Bisher haben viele eine Assistenz, die nur für sie zuständig ist. Künftig soll eine Fachkraft auch mehrere Kinder begleiten können. Das soll laut Bundesregierung Bürokratie abbauen, aber auch Kosten senken. Der Sozialverband Deutschland warnt vor Nachteilen, vor allem für Kinder mit schweren Behinderungen. Mehr Befugnisse für den Zoll, das sieht ein weiterer Gesetzentwurf vor, den das Kabinett auf den Weg gebracht hat. Ziel ist es, stärker gegen Finanzkriminalität, Geldwäsche und Drogenhandel vorzugehen. Finanzminister Klingbeil sagte, damit werde ein klares Signal an Kriminelle gesendet. Aus dem ARD-Hauptstadtstudio Dagmar Pepping.
2: Wenn Verdächtige nicht nachweisen können, dass sie Vermögenswerte legal erworben haben, sind der Porsche oder die Rolex erstmal weg, sagt der SPD-Politiker. Bisher geht so etwas oft erst nach langwierigen Gerichtsverfahren. Die Schwelle, ab der ein solcher Wert als bedeutsam gilt, liegt bei 100.000 Euro. Bei Immobilien oder Fahrzeugen bei 50.000 Euro. Darüber hinaus soll der Zoll künftig KI nutzen, um Daten zu analysieren. Die Beamten dürfen Drohnen einsetzen und die Kommunikation Tatverdächtiger blockieren.
1: Landwirtschaftliche Betriebe mit Schweinehaltung in Deutschland schlagen Alarm. Der Preis für Schweinefleisch sei inzwischen so stark eingebrochen, dass sie ums wirtschaftliche Überleben kämpfen. Bundeslandwirtschaftsminister Reiner hatte deshalb für heute zu einem runden Tisch eingeladen. Aus Berlin Eva Huber.
3: Pro Kilo Fleisch bekommen Bauern im Moment nur rund 1,40 Euro. Damit können viele ihre Produktionskosten nicht decken. Ein Grund für den Preisverfall ist, dass Länder wie China und Brasilien deutlich mehr Schweinefleisch produzieren als früher. Reiner will deshalb die Landwirte vor allem dabei unterstützen, wieder mehr ins Ausland exportieren zu können. Die Landwirte finden diese Exportstrategie gut. Sie fordern aber mehr Unterstützung ein, wollen finanzielle Hilfen und Steuererleichterungen.
1: In Trebur-Gainsheim im Kreis Groß-Gerau hat ein Spaziergänger eine Phosphorgranate im Rhein entdeckt. Laut Polizei hat der Kampfmittelräumdienst die Granate aus dem Zweiten Weltkrieg inzwischen unschädlich gemacht. HR-Reporterin Anna Vogel.
4: Dem Spaziergänger war in der Nacht aufgefallen, dass etwas am Rheinufer auffällig qualmt. Offenbar war das Kampfmittel aus dem Zweiten Weltkrieg durch den niedrigen Pegelstand mit Luft in Kontakt gekommen. Daraufhin habe der Phosphor mit dem Sauerstoff reagiert. Der Kampfmittelräumdienst habe die Granate dann innerhalb kurzer Zeit unschädlich machen können. Die Polizei warnt, dass aufgrund des Niedrigwassers vermehrt Kampfmittel in Flüssen an die Oberfläche kommen könnten. Die Gegenstände sollten auf keinen Fall berührt werden.
1: Bei der Leichtathletik-Europameisterschaft in Birmingham ist der 48 Jahre alte Rekord im 800-Meter-Lauf geknackt worden. Der DDR-Läufer Olaf Bayer hatte ihn 1978 aufgestellt. Heute war der Ire Mark English 35 Hundertstel Sekunden schneller. Im Halbfinale lief er die Distanz in einer Minute 43 Sekunden und 49 Hundertstel. Das waren die Nachrichten. Das Wetter. Bis in den Abend scheint überall die Sonne und es gibt so gut wie keine Wolken am Himmel bei 27 bis 33 Grad. Das heißt, man kann die Sonnenfinsternis gut beobachten. Auch in der Nacht bleibt es klar und es kühlt ab auf 18 bis 7 Grad. Morgen wieder sonnig und trocken bei 30 bis 35 Grad. Die weiteren Aussichten: am Freitag und Samstag weiter sehr heiß mit maximal 38 Grad. Die Zeit 17.04 Uhr.
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1: A3 Frankfurt Richtung Würzburg, zwischen dem Offenbacher Kreuz und Seligenstadt 7 Kilometer Stau nach einem Unfall. Es ist nur der rechte Fahrstreifen frei. Außerdem steht zwischen Obertshausen und Hanau ein defekter LKW auf dem rechten Fahrstreifen. Insgesamt dauert es etwa 30 Minuten länger. A5 Frankfurt Richtung Kassel, zwischen Reiskirchener Dreieck und Grünberg 6 Kilometer Stau und stockender Verkehr wegen Bergungsarbeiten. Es ist nur der linke Fahrstreifen frei. A6 Heilbronn Richtung Kaiserslautern, zwischen Firnheimer Dreieck und Mannheim-Sandhofen 4 Kilometer stockender Verkehr. Die A7 Fulda Richtung Kassel ist zwischen Bad Hersfeld West und Homberg-Efze wegen Bergungs- und Reparaturarbeiten bis morgen früh gesperrt. Dadurch gibt es ab Niederaula 17 Kilometer Stau. Der Verkehr wird ab Bad Hersfeld West über die U35 abgeleitet. Und die Umleitungsempfehlung für den Fernverkehr von der A4 kommend, ab dem Dreieck Wommen über die B400 und die A44. A66 Frankfurt Richtung Wiesbaden zwischen Wiesbaden-Mainzer Straße und dem Schiersteiner Kreuz 3 Kilometer stockender Verkehr. A661 Egelsbach Richtung Oberursel zwischen Offenbacher Kreuz und Frankfurt-Friedberger Landstraße stockt's auf 5 Kilometern. A671 Mainz Richtung Wiesbaden zwischen dem Mainspitzdreieck und Hochheim Nord in beiden Richtungen 2 Kilometer Stau. Und die B54 Bad Schwalbach Richtung Aarbergen ist in Höhe des Abzweigs nach Breithardt wegen eines Feuerwehreinsatzes gesperrt.
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5: Wieder einen schönen guten Tag. Die Geheimdienste in Deutschland sollen neu aufgestellt werden. Sie sollen vor allem künftig schlagkräftiger werden. Die Bundesregierung hat eine weitreichende Reform der deutschen Geheimdienste beschlossen. Das Kabinett billigte damit eine Vorlage von Bundesinnenminister Dobrindt. Verfassungsschutz und Bundesnachrichtendienst sollen damit künftig in bestimmten Fällen aktiv Angreifer bekämpfen können, statt sie nur zu beobachten. Der Bundestag muss dieser Reform allerdings noch zustimmen.
6: Deutschland ist längst Ziel von hybriden Angriffen. Davor warnen die Sicherheitsbehörden seit Jahren. Und auch Bundesinnenminister Alexander Dobrindt wird nicht müde, von einer ernsthaften Bedrohungslage zu sprechen.
7: Wir sind tägliches Ziel hybrider Kriegsführung. Wir sind tägliches Ziel von Spionage, von Sabotage, von Cyberangriffen, von versteckten Aktionen fremder Mächte.
6: Das hat zuletzt der Drohnenangriff am Leipziger Flughafen noch einmal deutlich gemacht. Kanzleramtschefin Nina Wagen sagt, bislang hat sich Deutschland in vielen sicherheitsrelevanten Dingen zu sehr auf befreundete Geheimdienste verlassen.
8: Wir sind einfach zu sehr davon abhängig, dass uns die Nachrichtendienste anderer Länder unterstützen. Und diese Hilfe ist in zu vielen Bereichen eine Einbahnstraße.
6: Die Bundesregierung will das ändern. Der entsprechende Gesetzentwurf ist mehr als 700 Seiten lang und umfasst weitreichende Änderungen. Für Innenminister Dobrindt ist das Gesetz die Antwort auf die aktuelle Bedrohungslage.
7: Wir starten eine neue Zeitrechnung für die Nachrichtendienste. Wir entwickeln unsere Nachrichtendienste hin zu echten Geheimdiensten.
6: Bisher waren Gegenoperationen deutscher Geheimdienste tabu. Das soll sich ändern. Verfassungsschutz und Bundesnachrichtendienst sollen nicht mehr nur Informationen sammeln und auswerten dürfen, sondern in bestimmten Fällen auch selbst aktiv werden. Etwa beim Verdacht, dass ein Bombenanschlag vorbereitet wird. Bislang war das im Inland nur ein Fall für die Polizei. In Zukunft sollen die Geheimdienste jedoch selbst die Möglichkeit bekommen,
7: diese Explosionsstufe rechtzeitig zu entschärfen, auszutauschen, auch zu manipulieren.
6: Auch im Digitalen soll es mehr Möglichkeiten für die Dienste geben. Sie sollen Cyberangriffe nicht nur abwehren, sondern auch Daten verändern, manipulieren oder löschen dürfen und die Computersysteme der Angreifer lahmlegen. Unter bestimmten Voraussetzungen sollen auch Online-Durchsuchungen möglich werden. Dabei verschaffen sich die Nachrichtendienste heimlich Zugang zu Handys, Computern oder anderen Geräten ihrer Zielpersonen, um dort Chats mitzulesen und Daten zu durchleuchten. Dabei gilt, je umfassender der Zugriff ist, desto höher sollen die Voraussetzungen und desto stärker die Kontrolle sein. Ulrich Toden von den Linken glaubt jedoch nicht daran.
9: Was ja komplett fehlt, ist die Kontrolle, sowohl die parlamentarische Kontrolle als auch etwa die Kontrolle durch den Datenschutzbeauftragten, der bei den Nachrichtendiensten künftig ja außen vor sein soll.
6: Die Grünen unterstützen die Reform grundsätzlich. Konstantin von Notz befürchtet aber, dass durch die Reform ein Grundprinzip aufgeweicht wird, die Trennung von Geheimdienst und Polizei.
10: Dobrindt versucht jetzt mit dieser Reform diese Trennung zu verwischen. Zukünftig sollen auch Agenten eben gegen Bürgerinnen und Bürger wirken können, ohne dass das, wie bei der Polizei, transparent und rechtsstaatlich überprüfbar erfolgt.
6: Nach den Erfahrungen während des Nationalsozialismus und in der DDR sollte verhindert werden, dass wieder eine Geheimpolizei mit umfassenden Befugnissen entsteht, die gegen Bürger eingesetzt werden könnte. Für den Innenminister ist das eine unbegründete Sorge.
7: Was haben denn jetzt unbescholtene Bürger zu befürchten? Die Antwort ist gar nichts. Wir reden hier über Terrorismus. Wir reden hier über Staatsterror, fremde Mächte.
6: Das Gesetz soll Anfang nächsten Jahres in Kraft treten. Vorher muss das Gesetz aber noch durch Bundestag und Bundesrat.
5: Die Geheimdienste in Deutschland sollen neu aufgestellt werden. Birte Sönigsen war das aus unserem ARD-Hauptstadtstudio. Die schwarz-rote Bundesregierung will mehr Menschen dazu bringen, privat Geld fürs Alter auf die Seite zu legen. Ein Baustein ist die sogenannte Frühstartrente, von der Kinder und Jugendliche profitieren sollen. Das Bundeskabinett hat die Pläne von Finanzminister Klingbeil heute beschlossen. Kinder in Deutschland sollen also künftig vom 6. bis zum 18. Lebensjahr ein Startkapital für die eigene Altersvorsorge erhalten. Der Staat zahlt dafür anspruchsberechtigten Kindern monatlich 10 Euro in ein Vorsorgedepot ein. Starten soll die Förderung mit dem Geburtsjahrgang 2020. Vom kommenden Jahr an wird der jeweils nächste Jahrgang der Sechsjährigen dann einbezogen.
11: Im Feriensportcamp der Füchse Berlin sind alle Kinder gleich, denn sie alle tragen das gleiche grüne Füchse-Trikot und spielen Handball, Fußball, Volleyball oder Tennis. Der Finanzminister Lars Klingbeil ist mit einer schwarzen Limousine gekommen, um mit den Kindern über Geld und die Altersvorsorge zu sprechen. Denn hier beginnt die Ungerechtigkeit schon im Kindesalter, findet der SPD-Politiker.
12: Es geht um Chancen. Gleichheit. Wir sehen schon heute, dass es eine Spaltung in Deutschland gibt. Diejenigen, die sich mit den Kapitalmärkten auseinandersetzen, diejenigen, die das nicht tun. Und wir wollen, dass kein Kind vergessen wird.
11: Deswegen soll zukünftig jedes Kind im Alter zwischen 6 und 18 Jahren vom Staat 10 Euro im Monat für eine private Altersvorsorge bekommen. Allerdings gilt das nur für Kinder, die ab 2020 zur Welt gekommen sind. Haben die Eltern schon ein Spardepot für ihre Kinder, geht das Geld dort drauf? Haben sie noch keins, legt es der Staat für sie an. Das Geld können dann entweder die Eltern oder später die volljährigen Kinder auf ein Altersvorsorgekonto übertragen. Die Idee dahinter, wer sein Geld an den Kapitalmärkten anlegt, kann vor allem auf lange Sicht große Gewinne machen, rechnet der Finanzminister vor.
12: Das führt dazu, dass man mit 18 ungefähr 2200 Euro im Altersvorsorgedepot hat. Das wird bis 65 dann in diesem Depot gelassen und das kann eine Summe von über 50.000 Euro werden, wenn die Entwicklung an den Kapitalmärkten so ist, wie wir das heute prognostizieren.
11: Den ersten Rentenzehner vom Finanzminister soll es im Januar geben. Jedes Jahr kommt dann ein neuer Jahrgang Sechsjähriger in den Genuss der Frühstartrente. Egal, ob die Eltern Arbeitslose, Alleinerziehende sind oder Multimillionäre. Und diesen Umstand kritisiert Joachim Ragnitz vom IFO-Institut in Dresden.
13: Und das bedeutet halt, dass man auch solche Familien unterstützt, die durchaus auch selber privat vorsorgen könnten. Und da sollte man eigentlich sagen, naja, das ist nicht Aufgabe des Staates, so etwas zu unterstützen.
11: Wenn irgendwann alle Kinder zwischen 6 und 18 Jahren monatlich 10 Euro vom Staat bekommen, kostet das knapp 1 Milliarde Steuergeld. Das würde Jannis Ehling von der Linken lieber in die gesetzliche Rente investieren, statt in Kapitalmärkte.
14: Die Bundesregierung ist da wirklich auf dem Holzweg. Sie versucht da, Kinder an Aktien ranzuführen. Und wir halten es für eine völlig falsche Idee, dass Kinder lernen, an Aktienmärkten zu spekulieren.
11: Dem widerspricht der Bundesfinanzminister Klingbeil, der als Kind nur ein Knacks-Sparbuch der Sparkasse hatte.
12: Wir haben eine Kultur der Sparbücher in Deutschland, aber wir wollen das weiterentwickeln zu einer Kultur der Sparpläne und der Depots. Und es führt auch dann mit einer Strategie der finanziellen Bildung, die wir in der Bundesregierung in den nächsten Monaten auf den Weg bringen, dazu, dass man sich überhaupt erstmal in allen Familien mit Aktienmärkten und Depots auseinandersetzt.
11: Diese Strategie zur finanziellen Bildung wird noch ausgearbeitet. Klingbeils Ministerium überlegt, wie man mit Schulen, Medien und Finanzinfluencern zusammenarbeiten kann, damit in Zukunft jede Familie ein bisschen was über Altersvorsorge und Aktienmärkte weiß.
5: Die schwarz-rote Bundesregierung will mehr Menschen dazu bringen, privat Geld fürs Alter auf die Seite zu legen. Ein Baustein ist die sogenannte Frühstartrente, von der Kinder und Jugendliche profitieren sollen. Darüber berichtete Maximilian Ulrich.
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5: Mark Zuckerbergs Meta-Konzern hat mal wieder Ärger, diesmal im eigenen Land. In den USA, in Oakland, beginnt heute ein Prozess, in dem mehrere US-Bundesstaaten Meta vorwerfen, dass der Konzern Facebook und Instagram so designt hat, dass Kinder und Jugendliche möglichst viel Zeit dort verbringen und damit zu einer landesweiten psychischen Gesundheitskrise beigetragen hat. Somit wird der Gegenwind für Meta und für soziale Medien generell noch ein bisschen stärker, nachdem verschiedene
15: Länder ja bereits ein Verbot für Jugendliche verhängt haben oder es in Zukunft planen. Darüber habe ich vor der Sendung mit Dr. Isabel Brandhorst gesprochen. Sie ist Psychologin und Jugendsuchtforscherin an der Uni Tübingen. Frau Brandhorst, Sie haben ja ein sehr waches Auge auf Social Media und damit auch auf Facebook und Instagram. Ist der Vorwurf, der Meta bei diesem Gerichtsverfahren gemacht wird, für Sie so nachvollziehbar?
16: Ich finde es tatsächlich überaus nachvollziehbar. Wir wissen aus den Zahlen allein von Deutschland, dass 24% der Jugendlichen zwischen 10 und 17 Jahren einen Kontrollverlust und eine Priorisierung von Social Media Angeboten gegenüber anderen Lebensbereichen berichten und ca. 6% dadurch sogar negative Konsequenzen erleben und somit den Kriterien einer Sucht entsprechen. Und das Datengeschäftsmodell zielt ja auch darauf ab, mit möglichst langer Nutzungszeit möglichst viel Geld zu verdienen. Von dem her finde ich den Vorwurf absolut haltbar.
15: Gehen wir mal ins Detail. Also was genau ist denn damit gemeint, dass diese beiden Portale so designt sind, dass Kinder und Jugendliche möglichst viel Zeit dort verbringen? Was stellt da Meta ganz genau an?
16: Also es sind viele Designmerkmale, wo der unabhängigen Forschung noch gar nicht alle Details bekannt sind. Also man weiß, dass zum Beispiel bei TikTok auch dieses Element, dass das Video auf dem vollen Screen angeboten wird, dass man swipen kann, der Aspekt, dass man liken kann, Follower bekommen kann. Das sind Dinge, die schon recht gut erforscht sind, wo man weiß, dass das einen Bindungscharakter hat. Viel ist tatsächlich aber auch Spekulation. Allerdings können wir auch nicht immer warten, bis wissenschaftlich alles 1A bewiesen ist, bis wir handeln sollten.
15: Was macht das denn jetzt eigentlich mit Kindern? Also was sind konkrete gesundheitliche Beeinträchtigungen, die daraus erwachsen?
16: Dadurch, dass sie so lange damit verbringen, also viel Zeit damit verbringen, in Deutschland sind es ja an einem Schultag 2,5 Stunden, an einem Wochenendtag 3,5 Stunden, die da ins Land gehen, werden natürlich andere Lebensbereiche verdrängt, was dazu führen kann, dass andere Entwicklungsaufgaben nicht verarbeitet werden. Außerdem gibt es Risiken im Bereich der psychischen Gesundheit, was wir am Anfang schon angesprochen haben. Der Vorwurf, dass Social Media ein Teil zur Krise der psychischen Gesundheit von Kindern und Jugendlichen weltweit beiträgt. Da sehen wir die Zusammenhänge vor allem im Bereich Ängste und Depressionen.
15: Nun gibt es ja einige Länder, die ein Social-Media-Verbot bis zu einem gewissen Alter schon auf den Weg gebracht haben. Australien zum Beispiel, andere Länder wollen nachziehen. Auch die Europäische Union plante ein Social-Media-Verbot für Kinder unter 13 Jahren. Wäre das aus Ihrer Sicht der richtige Ansatz? Bringt das wirklich was?
16: Also ein Social-Media-Verbot ist aus meiner Sicht auf jeden Fall der richtige Teil einer Lösung, aber nicht die Lösung alleine. Wir brauchen natürlich auch Aufklärung, wir brauchen Programme, die auch Eltern stärken, wir brauchen mehr unabhängige Forschung, damit wir auch besser verstehen, warum manche Kinder und Jugendlichen unter Social Media eher negative, andere eher positive Konsequenzen erleben. Wir brauchen insgesamt auch ein Umdenken in der Gesellschaft. Also ein Verbot alleine wird nicht die Lösung bringen und es ist auch gar nicht so leicht, ein Verbot alleine zu definieren, weil nehmen wir mal an, jetzt verbieten wir TikTok und Instagram und dann kommt jetzt aber ein neuer Anbieter, der ein Produkt anbietet, das genau so designt ist, das aber bisher nicht verboten ist. Was passiert dann? Also man muss eher auch die Designmerkmale verbieten, von denen man schon weiß, dass sie eben negative Konsequenzen mit sich bringen.
15: Würde es denn zum Beispiel etwas helfen, wenn wir im Schulunterricht, ich sag mal auch ein spezielles Schulfach schon sehr früh hätten, damit Kinder wirklich mit Social Media auch lernen, vernünftig umzugehen?
16: Das wäre absolut wünschenswert. Also in der Schule haben wir einfach alle Kinder vertreten, auch Kinder, deren Eltern nicht die Ressourcen haben, Medienkompetenz zu vermitteln. Und in Baden-Württemberg gibt es ja schon ein Schulfach, das dann ab der 5. Klasse startet. Ich würde mir das schon tatsächlich vorher wünschen. Es gibt viele Bereiche, die problematisch sein können. Nicht nur Sucht oder unkontrollierte Nutzung, sondern auch Cybermobbing, Sexting, Cybergrooming. Und Aufklärung kann definitiv einen Teil dazu beitragen, um diese Probleme zu verringern. Aber Aufklärung alleine reicht auch nicht aus. Also wir brauchen eine Kombination mit dem Verbot.
15: Was müssten denn jetzt so Anbieter gerade wie Meta oder auch TikTok auf jeden Fall ändern? Also was wären da ganz konkret Ihre Forderungen?
16: Ich würde mir wünschen, dass Sie Altersverifikationen etablieren, die sparsam und gleichzeitig aber auch valide sind, also die auch wirklich umgesetzt werden können. Wir sehen ja auch in Australien, dass bisher noch viele Kinder und Jugendliche dieses Verbot umgehen. Und gleichzeitig ist es nicht vorstellbar, dass ähnlich wie in Australien Gesichtserkennung oder noch personalisierte Daten wie Personalausweise an die Tech-Anbieter weitergereicht werden. Also wir brauchen hier auch in Zusammenarbeit mit den Anbietern eine gute Alterskontrolle, damit eine Altersgrenze überhaupt wirksam sein kann. Und dann würde ich mir wünschen, dass die Designmerkmale, die zur Abhängigkeit beitragen, eliminiert werden oder zumindest optional erst eingeschaltet werden müssen und das dann vielleicht auch nur von Erwachsenen umgesetzt werden kann.
15: Sagt Dr. Isabel Brandhorst. Sie ist Psychologin und Jugendsuchtforscherin an der Uni Tübingen. Und an der Uni Tübingen gibt es übrigens auch ein kostenfreies Elterntraining. Das nennt sich ISES. Das findet man ganz einfach im Netz bei der Uni Tübingen.
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15: Etwa 1 Kilometer ist die Regalfläche lang, die das Darmstädter Stadtarchiv im neuen Kunstdepot stehen hat. Alte Unterlagen aus der Verwaltung, aber auch Vereinswimpel, Fotos.

0: Fotobücher oder Dinge aus Firmenarchiven. Dazu findet sich in dem Archiv noch einiges mehr, beispielsweise Platten von Jazzinstitut oder Jugendstilmöbel von der Mathildenhöhe. Alles mehr oder weniger wertvolle Kulturgüter, die es zu erhalten gilt, besonders wenn ein Notfall eintritt. Feuer, Löschwasser oder ein Wasserrohrbruch. Da muss alles schnell gehen. Deshalb haben Freiwillige heute am Darmstädter Kunstarchiv geübt, was zu tun ist, wenn es mal wirklich schnell gehen muss.
1: Matthias Frankenstein steht neben einer grünen Plastiktonne voll mit Wasser. Darin schwimmen Krimi-Taschenbücher, eine Schallplatte von Peter Alexander, eine große, hübsch dekorierte Keksdose und noch allerhand anderes.
2: Wichtig ist das vorsichtige Handling. Solange es recht kompakt greift, passiert eigentlich auch nichts. Wenn Papier ist auch im Wasser noch stabil.
1: Hier wird heute ein Wasserrohrbruch simuliert. Die aussortierten Krimis und Schallplatten dienen als Übungsobjekte. Fachmännisch greift einer der rund 30 Freiwilligen in die Tonne und legt das durchweichte und schon ziemlich gewellte Taschenbuch in eine blaue Plastikkiste. Die wird dann zur nächsten Station gebracht, die vor dem Eingang des Kunstarchivs aufgebaut ist. Lange Tischreihen, an einem Ende ist eine dicke Rolle mit einer Art Frischhaltefolie befestigt. Hier wird jedes einzelne Stück abgespült, verpackt und dokumentiert. Matthias Frankenstein ist der Vorsitzende des Notfallverbunds Darmstadt, ein Zusammenschluss verschiedener Archive, Museen und Bibliotheken. Deren Mitarbeiter sind es auch, die hier heute in weißen Schutzanzügen mit Sicherheitswesten und Helmen den Notfall üben. Im echten Notfall wird dann alles so schnell wie möglich in Kühlhäusern tiefgefroren, damit nichts schimmelt.
2: Wir haben in den Notfallplänen eine Adressen- und Rufnummerliste verfügbare Adressen von Firmen, die eben Kühlhäuser betreiben. Es gibt auch eine zentrale Verwaltung von Kühlhäusern, die auch weiß, wo Kapazitäten sind. Wichtig ist, dass man informiert, was wir dort anliefern. Denn in vielen Fällen dürfen Lebensmittel nicht gemeinsam mit so einem Kulturgut gelagert werden.
1: Darauf folgt in der Realität dann ein komplizierter Auftauprozess, in dem das gefrorene Wasser direkt gasförmig wird und so kein Schimmel entstehen kann. Darum geht es hier heute allerdings nicht. Wohl aber darum, wie man bei Wasserrohrbruch und ausgefallenem Strom große Gemälde aus dem Archiv bekommt.
3: Also der Aufzug funktioniert nicht, das Ganze muss über Treppen transportiert sein. Außerdem, ein Stromausfall bedeutet auch kein Licht, eine Notbeleuchtung. Dementsprechend muss mit Stirnlampen gearbeitet werden. Der Ort muss gefunden werden, an dem das Material tatsächlich dann auch liegt.
1: Rebecca Friedrich ist die stellvertretende Leiterin des Darmstädter Stadtarchivs und koordiniert die Übung. Sie beobachtet aber auch viel. Was läuft gut? Wo ist noch Verbesserungsbedarf?
3: Wir haben zu wenig Handschuhe. Also das ist uns aufgefallen. So ein bisschen die Abläufe, aber auch einzelne Erklärungen an den Stationen, dass man auch, wenn zum Beispiel jetzt gerade nicht die Einsatzleitung vor Ort ist, eine leicht verständliche Erklärung hat. Wir haben zwar Erklärungen da, die sind aber zum Beispiel in dem Fall vor allen Dingen für nasses Material. Wir hatten jetzt aber auch trockenes Material, das gerettet werden musste. Da kann man nachsteuern.
1: Eine klarere Struktur, wer an welcher Stelle die Informationen und den Hut auf hat, das wünscht sich auch Onno Faller. Sie leitet das Museum Jagdschloss Kranichstein. Heute packt sie triefnasse Taschenbücher in Folie. Auch sie steht auf der Liste der Helferinnen und Helfer vom Notfallverbund, die, wenn der Notfall eintritt, bei Tag oder Nacht zusammengetrommelt werden.
4: Jeder hilft jedem, falls irgendwann mal ein Notfall eintreten sollte. Und dann ist es selbstverständlich, dass man da kommt und hilft. Und vor allem, dass man sich das Know-how anschaut und aneignet.
0: In Darmstadt üben Freiwillige einmal im Jahr, wie man empfindliche Kulturgüter retten kann, zum Beispiel bei einem Wasserschaden. Unsere Reporterin Petra Demand hat vom Kunstarchiv in Darmstadt berichtet.
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0: Isabel Werth ist die Dressurkönigin und die erfolgreichste Reiterin der Welt. Bei den Weltmeisterschaften in Aachen wird sie jetzt in wenigen Minuten ins Dressurviereck reiten und möchte als letzter deutscher Starter das Mannschaftsgold dann auch noch perfekt machen. Für Isabel Werth ist es auch die Rückkehr an ihre ganz erfolgreiche Wirkungsstätte, nämlich vor 20 Jahren. Da war sie bei den Weltmeisterschaften in Aachen die erfolgreichste Dressurreiterin. Jörg Tegelhutter über Isabel Werth und die Reit-WM in Aachen.
6: Sie ist wieder da. In Aachen. Isabel Werth, lachend und voller Vorfreude auf diese Weltmeisterschaft.
7: Es ist das Nonplusultra. Wir sagen es immer, es ist das Mekka oder das Wimbledon des Reitsports. Und jetzt nach Hause zu kommen, in Anführungsstrichen, nach 20 Jahren wieder mit der Weltmeisterschaft und da wieder teilnehmen zu dürfen, ist ganz besonders.
6: 2006 erlebte die Dressur in Aachen vor bis zu 40.000 Zuschauern Sternstunden in Grand Prix und Kür. Und Isabel Werth mit dem weltmeisterlichen Doppelgold einen der Höhepunkte ihrer mittlerweile langen Karriere.
7: Es war fantastisch, wir haben eine außergewöhnliche Stimmung gehabt. Und das war unser Sommermärchen, ohne Frage. Und wir freuen uns riesig und sind...

0: sind uns der Verantwortung und der Spannung sehr bewusst.
1: Die deutschen Hoffnungen ruhen auch 2026 auf ihr, der erfolgreichsten Reiterin der Welt. Die 57-Jährige ist mittlerweile seit 35 Jahren in der Weltspitze unterwegs, holte 9 Weltmeistertitel und gewann 8-mal Olympiagold. Wert liebt den Wettkampf. Sich mit anderen zu messen, macht ihr keine Angst, sondern spornt sie an. In Aachen noch ein bisschen mehr.
0: Die Erwartungshaltung ist natürlich groß. Die Erinnerung an 2006 ist sehr intensiv. Aber Wendy ist in einer sehr guten Form und wir versuchen, das Beste daraus zu machen.
1: So wie vor 2 Jahren bei den Spielen in Paris, als Wert mit ihrer 12-jährigen Stute Wendy die haushoch favorisierte Teamkollegin Jessica von Bredow-Werndl im Einzel an den Rand einer Niederlage brachte und ARD-Kommentator Carsten Soestmeier zu Tränen rührte.
2: Wendy, wow, muss ich sagen. Bella, Isabel Wert gewinnt Einzel Silber erneut. Das ist unwahrscheinlich berührend, emotional. Oh, ich drück mich mal kurz weg.
1: Emotional ist die Rückkehr nach Aachen wohl auch für Wert. Es ist ihr erster Start in der Sörs nach dem plötzlichen Tod ihres Lebenspartners im vergangenen Jahr und einer wochenlangen Turnierpause. Abseits des Dressurplatzes hilft da auch ein Besuch in der Heimat.
0: Aachen ist mein Zuhause, das ist so und ja, gewissermaßen schon.
3: Unser Sportreporter Jörg Tegelhück, da war das über Isabel Wert und die Reit-WM in Aachen.
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11: 17.30 Uhr. Unterschiedliche Reaktionen auf geplante Geheimdienstreform. Beratungen zur Krise in der Schweinebranche. Niedrigwasser im Rhein bei Trebur legt Phosphorgranate frei. Das Wetter am Abend und in der Nacht meist klar, 18 bis 7 Grad. Morgen wieder sonnig, 30 bis 35 Grad. Mein Name ist Kevin Arnold. Einerseits Lob, andererseits Kritik für die Geheimdienstreform, die das Bundeskabinett heute auf den Weg gebracht hat. Die Deutsche Polizeigewerkschaft begrüßt sie als notwendigen Schritt wegen der zunehmenden Bedrohung durch Terrorismus, Extremismus, Spionage und Sabotage. Die Opposition dagegen kritisiert, der Verfassungsschutz könne in Zukunft zu stark in die Persönlichkeitsrechte von Bürgerinnen und Bürgern eingreifen. Die Reform sieht mehr Befugnisse vor für Verfassungsschutz und Bundesnachrichtendienst. Die Bundesregierung hat weitere Reformen auf den Weg gebracht. So soll die Kinder- und Jugendhilfe umgebaut werden. Aus dem ARD-Hauptstadtstudio Dietrich Karl Meurer.
12: Im Mittelpunkt der Reform steht eine neue Form der Bildungsassistenz für Kinder und Jugendliche, die in Kita oder Schule Unterstützung brauchen. Dazu zählen Kinder mit Behinderungen und Kinder mit besonderem Förderbedarf. Bislang erhalten viele von ihnen eine persönliche Assistenzkraft, die nur für sie zuständig ist. Künftig sollen Jugendämter, Schulen und Kitas häufiger gemeinsame Angebote planen. Eine Fachkraft kann dann mehrere Kinder begleiten.
11: Landwirtschaftliche Betriebe mit Schweinehaltung in Deutschland schlagen Alarm. Der Preis für Schweinefleisch sei inzwischen so stark eingebrochen, dass sie ums wirtschaftliche Überleben kämpfen. Bundeslandwirtschaftsminister Reiner hatte deshalb für heute zu einem runden Tisch eingeladen. Aus Berlin, Eva Huber.
13: Pro Kilo Fleisch bekommen Bauern im Moment nur rund 1,40 Euro. Damit können viele ihre Produktionskosten nicht decken. Ein Grund für den Preisverfall ist, dass Länder wie China und Brasilien deutlich mehr Schweinefleisch produzieren als früher. Reiner will deshalb die Landwirte vor allem dabei unterstützen, wieder mehr ins Ausland exportieren zu können. Die Landwirte finden diese Exportstrategie gut. Sie fordern aber mehr Unterstützung ein, wollen finanzielle Hilfen und Steuererleichterungen.
11: Weil im Rhein gerade wenig Wasser ist, werden auch Kampfmittel aus dem Zweiten Weltkrieg freigelegt. Am Rheinufer in der Nähe von Geinsheim im Kreis Groß-Gerau hat ein Spaziergänger eine Phosphorgranate entdeckt und die Polizei alarmiert. Wie die Beamten mitgeteilt haben, begannen sie zu qualmen, da das Phosphor mit dem Sauerstoff aus der Luft reagierte. Der Kampfmittelräumdienst konnte die Granate unschädlich machen. Vor 65 Jahren wurde die Berliner Mauer gebaut. Daran wird ab morgen mit vielen Veranstaltungen erinnert. Heute ist das Programm vorgestellt worden. Dazu gehört auch eine außergewöhnliche Mauerinstallation am Brandenburger Tor. Aus Berlin, Silke Mehring.
14: Knapp 30 Meter lang, knapp 3 Meter hoch. Rund 8 Zentimeter dickes Aluminium in ganz feinen Streifen sorgt dafür, dass diese Mauer je nach Blickwinkel transparent oder undurchsichtig wirkt und damit die verschiedenen Perspektiven aus Ost und West nachspielt. Auch eine Fotoausstellung auf großen Tafeln am Brandenburger Tor zieht die Betrachter direkt in die deutsch-deutsche Teilungsgeschichte.
11: Das waren die Nachrichten. Das Wetter: bis in den Abend hinein scheint überall die Sonne und es gibt so gut wie keine Wolken am Himmel bei 27 bis 33 Grad. Das heißt, man kann die Sonnenfinsternis gut beobachten. Auch in der Nacht bleibt es klar und es kühlt ab auf 18 bis 7 Grad. Morgen wieder sonnig und trocken bei 30 bis 35 Grad. Und die weiteren Aussichten: Freitag und Samstag weiter sehr heiß bis zu 38 Grad. Die Zeit gleich 17.34 Uhr.
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11: A3 Würzburg Richtung Frankfurt, zwischen Hanau und Offenbach 4 Kilometer Stau nach einem Unfall mit 4 Fahrzeugen. Die Fahrbahn ist auf einen Fahrstreifen verengt. A3 Frankfurt Richtung Würzburg, zwischen Offenbacher Kreuz und Seligenstadt 8 Kilometer Stau. Die Unfallstelle ist geräumt. A5 Frankfurt Richtung Kassel, zwischen Reiskirchener Dreieck und Grünberg 6 Kilometer Stau und stockender Verkehr. Grund sind Bergungsarbeiten, es ist nur der linke Fahrstreifen frei. A6 Heilbronn Richtung Mannheim, zwischen Mannheim-Schwetzingen und Kreuz Mannheim 4 Kilometer Stau nach einem Unfall auf dem rechten Fahrstreifen. A6 Heilbronn Richtung Kaiserslautern, zwischen Viernheimer Dreieck und Mannheim-Sandhofen 4 Kilometer stockender Verkehr. A60 Rüsselsheim Richtung Mainz, zwischen Mainz-Weisenau und Kreuz Mainz-Süd 3 Kilometer stockend. A661 Egelsbach-Oberursel, zwischen Offenbacher Kreuz und Frankfurt-Friedberger Landstraße 5 Kilometer stockender Verkehr. Und A671 Mainz-Wiesbaden zwischen Mainz-Spitz-Dreieck und Hochheim-Nord in beiden Richtungen 2 Kilometer Stau.
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3: Ihnen einen schönen guten Abend. Neben dem BND, also dem Bundesnachrichtendienst, der für das Ausland zuständig ist, gibt es noch das Bundesamt für Verfassungsschutz, das sich um das Inland kümmert, und den militärischen Abschirmdienst MAD, das ist der Nachrichtendienst der Bundeswehr. Angesichts der wachsenden Bedrohung durch Sabotage und Spionage soll Bundesamt für Verfassungsschutz und der BND künftig mehr

0: wir bekommen echte Geheimdienste, dann geht es in der Tat darum, dass man weniger beobachten und analysieren will, sondern zusätzlich eben auch operativ, aktiver tätig werden will, um auf diese aktuellen Bedrohungen zu reagieren. Da geht es insbesondere um die Bedrohung aus Russland, also das, was wir hybride Maßnahmen der russischen Seite nennen. Und das ist ganz klar, da sind die Gegner, das sind die russischen Geheimdienste. Und was die tun und was die dürfen, wissen wir. Und man will darauf jetzt eben auch angemessen reagieren können.
1: Das heißt also, sie dürfen auch Verdächtige nicht nur beobachten, sondern auch verhaften und auch aktiv eingreifen.
0: Nein, soweit geht's nicht. Das Festnehmen von Personen bleibt der Polizei vorbehalten. Das ist nämlich der Unterschied zu einem echten Geheimdienst. Ein echter Geheimdienst, so wie wir ihn auch in Frankreich kennen beispielsweise, der Inlandsgeheimdienst dort, der darf Waffen tragen, der darf Personen festnehmen. Das wird das Bundesamt für Verfassungsschutz in Zukunft auch nicht dürfen. Aber es gibt Punkte, die künftig erlaubt sein sollen, die bisher der Polizei vorbehalten waren. Wie zum Beispiel die Nutzung von Kameras im öffentlichen Raum und auch im privaten Raum. Da soll der Verfassungsschutz die Grundlage bekommen, Zugriff auf diese Kameras zu haben und auch die Verletzung des privaten Wohnraums. All das immer gekoppelt an die Genehmigung der Kontrollinstanz, aber all das sind Befugnisse, die bisher ausschließlich der Polizei vorbehalten waren.
1: Das heißt also, diese beiden Behörden kommen sich sozusagen gar nicht ins Gehege, aber sie arbeiten stärker zusammen.
0: Ja, das wird man noch sehen müssen, wie sich das auswirkt. Ich glaube, dass es auch bei der Polizei nicht die pure Begeisterung gibt, dass Dinge, die der Polizei bisher vorbehalten waren, jetzt künftig auch der Verfassungsschutz darf, wenn das alles so durchgeht. Aber in der Tat ist es so, dass wir eigentlich bisher schon ziemlich gut darin waren, vernünftig zusammenzuarbeiten. Und ob diese zusätzlichen Kompetenzen jetzt dazu führen, dass das besser oder schlechter wird, das wird man sehen müssen.
1: Vieles spielt sich ja, wenn es um Spionage geht, auch im IT-Bereich statt. Sie hatten das eben auch schon leicht angeschnitten. Soll sich auch da die Kompetenz der Geheimdienste bei uns deutlich erweitern?
0: Ja, definitiv. Das ist in der Tat ein ganz wesentlicher Faktor natürlich. Und da geht es darum, dass der BND beispielsweise, wenn wir sehen, dass es einen Angriff gibt von einem Server im Ausland, beispielsweise auf die IT-Struktur einer Einrichtung der kritischen Infrastruktur in Deutschland, soll der BND die Kompetenz haben, in Zukunft auch auf diesen Angriff so reagieren zu können, dass dieser Server im Ausland im Extremfall zerstört wird durch einen Gegenangriff. Und der Verfassungsschutz soll tatsächlich auch Kommunikation im Zuge von Operationen manipulieren, verändern dürfen, um eben gegnerische Operationen auf diese Weise zu schwächen oder zum Erliegen zu bringen.
1: Wenn wir an Geheimdienste denken wie CIA oder Mossad, da gibt es ja diese Lizenz zum Töten. Also da darf dann auch wirklich bis in letzte Konsequenz gehandelt werden. Wie wird das denn bei der Reform des Geheimdienstes hier bei uns in Deutschland sein? Wird das ähnlich laufen?
0: Nein, es wird auch in Zukunft keine Lizenz zum Töten geben. Die gibt es im Übrigen auch bei den britischen, bei den französischen Geheimdiensten. Nein, das gibt es für deutsche Nachrichtendienste in Zukunft auch nicht. Allerdings soll der BND die Möglichkeit bekommen, Sabotageoperationen im Ausland durchführen zu können. Und es soll legitim sein, dass Menschen dabei auch zu Schaden kommen können, im schlimmsten Fall auch zu Tode kommen können. Das ist nach jetziger Rechtslage noch strikt untersagt. Aber das hat nichts mit der gezielten Tötung von Personen zu tun, wie wir sie in der Tat bei anderen Geheimdiensten kennen.
1: Wenn wir dann mal auf das Personal blicken, haben wir überhaupt genügend Personal, die dazu auch in der Lage wären?
0: Ja, das ist natürlich die andere Frage, ob denn das, was man vorhat, was man auch als Ziel formuliert, nämlich operativer, aktiver zu werden, ob man das mit dem Personal, das man hat, überhaupt kann. Mein Eindruck ist, dass man da ganz gut aufgestellt ist, aber sicherlich noch nicht ganz da, wo man sein möchte und sein müsste. Also es wird auch da darum gehen, natürlich neue Leute zu rekrutieren, die dazu bereit sind, die auch bereit sind, mehr persönliche Risiken einzugehen.
1: Wann könnte denn dieser neue Geheimdienst überhaupt einsatzbereit sein? Gibt es da schon einen Zeitrahmen?
0: Jetzt geht es zunächst mal darum, dass das, was das Kabinett beschlossen hat, ins parlamentarische Verfahren kommt. Und da müssen wir auch mal abwarten, ob denn dieser Gesetzentwurf so bleibt oder ob er auch im parlamentarischen Verfahren noch verändert wird. Und dann droht natürlich eine Klage vor dem Bundesverfassungsgericht. Ich glaube, da kann man mit Blick auf die geplanten Veränderungen von ausgehen. Und das wird am Ende natürlich das Fallbeil sein, ob

0: Karlsruhe sagt, das ist im Einklang mit dem Grundgesetz oder eben nicht.
1: Die Bundesregierung hat eine weitreichende Reform der deutschen Geheimdienste beschlossen. Darüber gesprochen habe ich mit Michael Götschenberg, unserem ARD-Sicherheitsexperten.
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1: Von einer katastrophalen Marktlage sprechen Branchenvertreter. Die Schweinepreise sind sehr niedrig und das setzt die deutschen Landwirte ziemlich unter Druck. Der Bundeslandwirtschaftsminister ist deshalb heute mit Vertretern der Branche zu einem Gespräch zusammengekommen. Eva Huber aus unserem ARD-Hauptstadtstudio jetzt darüber, wie die Situation für die Schweinehalter derzeit ist.
3: Die Preise, die die Landwirte für ihre Schweine kriegen, sind im Keller. Hubertus Beringmeier vom Bauernverband beschreibt die Situation in drastischen Worten. Er sagt, für viele Betriebe geht es ums nackte Überleben. Pro Kilo Schwein kriegen die Bauern im Moment gerade mal 1,40 Euro, vielleicht 1,50 Euro. Damit können viele nicht das decken, was sie für die Produktion ausgeben. Sie zahlen also drauf. Dramatisch ist das auch, weil gerade Sommer und damit Grillsaison ist. Eine Zeit, in der mehr Schweinefleisch gekauft wird. Das kurbelt die Preise eigentlich an. Und dass zu so einer Zeit die Preise so im Keller sind, das ist sehr ungewöhnlich.
1: Warum ist das denn so? Also warum ist die Situation für Schweinehalter in Deutschland gerade so extrem schwierig?
3: Das hat viel mit dem Weltmarkt zu tun. China zum Beispiel hat früher Schweinefleisch aus Deutschland und aus der EU abgenommen. Jetzt produzieren die Chinesen sehr viel mehr Schweinefleisch selbst. Auch andere Länder wie Brasilien produzieren mehr und werfen das auf den Weltmarkt. Und auch Spanien hat viel für den Weltmarkt produziert. Da ist jetzt die afrikanische Schweinepest ins Land gekommen, wie in Deutschland schon vor ein paar Jahren. Und die Spanier können jetzt in zahlreiche Länder nicht mehr exportieren. Durch all das bleibt sehr viel mehr Schweinefleisch in der EU und das sorgt hier für einen mächtigen Preisdruck.
1: Was heißt das denn jetzt für uns als Verbraucher? Wird zum Beispiel die Wurst jetzt billiger?
3: Von den sehr niedrigen Preisen, die die Landwirte gerade fürs Schweinefleisch bekommen, profitieren die Verbraucherinnen und Verbraucher hier in Deutschland erstmal nicht sofort. Es kann sein, dass die Preise für Schweinefleisch im Supermarkt in der Zukunft etwas runtergehen. Das wird aber dauern. Denn die Supermarktketten machen längerfristige Verträge mit den Schlachthöfen. Da sind die Preise teils festgeschrieben. Und der Schweinepreis ist zwar im Keller, aber andere Dinge wie Energie und Personalkosten, die sind teurer geworden. Und das spielt auch alles rein in den Preis für die Wurst.
1: Die Schweinehalter sind also in einer ziemlichen Krise. Was will die Politik jetzt tun?
3: Der Bundeslandwirtschaftsminister Alois Rainer hat sich heute mit der Branche ausgetauscht. Mit Vertretern der Schweinehalter, mit dem Handel, mit Verarbeitern wie den Schlachthöfen. Der Minister will den Landwirten vor allem dabei helfen, neue Märkte zu finden mit einer Agrarexportstrategie. Mit den Philippinen gibt es schon ein neues Abkommen. Deutschland kann da jetzt wieder Schweinefleisch hinliefern. Das ging lange nicht, weil es hier bei uns die afrikanische Schweinepest gibt und die Philippinen deshalb die Einfuhr gestoppt hatten. Mit anderen Ländern wie China laufen die Gespräche gerade. Beim Export, zum Beispiel in asiatische Länder, da geht es oft um Teile vom Schwein, die in Deutschland kaum Chancen haben, verkauft zu werden. Ohren und Füße zum Beispiel. Die Landwirte finden diese Exportstrategie gut. Sie fordern aber auch noch andere Dinge, nämlich finanzielle Hilfen und Steuererleichterungen.
1: Die Preise für Schweinefleisch sind seit 2 Jahren regelrecht im Keller. Zugleich sollen die Betriebe im Sinne des Tierwohls in neue Ställe investieren. Eine Zwickmühle, die viele Landwirte in finanzielle Bedrängnis gerade bringt. Der Bundeslandwirtschaftsminister Alois Rainer ist deshalb heute mit Vertretern der Branche zu einem Gespräch zusammengekommen. Eva Huber war das mit Einzelheiten dazu.
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1: Bei der Vorstellung des Verfassungsschutzberichtes 2025, da sagte Hessens Innenminister Poseck erst, ja, wie alle Jahre wieder. Aber diesmal ist es eben nicht wie alle Jahre wieder, denn die Bedrohungslage hat in Hessen deutlich zugenommen. Das Landesamt für Verfassungsschutz sei so stark gefordert wie nie zuvor. Innenminister und Verfassungsschutzpräsident Bernd Neumann haben heute in Wiesbaden den Bericht vorgelegt. Tobias Häuser hat die Einzelheiten für uns.
4: CDU-Innenminister Roman Poseck zieht ein ernstes Fazit der Sicherheitslage in Hessen. Bislang sei die Bedrohung als abstrakt eingestuft worden.
5: Jetzt ist von einer hohen Bedrohungslage die Rede. Das heißt auch ganz konkret, dass es jederzeit zu Anschlägen oder schrecklichen Ereignissen kommen kann.
4: Die Bedrohung kämen aus verschiedenen extremistischen Richtungen und das zeitgleich. Von Rechtsextremisten, Linksextremisten, Islamisten, Salafisten und dann noch die hybriden Bedrohung ausländischer Geheimdienste, vor allem aus Russland.
5: Das Besondere unserer Zeit ist, dass wir massive Bedrohungen für die freiheitlich-demokratische Grundordnung aus unterschiedlichen Richtungen haben. Dabei gibt es auch immer mal wieder Verbindungen der extremen Bereiche.
4: Das setze die Sicherheitsbehörden massiv unter Druck. Die größte Gefahr für die Demokratie gehe aber weiterhin vom Rechtsextremismus aus, auch wenn die Zahl der Straf- und Gewalttaten um rund 12% zurückgegangen sei. Trotz dieses Rückgangs entfielen rund 75% aller extremistischen Straftaten in Hessen auf den Rechtsextremismus und damit mehr als bei allen anderen extremistischen Strömungen in Hessen. Aber die Zahl der islamistischen Straf- und Gewalttaten steigt deutlich an, um fast 67% von 57 auf 95. Der Anschlag von Berlin habe gezeigt, dass auch der Islamismus brandgefährlich bleibe und eine potenziell tödliche Bedrohung für die Bevölkerung darstelle. In Hessen gäbe es eine hohe einstellige Zahl von Gefährdern, die in Freiheit lebten, aber man habe sie im Visier, beteuert der Innenminister.
5: Wir haben sie auch als Folge von Berlin noch einmal ganz besonders in den Blick genommen. Jeder einzelne Fall ist noch einmal durchgesehen worden im Hinblick auf die Gefährdung und im Hinblick auf die Möglichkeiten, diese Gefährdung durch konkrete Maßnahmen der Sicherheitsbehörden zu reduzieren.
4: Schon seit letztem Jahr gehe von Russland die größte Gefahr durch sogenannte hybride Angriffe aus. Spionage, Sabotage, Cyberangriffe, Desinformationskampagnen. Hessen ist offenbar ein attraktives Angriffsziel. Es sei ein Versäumnis gewesen, die Nachrichtendienste lange nicht zu stärken. Das werde jetzt nachgeholt, denn das Ende der russischen Aggression sei noch lange nicht erreicht, sagt Luca Manz von der Forschungsstelle Nachrichtendienste an der Uni Köln.
6: Die Angriffe werden härter werden, sie werden militärischer werden und wir werden uns immer stärker diesem Druck von außen ausgesetzt sehen. Und darauf müssen wir besonnen, aber eben auch schlagkräftig reagieren.
4: Eins haben alle extremistischen Strömungen gemeinsam. Die Radikalisierung erfolgt meistens in den sozialen Medien und im Internet. Und es gehe immer schneller. Manchmal radikalisierten sich junge Menschen innerhalb von wenigen Wochen. Und die Extremisten würden immer jünger. Das Landesamt für Verfassungsschutz habe es mit Jugendlichen im Alter von 12 bis 17 Jahren zu tun. Präsident Neumann sagt deshalb deutlich, die Arbeit der Verfassungsschützer würde erheblich erleichtert, wenn man soziale Medien für unter 16-Jährige verbieten würde.
1: Tobias Häuser war das über den aktuellen Verfassungsschutzbericht, den heute Hessens Innenminister Poseck vorgestellt hat. In den vergangenen Tagen gab es verstärkte Forderungen angesichts der hohen Temperaturen, Hitzeschutz als Gemeinschaftsaufgabe in das Grundgesetz aufzunehmen. Zugleich sind die Pegelstände der Flüsse in Deutschland weiterhin so niedrig, dass Wirtschaft und Politik akuten Handlungsbedarf sehen.
7: Auch heute wieder Hitze in Teilen Deutschlands, mehrere Waldbrände. Die großen Flüsse trocknen immer weiter aus. Oder in den Worten des Bundesumweltministers:
8: Es ist keine Fiktion mehr, es ist keine Drohung mehr, sondern es ist real erlebbar.
7: Carsten Schneider meint die Folgen des menschengemachten Klimawandels. Aber was dagegen tun? Als eine Idee erneuert der SPD-Politiker eine Forderung, die in den vergangenen Tagen mehrfach kam. Für Hitzeschutz sollen künftig nicht nur die Länder und Kommunen zuständig sein, sondern auch der Bund. Das ist nämlich bislang nicht der Fall.
8: Wir sind in vielerlei Punkten die Hände gebunden. Ich kann Klimaschutzmaßnahmen oder Klimaanpassungsmaßnahmen wie Finanzierung von Klimaanlagen, Verschattung etc. nur unter sehr schweren Bedingungen möglich machen.
7: Damit auch der Bund sich an solchen Maßnahmen beteiligen kann, muss das Grundgesetz geändert werden. Klimaanpassung muss zur sogenannten Gemeinschaftsaufgabe erklärt werden. Für die kommenden Monate kündigt Schneider einen konkreten Vorschlag dafür an. Im Bundestag braucht er eine Zweidrittelmehrheit. Die Grünen wären schon mal dabei, signalisiert Parteichef Felix Banatschak. Er argumentiert auch mit der Finanznot der Kommunen, die derzeit dafür sorge, dass Hitzeschutz oft weit unten auf der Prioritätenliste steht.
9: Klimaschutz und Klimaanpassung sind sogenannte freiwillige Aufgaben. Das sind Aufgaben, die runterfallen können und im Zweifel auch runterfallen werden, wenn nicht Bund und Länder entsprechend verlässlich finanzieren.
7: Zustimmung für eine Grundgesetzänderung kommt mittlerweile auch von diversen Organisationen, vom Deutschen Städtetag bis zum Sozialverband VDK. Während Umweltminister Schneider in Berlin für seine Idee wirbt, kümmert sich Verkehrsminister Steffen Bilger, CDU, um das Niedrigwasser, vor allem an Rhein und Donau, das in Wirtschaft und Politik längst die Alarmglocken

0: Glocken läuten lässt. Bilger schaltet sich mit den Länderverkehrsministern zusammen. Es ist ein Austausch über die Maßnahmen, die schon beschlossen sind, etwa die Aussetzung des Lkw-Fahrverbots an Sonntagen in immer mehr Bundesländern und über Maßnahmen, die noch getroffen werden könnten. Da geht es um Schiffe, die auch mit niedrigerem Wasser klarkommen, um bessere Ablade- und Umschlagsmöglichkeiten an Binnenhäfen und auch ein weiteres Ausbaggern der Flüsse sei denkbar, sagt Bilger dem Sender NTV.
1: Wir können damit umgehen. Das nennt man dann Klimaanpassung. Und dazu gehört für mich dann auch an einigen Stellen ein Ausbau der Wasserstraße. Aber auf den ökologischen Ausgleich werden wir sehr achten.
0: Beim Stichwort Ausbau der Flüsse klingt Umweltminister Schneider allerdings sehr viel zurückhaltender.
2: Kurzfristig können Sie da nicht viel machen, weil es fehlt das Wasser. Und die reine Fahrrinnenvertiefung singulär oder solitär führt auch noch zu tieferer Fahrrinne, aber nicht mehr Wasser.
0: Es brauche einen ganzheitlichen Ansatz. Die Flüsse müssten renaturiert werden. Insgesamt müsse sehr viel sparsamer mit Wasser umgegangen werden. Auch Umweltverbände sehen im Ausbaggern von Flüssen eher ein Herumdoktern an Symptomen. Der NABU etwa fordert stattdessen, Auenlandschaften wiederherzustellen und Moore und andere natürliche Wasserspeicher zu schützen.
3: Katrin Aue berichtete für uns. Seit Wochen halten ja Wald- und Flächenbrände die hessischen Feuerwehren regelrecht in Atem. Die Hitze und Trockenheit haben die Wälder quasi in riesige natürliche Brandbeschleuniger verwandelt. Und jetzt melden sich Förster im Land zu Wort und appellieren an die Bevölkerung.
4: Es ist heiß und trocken in Hessen. Und das seit Wochen. Die Wälder dürsten nach Wasser. Die Wiesen sehen teilweise aus wie trockenes Stroh. Und genauso leicht brennen sie auch. Das ist auch für diese Jahreszeit keine gewöhnliche Situation, sagt der Leiter des Forstamts Fulda, David Nöllenheit.
5: Wir haben den trockensten Juni und Juli seit Beginn der Wetteraufzeichnung. Und da macht uns die Trockenheit natürlich zu schaffen, den Bäumen zu schaffen. Die Buche leidet schon extrem unter dem Trockenstress, der dadurch verursacht ist, dass wir langanhaltend keine Regenfälle hatten und dass so ausgeprägte Hitzeperioden da waren.
4: In dieser Lage bittet Nöllenheit die Bevölkerung.
6: Melden, wenn Brandgeruch wahrgenommen wird, wenn man Brandherd sieht und sei er noch so klein, unverzüglich bei den Feuerwehren. Über den Notruf 112, das sind diejenigen, die dann auch zeitnah ausrücken und den Brand löschen können.
4: Aufmerksam bleiben, mit offenen Augen durch die Natur gehen. Darum bitten die Förster nicht nur alle anderen Hessinnen und Hessen, es gilt auch für sie selbst.
6: Wir sind im Wald momentan an den Waldparkplätzen verstärkt unterwegs. An Grillplätzen, wo momentan nicht gegrillt werden darf, aber trotzdem da gilt es, erhöhte Aufmerksamkeit zu zeigen, erhöhte Präsenz zu zeigen und überall da, wo viele Menschen einfach unterwegs sind.
4: Denn der wirksamste Brandbeschleuniger ist immer noch der Mensch. Auch unabsichtlich. Viele sind sich offenbar des Risikos nicht bewusst, sagt Fuldas Kreisbrandinspektor Adrian Vogler.
7: Wir haben in der letzten Zeit hier im Landkreis Fulda festgestellt, dass es viele unachtsam weggeworfene Zigarettenstümmel sind, die dann wirklich ganz schnell in den Straßengraben in Brand gesetzt haben, dann das Feld weitergelaufen sind und schlimmsten Fall in den Wald gelaufen sind, wo dann wirklich erheblicher Schaden entstehen kann.
4: Auch zum Beispiel beim Grillen könne leicht etwas passieren. Der Grill muss dafür gar nicht umfallen. Es reicht ein Funkenflug. Ist es windig, kann der schnell zur Gefahr werden. Wie vergangene Woche in Schwalbach. 25.000 Quadratmeter Wald stehen in Flammen. Der Wind treibt immer wieder neue Funken durch die Luft und neue Brandherde entstehen. Mehr als 1.000 Menschen sind im Einsatz. Feuerwehr, THW, DRK und andere Behörden. Erst nach 32 Stunden ist der Kampf gegen das verheerende Feuer gewonnen. Auch in anderen Regionen kommt es zurzeit zu Wald- und Flächenbränden. Etwa in Lauterbach im Vogelsberg. Der kann schneller gelöscht werden, auch weil Bauern die Feuerwehr unterstützen. Landwirt Michael Faust aus Großenlüder weiß, wie wichtig das sein kann.
8: Dass wir die Feuerwehren halt unterstützen mit Wasserzufuhr, mit Wasserfässern, mit Güllefässern. Denn gerade im Außenbereich ist das natürlich ein bisschen komplizierter, weil da hat man ja nur die Löschwasserteiche und die sind halt von der Summe her begrenzt. Ne? Also wenn das gerade ein größerer Brand ist, dann müssen Wassermengen beigefahren werden. Nur so kann man das Feuer eben eindämmen.
4: Das Forstamt sagt, was Hessen jetzt braucht, ist Regen. Und zwar flächendeckend, durchgehend und dringend. Der lässt aktuell aber noch auf sich warten. Bis er kommt, gilt weiter, noch mehr als sonst, Augen offen halten.
3: Jetzt waren die Förster und appellieren an die Bevölkerung, also man soll besonders aufmerksam in den Wäldern unterwegs sein, Paul Moosbacher berichtete für uns. Man stelle sich vor, mitten am Tag wird es plötzlich nachts, und etwa wird es nämlich heute sein, denn heute Abend zieht der Mond vor die Sonne und verdunkelt sie vollständig. Besonders spektakulär wird die Sonnenfinsternis in Island. Dort liegt auch die Hauptstadt Reykjavik im Kernschatten sozusagen. Für etwas mehr als eine Minute wird die Sonne dann komplett verschwinden. Das seltene Naturschauspiel zieht Sonnenfinsternis-Fans aus aller Welt an.
9: Fast 600 Jahre ist die letzte totale Sonnenfinsternis in Islands Hauptstadt Reykjavik her. Für viele Menschen auf der Insel ist es diese Woche deshalb ein besonderes Ereignis, so wie für Bierbrauer Magnus Mar Kristjansson. Wir haben beschlossen, ein Bier zu brauen, um dieses Ereignis zu feiern. Wir haben es Ljós genannt. Zuerst wollten wir es Myrkvi, also Dunkelheit, nennen. Dann dachten wir, nein, wir verbinden es lieber mit dem Licht, das zurückkommt, wenn das Ereignis vorbei ist. Das Bier ist nur eines von vielen Produkten, die in Island rund um die Sonnenfinsternis verkauft werden. Es gibt Schokolade, T-Shirts, Hüte und sogar eine spezielle Uhr. Uhrenmacher Sigurdur Gilbertsson im Sender Ruf. Das Zifferblatt ist ziemlich ungewöhnlich. Man sieht darauf die Struktur des Mondes, so als würde er gerade über die Sonne wandern. Dazu gibt es einen schmalen Ring, der im Dunkeln leuchtet. Und auf der Uhr steht die Uhrzeit, zu der die totale Finsternis in Reykjavik beginnt. Für Island ist die Sonnenfinsternis mehr als ein astronomisches Ereignis. Die Insel macht daraus ein großes Erlebnis mit Konzerten, Veranstaltungen und extra eingerichteten Beobachtungsplätzen. Auch Touristen kommen gezielt für die Finsternis. Besonders im Westen des Landes und rund um die Hauptstadt Reykjavik sind Hotels seit Monaten weitgehend ausgebucht. Die Behörden rechnen dort mit deutlich mehr Besuchern und warnen vor überfüllten Straßen und Parkplätzen. Adalheidur Jonsdottir vom Isländischen Roten Kreuz empfiehlt deshalb im Isländischen Rundfunk: Stellen Sie sicher, dass Ihr Auto einen vollen Tank oder eine vollgeladene Batterie hat. Nehmen Sie Trinkwasser mit, für alle Fälle Kopfschmerztabletten. Und vor allem vergessen Sie die Sonnenfinsternisbrille nicht. Die ist unbedingt notwendig. Außerdem sollten Sie einen Erste-Hilfe-Kasten dabei haben. Denn wer die totale Finsternis erleben will, muss sich genau in den schmalen Streifen des Kernschattens begeben. In Reykjavik wird die Sonne für rund eine Minute vollständig verschwinden. Das ist dort eine historische Seltenheit. Zum letzten Mal war eine totale Sonnenfinsternis dort 1433 zu sehen. Wissenschaftsjournalist Sævar Helgi Bragason: Wenn es bewölkt ist, verpassen wir natürlich das große Schauspiel, die Finsternis selbst am Himmel. Aber selbst dann erleben wir die kürzeste, einzigartigste und wahrscheinlich schönste Dunkelheit unseres Lebens. Es wird auf jeden Fall ein großartiges Erlebnis. Denn eine totale Sonnenfinsternis verändert nicht nur den Himmel. Für einen kurzen Moment wird es mitten am Tag dunkel. Die Temperatur kann sinken und die Umgebung wirkt plötzlich wie in einer anderen Welt. Was früher ein unheimliches Zeichen oder gar ein Vorbote des Weltuntergangs war, ist heute vor allem ein gesellschaftliches Ereignis mit Musik, Partys und Souvenirs.
3: Das seltene Naturschauspiel zieht Sonnenfinsternis-Fans aus aller Welt nach Island. Von dort berichtete unser ARD-Korrespondent Arne Bartram.

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1: 18 Uhr. Unterschiedliche Reaktionen auf geplante Geheimdienstreform. Wieder Waldbrand im Rheingau-Taunus-Kreis. Deutsches Dressurteam gewinnt 13. WM-Gold. Das Wetter am Abend und in der Nacht meist klar, 18 bis 7 Grad. Morgen wieder sonnig, 30 bis 35 Grad. Mein Name ist Kevin Arnold. Eine unkontrollierte Massenüberwachung befürchten Menschenrechtler durch die Geheimdienstreform, die das Bundeskabinett heute gebilligt hat. Die Opposition kritisiert unter anderem, dass der Verfassungsschutz zu stark in die Persönlichkeitsrechte von Bürgerinnen und Bürgern eingreifen kann. Bundesinnenminister Dobrindt dagegen nennt die Reform historisch. ARD-Berlin-Korrespondentin Evi Seibert.
2: Tatsächlich verändert diese Reform das Wesen der deutschen Geheimdienste. Bisher durften sie überwiegend beobachten und analysieren. Nun sollen sie selbst aktiv werden können, im Inland wie im Ausland. Sie sollen auch zurückschlagen können, wenn das Land zum Beispiel von ausländischen Mächten per Cyberattacke oder Drohnen angegriffen wird. Gleichzeitig dürfen sie abgehörte Nachrichten und Daten länger speichern. Für Innenminister Dobrindt dient all das

0: dazu, den Schutzauftrag des Staates zu verbessern und ihn an die neuen Bedrohungen anzupassen.
1: Die Bundesregierung hat weitere Reformen auf den Weg gebracht. So soll die Kinder- und Jugendhilfe umgebaut werden. Aus dem ARD-Hauptstadtstudio Dietrich Karl Meurer.
2: Im Mittelpunkt der Reform steht eine neue Form der Bildungsassistenz für Kinder und Jugendliche, die in Kita oder Schule Unterstützung brauchen. Dazu zählen Kinder mit Behinderungen und Kinder mit besonderem Förderbedarf. Bislang erhalten viele von ihnen eine persönliche Assistenzkraft, die nur für sie zuständig ist. Künftig sollen Jugendämter, Schulen und Kitas häufiger gemeinsame Angebote planen. Eine Fachkraft kann dann mehrere Kinder begleiten.
1: Der Sozialverband Deutschland kritisiert die Reform. Er warnt vor Nachteilen für Kinder mit schweren Behinderungen. In der Nähe von Bad Schwalbach im Rheingau-Taunus-Kreis brennt wieder ein Waldstück, zum dritten Mal innerhalb weniger Tage. Laut Feuerwehr ist eine Fläche von 3500 Quadratmetern betroffen, in der Nähe der B54. Demnach sind die Löscharbeiten schwierig, weil es in einem Steilhang brennt. Deshalb kann kein Löschhubschrauber eingesetzt werden. Außerdem stürzen immer wieder Bäume um. Jetzt werden einige davon gefällt, damit die Rettungskräfte einen sicheren Standort bekommen. Nach dem Erdbeben in Kolumbien ist die Zahl der Toten nach neuen Regierungsangaben auf mindestens 240 gestiegen. Die Rettungskräfte arbeiten mit Hochdruck daran, noch Überlebende zu finden. Rund 2000 Menschen werden vermisst. Aus dem ARD-Studio Südamerika, Anne Herberg.
3: Das Zeitfenster der ersten 72 Stunden nach dem Unglück, die für die Bergung von Überlebenden entscheidend sind, läuft bald ab. Die kolumbianische Regierung des gerade erst angetretenen ultrarechten Präsidenten Abelardo de la Espriella rief am Mittwoch eine dreitägige Staatstrauer aus. Auch aus dem Ausland gab es Hilfszusagen. Den Einsatz ausländischer Rettungsteams lehnte Kolumbiens Regierung jedoch zunächst ab.
1: Bei der Reitweltmeisterschaft in Aachen hat Deutschland die Goldmedaille im Dressurwettbewerb geholt. Das Team aus Isabel Wirth, Katharina Hemmer, Frederik Wandres und Raphael Netz setzte sich klar durch vor Großbritannien und Dänemark. Für Rekord-Olympiasiegerin Isabel Wirth ist es das 10. WM-Gold. Das waren die Nachrichten. Das Wetter, heute Abend sind so gut wie keine Wolken am Himmel. Gute Voraussetzung fürs Beobachten der partiellen Sonnenfinsternis. Die Nacht wird dann auch klar und es kühlt ab auf 18 bis 7 Grad. Morgen wieder ein sonniger, trockener Sommertag und es wird fast überall heiß, 30 bis 35 Grad. Die weiteren Aussichten, Freitag und Samstag Höhepunkt der Hitzewelle bis 38 Grad, dazu erst sonnig und trocken, ab Samstag einzelne Schauer und Gewitter und am Sonntag wird es dann spürbar kühler. Die Zeit 18.04 Uhr.
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1: Vorsicht auf der A3 Köln Richtung Frankfurt. In der Auffahrt Bad Camberg steht ein defektes Auto im Kurvenbereich. Die A3 Würzburg Richtung Frankfurt. Zwischen Seligenstadt und Offenbach gibt es 7 Kilometer Stau. Grund ist ein Unfall mit 4 Fahrzeugen. Die Fahrbahn ist auf einen Fahrstreifen verengt. A3 Frankfurt Richtung Würzburg. Zwischen Offenbacher Kreuz und Hanau 5 Kilometer Stau und stockender Verkehr. Die Unfallstelle ist geräumt. Die A6 Heilbronn Richtung Kaiserslautern. Zwischen Viernheimer Dreieck und Mannheim-Sandhofen 3 Kilometer stockender Verkehr. Die A7 Fulda Richtung Kassel ist zwischen Bad Hersfeld West und Homberg-Efze wegen Bergungs- und Reparaturarbeiten bis morgen früh gesperrt. Dadurch ab dem Hattenbacher Dreieck 13 Kilometer Stau. Der Verkehr wird abgeleitet ab Bad Hersfeld West über die U35. Ansonsten gilt folgende Umleitungsempfehlung für den Fernverkehr von der A4 kommt ab dem Dreieck Wommen über die B400 und die A44. A661 Egelsbach-Oberursel zwischen Offenbach-Taunusring und Frankfurt-Friedberger Landstraße, dort 3 Kilometer stockender Verkehr. A671 Mainz Richtung Wiesbaden zwischen Mainspitz-Dreieck und Hochheim-Nord in beiden Richtungen 2 Kilometer Stau. Und ein Hinweis für Besucher des großen Feldbergs. Auf dem Feldbergplateau sind alle Parkplätze besetzt. Wenn Sie können, nutzen Sie die unteren Parkplätze oder reisen Sie mit öffentlichen Verkehrsmitteln an. Grund ist ein hohes Besucheraufkommen wegen der partiellen Sonnenfinsternis.
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5: Einen schönen guten Abend. Die schwarz-rote Bundesregierung will mehr Menschen dazu bringen, privat Geld fürs Alter auf die Seite zu legen. Ein Baustein ist die sogenannte Frühstartrente, von der Kinder und Jugendliche profitieren sollen. Das Bundeskabinett hat die Pläne von Finanzminister Klingbeil heute beschlossen. Kinder in Deutschland sollen künftig vom 6. bis zum 18. Lebensjahr ein Startkapital für die eigene Altersvorsorge erhalten. Der Staat zahlt dafür.

0: Für anspruchsberechtigten Kindern monatlich 10 Euro in ein Vorsorgedepot ein. Starten soll die Förderung mit dem Geburtsjahrgang 2020.
1: Im Feriensportcamp der Füchse Berlin sind alle Kinder gleich, denn sie alle tragen das gleiche grüne Füchse-Trikot und spielen Handball, Fußball, Volleyball oder Tennis. Der Finanzminister Lars Klingbeil ist mit einer schwarzen Limousine gekommen, um mit den Kindern über Geld und die Altersvorsorge zu sprechen. Denn hier beginnt die Ungerechtigkeit schon im Kindesalter, findet der SPD-Politiker.
2: Es geht um Chancengleichheit. Wir sehen schon heute, dass es eine Spaltung in Deutschland gibt. Diejenigen, die sich mit den Kapitalmärkten auseinandersetzen, diejenigen, die das nicht tun. Und wir wollen, dass kein Kind vergessen wird.
1: Deswegen soll zukünftig jedes Kind im Alter zwischen 6 und 18 Jahren vom Staat 10 Euro im Monat für eine private Altersvorsorge bekommen. Allerdings gilt das nur für Kinder, die ab 2020 zur Welt gekommen sind. Haben die Eltern schon ein Spardepot für ihre Kinder? Geht das Geld dort drauf? Haben sie noch keins? Legt es der Staat für sie an? Das Geld können dann entweder die Eltern oder später die volljährigen Kinder auf ein Altersvorsorgekonto übertragen. Die Idee dahinter: Wer sein Geld an den Kapitalmärkten anlegt, kann vor allem auf lange Sicht große Gewinne machen, rechnet der Finanzminister vor.
2: Das führt dazu, dass man mit 18 ungefähr 2200 Euro im Altersvorsorgedepot hat. Das wird bis 65 dann in diesem Depot gelassen und das kann eine Summe von über 50.000 Euro werden, wenn die Entwicklung an den Kapitalmärkten so ist, wie wir das heute prognostizieren.
1: Den ersten Rentenzehner vom Finanzminister soll es im Januar geben. Jedes Jahr kommt dann ein neuer Jahrgang Sechsjähriger in den Genuss der Frühstartrente. Egal, ob die Eltern Arbeitslose, Alleinerziehende sind oder Multimillionäre. Und diesen Umstand kritisiert Joachim Ragnitz vom IFO-Institut in Dresden.
3: Und das bedeutet halt, dass man auch solche Familien unterstützt, die durchaus auch selber privat vorsorgen könnten. Und da sollte man eigentlich sagen, naja, das ist nicht Aufgabe des Staates, so etwas zu unterstützen.
1: Wenn irgendwann alle Kinder zwischen 6 und 18 Jahren monatlich 10 Euro vom Staat bekommen, kostet das knapp 1 Milliarde Steuergeld. Das würde Jannis Ehling von der Linken lieber in die gesetzliche Rente investieren, statt in Kapitalmärkte.
4: Die Bundesregierung ist da wirklich auf dem Holzweg. Sie versucht da, Kinder an Aktien ranzuführen. Und wir halten es für eine völlig falsche Idee, dass Kinder lernen, an Aktienmärkten zu spekulieren.
1: Dem widerspricht der Bundesfinanzminister Klingbeil, der als Kind nur ein Knacks-Sparbuch der Sparkasse hatte.
2: Wir haben eine Kultur der Sparbücher in Deutschland, aber wir wollen das weiterentwickeln zu einer Kultur der Sparpläne und der Depots. Und es führt auch dann mit einer Strategie der finanziellen Bildung, die wir in der Bundesregierung in den nächsten Monaten auf den Weg bringen, dazu, dass man sich überhaupt erstmal in allen Familien mit Aktienmärkten und Depots auseinandersetzt.
1: Diese Strategie zur finanziellen Bildung wird noch ausgearbeitet. Klingbeils Ministerium überlegt, wie man mit Schulen, Medien und Finanzinfluencern zusammenarbeiten kann, damit in Zukunft jede Familie ein bisschen was über Altersvorsorge und Aktienmärkte weiß.
0: Maximilian Ulrich war das aus unserem ARD-Hauptstadtstudio über die sogenannte Frühstartrente, von der Kinder und Jugendliche profitieren soll. Nach dem großen Waldbrand bei Rodenbach ermittelt die Polizei wegen Brandstiftung. Rund 55 Hektar Wald waren dort betroffen und nur einen Tag später hat es auch im Maintal Dörnigheim gleich an zwei Stellen gebrannt. Die Feuerwehr war dort, oder das Feuer dort war deutlich kleiner, aber auch dort schließt die Polizei Brandstiftung mittlerweile nicht mehr aus. Was bringt Menschen dazu, absichtlich Feuer zu legen und wer sind die Täter? Darüber habe ich vor der Sendung mit Professor Thomas Bliesener gesprochen. Er ist Psychologe und Kriminologe und Direktor des Kriminologischen Forschungsinstitutes in Niedersachsen. Warum legen Menschen absichtlich Feuer? Also was sind die häufigsten Motive?
5: Ja, da gibt es eine Vielzahl von Motiven. Das reicht von einem Rachemotiv, dass man sich bei irgendeiner Person durch einen Schaden, durch eine Brandlegung für ein vermeintlich erlittenes Unrecht, Unheil rächen will. Es gibt aber auch tatsächlich pyromanisch veranlagte Personen, die also Lust dabei verspüren, ein Feuer zu legen und sich auch an diesem Feuer ergötzen können. Und dann gibt es aber eben auch eine große Gruppe von Personen, die durch eine Brandlegung, durch eine Brandstiftung ja eine Art Selbsterhöhung erleben. Einerseits in der Richtung, dass sie etwas bewirken, was von der Öffentlichkeit aufmerksam wahrgenommen wird. Dann aber auch, dass sie ja, sich auch in diesem vermeintlichen Ruhmsonnen der Verantwortliche, der Auslöser so eines Unglücks, so eines Schadens, so eines Ereignisses zu sein.
0: Lassen Sie uns dabei auf diese einzelnen Punkte blicken. Also bei Brandstiftern denken ja viele wahrscheinlich sofort an Pyromanen. Sie haben es ja schon angesprochen. Wie häufig steckt denn tatsächlich jetzt eine krankhafte Faszination für Feuer dahinter?
5: Das kann ich nicht sagen. Darüber liegen mir jetzt keine Erkenntnisse vor. Da muss ich vermuten, dass es eher eine kleinere Zahl ist.
0: Welche Rolle spielen jetzt ganz andere Motive? Etwa Frust, Rache haben Sie ja auch schon angeschnitten oder Aufmerksamkeit oder eben auch der Wunsch nach einem ganz besonderen Kick.
5: Das scheint nach dem, was wir so wissen, sehr viel häufiger zu sein. Das kennen wir auch von anderen Taten. Da spricht man von sogenannten Trittbrettfahrern, die dann eben auch eine Straftat begehen, sei es, dass sie Steine von Brücken werfen oder dass sie Gullideckel lösen oder sonst etwas. Sobald so etwas bekannt wird, haben wir es immer wieder mit Personen zu tun, die dann auf die Idee kommen, so eine Tat auch zu begehen, einfach um sich als Auslöser für die öffentliche Aufmerksamkeit in diesem Status zu sonnen.
0: Man hört auch immer wieder von Brandstiftern, die anschließend ja selbst beim Löschen wiederum helfen. Gibt es tatsächlich Täter, die Feuer legen, um sich danach als Helfer oder sogar als Held zu inszenieren?
5: Das gibt es ja sehr wohl. Die Fälle sind gar nicht so selten, dass Personen auch bei der Freiwilligen Feuerwehr tätig sind, um dann auch gegebenenfalls als Erster am Brandort zu sein, um dann das Feuer wiederum zu löschen und dadurch wiederum eine selbstwerterhöhende Funktion zu nutzen. Also sie sind dann auch diejenigen, die dann das retten, die Gesellschaft retten oder das Gemeinwesen retten vor diesem Feuer. Das gibt es, das kennen wir auch in anderen Fällen, zum Beispiel bei Rettungssanitätern. Da haben wir auch Einzelfälle gehabt, wo die Personen diese Ereignisse erst auslösen, um sich dann als Retter darzustellen.
0: Gibt es denn überhaupt so etwas wie den typischen Brandstifter, also bestimmte Persönlichkeitsmerkmale oder Lebenssituationen, die, ich sage jetzt mal, häufiger vorkommen?
5: Das können wir weniger an Personen oder Persönlichkeitsmerkmalen festmachen, als vielmehr an dem, was ich vorhin sagte, also eher an diesen Nachahmungsverhalten, also dass bestimmte Taten, über die berichtet wird, dann eher andere anregen, auf die Idee bringen, etwas Ähnliches auch zu tun.
0: Nimmt das eigentlich zu, also das Phänomen dieser Brandstifter, oder bleibt das auf einem ähnlichen Niveau wie in den letzten Jahren oder eben auch Jahrzehnten?
5: Soweit wir da Daten zur Verfügung haben, können wir da keinen Anstieg sehen. Man muss ja auch bei den Feuern, die wir erleben, auch immer erstmal die Brandstiftung ermitteln. Und dass wir im Moment mehr Brände haben, liegt sicherlich auch an den Temperaturen und am Klima.
0: Über die Waldbrände habe ich mit Professor Thomas Bliesener gesprochen. Er ist Psychologe und Kriminologe sowie Direktor des Kriminologischen Forschungsinstitutes in Niedersachsen.
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0: Die neuen EU-Vorschriften für Verpackung sorgen für viel Diskussion. Wer in mehrere Mitgliedsländer zum Beispiel verkaufen will, der muss sich künftig dort jeweils einzeln registrieren und auch einen Bevollmächtigten dort benennen. Das schreibt ab heute die geltende neue EU-Verpackungsverordnung vor. Gerade für Kleinstunternehmen oder kleine und mittlere Firmen kann das dazu führen, dass sich der Verkauf in andere Mitgliedstaaten wirtschaftlich gar nicht mehr lohnt. Der Ärger über die neue Verpackungsverordnung ist derzeit ziemlich groß. Unser Brüssel-Korrespondent Andreas Meyer-Feist hat sich darüber ein paar Gedanken gemacht.
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7: Weniger Müll, weniger Mogelpackungen, mehr Materialrecycling. Das ist längst überfällig. Wenn wir nicht dauerhaft Armmuskeltraining mit übervollen Tonnen an der Abfallbox betreiben wollen. Die schärferen Regeln für Verpackungen sind deshalb begrüßenswert. Die Menge an Müll kann dadurch reduziert werden. Es ist gut, dass bestimmte Verpackungen aus unserem Alltag verschwinden. Wir werden uns trotzdem nicht so schnell die Finger fettig machen, wenn es keine beschichteten Papiere und Pizzakartons mehr gibt. Man kann sich daran gewöhnen, von zu Hause eine Box mitzubringen und sie im Geschäft befüllen zu lassen. Es ist nicht unbequem, es ist eine Frage der Gewohnheit. Dass es jetzt doch Ärger gibt, hat weniger mit diesen Dingen zu tun, die in Zukunft vor Ort anders laufen, sondern mit einer anderen Sorte von Verpackungen, nämlich solchen, die für den Versand wichtig sind. Innerhalb Deutschlands ist das kein Problem, aber wer von hier nach Belgien, in die Niederlande oder nach Österreich verschickt, bekommt Probleme. Online-Händler müssen nachweisen, dass Verpackungen und Füllmaterialien auch dort ordnungsgemäß entsorgt werden. Dazu braucht es Konformitätserklärungen und Zertifizierungen. Das alles kostet Geld und Nerven. Die Branchenriesen haben sich längst vorbereitet. Schwieriger ist die Lage für kleinere Webshops. Was macht jemand, der einen Hofladen hat und Online-Bestellungen von den EU-Nachbarn entgegennimmt? Muss so jemand eigene Beauftragte haben und teure Agenturen in der ganzen EU beschäftigen, damit alles stimmt mit Kartons und Klebebändern für Honig, hausgemachte Marmeladen oder der sorgfältig verpackten Schafwolldecke vom Bauernhof? Die EU-Kommission hat auf den letzten Drücker für eine gewisse Beruhigung gesorgt, nachdem die YouTube-Kanäle voll waren mit Online-Händlern, die gedroht haben, eben nichts mehr zu versenden. Nun soll es reichen, wenn die Verpackungshersteller das an EU-Bürokratie leisten, was am Hofladen hängen geblieben wäre. Bedeutet aber, die Händler müssen trotzdem ganz genau hinschauen, woher sie ihre Verpackungen bekommen, wenn sie am Ende doch zum Problem werden, wenn sie keiner entsorgen will. Dass viele kleinere Online-Händler erstmal auf die Bremse treten, ist deshalb kein Wunder. Soweit konnte es nur kommen, weil es eben doch kein EU-weites Recycling-System gibt. Mülltrennung ist überall anders. Was nach wie vor fehlt, ist eine echte Gesamtlösung, genau in diesem Bereich. Die neuen Abfallregeln der EU sind gut gemeint, aber dann doch in einigen Punkten zu bürokratisch und nicht realitätsnah. Am Ende trifft das genau die Geschäfte, die die Vielfalt Europas auch in ihren Online-Shops widerspiegeln. Hier braucht es noch mehr Sicherheit und weniger Zwang zur Konformität.
0: Die neuen EU-Vorschriften für Verpackungen sorgen also für viel Diskussion. Andreas Meyer-Feiß, unser Brüssel-Korrespondent, war das mit seiner Meinung dazu. Mark Zuckerbergs Meta-Konzern hat mal wieder Ärger, diesmal allerdings im eigenen Land, in den USA. In Auckland beginnt nämlich heute ein Prozess, in dem mehrere US-Bundesstaaten Meta vorwerfen, dass der Konzern Facebook und Instagram so designt hat, dass Kinder und Jugendliche möglichst viel Zeit dort verbringen und damit zu einer landesweiten psychischen Gesundheitskrise beigetragen hat. Somit wird der Gegenwind für Meta und für soziale Medien generell noch einmal stärker, und nachdem verschiedene Länder ja bereits ein Verbot auch für Jugendliche verhängt haben oder es in Zukunft planen. Darüber habe ich vor der Sendung mit Dr. Isabel Brandhorst gesprochen. Sie ist Psychologin und Jugendsuchtforscherin an der Uni Tübingen. Frau Brandhorst, Sie haben ja ein sehr waches Auge derzeit auf Social Media und damit eben auch auf Facebook und Instagram. Ist der Vorwurf, der Meta bei diesem Gerichtsverfahren gemacht wird, für Sie so nachvollziehbar?
8: Ich finde es tatsächlich überaus nachvollziehbar. Wir wissen aus den Zahlen allein von Deutschland, dass 24% der Jugendlichen zwischen 10 und 17 Jahren einen Kontrollverlust und eine Priorisierung von Social-Media-Angeboten gegenüber anderen Lebensbereichen berichten und ca. 6% dadurch sogar negative Konsequenzen erleben und somit den Kriterien einer Sucht entsprechen. Und das Datengeschäftsmodell zielt ja auch darauf ab, mit möglichst langer Nutzungszeit möglichst viel Geld zu verdienen. Von dem her finde ich den Vorwurf absolut haltbar.
0: Gehen wir mal ins Detail. Also was genau ist denn damit gemeint, dass diese beiden Portale so designt sind, dass Kinder und Jugendliche möglichst viel Zeit dort verbringen? Was stellt da Meta ganz genau an?
8: Also es sind viele Designmerkmale, wo der unabhängigen Forschung noch gar nicht alle Details bekannt sind. Also man weiß, dass zum Beispiel bei TikTok auch dieses Element, dass das Video auf dem vollen Screen angeboten wird, dass man swipen kann, der Aspekt, dass man liken kann, Follower bekommen kann. Das sind Dinge, die schon recht gut erforscht sind, wo man weiß, dass das einen Bindungscharakter hat. Viel ist tatsächlich aber auch Spekulation. Allerdings können wir auch nicht immer warten, bis wissenschaftlich alles 1A bewiesen ist, bis wir handeln sollten.
0: Was macht das denn jetzt eigentlich mit Kindern? Also was sind konkrete gesundheitliche Beeinträchtigungen, die daraus erwachsen?
8: Dadurch, dass sie so lange damit verbringen, also viel Zeit damit verbringen, in Deutschland sind es ja an einem Schultag 2,5 Stunden, an einem Wochenendtag 3,5 Stunden, die da ins Land gehen, werden natürlich andere Lebensbereiche verdrängt, was dazu führen kann, dass andere Entwicklungsaufgaben nicht verarbeitet werden. Außerdem gibt es Risiken im Bereich der psychischen Gesundheit, was wir am Anfang schon angesprochen haben. Der Vorwurf, dass Social Media ein Teil zur Krise der psychischen Gesundheit von Kindern und Jugendlichen weltweit beiträgt. Da sehen wir die Zusammenhänge vor allem im Bereich Ängste und Depressionen.
0: Nun gibt es ja einige Länder, die ein Social-Media-Verbot bis zu einem gewissen Alter schon auf den Weg gebracht haben. Australien zum Beispiel, andere Länder wollen nachziehen. Auch die Europäische Union plante ein Social-Media-Verbot für Kinder unter 13 Jahren. Wäre das aus Ihrer Sicht der richtige Ansatz? Bringt das wirklich was?
8: Also ein Social-Media-Verbot ist aus meiner Sicht auf jeden Fall der richtige Teil einer Lösung, aber nicht die Lösung alleine. Wir brauchen natürlich auch Aufklärung, wir brauchen Programme, die auch Eltern stärken, wir brauchen mehr unabhängige Forschung, damit wir auch besser verstehen, warum manche Kinder und Jugendlichen unter Social Media eher negative, andere eher positive Konsequenzen erleben. Wir brauchen insgesamt auch ein Umdenken in der Gesellschaft. Also ein Verbot alleine wird nicht die Lösung bringen und es ist auch gar nicht so leicht, ein Verbot alleine zu definieren, weil nehmen wir mal an, jetzt verbieten wir TikTok und Instagram und dann kommt jetzt aber ein neuer Anbieter, der ein Produkt anbietet, das genau so designt ist, das aber bisher nicht verboten ist. Was passiert dann? Also man muss eher auch die Designmerkmale verbieten, von denen man schon weiß, dass sie eben negative Konsequenzen mit sich bringen.
0: Was müssten denn jetzt so Anbieter gerade wie Meta oder auch TikTok auf jeden Fall ändern? Also was wären da ganz konkret Ihre Forderungen?
8: Ich würde mir wünschen, dass Sie Altersverifikationen etablieren, die sparsam und gleichzeitig aber auch valide sind, also die auch wirklich...
0: Und da müssen wir ganz kurz dazwischen. Wir haben eine dringende Meldung aus dem H-Info-Verkehrszentrum. Vorsicht bitte auf der A66 Wiesbaden-Frankfurt zwischen Krifteler Dreieck und Frankfurt-Zeilsheim. Hier sind Kinder auf der Fahrbahn. Vorsicht bitte auf der A66 Wiesbaden-Frankfurt zwischen Krifteler Dreieck und Frankfurt-Zeilsheim. Hier sind Kinder auf der Fahrbahn. Fahren Sie da bitte besonders vorsichtig. Und damit zurück zu unserem Gespräch mit Frau Isabel Brandhorst. Sie ist Psychologin und Jugendsuchtforscherin an der Uni Tübingen.
8: Umgesetzt werden können. Wir sehen ja auch in Australien, dass bisher noch viele Kinder und Jugendliche dieses Verbot umgehen. Und gleichzeitig ist es nicht vorstellbar, dass ähnlich wie in Australien Gesichtserkennung oder noch personalisierte Daten wie Personalausweise an die Tech-Anbieter weitergereicht werden. Also wir brauchen hier auch in Zusammenarbeit mit den Anbietern eine gute Alterskontrolle, damit eine Altersgrenze überhaupt wirksam sein kann. Und dann würde ich mir wünschen, dass die Designmerkmale, die zur Abhängigkeit beitragen, eliminiert werden oder zumindest optional erst eingeschaltet werden müssen. Und das dann vielleicht auch nur von Erwachsenen umgesetzt werden kann.
0: Meint Isabel Brandhorst. Sie ist Psychologin und Jugendsuchtforscherin an der Uni Tübingen. Mit ihr habe ich darüber gesprochen, über den Meta-Konzern, der derzeit wieder viel Ärger bekommt, diesmal allerdings im eigenen Land, weil es Vorwürfe gibt, dass im Grunde genommen Facebook oder Instagram eben zur Sucht führen.
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0: Morgen am 13. August wählt Sambia einen neuen Präsidenten und auch ein neues Parlament. Das Land am Sambesi-Fluss gilt seit Jahren als vergleichsweise stabiler demokratischer Staat in einer krisengeschüttelten Region. Der Staatschef dort strebt eine zweite Amtszeit an. Viele sehen ihn auch als Favoriten. Allerdings steht Sambias Regierung enorm unter Druck. Die Armut grassiert, die Lebenshaltungskosten sind extrem hoch und die junge Generation hat kaum Perspektiven.
9: Die Hauptstadt Lusaka kurz vor der Wahl. Die Straßen hängen voller Plakate. Die Parteien und ihre Kandidaten werben auf den letzten Metern um die Stimmen der Unentschlossenen. Präsident Hakainde Hichilema will eine zweite Amtszeit.
10: Wir senden eine Botschaft an das Land, dass wir als Volk von Sambia zusammenstehen, als ein Sambia, eine Nation, ein Volk.
11: One nation, one people.
9: Sambia im Herzen des südlichen Afrikas. Ein Land mit rund 20 Millionen Einwohnern und mehr als 70 ethnischen Volksgruppen, die weitgehend friedlich zusammenleben. Weite Savannen, große Nationalparks, etwa ein Drittel des Staatsgebiets steht unter Schutz. Der mächtige Sambesi fließt quer durchs Land. Die weltberühmten Victoria-Fälle stürzen an der Grenze zu Simbabwe auf einer Breite von 1,7 Kilometern mehr als 100 Meter in die Tiefe. Ein spektakuläres Naturwunder. Politisch gilt Sambia als vergleichsweise stabil. Schon mehrfach gab es friedliche Machtwechsel, zuletzt vor 5 Jahren. 2021 gewann der damalige Oppositionskandidat Hichilema die Präsidentschaftswahl mitten in einer schweren Schuldenkrise. Denn das Land stand bei chinesischen Gläubigern in der Kreide und war faktisch pleite. Die neue Regierung handelte eine Umschuldung aus. Seitdem wächst die Wirtschaft wieder. Rohstoffe wie vor allem Kupfer bringen Einnahmen. Die Inflation ist auf dem niedrigsten Wert seit Jahren. Aber noch kommt die Erholung bei vielen nicht an, wie der Staatschef offen zugibt.
12: We have done many things, yes.
13: Wir haben viele

0: Dinge getan, ja, aber es gibt noch sehr viel mehr Arbeit zu erledigen. Das Leben ist für viele unserer Leute immer noch herausfordernd, aber ich möchte, dass ihr wisst, wir hören euch.
1: We hear you.
2: Als Erfolge verbucht die Regierung unter anderem einen härteren Kurs im Kampf gegen die Korruption und mehr Transparenz in der Haushaltspolitik. Vor allem aber den gebührenfreien Zugang zu Bildung sowie öffentliche Beschäftigungsprojekte und Sozialprogramme für die Ärmsten. Allerdings ist auch einiges deutlich teurer geworden, Lebensmittel zum Beispiel oder der Strom. Es gibt nach wie vor zu wenige Jobs, vor allem für junge Menschen, selbst für die, die einen Abschluss haben. Mehr als die Hälfte der Bevölkerung lebt unterhalb der Armutsgrenze. Die Opposition wird angeführt von Brian Mundubile. Der Jurist war unter Ex-Präsident Edgar Lungu einer der wichtigsten Parlamentarier und hofft, mit seinem neuen Parteienbündnis den Frust vieler Menschen in Stimmen ummünzen zu können. Er verspricht unter anderem eine weniger harte Sparpolitik und mehr staatliche Unterstützung für arme Regionen.
3: The country has been run down.
0: Das Land wurde heruntergewirtschaftet. Der Agrarsektor, der Bergbausektor, der Energiesektor. Alles wurde heruntergewirtschaftet, weil Präsident Hichilema den kritischen Stimmen keine Aufmerksamkeit geschenkt hat.
2: Angesichts der hohen Preise, der ständigen Stromausfälle und anderer Alltagsprobleme hoffen viele Wählerinnen und Wähler auf einen politischen Wechsel.
4: Morgen am 13. August wählt Sambia einen neuen Präsidenten und auch ein neues Parlament. Soweit der Bericht von unserem ARD-Korrespondenten Stefan Überbach.
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4: Isabel Werth ist die Dressurkönigin und die erfolgreichste Reiterin der Welt. Bei den Weltmeisterschaften in Aachen hat sie jetzt am Nachmittag das Mannschaftsgold auch nochmal perfekt gemacht und wie gesagt nochmal Gold geholt. Und für Isabel Werth ist es auch die Rückkehr an ihre ganz große erfolgreiche Wirkungsstätte. Nämlich vor 20 Jahren war sie bei den Weltmeisterschaften in Aachen die erfolgreichste Dressurreiterin. Unser Sportreporter Jörg Tegelhütter über Isabel Werth und die Reit-WM in Aachen.
6: Sie ist wieder da, in Aachen. Isabel Werth, lachend und voller Vorfreude auf diese Weltmeisterschaft.
7: Es ist das Nonplusultra, wir sagen es immer, es ist das Mekka oder das Wimbledon des Reitsports. Und jetzt nach Hause zu kommen, in Anführungsstrichen, nach 20 Jahren wieder mit der Weltmeisterschaft und da wieder teilnehmen zu dürfen, ist ganz besonders.
6: 2006 erlebte die Dressur in Aachen vor bis zu 40.000 Zuschauern Sternstunden in Grand Prix und Kür. Und Isabel Werth mit dem weltmeisterlichen Doppelgold einen der Höhepunkte ihrer mittlerweile langen Karriere.
7: Es war fantastisch, wir haben eine außergewöhnliche Stimmung gehabt und das war unser Sommermärchen, ohne Frage. Und wir freuen uns riesig und sind uns der Verantwortung und der Spannung sehr bewusst.
6: Die deutschen Hoffnungen ruhen auch 2026 auf ihr, der erfolgreichsten Reiterin der Welt. Die 57-Jährige ist mittlerweile seit 35 Jahren in der Weltspitze unterwegs, holte 9 Weltmeistertitel und gewann 8-mal Olympiagold. Werth liebt den Wettkampf. Sich mit anderen zu messen, macht ihr keine Angst, sondern spornt sie an. In Aachen noch ein bisschen mehr.
7: Die Erwartungshaltung ist natürlich groß. Die Erinnerung an 2006 ist sehr intensiv. Aber Wendy ist in einer sehr guten Form und wir versuchen, das Beste daraus zu machen.
6: So wie vor 2 Jahren bei den Spielen in Paris, als Werth mit ihrer 12-jährigen Stute Wendy die haushoch favorisierte Teamkollegin Jessica von Bredow-Werndl im Einzel an den Rand einer Niederlage brachte und ARD-Kommentator Carsten Soestmeier zu Tränen rührte.
8: Wendy, wow, muss ich sagen. Bella, Isabel Werth gewinnt Einzel Silber erneut. Das ist unwahrscheinlich berührend, emotional. Oh, ich drück mich mal kurz weg.
6: Emotional ist die Rückkehr nach Aachen wohl auch für Werth. Es ist ihr erster Start in der Sörs nach dem plötzlichen Tod ihres Lebenspartners im vergangenen Jahr und einer wochenlangen Turnierpause. Abseits des Dressurplatzes hilft da auch ein Besuch in der Heimat.
7: Aachen ist mein Zuhause, das ist so und ja, gewissermaßen schon.
4: Und am Nachmittag hat sie jetzt nochmal Mannschaftsgold geholt. Jörg Tegelhütter, unser Sportreporter, war das über Isabel Werth.
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9: Gleich 18.31 Uhr. Diskussion über geplante Geheimdienstreform. Russland droht mit Angriffen auf feindliche Handelsschiffe. Deutsches Dressurteam gewinnt 13. WM-Titel. Das Wetter am Abend und in der Nacht meist klar, 18 bis 7 Grad. Morgen wieder sonnig, 30 bis 35 Grad. Mein Name ist Kevin Arnold. Eine unkontrollierte Massenüberwachung befürchten Menschenrechtler durch die Geheimdienstreform, die das Bundeskabinett heute gebilligt hat. Die Opposition kritisiert unter anderem, dass der Verfassungsschutz zu stark in die Persönlichkeitsrechte von Bürgerinnen und Bürgern eingreifen kann. Bundesinnenminister Dobrindt dagegen nennt die Reform historisch. ARD Berlin-Korrespondentin Evi Seibert.
1: Tatsächlich verändert diese Reform das Wesen der deutschen Geheimdienste. Bisher durften sie überwiegend beobachten und analysieren. Nun sollen sie selbst aktiv werden können, im Inland wie im Ausland. Sie sollen auch zurückschlagen können, wenn das Land zum Beispiel von ausländischen Mächten per Cyberattacke oder Drohnen angegriffen wird. Gleichzeitig dürfen sie abgehörte Nachrichten und Daten länger speichern. Für Innenminister Dobrindt dient all das dazu, den Schutzauftrag des Staates zu verbessern und ihn an die neuen Bedrohungen anzupassen.
9: Deutschland muss sich nach Ansicht von Bundesumweltminister Schneider beim Hitze- und Klimaschutz besser aufstellen. Deshalb schlägt er eine Grundgesetzänderung vor. Schneider sagte nach einer Kabinettssitzung in Berlin, zwar sei der Hitzeschutz eine gemeinsame Aufgabe von Bund, Ländern und Kommunen, aber die Bundesregierung brauche mehr Kompetenzen, um das Land an die Klimaveränderungen anzupassen, zum Beispiel bei der Finanzierung von Klimaanlagen. Für eine Grundgesetzänderung ist eine Zweidrittelmehrheit in Bundestag und Bundesrat nötig. In der Nähe von Bad Schwalbach im Rheingau-Taunus-Kreis brennt wieder ein Waldstück zum dritten Mal innerhalb weniger Tage. Laut Feuerwehr ist eine Fläche von 3500 Quadratmetern betroffen in der Nähe der B54. Demnach sind die Löscharbeiten schwierig, weil es in einem Steilhang brennt. Deshalb kann kein Löschhubschrauber eingesetzt werden. Außerdem stürzen immer wieder Bäume um. Jetzt werden einige davon gefällt, damit die Rettungskräfte einen sicheren Standort bekommen. Russland hat gedroht, Handelsschiffe westlicher Staaten zu beschlagnahmen, falls diese im Zusammenhang mit Sanktionen russische Frachter festsetzen. Präsident Putin sagte, ein solches Vorgehen sei Piraterie und Raub. ARD-Korrespondent Eberhard Nembach.
3: Russische Vergeltungsmaßnahmen seien überall möglich, betonte der russische Präsident weiter, auch im Verantwortungsbereich der russischen Pazifikflotte. Deren Kommandeur erklärte, man sei bereit, ausländische Schiffe zu inspizieren und festzusetzen. Beim Besuch eines Marinemanövers im fernen Osten Russlands sagte Putin weiter, die NATO dringe in der Pazifikregion vor und bedrohe Russland.
9: Bei der Reitweltmeisterschaft in Aachen hat Deutschland die Goldmedaille im Dressurwettbewerb geholt. Das Team aus Isabel Wehrt, Katharina Hemmer, Frederik Wandres und Raphael Netz setzte sich klar durch vor Großbritannien und Dänemark. Für Rekord-Olympiasiegerin Isabel Wehrt ist es das 10. WM-Gold. Das waren die Nachrichten. Das Wetter. Heute Abend sind so gut wie keine Wolken am Himmel. Gute Voraussetzung fürs Beobachten der partiellen Sonnenfinsternis. Und die Nacht wird dann klar. Es kühlt aber auf 18 bis 7 Grad. Morgen wieder ein sonniger, trockener Sommertag und es wird fast überall heiß. 30 bis 35 Grad. Die weiteren Aussichten. Freitag und Samstag Höhepunkt der Hitzewelle bis 38 Grad. Dazu erst sonnig und trocken. Ab Samstag einzelne Schauer und Gewitter. Am Sonntag wird es dann unbeständiger und deutlich kühler. Maximal 28 Grad. Die Zeit 18.34 Uhr.
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9: Nochmal die Warnmeldung für die A66. Wiesbaden-Frankfurt. Vorsicht, zwischen Krifteler Dreieck und Frankfurt-Zeilsheim sind Kinder auf der Fahrbahn. Vorsicht auf der B8, Königstein Richtung Frankfurt. Zwischen Bad Soden und Sulzbach steht ein defektes Auto auf dem rechten Fahrstreifen. A3 Würzburg Richtung Frankfurt. Zwischen Seligenstadt und Offenbacher Kreuz gibt es 6 Kilometer Stau. Gute Nachricht dort, die Unfallstelle ist geräumt. A3 Frankfurt Würzburg. Zwischen Offenbacher Kreuz und Hanau 6 Kilometer Stau nach einem Unfall mit einem LKW und einem Auto auf dem rechten Fahrstreifen. Verzögerung dort etwa 30 Minuten. Die A7 Fulda Richtung Kassel ist zwischen Bad Hersfeld West und Homberg-Efze wegen Bergungs- und Reparaturarbeiten gesperrt bis morgen früh, dadurch ab dem Hattenbacher Dreieck 13 Kilometer Stau. Der Verkehr wird abgeleitet ab Bad Hersfeld West über die U35. Ansonsten gilt folgende Umleitungsempfehlung für den Fernverkehr, der von der A4 kommt. Fahren Sie bitte, wenn Sie können, ab dem Dreieck Wommen über die W400 und die A44. A661 Egelsbach-Oberursel zwischen Offenbach-Taunusring und Frankfurt-Friedberger Landstraße 3 Kilometer stockender Verkehr. A661 Oberursel-Egelsbach zwischen Bad Homburger Kreuz und Frankfurt-Eggenheim streckenweise stockender Verkehr. Und zum Schluss noch ein Besuch, ein Hinweis für Besucher des Großen Feldbergs. Auf dem Feldberg-Plateau sind alle Parkplätze besetzt. Nutzen Sie die unteren Parkplätze oder reisen Sie, wenn möglich, mit öffentlichen Verkehrsmitteln an. Grund: hohes Besucheraufkommen wegen der Sonnenfinsternis.
4: Danke, Kevin.

0: von einer ernsthaften Bedrohungslage zu sprechen.
1: Wir sind tägliches Ziel hybrider Kriegsführung. Wir sind tägliches Ziel von Spionage, von Sabotage, von Cyberangriffen, von versteckten Aktionen fremder Mächte.
0: Das hat zuletzt der Drohnenangriff am Leipziger Flughafen noch einmal deutlich gemacht. Kanzleramtschefin Nina Wagen sagt, bislang hat sich Deutschland in vielen sicherheitsrelevanten Dingen zu sehr auf befreundete Geheimdienste verlassen.
2: Wir sind einfach zu sehr davon abhängig, dass uns die Nachrichtendienste anderer Länder unterstützen. Und diese Hilfe ist in zu vielen Bereichen eine Einbahnstraße.
0: Die Bundesregierung will das ändern. Der entsprechende Gesetzentwurf ist mehr als 700 Seiten lang und umfasst weitreichende Änderungen. Für Innenminister Dobrindt ist das Gesetz die Antwort auf die aktuelle Bedrohungslage.
1: Wir starten eine neue Zeitrechnung für die Nachrichtendienste. Wir entwickeln unsere Nachrichtendienste hin zu echten Geheimdiensten.
0: Bisher waren Gegenoperationen deutscher Geheimdienste tabu. Das soll sich ändern. Verfassungsschutz und Bundesnachrichtendienst sollen nicht mehr nur Informationen sammeln und auswerten dürfen, sondern in bestimmten Fällen auch selbst aktiv werden. Etwa beim Verdacht, dass ein Bombenanschlag vorbereitet wird. Bislang war das im Inland nur ein Fall für die Polizei. In Zukunft sollen die Geheimdienste jedoch selbst die Möglichkeit bekommen,
1: diese Explosionsstufe rechtzeitig zu entschärfen, auszutauschen, auch zu manipulieren.
0: Auch im Digitalen soll es mehr Möglichkeiten für die Dienste geben. Sie sollen Cyberangriffe nicht nur abwehren, sondern auch Daten verändern, manipulieren oder löschen dürfen und die Computersysteme der Angreifer lahmlegen. Unter bestimmten Voraussetzungen sollen auch Online-Durchsuchungen möglich werden. Dabei verschaffen sich die Nachrichtendienste heimlich Zugang zu Handys, Computern oder anderen Geräten ihrer Zielpersonen, um dort Chats mitzulesen und Daten zu durchleuchten. Dabei gilt, je umfassender der Zugriff ist, desto höher sollen die Voraussetzungen und desto stärker die Kontrolle sein. Ulrich Toden von den Linken glaubt jedoch nicht daran.
3: Was ja komplett fehlt, ist die Kontrolle, sowohl die parlamentarische Kontrolle als auch etwa die Kontrolle durch den Datenschutzbeauftragten, der bei den Nachrichtendiensten künftig ja außen vor sein soll.
0: Die Grünen unterstützen die Reform grundsätzlich. Konstantin von Notz befürchtet aber, dass durch die Reform ein Grundprinzip aufgeweicht wird, die Trennung von Geheimdienst und Polizei.
4: Dobrindt versucht jetzt mit dieser Reform diese Trennung zu verwischen. Zukünftig sollen auch Agenten eben gegen Bürgerinnen und Bürger wirken können, ohne dass das wie bei der Polizei transparent und rechtsstaatlich überprüfbar erfolgt.
0: Nach den Erfahrungen während des Nationalsozialismus und in der DDR sollte verhindert werden, dass wieder eine Geheimpolizei mit umfassenden Befugnissen entsteht, die gegen Bürger eingesetzt werden könnte. Für den Innenminister ist das eine unbegründete Sorge.
1: Was haben denn jetzt unbescholtene Bürger zu befürchten? Die Antwort ist gar nichts. Wir reden hier über Terrorismus. Wir reden hier über Staatsterror, fremde Mächte.
0: Das Gesetz soll Anfang nächsten Jahres in Kraft treten. Vorher muss das Gesetz aber noch durch Bundestag und Bundesrat.
5: Die Geheimdienste in Deutschland sollen neu aufgestellt werden. Birte Sönnigsen war das aus unserem ARD-Hauptstadtstudio.
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5: Seit mehr als 1,5 Jahren hat die US-Regierung Ankläger und Richter des Internationalen Strafgerichtshofs wegen ihrer Arbeit auf die Sanktionsliste gesetzt. Sie hatten 2024 Haftbefehle gegen den israelischen Premierminister Netanyahu und dem damaligen Verteidigungsminister Gallant ausgesprochen. Die Betroffenen dürfen zum Beispiel nicht in die USA einreisen, doch andere Sanktionen erschweren den Alltag ungemein. Bankkonten wurden gekündigt, Kreditkarten gesperrt, Dienste wie Uber oder Airbnb sind nicht verfügbar. Nun haben 4 NGOs, also Nichtregierungsorganisationen, gegen das Vorgehen der USA geklagt.
7: Nicolas Guillou ist Richter am Internationalen Strafgerichtshof in Den Haag und seit über 1,5 Jahren Feind der Vereinigten Staaten. Ich glaube, zum ersten Mal sind mir die Sanktionen aufgefallen, als ich ein Hotelzimmer buchen wollte. Das war bei Booking.com. Plötzlich erschien ein Fenster, in dem ich zahlreiche Angaben machen musste, zu meinem Familienstand, meiner Adresse und ähnlichem. Da wurde mir klar, dass die Compliance-Abteilung eingeschritten war und die Transaktion blockieren würde.
8: pour toutes les plateformes américaines.
7: Erzählt der Franzose der ARD. Guillot steht neben 10 weiteren Juristen und Anklägern des Internationalen Strafgerichtshofs auf der Sanktionsliste der USA. Er darf nicht in die Vereinigten Staaten reisen, Uber

0: Airbnb, Microsoft, auf nichts hat er Zugriff. Seine Kreditkarte wurde gesperrt. Anderen Richterkollegen haben ihre Banken aus Angst vor US-Strafen gekündigt. Das französische Unternehmen AXA, das die Angestellten des Gerichtshofs versichert, schickte Guillou seine Zahnarztrechnungen zurück, weil sie angeblich keine Erstattungen mehr zahlen könnten. Und dabei handelt es sich überhaupt nicht um eine Transaktion, die mit den Vereinigten Staaten in Verbindung steht. Es geht um einen französischen Richter, eine französische Versicherungsgesellschaft und einen Zahnarzt in den Niederlanden, bezahlt in Euro. Die Ängste vor diesen Sanktionen sind so groß, dass sich unsere Unternehmen unterwerfen. Der amerikanische Außenminister Marco Rubio macht aus seinen Absichten kein Geheimnis. Er will den Internationalen Strafgerichtshof zerlegen. Sie sind sehr arrogant. Wir haben nun Maßnahmen eingeleitet, um diesen Gerichtshof wirklich in die Schranken zu weisen. So Rubio Ende Juli. Unter Donald Trump führen die USA eine Kampagne gegen den Internationalen Strafgerichtshof mit seinen 125 Vertragsstaaten. Darunter alle Mitglieder der Europäischen Union inklusive Deutschland. Die Kritik der US-Regierung, der Internationale Strafgerichtshof mische sich in Angelegenheiten ein, die ihn nichts angehen. Im November 2024 verhängte der ISTGH Haftbefehle gegen drei Hamas-Führer, die mittlerweile alle tot sind, sowie gegen Israels Premierminister Netanyahu und den damaligen Verteidigungsminister Gallant. Und das, obwohl Israel kein Vertragsstaat ist. Das erzürnte die US-Regierung so sehr, dass sie Sanktionen gegen einige Ankläger und Richter erhob. Dabei handeln die USA ähnlich, sagt der Göttinger Professor für internationales Strafrecht Kai Ambos.
1: Nehmen Sie den Fall Maduro. Maduro ist der ehemalige Staatspräsident Venezuelas. Die USA haben ihn ja festgenommen aufgrund eines New Yorker Haftbefehls. Sie exekutieren also einen nationalen Haftbefehl extraterritorial.
0: Auf der Welt ist es üblich, dass jemand dort verurteilt wird, wo er Straftaten begeht. Israel ist zwar nicht Mitglied des Internationalen Strafgerichtshofs, dafür Palästina. Auch die Ukraine ist kürzlich dem ISTGH beigetreten, was den Weg für einen Haftbefehl gegen Russlands Präsidenten Putin freimachte. Den unterstützten die USA übrigens, bemerkt Ambos.
1: Das heißt, man hat bei Putin, bei den Russen, das sehr gut gefunden und hat auch auf einer praktischen Ebene zusammengearbeitet.
0: Washington habe doppelte Standards, so Kai Ambos. Die US-Regierung ruft Mitgliedstaaten dazu auf, den Internationalen Strafgerichtshof zu verlassen. Nicolas Guillou und seine Kolleginnen und Kollegen am Gericht wollen sich nicht einschüchtern lassen.
2: Soweit der Bericht unseres Brüssel-Korrespondenten Jean-Marie Macron. Von einer katastrophalen Marktlage sprechen Branchenvertreter. Die Schweinepreise sind sehr niedrig und das setzt die deutschen Landwirte ziemlich unter Druck. Der Bundeslandwirtschaftsminister ist deshalb heute mit Vertretern der Branche zu einem Gespräch zusammengekommen. Eva Huber aus unserem ARD-Hauptstadtstudio darüber, wie die Situation für die Schweinehalter derzeit gerade ist.
3: Die Preise, die die Landwirte für ihre Schweine kriegen, sind im Keller. Hubertus Beringmeier vom Bauernverband beschreibt die Situation in drastischen Worten. Er sagt, für viele Betriebe geht es ums nackte Überleben. Pro Kilo Schwein kriegen die Bauern im Moment gerade mal 1,40 Euro, vielleicht 1,50 Euro. Damit können viele nicht das decken, was sie für die Produktion ausgeben. Sie zahlen also drauf. Dramatisch ist das auch, weil gerade Sommer und damit Grillsaison ist. Eine Zeit, in der mehr Schweinefleisch gekauft wird. Das kurbelt die Preise eigentlich an. Und dass zu so einer Zeit die Preise so im Keller sind, das ist sehr ungewöhnlich.
2: Warum ist das denn so? Also warum ist die Situation für Schweinehalter in Deutschland gerade so extrem schwierig?
3: Das hat viel mit dem Weltmarkt zu tun. China zum Beispiel hat früher Schweinefleisch aus Deutschland und aus der EU abgenommen. Jetzt produzieren die Chinesen sehr viel mehr Schweinefleisch selbst. Auch andere Länder wie Brasilien produzieren mehr und werfen das auf den Weltmarkt. Und auch Spanien hat viel für den Weltmarkt produziert. Da ist jetzt die afrikanische Schweinepest ins Land gekommen, wie in Deutschland schon vor ein paar Jahren. Und die Spanier können jetzt in zahlreiche Länder nicht mehr exportieren. Durch all das bleibt sehr viel mehr Schweinefleisch in der EU und das sorgt hier für einen mächtigen Preisdruck.
2: Was heißt das denn jetzt für uns als Verbraucher? Wird zum Beispiel die Wurst jetzt billiger?
3: Von den sehr niedrigen Preisen, die die Landwirte gerade fürs Schweinefleisch bekommen, profitieren die Verbraucherinnen und Verbraucher hier in Deutschland erstmal nicht sofort. Es kann sein, dass die Preise für Schweinefleisch im Supermarkt in der Zukunft etwas runtergehen. Das wird aber dauern. Denn die Supermarktketten machen längerfristige Verträge mit den Schlachthöfen.

0: Da sind die Preise teils festgeschrieben. Und der Schweinepreis ist zwar im Keller, aber andere Dinge wie Energie und Personalkosten, die sind teurer geworden. Und das spielt auch alles rein in den Preis für die Wurst.
1: Die Schweinehalter sind also in einer ziemlichen Krise. Was will die Politik jetzt tun?
0: Der Bundeslandwirtschaftsminister Alois Rainer hat sich heute mit der Branche ausgetauscht. Mit Vertretern der Schweinehalter, mit dem Handel, mit Verarbeitern wie den Schlachthöfen. Der Minister will den Landwirten vor allem dabei helfen, neue Märkte zu finden mit einer Agrarexportstrategie. Mit den Philippinen gibt es schon ein neues Abkommen. Deutschland kann da jetzt wieder Schweinefleisch hinliefern. Das ging lange nicht, weil es hier bei uns die afrikanische Schweinepest gibt und die Philippinen deshalb die Einfuhr gestoppt hatten. Mit anderen Ländern wie China laufen die Gespräche gerade. Beim Export, zum Beispiel in asiatische Länder, da geht es oft um Teile vom Schwein, die in Deutschland kaum Chancen haben, verkauft zu werden. Ohren und Füße zum Beispiel. Die Landwirte finden diese Exportstrategie gut. Sie fordern aber auch noch andere Dinge, nämlich finanzielle Hilfen und Steuererleichterungen.
1: Die Preise für Schweinefleisch sind seit 2 Jahren im Keller. Zugleich sollen die Betriebe im Sinne des Tierwohls in neue Ställe investieren. Eine ziemliche Zwickmühle, die viele Landwirte in finanzielle Bedrängnis bringt. Bundeslandwirtschaftsminister Alois Rainer ist deshalb heute mit Vertretern der Branche zu einem Gespräch zusammengekommen. Eva Huber war das mit den Einzelheiten.
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1: Bei der Vorstellung des Verfassungsschutzberichtes 2025 sagte Hessens Innenminister Poseck erst, wie alle Jahre wieder. Aber diesmal ist es eben nicht wie alle Jahre wieder, denn die Bedrohungslage hat in Hessen deutlich zugenommen. Das Landesamt für Verfassungsschutz sei so stark gefordert wie nie zuvor. Innenminister und Verfassungsschutzpräsident Bernd Neumann haben heute in Wiesbaden diesen Bericht vorgelegt. Tobias Häuser mit den Einzelheiten.
4: CDU-Innenminister Roman Poseck zieht ein ernstes Fazit der Sicherheitslage in Hessen. Bislang sei die Bedrohung als abstrakt eingestuft worden.
5: Jetzt ist von einer hohen Bedrohungslage die Rede. Das heißt auch ganz konkret, dass es jederzeit zu Anschlägen oder schrecklichen Ereignissen kommen kann.
4: Die Bedrohungen kämen aus verschiedenen extremistischen Richtungen und das zeitgleich. Von Rechtsextremisten, Linksextremisten, Islamisten, Salafisten und dann noch die hybriden Bedrohungen ausländischer Geheimdienste, vor allem aus Russland.
5: Das Besondere unserer Zeit ist, dass wir massive Bedrohungen für die freiheitlich-demokratische Grundordnung aus unterschiedlichen Richtungen haben. Dabei gibt es auch immer mal wieder Verbindungen der extremen Bereiche.
4: Das setze die Sicherheitsbehörden massiv unter Druck. Die größte Gefahr für die Demokratie gehe aber weiterhin vom Rechtsextremismus aus, auch wenn die Zahl der Straf- und Gewalttaten um rund 12% zurückgegangen sei. Trotz dieses Rückgangs entfielen rund 75% aller extremistischen Straftaten in Hessen auf den Rechtsextremismus und damit mehr als bei allen anderen extremistischen Strömungen in Hessen. Aber die Zahl der islamistischen Straf- und Gewalttaten steigt deutlich an, um fast 67% von 57 auf 95. Der Anschlag von Berlin habe gezeigt, dass auch der Islamismus brandgefährlich bleibe und eine potenziell tödliche Bedrohung für die Bevölkerung darstelle. In Hessen gäbe es eine hohe einstellige Zahl von Gefährdern, die in Freiheit lebten, aber man habe sie im Visier, beteuert der Innenminister.
5: Wir haben sie auch als Folge von Berlin noch einmal ganz besonders in den Blick genommen. Jeder einzelne Fall ist noch einmal durchgesehen worden im Hinblick auf die Gefährdung und im Hinblick auf die Möglichkeiten, diese Gefährdung durch konkrete Maßnahmen der Sicherheitsbehörden zu reduzieren.
4: Schon seit letztem Jahr gehe von Russland die größte Gefahr durch sogenannte hybride Angriffe aus. Spionage, Sabotage, Cyberangriffe, Desinformationskampagnen. Hessen ist offenbar ein attraktives Angriffsziel. Es sei ein Versäumnis gewesen, die Nachrichtendienste lange nicht zu stärken. Das werde jetzt nachgeholt, denn das Ende der russischen Aggression sei noch lange nicht erreicht, sagt Luca Manns von der Forschungsstelle Nachrichtendienste an der Uni Köln.
6: Die Angriffe werden härter werden, sie werden militärischer werden Und wir werden uns immer stärker diesem Druck von außen ausgesetzt sehen. Und darauf müssen wir besonnen, aber eben auch schlagkräftig reagieren.
4: Eins haben alle extremistischen Strömungen gemeinsam. Die Radikalisierung erfolgt meistens in den sozialen Medien und im Internet. Und es gehe immer schneller. Manchmal radikalisierten sich junge Menschen innerhalb von wenigen Wochen. Und die Extremisten würden immer jünger. Das Landesamt für Verfassungsschutz habe es mit Jugendlichen im Alter von 12 bis 17 Jahren zu tun. Präsident Neumann sagt deshalb deutlich, die Arbeit der Verfassungsschützer würde erheblich erleichtert, wenn man soziale Medien für unter 16-Jährige verbieten würde.
1: Innenminister Poseck stellte heute den hessischen Verfassungsschutzbericht vor. Tobias Häuser war das mit den Einzelheiten.
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1: Seit Wochen halten Wald- und Flächenbrände die hessischen Feuerwehren regelrecht in Atem. Die Hitze und Trockenheit haben die Wälder quasi in riesige natürliche Brandbeschleuniger verwandelt. Jetzt melden sich Förster im Land zu Wort und appellieren an die Bevölkerung.
7: Es ist heiß und trocken in Hessen. Und das seit Wochen. Die Wälder dürsten nach Wasser. Die Wiesen sehen teilweise aus wie trockenes Stroh. Und genauso leicht brennen sie auch. Das ist auch für diese Jahreszeit keine gewöhnliche Situation, sagt der Leiter des Forstamts Fulda, David Nöllenheit.
8: Wir haben den trockensten Juni und Juli seit Beginn der Wetteraufzeichnung. Und da macht uns die Trockenheit natürlich zu schaffen, den Bäumen zu schaffen. Die Buche leidet schon extrem unter dem Trockenstress, der dadurch verursacht ist, dass wir langanhaltend keine Regenfälle hatten und dass so ausgeprägte Hitzeperioden da waren.
7: In dieser Lage bittet Nöllenheit die Bevölkerung.
9: Melden, wenn Brandgeruch wahrgenommen wird, wenn man Brandherd sieht und sei er noch so klein, unverzüglich bei den Feuerwehren über den Notruf 112. Das sind diejenigen, die dann auch zeitnah ausrücken und den Brand löschen können.
7: Aufmerksam bleiben, mit offenen Augen durch die Natur gehen. Darum bitten die Förster nicht nur alle anderen Hessinnen und Hessen, es gilt auch für sie selbst.
9: Wir sind im Wald momentan an den Waldparkplätzen verstärkt unterwegs. An Grillplätzen, wo momentan nicht gegrillt werden darf, aber trotzdem da gilt es, erhöhte Aufmerksamkeit zu zeigen, erhöhte Präsenz zu zeigen und überall da, wo viele Menschen einfach unterwegs sind.
7: Denn der wirksamste Brandbeschleuniger ist immer noch der Mensch. Auch unabsichtlich. Viele sind sich offenbar des Risikos nicht bewusst, sagt Fuldas Kreisbrandinspektor Adrian Vogler.
10: Wir haben in der letzten Zeit hier im Landkreis Fulda festgestellt, dass es viele unachtsam weggeworfene Zigarettenstümmel sind, die dann wirklich ganz schnell in den Straßengraben in Brand gesetzt haben, dann das Feld weitergelaufen sind und schlimmsten Fall in den Wald gelaufen sind, wo dann wirklich erheblicher Schaden entstehen kann.
7: Auch zum Beispiel beim Grillen könne leicht etwas passieren. Der Grill muss dafür gar nicht umfallen. Es reicht ein Funkenflug. Ist es windig, kann der schnell zur Gefahr werden. Wie vergangene Woche in Schwalbach. 25.000 Quadratmeter Wald stehen in Flammen. Der Wind treibt immer wieder neue Funken durch die Luft und neue Brandherde entstehen. Mehr als 1.000 Menschen sind im Einsatz. Feuerwehr, THW, DRK und andere Behörden. Erst nach 32 Stunden ist der Kampf gegen das verheerende Feuer gewonnen. Auch in anderen Regionen kommt es zurzeit zu Wald- und Flächenbränden. Etwa in Lauterbach im Vogelsberg. Der kann schneller gelöscht werden, auch weil Bauern die Feuerwehr unterstützen. Landwirt Michael Faust aus Großenlüder weiß, wie wichtig das sein kann.
11: Dass wir die Feuerwehren halt unterstützen mit Wasserzufuhr, mit Wasserfässern, mit Güllefässern. Denn gerade im Außenbereich ist das natürlich ein bisschen komplizierter, weil da hat man ja nur die Löschwasserteiche und die sind halt von der Summe her begrenzt. Ne? Also wenn das gerade ein größerer Brand ist, dann müssen Wassermengen beigefahren werden. Nur so kann man das Feuer eben eindämmen.
7: Das Forstamt sagt, was Hessen jetzt braucht, ist Regen. Und zwar flächendeckend, durchgehend und dringend. Der lässt aktuell aber noch auf sich warten. Bis er kommt, gilt weiter, noch mehr als sonst, Augen offen halten.
1: Die Hitze und Trockenheit haben die Wälder quasi in riesige natürliche Brandbeschleuniger bei uns in Hessen verwandelt. Jetzt warnen die Förster und appellieren eben auch an die Bevölkerung. Soweit der Bericht von unserem Reporter Paul Moosbacher.
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1: Mit Stefan Wolf.
12: Wie gewonnen, so zerronnen, hatten die Händlerinnen und Händler am frühen Nachmittag noch den deutschen Aktienindex auf 26.573 Punkte getrieben und damit auf einen neuen Rekord. So schmolzen diese Kursgewinne am Nachmittag dahin. Am Ende des Handelstags stand der DAX bei 26.331 Punkten. Das waren 60 Punkte oder 0,2% weniger. Der Grund? Inflationsdaten aus den USA. Der Verbraucherpreisindex ist im Juli, wie erwartet, leicht auf 3,4% gefallen. Das wurde so lange gefeiert, bis klar wurde, so gut sind die Zahlen nicht. Erstens hat die Inflation die Zielmarke von 2% deutlich verfehlt und zweitens steigen in den USA gerade die Spritpreise kräftig an, was bedeutet, dass die US-Notenbank wohl die Zügel bei den Zinsen nicht locker lassen kann. Eher müsste sie die Zinsen anheben, um die Teuerung in den Griff zu bekommen. Das hört man nicht gern, weder an den Börsen noch im Weißen Haus. Immer wieder hatte US-Präsident Trump die US-Notenbank aufgefordert, die Zinsen deutlich zu senken, um so Investitionen anzukurbeln und damit die Wirtschaft, die ohnehin recht gut läuft. Trump wird wohl bei der kommenden Fed-Sitzung eine Enttäuschung erleben.
1: Stefan Wolf war das aus unserem Börsenstudio.
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In gut einer Minute gibt's die Nachrichten mit Kevin Arnold. Vorher müssen wir noch mal schnell auf die Straße. Vorsicht bitte auf der B42 Rüdesheim Richtung Wiesbaden in Eltville zwischen Erbacher Straße und Kietricher Straße steht ein defekter PKW auf dem linken Fahrstreifen und hier sind auch Personen auf der Fahrbahn. Vorsicht bitte auf der B42 Rüdesheim Richtung Wiesbaden in Eltville zwischen Erbacher Straße und Kietricher Straße steht ein defekter PKW auf dem linken Fahrstreifen und hier sind Personen auf der Fahrbahn.

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1: 19 Uhr. Verkehrsminister beraten über Folgen von Niedrigwasser. Wieder Waldbrand bei Bad Schwalbach im Untertaunus. Deutsches Dressurteam gewinnt 13. WM-Titel. Das Wetter in der Nacht meist klar, 18 bis 7 Grad. Morgen wieder sonnig, 30 bis 35 Grad. Mein Name ist Kevin Arnold. Die Verkehrsminister von Bund und Ländern haben über die Folgen von Trockenheit und Niedrigwasser für die Schifffahrt beraten. Nach Informationen der Nachrichtenagentur dpa will die Deutsche Bahn kurzfristig 400 Güterwagen bereitstellen. ARD-Korrespondent Uwe Berndt.
2: Ein einziger Güterzug könne wegen seiner höheren Geschwindigkeit bis zu 10 Binnenschiffe ersetzen. Kurzfristig könne man mit Güterzügen bis zu 100 Schiffstransporte ausgleichen. Die Finanzierung sei allerdings noch zu klären. Bundesverkehrsminister Steffen Bilger warb bei der Schaltkonferenz für einen weiteren Ausbau der Fahrrinnen. Gleichzeitig sollen die Schiffe fit gemacht werden für Zeiten mit wenig Wasser. Bilger betonte, die kommenden Wochen würden anspruchsvoll, denn die Wasserstände könnten auf absehbare Zeit niedrig bleiben.
1: Einerseits Lob, andererseits Kritik für die Geheimdienstreform, die das Bundeskabinett heute auf den Weg gebracht hat. Die Deutsche Polizeigewerkschaft begrüßt sie als notwendigen Schritt wegen der zunehmenden Bedrohung durch Terrorismus, Extremismus, Spionage und Sabotage. Die Opposition dagegen kritisiert, der Verfassungsschutz könne in Zukunft zu stark in die Persönlichkeitsrechte von Bürgerinnen und Bürgern eingreifen. Die Reform sieht mehr Befugnisse vor für Verfassungsschutz und Bundesnachrichtendienst. Mehr Befugnisse für den Zoll, das sieht ein Gesetzentwurf vor, den das Kabinett auf den Weg gebracht hat. Ziel ist es, stärker gegen Finanzkriminalität, Geldwäsche und Drogenhandel vorzugehen. Finanzminister Klingbeil sagte, damit werde ein klares Signal an Kriminelle gesetzt. Aus Berlin, Dagmar Pepping.
3: Wenn Verdächtige nicht nachweisen können, dass sie Vermögenswerte legal erworben haben, sind der Porsche oder die Rolex erstmal weg, sagt der SPD-Politiker. Bisher geht so etwas oft erst nach langwierigen Gerichtsverfahren. Die Schwelle, ab der ein solcher Wert als bedeutsam gilt, liegt bei 100.000 Euro. Bei Immobilien oder Fahrzeugen bei 50.000 Euro. Darüber hinaus soll der Zoll künftig KI nutzen, um Daten zu analysieren. Die Beamten dürfen Drohnen einsetzen und die Kommunikation Tatverdächtiger blockieren.
1: Im Untertaunus bei Bad Schwalbach brennt wieder ein Waldstück. Schon in den vergangenen Tagen hat es in der Gegend mehrere Male gebrannt. HR-Reporterin Andrea Bonhagen.
4: Heute stehen etwa 3.500 Quadratmeter an einem Steilhang an der B54 in Flammen. Die Straße ist zwischen Adolfseck und Breithardt gesperrt. Immer wieder stürzen wegen des Feuers Bäume um. Das steile Gelände erschwert die Löscharbeiten. Ein weiterer kleiner Brand bei Heimbach ist bereits unter Kontrolle. Zuerst hatte es vor einer Woche an zwei Stellen im Untertaunus gebrannt, dann ein weiteres Mal am Montag im Pohlbachtal. Wegen der Häufung vermutet der Feuerwehrsprecher Brandstiftung.
1: Bei der Reitweltmeisterschaft in Aachen hat Deutschland die Goldmedaille im Dressurwettbewerb geholt. Das Team aus Isabel Wirth, Katharina Hemmer, Frederik Wanderes und Raphael Netz setzte sich klar durch vor Großbritannien und Dänemark. Für Rekord-Olympiasiegerin Isabel Wirth ist es das 10. WM-Gold. Das waren die Nachrichten. Das Wetter, gute Voraussetzungen für das Beobachten der partiellen Sonnenfinsternis gleich. Am Himmel über Hessen sind keine oder nur wenige Wolken. Die Nacht wird klar und es kühlt ab auf 18 bis 7 Grad. Morgen wieder sonnig und trocken, die Temperaturen steigen auf 30 bis 35 Grad. Die weiteren Aussichten, Freitag und Samstag noch einmal sehr heiß bis 38 Grad. Dazu erst sonnig und trocken, ab Samstag einzelne Schauer und Gewitter. Ab Sonntag wird es unbeständig und deutlich kühler. Nur noch maximal 28 Grad. Die Zeit 19.04 Uhr.
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1: Geht los mit einer Meldung für die A3, Würzburg Richtung Frankfurt, zwischen Seligenstadt und Offenbacher Kreuz, streckenweise Stau und stockender Verkehr. A3 Frankfurt Richtung Würzburg, zwischen Offenbacher Kreuz und Hanau, 6 Kilometer Stau nach einem Unfall mit einem LKW und einem Auto auf dem rechten Fahrstreifen. Die A7 Fulda Richtung Kassel ist zwischen Bad Hersfeld West und Tromberg-Efze gesperrt wegen Bergungs- und Reparaturarbeiten. Das dauert bis morgen früh. Dadurch ab dem Hattenbacher Dreieck 13 Kilometer Stau. Der Verkehr wird abgeleitet ab Bad Hersfeld West über die U35. Ansonsten gilt für den Fernverkehr folgende Umleitungsempfehlung, die von der A4 kommt, ab Dreieck Wommen über die B400 und die A44. Und A661 Egelsbach-Oberursel zwischen Frankfurt-Ost und Frankfurt-Friedberger Landstraße. 2 Kilometer Stau, Grund ist ein brennendes Fahrzeug auf dem linken Fahrstreifen. Und die B54 Bad Schwalbach-Ahr-Bergen ist zwischen den beiden Abzweigen nach Breithardt wegen des Feuerwehreinsatzes gesperrt. Sie haben es in den Nachrichten gehört, da gibt es einen Waldbrand.
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5: Mit Oliver Glab, herzlich willkommen.
6: Die schlimmsten Befürchtungen sind eingetreten.
7: An mehreren Orten im Land gibt es große Brände.
8: In der Region wurde der Notstand ausgerufen.
9: Rund 100 Häuser und viel dichter Wald standen in Flammen.
8: Das ist praktisch eine Wüste. Es ist so trocken da draußen, es überrascht uns nicht.
10: Überall war Rauch und Feuer. Ich hatte Angst.
9: 2 Feuerwehrleute starben.
8: Hohe Temperaturen und dichter Rauch erschweren die Löscharbeiten.
11: Eine mal wieder außergewöhnliche Hitzewelle.
7: Mit Blick auf das Wetter scheint sich die Lage nicht zu entspannen. Es bleibt heiß und trocken.
5: Und damit zugleich brandgefährlich. Kein Sommer ohne Waldbrände. Geradezu schrecklich vertraut ist uns das längst geworden. Aber in diesem Sommer scheinen die Fachleute besorgter denn je. Die Waldbrände werden immer zahlreicher, heftiger und flächendeckender. Und sie lassen sich immer schwerer unter Kontrolle bringen. Unsere allzu menschliche Fahrlässigkeit verbindet sich auf fatale Weise mit den Folgen des Klimawandels. Und gerade der Klimawandel wirkt als Ursache und Hindernis zugleich. Indem er die Natur verändert, begünstigt er die Entstehung von Bränden und erschwert zugleich ihre Bekämpfung. Umso dringender ist es da, die richtigen Vorkehrungen zu treffen, verbrannte Flächen sinnvoll und nachhaltig wiederzubeleben, vorzubeugen gegen alle Brandursachen, die wir Menschen in der Hand haben, vorauszuberechnen, wo die Waldbrandgefahr am größten ist und sich vorzubereiten auf den nächsten Ernstfall. Waldbrände haben gravierende Folgen für Mensch und Natur und so dürfen sie auch nicht folgenlos bleiben für das, was wir tun. Sommer der Feuer. Was folgt nach den Waldbränden? So heißt diesmal der Tag. Ein Thema, viele Perspektiven. Sowohl die Radiosendung als auch der Podcast in der ARD Sounds App. Angesichts verheerender Waldbrände im Süden Europas in diesem Sommer und auch angesichts mehrerer Waldbrände, die es hier bei uns in Hessen in jüngster Zeit gegeben hat und immer wieder gibt, stellen wir uns die Frage, wie wir am besten mit dieser Gefahr umgehen und was wir tun sollten, damit Waldbrände möglichst keine existenzielle Bedrohung mehr für uns sind. Die Kollegin Katharina Wilhelm aus der ARD-Klimaredaktion gibt uns zunächst mal einen Überblick über Ausmaß und Ursachen der jüngsten Waldbrände, über Möglichkeiten und Schwierigkeiten ihrer Bekämpfung und über Wege, ihnen vorzubeugen.
12: Den Forstwissenschaftler und Feuerökologen Alexander Held vom European Forest Institute überrascht die aktuelle Feuersaison nicht. Sie sei aber dramatisch.
11: Was wir jetzt beobachten, eine mal wieder außergewöhnliche Hitzewelle von Portugal bis Griechenland und darüber hinaus, ist zwangsläufig eigentlich mit großen, schwer kontrollierbaren, vielen Feuern gleichzeitig verbunden. Und wenn Sie da auf der anderen Seite stehen als Feuerbekämpfer, dann stehen Sie also wie im Boxring Mike Tyson gegenüber.
12: Durch die Erderwärmung treten Dürre- und Hitzeperioden vermehrt auf. Das bedeutet nicht nur, dass das Risiko von Feuern wächst, auch die Brandbekämpfung wird viel schwerer, wenn der Boden so trocken ist, dass er kaum Feuchtigkeit aufnehmen kann. Doch wie kommt es überhaupt zu den Bränden?
13: Also da gibt es natürlich eine große Bandbreite, aber da gehen wir davon aus, dass sozusagen der Großteil eben tatsächlich menschengemacht ist.
12: Sagt Anja Hofmann-Böllinghaus, die bei der Bundesanstalt für Materialforschung und bei dem europäischen Projekt TRIAS zur Auswirkung von Waldbränden und Bekämpfung forscht. Im vergangenen Jahr wurden in Deutschland 27% der Brände durch Fahrlässigkeit verursacht. Jeder 5. Brand wurde aber vorsätzlich gelegt. In Deutschland sei das große Problem auch Munition im Boden.
13: Wir haben zum Beispiel rund um Berlin in Brandenburg auch sehr viele Wälder, die so kontaminiert sind, also die keine ehemaligen Truppenübungsplätze sind, aber wo es so viel Kampfhandlungen gab im Zweiten Weltkrieg, dass eben trotzdem der Boden sehr stark kontaminiert ist. Und diese Munition macht die Brandbekämpfung sehr schwierig, weil man sich nicht nähern darf.
12: Ob Drohnen in solchen Fällen beim Löschen helfen können, wird noch erforscht. Sie kommen aber bei der frühen Branderkennung zum Einsatz. Genau wie künstliche Intelligenz, die bestimmte Muster erkennen soll, damit Feuer schon früh bekämpft werden können. Im Juni hatte die EU angekündigt, die Vorsorgemaßnahmen für Waldbrände zu verstärken. Dazu zählen Feuerwehrleute, Flugzeuge, Hubschrauber und ein neues Brandbekämpfungszentrum in Zypern. Für den Feuerökologen Alexander Held ist das zu wenig. Man müsse dem Feuer vor allem das Futter, also trockenes Geäst, Sträucher und Gräser entziehen. Zum Beispiel, indem man Tiere wie Ziegen schwer zugängliche Gebiete beweiden lässt. Eine andere Möglichkeit sind auch präventive Feuer. Also Brände, die vor allem Gras, Laub und Gehölze nah am Boden verbrennen sollen und die von der Feuerwehr selbst kontrolliert gelegt und gemanagt werden.
14: Wieso entscheiden wir nicht, wann wir brennen, wie wir brennen, in Abstimmung mit dem Naturschutz und anderen naturbasierten Lösungen, um zu sagen, wir entscheiden, mit welcher Intensität, in welcher Flächengröße, in welchem Wiederholungsintervall.
12: Die indigene Bevölkerung in Australien oder den USA hat das früher jahrhundertelang schon so gemacht, um größere Brände zu vermeiden. Vielleicht auch eine Möglichkeit für Deutschland.
14: Tief irgendwo ein Streichholz fallen zu lassen, das ist gesellschaftlich schwierig zu vermitteln. Irgendwann kommt aber, glaube ich, der Punkt, wo wir sagen, also wo gemeinschaftlich erkannt wird, so wie es bisher läuft, kann es nicht weitergehen.
12: Mit Blick auf die kommenden heißen Tage bleibt zu befürchten, dass die Zahl und Intensität der Brände in Europa nicht nur in diesem Sommer, sondern Jahr für Jahr zunimmt.
5: Sagt die Kollegin Katharina Wilhelm aus der ARD-Klimaredaktion. Und umso wichtiger ist es deshalb, so viele Brandursachen wie möglich zu bekämpfen oder besser noch, im Keim zu ersticken. Harald Gross ist bei der Umweltschutzorganisation Greenpeace Fachcampaigner für Waldschutz und Holznutzung. Guten Tag.
15: Guten Tag, Herr Klammer.
5: Sie, sehr viele, vielleicht sogar die meisten Ursachen von Waldbränden sind menschengemacht, haben wir gerade eben gehört. Und das beginnt offenbar schon lange, bevor ein Brand entsteht. Nämlich dadurch, dass wir Menschen in unseren Waldgebieten oft Voraussetzungen schaffen, die einen Waldbrand begünstigen. Wodurch passiert das?
15: Ja, ganz genau. Also die Hauptursache für diese extremen Waldbrände, wie sie jetzt auch in Europa erleben, ist die intensive Forstwirtschaft. Gerade wenn wir jetzt das Beispiel aus Frankreich sehen, aus der Gironde, wo über 200.000 Menschen evakuiert werden mussten, das war kein natürlicher Wald, der da gebrannt hat, das war eine reine Holzplantage. Das sind Kiefernmonokulturen, die angepflanzt sind, teils wie dort der Fall auf entwässerten Sümpfen. Und gerade die Kiefer ist eine Baumart, die in ihren Nadeln sehr viele ätherische Öle enthält und somit wie ein Brandbeschleuniger bei solchen langen Hitze- und Trockenperioden wirkt.
5: Das heißt, wir Menschen schaffen in unseren Wäldern oft die Voraussetzungen dafür, dass Brände entstehen und dass sie, wenn sie dann entstehen, auch ziemlich groß werden können. Kommen wir mal zur Entstehung der Brände selbst und lassen wir uns Menschen zunächst mal kurz beiseite. Welche natürlichen Ursachen können im Wald einen Brand entstehen lassen?
15: Also die natürliche Ursache ist meistens ein Blitzeinschlag, aber das ist ja wirklich in den seltensten Fällen der Fall. Also meistens ist es einfach menschengemacht, wie meine Vorrednerin schon gesagt hat, zum Beispiel absichtliche oder auch fahrlässige Brandstiftungen, wie zum Beispiel die weggeworfene Kippe, aber auch der heiße Katalysator vom Auto, der dann dafür sorgt, dass sich das darunterliegende Streu entzündet, aber auch landwirtschaftliche Maschinen oder zum Beispiel Züge, die durch den Wald fahren, bremsen und durch den Funkenflug dann das entzünden. Aber man muss das immer unterschiedlich sehen. Es ist in Deutschland sind es meistens Brandstiftungen, wenn wir es jetzt weltweit betrachten, ist es auch immer Brandstiftung, aber aus unterschiedlichen Motivationen. Gerade in den tropischen Regionen, in den Regenwäldern, da ist es dann eher Brandrodung, die eskaliert und die dient dann der Landgewinnung für zum Beispiel die Fleischindustrie, für landwirtschaftliche Flächen.
5: Also Brandrodung ist jetzt vielleicht ein etwas beschönigendes Wort dafür, dass da Leute absichtlich und verbotenerweise Wälder in Brand stecken, um da wirtschaftlichen Landgewinn von zu machen.
15: Ganz genau, das ist hoch illegal auch dort, wird aber trotzdem gemacht, weil es kaum geahndet ist. Und genau, die Motivation ist dahinter meistens einfach Landgewinnung für die Fleischindustrie.
5: Im Bericht der Kollegin haben wir eben auch von zwei möglichen Präventivmaßnahmen gehört, beide mit dem Ziel, dem Feuer das Futter zu entziehen, wie sie gesagt hat. Leicht brennbare Flächen von Tieren beweiden lassen ist die eine Maßnahme und die andere besteht darin, selbst kontrolliert ein sogenanntes Präventivfeuer zu legen. Wie stehen Sie zu diesen Maßnahmen?
15: Das kommt immer auf die Region drauf an. Wenn wir jetzt über gewisse Waldformen in Spanien sprechen, zum Beispiel, wo darüber diskutiert wird, dass jetzt gerade in diesem Jahr im Frühjahr, das sehr feucht war, sehr viel bodennahe Vegetation nachgekommen ist, die dann in diesen Hitze- und Trockenperioden ausgetrocknet ist und Feuer gefangen hat, die ursprünglich aber beweidet waren, dann macht es dort auch Sinn, dort wieder für eine extensive Weidewirtschaft zu sorgen und weniger für so eine intensive Stallhaltung, wie sie immer mehr erleben. Aber wenn wir jetzt nach Deutschland blicken, dann halte ich von den Konzepten des präventiven Feuereinsatzes wenig und auch der Waldbeweidung. Das war hier selten der Fall, sondern hier müssen wir ganz klar dazu übergehen, unsere Wälder einfach feuerresistenter zu machen. Und das machen wir, indem wir für eine naturnahe Waldbewirtschaftung sorgen und nicht so eine intensive Forstwirtschaft in Monokulturen, in Fichtenmonokulturen, in Kiefernmonokulturen, die einfach extrem brandanfällig sind.
5: Durch diese Folge von Der Tag, ein Thema, viele Perspektiven, begleitet uns immer wieder die Frage, was vor allem sollten wir tun, damit Waldbrände keine existenzielle Bedrohung mehr für uns sind. In einem Satz vielleicht, wie lautet Ihre Antwort?
15: Wir müssen die Waldtransformation hin zu naturnahen Laubmischwäldern besser fördern. Und wir dürfen den Wald nicht nur rein ökonomisch als Holzlieferant sehen.
5: Harald Gross, Fachcampaigner für Waldschutz und Holznutzung bei der Umweltschutzorganisation Greenpeace. Vielen Dank.
15: Vielen Dank.
5: Sommer der Feuer. Was folgt nach den Waldbränden? Hier ist der Tag. Ein Thema, viele Perspektiven. Wie Menschen im ersten Moment reagieren, wenn es plötzlich im wahrsten Sinne des Wortes brenzlig wird, wenn es was ihnen als erstes in den Sinn kommt, was ihnen, je näher die Gefahr heranrückt, durch den Kopf und später auch durch Mark und Bein geht, das beschreibt der englische Schriftsteller Robert Harris in seinem Roman Pompeji. Der Roman handelt zwar vom Vulkanausbruch des Vesuvs im Jahre 79 nach Christus, aber auch dieser Vulkanausbruch in der Nähe der Stadt Pompeji war von Feuer begleitet. Und vieles an den Situationen, die Robert Harris in seinem Roman beschreibt, lässt sich auch bei heutigen Waldbränden beobachten, bei Mensch und Natur.
16: Heiße Luft, als hätte man die Tür eines Feuerofens geöffnet. Es gab ein paar Schreie, aber keine allgemeine Panik. Dazu war es noch zu früh, die Sache war zu beeindruckend, zu eigenartig, zu weit weg, um als unmittelbar bevorstehende Bedrohung wahrgenommen zu werden. »Es hört gleich wieder auf«, dachte Ampliatus. »Er wollte, dass es so war. Lass es jetzt aufhören, dann ist die Lage noch unter Kontrolle zu bringen. Er hatte die Nerven, die Charakterstärke, alles war eine Frage der Handhabung. Er würde sogar diese Situation meistern.« Aber es hörte nicht auf. Die Säule wurde immer höher, tausende Köpfe wurden gleichzeitig in den Nacken gelegt, um ihre Bahn zu verfolgen, und allmählich wurden immer mehr Schreie laut. Die Säule, schmal an der Basis, breitete sich im Aufsteigen aus und ihr oberes Ende flachte sich ab und dehnte sich über den Himmel aus. Irgendjemand rief, dass der Wind sie in ihre Richtung wehte.
5: Plötzlich taucht sie auf, die Gefahr, und plötzlich kommt sie unaufhaltsam immer näher. So war es damals im Jahre 79 nach Christus beim Vulkanausbruch des Vesuvs, den der Schriftsteller Robert Harris in seinem Roman Pompeji schildert. Und genauso ist es auch heute, sobald einer der vielen Waldbrände entsteht, die auch in diesem Sommer wieder für viele, viele Menschen in Europa verheerend, lebensgefährlich oder sogar tödlich gewesen sind oder noch sein werden. Zum Beispiel in Griechenland. Vom Ausmaß und den Ursachen der dortigen Waldbrände auf den Inseln Kreta und Paros und rund um die Hauptstadt Athen erzählt uns jetzt unser Korrespondent Moritz Pompel und er schildert uns ein paar seiner Beobachtungen.
17: Eine der bemerkenswertesten Szenen des Waldbrandsommers spielt sich diesen Montag ab. Vor laufender Kamera. Der Live-Reporter Spiros Rassinos berichtet für den griechischen Staatssender ERT aus einem Brandgebiet bei Athen. Auf eine Nachfrage der Moderatorin kommt plötzlich keine Antwort mehr. Rassinos ist verschwunden. Dann taucht er wieder im Bild auf, mit einem Tier in der Hand. Augenblick, das ist eine Schildkröte. Ihr geht es gut, glaube ich. Aber sie hat an ein paar Stellen Verbrennungen. Kleine, positive Momente wie dieser, sie gehen in den letzten Wochen, in denen sich ein Brand an den anderen reiht, fast unter. Dabei sah es für Griechenland lange gut aus diesen Sommer. Keine längeren Hitzewellen nach einem regenreichen Frühjahr. Griechenland hatte sich zudem nach den Erfahrungen der letzten Jahre besser aufgestellt. Mit mehr als 18.000 Feuerwehrleuten, mit mehr Löschflugzeugen und Hubschraubern, Waldbranddrohnen und eigenen Satelliten mit Wärmebildkameras. Doch dann begann es teils orkanartig zu stürmen. So stark, dass teils nicht mehr aus der Luft gelöscht werden konnte. Etwa auf Kreta. Wegen eines großen Brandes wurde der Urlaubsort Aia Rallini evakuiert. Zwei Feuerwehrleute starben. Dann der schwerste Brand in dieser Saison bisher, rund 50 Kilometer nordwestlich von Athen. Anfang August brannte es mehrere Tage lang. Rund 100 Häuser und viel dichter Wald standen in Flammen. Die Erkenntnis, wenn die Bedingungen für Waldbrände so perfekt sind wie derzeit, dann hilft selbst die beste Vorbereitung nur bedingt. Zumal, wenn an anderer Stelle womöglich nicht nach Plan gearbeitet wird. Als Ausgangspunkt des Feuers, sagt Feuerwehrsprecher Vassilios Vathrakoyannis, wurde eine Stromleitung 500 Meter hinter einem Windpark identifiziert, die die Energie in das zentrale Stromnetz einspeist. Bereits Ende Juni war an derselben Stelle Feuer ausgebrochen. Griechische Brandermittler bringen schwere Waldbrände zunehmend mit dem Stromnetz in Verbindung, auch den Brand auf Kreta. Vergangenes Jahr war laut WWF Griechenland mehr als die Hälfte der verbrannten Fläche auf das Stromnetz zurückzuführen. Immer wieder werden Personen verhaftet, etwa beteiligte Ingenieure. Ich möchte darauf hinweisen, dass 90% der Brände auf Fahrlässigkeit zurückzuführen sind und etwa 10% sind vorsätzlich verursacht, sagt der Minister für Klimawandel und Bevölkerungsschutz, Evangelos Tournas. Was das Stromnetz betrifft, so könnten auch ganz andere Maßnahmen helfen. Die Leitungen verlaufen in Griechenland großteils oberirdisch. Das Nachrichtenportal news247.gr kritisiert, Griechenland habe die Chance verpasst, mit Hilfe des Europäischen Wiederaufbaufonds nach Corona Stromleitungen brandsicher in den Boden zu verlegen. Würde das in Zukunft gelingen, könnten wohl viele Brände vermieden werden.
5: Soweit unser Korrespondent in Athen, Moritz Pompel, über Ausmaß und Ursachen der jüngsten Waldbrände in Griechenland. Und ein Satz aus seinem Bericht haut vielleicht besonders rein. Wenn die Bedingungen für Waldbrände perfekt sind, hilft auch die beste Vorbereitung nur bedingt. Dieser Satz erinnert uns nicht zuletzt daran, dass gerade auch der von uns Menschen verursachte Klimawandel zu den Faktoren gehört, die perfekte Bedingungen für Waldbrände schaffen. Aber das wollen wir jetzt genauer wissen von Professor Mojib Latif, Meteorologe, Ozeanograf und Klimaforscher an der Universität Kiel. Sein jüngstes Buch heißt Wasser, das bedrohte Element. Aber auch das hat durchaus etwas mit Waldbränden zu tun. Guten Tag, Herr Professor Latif.
18: Ja, guten Abend.
5: Wie genau hängen denn der Klimawandel und

0: die Häufigkeit von Waldbränden miteinander zusammen?
1: Also zunächst einmal muss man verstehen, was der Klimawandel eigentlich verursacht, denn es geht ja hier um die Aufheizung der Erdatmosphäre und eine wärmere Luft kann einfach mehr Wasser aufnehmen, so ein ganz einfacher physikalischer Zusammenhang, und insofern ist eigentlich, je höher die Temperatur, umso mehr Wasser in der Luft, und dieses Wasser wird eben gewissermaßen aus dem Boden herausgesaugt, natürlich auch von den Ozeanen, aber da ist es halt nicht so wichtig, deswegen trocknen einfach die Böden schneller aus, wenn die Erwärmung immer weiter zunimmt. Und deswegen nehmen einfach die Bedingungen für Brände insgesamt zu. Und das Ganze ist noch nicht linear, wie wir sagen. Das heißt also, je heißer es wird, umso überproportional mehr kann dann die Atmosphäre Wasser aufnehmen. Das ist dann sozusagen die eine Sache der Medaille oder die eine Seite. Die andere Seite ist, wenn mehr Wasser in der Luft ist, kann natürlich, wenn die Wetterlage entsprechend ist, auch mehr Starkregen fallen.
0: Und das kann dann wiederum helfen, oder sind beides Katastrophen nebeneinander und die eine kann die andere nicht ausgleichen?
1: Genau, so ist es. Beides sind unabhängige Katastrophen, wie Sie sagen, nebeneinander. Und wir sehen halt, dass selbst Starkregenfälle dann das Wasserdefizit nicht mehr ausgleichen können. Und deswegen sehen wir tatsächlich, dass die Landregionen weltweit und auch bei uns in Deutschland netto Wasser verlieren. Wir haben in Deutschland inzwischen auf unseren Landregionen eine Menge Wasser verloren, die ungefähr der Menge des Bodenseewassers verliert seit Beginn des Jahrtausends. Und da sieht man einfach, dass man mit Physik nicht verhandeln kann, sondern dass die Dinge einfach so passieren, wie es die Naturgesetze vorschreiben.
0: Und umgekehrt wird ja womöglich auch ein Schuh draus. Nicht nur der Klimawandel begünstigt Waldbrände, sondern Waldbrände begünstigen durch den CO2-Ausstoß auch den Klimawandel. Das heißt, Waldbrände befördern sich selbst?
1: Ja, zum Teil ist das richtig, aber da herrscht so ein kleines Missverständnis vor, denn durch die Waldbrände wird ja sehr viel Biomasse erstmal vernichtet und die Wälder regenerieren sich dann wieder allmählich und dadurch wird eben auch sehr viel CO2 gebunden. Das heißt also, der Nettoeffekt ist gar nicht so groß, wie man sich da eigentlich vorstellt.
0: Waldgebiete sind ja je nach ihrer Art unterschiedlich durch Waldbrände gefährdet, aber auch darum geht es ja hier in dieser Folge. Aber wichtige Faktoren sind auch die Temperaturen, der Grad an Feuchtigkeit oder Trockenheit, die Windrichtungen und Windgeschwindigkeiten. Wie gut lässt sich denn mittlerweile aufgrund von solchen Wetter- und Klimadaten vorhersagen, welche Gebiete wann gefährdet sind und in welchem Ausmaß?
1: Ja, das kann man eigentlich schon ganz gut machen, zwar nicht im Detail so kleinräumig, aber im Prinzip ist das, was wir jetzt erleben in den letzten, ja, sagen wir mal 10, 15 Jahren, eine Blaupause dafür, womit wir eigentlich in den nächsten Jahren und Jahrzehnten zu rechnen haben. Das heißt, die Gebiete, die heute schon betroffen sind, wie zum Beispiel der Mittelmeerraum oder die Westküste der USA, Kalifornien möchte ich hier nennen, das sind die Gebiete, die sehr stark betroffen sein werden und in der Zukunft, und wir müssen halt damit rechnen, dass die Erderwärmung ja weiter voranschreiten wird, in der Zukunft dann eben noch stärker und intensiver. Und vielleicht noch ein Punkt in diesem Zusammenhang, Brände selbst, egal welcher Art, die produzieren eben auch lokale Windsysteme. Das kann ja hingehen bis zu Feuertornados und dadurch gibt es nochmal extra Wind und dieser extra Wind, der kann dann sozusagen diese Brände nochmal intensivieren. Das heißt, es gibt eine gewisse Eigendynamik hier auch bei den Bränden.
0: Was kann man denn tun, um die Entwicklung positiv zu beeinflussen? Was müsste unternommen werden und von wem?
1: Ja, wir haben es ja gerade schon in den verschiedenen Beiträgen gehört. Also ich denke, Waldpflege ist ganz, ganz wichtig. Das hat man leider in den letzten Jahren ziemlich vergessen. Das ist Priorität 1, weil das ist etwas, was man relativ kurzfristig machen kann. Bei der Erderwärmung, die ja letzten Endes irgendwo der Hauptgrund ist, da geht es nicht so schnell, weil der Ort des Ausstoßes von Treibhausgasen ist irrelevant, weil die so lange in der Atmosphäre verweilen. Deswegen braucht es da internationale Zusammenarbeit. Aber wenn ich das so sagen darf, internationale Zusammenarbeit ist nun nicht gerade die Königsdisziplin der Weltpolitik im Moment. Und solange das so ist, werden wir die Erderwärmung auch nicht begrenzen können, sondern wir können nur lokal das tun, was in unserer eigenen Macht steht. Und das ist eben tatsächlich die Waldpflege und dann eben auch bei der Bepflanzung darauf achten, dass man eben nicht solche Monokulturen zum Beispiel mit Kiefern hat, wie wir es halt in der Vergangenheit gemacht haben. Mischwälder sind ja viel widerstandsfähiger.
0: Damit haben Sie ja zu einem großen Teil schon die Frage beantwortet, die uns durch diese Folge von der Tag ein Thema

0: viele Perspektiven begleitet, nämlich die Frage, was vor allem sollten wir tun, damit Waldbrände keine existenzielle Bedrohung mehr sind. Haben Sie noch so in einem Satz vielleicht eine Zauberformel, die uns da weiterbringen könnte?
1: Nein, die Zauberformel habe ich nicht. Aber ich glaube, wichtig ist, dass wir nicht denken, das war jetzt eine einmalige Geschichte und die ist dann irgendwann vorbei und dann können wir uns wieder zurücklehnen. Nein, jetzt ist der Zeitpunkt, wirklich ganz ernsthaft über Vorsorgemaßnahmen nachzudenken. Und da darf es jetzt auch nicht am Geld scheitern, weil sonst wird das Ganze zu einer existenziellen Gefahr werden.
0: Professor Mojib Latif, Meteorologe, Ozeanograf und Klimaforscher an der Universität Kiel und Autor des Buches Wasser, das bedrohte Element. Und wir haben uns von ihm erklären lassen, warum das auch etwas mit Waldbränden zu tun hat, dass Wasser ein bedrohtes Element ist. Ganz herzlichen Dank, dass Sie Zeit für uns hatten, Herr Professor Latif.
1: Sehr gerne.
0: Sommer der Feuer. Was folgt nach den Waldbränden? Der Tag, ein Thema, viele Perspektiven. Kehren wir zurück zum Feuer des Jahres 79 nach Christus, nach dem Vulkanausbruch des Vesuvs in Süditalien. Der Schriftsteller Robert Harris erzählt uns davon in seinem Roman Pompeji, benannt nach der gleichnamigen Stadt in der Nähe des Vesuvs. Eine wichtige Figur in diesem Roman ist der Naturforscher Plinius, der von der Katastrophe gleich doppelt überrascht wird. Zuerst im Schlaf von ihrem Herannahen und dann als Forscher von ihren Dimensionen.
2: Plinius Schwester Julia, die mit ihrem Sonnenschirm über die Terrasse wanderte und Rosenblüten für den Esstisch pflückte, hielt es für eines der Buschfeuer, die im ganzen Sommer überall im Golf aufgelodert waren. Aber die Höhe der Wolke, ihre Masse und die Schnelligkeit ihres Aufsteigens glichen nichts, das sie je gesehen hatte. Sie entschied, dass sie gut daran täte, ihren Bruder zu wecken, der über seinen Büchern unten im Garten eingeschlafen war. Selbst im dichten Schatten der Bäume war sein Gesicht so rot wie die Blüten in ihrem Korb. »Wach auf, Bruder, da ist etwas, das du bestimmt sehen möchtest.« Er schlug sofort die Augen auf. »Das Wasser? Läuft's wieder?« »Nein, nicht das Wasser. Es sieht aus wie ein großes Feuer am Golf und es kommt vom Vesuv.« Er wartete nicht einmal auf seine Schuhe, sondern machte sich barfuß auf den Weg über das trockene Gras zur Terrasse. Als er sie erreicht hatte, säumten bereits die meisten der Haussklaven die Balustrade und schauten ostwärts. Es war einer der Grundsätze des Befehlshabers, den er immer wieder äußerte, dass er, je länger er die Natur beobachtete, umso weniger dazu neigte, Aussagen über sie für unmöglich zu halten. Aber das hier war eindeutig unmöglich. Nichts, was er je gelesen hatte, und er hatte alles gelesen, passt auch nur entfernt zu diesem Anblick.
0: So beschreibt der Schriftsteller Robert Harris in seinem Roman Pompeji die Reaktion des antiken Naturforschers Plinius auf den feurigen Vulkanausbruch des Vesuvs im Jahre 79 nach Christus. Und ganz ähnlich fielen knapp 1900 Jahre später die Reaktionen bei uns in Deutschland aus auf den bis dahin und bis heute größten Waldbrand in Deutschland. Das war 1975, der Waldbrand in der Lüneburger Heide. Von diesem Ereignis und seinen Vorboten erzählt uns jetzt mein Kollege Ulrich Sonnenschein und er führt uns damit zurück in eine Zeit, in der Arthur Browns berühmter Song Fire noch keine 10 Jahre alt war.
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4: Schon seit Tagen brütet die Heide unter ungewöhnlicher Hitze. Der sandige Boden ist staubtrocken, in der Luft knistern die Kiefernadeln. Der ohnehin spärliche Bodenbewuchs droht zu verdorren und Regen ist nicht in Sicht. Temperaturen wie diese, bis zu 36 Grad, kennt man hier in der Lüneburger Heide nicht. Nur selten sinkt die Luftfeuchtigkeit unter 50%, jetzt liegt sie bei knapp 20. Es ist ein bedrohliches Wetter, man spürt die flirrende Luft auf der Haut, es gibt keine Abkühlung. Dazu kommt, dass überall noch Äste und kleinere Stämme herumliegen, die der sogenannte Niedersachsen-Orkan, auch Quinburga genannt, am 13. November 1972 dorthin wehte. Über 22 Menschen kamen allein bei den Aufräumarbeiten ums Leben und das hier sind nun die Reste. Auch dieses Holz knochentrocken, ein Haufen Zunder zwischen den Bäumen. Als am 8. August 1975 um 13.25 Uhr die ersten Feuer zwischen Stüde und Westerbeck im Landkreis Gifhorn gemeldet werden, nimmt man sie nicht besonders ernst. Im Sommer brennen die trockenen Äste immer mal wieder, kleinere Feuer bringt man schnell unter Kontrolle. Die Feuerwehr rückt aus, aber eine große Gefahr sieht man noch nicht. Doch irgendetwas ist anders bei diesen Brandherden. Es sind mehrere kleine, die von dem starken Wind, der heute weht, schnell über den trockenen Boden getrieben werden und Heide, Moor und Kiefern erfassen. Nahezu hilflos müssen die Feuerwehrleute mit ansehen, wie in wenigen Minuten der ganze Wald, der hier fast ausschließlich aus trockenen Kiefern besteht, in Flammen steht. Mit dem Astbruch am Boden kann sich das Feuer extrem schnell ausbreiten. Kaum eine halbe Stunde später erkennen die örtlichen Einsatzkräfte, dass sie hier machtlos sind und ihre Mittel nicht mehr ausreichen. Generalstabsmäßig werden nun alle Löschzüge des Landkreises Gifhorn mobilisiert. Es ist 15 Uhr, als diese den Katastrophenalarm auslösen. Es ist das erste Mal seit Kriegsende, aber die Angst, dass die Lage außer Kontrolle zu geraten droht, ist groß. Denn die sandigen Wege und das mitunter sehr unwegsame Gelände erschwert es den Löschzügen, in die Gefahrenzone vorzudringen. Zudem gibt es kaum geeignete Stellen, an denen Wasser entnommen werden kann. Alle verfügbaren Feuerwehren der Umgegend kommen jetzt zusammen. Hilfsorganisationen, Bundeswehr und Polizei stoßen dazu. Zum ersten Mal in der Geschichte ist die Heide derart bedroht. Noch am selben Tag erleiden zwei Feuerwehrleute schwere Verletzungen, als sie von einer plötzlich auftretenden Feuerwalze überrascht werden. Ein Kreisbrandmeister stirbt im Einsatz an Herzversagen. Bis in die Nacht kämpfen die Feuerwehren aber vergeblich. Innerhalb weniger Tage umfasst der Brand eine Fläche von 13.000 Hektar. Wald, Heide und Moor stehen in Flammen. 5 weitere Feuerwehrmänner sterben, als ihnen die Flammen den Weg abschneiden. Die ständig drehenden Winde machen es fast unmöglich einzuschätzen, wohin sich das Feuer bewegt. Erste Einsätze mit Löschflugzeugen aus Frankreich werden geflogen. You're gonna burn. Am 14. August übernimmt endlich die Bundeswehr die Leitung der Löscharbeiten. Mit Unterstützung von britischen und niederländischen Soldaten schlagen sie Brandschutzschneisen und schaffen mit Bergepanzern und Planierraupen feuerfreie Zonen. Dazu verlegen sie eine kilometerlange Löschwasserrohrleitung. Bis zum 17. August sind sie pausenlos im Einsatz, bis der Katastrophenalarm nach 10 Tagen am 18. August endlich aufgehoben werden kann. Dank 34.000 Helfern kamen bei der größten Waldbrandkatastrophe der deutschen Nachkriegsgeschichte nur 7 Menschen ums Leben.
0: Der Brand in der Lüneburger Heide vor mehr als 50 Jahren, der bislang größte Waldbrand in Deutschland. Und vieles im Bericht des Kollegen Ulrich Sonnenschein klang ähnlich wie das, was wir heute aus aktuellen Waldbrandgebieten hören. Die Beschreibung von Hitze, Trockenheit und Dürre vor dem Brand, die Schilderung der Schwierigkeiten bei der Brandbekämpfung, verursacht durch unwegsames Gelände und unbeeinflussbare Winde. Und nicht zuletzt der beklemmende Eindruck, dass diesmal alles anders ist als bei früheren Waldbränden. Damals allerdings bezogen auf ein singuläres, ein Einzelereignis, heute bezogen auf die neue Qualität einer Bedrohung, die uns schon vertraut geworden war und die in Zukunft wohl immer größer werden wird. Sommer der Feuer. Was folgt nach den Waldbränden? Hier ist der Tag. 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So gefährlich, ja lebensgefährlich Waldbrände für Menschen und Tiere sind, für die Natur, ökologisch betrachtet, sind Waldbrände nicht nur schädlich oder gar bedrohlich. Und auch das gilt es zu berücksichtigen bei der Frage, was nach Waldbränden folgt. Daniel Scherrer ist Biologe und Ökologe in der Schweiz, und zwar an der Eidgenössischen Forschungsanstalt für Wald, Schnee und Landschaft. Guten Tag.
5: Guten Tag.
0: Es gibt offenbar Wälder, die an Feuer angepasst sind und Brände dazu nutzen, sich zu verjüngen. Sprechen wir zunächst mal über den ersten Teil dieses Satzes. Was heißt angepasst ans Feuer?
5: Ja, angepasst ans Feuer muss man klar auch unterscheiden, mit welcher Flughöhe man das betrachtet. Ist ein Wald angepasst ans Feuer oder sind individuelle Bäume, Individuen angepasst ans Feuer? Bei individuellen Bäumen ist das zum Beispiel so, dass eine dicke Borkenschicht die lebenden Teile des Stamms, die weiter innen sind, wo dann das Wasser und die Nährstoffe fließen, geschützt werden, also isoliert werden vom Feuer, zumindest für eine bestimmte Zeit. Eine andere Strategie ist zum Beispiel, keine tiefhängenden Äste zu haben. Also man sieht das zum Beispiel bei Waldföhren oft, dass die Krone relativ hoch oben ist und es eigentlich keine Äste zwischen Boden und Kronen hat. Und so ist es für das Feuer natürlich viel schwieriger, vom Boden dann in die brennbaren Teile der Krone zu springen.
0: Das betrifft also einzelne Bäume, was Sie da beschreiben. Aber Sie sagten eben, auch ganze Wälder können sozusagen feuerresistent sein in gewissem Maße.
5: Genau, und da kommt es natürlich darauf an, einerseits, was passiert nach

0: halten?
1: Das kommt sehr stark auf die Intensität des Feuers an. Also in den Medien haben wir natürlich immer Feuer mit sehr hoher Intensität, sogenannten Kronenbrände, aber in Realität sind sehr, sehr viele Waldbrände von leichter oder niederer Intensität. Und das sind dann oft sogenannte Bodenfeuer. Dort verbrennt einfach trockene Gräser, Laub, kleine Zweige. Aber normalerweise die Sträucher und Bäume bleiben unverbrannt. Bei mittleren Intensitäten kommt es dann durchaus vor, dass größere Äste und Totholz und auch die Rauchschicht Feuer fangen. Und nur bei diesen wirklich sehr intensiven Feuern, wie man sie jetzt natürlich viel in den Medien sieht, da brennt dann wirklich der gesamte Baum, der gesamte Wald auf großer Fläche mit Flammen, die 30, 40 Meter in die Höhe schießen. Und da verbrennt nebst der oberirdischen Biomasse oft dann auch sehr viel im Boden. Aber wenn das Feuer lange genug brennt und heiß genug ist, dann führt es zu Schwelbränden, wo dann die Humusschicht, auch Baumstöcke mit ihren Wurzeln unterirdisch brennen. Und diese brennen dann oft Tage bis Wochen lang und sind auch sehr schwer aufzuspüren, außer mit Wärmebildkameras, und müssen dann gezielt vor Ort gelöscht werden, indem Wasser injiziert wird in den Boden.
0: Nach einem Brand bleibt an vielen Stellen eines Waldes nur noch Asche übrig. Aber das Wort nur ist in diesem Zusammenhang offenbar gar nicht angebracht. Welchen Nutzen kann denn ausgerechnet die Asche in einem verbrannten Waldgebiet haben?
1: Ja, als erstes möchte ich hier einfach sagen, dass, wenn das gut tönt, es bleibt nur Asche übrig. In Realität bleibt oft viel mehr übrig. Aber es ist sehr selten, dass die Bäume, die großen Stämme komplett abbrennen. Oft bleiben die einfach vor Kohl stehen und fallen dann einfach über die Jahre langsam um. Die Asche selbst hat aber viele Effekte. Zwei davon sind wahrscheinlich die wichtigsten. Das eine ist ein Düngeeffekt. Also Asche enthält sehr viele mineralische Bestandteile und das hat einen Düngeeffekt. Also früher wurde ja auch mit Asche gedüngt. Im Amazonas ist es immer noch gängig, dass man Wald abbrennt, danach Kulturen pflanzt und wenn der Boden wieder ausgelaugt ist, weiterzieht. Das andere, was die Asche natürlich macht, ist den pH verändern. Also die Böden werden basischer. Das kennt man. Früher hat man Asche auch verwendet, um Seife herzustellen, aus den gleichen Gründen. Also man hat einerseits diese pH-Veränderung und der Impuls von Nährstoffen. Und andererseits hat man oft das Problem, dass Asche sehr hydrophob ist, also wasserabweisend. Und dadurch die Ascheschicht oft verhindert, dass Wasser in den Boden eindringen kann. Also die Infiltration wird verschlechtert, was dazu führt, dass mehr Regen oberirdisch abfließt, anstatt in den Boden zu gelangen. Also ähnlich wie wenn die Böden komplett ausgetrocknet sind, wie jetzt im Moment. Und das führt dann natürlich zu stärkerer Erosion und indirekt auch zu Trockenheit, wenn weniger Wasser in den Boden eindringen kann.
0: Viele Fachleute empfehlen ja nach einem Waldbrand nicht alles Totholz wegzuräumen, weil das nicht einfach Abfall sei, sondern Schattenspender und Bodenschutz. Mal angenommen, man überlässt nach einem Waldbrand die betroffene Waldfläche vollkommen sich selbst, damit der Wald sich selbst regeneriert. Was würde dann passieren?
1: Ja, also das beobachten wir in der Schweiz. In der Schweiz wird das oft gemacht, dass man die Wälder sich selbst überlässt, also sich in Natur verjüngen lässt. Und wie schon angedeutet von Ihnen, der Wald kehrt zurück. Man muss sich einfach bewusst sein, das braucht sehr viel Zeit, Jahrzehnte, je nach Bedingungen Jahrhunderte, bis wir einen neuen Klimaxwald haben. Aber was direkt passiert ist, man hat einfach direkt völlig andere Bedingungen. Also ein Wald ist ja sehr dunkel, das heißt Licht ist Mangelware und nun, wo die ganzen Kronen weg sind, hat man plötzlich unglaublich viel Licht. Das Mikroklima ist komplett anders. Man spürt es ja, wenn man in den Wald geht, es ist kühl, es ist feucht. Das ist jetzt alles nicht mehr so. Und man hat natürlich eben, wie erwähnt, der Effekt der Asche und der Humus, der verbrannt ist. Und das führt zu völlig anderen Bedingungen. Also das sind dann Bedingungen, die nicht die alten Waldarten mögen, die vorher da waren, sondern oft eben Ruderalarten, die spezialisiert sind auf solch gestörten Lebensräume. Viele davon sind zum Teil auch Neophyten. Und die siedeln sich dann zuerst an und danach verbuscht das langsam. Also es kommt zu einer Strauchschichtbildung, später dann zu einem Pionierwald und erst am Ende dann wird daraus ein neuer Klimaxwald, der entweder gleich sein kann wie der Wald vor dem Brand oder eben aufgrund der Klimaveränderung auch einen anderen Waldtyp darstellen kann.
0: Mal ganz platt gefragt, brauchen Wälder Waldbrände?
1: Ja, Wälder brauchen sicherlich Waldbrände oder andere Störungen. Also wenn wir von Systemen reden, wie sie zum Beispiel in Australien vorkommen, die ganz klar angepasst sind auf

0: häufige und wiederkehrende Feuer, dann brauchen diese Wälder ganz klar Feuer. Bei uns in Mitteleuropa sieht das etwas anders aus. Unsere Wälder sind nicht direkt angepasst an Feuer, auch wenn wir einige Arten haben, die bestimmte Funktionen haben, die sich schützen vor Feuer. Aber prinzipiell haben wir hier bei uns keine Wälder, die spezialisiert sind auf Waldbrände, aber Wälder brauchen Störungen. Der Wald muss immer wieder mal gelichtet werden, aufgerissen werden, dass sich eben ein neuer Wald bilden kann und sich der Wald anpassen kann an den Klimawandel.
1: Auch an Sie, Herr Scherrer, natürlich die Frage, die ich diesmal allen Gästen stelle. Was vor allem sollten wir tun, damit Waldbrände keine existenzielle Bedrohung mehr sind?
0: Ja, das Wichtigste aus meiner Sicht ist ganz klar Prävention. Prävention und Information. Waldbrände können nie verhindert werden, aber eben es geht darum zu verhindern, dass sie dramatische Schäden anrichten an Hab und Gut oder sogar an Personen. Und das Wichtigste dabei ist einfach die Zündung bereits zu verhindern, also Feuerquellen zu eliminieren. Man muss sich bewusst sein, dass die meisten Feuer durch Menschen entstehen, bewusst oder unbewusst. Und da geht es einfach darum, dass man die Bevölkerung informiert, bei hoher Gefahr Feuerverbote ausspricht. In der Schweiz ist das häufig der Fall. Und dann in einem nächsten Schritt die Wälder halt optimal versucht, auf solche Feuer vorzubereiten und Konzepte hat für die Intervention. Das ist wichtig zu wissen, wenn ein Brand an Stelle X ausbricht, wo sind die Zufahrtswege, wo kommt das Wasser her, wo haben wir vordefinierte Haltelinien für das Feuer. Weil Zeit ist wirklich essentiell. Also ein Waldbrand gerät sehr schnell außer Kontrolle. Und wenn da nicht gute Konzepte und Abläufe existieren, dann ist viel wertvolle Zeit verloren. Und dann ist es dann oft schwierig, das Feuer unter Kontrolle zu bringen.
1: Daniel Scherrer, Biologe und Ökologe an der Eidgenössischen Forschungsanstalt für Wald, Schnee und Landschaft in der Schweiz. Vielen Dank.
0: Dankeschön.
1: Noch einmal kehren wir zurück in den Roman Pompeji. Der englische Schriftsteller Robert Harris erzählt darin vom Vulkanausbruch des Vesuvs in Süditalien im Jahre 79 nach Christus und davon, wie die vielen unterschiedlichen Figuren seines Romans jeweils auf ihre Weise auf die nahende Katastrophe reagieren.
2: Corelia hatte die Läden aufgestoßen und stand auf ihrem Balkon. Rechts von ihr näherte sich eine riesige Wolke, so schwarz wie Tusche. Sie sah aus wie ein schwerer Vorhang, der vor den Himmel gezogen wird. Von der Straße drangen Schreie herauf, im Hof rannten Sklaven ziellos hin und her. Sie fühlte sich seltsam losgelöst von dem Geschehen, eine Zuschauerin in einer Loge im Hintergrund des Theaters, die sich hier eine Vorstellung anschaut. Jeden Augenblick würde ein Gott aus den Kulissen herabgesenkt werden und sie in Sicherheit bringen. Sie rief hinunter: »Was geht da vor?« Aber niemand schenkte ihr auch nur die geringste Aufmerksamkeit. Noch einmal versuchte sie es und dann wurde ihr klar, dass man sie vergessen hatte. Corelia zog sich in ihr Zimmer zurück. Sie hatte noch einen letzten Eindruck von der Welt draußen, schattenhaft, im Staub, und dann gab es nichts mehr als pechschwarze Dunkelheit.
1: Sommer der Feuer. Was folgt nach den Waldbränden? Hier ist der Tag. 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Schauen wir jetzt nochmal ganz speziell in unsere engste Umgebung, in die Wälder unseres Bundeslandes Hessen und auf die dortige Waldbrandgefahr. Unser Reporter Paul Moosbacher war vor kurzem in Osthessen unterwegs und hat mit Leuten vom Hessischen Forstamt gesprochen, die nicht ohne Grund in Alarmbereitschaft sind.
3: Es ist heiß und trocken in Hessen. Und das seit Wochen. Die Wälder dürsten nach Wasser. Die Wiesen sehen teilweise aus wie trockenes Stroh. Und genauso leicht brennen sie auch. Das ist auch für diese Jahreszeit keine gewöhnliche Situation, sagt der Leiter des Forstamts Fulda, David Nöllenheit.
4: Wir haben den trockensten Juni und Juli seit Beginn der Wetteraufzeichnung. Und da macht uns die Trockenheit natürlich zu schaffen, den Bäumen zu schaffen. Die Buche leidet schon extrem unter dem Trockenstress, der dadurch verursacht ist, dass wir langanhaltend keine Regenfälle hatten und dass so ausgeprägte Hitzeperioden da waren.
3: In dieser Lage bittet Nöllenheit die Bevölkerung:
5: Melden, wenn Brandgeruch wahrgenommen wird, wenn man Brandherd sieht und sei er noch so klein, unverzüglich bei den Feuerwehren über den Notruf 112. Das sind diejenigen, die dann auch zeitnah ausrücken und den Brand löschen können.
3: Aufmerksam bleiben, mit offenen Augen durch die Natur gehen. Darum bitten die Förster nicht nur alle anderen Hessinnen und Hessen, es gilt auch für sie selbst.
5: Wir sind im Wald momentan an den Waldparkplätzen verstärkt unterwegs. Parks, an Grillplätzen, wo momentan nicht gegrillt werden darf. Aber trotzdem, da gilt es, erhöhte Aufmerksamkeit zu zeigen, erhöhte Präsenz zu zeigen und überall da, wo viele Menschen einfach unterwegs sind.
3: Denn der wirksamste Brandbeschleuniger ist immer noch der Mensch. Auch unabsichtlich. Viele sind sich offenbar des Risikos nicht bewusst, sagt Fuldas Kreisbrandinspektor Adrian Vogler.
6: Wir haben in der letzten Zeit hier im Landkreis Fulda festgestellt, dass es viele unachtsam weggeworfene Zigarettenstümmel sind, die dann wirklich ganz schnell in den Straßengraben in Brand gesetzt haben, dann das Feld weitergelaufen sind und schlimmsten Fall in den Wald gelaufen sind, wo dann wirklich erheblicher Schaden entstehen kann.
3: Auch zum Beispiel beim Grillen könne leicht etwas passieren. Der Grill muss dafür gar nicht umfallen. Es reicht ein Funkenflug. Ist es windig, kann der schnell zur Gefahr werden. Wie vergangene Woche in Schwalbach. 25.000 Quadratmeter Wald stehen in Flammen. Der Wind treibt immer wieder neue Funken durch die Luft und neue Brandherde entstehen. Mehr als 1.000 Menschen sind im Einsatz. Feuerwehr, THW, DRK und andere Behörden. Erst nach 32 Stunden ist der Kampf gegen das verheerende Feuer gewonnen. Auch in anderen Regionen kommt es zurzeit zu Wald- und Flächenbränden. Etwa in Lauterbach im Vogelsberg. Der kann schneller gelöscht werden, auch weil Bauern die Feuerwehr unterstützen. Landwirt Michael Faust aus Großenlüder weiß, wie wichtig das sein kann.
7: Dass wir die Feuerwehren halt unterstützen mit Wasserzufuhr, mit Wasserfässern, mit Güllefässern. Denn gerade im Außenbereich ist das natürlich ein bisschen komplizierter, weil da hat man ja nur die Löschwasserteiche und die sind halt von der Summe her begrenzt, ne? Also wenn das gerade ein größerer Brand ist, dann müssen Wassermengen beigefahren werden. Nur so kann man das Feuer eben eindämmen.
3: Das Forstamt sagt, was Hessen jetzt braucht, ist Regen. Und zwar flächendeckend, durchgehend und dringend. Der lässt aktuell aber noch auf sich warten. Bis er kommt, gilt weiter, noch mehr als sonst, Augen offen halten.
1: Augen offen halten, auf Regen hoffen und sich vorbereiten. Und das heißt zweierlei. Es gilt darauf vorbereitet zu sein, Waldbrände zu bekämpfen und Vorkehrungen zu treffen, damit Waldbrände entweder gar nicht entstehen oder sich jedenfalls nicht zu einer bedrohlichen Größe auswachsen. Die Aufsicht über die Wälder in unserem sehr waldreichen Bundesland Hessen hat der Landesbetrieb Hessen Forst. Und mit dessen Pressesprecher Moritz Frey bin ich jetzt verbunden. Guten Tag, Herr Frey.
8: Guten Tag.
1: In mehreren Ländern Südeuropas sind die Waldbrände in den bisherigen Sommermonaten dieses Jahres zahlreicher, größer, intensiver gewesen. Und oft haben sich mehrere einzelne Brände zu einem großen Feuer vereinigt, was die Situation dann noch dramatischer macht. Wie war das bisher in Hessen? Welche Beobachtungen haben Sie, hat Hessen-Forst, in diesem Sommer bei uns gemacht, was Waldbrände angeht?
8: Ja, auch in Hessen reden wir von einem außergewöhnlichen Jahr im Jahr 2026. Wir haben derzeit schon über 100 Waldbrände insgesamt beobachtet in unseren hessischen Wäldern und auch die betroffene Fläche ist außergewöhnlich hoch. 2026 dürfte das waldbrandintensivste Jahr der letzten 10 Jahre sein und hat sogar das Waldbrandjahr 2020 übertroffen.
1: Von 2 Waldbränden in Hessen haben wir vorhin im Beitrag gehört, in den Gegenden von Bad Schwalbach im Rheingau-Taunus-Kreis und in Lauterbach im Vogelsberg. Und gerade erst haben auch Wälder bei Rodenbach und Dörnigheim im Main-Kinzig-Kreis gebrannt. Wie hoch schätzen Sie mittlerweile die Waldbrandgefahr hier bei uns in Hessen insgesamt ein?
8: Aktuell ist die Waldbrandgefahr sehr hoch. Der Deutsche Wetterdienst, das ist die verlässlichste Quelle für die Einschätzung der Situation, redet für heute in weiten Teilen von Hessen von einer mittleren Waldbrandgefahr, in Südhessen schon von einer hohen Waldbrandgefahr. Das ist aber kein Grund zum Durchatmen. Zum Wochenende liegt die Prognose für ganz Hessen bei einer hohen und örtlich sogar bei einer sehr hohen Waldbrandgefahr. Und nach wie vor gilt auch noch die Alarmstufe A, die unser Forstministerium letzte Woche ausgerufen hat.
1: Welche Faktoren sind da maßgeblich, um eine solche Einschätzung zu treffen?
8: Maßgeblich sind dafür verantwortlich die ausbleibenden Niederschläge gepaart mit den hohen Temperaturen, die wir zurzeit haben. Das führt letztendlich dazu, dass die Waldböden austrocknen, auch die bodennahe Vegetation vollständig austrocknet und das ist eben ein extremer Faktor für die Waldbrandgefahr. Hinzu kommen dann noch die Windgeschwindigkeiten und Böen. Und in dem Zusammenspiel bietet das zurzeit leider gute Bedingungen für Waldbrände. Experten reden oft von der sogenannten Dirty 30-Regel, die besagt, dass wenn die Temperaturen über 30 Grad liegen und die Luftfeuchtigkeit unter 30% bei einer Windgeschwindigkeit über 30 km/h, dann reden wir von besonders hoher Waldbrandgefahr.
1: Nun ist ja kein Landstrich wie der andere. Welche Wälder in Hessen sind möglicherweise stärker gefährdet durch Waldbrände als andere und warum?
8: Regional gesehen ist es in Hessen schon so, dass die Wälder in Südhessen stärker durch Waldbrandgefahr betroffen sind als die Wälder in Mittel- und Nordhessen. Das liegt an mehreren Faktoren. Zum einen liegt es an der allgemeinen Witterung. Wir haben dort einfach höhere Temperaturen, auch Böden, die weniger Wasser halten können. Wir haben dort höhere Nadelholzanteile, überwiegend auch mit der Baumart Kiefer, die ja eine höhere Waldbrandgefahr mit sich bringt. Und zusätzlich haben wir auch eine große Erholungsnutzung in Südhessen. Und da ein Großteil der Brände eben durch den Menschen verursacht werden, führen mehr Menschen im Wald automatisch auch zu einer höheren Wahrscheinlichkeit für Waldbrände.
1: Stellen Sie bei Hessenfort eigentlich auch Überlegungen darüber an, welche Bäume eben anfälliger sind für Feuer als andere? Und berücksichtigen Sie das bei der Gestaltung von Wäldern?
8: Ja, der Waldumbau ist nicht nur zur allgemeinen Klimaanpassung, sondern auch in unserem Waldbrandpräventionskonzept ein zentraler Bestandteil. Grundsätzlich gilt, Nadelbäume, insbesondere Nadelreinbestände, sind anfällig für Waldbrände. Deswegen ist es im Bereich Waldbrand, aber auch insgesamt unser Ziel, Mischbestände zu etablieren. Auch artenreiche Mischbestände mit vielen unterschiedlichen Baumarten, um so nicht nur die Klimarisiken, sondern eben auch die Waldbrandrisiken zu senken.
1: Hessenforst hat in den vergangenen Jahren einige Waldflächen aus der Nutzung herausgenommen und lässt sie verwildern. Da könnte man nun auf den Gedanken kommen, dass das fahrlässig ist, weil Unwegsamkeit des Geländes ja Löscharbeiten behindert und Totholz am Boden dem Feuer zusätzlich Nahrung gibt.
8: 10% unserer Waldflächen haben wir tatsächlich aus der Nutzung genommen, als sogenannte Naturwaldentwicklungsflächen. Man kann aber nicht pauschal sagen, dass dadurch das Waldbrandrisiko dort höher ist als in anderen Bereichen. Das ist eher eine differenziertere Betrachtung notwendig. Zum einen ist es so, dass diese Naturwaldentwicklungsflächen überwiegend reine Laubwälder sind, also grundsätzlich schon mal etwas weniger gefährdet sind als beispielsweise reine Nadelwälder. Gleichwohl ist es aber schon so, dass es dort höhere Totholzvorräte gibt. Und im Falle eines Brandes können natürlich hohe Totholzvorräte einem Feuer enorme Mengen an Brennstoff liefern. Ein weiterer Punkt, der im Falle eines Brandes möglicherweise Schwierigkeiten bereiten könnte, ist die Zugänglichkeit der Flächen, die dann möglicherweise erschwert ist.
1: Und das nehmen Sie dann hin in den Gebieten, die Sie aus der Nutzung rausgenommen haben?
8: Ja, ein Grundwegenetz ist vorhanden. Die Rettungskette ist im Wald weitestgehend sichergestellt, auch die Bekämpfung der Flächen. Aber es ist ein differenziertes Bild. Deswegen kann man jetzt in der Gesamtschau nicht sagen, dass die Waldbrandgefahr dort höher ist als in anderen Bereichen.
1: Die meisten Waldbrände werden von Menschen verursacht, oft durch Fahrlässigkeit, manchmal auch durch Vorsatz. Mit welchen Brandursachen sind Sie hier bei uns in Hessen konfrontiert und was können Sie unternehmen?
8: Also die Brandursachen sind nicht nur in Hessen, sondern eben deutschlandweit und wahrscheinlich weltweit die gleichen. Die allermeisten Brände werden durch den Menschen verursacht, überwiegend fahrlässig, aber durchaus auch vorsätzlich. Es gibt noch weitere Faktoren. Blitzschläge können eine Rolle spielen, aber die sind weniger bedeutsam. Der Hauptfaktor ist der Mensch. Und das Einzige, was wir tun können, ist in Phasen hoher Waldbrandgefahr unsere Präsenz auf der Fläche und unsere Wachsamkeit zu erhöhen und auch die Bevölkerung zu informieren, achtsam zu sein, sich an die Regeln zu halten und selbst auch bei Waldbesuchen darauf zu achten, bei Anzeichen von Waldbränden sofort die Feuerwehr zu informieren, sodass entstehende Brände schnell gelöscht werden können.
1: Über das hinaus, was wir ja schon besprochen haben, Herr Frey, was können Sie, was kann Hessenforst tun, um die Wälder fit zu machen für eine Zukunft, in der sie noch häufiger von Dürren und von Bränden bedroht sein werden?
8: Ja, Hessenforst kann vor allem eines, und das habe ich schon erwähnt, nämlich den Wald zu Mischwäldern umbauen. Das ist ein ganz zentraler Bestandteil, den wir aus mehreren Gründen zu unserer Hauptaufgabe gemacht haben. Gleichzeitig ist ein wichtiger Faktor, den Wasserrückhalt im Wald zu erhöhen, indem wir Moore renaturieren, Teiche anlegen, Gräben verschließen oder in andere Waldbestände einleiten. Und natürlich muss sich auch organisatorisch und konzeptionell angepasst werden an diese Zeiten. Deswegen haben wir seit 2025 ein Waldbrandpräventionskonzept eingeführt. Und dort Bestandteile dieses Präventionskonzeptes sind es eben, die gute Zusammenarbeit mit den Feuerwehren fortzuführen unsere eigenen Forstleute etwa auch in der Landesfeuerwehrschule zu schulen in Sachen Einsatzleitung, aber eben auch ganz konkret vor Ort gefährdete Waldbereiche zu identifizieren, beispielsweise an Siedlungsrändern oder in der Nähe von Grillplätzen, und dort dann prioritär Maßnahmen zur Waldbrandverhütung umzusetzen.

0: setzen. Eben der angesprochene Waldumbau oder etwa die Reduzierung von Totholzvorräten.
1: Um all das vielleicht nochmal in einen einzigen Satz zu fassen, stelle ich Ihnen jetzt auch die Frage, die uns durch diese Folge von der Tag ein Thema viele Perspektiven begleitet. Was vor allem sollten wir tun, alle miteinander, damit Waldbrände in Hessen keine existenzielle Bedrohung mehr sind?
0: In einem Satz gesagt, achtsam durch den Wald gehen und keine Zündquellen mit in den Wald nehmen oder in seine Nähe bringen.
1: Moritz Frey, Pressesprecher des Landesbetriebs Hessen-Forst. Vielen Dank.
0: Sehr gerne.
1: Sommer der Feuer. Was folgt nach den Waldbränden? Das war der Tag. Ein Thema vieler Perspektiven. 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Ich heiße Oliver Glab und ich wünsche Ihnen eine gute Zeit. Bis zum nächsten Tag.
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2: Guten Abend, ich begrüße Sie zur Tagesschau. Ein Himmelsspektakel fesselt zur Stunde Millionen Menschen in Europa. Für wenige Minuten verdunkelt sich die Sonne, der Tag wird zur Nacht, zuerst in Island. Auch in Deutschland verfolgen die Menschen aktuell die Sonnenfinsternis. Bei uns kommt es jedoch nur zu einer teilweisen Verdunkelung. Dennoch ist die Begeisterung groß. Die Schutzbrillen waren heute bereits vielerorts ausverkauft. Bei uns ist vor allem im Süden von der Sonnenfinsternis viel zu sehen. Und so läuft das Naturschauspiel ab. Erde, Mond und Sonne liegen heute exakt auf einer Linie. In Teilen Europas verdeckt der Mond das Sonnenlicht. Wo sein Kernschatten die Erdoberfläche trifft, ist die Sonne total verdunkelt. Im größeren Halbschatten strahlt, wie in Deutschland, noch etwas Licht seitlich am Mond vorbei. Der Kernschatten zieht seit etwa 19 Uhr in einem schmalen Streifen über Grönland, Island, die Iberische Halbinsel und die Balearen. Dort ist der Andrang entsprechend groß.
3: Die einen probieren schon mal die Brillen aus, andere legen frühzeitig ihr Handtuch ab. Im Hafen von Soyer machen sich die ersten schon früh morgens bereit für die Finsternis.
4: Und wir sind seit 8 Uhr früh hier und ich warte auf meine Familie, die müsste jetzt auch bald runterkommen für das große Ereignis.
3: Am Strand von La Palma läuft der Urlaubsalltag zwischen Sonnenzone und Partymeile. Hier suchen manche noch ihr Plätzchen für den Abend.
5: Also laut Internet so ein bisschen geforscht, ne? Und Playa de Palma und Palma selber soll gut sichtbar sein.
6: Vielleicht bei unserem Hotel gibt es so eine Skybar, da kann man es gut sehen, wenn man weit oben ist, glaube ich.
3: Freie Sicht, gewusst wo. Ein Astronom ist ganz Mallorca abgefahren. Ich habe 35 Punkte gefunden an der Küste und im Landesinneren, wo man die Finsternis ohne Probleme sehen kann. Ausnahmezustand für die Sicherheitskräfte. Zehntausende wollen gleichzeitig an dieselben Orte. Dazu die Hitze und hohe Waldbrandgefahr. Wichtig ist es, Fahrzeuge in den extra dafür ausgewiesenen Zonen zu parken und aufzupassen, dass man keine Feuer in den Wäldern anfacht. Auf dem Meer kein Brandrisiko und freie Sicht. Glücklich, wer eine Bootstour ergattert hat und rechtzeitig den Hafen verlässt. Wir wollen den Menschenmassen entkommen und etwa 3 Meilen aufs Meer rausfahren, um dort die Finsternis zu erleben. Der Strand von Soyer wird von Stunde zu Stunde voller, während von der Sonne jetzt immer weniger

0: zu sehen ist.
1: Dann gehen wir noch mal zu Christina Bülker auf Mallorca. Was sieht man denn jetzt bei Ihnen und wie ist die Stimmung?
2: Ja, hier ist sowas wie internationale Volksfeststimmung. Hier haben sich wirklich den ganzen Tag über die Leute versammelt am Strand, manche mit riesigen Objektiven, um wirklich die besten Fotos zu machen. Und die sehen jetzt auch schon was, die Sonne ist schon so ein bisschen leicht bedeckt und alle tauschen sich hier permanent drüber aus, ob sie schon mal eine Sonnenfinsternis gesehen haben, wie sie das beste Foto erhaschen. Und jetzt hoffen natürlich alle, dass das hier wirklich ein guter Platz ist. Und wir wurden auch den ganzen Tag über hier immer wieder gefragt, warum wir genau hier stehen. Und wir haben einen gewissen Wissensvorsprung uns gestern erarbeitet, weil wir um 8:30, wenn die Sonne dann wirklich gar nicht mehr zu sehen ist, das dunkel werden würde hier, haben wir das getestet und gesehen, dass wir am richtigen Platz sind. Jetzt hoffen wir nur, dass sich nicht heute noch Wolken davor schieben. Denn vorgestern ist es passiert, dass es um die Uhrzeit bewölkt war. Aber ich habe Hoffnung, dass es klappt.
1: Dankeschön, Christina Bülker, für die Eindrücke auf Mallorca. Und wenn Sie die Sonnenfinsternis weiter verfolgen wollen, empfehlen wir den Livestream auf tagesschau.de, auch auf unseren Social-Media-Kanälen. Und in der ARD-Mediathek gibt es gleich nach dieser Tagesschau Live-Bilder, Schalten und vertiefende Informationen. Der Bundesnachrichtendienst in Deutschland untersteht dem Kanzleramt, der Verfassungsschutz dem Innenministerium. Diese Nachrichtendienste dürfen bisher Informationen sammeln, sie aufbereiten und auswerten. Direkt auf akute Bedrohungen reagieren und eingreifen dürfen sie nicht. Das will die Bundesregierung nun ändern. Hintergrund ist eine veränderte Bedrohungslage in Deutschland. Mit Drohnen an Flughäfen, Hackerangriffen, Spionage und Sabotage. Dagegen sollen die Dienste in Zukunft aktiv vorgehen können. Aus der Opposition kommt Kritik.
3: Hackerangriffe auf politische Akteure, Brandsätze in DHL-Paketen und nicht zuletzt der Drohnenvorfall vergangene Woche am Flughafen Leipzig-Halle. Für die Sicherheitsbehörden sind all das Beispiele für eine ernsthafte Bedrohungslage. Dafür will die Bundesregierung Verfassungsschutz und Bundesnachrichtendienst nun besser rüsten.
4: Wir sind einfach zu sehr davon abhängig, dass uns die Nachrichtendienste anderer Länder unterstützen. Und diese Hilfe ist in zu vielen Bereichen eine Einbahnstraße im Moment.
3: Erstmals sollen die Dienste nicht mehr nur Informationen sammeln, sondern in besonderen Gefährdungslagen aktiv eingreifen dürfen.
5: Gerade in einer Zeit, wo wir hohe Bedrohungslagen auch durch Maßnahmen haben, die im Bereich von Angriffen mit Explosionsstoffen zu sehen sind, ist es zwingend notwendig, dass auch die Dienste in der Lage sind, diese Explosionsstoffe rechtzeitig zu entschärfen, auszutauschen, auch zu manipulieren.
3: Außerdem sollen sie Cyberangriffe ins Nichts umleiten dürfen, Server von Hackern zerstören oder potenzielle Attentäter mit Fehlinformationen versorgen, damit deren Pläne schieflaufen. Insbesondere mit Blick auf den Verfassungsschutz gibt es Zweifel, ob das vor dem Bundesverfassungsgericht standhält.
6: Das sind natürlich Maßnahmen, die klassischerweise die Gefahrenabwehrbehörden, also die Polizeien, durchführen. Und ob das der Verfassungsschutz auch darf nach dem Grundgesetz, das ist nicht ganz klar, denn er ist eben eine Informationssammelstelle.
3: Kritik kommt von der AfD.
7: Hier soll vorsätzlich die Grenze verwischt werden zwischen verdeckter geheimdienstlicher Aufklärung und operativen polizeilichen Eingriff.
3: Für den Bundesnachrichtendienst gelten etwas andere Regeln, weil er im Ausland tätig ist. Eine Grenze bleibt aber auch für ihn. Gezielte Tötungen sind nicht erlaubt.
1: Ein Beispiel dafür, dass sich die Bedrohungslage in Deutschland verändert, sind Desinformationskampagnen aus dem Ausland. So bestätigte das Bundesamt für Verfassungsschutz heute, dass es Versuche gibt, die Landtagswahlen im September zu manipulieren. In sozialen Medien werden Videos veröffentlicht, in denen erfundene Vorwürfe über Korruption, Sexualstraftaten oder Suchtprobleme von Kandidatinnen oder Kandidaten formuliert werden. Die Spur führt offenbar nach Russland.
8: Leonie Brunkaller will für die Grünen in den Landtag von Sachsen-Anhalt. Mitten im Wahlkampf erfährt sie, im Netz kursiert ein gefälschtes Video von ihr.
9: Ich dachte so, okay, es ist irgendein Deepfake-Nacktvideo von mir aufgetaucht. Ich bin eine junge Frau, ich stehe in der Öffentlichkeit, das war mein erster Gedanke.
8: Zusammengeschnitten sind Bilder von ihrem Instagram-Account. Dazu die falsche Behauptung, sie habe Gelder veruntreut. Um die 200 solcher Videos sind aufgetaucht, in denen Politiker diffamiert werden. Vor allem aus Bundesländern, in denen Wahlen anstehen. Julia Smirnoff.

0: Nova forscht zu Desinformation.
1: Bei dieser Kampagne werden zahlreiche gefälschte Videos erstellt. Sie tragen Logos etablierter Medien, wie zum Beispiel Spiegel oder Welt oder Tagesschau.
0: Die Expertin vermutet hinter den Videos eine russische Einflusskampagne.
1: Momentan hofft die russische Führung offensichtlich darauf, dass ein Erfolg der AfD bei den Landtagswahlen und schlechte Ergebnisse anderer Parteien möglicherweise auch zu einer Regierungskrise in Deutschland führen können.
0: Bisher erreicht die Kampagne wenige Menschen, doch sie beschäftigt Redaktionen. Die Journalistin Alice Echtermann vermutet, das ist einkalkuliert.
2: So absurd die Nachricht auch sein mag, sie wird ja dann in dem Moment, wo man sie widerlegt, trotzdem noch mal wiederholt, trotzdem noch mal weiterverbreitet.
0: Von all dem will sich Leonie Broncalla im Wahlkampf nicht ablenken lassen. Sie konzentriert sich auf die Wahl in Sachsen-Anhalt in knapp 4 Wochen.
3: 10 € vom Staat jeden Monat für jedes Kind von 6 bis 18. Mit der sogenannten Frühstartrente sollen junge Menschen Vermögen fürs Alter aufbauen können. So die Idee der Bundesregierung. Eingezahlt wird in ein Depot. Eltern und Großeltern sollen freiwillig aufstocken können. Ausgezahlt wird nicht vor Vollendung des 65. Lebensjahres. Das Kabinett hat die Pläne heute beschlossen. Nun ist der Bundestag gefragt.
4: Was würden diese Kinder des Sportcamps der Füchse Berlin mit 10 € Geschenk vom Staat machen? Vielleicht Eis kaufen? Die Antwort gibt ihnen Finanzminister Klingbeil. Das Geld soll gespart und am Kapitalmarkt angelegt werden.
5: Die haben sich gefreut, dass der Finanzminister gesagt hat, er bringt Geld für sie mit. Als ich dann gesagt habe, ich habe es nicht in der Tasche, sondern ihr kriegt es auf dem Depot, waren sie ein bisschen enttäuscht, haben gefragt, ob ich einen Goldbarren nächstes Mal noch mitbringen könnte.
4: Mit dem Gesetz soll jedes Kind zwischen 6 und 18 Jahren jeden Monat 10 € vom Staat für die private Altersvorsorge bekommen. Entweder die Eltern legen privat ein Kinderdepot an, zahlen es ein und stocken monatlich auf, oder sie tun das nicht, dann legt der Staat die 10 € am Aktienmarkt an. Das geförderte Kapital bekommen die Kinder erst im Rentenalter und der staatliche Zuschuss ist nur für Kinder vorgesehen, die ab 2020 geboren sind. Zum Renteneintritt könnten die Kinder je nach Entwicklung am Aktienmarkt ein Vermögen von geschätzten 25.000 € oder mehr haben. Ein staatlicher Zuschuss per Gießkanne, kritisieren Experten.
6: Das bedeutet halt, dass man auch solche Familien unterstützt, die durchaus auch selber privat vorsorgen könnten. Und da sollte man eigentlich sagen, naja, das ist nicht Aufgabe des Staates, so etwas zu unterstützen.
4: Auch die Grünen und die Linke sehen das Instrument kritisch.
7: Sie versucht da, Kinder an Aktien ranzuführen. Und wir halten es für eine völlig falsche Idee, dass Kinder lernen, an Aktienmärkten zu spekulieren.
8: Ein kleiner Schritt in die richtige Richtung, aber der kann natürlich nicht darüber hinwegtäuschen, dass Lars Klingbeil und der Rest der Koalition ansonsten keinen Plan für die Alterssicherung haben.
4: Die Frühstartrente soll rückwirkend ab 01.01.2026 gelten.
3: Miete, Lebensmittel, Lernunterlagen. Ohne BAföG könnten sich viele junge Menschen ein Studium nicht leisten. Doch auch mit der staatlichen Hilfe wird es oft eng. Denn während die Lebenshaltungskosten massiv gestiegen sind, blieb das BAföG unverändert. Bis jetzt. Nach langen Diskussionen hat das Kabinett nun eine Erhöhung auf den Weg gebracht.
9: Selina Poppenberg studiert im 6. Semester molekulare Biotechnologie. Gerade macht sie ihre Bachelorprüfung. Im Moment bekommt sie 521 € BAföG fürs Wohnen und Leben. Sie pendelt jeden Tag zur Uni. Denn eine eigene Wohnung direkt an ihrem Studienort Dresden kann sie sich nicht leisten.
10: Zu sagen, okay, ich suche mir jetzt eine Wohnung, die ich bezahlen kann, wo ich auch irgendwie ein bisschen Komfort habe, das war für mich einfach keine wirkliche Option.
9: Derzeit erhalten BAföG-Bezieher im Schnitt 682 €, abhängig von ihrer Wohnsituation und dem Einkommen der Eltern. Das Bundeskabinett hat heute beschlossen, das BAföG zu erhöhen. Die Wohnkostenpauschale soll von monatlich 380 auf 440 € steigen, aber erst ab April 2027. Ebenso soll der Grundbedarf in 2 Stufen angehoben werden, von bisher maximal 475 € auf 503 € zum Wintersemester 2027-28 und zum Sommersemester 2029 auf 563 €. Das entspricht dem Niveau der aktuellen Grundsicherung. Eine Erhöhung, die zu spät komme und zu gering ausfalle, kritisiert die Studierendenvertretung.
11: Das ist definitiv viel zu wenig. Das ist unter dem Existenzminimum. Dadurch sind 2/3 der Studierenden gezwungen, jetzt schon neben dem 40-Stunden-Vollzeitstudium arbeiten zu gehen. Da muss auf jeden Fall dringend was gemacht werden.
9: Selina Poppenberg will noch unbedingt ihren Master machen. Wenn die BAföG-Erhöhung 2029 abgeschlossen ist, könnte sie mit ihrem Studium schon fertig sein.
3: 180 Kilo Verpackungsmüll. So viel produziert jeder EU-Bürger pro Jahr. Damit dieser Müllberg kleiner wird, gibt es in der EU nun neue Regeln. Im ersten Schritt dürfen bestimmte Chemikalien in Verpackungen nur noch in geringen Mengen verwendet werden. Das soll die Recyclingquote erhöhen. Auch bei der Größe von Verpackungen soll sich etwas ändern, allerdings noch nicht sofort.
12: Hier in der Papierfabrik Palm in Aalen machen sie aus Altpapier neues Rohpapier für Wellpappe. Das Problem, im Altpapier finden sich immer wieder Dinge, die nicht hineingehören. Unter anderem Verbundstoffe, wie bei solchen Bechern. Die sind zwar aus Papier, aber meist mit Kunststoff beschichtet, um wasserdicht zu sein.
13: Rein optisch können Sie das teilweise erkennen, wenn es mal glitzert, wenn Sie Folien erkennen etc., also Oberflächenbeschichtungen. Ja, aber Sie können die natürlich hier nicht trennen.
12: Was gehört in welche Tonne? Die EU will nicht nur das Recyceln, sondern auch das Sortieren erleichtern. Sie schreibt deshalb vor, dass Verpackungen ab 2028 eindeutig gekennzeichnet werden. Weitere Neuerungen zum Beispiel: Ab sofort gelten in Lebensmittelverpackungen europaweite Grenzwerte für Chemikalien der Stoffgruppe PFAS, sogenannte Ewigkeitschemikalien. Und ab 2030 müssen alle Verpackungen möglichst material- und platzsparend sein und zumindest 70% recycelbar. Für die Industrie heißt das, das Recycling schon beim Herstellen der Verpackung noch besser mitzudenken. Auch diese Soßentöpfchen bestehen aus zwei Materialien. Der Maschinenbauer Optima in Schwäbisch Hall aber hat ein Verfahren entwickelt, das die Wiederverwertung vereinfacht.
14: Wir verbinden Papierfasern mit kunststofffreien Beschichtungen, zum Beispiel als hauchdünnes Laminat, die sich dann in der Recyclinganlage sehr gut lösen können und damit auch die Verpackungsrichtlinien erfüllen.
12: Industrieverbände kritisieren Kosten und bürokratischen Aufwand. Dem Maschinenbau aber könnten die neuen Vorschriften neue Geschäfte bescheren.
3: Und nun die Wettervorhersage für morgen, Donnerstag, den 13. August.
15: Von Südwesten breitet sich wieder zunehmend heiße bis sehr heiße Luft aus. Nach Sonnenuntergang folgt eine klare Nacht. Die Sternschnuppen der Perseiden werden gut zu sehen sein. Morgen wird es von früh bis spät verbreitet sonnig. Ein paar dünne oder lockere Wolken gibt es vor allem in Ostseenähe. Im Südwesten kühlt es heute Nacht teilweise nicht unter 20, in den Tälern des Erzgebirges bis auf 6 Grad ab. Morgen an den Küsten 24 bis 28, sonst um oder über 30, im Südwesten bis zu 37 Grad. Am Freitag geht es sonnig, trocken und heiß weiter. Auch der Samstag beginnt meist sonnig, später folgen von Westen häufiger Wolken und einzelne Schauer oder Gewitter. Sonntag kann es regional auch mal länger regnen.
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17: Heute wieder aus Frankfurt vom Hessischen Rundfunk. Einen schönen Abend wünsche ich Ihnen. Mein Name ist Ricardo Mastrocola. Wir blicken erstmal nach Kolumbien. 2 Tage nach dem schweren Erdbeben suchen die Rettungskräfte intensiv nach Überlebenden. Die Zahl der Toten und Verletzten ist hoch. Die kolumbianische Regierung spricht aktuell von mittlerweile 249 Todesopfern und von rund 3700 Verletzten. Und viele Menschen werden noch vermisst. Anne Herberg verfolgt das Geschehen in Kolumbien für uns. Ich habe sie gefragt, ob denn mittlerweile genug Rettungsmannschaften und Geräte da sind, um zu suchen.
18: Ja, die Rettungsteams arbeiten auf Hochtouren. Die Regierung hat ja auch die gesamten Militärs Kolumbiens und den Polizeiapparat aktiviert, Rettungsteams. Und zusätzlich ist auch die Zivilbevölkerung und die Angehörigen dabei zu unterstützen. Also wir sehen Bilder, die suchen wirklich Tag und Nacht. Suchhunde sind auch mit am Einsatz, auch Gerätschaft vor Ort. Und immerhin in den größeren Städten läuft diese Suche den Umständen entsprechend auch einigermaßen gut. Kolumbien ist da recht nicht gut aufgestellt haben, auch international Erfahrung sammeln können in solchen Katastrophenfällen. Allerdings gibt es einige Gebiete, die eben sehr abseits liegen, vor allem auch der Chocó, das ist die Pazifikregion, wo das Epizentrum dieses Bebens auch lag. Das ist eine Dschungelregion, das ist eine bergige Region, das ist eine Region, die

0: ja teilweise nur manche Gemeinden mit Booten, mit Hubschraubern zu erreichen sind und wo weite Landesteile auch von bewaffneten Gruppen kontrolliert werden. Das heißt, das macht alles den Einsatz vor Ort extrem schwierig. Zusätzlich, dass die Logistik landesweit erschwert wird, weil einfach teilweise ja auch Flughäfen nicht mehr einsatzfähig sind und ja, Straßen verschüttet sind und Strom- und Internetnetze zusammengebrochen.
1: Das heißt, man kann davon ausgehen, dass noch nicht überall Hilfe hingekommen ist. Wie groß sind denn die Schäden in Kolumbien? Gibt es denn da schon Schätzungen?
0: Offiziellen Zahlen nach sind landesweit über 1000 Gebäude komplett eingestürzt, darunter übrigens auch ja Schulen und vor allem auch Krankenhäuser. Und mehr als 8000 Gebäude wurden schwer beschädigt. Viele Menschen sind obdachlos und dann eben auch die zerstörte Infrastruktur. Und die Sorge wächst eben auch. Es gab jetzt schon ein paar Nachbeben. Das sorgt natürlich zusätzlich für Unsicherheit.
1: Sie haben schon angesprochen, Kolumbien ist prinzipiell ganz gut gerüstet für solche Katastrophen, schickt selbst auch immer wieder Teams ins Ausland, wenn sie gebraucht werden. Wie viel Hilfe bekommt das Land denn im Moment aus dem Ausland?
0: Die Hilfe aus dem Ausland wurde zugesagt von ganz vielen Ländern. Ja, die USA vorneweg hat ja 15 Millionen US-Dollar, über 15 Millionen zur Verfügung gestellt. Auch von der Europäischen Union gab es finanziell und logistische Zusagen. Nachbarländer, Mexiko, Chile, sogar das selbst von einem Erdbeben vor 2 Monaten erschütterte Venezuela hat Hilfe in Aussicht gestellt. Angenommen wird von der kolumbianischen Regierung, kurze Klammer, die ja erst seit Freitag im Grunde im Amt ist, bisher vor allem die logistische Unterstützung und die finanzielle Unterstützung. Aber es gab ein Nein, vielen Dank brauchen wir bisher noch nicht für internationale Vor-Ort-Rettungsteams. Kolumbien hat gesagt, das schaffen wir so alleine. Das sehen vor Ort einige anders, weil eben, wie gesagt, in den abgelegenen Gebieten teilweise noch gar keine Rettungskräfte eingetroffen sind. So jedenfalls hören wir das. Und es auch einiges an Deorganisation geben muss bei den Rettungsarbeiten. Denn wie gesagt, die Regierung erst seit kurzem im Amt, eine Regierung, die sehr polarisierend ist, angetreten ist, alles von der linken Vorgängerregierung abgelehnt hat. Dementsprechend fehlt es gerade an Know-how, an Personal, an Erfahrung. Erfahrung im Verwaltungsapparat, sozusagen ihre polarisierende Haltung, fällt ihr jetzt auf die Füße.
1: Anne Herberg, unsere Korrespondentin für Südamerika, die das Geschehen in Kolumbien von unserem ARD-Studio in Rio de Janeiro, Brasilien, aus beobachtet. Nicht mehr nur beobachten, nur Daten sammeln und auswerten, sondern bei Bedarf auch selbst aktiv werden. Die deutschen Geheimdienste sollen mehr Kompetenzen bekommen. Das hat das Bundeskabinett heute beschlossen. Von einer neuen Zeitrechnung spricht sogar der deutsche Innenminister Alexander Dobrindt. Angesichts der wachsenden Bedrohung durch Sabotage und Spionage sollen das Bundesamt für Verfassungsschutz und der Bundesnachrichtendienst mehr machen dürfen als bisher. Was das heißt, das kann uns Michael Götschenberg aus dem ARD-Studio in Berlin sagen. Er ist der Sicherheitsexperte der ARD. Mit ihm hat mein Kollege Uwe Beutler gesprochen.
2: Herr Götschenberg, bislang hört sich das ja so an, als wären deutsche Agenten reine Büromitarbeiter, die kaum vor die Tür gehen. Stimmt dieses Bild?
3: Also, um das mal vorwegzuschicken, BND und Bundesamt für Verfassungsschutz sind Behörden und bleiben Behörden. Richtig ist, dass wir bisher so dieses Bild hatten, dass es keine so richtigen Geheimdienste sind und dass es keine echten Agenten sind. Wenn der Bundesinnenminister jetzt sagt und fast schon euphorisch dabei ist, wir bekommen echte Geheimdienste, dann geht es in der Tat darum, dass man weniger beobachten und analysieren will, sondern zusätzlich eben auch operativ aktiver tätig werden will, um auf diese aktuellen Bedrohungen zu reagieren. Da geht es insbesondere um die Bedrohung aus Russland, also das, was wir hybride Maßnahmen der russischen Seite nennen. Und das ist ganz klar, da sind die Gegner, sind die russischen Geheimdienste. Und was die tun und was die dürfen, wissen wir. Und man will darauf jetzt eben auch angemessen reagieren können.
2: Das heißt also, Sie dürfen auch Verdächtige nicht nur beobachten, sondern auch verhaften und auch aktiv eingreifen.
3: Nein, so weit geht's nicht. Das Festnehmen von Personen bleibt der Polizei vorbehalten. Das ist nämlich der Unterschied zu einem echten Geheimdienst. Ein echter Geheimdienst, so wie wir ihn auch in Frankreich kennen beispielsweise, der Inlandsgeheimdienst dort, der darf Waffen tragen, der darf Personen festnehmen. Das wird das Bundesamt für Verfassungsschutz in Zukunft auch nicht dürfen. Aber es gibt Punkte, die künftig erlaubt sein sollen, die bisher der Polizei vorbehalten waren. Wie zum Beispiel die Nutzung von Kameras im öffentlichen Raum und auch im privaten Raum. Da soll der Verfassungsschutz die Grundlage bekommen, Zugriff auf diese Kameras zu haben und auch die Verletzung des privaten Wohnraums. All das immer gekoppelt an die Genehmigung der Kontrollinstanz, aber all das sind Befugnisse, die bisher ausschließlich der Polizei vorbehalten waren.
2: Das heißt also, diese beiden Behörden kommen sich sozusagen gar nicht ins Gehege, aber sie arbeiten stärker zusammen.
3: Ja, das wird man noch sehen müssen, wie sich das auswirkt. Ich glaube, dass es auch bei der Polizei nicht die pure Begeisterung gibt, dass Dinge, die der Polizei bisher vorbehalten waren, jetzt künftig auch der Verfassungsschutz darf, wenn das alles so durchgeht. Aber in der Tat ist es so, dass wir eigentlich bisher schon ziemlich gut darin waren, vernünftig zusammenzuarbeiten. Und ob diese zusätzlichen Kompetenzen jetzt dazu führen, dass das besser oder schlechter wird, das wird man sehen müssen.
2: Vieles spielt sich ja, wenn es um Spionage geht, auch im IT-Bereich statt. Sie hatten das eben auch schon leicht angeschnitten. Soll sich auch da die Kompetenz der Geheimdienste bei uns deutlich erweitern?
3: Ja, definitiv. Das ist in der Tat ein ganz wesentlicher Faktor natürlich. Und da geht es darum, dass der BND beispielsweise, wenn wir sehen, dass es einen Angriff gibt von einem Server im Ausland, beispielsweise auf die IT-Struktur einer Einrichtung der kritischen Infrastruktur in Deutschland, soll der BND die Kompetenz haben, in Zukunft auch auf diesen Angriff so reagieren zu können, dass dieser Server im Ausland im Extremfall zerstört wird durch einen Gegenangriff. Und der Verfassungsschutz soll tatsächlich auch Kommunikation im Zuge von Operationen manipulieren, verändern dürfen, um eben gegnerische Operationen auf diese Weise zu schwächen oder zum Erliegen zu bringen.
2: Wenn wir an Geheimdienste denken wie CIA oder Mossad, da gibt es ja diese Lizenz zum Töten, also da darf dann auch wirklich bis in letzte Konsequenz gehandelt werden. Wie wird das denn bei der Reform des Geheimdienstes hier bei uns in Deutschland sein? Wird das ähnlich laufen?
3: Nein, es wird auch in Zukunft keine Lizenz zum Töten geben. Die gibt es im Übrigen auch bei den britischen, bei den französischen Geheimdiensten. Nein, das gibt es für deutsche Nachrichtendienste in Zukunft auch nicht. Allerdings soll der BND die Möglichkeit bekommen, Sabotageoperationen im Ausland durchführen zu können. Und es soll legitim sein, dass Menschen dabei auch zu Schaden kommen können, im schlimmsten Fall auch zu Tode kommen können. Das ist nach jetziger Rechtslage noch strikt untersagt. Aber das hat nichts mit der gezielten Tötung von Personen zu tun, wie wir sie in der Tat bei anderen Geheimdiensten kennen.
1: Die Bundesregierung hat also eine weitreichende Reform der deutschen Geheimdienste beschlossen. Verfassungsschutz und Bundesnachrichtendienst sollen in Zukunft aktiv Angreifer bekämpfen können, statt sie nur zu beobachten. ARD-Sicherheitsexperte Michael Götschenberg hat mit unserem Moderator Uwe Beutler darüber gesprochen.
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1: Und da schauen wir zur Schwimm-Europameisterschaft nach Paris. Dort ist Lars Becker für uns und schaut ins Becken. Und da gibt's offenbar eine Goldmedaille zu vermelden.
5: Es gibt nicht nur eine Goldmedaille, sondern einen Doppelsieg für Deutschland. Gold und Silber, überragend. Der 19-jährige Magdeburger Johannes Liebmann hat sich abgesetzt nach 500 Metern, mit großem Vorsprung gewonnen, Gold geholt. Seine erste große Medaille, hat seinen eigenen Europarekord dabei sogar noch verbessert, hat sich danach völlig zurecht feiern lassen. Und Silber geht an den Hannoveraner, an den WM-Zweiten Sven Schwarz, der am Ende nicht mehr mitgehen konnte mit dem Teamkollegen, aber den Ungarn Sakasi niedergerungen hat und Silber geholt hat. Toller Abschluss dieses dritten Abends in Paris.
1: Und es gab ja auch noch einige andere Entscheidungen, unter anderem Anna Elend wollte über 100 Meter Brust auch um die Goldmedaille mitschwimmen, aber das hat nicht so gut geklappt.
5: Ja, das ist am Ende schon eine Enttäuschung für Anna Elend, Weltmeisterin über 100 Meter Brust und jetzt auf kontinentaler Ebene nur in Anführungsstrichen siebte mit einer Zeit, mit der sie überhaupt nicht zufrieden sein kann, weit über eine Sekunde über ihrer eigenen Bestzeit. Sie hat zwar gesagt, das ist ein Übergangsjahr, die WM im kommenden Jahr in Budapest ist wichtiger und ich gucke schon auf LA 2028, aber sie hätte ja natürlich gerne eine Medaille mitgenommen, vielleicht sogar den europäischen Titel auch geholt nach der Weltmeisterschaft. Hat nicht funktioniert, Platz 6 übrigens noch im Finale für Angelina Köhler. Über 50 Meter Schmetterling, das ist gut. Ihre Topstrecke kommt noch, das sind die 100 Meter.
1: Lars Becker live aus Paris von der Schwimm-Europameisterschaft. Vielen Dank. Wir schalten direkt rüber nach England, nach Birmingham. Dort wird nämlich gelaufen und gesprungen und geworfen bei den Leichtathletik-Europameisterschaften. Und da heißt es heute, alle Augen auf die Könige der Athleten. Der Zehnkampf steht nämlich im Mittelpunkt, allen voran mit dem Weltmeister Leo Neugebauer. Der Stuttgarter, der in Texas lebt, lag heute erstmal klar in Führung. Jens-Jörg Rieck, jetzt unser Reporter, wie lässt sich der Abend an für Leo Neugebauer?
6: Wir haben mal kurz gezittert. Ich schaue mal auf Mackensen Glatty. Das ist einer der Konkurrenten von Neugebauer. Der hat jetzt gerissen. Auch so ein bulliger Typ wie unser Sportler des Jahres. Ehemaliger Kugelstoßer. Auf der Insel Hawaii groß geworden. Und einer, wie gesagt, neben Skotheim, dem Norweger, der Leo Neugebauer und auch Niklas Kaul, den wollen wir nicht vergessen, die Sache hier streitig machen kann. Denn wenn wir gerade gehört haben, Gold und Silber, das kann morgen hier am zweiten Tag, wenn der Strich untergemacht wird, auch klappen. Und hier in Birmingham im Norden der Stadt, als die Sonnenfinsternis kam, da kam auch eine kleine Krise. Wir haben ein bisschen gezittert gerade, ehrlich, bei 1,96. Zwei Fehlversuche bei Leo Neugebauer bei dieser Höhe. Da muss er eigentlich drüber. Er kann viel mehr, ist schon 2,09 Meter gesprungen im Rahmen eines Zehnkampfes, 2,07 Meter damals bei seinem deutschen Rekord. Und er hat diese Höhe dann aber auch im dritten Versuch zum Glück dann doch noch gemeistert. Aber ich habe schon angekündigt, Niklas Kaul, der immerhin auch Weltmeister 2019 damals in Doha. Ich habe den vorhin im Interview gehört und habe gedacht, so locker war der lange nicht. Der ist mit vielen Wehwehchen hier zu diesem großen Sportfest erschienen, aber er ist sehr cool drauf. Er ist für mich eine ganz heiße Wette auf Silber und Riesenspaß habe ich an diesem ganz kleinen Amadeus Gräber, 1,84 groß, klein, wohlgemerkt 1,84, werden viele sagen, ja, das ist im Verhältnis natürlich zu Leo Neugebauer mit 2,01 Meter oder einem Niklas Kaul mit 1,90 Meter. Der steht jetzt da drüben und bittet die Kurve mitzumachen. Hat in Götzes beim großen Zehnkampf Mecker in Österreich das Publikum auf seine Seite gezogen. Seine Freundin Vanessa Mikitenko, gestern hier über die 5000 Meter unterwegs, ist mit in der Kurve, klatscht jetzt für den Kleinen, der mittlerweile in Frankfurt wohnt und jetzt zum zweiten Mal reist. 1,99. Er hat eine beste Höhe bei 2,01 Metern stehen. Wäre gut, wenn er die noch meistert. Auch er ist ein Kandidat für die Top 10. Wie hört sich das alles an? Drei Deutsche in den Top 10 unter Umständen und Gold und Silber. Das ist die Tendenz. Aber es ist ja erst der Hochsprung. Wir haben nachher noch die 400 Meter zum Abschluss des ersten Tages. Aber es fühlt sich auch hier ziemlich gut an, wie an der Seine im Schwimmbecken, auch hier im Stadion in Birmingham.
1: Vielen Dank für die Infos, Jens-Jörg Rieck, live aus Birmingham. Wir sprechen in einer knappen Stunde nochmal live von der Leichtathletik EM in Birmingham. Danke.
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8: Um 20.30 Uhr mit Kevin Arnold. Über Deutschland ist zum Teil noch eine partielle Sonnenfinsternis zu sehen. Um kurz nach 19 Uhr schob sich der Mond vor die Sonne. Etwa eine Stunde später war der Höhepunkt erreicht. Je nach Standort war die Sonne zu 85-90% verdeckt. Mit dem Sonnenuntergang in den nächsten Minuten endet das Naturschauspiel. In anderen europäischen Ländern wurde die Sonne komplett vom Mond verdeckt, zum Beispiel in Island und in Spanien. Das Bundeskabinett hat die BAföG-Reform beschlossen. Studierende brauchen aber Geduld, denn die Erhöhung kommt später als geplant. Aus Berlin, Isabel Karas.
9: Das Kabinett reagiert mit der Reform auf die gestiegenen Lebens- und Wohnkosten. So sollen BAföG-Empfängerinnen und Empfänger, die nicht mehr bei ihren Eltern wohnen, künftig mehr Geld für die Miete bekommen. Die Wohnkostenpauschale soll von 380 auf 440 Euro im Monat steigen. Allerdings erst ab dem Sommersemester 2027. Auch beim eigentlichen BAföG-Satz ist eine Erhöhung geplant. Bis zum Sommersemester 2029 soll der sogenannte Grundbedarf schrittweise steigen. Zunächst leicht auf 503 Euro, dann auf 563. Auch Schülerinnen und Schüler mit BAföG sollen mehr Geld bekommen.
8: Wegen des Niedrigwassers in vielen Flüssen bietet die Bahn zusätzliche Unterstützung auf der Schiene an. Nach Informationen der Deutschen Presseagentur sollen weitere 400 Güterwaggons beim Warentransport helfen. Das habe DB Cargo bei einem digitalen Treffen der Verkehrsminister von Bund und Ländern zugesagt. Bundesverkehrsminister Bilger von der CDU will außerdem die Wasserstraßen weiter ausbauen. SPD-Umweltminister Schneider ist dagegen, die Fahrrinnen zu vertiefen. Polen baut seine Marine aus, um für mehr Sicherheit in der Ostsee zu sorgen. Heute ist in der Küstenstadt Gdynia die erste von drei neuen Fregatten präsentiert worden. ARD-Korrespondentin Paulina Milling.
10: Die neue Fregatte unter der polnischen Flagge wurde auf den Namen Wicher, zu Deutsch Sturm, getauft. Das Kriegsschiff wird in der Ostsee mehrere Aufgaben erfüllen, vor allem die Flugabwehr. Es wird aber auch Raketen mitführen, die Seeziele bekämpfen können. Die Wicher soll andere Militärschiffe schützen, sowie Schifffahrtswege und Energieinfrastruktur in der Ostsee absichern. Sie wird auch im Rahmen der ständigen maritimen Verbände der NATO eingesetzt.
8: Bei der Reitweltmeisterschaft in Aachen hat Deutschland die Goldmedaille im Dressurwettbewerb geholt. Das Team aus Isabel Wirth, Katharina Hemmer, Frederik Wandres und Raphael Netz setzte sich klar vor Großbritannien und Dänemark durch. Für Rekord-Olympiasiegerin Isabel Wirth ist es das 10. WM-Gold. Das waren die Nachrichten. Das Wetter, kaum Wolken am Himmel über Deutschland. Die Nacht wird klar und es kühlt ab auf Werte zwischen 18 und 8 Grad. Morgen Sonne von früh bis spät und hochsommerlich heiß, 30 bis 37 Grad. Nur an den Küsten etwas kühler, Freitag und Samstag bis 38 Grad. Die Zeit 20.33 Uhr.
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1: Kommt aus Frankfurt vom Hessischen Rundfunk. Mein Name ist Ricardo Mastrocola. Ich grüße Sie. Niedrigwasser in unseren Flüssen und die Politik sucht nach Lösungen. In den vergangenen Tagen gab es immer wieder Forderungen, wegen der hohen Temperaturen Hitzeschutz als Gemeinschaftsaufgabe ins Grundgesetz aufzunehmen. Gleichzeitig sind die Pegelstände in Deutschland so niedrig, dass Wirtschaft und Politik akuten Handlungsbedarf sehen. Und da beginnt die Debatte zwischen dem weiteren Ausbau der Flüsse oder dem Rückbau, also zwischen Verkehrspolitik und Umweltpolitik. Katrin Auer berichtet.
11: Auch heute wieder Hitze in Teilen Deutschlands, mehrere Waldbrände. Die großen Flüsse trocknen immer weiter aus. Oder in den Worten des Bundesumweltministers:
12: Es ist keine Fiktion mehr, es ist keine Drohung mehr, sondern es ist real erlebbar.
11: Carsten Schneider meint die Folgen des menschengemachten Klimawandels. Aber was dagegen tun? Als eine Idee erneuert der SPD-Politiker eine Forderung, die in den vergangenen Tagen mehrfach kam. Für Hitzeschutz sollen künftig nicht nur die Länder und Kommunen zuständig sein, sondern auch der Bund. Das ist nämlich bislang nicht der Fall.
12: Wir sind in vielerlei Punkten die Hände gebunden. Ich kann Klimaschutzmaßnahmen oder Klimaanpassungsmaßnahmen wie Finanzierung von Klimaanlagen, Verschattung etc. nur unter sehr schweren Bedingungen möglich machen.
11: Damit auch der Bund sich an solchen Maßnahmen beteiligen kann, muss das Grundgesetz geändert werden. Klimaanpassung muss zur sogenannten Gemeinschaftsaufgabe erklärt werden. Für die kommenden Monate kündigt Schneider einen konkreten Vorschlag dafür an. Im Bundestag braucht er eine Zweidrittelmehrheit. Die Grünen wären schon mal dabei, signalisiert Parteichef Felix Banatschak. Er argumentiert auch mit der Finanznot der Kommunen, die derzeit dafür sorge, dass Hitzeschutz oft weit unten auf der Prioritätenliste steht.
13: Klimaschutz und Klimaanpassung sind sogenannte freiwillige Aufgaben. Das sind Aufgaben, die runterfallen können und im Zweifel auch runterfallen werden, wenn nicht Bund und Länder entsprechend verlässlich finanzieren.
11: Zustimmung für eine Grundgesetzänderung kommt mittlerweile auch von diversen Organisationen, vom Deutschen Städtetag bis zum Sozialverband VDK. Während Umweltminister Schneider in Berlin für seine Idee wirbt, kümmert sich Verkehrsminister Steffen Bilger, CDU, um das Niedrigwasser, vor allem an Rhein und Donau, das in Wirtschaft und Politik längst die Alarmglocken läuten lässt. Bilger schaltet sich mit den Länderverkehrsministern zusammen. Es ist ein Austausch über die Maßnahmen, die schon beschlossen sind, etwa die Aussetzung des Lkw-Fahrverbots an Sonntagen in immer mehr Bundesländern, und über Maßnahmen, die noch getroffen werden könnten. Da geht es um Schiffe, die auch mit niedrigerem Wasser klarkommen, um bessere Ablade- und Umschlagsmöglichkeiten an Binnenhäfen und auch ein weiteres Ausbaggern der Flüsse sei denkbar, sagt Bilger dem Sender NTV.
14: Wir können damit umgehen. Das nennt man dann Klimaanpassung. Und dazu gehört für mich dann auch an einigen Stellen ein Ausbau der Wasserstraße. Aber auf den ökologischen Ausgleich werden wir sehr achten.
11: Beim Stichwort Ausbau der Flüsse klingt Umweltminister Schneider allerdings sehr viel zurückhaltender.
12: Kurzfristig können Sie da nicht viel machen, weil es fehlt das Wasser. Und die reine Fahrrinnenvertiefung singulär oder solitär führt auch noch zu tieferer Fahrrinne, aber nicht mehr Wasser.
11: Es brauche einen ganzheitlichen Ansatz. Die Flüsse müssten renaturiert werden. Insgesamt müsse sehr viel sparsamer mit Wasser umgegangen werden. Auch Umweltverbände sehen im Ausbaggern von Flüssen eher ein Herumdoktern an Symptomen. Der NABU etwa fordert stattdessen, Auenlandschaften wiederherzustellen und Moore und andere natürliche Wasserspeicher zu schützen.
1: Das Niedrigwasser und die Diskussion um die richtigen Maßnahmen, kurzfristig und langfristig. Ein Bericht war das von Katrin Aue. Was wir einkaufen, ist meistens verpackt, manchmal übertrieben kleinteilig. Aber selbst beim Obst und Gemüse gibt's ja teilweise zweifach verpackte Lebensmittel, zum Beispiel Tomaten im Karton und drumherum noch Plastikfolie. Und unsere Bestell- und Versandgesellschaft sorgt für noch mehr Müll. Es ist einfach ganz schön viel geworden in den letzten 20 Jahren. Da hat sich die Menge pro Kopf in Deutschland verdoppelt. Um Verpackungsmüll in Zukunft zu vermeiden und besser wiederzuverwenden, gilt ab heute eine neue Verpackungsverordnung. in der gesamten Europäischen Union. Bis 2035 soll damit die Menge an Verpackungen in der EU um mindestens 10% sinken. Das ist jedenfalls der Plan. Ob das klappen kann, darüber hat hr-Info-Moderator Dirk Wagner mit Professor Henning Wils gesprochen vom Wuppertal-Institut für Klima, Umwelt und Energie.
15: Herr Professor Wils, gerade bei uns in Deutschland und überhaupt in Europa, da wird der Müll doch sehr sauber getrennt, oft zumindest. Warum ist Verpackung

0: aus neue Verpackungen. Also der Anteil an Rezyklat, also am recycelten Plastik zum Beispiel, der ist irgendwo so in der Größenordnung von 15%. Und da sieht man, da ist eigentlich noch das, wo wir noch deutlich besser werden müssten.
1: Heißt das, die Qualität des Materials, das da aus dem Müll kommt, ist für die Wiederverwendung, um daraus zum Beispiel neuen Kunststoff zu machen, noch nicht gut genug?
0: Genau, das ist auch sozusagen der neue Ansatz jetzt dieser Verordnung, dass man sagt, wir wollen nicht nur auf das Abfallmanagement gucken, sondern wir müssen vor allen Dingen ran an das Design von Produkten, weil die sind halt einfach heute nicht so gestaltet, dass man da ökologisch und ökonomisch sinnvoll was draus machen könnte. Ne? Also mein Lieblingsbeispiel Käseverpackungen, das sind 7 bis 13 hauchdünne Folien übereinander geklebt, die wieder auseinander zu friemeln geht technisch, aber ist halt ein wahnsinniger Aufwand, sodass es selbst ökologisch manchmal besser ist, sie zu verbrennen als zu recyceln.
1: Dann gucken wir mal rein in diese neue Verpackungsverordnung. Wo sagen Sie bei den vielen Dingen, die da drin stehen, ja, das ist wirklich was, was uns nach vorne bringt?
0: Was der größte Hebel ist, sind diese Mindestrezyklatquoten. Also die Europäische Kommission sagt, in einigen Jahren müssen Verpackungen, die bei uns auf den Markt kommen, aus einem bestimmten Anteil aus recyceltem Kunststoff bestehen. So, und das verändert die Logik komplett, weil die Unternehmen, die bisher sagen, irgendwie will ich nur meinen Abfall loswerden, die müssen jetzt sehr genau sehen, wie habe ich denn Zugriff auf hochwertig recyceltes Material. Mhm. Das heißt, das, was jetzt Abfall ist, wird ganz strategisch wichtig für die Unternehmen, weil sonst können sie einfach keine neuen Verpackungen mehr verkaufen.
1: Das ist die Unternehmensseite. Was ändert sich denn für mich konkret im Alltag?
0: Also was wir sehen werden, ist, dass es einfacher werden soll zu erkennen, was ist denn tatsächlich recyclingfähig. Die Europäische Kommission will an diese ganzen Siegel, Label, an den Wahnsinn ran. Wir werden auch sehen, dass wir mehr Mehrweg bekommen sollen. Also es gibt Quoten, ne, wo sollen Sachen nicht nur gut recycelbar, sondern tatsächlich mehrfach nutzbar sein. Insgesamt muss man sagen, ist der Fokus schon mehr darauf, wie verändern Unternehmen ihre gesamte Wertschöpfungskette. Also wir werden, glaube ich, jetzt in den nächsten Wochen und auch in den nächsten 1-2 Jahren wahrscheinlich gar nicht so den ganz großen Unterschied sehen.
1: Was ja auch gar nicht so schlecht ist, oder im Alltag?
0: Nee, genau, was glaube ich auch wirklich genau die Idee ist, denn wenn wir haben zum Beispiel ja in Deutschland eine Mehrwegangebotspflicht, ne, jeder von uns könnte, wenn er denn wollte, sich Sachen to go in der Mehrwegverpackung machen. So, das ist aber für die allermeisten Menschen zu aufwendig. Ne? Man weiß nicht, kann man es wieder abgeben, woran genau erkenne ich, dass ich das da kaufen kann. Und die Idee kann einfach nicht sein, das uns als Verbraucherin noch als Zusatzaufgabe aufzubürden, sondern jetzt sind die Unternehmen dran, ihre Produkte zu verändern.
2: Die Einschätzung von Professor Henning Wils vom Wuppertal-Institut für Klima, Umwelt und Energie. Mein Kollege Dirk Wagner aus der hr-Info-Redaktion hat mit ihm gesprochen über die neue Verpackungsverordnung in der Europäischen Union. Die gilt ab heute und soll insgesamt natürlich für weniger Müll sorgen.
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2: Wald- und Flächenbrände heute in Niedersachsen, Sachsen, Baden-Württemberg und auch in Hessen werden die hessischen Feuerwehren in Atem gehalten und geraten ein Glück nicht außer Atem. Die Hitze und Trockenheit haben die Wälder in natürliche Brandbeschleuniger verwandelt. Und jetzt melden sich hessische Förster zu Wort und appellieren an die Bevölkerung.
4: Es ist heiß und trocken in Hessen. Und das seit Wochen. Die Wälder dürsten nach Wasser. Die Wiesen sehen teilweise aus wie trockenes Stroh. Und genauso leicht brennen sie auch. Das ist auch für diese Jahreszeit keine gewöhnliche Situation, sagt der Leiter des Forstamts Fulda, David Nöllenheit.
5: Wir haben den trockensten Juni und Juli seit Beginn der Wetteraufzeichnung. Und da macht uns die Trockenheit natürlich zu schaffen, den Bäumen zu schaffen. Die Buche leidet schon extrem unter dem Trockenstress, der dadurch verursacht ist, dass wir langanhaltend keine Regenfälle hatten und dass so ausgeprägte Hitzeperioden da waren.
4: In dieser Lage bittet Nöllenheit die Bevölkerung.
6: Melden, wenn Brandgeruch wahrgenommen wird, wenn man Brandherd sieht und sei er noch so klein, unverzüglich bei den Feuerwehren. Über den Notruf 112, das sind diejenigen, die dann auch zeitnah ausrücken und den Brand löschen können.
4: Aufmerksam bleiben, mit offenen Augen durch die Natur gehen. Darum bitten die Förster nicht nur alle anderen Hessinnen und Hessen, es gilt auch für sie selbst.
6: Wir sind im Wald momentan an den Waldparkplätzen verstärkt unterwegs. Lachs an Grillplätzen, wo momentan nicht gegrillt werden darf. Aber trotzdem, da gilt es, erhöhte Aufmerksamkeit zu zeigen, erhöhte Präsenz zu zeigen und überall da, wo viele Menschen einfach unterwegs sind.
4: Denn der wirksamste Brandbeschleuniger ist immer noch der Mensch. Auch unabsichtlich. Viele sind sich oft

0: offenbar des Risikos nicht bewusst, sagt Fuldas Kreisbrandinspektor Adrian Vogler.
1: Wir haben in der letzten Zeit hier im Landkreis Fulda festgestellt, dass es viele unachtsam weggeworfene Zigarettenstümmel sind, die dann wirklich ganz schnell in den Straßengraben in Brand gesetzt haben, dann das Feld weitergelaufen sind und im schlimmsten Fall in den Wald gelaufen sind, wo dann wirklich erheblicher Schaden entstehen kann.
0: Auch zum Beispiel beim Grillen könne leicht etwas passieren. Der Grill muss dafür gar nicht umfallen. Es reicht ein Funkenflug. Ist es windig, kann der schnell zur Gefahr werden. Wie vergangene Woche in Schwalbach. 25.000 Quadratmeter Wald stehen in Flammen. Der Wind treibt immer wieder neue Funken durch die Luft und neue Brandherde entstehen. Mehr als 1.000 Menschen sind im Einsatz. Feuerwehr, THW, DRK und andere Behörden. Erst nach 32 Stunden ist der Kampf gegen das verheerende Feuer gewonnen. Auch in anderen Regionen kommt es zurzeit zu Wald- und Flächenbränden. Etwa in Lauterbach im Vogelsberg. Der kann schneller gelöscht werden, auch weil Bauern die Feuerwehr unterstützen. Landwirt Michael Faust aus Großenlüder weiß, wie wichtig das sein kann.
2: Dass wir die Feuerwehren halt unterstützen mit Wasserzufuhr, mit Wasserfässern, mit Güllefässern. Denn gerade im Außenbereich ist das natürlich ein bisschen komplizierter, weil da hat man ja nur die Löschwasserteiche und die sind halt von der Summe her begrenzt. Ne? Also wenn das gerade ein größerer Brand ist, dann müssen Wassermengen beigefahren werden. Nur so kann man das Feuer eben eindämmen.
0: Das Forstamt sagt, was Hessen jetzt braucht, ist Regen. Und zwar flächendeckend, durchgehend und dringend. Der lässt aktuell aber noch auf sich warten. Bis er kommt, gilt weiter, noch mehr als sonst, Augen offen halten.
3: Und das nicht nur in Hessen, sondern überall in Deutschland. Ein Bericht war das von Paul Moosbacher. Die deutschen Geheimdienste sollen mehr Befugnisse bekommen, sollen auch selbst aktiv werden können. Bisher konnten sie nur beobachten und auswerten. Das Bundeskabinett hat heute die neuen Regeln auf den Weg gebracht. Diese Reform ist aber umstritten. Befürworter argumentieren mit der Bedrohung durch Spionage und Sabotage, vor allem aus Russland, und der Drohnenvorfall am Flughafen Leipzig habe erneut gezeigt, wie verwundbar Deutschland sei. Kritiker aber warnen vor einer Einschränkung von Grundrechten durch mehr Überwachung.
4: Die Meinung.
3: Die kommt von unserer Hauptstadtkorrespondentin Evi Seibert.
5: Der Staat hat die Aufgabe, mich zu schützen. Ich möchte nicht, wenn ich in Leipzig in den Urlaubsflieger steige, von einer feindlichen Drohne mit Sprengstoff bedroht werden. Und ich will auch nicht, dass die russische Regierung massenhaft im Netz Lügenerzählungen in Deutschland verbreitet und unsere Demokratie destabilisiert. Darum finde ich es richtig, wenn deutsche Geheimdienste in die Lage versetzt werden, mit moderner Technik auf so moderne Angriffe zu antworten. Wenn wir mit Cyberattacken angegriffen werden, können wir uns nicht mit Briefpost wehren. Aber die Geheimdienste dürfen nach der Reform noch mehr. Sie dürfen leichter in meine Wohnung, um Überwachungstechnik zu installieren. Sie bekommen Zugriff auf meine Mails und Chats, um diese zu manipulieren, wenn sie der Meinung sind, dass ich eine Gefahr bin. Was, wenn die Umfragen in Deutschland zu Wahlergebnissen werden? Was, wenn all diese Befugnisse in den Machtbereich einer demokratiefeindlichen Partei gelangen? Innenminister Dobrindt versuchte heute zu beschwichtigen. Unbescholtene Bürger haben nichts zu befürchten. Dieses Argument verwenden übrigens auch Diktatoren. Nur verstehen die unter unbescholtenen Bürgern etwas ganz anderes. Alle anderen müssen Angst vor ihrem Geheimdienst haben. Ich kann verstehen und ich wünsche es mir sogar, dass der Verfassungsschutz schneller eingreift, wenn in Deutschland ein Islamist zu Hause einen Anschlag plant. Aber ich habe auch schon erlebt, dass der Staat sich irrt und harmlose Bürger unter Extremismusverdacht stellt oder ihnen Berufskarrieren deswegen verweigert. Ich hoffe, dass im Parlament viele Politikerinnen und Politiker sich solche Gedanken machen und die Reform im Herbst so verändern, dass sie möglichst viel Sicherheit bietet. Für den Staat und vor dem Staat, dass der Staat mich schützen kann, aber dass auch ich vor dem Staat beschützt werde.
3: Die Meinung unserer Hauptstadtkorrespondentin Evi Seibert zur geplanten Reform der deutschen Geheimdienste, die in Zukunft mehr Kompetenzen bekommen sollen. Das Bundeskabinett hat heute auch noch andere Dinge beschlossen, zum Beispiel auch die sogenannte Frühstartrente. Zukünftig soll es für Kinder 10 Euro pro Monat geben für ein Altersvorsorgedepot. Über die Details dazu hat Bundesfinanzminister Lars Klingbeil informiert, und zwar gleich dort, wo das Geld ankommen soll.
6: Im Feriensportcamp der Füchse Berlin sind alle Kinder gleich, denn sie alle tragen das gleiche grüne Füchse-Trikot und spielen Handball, Fußball, Volleyball oder Tennis. Der Finanzminister Lars Klingbeil ist mit einer schwarzen Limousine gekommen, um mit den Kindern über Geld und die Altersvorsorge zu sprechen. Denn hier beginnt die Ungerechtigkeit schon im Kindesalter, findet der SPD-Politiker.
7: Es geht um Chancen, Gleichheit. Wir sehen schon heute, dass es eine Spaltung in Deutschland gibt. Diejenigen, die sich mit den Kapitalmärkten auseinandersetzen, diejenigen, die das nicht tun. Und wir wollen, dass kein Kind vergessen wird.
6: Deswegen soll zukünftig jedes Kind im Alter zwischen 6 und 18 Jahren vom Staat 10 Euro im Monat für eine private Altersvorsorge bekommen. Allerdings gilt das nur für Kinder, die ab 2020 zur Welt gekommen sind. Haben die Eltern schon ein Spardepot für ihre Kinder, geht das Geld dort drauf? Haben sie noch keins, legt es der Staat für sie an. Das Geld können dann entweder die Eltern oder später die volljährigen Kinder auf ein Altersvorsorgekonto übertragen. Die Idee dahinter, wer sein Geld an den Kapitalmärkten anlegt, kann vor allem auf lange Sicht große Gewinne machen, rechnet der Finanzminister vor.
7: Das führt dazu, dass man mit 18 ungefähr 2.200 Euro im Altersvorsorgedepot hat. Das wird bis 65 dann in diesem Depot gelassen und das kann eine Summe von über 50.000 Euro werden, wenn die Entwicklung an den Kapitalmärkten so ist, wie wir das heute prognostizieren.
6: Den ersten Rentenzehner vom Finanzminister soll es im Januar geben. Jedes Jahr kommt dann ein neuer Jahrgang Sechsjähriger in den Genuss der Frühstartrente. Egal, ob die Eltern Arbeitslose, Alleinerziehende sind oder Multimillionäre. Und diesen Umstand kritisiert Joachim Ragnitz vom IFO-Institut. In Dresden.
8: Und das bedeutet halt, dass man auch solche Familien unterstützt, die durchaus auch selber privat vorsorgen könnten. Und da sollte man eigentlich sagen, naja, das ist nicht Aufgabe des Staates, so etwas zu unterstützen.
6: Wenn irgendwann alle Kinder zwischen 6 und 18 Jahren monatlich 10 Euro vom Staat bekommen, kostet das knapp 1 Milliarde Steuergeld. Das würde Jannis Ehling von der Linken lieber in die gesetzliche Rente investieren, statt in Kapitalmärkte.
9: Die Bundesregierung ist da wirklich auf dem Holzweg. Sie versucht da, Kinder an Aktien ranzuführen und wir halten es für eine völlig falsche Idee, dass Kinder lernen, an Aktienmärkten zu spekulieren.
6: Dem widerspricht der Bundesfinanzminister Klingbeil, der als Kind nur ein Knacks-Sparbuch der Sparkasse hatte.
7: Wir haben eine Kultur der Sparbücher in Deutschland, aber wir wollen das weiterentwickeln zu einer Kultur der Sparpläne und der Depots. Und es führt auch dann mit einer Strategie der finanziellen Bildung, die wir in der Bundesregierung in den nächsten Monaten auf den Weg bringen, dazu, dass man sich überhaupt erstmal in allen Familien mit Aktienmärkten und Depots auseinandersetzt.
6: Diese Strategie zur finanziellen Bildung wird noch ausgearbeitet. Klingbeils Ministerium überlegt, wie man mit Schulen, Medien und Finanzinfluencern zusammenarbeiten kann, damit in Zukunft jede Familie ein bisschen was über Altersvorsorge und Aktienmärkte weiß.
3: Die Frühstartrente ist beschlossen und der Vizekanzler hat heute darüber informiert in einem Feriensportcamp in Berlin. Maximilian Ulrich war für uns dabei.
4: Der Stichtag.
3: August 1946, heute vor 80 Jahren, erhielt die Lied der Zeit GmbH eine Lizenz, und zwar zur Herstellung von Schallplatten. Das war der Grundstein für die Entstehung einer Plattenindustrie, und zwar in der damaligen Ostzone, später dann DDR. Katharina Gulaikow blickt zurück.
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11: Nein, es ist nicht die Platte Der blaue Planet von Karat.
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11: Und nein, es ist auch nicht die andere DDR-Kultband, die Pudis, der die meistverkaufte Schallplatte in der DDR zu verdanken ist. Es ist Schlagersänger Frank Schöbel mit dem 1985 erschienenen Weihnachten in Familie.
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11: Die schwarzen Scheiben spielen Devisen ein. Denn der VEB Deutsche Schallplatten Berlin ist einer der volkseigenen Betriebe, der auch für die BRD produziert. Gerade im Klassikbereich wegen der hervorragenden Chöre und Orchester. Die Geschichte der einzigen Plattenfirma der Deutschen Demokratischen Republik reicht weit zurück. 1946 will der sowjetische Stadtkommandant Berlins zurückkehrende Kämpfer aus dem spanischen Bürgerkrieg mit einer Schallplatte ehren. Beauftragt wird Ernst Busch, Schauspieler, selbst ehemaliger Kämpfer und Sänger.
10: Und weil der Mensch ein Mensch ist.
11: Busch träumt von einem eigenen Musikverlag. Die sowjetische Militäradministration erlaubt dies und so wird aus dem Künstler der Firmeninhaber der Lied der Zeit GmbH, der ersten Schallplattenfirma der DDR. Hans-Georg Uskoreit, inzwischen verstorbener Leiter der Abteilung Wissenschaft beim VEB Deutsche Schallplatten, erinnert sich in den 70ern.
12: Die Schallplattenproduktion existierte überhaupt nicht. Es wurde aus dem Boden gestampft und die ersten Platten wurden auf Pressen gepresst, auf denen man früher Filzhüte presste.
11: Schon im nächsten Jahr sind 250.000 Tonträger gepresst. Busch gründet zwei neue Label. Eterna für klassische Musik und die bis heute berühmteste DDR-Schallplattenmarke Amiga. Im Programm sind ab sofort auch Schlager, volkstümliche Musik, Pop, Rock und nachgesungener amerikanischer Jazz und Swing. Ab der Gründung der DDR 1949 mischen sich dann die Funktionäre ein. Ab sofort müssen Texte und Musik zum sozialistischen Staat passen. 1953 beginnt die Verstaatlichung der Plattenfirma und wird als VEB Deutsche Schallplatten weitergeführt. Als Entschädigung bekommt der enteignete Kommunist Busch für seine Arbeiterlieder ein eigenes Label namens Aurora unter dem Dach der VEB Deutsche Schallplatten.
13: Unter der roten Fahne von Marx und von Lenin geführt.
11: Begonnen hat die Geschichte der Plattenindustrie in der Ostzone am 12. August 1946 mit der Lied der Zeit GmbH. Heute vor 80 Jahren.
3: Katharina Gulaikow über den Grundstein für die Entstehung einer Plattenindustrie in der damaligen Ostzone, heute also vor 80 Jahren. 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
3: Etwa einen Kilometer lang ist die Regalfläche im neuen Kunstdepot in Darmstadt im dortigen Stadtarchiv. Alte Unterlagen aus der Verwaltung, aber auch Vereinswimpel, Fotobücher oder Dokumente aus Firmenarchiven. Auch besondere Jazzplatten oder Jugendstilmöbel von der Mathildenhöhe. Alles wertvolle Kulturgüter, die es zu erhalten gilt. Besonders wenn der Notfall eintritt. Feuer und danach Löschwasser zum Beispiel oder ein simpler Wasserrohrbruch kann alles passieren. Und dann muss es schnell gehen. Und deshalb haben Freiwillige heute am Darmstädter Kunstarchiv geübt, was zu tun ist, wenn es schnell gehen muss. Petra Demand war dabei.
14: Matthias Frankenstein steht neben einer grünen Plastiktonne voll mit Wasser. Darin schwimmen Krimi-Taschenbücher, eine Schallplatte von Peter Alexander, eine große, hübsch dekorierte Keksdose und noch allerhand anderes.
15: Wichtig ist das vorsichtige Handling. Solange es recht kompakt greift, passiert eigentlich auch nichts. Denn Papier ist auch im Wasser noch stabil.
14: Hier wird heute ein Wasserrohrbruch simuliert. Die aussortierten Krimis und Schallplatten dienen als Übungsobjekte. Fachmännisch greift einer der rund 30 Freiwilligen in die Tonne und legt das durchweichte und schon ziemlich gewellte Taschenbuch in eine blaue Plastikkiste. Die wird dann zur nächsten Station gebracht, die vor dem Eingang des Kunstarchivs aufgebaut ist. Lange Tischreihen, an einem Ende ist eine dicke Rolle mit einer Art Frischhaltefolie befestigt. Hier wird jedes einzelne Stück abgespült, verpackt und dokumentiert. Matthias Frankenstein ist der Vorsitzende des Notfallverbunds Darmstadt. Ein Zusammenschluss verschiedener Archive, Museen und Bibliotheken. Deren Mitarbeiter sind es auch, die hier heute in weißen Schutzanzügen mit Sicherheitswesten und Helmen den Notfall üben. Im echten Notfall wird dann alles so schnell wie möglich in Kühlhäusern tiefgefroren, damit nichts schimmelt.
15: Wir haben in den Notfallplänen eine Adressen- und Rufnummerliste verfügbare Adressen von Firmen, die eben Kühlhäuser betreiben. Es gibt auch eine zentrale Verwaltung von Kühlhäusern, die auch weiß, wo Kapazitäten sind. Wichtig ist, dass man informiert, was wir dort anliefern. Denn in vielen Fällen dürfen Lebensmittel nicht gemeinsam mit so einem Kulturgut gelagert werden.
14: Darauf folgt in der Realität dann ein komplizierter Auftauprozess, in dem das gefrorene Wasser direkt gasförmig wird und so kein Schimmel entstehen kann. Darum geht es hier heute allerdings nicht. Wohl aber darum, wie man bei Wasserrohrbruch und ausgefallenem Strom große Gemälde aus dem Archiv bekommt.
16: Also der Aufzug funktioniert nicht, das Ganze muss über Treppen transportiert sein. Außerdem, ein Stromausfall bedeutet auch kein Licht, eine Notbeleuchtung. Dementsprechend muss mit Stirnlampen gearbeitet werden. Der Ort muss gefunden werden, an dem das Material tatsächlich dann auch liegt.
14: Rebecca Friedrich ist die stellvertretende Leiterin des Darmstädter Stadtarchivs und koordiniert die Übung. Sie beobachtet aber auch viel. Was läuft gut? Wo ist noch Verbesserungsbedarf?
16: Wir haben zu wenig Handschuhe. Also das ist uns aufgefallen. So ein bisschen die Abläufe, aber auch einzelne Erklärungen an den Stationen, dass man auch, wenn zum Beispiel jetzt gerade nicht die Einsatzleitung vor Ort ist, eine leicht verständliche Erklärung hat. Wir haben zwar Erklärungen da, die sind aber zum Beispiel in dem Fall vor allen Dingen für nasses Material. Wir hatten jetzt aber auch trockenes Material, das gerettet werden musste. Da kann man nachsteuern.
14: Eine klarere Struktur, wer an welcher Stelle die Informationen und den Hut auf hat, das wünscht sich auch Onno Faller. Sie leitet das Museum Jagdschloss Kranichstein. Heute packt sie triefnasse Taschenbücher in Folie. Auch sie steht auf der Liste der Helferinnen und Helfer vom Notfallverbund, die, wenn der Notfall eintritt, bei Tag oder Nacht zusammengetrommelt werden.
17: Jeder hilft jedem

0: Falls irgendwann mal ein Notfall eintreten sollte. Und dann ist es selbstverständlich, dass man da kommt und hilft. Und vor allem, dass man sich das Know-how anschaut und aneignet.
1: In Darmstadt üben Freiwillige einmal im Jahr, wie man empfindliche Kulturgüter retten kann, zum Beispiel bei einem Wasserschaden. Petra Demand hat vom Kunstarchiv in Darmstadt berichtet. Gleich 21 Uhr, dann gibt's hier wieder die Nachrichten und danach wollen wir mal nachfragen, wie sie denn war, diese totale Sonnenfinsternis, und zwar von Spanien aus gesehen. Ich spreche gleich darüber mit einem Astronomie-Experten und einem Wissenschaftler darüber. Er ist Mitarbeiter beim ESOC in Darmstadt, dem Raumflugkontrollzentrum, und er ist zufälligerweise auch Leiter der Sternwarte im südhessischen Heppenheim. Also bis gleich.

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1: Um 21 Uhr mit Kevin Arnold. Am Himmel über Hessen ist am Abend eine partielle Sonnenfinsternis zu sehen gewesen. Nach 19 Uhr schob sich der Mond zwischen Erde und Sonne. Sein Schatten verdunkelte die Sonne zeitweise bis zu 90%. Unter anderem auf dem großen Feldberg versammelten sich hunderte Menschen, um sich die Teilsonnenfinsternis anzuschauen. In Spanien gab es zum ersten Mal seit 1905 wieder eine totale Sonnenfinsternis. Um kurz vor 8:30 verschwand die Sonne gut eine Minute lang komplett hinter dem Mond. Das Bundeskabinett hat die BAföG-Reform beschlossen. Studierende brauchen aber Geduld, denn die Erhöhung kommt später als geplant. Aus Berlin, Isabel Karas.
2: Das Kabinett reagiert mit der Reform auf die gestiegenen Lebens- und Wohnkosten. So sollen BAföG-Empfängerinnen und Empfänger, die nicht mehr bei ihren Eltern wohnen, künftig mehr Geld für die Miete bekommen. Die Wohnkostenpauschale soll von 380 auf 440 Euro im Monat steigen. Allerdings erst ab dem Sommersemester 2027. Auch beim eigentlichen BAföG-Satz ist eine Erhöhung geplant. Bis zum Sommersemester 2029 soll der sogenannte Grundbedarf schrittweise steigen. Zunächst leicht auf 503 Euro, dann auf 563. Auch Schülerinnen und Schüler mit BAföG sollen mehr Geld bekommen.
1: Die Verkehrsminister von Bund und Ländern haben über die Folgen von Trockenheit und Niedrigwasser für die Schifffahrt beraten. Nach Informationen der Nachrichtenagentur dpa will die Deutsche Bahn 400 Güterwagen bereitstellen. ARD-Korrespondent Uwe Berndt.
3: Ein einziger Güterzug könne wegen seiner höheren Geschwindigkeit bis zu 10 Binnenschiffe ersetzen. Kurzfristig könne man mit Güterzügen bis zu 100 Schiffstransporte ausgleichen. Die Finanzierung sei allerdings noch zu klären. Bundesverkehrsminister Steffen Bilger warb bei der Schaltkonferenz für einen weiteren Ausbau der Fahrrinnen. Gleichzeitig sollen die Schiffe fit gemacht werden für Zeiten mit wenig Wasser. Bilger betonte, die kommenden Wochen würden anspruchsvoll, denn die Wasserstände könnten auf absehbare Zeit niedrig bleiben.
1: In Bad Arolsen in Nordhessen ist am Nachmittag ein 9 Jahre alter Junge ertrunken. Wie die Polizei mitteilte, fiel der Junge im Strandbad Twistesee von einem Schlauchboot und ging sofort unter. Nach etwa 40 Minuten sei er leblos im Wasser gefunden worden. Unklar ist noch, warum der Junge aus dem Schlauchboot gefallen war, und die Polizei macht auch keine Angaben dazu, ob er allein auf dem See unterwegs war. Gold und Silber für Deutschland bei der Schwimm-EM. Johannes Liebmann gewann den Titel über 800 Meter Freistil. Er setzte sich gegen seinen Teamkollegen Sven Schwarz und den Ungarn Szolon Szorkai durch. Gleichzeitig verbesserte Liebmann seinen Europarekord vom April um 0,35 Sekunden. Das waren die Nachrichten. Das Wetter heute Abend und in der Nacht sind kaum Wolken am Himmel. Es kühlt ab auf 18 bis 7 Grad. Morgen wieder sonnig und trocken. Die Temperaturen steigen auf 30 bis 35 Grad. Die weiteren Aussichten: Freitag und Samstag noch einmal sehr heiß bis 38 Grad. Ab Sonntag wird es kühler. Die Zeit 21.03 Uhr.
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4: Den hören Sie gerade aus Frankfurt vom Hessischen Rundfunk im Studio Riccardo Mastrocola. Einen schönen Abend Ihnen. Sie haben hoffentlich nicht ohne Brille in die Sonne geschaut vorhin während der Sonnenfinsternis bzw. der teilweisen Sonnenfinsternis bei uns über Deutschland. Da war die Sonne ja noch ganz verdeckt, aber der Effekt, der war schon da. In Spanien aber, da war die Sonnenfinsternis total.

0: Und dort in der Nähe von Valladolid in Nordspanien steht Rainer Kresken, Astronomieexperte beim ESOG in Darmstadt, dem Raumflugkontrollzentrum der Europäischen Raumfahrtorganisation ESA. Und er ist auch Leiter der Sternwarte im südhessischen Heppenheim. Guten Abend, Herr Kresken.
1: Schönen guten Abend.
0: Ich muss natürlich erstmal fragen, also, wie war's?
1: Es war unbeschreiblich, es war vollkommen spektakulär, es war eine wunderschöne, totale Sonnenfinsternis, bei der alles perfekt geklappt hat. Ich bin auch doch ziemlich geflasht und ich habe auch noch eine Menge Adrenalin im Blut.
0: Der Mond hat also seinen Job gemacht, hat alles geklappt. 2 Minuten totale Sonnenfinsternis waren es, glaube ich. Was haben Sie da gesehen?
1: Es ist ganz unfassbar, was man da sieht. Man kann sich das alles vorstellen. Ich habe es auch schon ein paar Mal gesehen, aber wenn es dann wieder kommt, haut es einen immer wieder um. Der Mond schiebt sich langsam vor die Sonne und so nach und nach kann man dann die sogenannte Sonnenkorona erkennen. Diese Wolke aus heißen Gasen, die die Sonne umgibt, die man normalerweise niemals sehen kann. Die wird nur sichtbar, wenn der Mond die Sonne bedeckt und hat alles wunderbar geklappt.
0: Ja, man merkt, Sie sind wirklich voller Adrenalin und immer noch ein bisschen aufgeregt. Von wo aus haben Sie es genau beobachtet und wie war die Stimmung um Sie herum?
1: Ich war hier an einem Ort exakt auf der sogenannten Zentrallinie, das heißt auf der Linie, auf der die maximale Dauer stattfindet. Und das war ein Ort, den man ziemlich leicht als optimal erkennen konnte. Hier waren ein paar hundert Leute oder 1000 Leute vielleicht, die größtenteils aus Spanien kamen, aber viele auch aus dem Ausland. Und die waren friedlich, haben den Tag hier mit Plaudereien verbracht und ihre Technik aufgebaut. Und dann kam die totale Sonnenfinsternis und hunderte von Leuten schrien vor Glück auf und haben ihre Begeisterung zum Ausdruck gebracht.
0: Ich erinnere mich an die Sonnenfinsternis. Ich glaube, das war Ende der 90er Jahre über Deutschland. Da erinnere ich mich daran, dass es, als es dunkel wurde, auch irgendwie sehr ruhig wurde. Wie haben Sie das erlebt? Also die Natur.
1: Es wurde gar nicht ruhig.
0: Nee, es wurde zu laut.
1: Sehr laut.
0: Sie haben die Ruhe nicht gehört.
1: Genau. Die Tiere haben eine deutliche Reaktion gezeigt. Die Vögel waren verwirrt und flogen ziellos durch die Gegend und wussten nicht genau, was sie machen sollten. Und die Insekten haben auch sehr viel mehr Aktivität gezeigt als sonst.
0: Ah, interessant. Ja. Ganz kurzer Moment im Leben eines Wissenschaftlers und doch ein Moment für die Ewigkeit, oder?
1: Ja, es ist genauso, als hätte man es geträumt. Also das ist so ein schöner Anblick, der einen wirklich berührt. Und man weiß genau, wie sich die Erde um die Sonne bewegt und man weiß, wie der Mond sich um die Erde bewegt. Aber in dem Moment der totalen Sonnenfinsternis kann man das alles hautnah erleben und das ist eine einmalige Gelegenheit. Und wer diese totale Sonnenfinsternis verpasst hat, sollte sich Anfang August nächsten Jahres die nächste Sonnenfinsternis in Spanien, in Südspanien nicht gehen lassen.
0: Jetzt schon mal die Zimmer buchen. Es gab ein paar kleine Aussetzer in der Leitung. Wir machen trotzdem noch ein Momentchen weiter, weil es so schön ist. Mhm. Sie sind mit einer kleinen Reisegruppe dort, glaube ich, sind alle ähnlich beseelt.
1: Ja, wir waren eine Gruppe von 9 Leuten. Davon waren 2 Leute, die noch nie eine totale Sonnenfinsternis gesehen hatten. Waren auch 2 Freunde aus den USA dabei, die extra angereist waren und mit denen wir schon eine ganze Reihe von Sonnenfinsternissen gesehen haben. Und die waren begeistert wie immer und keiner hat eine Sekunde lang den Aufwand bereut, den wir gemacht haben, um hier im richtigen Moment am richtigen Ort, der vom Luther Natur vorgeschrieben war, zu sein.
0: Und Sie hatten auch die richtige Brille dabei, ist ja klar. Bleiben Sie noch ein bisschen. Bleiben Sie noch ein bisschen. Nachher kommen ja noch die Sternschnuppen.
1: Das machen wir ja. Wir werden vielleicht noch ein Gläschen Wein oder 2 trinken und dann werden wir uns auch mal rausbegeben, um die Sternschnuppen zu beobachten, die heute Nacht auch sehr schön zu sehen sein werden.
0: Toll, dass Sie sich für uns Zeit genommen haben und uns ein bisschen haben teilhaben lassen an dieser totalen Finsternis über Spanien. Viel Spaß heute Abend noch. Vielen Dank. Rainer Kresken, Astronomieexperte beim ESOG in Darmstadt, dem Raumkontrollzentrum der Europäischen Raumfahrtorganisation ESA und eben auch Leiter der Sternwarte im südhessischen Heppenheim. Danke Ihnen. An vielen Orten in Deutschland brechen zurzeit Feuer aus, immer wieder, und einige davon werden auch absichtlich gelegt. Im südhessischen Rodenbach zum Beispiel, an der Grenze zu Bayern. Da hat es in den vergangenen Tagen einen großen Waldbrand gegeben. 55 Hektar Wald waren da betroffen, und auch in der Gemeinde Maintal hat es gebrannt. Nicht weit entfernt, etwas kleinere Feuer, aber in beiden Gemeinden ermittelt die Polizei jetzt wegen Brandstiftung. Die Frage ist, was bringt Menschen dazu, absichtlich Feuer zu legen, und wer sind die Täter? Darüber hat mein Kollege Uwe Beutler aus der hr-Info-Redaktion mit Professor Thomas Bliesener gesprochen. Er ist Psychologe und Kriminologe und Direktor des Kriminologischen Forschungsinstituts Niedersachsen.
2: Herr Bliesener, warum legen Menschen absichtlich Feuer? Also was sind da offenbar die größten Ursachen? Warum wird das gemacht?
3: Ja, da gibt es eine Vielzahl von Motiven. Das reicht von einem Rachemotiv, dass man sich bei irgendeiner Person durch einen Schaden, durch eine Brandlegung für ein vermeintlich erlittenes Unrecht, Unheil rächen will. Es gibt aber auch tatsächlich pyromanisch veranlagte Personen, die also Lust dabei verspüren, ein Feuer zu legen und sich auch an diesem Feuer ergötzen können. Und dann gibt es aber eben auch eine große Gruppe von Personen, die durch eine Brandlegung, durch eine Brandstiftung ja eine Art Selbsterhöhung erleben. Einerseits in der Richtung, dass sie etwas bewirken, was von der Öffentlichkeit aufmerksam wahrgenommen wird. Dann aber auch, dass sie ja sich auch in diesem vermeintlichen Ruhmsonnen der Verantwortlicher, der Auslöser so eines Unglücks, so eines Schadens, so eines Ereignisses zu sein.
2: Lassen Sie uns aber auf diese einzelnen Punkte blicken. Also bei Brandstiftern denken ja viele wahrscheinlich sofort an Pyromanen. Sie haben es ja schon angesprochen. Wie häufig steckt denn tatsächlich jetzt eine krankhafte Faszination für Feuer dahinter?
3: Das kann ich nicht sagen. Darüber liegen mir jetzt keine Erkenntnisse vor. Da muss ich vermuten, dass es eher eine kleinere Zahl ist.
2: Welche Rolle spielen jetzt ganz andere Motive? Etwa Frust, Rache haben Sie ja auch schon angeschnitten. Oder Aufmerksamkeit oder eben auch der Wunsch nach einem ganz besonderen Kick.
3: Das scheint nach dem, was wir so wissen, sehr viel häufiger zu sein. Das kennen wir auch von anderen Taten. Da spricht man von sogenannten Trittbrettfahrern, die dann eben auch eine Straftat begehen, sei es, dass sie Steine von Brücken werfen oder dass sie Gullideckel lösen oder sonst etwas. Sobald so etwas bekannt wird, haben wir es immer wieder mit Personen zu tun, die dann auf die Idee kommen, so eine Tat auch zu begehen, einfach um sich als Auslöser für die öffentliche Aufmerksamkeit in diesem Status zu sonnen.
2: Man hört auch immer wieder von Brandstiftern, die anschließend ja selbst beim Löschen wiederum helfen. Gibt es tatsächlich Täter, die Feuer legen, um sich danach als Helfer oder sogar als Held zu inszenieren?
3: Das gibt es ja sehr wohl. Die Fälle sind gar nicht so selten, dass Personen auch bei der Freiwilligen Feuerwehr tätig sind, um dann auch gegebenenfalls als Erster am Brandort zu sein, um dann das Feuer wiederum zu löschen und dadurch wiederum eine selbstwerterhöhende Funktion zu nutzen. Also sie sind dann auch diejenigen, die dann das retten, die Gesellschaft retten oder das Gemeinwesen retten vor diesem Feuer. Das gibt es, das kennen wir auch in anderen Fällen, zum Beispiel bei Rettungssanitätern. Da haben wir auch Einzelfälle gehabt, wo die Personen diese Ereignisse erst auslösen, um sich dann als Retter darzustellen.
2: Gibt es denn überhaupt so etwas wie den typischen Brandstifter, also bestimmte Persönlichkeitsmerkmale oder Lebenssituationen, die, ich sage jetzt mal, häufiger vorkommen?
3: Das können wir weniger an Personen oder Persönlichkeitsmerkmalen festmachen, als vielmehr an dem, was ich vorhin sagte, also eher an diesen Nachahmungsverhalten, also dass bestimmte Taten, über die berichtet wird, dann eher andere anregen, auf die Idee bringen, etwas Ähnliches auch zu tun.
2: Nimmt das eigentlich zu, also das Phänomen dieser Brandstifter, oder bleibt das auf einem ähnlichen Niveau wie in den letzten Jahren oder eben auch Jahrzehnten?
3: Soweit wir da Daten zur Verfügung haben, können wir da keinen Anstieg sehen. Man muss ja auch bei den Feuern, die wir erleben, auch immer erstmal die Brandstiftung ermitteln, und dass wir im Moment mehr Brände haben, liegt sicherlich auch an den Temperaturen und am Klima.
0: Vorsätzliche Brandstiftung und die Frage nach dem Warum. Mein Kollege Uwe Beutler hat darüber mit Thomas Bliesener gesprochen vom Kriminologischen Forschungsinstitut Niedersachsen. Trockene Flussufer überall in Deutschland. Die Pegelstände in den Flüssen und Wasserstraßen sinken weiter. Einige Bundesländer haben deswegen schon das Sonntags- und Feiertagsverbot für Lastwagen gelockert. Heute haben sich Brandenburg und Berlin angeschlossen. Bis Ende August dürfen Gütertransporte, die jetzt nicht mehr per Schiff organisiert werden können, auf die Straße. Sabine Löbrig mit Reaktionen aus Brandenburg.
4: Trotz stellenweise niedriger Pegelstände an Brandenburger Flüssen sieht die Logistikbranche in der Region bislang keine größeren Probleme bei Transporten auf dem Wasser. Das sieht anderswo in Deutschland wesentlich brisanter aus, beispielsweise am Rhein. Deshalb habe man sich auch in Brandenburg und Berlin für Ausnahmen beim Sonntags- und Feiertagsfahrverbot für Lastwagen entschieden, sagt Brandenburgs Infrastrukturminister Robert Krumbach.
5: Da ist es dann hilfreich, wenn wir das Sonntagsfahrverbot für LKWs dosiert, speziell nur für diese Transporte lockern und auch erstmal nur befristet, damit wir dann auch schauen können, hilft es wirklich, wird es gebraucht.
4: Noch ist unklar, ob durch diese Regelung die Nachfrage nach mehr Transporten per LKW deutlich steigen wird. Aber wenn, dann gäbe es kaum zusätzliche Kapazitäten, betont Gerd Brettschneider, Geschäftsführer der Fuhrgewerbeinnung Berlin-Brandenburg. Die Branche leidet unter Fahrermangel. Die Regelungen für Ruhezeiten sind streng.
6: Das bedeutet, die Kraftfahrer können nicht über die zulässigen Lenkzeiten hinaus zum Einsatz kommen. Dann ist der Sonntag als Ruhezeit einzuhalten und einzulegen. Und damit kommen solche Beförderungen dann nicht zum Tragen.
4: Ähnlich schätzt Eberhard Tief, der Geschäftsführer des Landesverbands Berliner und Brandenburger Verkehrsgewerbe, die Situation ein. Lkw-Fahrer im Ruhestand einspringen zu lassen, das sei schwierig.
7: Die Berufskraftfahrer unterliegen der Pflicht einer Weiterbildung alle 5 Jahre mit einem Aufwand von 35 Stunden Weiterbildungseinheiten. So, und wenn die Fahrer in den Ruhestand gehen, und dann nehmen sie natürlich an diesen Weiterbildungen nicht mehr teil. Und wenn ich sie jetzt reaktivieren will, kann ich es nicht machen, weil ihnen dann eben der aktuelle, der nennt sich eben Fahrerqualifizierungsnachweis, fehlt.
4: Das Gütervolumen sei eher gering, das jetzt vielleicht vom Wasser auf die Straße verlagert werde, meint Anja Hähnel vom Verkehrsclub Brandenburg VCD.
8: Für uns als ökologischer Verkehrsclub ist es halt sehr fragwürdig, dass man das jetzt, diese relativ geringen Mengen im Vergleich zur Gesamtmenge, dass man die jetzt halt gerade am Wochenende transportieren muss. Denn wie gesagt, das betrifft nur punktuell die Lieferkette.
4: Ob die Ausnahmeregelung beim Sonntagsfahrverbot aber wirklich für deutlich mehr LKWs auf Brandenburgs Autobahnen sorgt, das wird sich an den nächsten Wochenenden zeigen.
0: Auch Berlin und Brandenburg heben also das Lkw-Fahrverbot für den Sonntag auf. Die Idee, den Güterstau auf den Flüssen etwas entlasten. Ein Bericht von Sabrina Löbrig. Wir schauen nach Kolumbien. 2 Tage nach dem schweren Erdbeben suchen die Rettungskräfte intensiv nach Überlebenden weiter. Die Zahl der Toten und Verletzten ist hoch. Die kolumbianischen Behörden sprechen im Moment von 249 Todesopfern und von rund 3700 Verletzten, und viele Menschen werden auch noch vermisst. Anne Herberg verfolgt das Geschehen in Kolumbien für uns, und ich habe sie gefragt, ob denn mittlerweile genug Rettungsmannschaften und Geräte da sind, um zu suchen.
9: Ja, die Rettungsteams arbeiten auf Hochtouren. Die Regierung hat ja auch die gesamten Militärs Kolumbiens und den Polizeiapparat aktiviert, Rettungsteams. Und zusätzlich ist auch die Zivilbevölkerung und die Angehörigen dabei zu unterstützen. Also wir sehen Bilder, die suchen wirklich Tag und Nacht. Suchhunde sind auch mit am Einsatz, auch Gerätschaft vor Ort. Und immerhin in den größeren Städten läuft diese Suche den Umständen entsprechend auch einigermaßen gut. Kolumbien ist da recht gut aufgestellt, haben auch international Erfahrung sammeln können in solchen Katastrophenfällen. Allerdings gibt es einige Gebiete, die eben sehr abseits liegen, vor allem auch der Chocó, das ist die Pazifikregion, wo das Epizentrum dieses Bebens auch lag. Das ist eine Dschungelregion, das ist eine bergige Region, das ist eine Region, die ja teilweise nur manche Gemeinden mit Booten, mit Hubschraubern zu erreichen sind und wo weite Landesteile auch von bewaffneten Gruppen kontrolliert werden. Das heißt, das macht alles den Einsatz vor Ort extrem schwierig. Zusätzlich, dass die Logistik landesweit erschwert wird, weil einfach teilweise ja auch Flughäfen nicht mehr einsatzfähig sind und ja Straßen verschüttet sind und Strom- und Internetnetze zusammengebrochen.
0: Das heißt, man kann davon ausgehen, dass noch nicht überall Hilfe hingekommen ist. Wie groß sind denn die Schäden in Kolumbien? Gibt es denn da schon Schätzungen?
9: Ja, die Schäden sind natürlich immens. Also offiziellen Zahlen nach sind landesweit über 1000 Gebäude komplett eingestürzt. Darunter übrigens auch ja Schulen und vor allem auch Krankenhäuser. Das ist das Tragische. Wir haben auch Bilder gesehen, dass Patienten teilweise auf der Straße versorgt werden müssten. Also da gibt's wirklich ein großes Manko. Und mehr als 8000 Gebäude wurden schwer beschädigt. Ne? Also viele Menschen sind obdachlos, können natürlich auch nicht mehr in ihre beschädigten Gebäude zurückkehren. Es fehlt da auch an viel, gerade Nahrung, aber auch Notunterkünfte.

0: Einkünfte, um diese Menschen zu versorgen. Und dann eben auch die zerstörte Infrastruktur, ich hatte es angesprochen, Flughäfen und verschüttete Straßen. Und die Sorge wächst eben auch, es gab jetzt schon ein paar Nachbeben. Das sorgt natürlich zusätzlich für Unsicherheit.
1: Ein kleines Glück im großen Unglück. Kolumbien hat offenbar strenge Bauvorschriften. Das hilft zumindest in einigen Stadtvierteln und Städten, aber nicht unbedingt in den ärmeren Städten und Regionen.
0: So ist es. Kolumbien hat ja schon seit Mitte der 80er Jahre vorgeschriebene Erdbebenbaunormen. Und sie haben ja auch die traurige Erfahrung gemacht, dass es Ende der 90er Jahre schon mal ein sehr, sehr schweres Erdbeben, übrigens in der gleichen Region wie jetzt in der Café-Region rund um die Stadt Pereira, Armenia, Manizales, gab. Auf diese Erfahrung konnten sie aufbauen. Aber diese Baunormen, das ist ja öfters so, die werden natürlich nicht überall eingehalten. Das trifft jetzt auf die Stadtzentren zu, aber das trifft nicht auf die Armenviertel zu, wo teilweise ja einfach drauf losgebaut wird oder auch eben an Flussufern, gerade in der betroffenen Armenregion Choco und in ländlichen Teilen. Und man muss dazu sagen, auch trotz dieser Baunormen sind ja auch in den Stadtzentren Gebäude eingestürzt. Die Wucht dieses Bebens mit 7,4 war einfach ungemein groß.
1: Sie haben schon angesprochen, Kolumbien ist prinzipiell ganz gut gerüstet für solche Katastrophen, schickt selbst auch immer wieder Teams ins Ausland, wenn sie gebraucht werden. Wie viel Hilfe bekommt das Land denn im Moment aus dem Ausland?
0: Die Hilfe aus dem Ausland wurde zugesagt von ganz vielen Ländern. Ja, die USA vorneweg hat ja 15 Millionen US-Dollar, über 15 Millionen zur Verfügung gestellt. Auch von der Europäischen Union gab es finanziell und logistische Zusagen. Nachbarländer, Mexiko, Chile, sogar das selbst von einem Erdbeben vor 2 Monaten erschütterte Venezuela hat Hilfe in Aussicht gestellt. Angenommen wird von der kolumbianischen Regierung, kurze Klammer, die ja erst seit Freitag im Grunde im Amt ist, bisher vor allem die logistische Unterstützung und die finanzielle Unterstützung. Aber es gab ein Nein, vielen Dank brauchen wir bisher noch nicht für internationale Vor-Ort-Rettungsteams. Kolumbien hat gesagt, das schaffen wir so alleine. Das sehen vor Ort einige anders, weil eben, wie gesagt, in den abgelegenen Gebieten teilweise noch gar keine Rettungskräfte eingetroffen sind. So jedenfalls hören wir das. Und es auch einiges an Deorganisation geben muss bei den Rettungsarbeiten. Denn wie gesagt, die Regierung erst seit kurzem im Amt, eine Regierung, die sehr polarisierend ist, angetreten ist, alles von der linken Vorgängerregierung abgelehnt hat. Dementsprechend fehlt es gerade an Know-how, an Personal, an Erfahrung im Verwaltungsapparat, sozusagen ihre polarisierende Haltung, fällt ihr jetzt auf die Füße.
1: Sagt Anne Herberg, ARD-Korrespondentin für Südamerika, die das Geschehen in Kolumbien verfolgt. Deutschland schwitzt. Auch in dieser Woche wird an vielen Orten die 30-Grad-Marke geknackt und die Dauerhitze ist für viele richtig anstrengend. Wer nach Hause kommt, hofft auf Abkühlung. Doch oft steht die heiße Luft und lässt einen nachts kaum schlafen. Wie bekommt man die Hitze aus der Wohnung? Klar, lüften. Aber es wird auch richtig dazu geforscht. Andi Ebert berichtet.
2: In einem Technikraum der Hochschule Coburg wird geforscht, wie heiße Luft aus Wohnungen und Häusern befördert werden kann. Eine Nebelmaschine simuliert, wohin sich die Luftmassen bewegen. Ist die Hitze erst einmal in der Wohnung angekommen, ist es meist zu spät. Nicht alle Methoden sind geeignet, Räume zu kühlen, sagt Professor Michael Schaub.
3: Also die ganz häufigste Variante sind ja diese klassischen Baumarkt-Klimageräte mit dem Abluftschlauch aus dem Fenster. Die sind tatsächlich ein bisschen kritisch zu sehen. Das Problem ist, sie haben eine warme, eine kalte Seite. Die kalte Seite kühlt, die warme Seite gibt warme Luft nach draußen. Diese Luftmenge, die sie aus dem Raum rausdrücken, die strömt zwingend irgendwo anders wieder rein. Wenn es draußen 40 Grad sind, drücken sie also 40 Grad nach draußen, 40 Grad kommt wieder rein, der Kühleffekt geht gegen Null, ist wie wenn sie vor einem offenen Kühlschrank sitzen.
2: Besser für ein kühles Raumklima sind fest verbaute Lüftungsgeräte. Eine kontrollierte Wohnungslüftung also, die ist auch zum Nachrüsten geeignet.
3: Also es gibt verschiedene Geräte, es gibt solche, die hängen sie an die Wand, es gibt andere, die hängen sie an der Decke. Typischerweise ist es der Hauswirtschaftsraum, man muss eine Verbindung nach draußen haben und man muss von diesem Raum in alle Aufenthaltsräume kommen. Größenordnungsmäßig alles in allem 10.000 Euro für ein Einfamilienhaus.
2: Wer keine Lüftungsanlage installieren möchte, kann sich auch mit einfachem Sonnenschutz an den Fenstern behelfen. Allerdings sollte dieser von außen installiert sein. Nur so gibt es einen echten Effekt. Ein Sonnenrollo im Innenbereich bringt so gut wie nichts.
3: Das Problem ist, das sichtbare Sonnenlicht kommt durch die Fensterscheibe rein, wird am Sonnenschutz sofort zur Wärme, der hat eine ganz geringe Masse, und wird dann sofort an den Raum abgegeben. Die Wärmestrahlung kann aber nicht wieder durch die Scheibe raus. Das ist das Gleiche wie im Gewächshaus. Licht kann rein, Wärme kann nicht wieder raus und deswegen steigt drin die Temperatur extrem an.
2: Studierende der Hochschule Coburg beschäftigen sich derzeit auch mit der optimalen Belüftung eines Klassenzimmers. Wie können sich Menschen für viele Stunden in einem Raum aufhalten und das bei angenehmen Temperaturen und guter Luftqualität?
3: Das ist jetzt quasi ein Musterbeispiel für einen Klassenzimmer-Seminarraum. Wir haben hier drei Sachen. Das eine ist die aktive Lüftungstechnik an der Decke. Damit kann ich Nachtkühlung machen. Das andere ist der außenliegende Sonnenschutz. Und zum Dritten ist das hier ein Massivbau. Wir sehen es, wir haben hier offene Speichermassen, wo die Wärme abgefangen werden kann.
2: Die Hitze wird in den nächsten Jahren eher zunehmen, meint Professor Michael Schaub. Aber mit den richtigen Maßnahmen lässt sich auch bei hohen Außentemperaturen ein angenehmes Raumklima schaffen.
1: Wie man die Wohnung am besten kühlen kann, wenn es draußen heiß ist. Andi Ebert hat nachgefragt.
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1: Der Wettkampftag bei den Leichtathletik-Europameisterschaften in Birmingham neigt sich langsam aber sicher dem Ende zu und damit auch der erste Tag der Zehnkämpfer. Zum König der Athleten will sich Weltmeister Leo Neugebauer krönen und da geht's für Neugebauer auch über die 800 Meter. Irina Gnepp ist unsere Reporterin. Ich weiß nicht, ist es schon gelaufen oder muss er noch ran?
5: Nein, er muss über die 400 Meter noch ran. Das ist hier nachher der Abschluss des Tags. Wir hatten hier gerade die Wettbewerbe im Hochsprung für die Zehnkämpfer. Und da gab es ja heute jetzt einen kleinen Dämpfer zumindest für Leo Neugebauer. Denn da ist er sicherlich nicht über die Höhe gesprungen, die er sich vorgestellt hat. 1,99 Meter stand am Ende. Das kann er deutlich höher. Er ist auch schon weit über die 2 Meter gesprungen. Also hier ein kleiner Dämpfer. Da hat er ein paar Punkte eingebüßt auf die Verfolger, zu denen auch Niklas Kaul zählt, der hier wirklich einen grandiosen ersten Wettkampftag bisher hinlegt. Dreimal Saison. Bestleistung, einmal persönliche Bestleistung und das heute, das war ja sein schwacher Tag, der starke Tag von Niklas Kaul, der kommt ja erst morgen.
1: Die Deutschen sind also richtig gut dabei bei den Zehnkämpfern.
5: Ja, das kann man absolut so sagen. Also nach wie vor ist absolut drin, dass Leo Neugebauer Gold holt. Er führt das Gesamttablissement weiterhin an nach 4 von 10 Disziplinen. Und auch Niklas Kaul liegt auf einem sehr, sehr guten 9. Rang. Er, wie gesagt, morgen mit dem zweiten Wettkampftag mit seinen Stärken. Also auch er ist hier wirklich ein sehr, sehr ernstzunehmender Kandidat für Leo Neugebauer, der hier morgen natürlich nach Gold greifen möchte.
1: Jetzt hören wir die Stimmung im Hintergrund, Frau Knipp. Was passiert gerade?
5: Ja, da wird hier gerade das 200-Meter-Finale, das zweite, ausgerufen über die der Frauen mit dabei. Auch eine Deutsche, Sophia Jung, die war in der Saison von Verletzungen ausgebremst, ist jetzt aber wieder rechtzeitig fit zum Saisonhöhepunkt. Vielleicht bekommen wir das hier gleich sogar noch live mit rein. In dem ersten Halbfinale haben wir gerade schon Talea Pretens gesehen. Sie hat die Qualifikation für das Finale, für den Endlauf allerdings nicht geschafft.
1: Was hat dieser EM-Abend in Birmingham noch zu bieten gehabt?
5: Ja, wir haben hier die Hammerwerferinnen, die gerade im Ring sind. Und da hatten wir jetzt aus deutscher Sicht schon eine Enttäuschung. Wir haben ja die letzten beiden Abende jeweils 2 Medaillen gehabt. Und heute war schon klar, dass das vielleicht nicht ganz so medaillenaussichtsreiche Kandidatinnen und Kandidaten sind, die hier dabei sind. Wir hatten aber so ein kleines Fragezeichen hinter Aileen Kuhn. Die ist hier allerdings gerade bereits ausgeschieden im Finale mit der 11 besten Weite. Also 10 beste Weite, pardon, muss ich mich einmal korrigieren. Jetzt aber Fokus, wir hören es. Es geht hier jetzt gerade ganz, ganz leise, denn die 200-Meter-Sprinterinnen, die bereiten sich jetzt vor auf ihr Halbfinale. Und da beobachten wir gleich natürlich auf der 7. Bahn, auf der Bahn Nummer 7, also relativ weit außen, Sophia Jung, ob sie es hier schaffen kann, ins Finale einzuziehen. Ja. Es gibt hier offenbar noch kleine Unstimmigkeiten. Die Kampfrichter warten hier noch ein bisschen. Die Sprinterinnen, die stehen jetzt da hinten in der Kurve, noch relativ weit weg. Warten noch, sind noch nicht in Startposition gegangen. Jetzt bewegen sie sich aber. Auch Sophia Jung, die jetzt hier noch einmal springt, sich ins Gesicht klopft, wach macht, fokussiert für dieses Halbfinale. Und jetzt runtergeht in den Startblock, die Hände ausrichtet. Und darauf wartet, dass es hier gleich losgeht. Das Signal müsste jederzeit kommen.
1: Und wir hören der Stille zu.
5: Wir hören der Stille zu. Jetzt aber. raus aus dem Startblock. Guter Start für Sophia Jung, die hier in die Kurve reingeht und mit langen, langen Schritten jetzt auf die Zielgeraden einbiegt. Sie ist aber nicht weit vorne. Sie muss auf Platz 2 kommen oder über die Zeit sich qualifizieren. Das wird aber nicht reichen. Sie ist weit hinten. Vorne die Briten, die ganz weit vorne auf der Bahn Nummer 8. Das ist Amy Hunt, das war zu erwarten, die hier schon den Titel über die 100 Meter gewonnen hat. Sophia Jung, die wird hier Fünfte, das wird nicht reichen. Sie wird genau wie Thalea Prepens hier ausscheiden und nicht im Finale über die 200 Meter dabei sein. Gratuliert hier der Siegerin des Halbfinals, Amy Hunt, die hier ja noch viel vorhat. Wie gesagt, den Titel über die 100 Meter schon geholt und mit den Staffeln möchte sie auch noch angreifen.
1: Es gibt noch einiges zu berichten. Vielen Dank, Irina Kneep, mit dieser Live-Reportage auch am Ende über die 200 Meter live aus Birmingham. Gleich hören Sie wieder die Nachrichten um 9:30. Danach dann der ARD-Podcast Klima-Update. Heute geht's um Batterien aus Europa und wie unabhängig wir uns von China machen können. Mein Name ist Riccardo Mastrocola.

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1: Um 21.30 Uhr von HR Info mit Kevin Arnold. Am Himmel über Hessen ist am Abend eine partielle Sonnenfinsternis zu sehen gewesen. Nach 19 Uhr schob sich der Mond zwischen Erde und Sonne. Sein Schatten verdunkelte die Sonne zeitweise bis zu 90%. Unter anderem auf dem großen Feldberg versammelten sich hunderte Menschen, um sich die Teilsonnenfinsternis anzuschauen. In Spanien gab es zum ersten Mal seit 1905 wieder eine totale Sonnenfinsternis. Das Bundeskabinett hat die BAföG-Reform beschlossen. Studierende brauchen aber Geduld, denn die Erhöhung kommt später als geplant. Aus Berlin, Isabel Karas.
2: Das Kabinett reagiert mit der Reform auf die gestiegenen Lebens- und Wohnkosten. So sollen BAföG-Empfängerinnen und Empfänger, die nicht mehr bei ihren Eltern wohnen, künftig mehr Geld für die Miete bekommen. Die Wohnkostenpauschale soll von 380 auf 440 Euro im Monat steigen. Allerdings erst ab dem Sommersemester 2027. Auch beim eigentlichen BAföG-Satz ist eine Erhöhung geplant. Bis zum Sommersemester 2029 soll der sogenannte Grundbedarf schrittweise steigen. Zunächst leicht auf 503 Euro, dann auf 563. Auch Schülerinnen und Schüler mit BAföG sollen mehr Geld bekommen.
1: Die Verkehrsminister von Bund und Ländern haben über die Folgen von Trockenheit und Niedrigwasser für die Schifffahrt beraten. Nach Informationen der Nachrichtenagentur dpa will die Deutsche Bahn 400 Güterwagen bereitstellen. ARD-Korrespondent Uwe Berndt.
3: Ein einziger Güterzug könne wegen seiner höheren Geschwindigkeit bis zu 10 Binnenschiffe ersetzen. Kurzfristig könne man mit Güterzügen bis zu 100 Schiffstransporte ausgleichen. Die Finanzierung sei allerdings noch zu klären. Bundesverkehrsminister Steffen Bilger warb bei der Schaltkonferenz für einen weiteren Ausbau der Fahrrinnen. Gleichzeitig sollen die Schiffe fit gemacht werden für Zeiten mit wenig Wasser. Bilger betonte, die kommenden Wochen würden anspruchsvoll, denn die Wasserstände könnten auf absehbare Zeit niedrig bleiben.
1: In Bad Arolsen in Nordhessen ist am Nachmittag ein 9 Jahre alter Junge ertrunken. Wie die Polizei mitteilte, fiel der Junge im Strandbad Zwistesee von einem Schlauchboot und ging sofort unter. Nach etwa 40 Minuten sei er leblos im Wasser gefunden worden. Unklar ist noch, warum der Junge aus dem Schlauchboot gefallen war. Die Polizei machte auch keine Angaben dazu, ob er allein auf dem See unterwegs war. Gold und Silber für Deutschland bei der Schwimm-Europameisterschaft in Paris. Johannes Liebmann gewann den Titel über 800 Meter Freistil. Er setzte sich gegen seinen Teamkollegen Sven Schwarz und den Ungarn Szolon Szorkai durch. Gleichzeitig verbesserte Liebmann seinen Europarekord vom April um 0,35 Sekunden. Das waren die Nachrichten. Das Wetter in der Nacht, kaum Wolken am Himmel, es kühlt ab auf 18 bis 7 Grad. Morgen wieder sonnig und trocken, die Temperaturen steigen auf 30 bis 35 Grad. Die weiteren Aussichten, Freitag und Samstag noch einmal sehr heiß, bis 38 Grad, ab Sonntag kühler. Die Zeit 21.33 Uhr.
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4: Und zwar das Klima-Update hören Sie jetzt und da geht es heute um Batterien aus Europa und die Frage, wie wir uns unabhängiger machen können von chinesischen Importen, denn grüner Strom, sprich die Elektrifizierung auf allen Ebenen schreitet voran. Besonders sichtbar ist das ja bei E-Autos. Die Frage ist also, was können wir tun, um auch bei den Batterien unabhängiger zu werden?
5: Der Krieg im Iran hat erneut schonungslos aufgezeigt, wie gefährlich Abhängigkeiten bei unserer Energieversorgung sind. Beim Erdöl und Erdgas reicht es aus, eine einzige Meerenge, ein paar Kilometer die Straße von Hormus zu blockieren, schon kriegt die Weltwirtschaft Probleme. Mit grünen Technologien könnten wir uns aus fossilen Abhängigkeiten befreien oder sie zumindest reduzieren. Wind und Sonne müssen durch keine Meerenge. Wer zum Beispiel E-Auto fährt und den Strom dafür aus der eigenen Photovoltaikanlage bezieht, den können die Preise an den Tankstellen nicht schocken. Aber Vorsicht, auch bei grünen Technologien lauern Risiken. Bleiben wir beim E-Auto, da ist die Batterie das Herzstück, aber hier dominiert China den Markt. Und wir müssen aufpassen, nicht von einer Abhängigkeit in die nächste zu schlittern. Die Frage ist, was können wir tun, um auch bei den Batterien unabhängiger zu werden? Dazu spreche ich gleich mit dem Batterieforscher Maximilian Fichtner und mit meinem NDR-Kollegen Markus Plettendorf, der seit Jahren immer wieder dazu recherchiert. Ich bin Arne Schulz. Schön, dass ihr zuhört. Hallo Markus.
6: Hallo Arne. Batterien gab es ja schon immer. Wir haben die früher in unsere Fernbedienung gepackt oder in den CD-Player. Dann wurden die Smartphone-Akkus wichtig. Noch vor 10 Jahren wurde die Hälfte der Batterien für tragbare Elektronik gebraucht. Seitdem ist aber die Produktion sprunghaft angestiegen, hat sich vervielfacht und die Nutzung hat sich wirklich komplett geändert. Heute gehen nur noch 5% aufs Konto von tragbarer Elektronik und gut 70% der Lithium-Ionen-Akkus werden für E-Autos genutzt. Deshalb schauen wir in dieser Folge auch speziell auf E-Auto-Akkus. Und wo werden die größtenteils hergestellt? In China. Weil die da so billig sind, oder Markus?
7: Ja, genau, das ist der Punkt. Und je nachdem, welche Studie man jetzt bemüht, kriegt man Zahlen raus, dass so 70% aller E-Auto-Batterien aus China kommen, weltweit. Und dafür gibt es vor allem einen Grund, Batterien aus China, die sind gut. Und vor allem, noch wichtiger, sie sind günstig. Laut Internationaler Energieagentur kostet eine klassische Lithium-Ionen-Batterie aus China 35% weniger als eine aus Europa. Und genug gibt's davon auch.
6: Wenn wir jetzt über Öl und Gas sprechen zum Beispiel, da wundert mich häufig, wie wenig es in der Bundespolitik um die Frage geht, wie wir unabhängiger werden können von Energie aus dem Nahen Osten. Das würde ich sagen, kann man der Politik beim Thema Batterien aber eher nicht vorwerfen, weil die Europäische Kommission hat ja schon vor ein paar Monaten diese Batterie-Booster-Strategie beschlossen, will Milliarden in eine europäische Produktion stecken, um unabhängiger zu werden, Arbeitsplätze zu schaffen, das Geschäft nicht allein den Chinesen zu überlassen. Wo setzen diese Pläne konkret an?
7: Gut, dass du fragst, weil da kommt es in der Debatte tatsächlich immer auch wieder zu Missverständnissen. Es gibt durchaus schon heute Batterieproduktionen in Europa und auch in Deutschland. Da nimmt man dann die vielen, vielen kleinen oder größeren Batteriezellen und setzt sie sozusagen zu einem Batteriepack zusammen. Kommt noch ein bisschen Elektronik dazu und so weiter und so fort. Das ist jetzt kein Hexenwerk. Das gibt's in Europa. Aber das ist nicht der entscheidende Teil, wenn wir über Unabhängigkeit oder den Wert von Batterien nachdenken. Worüber wir hier reden, ist die Batterie Zellproduktion. Also die vielen, vielen einzelnen Speichermodule, aus denen dann zusammen mit einer Verpackung, der Elektronik, wie ich es gerade gesagt habe und so weiter, am Ende eine Batterie wird. Ich hatte es ja auch schon angedeutet, von diesen Zellen stecken in der Batterie eine ganze Menge. In der größeren Batterie eines, nehmen wir mal Beispiel, VW ID.4, fast 300 Stück. In einem Tesla, da sind die Zellen deutlich kleiner, dafür sind es aber gleich ein paar Tausend, die da drin sind.
6: Also über diese Zellfertigung reden wir. Warum ist es der EU wichtig, die mit Fabriken nach Europa zu holen?
7: Dafür gibt es gleich mehrere Gründe. Fangen wir mal damit an, dass es wichtig ist, sich zumindest eine gewisse Unabhängigkeit zu erarbeiten. Das spielt grundsätzlich vor allem dann eine Rolle, wenn die Abhängigkeit zu einem einzigen Land oder zu einem einzigen Lieferweg besteht. Du hattest das Erdöl, das Erdgas, die Meerenge von Hormuz ja am Anfang schon angesprochen. Wir erinnern uns aber auch an den Beginn des Ukraine-Kriegs, als hierzulande auf einmal russisches Gas knapp wurde, von dem wir sehr abhängig waren. Mhm. Oder die Corona-Zeit, in der die Lieferketten auf einmal nicht mehr funktionierten und hier wurde auf einmal Fiebersaft für Kinder knapp. Und weil Batteriezellen ja nicht nur in E-Autos stecken, sondern bei der zunehmenden Elektrifizierung der Wirtschaft an vielen Stellen eine Rolle spielen, ja, da macht schon Sinn, sich da nicht auf ein Land zu verlassen.

0: Geld verdienen, sondern auch um Macht. Und darum wird in China viel in Innovationen gesteckt, auch wenn das vielleicht gar nicht immer wirtschaftlich ist am Anfang. Wenn man dann aber abhängig wird von eben einem Land, das die Rohstoffe hat, das viel günstiger produziert, ja, dann wird man eben abhängig und kann große Probleme bekommen, wenn dieses Lieferland auf einmal zu einem sagt, du kriegst nichts mehr.
1: Klar. Ein wichtiger Punkt, den ich jetzt gerade bei dir rausgehört habe, ist, wenn wir über mehr Unabhängigkeit reden, dann geht es jetzt gar nicht so darum, in Zukunft alles selbst zu machen. Es geht darum, sich nicht mehr so stark erpressbar zu machen. Und da wäre es ja schon mal ein erster Fortschritt, diese 70% Abhängigkeit plus, von der du vorhin gesprochen hast, die zumindest schon mal erstmal einen ordentlichen Schritt zu senken. Jetzt ist es ja nicht so, dass wir in Europa bei Null starten. Also du hast schon gesagt, dass das Zusammenbauen von Batterien schon teilweise hier stattfindet. Und es gibt doch sogar schon eine eigene Zellproduktion hier, oder? Also ich meine mich erinnern zu können an Fabriken in Salzgitter, in Thüringen, in Ungarn, in Schweden.
0: Ja, hast du absolut recht, aber man muss da ein bisschen genauer hinschauen. In Thüringen baut CATL oder Kattel oder Katel, wie andere auch sagen, Batteriezellen. Das ist aber ein chinesisches Unternehmen. In Schweden, da gab es Northvolt. Die haben das, ich sag's mal ganz vorsichtig, aber nicht richtig hinbekommen, sind pleite gegangen. Und übernommen hat die jetzt ein amerikanisches Unternehmen. Also wirklich europäisch oder deutsch ist in der Batteriezellproduktion für E-Autos im Moment nur PowerCo. Das ist eine Tochter des VW-Konzerns, die aktuell in Salzgitter produziert. 60.000 Zellen sollen da irgendwann mal pro Tag gebaut werden. Weitere Werke, sogenannte Gigafactories, entstehen in Valencia in Spanien und in Kanada. Salzgitter ist da so ein bisschen die Blaupause und das Vorbild. Tesla will auch Batteriezellen in Deutschland bauen, im Werk in Grünheide. Aber da muss man jetzt mal gucken, ob das wirklich kommt.
1: 60.000 Zellen klingt erstmal viel, aber du hast ja schon gesagt, in eine Batterie gehen auch eine Menge Zellen. Wie unabhängig wäre Volkswagen denn damit bei den Batterien?
0: Ja, gebaut wird in Salzgitter die sogenannte Einheitszelle, die vorwiegend in ja die neueren, kleineren E-Autos kommen soll. Die E-Autos sind auch noch gar nicht auf dem Markt. In der ersten Ausbaustufe reden wir über eine jährliche Produktionskapazität von 20 Gigawattstunden. Also da misst man nicht die Stückzahlen, sondern man misst die Leistung von den Batteriezellen, die da rausgehen, 20 Gigawattstunden. Später sollen das doppelt so viel werden. Und Stufe 1, diese 20 Gigawattstunden, die würden schätzungsweise für rund 250.000 E-Autos des Konzerns reichen. Also VW, Seat, Cupra, Skoda und so weiter und so fort. Im vergangenen Jahr hat Volkswagen fast 1 Million E-Autos ausgeliefert. Allerdings weltweit, und es gibt ja auch Produktionsstandorte in China, USA, Brasilien. Also völlig unabhängig macht die PowerCo-Zellproduktion Volkswagen nicht, aber schätzungsweise die Hälfte des Konzernbedarfs könnte künftig aus Salzgitter kommen.
1: Wenn das so von den anderen Werken klappen würde, das wäre eine richtige Ansage. Ne? Die Hälfte, das wäre schon ein ziemlicher Gamechanger, wenn man so die aktuelle Situation betrachtet. Warum scheuen die anderen den Einstieg in die Zellfertigung? Also, beziehungsweise ich könnte auch anders fragen, was ist denn so schwer daran, dass das zum Beispiel bei Northvolt so krachend gescheitert ist?
0: Ja, die Frage habe ich mir auch gestellt und war darum vor einiger Zeit in der FFB in Münster, der Forschungsfertigung Batteriezelle des Fraunhofer Instituts. Der Bereichsleiter Strategie und Unternehmensentwicklung, Dr. Florian Degen, der hat mir damals gesagt, eigentlich ist das gar nicht so schwer, eine Batteriezelle zu bauen.
2: Ich habe zwei Folien, die beschichtet sind und die lege ich im ganz einfachen Beispiel einfach aufeinander, packe eine Plastikfolie dazwischen, roll das Ganze auf, tu das in einen Kanister, tu eine Flüssigkeit dazu und dann ist es eigentlich fertig.
0: Also man könnte auch sagen, so eine Art gerollte Folienlasagne, wobei gerollt gar nicht sein muss, das gibt's in rund, aber auch in eckig.
1: Lecker Zelllasagne. Es kann ja aber gar nicht so unkompliziert sein, weil sonst bräuchten die ja nicht so eine Forschungseinrichtung und dann wären die Autobauer ja auch nicht so zögerlich, dann würden sie es einfach machen.
0: Ja, das große Problem ist, das Ganze aus dem Labor in den industriellen Maßstab zu bekommen. Dann nämlich sausen diese Folienbahnen wirklich mit 80 Metern pro Minute über die Anlage. Das ist dann auch nicht mehr eine kleine Folie. Die ist also 2 Meter breit und wie gesagt, düst mit hohem Tempo über diese Anlagen.
2: Wenn dort irgendwo ein kleiner Fehler passiert,

0: den Sie nicht mitbekommen, der in der Batteriezelle landet, der dann im Elektroauto landet und dann nach 5 oder 6 Jahren dann zu einem Kurzschluss führt, was dann wieder einen Brand zur Folge hat, das ist letztendlich die Herausforderung. Also so ein kleiner Fehler kann eine katastrophale Folge haben und das müssen Sie beherrschen.
1: Ja, und wie gesagt, in einem Auto sind ein paar hundert bis ein paar tausend solcher Zellen gekapselt, tief drin im Fahrzeug. Und jetzt kommt noch ein weiterer Punkt dazu. Für Batteriezellen zum Beispiel in einem Mobilfunkakku, da sind wir in Relation, also bezogen auf die Größe, die Kapazität des Akkus, bereit, ziemlich viel Geld zu bezahlen. Beim E-Auto-Akku würde das viel zu teuer.
2: Kannst du das konkreter machen? Was meinst du damit?
1: Ja, ich versuche das jetzt mal ganz grob vorzurechnen. Ein Handy-Akku. Also den kann ich austauschen lassen, das ist relativ einfach. Ich gehe in den Laden, sage, ich brauche einen neuen Akku und dann sagen die, je nachdem, welches Smartphone du hast, kostet das 40, 50, 60, vielleicht 80 Euro. Speicherkapazität eines solchen Handy-Akkus so um die 5000 Milliampere-Stunden. So, jetzt fängt der Vergleich natürlich ein bisschen an zu hinken. Die Kapazität von einer E-Auto-Batterie, die ist viel höher. Aber wenn ich jetzt mal nur den Preis des kleinen Handy-Akkus auf die knapp 300 Zellen in einem VW ID 4 hochrechne, dann würden nur die Zellen ohne Elektronik, ohne Verpackung, ohne Einbau schon bis zu 24.000 Euro kosten.
2: Und so ein E-Auto wird keiner kaufen.
1: Exakt. Und im Gegensatz zum Handy-Akku muss die Autobatterie ja auch viel länger halten. Das Auto steht vielleicht bei Wind und Wetter draußen. Also eigentlich muss die ganze Batterie noch sehr viel besser sein als die in einem Handy. Die muss Minus-Plus-Temperaturen aushalten. Da müssen die Zellen einfach hundertprozentig sein. Darum haben die Fraunhofer-Forscher auch diese Testfabrik gebaut, damit Unternehmen sozusagen üben und probieren können.
2: Und das hat halt bisher in Europa noch niemand so richtig hingekriegt. Also diese sehr hohe Qualität dann in einer industriellen Massenfertigung günstig hinzukriegen?
1: Und das ist mit Sicherheit einer der Gründe, der Ausschuss an Batterien, die den Qualitätsansprüchen nicht genügen. Der war einfach hoch und das ist auch ganz normal, dass am Anfang einer Zellproduktion ein hoher Ausschuss da ist. Forscher haben berichtet, dass das auch in den europäischen Fabriken der chinesischen Batteriehersteller am Anfang so war und nicht alles rund lief, einfach weil das Personal noch nicht auf Flughöhe war. Florian Degen hat es mir so erklärt.
0: Um ein Beispiel zu nennen, CATL nimmt ja nicht das komplette Personal, wo das Wissen in den Köpfen steckt und schiebt die nach, zum Beispiel nach Ungarn. Nein, die Firma stellt Mitarbeiter in Ungarn ein. Und die können das auch erstmal nicht. Jetzt hat CATL oder Samsung SDI und so weiter den Vorteil, die können Teams aus Asien einfliegen, also sozusagen in meiner Analogie gute Lehrer, die erklären, worauf man achten muss, worauf man nicht achten muss, was wichtig ist.
2: Und das heißt ja eigentlich, wenn du gesagt hast, Volkswagen versucht jetzt das ganz groß aufzuziehen, ob das wirklich so funktioniert, da steht die Bewährungsprobe eigentlich noch bevor.
1: Genau, Volkswagen gibt sich da zumindest sehr optimistisch. Und der bekannte Autoexperte Stefan Bratzel vom Center of Automotive Management, der ist da sogar ganz zuversichtlich, dass wir das notwendige Know-how durchaus haben hierzulande.
3: Wir haben hier sehr kreative, pfiffige, gut ausgebildete Forscher. Es sollte möglich sein, wenn man eine längere Perspektive in den Blick nimmt, dass wir hier auch, was neue Technologien rund um Batterien anbetrifft, ein Wörtchen mitreden können in der Zukunft.
1: Aber, so sagt er auch, wir müssen das halt hochskalieren, also die Massenproduktion hinbekommen. Denn sonst ist die produzierte Kilowattstunde Batteriekapazität einfach zu teuer und damit dann auch nicht wettbewerbsfähig.
2: Markus, vielen Dank für den Überblick.
1: Sehr, sehr gerne.
2: Die EU, die Bundespolitik, die Autobauer, alle bemühen sich seit Jahren um mehr Unabhängigkeit. Aber was genau sind denn die Stellschrauben, um diesen Vorsprung Chinas noch aufzuholen? Das besprechen wir jetzt mit einem dieser pfiffigen deutschen Batterieforscher, von denen wir vorhin gehört haben. Maximilian Fichtner ist Chemiker und Professor für Festkörperchemie an der Uni Ulm. Außerdem ist er geschäftsführender Direktor des dortigen Helmholtz-Instituts und in führender Rolle an verschiedenen europäischen Batterieforschungsprojekten beteiligt gewesen. Manche nennen ihn den Batteriepapst, vielleicht ein bisschen unpassend, es geht ja nicht um Glaubenssätze, sondern sondern um Naturwissenschaft und technologische Innovation. Northvolt, Cellforce, dieses Joint Venture, an dem Mercedes beteiligt ist, das jetzt doch nicht in der Pfalz eine Fabrik hochzieht. Warum gab es in den vergangenen Jahren doch so einige Rückschläge, was den Aufbau einer Zellfertigung in Deutschland durch heimische Unternehmen angeht?
4: Ja, das ist einerseits erstaunlich, weil ja die Batterienachfrage ständig wächst. Ne? Also die Nachfrage für E-Autos steigt, nicht in dem Maße, wie es einige gehofft hatten vorher, aber sie steigt. Ich würde mal sagen, ein Hauptproblem liegt einfach darin, dass wir hier eine Situation haben, die unklarer ist als zum Beispiel bei Mitbewerbern in China. Ja, wenn man in der Batteriezellproduktion erfolgreich sein möchte, braucht man einen strategischen, langfristig angelegten Plan. Weil es dauert 5 Jahre oder mehr, bis eine Batteriezellproduktion so läuft, dass die Anlage viele Zellen mit einem geringen Ausschuss produziert. Und das ist eine Grundvoraussetzung für ein kostengünstiges und konkurrenzfähiges Produkt. Jetzt haben wir aber in Europa und insbesondere auch in Deutschland eine gewisse Ungeduld, was diese Sachen angeht. Man sieht nicht so sehr das eigentliche Ziel vor sich, sondern eher die Quartalszahlen. Und dann kann es passieren, dass er wieder aufgegeben wird, wenn man das Ziel nicht schnell genug erreicht. Ja, und dann kommt natürlich dazu, dass die Zellproduktion hier zwar früh gestartet ist, in den 2010er Jahren schon, dass man das aber dann wieder aufgehört hat und China in der Zwischenzeit sich zum Weltmarktführer hochgeschwungen hat. Die haben also etablierte Prozesse, die haben abgeschriebene Anlagen, die können günstiger produzieren, haben auch günstigere Energiekosten und Lohnkosten. Und da müssen wir eigentlich ran, wenn wir wirklich uns eine strategisch wichtige Technologie, eine Zukunftstechnologie, die sehr stark am Wachsen ist, auch hier aufbauen und erhalten wollen.
2: Zum Beispiel BYD, der chinesische Autobauer, hat eine Batterie neulich vorgestellt, die angeblich das Auto mit einer Akkuladung mehr als 1000 Kilometer weit antreiben soll, sich auch gleichzeitig aber in 9 Minuten von 10% auf 97% aufladen lässt. Wenn das so stimmt, dann muss man ja über Reichweitenangst beim E-Auto eigentlich gar nicht mehr reden. Worin genau liegt denn da dieser technische Vorsprung der Chinesen?
4: Also das sind einfach Entwicklungen, wo man auf Industrieebene, das sind jetzt keine Laborergebnisse mehr, sondern wo man auf Industrieebene wirklich in das Design, das ist ganz wichtig, das Design der Akku-Packs, also Fortschritte gemacht hat und gleichzeitig auch die Materialien selber ertüchtigt hat. Und was jetzt halt sehr stark im Kommen ist, sind halt die Fähigkeiten zur Schnellladung. Und das muss man halt so hinkriegen, dass die Batterie darunter nicht leidet. Früher war das so, da hat man also durch das Schnellladen die Batterien teilweise beschädigt, also vor 10 Jahren vielleicht noch. Das hat sich jetzt aber durch das bessere Verständnis der Vorgänge einfach viel, viel besser geriert in letzter Zeit. Also das macht praktisch kaum noch was aus.
2: Sie hatten ja jetzt gerade gesagt, dass es eben auch stark mit dem Design zusammenhängt, wie man dann diese Zellen konkret aufbaut und dass die Chinesen das sehr gut können. Ich habe ein Interview von Ihnen gesehen, da haben Sie gesagt, auf solche Dinge hätten auch die Europäer durchaus kommen können, aber wenn man als Autobauer in Europa immer nur diese Zellen einkauft, dann fehlt einem da vielleicht so die Erfahrung. Ist das auch irgendwie so ein Grund, warum man sagen muss, wenn die Europäer bei E-Autos langfristig erfolgreich sein wollen, dann brauchen die eigentlich auch eben dieses Wissen in der Zellfertigung?
4: Genau so ist es. Das ist ja auch, das haben die Großen, haben das alle schon erkannt. Ne? Wenn wir das Beispiel BMW zum Beispiel hernehmen, die haben ein eigenes Entwicklungszentrum, wo sie ihre Batteriezellen selber entwickeln. Also die wissen genau, was da drin ist, wie die sich verhalten und so weiter. Und dann geben sie es zur Produktion nach Ungarn in ein Werk, Firma EVE. Die produzieren dann hunderttausende Stück davon. BMW nimmt die wieder zurück und baut die dann in eigens designte Verfahrensumgebungen ein. Ja, das heißt, die haben dann von A bis Z Kontrolle und diesen kritischen Schritt, an dem so viele gescheitert sind bisher, diese Batteriezellfertigung, die lagern sie in Anführungszeichen einfach aus.
2: Also diese Massenfertigung hinzukriegen, das lagern Sie aus. Das ist natürlich gut, weil man damit natürlich diese ganz hohen Investitionen für diese riesigen Batteriefabriken einspart und auch die Probleme, die man dann vielleicht bei der Produktion hat. Andererseits ist man dann ja aber weiter auch auf Zulieferer angewiesen.

0: Das kann ja auch riskant sein. Also, was halten Sie denn dann insgesamt von dieser BMW-Strategie?
1: Naja, die BMW-Strategie ist in Zeiten freundlichen Miteinanders, glaube ich, sehr erfolgreich. Sie sparen einfach Zeit und sie haben trotzdem das Know-how bei sich und haben die Kontrolle über den Prozess. Allerdings, da haben Sie recht, wenn jetzt aus irgendwelchen politischen Gründen oder sowas der Partner in Ungarn jetzt schwächeln würde und würde sagen, na, wir müssen jetzt irgendwie die Zellen leider für einen anderen Markt produzieren, dann könnte das Probleme geben. Ja, ich vermute mal, das ist mit einer der Gründe, weshalb sich VW da auch unabhängig machen möchte. Und es ist ja im Augenblick generell so ein Trend überall auf der Welt, dass man sagt, wir müssen uns absichern gegen solche Verrücktheiten, wie sie im Augenblick gerade vorkommen.
0: Jetzt ist es ja so, dass es sehr davon abhängt, welchen Batterietyp man nutzt, welche Rohstoffe man dann auch braucht. Und auch da entwickelt sich ja noch viel. Jetzt kann man im Moment immer viel lesen von sogenannten Natrium-Ionen-Akkus, könnte auch vielleicht sagen Salz-Akkus. Werden die bald eine größere Rolle spielen in E-Autos? Und was macht das dann mit diesem Thema der Unabhängigkeit? Also wäre diese Unabhängigkeit von China dabei dann auch noch so groß?
1: Das ist einer der attraktiven Punkte für uns hier, weil man kann eine Batterie auf der Basis von einem Natriumsystem kann man mit Rohstoffen bauen, die überall auf der Welt vorkommen. Da brauche ich dann eben solche Elemente wie Natrium. Das gibt es in Kochsalz, in Soda, in Natron zuhauf, überall auf der Welt. Dann brauche ich vielleicht Eisen. Eisen ist auch kein seltenes Element. Ich brauche vielleicht Titan, ist auch nicht selten. Vielleicht noch ein bisschen Nickel, je nachdem. Also es sind Dinge, bei denen man sich rohstoffmäßig weitgehend unabhängig machen kann. Außerdem hat sie ein paar Performance-Vorteile. Und zwar dergestalt, dass sie einerseits tendenziell schneller ist als die Lithium-Ionen-Batterie. Das heißt, sie lässt sich schneller be- und entladen. Und dann ist es so, dass sie bessere Tieftemperatureigenschaften hat. Das heißt, wenn ich jetzt einen normalen Lithium-Ionen-Akku habe, das kennt jeder, der das schon mal bei Kälte betrieben hat, bei minus 20 Grad hat er noch 70% oder liefert er noch 70% der Energie, die da mal reingesteckt worden sind. Eine Natrium-Ionen-Batterie, die hätte 90%. Ja, das ist also besser als ein Verbrenner, sage ich mal. Das ist natürlich eine Sache, die Natrium-Ionen-Chemie sehr, sehr attraktiv macht. Die Kosten, die Performance. Der einzige Nachteil ist die Speicherkapazität. Aber das kann man zumindest teilweise so kompensieren, dass man gute Reichweiten erreicht, wenn man es in die entsprechende Verfahrensumgebung packt.
0: Herr Fichtner, vielen Dank für das Gespräch.
1: Ja, vielen Dank für die Einladung.
0: Ich bin Arne Schulz. Danke fürs Zuhören. Und hoffentlich bis ganz bald.
2: Das war das ARD-Klima-Update. 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
1: Um 22 Uhr mit Katja Kindermann. Millionen Menschen haben in Deutschland die partielle Sonnenfinsternis verfolgt. Der Mond hat sich kurz nach 19 Uhr nach und nach vor die Sonne geschoben. Am Himmel war schließlich nur noch eine Sichel zu sehen. Aus der Nachrichtenredaktion Thorsten Lange.
2: Etwa 85-90% der Sonnenfläche waren verdeckt. Zwischen 19 und 21 Uhr ist es draußen deutlich dunkler geworden. Viele Menschen versammelten sich in Planetarien oder im Freien auf beliebten Plätzen wie dem Olympiapark in München. In Nordspanien und auf den Balearen war sogar eine totale Sonnenfinsternis zu sehen. Dies löste vielerorts einen Besucheransturm aus. Hotels entlang der entsprechenden Zone waren seit langem ausgebucht. Privatleute vermieteten Balkone und Dachterrassen mit freier Sicht.
1: Die Bundesregierung reagiert auf die verschärfte Bedrohungslage. Das Kabinett hat eine umfassende Reform der Geheimdienste auf den Weg gebracht. Aus der Nachrichtenredaktion Christiane Rüther.
3: Sprengstoffdrohnen an Flughäfen, Hackerangriffe, Spionage oder Sabotage bei Rüstungsfirmen. Die Geheimdienste in Deutschland bekommen nach dem Willen des Kabinetts deutlich mehr Befugnisse, um diesen Bedrohungen mehr entgegenzusetzen. Bisher sammeln die Nachrichtendienste vor allem Informationen. Mit der Reform sollen sie in die Lage versetzt werden, auch mit Gegenangriffen aktiv zu werden. Zum Beispiel in IT-Systeme von Drohnenfabriken oder Chemiewaffenlaboren einzudringen, um diese zu sabotieren. Innenminister Dobrindt sagte, man entwickle die deutschen Nachrichtendienste hin zu echten Geheimdiensten.
1: Angesichts der schwierigen Lage für Schiffstransporte auf mehreren Flüssen bietet die Deutsche Bahn zusätzliche Unterstützung auf der Schiene an. Die Tochter DB Cargo stellte in Aussicht, kurzfristig rund 400 Güterwagen zusätzlich zu mobilisieren. Bundesverkehrsminister Bilger beriet mit seinen Länderkollegen über die aktuelle Lage. Nach seiner Einschätzung bleiben die Wasserstände, unter anderem an Rhein und Donau, vorerst sehr niedrig. Man arbeite daran, weitere Engpässe zu vermeiden. Das neue Feuer im Müritz-Nationalpark ist gelöscht worden. Es war am Abend nach einem Zeugenhinweis per Hubschrauber entdeckt worden, nördlich von Granzin bei Kratzeburg. Laut Polizei hat es sich um ein kleines Feuer gehandelt. Ursache waren vermutlich Glutnester im Boden nach dem vorangegangenen Waldbrand. Der Nationalpark war dort erst im Juli von einem Feuer betroffen gewesen. Hunderte Hektar waren erfasst worden. Die Feuerwehr war tagelang im Einsatz. Das waren die Nachrichten. Das Wetter in Deutschland. Nachts überall trocken, bei Tiefstwerten von 18 Grad bis 8 Grad. Morgen sonnig und trocken, 27 Grad in der Uckermark bis 37 Grad am Oberrhein, an der Ostsee etwas kühler. Am Freitag heiter, später im Westen leichte Schauer und Gewitter, 27 bis 39 Grad. Und am Samstag nochmals viel Sonne, von Westen her Schauer und Gewitter. Die Temperaturen liegen dann bei 21 bis 38 Grad. Die Zeit, es ist jetzt 22.03 Uhr.
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4: Und das sind die Meldungen, die uns vorliegen. A1 Lübeck-Hamburg. Auf der Norderelbbrücke aktuell 2 Kilometer Stau wegen eines Schwertransportes. Die A1 Bremen Richtung Osnabrück ist zwischen Dreieck Stur und Wildeshausen Nord wegen Reinigungsarbeiten gesperrt. A5 Frankfurt Richtung Kassel zwischen Reiskirchener Dreieck und Grünberg 3 Kilometer Stau nach einem Unfall. Die A7 Fulda Richtung Kassel ist zwischen Bad Hersfeld West und Homberg nach einem LKW-Brand bis 6 Uhr früh gesperrt. Dadurch aktuell 6 Kilometer Stau. Es gibt eine Umleitung über die U35. A8 Salzburg Richtung München zwischen Achenmühle und Rosenheim 2 Kilometer Stau. Und die A15 Breslau Richtung Dreieck Spreewald ist zwischen Cottbus Süd und Fettschau gesperrt. Hier brennt ebenfalls ein LKW. Eine Meldung kommt gerade noch rein von der A62 Landstuhl Richtung Nonnweiler. Die ist in Höhe Nohfelden-Türkismühle wegen Bergungsarbeiten gesperrt. Allen unterwegs wünschen wir eine gute und sichere Fahrt.
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0: Und die kommt von NDR Info in Hamburg mit Tom Wester heute am Mikrofon. Guten Abend. Innere Sicherheit ist eines dieser Themen, die uns in Deutschland gerade bewegen. Zuletzt durch Drohnenangriffe auf Flughäfen, also auf die sogenannte kritische Infrastruktur. Aber auch, wenn es um Terror oder Attacken geht, ist es Thema. Deshalb sollen die deutschen Geheimdienste mehr Befugnisse bekommen. Darauf hat sich die Bundesregierung verständigt. Die Nachrichtendienste sollen künftig aktiver als bisher gegen Bedrohungen vorgehen dürfen. Bundesnachrichtendienst und Bundesamt für Verfassungsschutz sollen zum Beispiel deutlich mehr Daten sammeln und speichern dürfen und auch zugreifen können. Das wirft Fragen auf, zum Beispiel, wie dann andererseits sichergestellt wird, dass nur mutmaßliche Täter ins Visier geraten und keine unbescholtenen Bürger. Birte Sönnigsen berichtet darüber aus Berlin.
1: Deutschland ist längst Ziel von hybriden Angriffen. Davor warnen die Sicherheitsbehörden seit Jahren. Und auch Bundesinnenminister Alexander Dobrindt wird nicht müde, von einer ernsthaften Bedrohungslage zu sprechen.
2: Wir sind tägliches Ziel hybrider Kriegsführung. Wir sind tägliches Ziel von Spionage, von Sabotage, von Cyberangriffen, von versteckten Aktionen fremder Mächte.
1: Das hat zuletzt der Drohnenangriff am Leipziger Flughafen noch einmal deutlich gemacht. Kanzleramtschefin Nina Wagen sagt, bislang hat sich Deutschland in vielen sicherheitsrelevanten Dingen zu sehr auf befreundete Geheimdienste verlassen.
3: Wir sind einfach zu sehr davon abhängig, dass uns die Nachrichtendienste anderer Länder unterstützen. Und diese Hilfe ist in zu vielen Bereichen eine Einbahnstraße.
1: Die Bundesregierung will das ändern. Der entsprechende Gesetzentwurf ist mehr als 700 Seiten lang und umfasst weitreichende Änderungen. Für Innenminister Dobrindt ist das Gesetz die Antwort auf die aktuelle Bedrohungslage.
2: Wir starten eine neue Zeitrechnung für die Nachrichtendienste. Wir entwickeln unsere Nachrichtendienste hin zu echten Geheimdiensten.
1: Bisher waren Gegenoperationen deutscher Geheimdienste tabu. Das soll sich ändern. Verfassungsschutz und Bundesnachrichtendienst sollen nicht mehr nur Informationen sammeln und auswerten dürfen, sondern in bestimmten Fällen auch selbst aktiv werden. Etwa beim Verdacht, dass ein Bombenanschlag vorbereitet wird. Bislang war das im Inland nur ein Fall für die Polizei. In Zukunft sollen die Geheimdienste jedoch selbst die Möglichkeit bekommen,
2: diese Explosionsstufe rechtzeitig zu entschärfen, auszutauschen, auch zu manipulieren.
1: Auch im Digitalen soll es mehr Möglichkeiten für die Dienste geben. Sie sollen Cyberangriffe nicht nur abwehren, sondern auch Daten verändern, manipulieren oder löschen dürfen und die Computersysteme der Angreifer lahmlegen. Unter bestimmten Voraussetzungen sollen auch Online-Durchsuchungen möglich werden. Dabei verschaffen sich die Nachrichtendienste heimlich Zugang zu Handys, Computern oder anderen Geräten ihrer Zielpersonen, um dort Chats mitzulesen und Daten zu durchleuchten. Dabei gilt, je umfassender der Zugriff ist, desto höher sollen die Voraussetzungen und desto stärker die Kontrolle sein. Ulrich Toden von den Linken glaubt jedoch nicht daran.
4: Was ja komplett fehlt, ist die Kontrolle, sowohl die parlamentarische Kontrolle als auch etwa die Kontrolle durch den Datenschutzbeauftragten, der bei den Nachrichtendiensten künftig ja außen vor sein soll.
1: Die Grünen unterstützen die Reform grundsätzlich. Konstantin von Notz befürchtet aber, dass durch die Reform ein Grundprinzip aufgeweicht wird, die Trennung von Geheimdienst und Polizei.
5: Dobrindt versucht jetzt mit dieser Reform diese Trennung zu verwischen. Zukünftig sollen auch Agenten eben gegen Bürgerinnen und Bürger wirken können, ohne dass das wie bei der Polizei transparent und rechtsstaatlich überprüfbar erfolgt.
1: Nach den Erfahrungen während des Nationalsozialismus und in der DDR sollte verhindert werden, dass wieder eine Geheimpolizei mit umfassenden Befugnissen entsteht, die gegen Bürger eingesetzt werden könnte. Für den Innenminister ist das eine unbegründete Sorge.
2: Was haben denn jetzt unbescholtene Bürger zu befürchten? Die Antwort ist gar nichts. Wir reden hier über Terrorismus. Wir reden hier über Staatsterror, fremde Mächte.
1: Das Gesetz soll Anfang nächsten Jahres in Kraft treten. Vorher muss das Gesetz aber noch durch Bundestag und Bundesrat.
0: Die Bundesregierung will den Nachrichtendiensten also mehr Befugnisse und mehr Zugriffsrechte eröffnen. 700 Seiten Entwurf, die schon öffentlich sind, und auch Marc Heinrichmann kennt sie schon. Er ist Abgeordneter der CDU im Bundestag, Vorsitzender des Parlamentarischen Kontrollgremiums, das die drei Nachrichtendienste überwacht, also auch den militärischen Abschirmdienst. Mein NDR-Kollege Uwe Schulz hat ihn gefragt, ob speziell der Drohnenvorfall am Leipziger Flughafen noch was geändert hat an den Inhalten.
6: Die Vorfälle in Leipzig haben nochmal einen dicken Strich unter die Dringlichkeit und Notwendigkeit gemacht, jetzt schnellstens aktiv zu werden, vor die Welle zu kommen. Die Reform ist ja nicht neu. Wir wissen, dass sie kommt. Wir wissen, dass der Kabinettsentwurf jetzt verabschiedet wird. Und der Handlungsauftrag für uns Parlamentarier ist klar, so schnell wie möglich jetzt auch unsere Dienste auf die Höhe der Zeit bringen.
7: Lässt sich gerade für ein nachrichtendienstliches Handeln konkret beschreiben, was es im Fall Leipzig möglicherweise möglich gemacht hätte?
6: Am Fall Leipzig sicherlich alleine nicht, sondern wir müssen ja sehen, dass hybride und kognitive Kriegsführung, wie das so schön bezeichnet wird, aus vielen verschiedenen Faktoren besteht. Also Desinformation, Spionage, Sabotage. Viele verschiedene Facetten hat das Ganze und deswegen müssen wir auch eben noch ermitteln oder abwarten, was ermittelt wird konkret, was genau der Hintergrund war auch dieser Drohne. Wir sehen, dass sich Technik ständig verändert, dass wir da also insbesondere auch im Bereich Forschung und auch eigene Entwicklung von Abwehrmechanismen da sicherlich besser und schneller sein müssen. Aber wie gesagt, ich glaube, im Kern war uns schon lange, lange vorher bekannt und wer es wissen und sehen wollte, hat es auch gesehen, dass insbesondere auch Russland, aber von anderen Akteuren auch da enormer Druck ausgeht, dem wir uns zur Wehr setzen müssen.
7: Wenn das Gesetz so durchgeht, wird es ein Paradigmenwechsel. Der Bundesnachrichtendienst hat bislang nicht auf deutschem Staatsgebiet gearbeitet. Das würde sich ändern. Warum?
6: Naja, in Teilen ändern. Es soll halt Hand in Hand gearbeitet werden. Die Nachrichtenbeschaffung bleibt weiter die Kernaufgabe der Nachrichtendienste. Allerdings, und das ist bislang nicht möglich, wenn die Dienste eine akute, unmittelbar drohende Gefahr sehen, einen unmittelbar bevorstehenden Angriff, dann sage ich, dann sagen viele andere auch, dann müssen die Dienste diese Gefahr auch abwenden können. Und das ist vielleicht auch die Lehre von Leipzig. In dem Moment, wo man feststellt, dass da jemand mit Drohnen, mit Sprengstoff auf deutschem Gebiet hantiert, vielleicht sogar Anschläge plant, dann muss derjenige, der als erster die Nase dran hat, der muss dann auch diese Gefahr ausschalten können. Alles andere ist weder zweckmäßig noch irgendwie darstellbar, wenn dann erst lange Übergabeketten stattfinden. Die preußische Pickelhaube, die ist von gestern und die hält auch den Bedrohungen nicht mehr stand.
7: Da wir schon über gestern reden, viele gerade in Deutschland werden sehr sensibel reagieren, auch aus DDR-Erfahrung zum Beispiel, wenn sie hören, vorgesehen wäre als Option auch, heimlich Post öffnen zu dürfen für den Bundesnachrichtendienst. Hacking, Wohnraumüberwachung, das sind doch lauter Tabus, wo gerade in Deutschland die Sensibilität sehr ausgeprägt ist.
6: Na, ich bin Nachrichtendienstkontrolleur und das Letzte, was ich will, ist ein übergriffiger Nachrichtendienst. Und genau deswegen wird es die auch in Zukunft nicht geben. Ich denke, wir haben eine vorbildliche, wenn nicht sogar weltweit die beste Kontrolle der Nachrichtendienste parlamentarisch. Das ist unter anderem der Job von mir und meinen Kollegen. Aber eben auch rechtlich und tatsächlich über den unabhängigen Kontrollrat, den wir noch ausweiten und stärken, professionalisieren wollen. Das heißt, kein Dienst entscheidet alleine, was er tut, sondern je nach Bedrohungsniveau gibt es da Eingriffsstufen und die eben auch nur mit entsprechender Vorabprüfung und Genehmigung auch dieses besagten Kontrollrates. Der besteht wirklich aus richterlicher Kompetenz, die das jetzt gute 5 Jahre schon machen. Und die kontrollieren können jederzeit, die beanstanden können, die zukünftig sogar anweisen können. Also der schrankenlose Geheimdienst aus dunkler Geschichte, den werden wir auch in Deutschland nie wiedersehen. Wir wollen Gefahren abwehren und die Bevölkerung schützen.
7: Ich lese in juristischen Fachforen, dass jetzt schon an diesem Gesetzentwurf abzulesen ist, er wird den Weg öffnen für viele zu einer Verfassungsbeschwerde.
6: Na, das kennen wir aus vielen Sicherheitsgesetzgebungen, dass am Ende natürlich auch einzelne Regeln überprüft werden. Und das ist auch gut und richtig, dass es diese Möglichkeiten gibt. Wir und auch ich, wir haben uns sehr intensiv und sehr lange auch beschäftigt. Wir haben uns sehr präzise auch mit Anwendungsfällen beschäftigt. Und ich glaube, dass das, was da jetzt im Parlament vorgelegt wird, ein wirklich guter Aufschlag ist, der auch gewichtet zwischen Kompetenzen der Dienste, aber auch rechtsstaatlicher Kontrolle auf der anderen Seite. Und das ist, glaube ich, vorbildlich. Und eins muss man auch sagen, wir operieren eben auch nicht alleine auf der Welt. Unsere Partner in Europa fordern nahezu, dass auch wir auf ein gemeinsames Niveau kommen. Und umgekehrt ist das nachrichtendienstliche Geschäft eines. Wenn der eigene Dienst nicht leistungsfähig ist, machen andere eben einen Bogen und teilen keine Informationen mehr. Und den Vorwurf, dass wir allzu oft angewiesen sind auf die Informationen fremder Dienste, der steht nur auch im Raum. Deswegen wollen wir auch hier gemeinsam mit unseren Europäern

0: Und wir schauen auf die Uhr. Es ist 22.15 Uhr.
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0: Heute Abend so zwischen 19 und 21 Uhr, je nachdem, wo Sie da gerade waren, da ist etwas passiert. Etwas, worauf wir Menschen überhaupt keinen Einfluss haben, das einzig und allein mit der Himmelskörperanordnung in unserem Sonnensystem zu tun hat und das trotzdem für viele eine absolute Sensation ist. Wir hatten eine Sonnenfinsternis in Europa. Im höchsten Norden und in Teilen Spaniens sogar eine totale. Bei uns in Deutschland immerhin eine partielle. Teilweise hat der Mond die Sonne bei uns bis zu knapp 90% abgedeckt. An vielen Orten unseres Kontinents sind die Menschen raus mit Schutzbrillen, um zu sehen, wie es trotz Sonnenschein plötzlich dunkel wird. Auch bei uns in Deutschland. Einer der Hotspots war aber, wie gesagt, Spanien. Und da war unser Korrespondent Christian Sachsinger mit dabei. Auf einem ganz besonderen Hügel. Wo war das und warum sind Sie denn genau da drauf geklettert?
2: Ja, hallo. Also wir sind hier in Kastilien-La Mancha, in einem Dorf, das sich Orea nennt. Das ist etwa 200 Kilometer östlich von Madrid. Die Fahrt hat sich tatsächlich gelohnt, und zwar allein schon deshalb, weil hier einfach ein sehr dünn besiedeltes Gebiet ist und man mit relativ wenigen Menschenansammlungen zu kämpfen hat. Und wir sind auf diesen Hügel hochgestiegen, um von dort aus einfach den freien Blick nach Westen zu haben. Und man muss wissen, also diese Sonnenfinsternis hat ja fast zum Sonnenuntergang stattgefunden. Das heißt, also selbst wenn ein kleiner Hügel oder eine kleine Erhebung im Westen von dem Sichtpunkt aus gewesen wäre, dann hätte man nichts gesehen. Wir aber haben auf diesem Hügel alles gesehen.
0: Ich muss das kurz für die Hörerinnen und Hörer erklären. Wir haben eine sehr große Verzögerung in der Leitung. Nur, dass Sie sich nicht wundern beim Zuhören, wenn der Kollege Sachsinger immer erst sehr spät auf die Fragen antwortet. Das ist eine kleine technische Misere, die wir gerade im Augenblick nicht ändern können. Herr Sachsinger, bei uns in Deutschland blieb immer halt mindestens so eine Sonnensichel übrig. Bei Ihnen war sie tatsächlich ganz weg. Was haben denn die Menschen gesagt, mit denen Sie die Sonnenfinsternis da angeguckt haben? Also was macht denn so die Faszination eines solchen Naturereignisses aus?
2: Also wir haben hier rund um uns herum Menschen gehabt, die fasziniert waren. Man kann es nicht anders sagen. Also es ist einfach eine Situation, die man sonst nicht kennt. Der Mond schiebt sich vor die Sonne und plötzlich ist dunkel und die Laternen gehen an. Und was das Allertollste ist, ist einfach dann die Corona, also der Ring um die Sonne herum, der noch durchscheint. Das ist aber nicht wirklich die Sonne, sondern das ist eine indirekte Spiegelung. Und diese Corona, die macht einfach ein Licht und eine Sensation und einen Eindruck, den man sonst wahrscheinlich in seinem Leben nie zu sehen bekommt.
0: Was haben die Menschen gesagt? Wie war die Stimmung da oben in dem Moment, als es passiert ist, wenn es dann dunkel wird für diesen Moment, bevor es dann langsam wieder hell wird?
2: Also man hört natürlich rundherum Jubelschreie, man guckt in Gesichter, die vollkommen erstaunt sind. Man darf ja auch nur kurz vorher zu diesem Zeitpunkt die Brille runternehmen, die Schutzbrille. Und man muss gucken, dass man wirklich eine Minute, eineinhalb Minuten hatten wir die Totalität, diese Brille nur lässt. Und einfach dieser Moment, wenn man es runternimmt, das ist so ein kleiner Schock im Prinzip. Und andere Leute um mich herum, die haben es einfach im Stillen genossen. Und irgendwann habe ich mich auch mal zu meinem Nachbarn

0: Nachbarn umgedreht und der hat dann Tränen in den Augen gehabt und konnte es einfach.
1: Und jetzt
0: ist fassen, was er da jetzt gerade erlebt hat. Also wirklich sehr bewegende Momente.
1: Ja. Die Leitungsqualität nach Spanien gerade ist nicht die allerbeste. Es gab mal wieder eine Sonnenfinsternis in Europa. Bei uns in Deutschland war sie partiell. In Spanien, aber in Teilen von Spanien, war sie total. Christian Sachsinger, unser Korrespondent, war mit einigen anderen Schaulustigen mit dabei und hat von dort berichtet. Ja, und wenn Sie das Spektakel heute verpasst haben, dann können wir noch diesen Tipp hinten dran schieben. Auf die Sonnenfinsternis von heute folgen ab Mitternacht, also in ungefähr 2 Stunden, ein bisschen weniger, folgen jede Menge Sternschnuppen. Also wenn Sie außerhalb großer Städte und Ballungsräume sind, wo es nachts gut dunkel wird, dann können Sie direkt das nächste kosmische Wunder am Himmel erleben und sich dann auch noch etwas wünschen obendrein. Dabei sehr viel Glück von uns. Wir machen weiter mit dem Sport.
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1: Sieben Welt- und Europameisterschaften stehen in dieser Sportwoche an. Eine davon in Aachen mit der ersten deutschen Goldmedaille, Mats Nicholson.
3: In der Dressur. Aachen ist ja eine Top-Adresse im internationalen Reitsport. Jährlich gibt es das bekannte CHIO, jetzt die Reitweltmeisterschaft, die zum zweiten Mal nach 2006 in Aachen ausgetragen wird. Rund 500.000 Reitsportfans werden bis Ende der kommenden Woche erwartet. Zum Auftakt gab es Gold für das deutsche Dressurteam. Markus Tepper berichtet aus Aachen.
4: Die erste Medaille für Deutschland bei dieser Reit-WM und das insgesamt 10. WM-Gold für Dressur-Queen Isabel Werth in ihrer einmaligen Karriere. Die 8-malige Olympiasiegerin war als letzte Starterin des deutschen Quartetts in das Dressur-Viereck eingeritten, wo es an einer Stelle durchaus eng wurde für Werth und ihre Stute Wendy.
5: Ich war super drin und einmal geschnuft und dann hat sich verloren. Sonst war das alles im Rahmen dessen, wie ich mir das vorgestellt habe. Aber der Schnufer, der war nicht nötig.
4: So war das Gold am Ende eine geschlossene Mannschaft. Mannschaftsleistung von Isabel Werth auf Wendy, Katharina Hemmer mit Denoir und Frederik Wandres auf Bluetooth. Den Grundstein zum Gold hatte Youngster und WM-Debütant Raphael Netz im Sattel von Camelot am ersten WM-Tag gelegt.
6: Gestern als erster Deutscher die WM zu eröffnen quasi und dann jetzt hier einen Tag später mit einer Goldmedaille um den Hals zu hängen, ist schon einfach ein geiles Gefühl.
4: Deutschland gewinnt das Dressur-Mannschaftsgold klar vor Großbritannien und dem Quartett aus Dänemark. Weitere Dressurmedaillen gibt es am Freitag und Samstag in den 2 Einzelprüfungen Grand Prix Spezial und Kür.
3: Während die besten Reiterinnen und Reiter der Welt in Aachen sind, trifft sich Europas Schwimmelite in Paris zur EM. Johannes Liebmann und Sven Schwarz haben dem Deutschen Schwimmverband 2 Medaillen beschert. Gold und Silber über die 800 Meter Freistil. Johannes Liebmann ist erst 19 Jahre jung. In Paris knackte er seinen eigenen Europarekord, lag im langen Rennen von Beginn an vorn.
7: Mir geht's super. Also, ich meine, das war ein richtig gutes Rennen. Ich bin mega glücklich. Ja, mit der Goldmedaille habe ich geliebäugelt. Bin jetzt umso glücklicher, dass ich sie habe. Es ist ja, einfach unglaublich, was jetzt auch einfach in der letzten Saison so passiert ist. Ich weiß selber nicht genau, was ich dazu sagen soll.
3: Ja, erst im Mai hatte Liebmann sein Abitur gemacht. Geboren und aufgewachsen ist er in Schleswig-Holstein. Seit 3 Jahren trainiert der Schwimmer in Magdeburg mit den Olympiasiegern Florian Wellbrock und Lukas Mertens. Die niederländische Fußballnationalmannschaft hat einen neuen Trainer. Und der kommt, ziemlich überraschend, zum ersten Mal aus Spanien. Xavi übernimmt den Job. Er spielte früher beim FC Barcelona und gewann mit Spanien als Spieler die EM und die WM. Unter anderem 2010 im WM-Finale gegen die Niederländer. Die Niederlande hatten zuletzt vor fast 50 Jahren einen ausländischen Nationaltrainer. Der Österreicher Ernst Happel führte die niederländische Nationalmannschaft damals ins WM-Finale 1978. Und in seinem ersten Spiel als neuer Trainer der Niederlande trifft Xavi, der Spanier, dann Ende September in Amsterdam auf Deutschland mit Jürgen Klopp. Also das wird ein besonderes Duell zweier Trainer mit einem neuen Job. Und nun geht's zur Leichtathletik-EM in Birmingham. Der Tag blieb aus deutscher Sicht medaillenfrei. Das kann sich allerdings morgen ändern, denn die 10-Kämpfer haben Halbzeit in Birmingham. Und ganz vorn liegt der deutsche Sportler des Jahres 2025, Leo Neugebauer. Jens-Jörg Rieck in Birmingham. Welchen Eindruck macht Neugebauer denn in diesen Tagen?

0: von Birmingham.
1: Einen richtig guten, auch wenn wir bei der gerade auch natürlich hier auf der Insel beginnenden Sonnenfinsternis schon mal kurz gezittert haben bei 1,96. Ich rede von der vierten und damit im Moment letzten Disziplin für den Sportler des Jahres. Da ist er nochmal wieder in den Wettkampf zurückgekehrt, hat dann noch die 1,99 übersprungen. Er ist auf Kurs Gold, um das ganz klar zu sagen. Aber in seinem Schatten, den vergessen wir immer fast ein bisschen, da ist ja noch Niklas Kaul, der in Doha 2019 Gold gewann. Und der wird wahrscheinlich, wenn das so weitergeht, den besten ersten Tag ever absolvieren. Und die gute Nachricht ist, sein besserer Tag von den Zweien im Mehrkampf ist der zweite. Da geht also was, wahrscheinlich sogar in Richtung Gold und Silber. Und wir haben noch einen dritten dabei, Amadeus Gräber, ganz junger, 21 Jahre alter Nachwuchsathlet, der auch beim U20-Bereich schon Europameister war. Die machen hier einen Riesenwettkampf. Wir warten gerade auf die letzten 400 Meter, haben inzwischen auch einige Entscheidungen gesehen. Auch einen guten fünften Platz von Jean-Paul Bredau in der Entscheidung über 400 Meter, wo der Lokalfavorit Matthew Hudson-Smith die Arena hier zum Kochen brachte.
0: Jens-Jörg Rieck live von der Leichtathletik-EM aus England. Und in knapp 20 Minuten sprechen wir nochmal ausführlich über den Tag in Birmingham.
2: 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Ja, Sie kennen das möglicherweise aus eigener Erfahrung, nämlich unfassbar viel Zeit in unserem Leben mit Warten verbringen. Mit nervigem Warten zum Beispiel auf den Bus oder auch auf eine Antwort. Dann gibt es vorfreudiges Warten auf die Geburtstagsfeier oder auf ein Baby. Und dann, ja, dann gibt es auch noch eine Art von Warten, die kennen zum Glück nicht so viele Menschen, nämlich das existenzielle Warten, wenn es wirklich ums eigene Leben geht. Über 700 Menschen in Deutschland warten zum Beispiel auf ein Spenderherz und das manchmal über Jahre. Aber wenn dann eines gefunden ist, dann muss es oft rasend schnell gehen. Wie schnell? Das hat Till Schäbitz miterlebt.
3: Mit schnellen Schritten läuft Christian Biretta zum Auto. Über seine Schulter hängt eine weiße Styroportasche mit rotem Henkel. Sie sieht aus wie eine Kühltasche und ist das auch. Aber der Inhalt ungewöhnlich.
4: Also das Herz muss innerhalb von 4 Stunden schlagen. Ab da, wo wir die Klemme und die kardioplegische Lösung geben, ab da schlägt die Uhr rückwärts für 4 Stunden.
3: Christian Biretta ist Herzchirurg am Herzzentrum in Leipzig und spezialisiert auf Herztransplantationen. Noch vor wenigen Minuten hat er dieses Herz entnommen. Es ist ein gesundes Spenderherz. Davor wird das Herz direkt im Körper der verstorbenen Person heruntergekühlt. Der Blutkreislauf wird gestoppt. Anschließend das Herz entnommen, sterilisiert und eben in die Kühlbox gepackt. Dann muss es wirklich schnell gehen.
4: Nicht in den Stau, man kann keine Kaffeepause machen oder sowas. Der Rückweg ist Beine in die Hand und Vollgas mit allem, was man hat.
3: Weil so wenig Zeit ist, werden Spenderherzen häufig in der Luft transportiert. Heute aber geht es über die Autobahn mit Blaulicht und über 200 km/h.
4: Also wir haben jetzt auf der Fahrt ungefähr 20 Minuten, 25 Minuten gut gemacht, ne? Dafür, dass wir mit Blaulicht fahren können und dann dementsprechend auch Gas geben können.
3: Noch während die Vorbereitungen für die Entnahme laufen, wird parallel der Patient informiert, der das Herz dann bekommen wird. Es ist ein Anruf wie ein Segen, auf den einige Patienten bis zu 5 Jahre warten müssen. Etwas, das auch Christian Biretta noch immer berührt.
4: Klar ist es eine Freude, auch wenn man einem mitteilen kann, dass da ein passendes Organ ist. Nichtsdestotrotz sollte man immer auch ein bisschen gefasst sein. Also ich erzähle dem Patienten auch immer, wir haben ein passendes Organangebot für Sie, aber in der Letztinstanz entscheidet der Chirurg vor Ort, ob das Herz gut genug ist oder nicht.
3: Das heute entnommene Herz ist gut. Der Patient, der es bekommen wird, wurde deswegen schon ins Herzzentrum geholt. Dort bereitet ihn nun ein anderer Arzt für die Transplantation vor. Die Zeit drängt.
4: Ja, 4 Minuten. 4 Minuten im Auto bis zum Ziel, ja.
3: Kaum angekommen, eilt Christian Biretta durch die Klinikflure. Dann, endlich, kann er die Kühlbox übergeben. Der Patient liegt schon auf dem OP-Tisch. Woher das neue Herz kommt, das wird er nie erfahren. Es herrscht strengste Anonymität. Das Einsetzen übernehmen nun Birettas Kollegen. Etwa 30 Herzen werden jedes Jahr im Herzzentrum in Leipzig transplantiert. Doch ein Moment, der bleibt jedes Mal wieder ein ganz besonderer.
4: Wenn ich das Herz bringe, implantiere und die Hauptschlagaderklemme geht auf, das Blut fließt in das Herz und es fängt von alleine an zu schlagen. Und dann fällt einem selber so der Stein vom Herzen.
3: Nach der OP muss sich der Empfänger nun schonen. Zu anfällig ist noch das Immunsystem. Schon kleinste Infektionen, wie zum Beispiel ein Pilz in der Blumenerde, könnten lebensgefährlich werden. Auch darauf werden die Patienten schon lange vorbereitet. Und so überleben mittlerweile zwischen 8

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1: Um 22.30 Uhr mit Katja Kindermann. Millionen Menschen in Deutschland haben am Abend beobachtet, wie sich der Mond vor die Sonne geschoben hat. Der Höhepunkt der partiellen Sonnenfinsternis war kurz nach 20 Uhr. Da waren etwa 85-90% der Sonne verdeckt. Das heißt, es war nur eine schmale Sichel am Himmel zu sehen. Außerdem wurde es zwischen 19 und 21 Uhr deutlich dunkler. Viele Menschen versammelten sich in Planetarien oder im Freien, auf Plätzen mit guter Sicht, wie zum Beispiel auf dem Brocken im Harz. Die Bundesregierung hat eine Reform der deutschen Geheimdienste auf den Weg gebracht. Verfassungsschutz und Bundesnachrichtendienst sollen demnach mehr Befugnisse erhalten. Aus Berlin, Effi Seibert.
2: Tatsächlich verändert diese Reform das Wesen der deutschen Geheimdienste. Bisher durften sie überwiegend beobachten und analysieren. Nun sollen sie selbst aktiv werden können, im Inland wie im Ausland. Sie sollen auch zurückschlagen können, wenn das Land zum Beispiel von ausländischen Mächten per Cyberattacke oder Drohnen angegriffen wird. Gleichzeitig dürfen sie abgehörte Nachrichten und Daten länger speichern. Für Innenminister Dobrindt dient all das dazu, den Schutzauftrag des Staates zu verbessern und ihn an die neuen Bedrohungen anzupassen.
1: Nach dem Erdbeben in Kolumbien ist die Zahl der Todesopfer nach Behördenangaben auf 239 gestiegen. Die Suche nach Überlebenden ist ein Wettlauf gegen die Zeit. Aus Rio de Janeiro, Anne Herberg.
3: Die Rettungsarbeiten laufen auf Hochtouren. Nicht nur Hilfsteams und Militärs sind im Einsatz. In der Bevölkerung ist eine unglaubliche Solidarität entstanden. Also freiwillige Helfer, Angehörige, alle packen mit an, egal ob jetzt Tag oder nachts, um noch so viele Menschen wie möglich unter den Trümmern ausfindig zu machen und bergen zu können. Und immer wieder gibt es da auch Hoffnung. Eine Frau aus Cali wurde nach 30 Stunden gerettet. Ein Vater und sein Baby, das er mit dem eigenen Körper vor den Trümmern geschützt hat, die konnten in Cali geborgen werden. Das sind die Geschichten, die einfach immer wieder Hoffnung geben in dieser riesengroßen Tragödie. Aber die Zeit rennt den Hilfskräften davon.
4: An dieser Stelle müssen wir die Nachrichten kurz unterbrechen für eine wichtige Warnmeldung. Achtung, ein Falschfahrer auf der B9 Ludwigshafen-Mainz. Zwischen B44 Rhein-Gönheimer Kreuz und der A650 Oggersheimer Kreuz kommt Ihnen ein Falschfahrer entgegen. Fahren Sie äußerst rechts und überholen Sie nicht. Auf der B9 Ludwigshafen-Mainz zwischen B44 Rhein-Gönheimer Kreuz und der A650 Oggersheimer Kreuz ist ein Falschfahrer unterwegs. Äußerste Vorsicht bitte in beiden Richtungen. Damit zurück zu den Nachrichten.
1: Die Pressesprecherin des Weißen Hauses, Caroline Leavitt, gibt ihren Posten auf. Sie werde ihr Amt zum Ende des Monats niederlegen, um mehr Zeit mit ihrer Familie verbringen zu können, teilte Präsident Trump im Internet mit. Er verstehe und respektiere diese Entscheidung. Leavitt hatte im Mai ihr zweites Kind zur Welt gebracht. Sie war erst Mitte Juli aus der Babypause zurückgekehrt. Sie werde weiterhin eine seiner wichtigsten externen Beraterinnen sein, schrieb Trump. Und das Wetter in Deutschland. Nachts trocken bei 18 bis 8 Grad. Morgen viel Sonne, 27 Grad in der Uckermark und bis 37 Grad am Oberrhein. An der Ostsee etwas kühler. Am Freitag heiter, später im Westen leichte Schauer und Gewitter, 27 bis 39 Grad. Das waren die Nachrichten.
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4: Ja, zunächst noch einmal mit der Warnmeldung von gerade eben. Achtung, es befindet sich ein Falschfahrer auf der B9 Ludwigshafen-Mainz. Zwischen B44 Rhein-Gönheimer Kreuz und der A650 Oggersheimer Kreuz kommt Ihnen ein Falschfahrer entgegen. Fahren Sie hier äußerst rechts und überholen Sie nicht. Auf der B9 Ludwigshafen-Mainz zwischen B44 Rhein-Gönheimer Kreuz und der A650 Oggersheimer Kreuz ist ein Falschfahrer unterwegs. Äußerste Vorsicht hier bitte in beiden Richtungen. Und der Blick auf die übrige Verkehrslage. A1 Lübeck-Hamburg, auf der Norderelbbrücke immer noch 2 Kilometer Stau wegen eines Schwertransportes. Die A1 jetzt Bremen Richtung Osnabrück ist zwischen Dreieck Stur und Wildeshausen Nord wegen Reinigungsarbeiten gesperrt. A5 Frankfurt Richtung Kassel zwischen Reiskirchener Dreieck und Grünberg 3 Kilometer Stau nach einem Unfall. Die A7

0: Fulda Richtung Kassel ist zwischen Bad Hersfeld West und Homberg nach einem LKW-Brand bis 6 Uhr früh noch gesperrt. Dadurch im Moment 6 Kilometer Stau. Es gibt eine Umleitung über die U35. Die A15 Breslau Richtung Dreieck Spreewald ist zwischen Cottbus Süd und Fettschau gesperrt. Hier brennt ein LKW. Die A62 Landstuhl Richtung Nonnweiler ist in Höhe Nohfelden-Türkismühle wegen Bergungsarbeiten gesperrt. Dann die A93 Kiefersfelden-Rosenheim, die ist zwischen dem Grenzübergang Kiefersfelden und Oberaudorf in beiden Richtungen nach einem Unfall gesperrt. Und die A96 Lindau Richtung München ist im Kreuz Memmingen noch eine knappe halbe Stunde bis 23 Uhr gesperrt.
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0: Mit Tom Westerholt am Mikrofon, ich grüße Sie. Das Bundeskabinett hat heute die sogenannte Frühstartrente beschlossen. Zukünftig soll es für Kinder 10 Euro pro Monat für ein Altersvorsorgedepot geben, für eine finanzielle Absicherung im Alter. Über die Details dazu hat Bundesfinanzminister Lars Klingbeil in einem Feriensportcamp in Berlin Auskunft gegeben. Maximilian Ulrich aus dem ARD-Hauptstadtstudio war dabei.
2: Im Feriensportcamp der Füchse Berlin sind alle Kinder gleich, denn sie alle tragen das gleiche grüne Füchse-Trikot und spielen Handball, Fußball, Volleyball oder Tennis. Der Finanzminister Lars Klingbeil ist mit einer schwarzen Limousine gekommen, um mit den Kindern über Geld und die Altersvorsorge zu sprechen. Denn hier beginnt die Ungerechtigkeit schon im Kindesalter, findet der SPD-Politiker.
3: Es geht um Chancen. Gleichheit. Wir sehen schon heute, dass es eine Spaltung in Deutschland gibt. Diejenigen, die sich mit den Kapitalmärkten auseinandersetzen, diejenigen, die das nicht tun. Und wir wollen, dass kein Kind vergessen wird.
2: Deswegen soll zukünftig jedes Kind im Alter zwischen 6 und 18 Jahren vom Staat 10 Euro im Monat für eine private Altersvorsorge bekommen. Allerdings gilt das nur für Kinder, die ab 2020 zur Welt gekommen sind. Haben die Eltern schon ein Spardepot für ihre Kinder? Geht das Geld dort drauf? Haben sie noch keins? Legt es der Staat für sie an? Das Geld können dann entweder die Eltern oder später die volljährigen Kinder auf ein Altersvorsorgekonto übertragen. Die Idee dahinter, wer sein Geld an den Kapitalmärkten anlegt, kann vor allem auf lange Sicht große Gewinne machen, rechnet der Finanzminister vor.
3: Das führt dazu, dass man mit 18 ungefähr 2.200 Euro im Altersvorsorgedepot hat. Das wird bis 65 dann in diesem Depot gelassen und das kann eine Summe von über 50.000 Euro werden, wenn die Entwicklung an den Kapitalmärkten so ist, wie wir das heute prognostizieren.
2: Den ersten Rentenzehner vom Finanzminister soll es im Januar geben. Jedes Jahr kommt dann ein neuer Jahrgang Sechsjähriger in den Genuss der Frühstartrente. Egal, ob die Eltern Arbeitslose, Alleinerziehende sind oder Multimillionäre. Und diesen Umstand kritisiert Joachim Ragnitz vom IFO-Institut. In Dresden.
4: Und das bedeutet halt, dass man auch solche Familien unterstützt, die durchaus auch selber privat vorsorgen könnten. Und da sollte man eigentlich sagen, naja, das ist nicht Aufgabe des Staates, so etwas zu unterstützen.
2: Wenn irgendwann alle Kinder zwischen 6 und 18 Jahren monatlich 10 Euro vom Staat bekommen, kostet das knapp 1 Milliarde Steuergeld. Das würde Jannis Ehling von der Linken lieber in die gesetzliche Rente investieren, statt in Kapitalmärkte.
5: Die Bundesregierung ist da wirklich auf dem Holzweg. Sie versucht da, Kinder an Aktien ranzuführen. Und wir halten es für eine völlig falsche Idee, dass Kinder lernen, an Aktienmärkten zu spekulieren.
2: Dem widerspricht der Bundesfinanzminister Klingbeil, der als Kind nur ein Knacks-Sparbuch der Sparkasse hatte.
3: Wir haben eine Kultur der Sparbücher in Deutschland, aber wir wollen das weiterentwickeln zu einer Kultur der Sparpläne und der Depots. Und es führt auch dann mit einer Strategie der finanziellen Bildung, die wir in der Bundesregierung in den nächsten Monaten auf den Weg bringen, dazu, dass man sich überhaupt erstmal in allen Familien mit Aktienmärkten und Depots auseinandersetzt.
2: Diese Strategie zur finanziellen Bildung wird noch ausgearbeitet. Klingbeils Ministerium überlegt, wie man mit Schulen, Medien und Finanzinfluencern zusammenarbeiten kann, damit in Zukunft jede Familie ein bisschen was über Altersvorsorge und Aktienmärkte weiß.
1: Wirtschaft.
0: Und wir bleiben auch da noch beim Thema Altersvorsorge. Vor knapp 2 Monaten hat ja die Rentenkommission ihre Vorschläge vorgelegt, die von der Bundesregierung eingesetzt worden war. Zunächst gab es viel Lob dafür und die Bundesregierung hatte auch vereinbart, sie komplett umzusetzen. Inzwischen wird allerdings doch wieder diskutiert. Ist das wirklich alles gut begründet und gut durchgerechnet, was die Kommission da vorgelegt hat? Möglicherweise nicht, sagen zumindest Kritiker. Frank Eichmann aus dem ARD Hauptstadtstudio berichtet.

0: anschaut, das vielleicht auch nochmal nachprüft und dann entscheidet, wie gehen wir jetzt mit diesem Bericht um.
1: Also lieferte die 13-köpfige Rentenkommission der Bundesregierung eine Art Making-of, eine ausführliche Erklärung zu ihren Entscheidungen. Überraschende Antwort aus dem Bundesarbeitsministerium: Die Kommission habe keine über den Bericht hinausgehende Informationen zu internen Berechnungen übergeben. Linken Politikerin Vollert:
0: Ich muss ehrlich sagen, ich finde das eine ziemliche Frechheit, sowohl gegenüber den Rentnerinnen und Rentnern als auch gegenüber den Arbeiterinnen und Arbeitern in diesem Land, dass man da so larifari mit diesen Reformen umgeht.
1: Stimmt, die frei im Internet zugänglichen 80 Seiten, mehr hat auch die Regierung nicht von uns bekommen, bestätigt Annika Klose. Sie saß für die SPD in der Rentenkommission, die ein halbes Jahr lang ohne politische Weisungen zusammensaß, absolut vertraulich. Ging auch gar nicht anders, sagt Annika Klose.
2: Man muss sich ja vor Augen führen, dass im Dezember letzten Jahres die Regierung kurz davor war, mehr oder weniger auseinanderzubrechen an diesem Rententhema. Und es ein total umstrittenes, sehr polarisiertes Thema ist und war, wo von Anfang an gesagt wurde, ach, diese Kommission, die kann ja quasi nur scheitern, da kann ja quasi nichts bei rauskommen.
1: Also wurde Vertraulichkeit vereinbart, bekam die Bundesregierung keine Zwischenberichte oder Erklärungen. Damit ist die Oppositionspolitikerin Vollert von der Linken natürlich nicht zufrieden. Wüsste sie doch gern.
0: Was wurde eigentlich alles noch besprochen? Wie sehr hat man sich tatsächlich mit verschiedenen Themen auseinandergesetzt oder wie festgelegt war man von Anfang an? Das ist alles nicht sehr transparent.
1: Den Vorwurf aber, eine Art Geheimwissen zu haben und einen verhängten Maulkorb für die Wissenschaftler in der Kommission, den lässt SPD-Politikerin Klose nicht gelten.
2: Was man jetzt aber schon machen kann, ist natürlich auf diese WissenschaftlerInnen nochmal zuzugehen und die eben zu bitten, diese Berechnung jetzt nochmal darzulegen. Wir haben auf jeden Fall allen, die mitgewirkt haben in dieser Kommission, freigestellt, dass sie das, was sie errechnet und erarbeitet haben, auch publizieren dürfen und für sich verwenden dürfen.
1: Und deshalb dürfte von den ehemaligen Kommissionsmitgliedern nach der Sommerpause noch einiges an Einschätzungen zu hören sein. Nicht nur zum umstrittenen Thema Abschaffung der Rente mit 63.
3: Berichtet Frank Eichmann. Hund, Katze, Hamster, ein Haustier ist für viele Menschen weit mehr als nur ein tierischer Mitbewohner. Gerade für ältere Menschen sind die Tiere oft treue Begleiter, geben Struktur im Alltag und sind auch ein Stück Familie. Aber was passiert, wenn man plötzlich ins Krankenhaus muss, in ein Pflegeheim oder sogar stirbt? Genau diese Lücke schließt in Niedersachsen die Haustierhilfe Heidekreis. Ehrenamtliche kümmern sich hier dann kurzfristig um Hunde und Katzen, wenn ihre Besitzer selbst nicht mehr dazu in der Lage sind. In dieser Form ist der Verein damit einzigartig. Katrin Schwier berichtet.
4: Fein, mach mal Sitz. Zufrieden lässt sich der Mischlingshund zu Füßen von Martina Wolf nieder. Juri ist wieder zu Hause, bei seinem Frauchen, in einem Haus mit großem Garten in Rehlingen im Landkreis Lüneburg. Mehr als ein Jahr konnte sich die 68-Jährige nicht selbst um Juri und ihre beiden anderen Hunde kümmern. Im März vergangenen Jahres stand eine Fuß-OP an. Keine große Sache, dachte sich die alleinstehende Rentnerin.
5: Und da habe ich ja noch gedacht, das geht ganz schnell. Ich werde halt operiert und dann geht's wieder los.
4: Ihre Hunde hat sie für die paar Tage bei einer Freundin untergebracht.
5: Aber danach saß ich erstmal ein halbes Jahr im Rollstuhl.
4: Sie konnte sich also nicht mehr selbst um ihre Hunde kümmern und auch ihre Freundin konnte das nicht mehr leisten. Da kam die Haustierhilfe Heidekreis ins Spiel, sagt die zweite Vorsitzende Sophia Mertens.
6: Die Haustierhilfe springt ein, wenn die Halter sich nicht mehr kümmern können aus gesundheitlichen Gründen. Also eben keine Urlaubsvertretung, sondern Krankenhausaufenthalte anstehen, Reha ansteht.
4: Der Krankenhausaufenthalt bei Martina Wolf konnte noch geplant werden. Oft müssen Haustiere aber auch sehr spontan untergebracht werden, sagt Brigitte Morgenroth, Vorsitzende der Haustierhilfe.
7: Wie oft hat schon die Polizei angerufen, Notarzt hat angerufen, das kommt vor, ja.
4: Brigitte Morgenroth kennt alle Vereinsmitglieder persönlich und es gibt regelmäßig Vereinstreffen. Größer werden soll der Verein nicht, sagt Morgenroth, das sei nicht zu schaffen. Für Martina Wolf war es jedenfalls ein Segen, dass es in ihrer Region die Haustierhilfe gibt. Mehr als ein Jahr wurden ihre Hunde in anderen Haushalten liebevoll versorgt, vermittelt von der Haustierhilfe Heidekreis.
5: Also da bin ich schon sehr, sehr dankbar. Ich weiß nicht, was ich gemacht hätte. Ich hätte auf ein Tierheim zurückgreifen müssen. Und die sind ja auch voll.
3: Katrin Schwier über die Arbeit der Haustierhilfe Heidekreis in Niedersachsen.

0: Und der Blick auf die Uhr, 22.45 Uhr ist es.
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0: Morgen am Donnerstag wählt Sambia einen neuen Präsidenten und ein neues Parlament. Das Land am Sambesi-Fluss gilt seit Jahren als vergleichsweise stabiler demokratischer Staat in einer allerdings krisengeschüttelten Region. Staatschef Felicema strebt eine zweite Amtszeit an und viele sehen ihn als Favoriten. Allerdings steht Sambias Regierung enorm unter Druck. Die Armut grassiert, die Lebenshaltungskosten sind hoch, die junge Generation hat kaum Perspektiven.
2: Die Hauptstadt Lusaka, kurz vor der Wahl. Die Straßen hängen voller Plakate. Die Parteien und ihre Kandidaten werben auf den letzten Metern um die Stimmen der Unentschlossenen. Präsident Hakainde Hichilema will eine zweite Amtszeit.
3: Wir senden eine Botschaft an das Land, dass wir als Volk von Sambia zusammenstehen, als ein Sambia, eine Nation, ein Volk.
4: One nation, one people.
2: Sambia im Herzen des südlichen Afrikas. Ein Land mit rund 20 Millionen Einwohnern und mehr als 70 ethnischen Volksgruppen, die weitgehend friedlich zusammenleben. Weite Savannen, große Nationalparks, etwa ein Drittel des Staatsgebiets steht unter Schutz. Der mächtige Sambesi fließt quer durchs Land. Die weltberühmten Victoria-Fälle stürzen an der Grenze zu Simbabwe auf einer Breite von 1,7 Kilometern mehr als 100 Meter in die Tiefe. Ein spektakuläres Naturwunder. Politisch gilt Sambia als vergleichsweise stabil. Schon mehrfach gab es friedliche Machtwechsel, zuletzt vor 5 Jahren. 2021 gewann der damalige Oppositionskandidat Hichilema die Präsidentschaftswahl mitten in einer schweren Schuldenkrise. Denn das Land stand bei chinesischen Gläubigern in der Kreide und war faktisch pleite. Die neue Regierung handelte eine Umschuldung aus. Seitdem wächst die Wirtschaft wieder. Rohstoffe wie vor allem Kupfer bringen Einnahmen. Die Inflation ist auf dem niedrigsten Wert seit Jahren. Aber noch kommt die Erholung bei vielen nicht an, wie der Staatschef offen zugibt.
4: We have done many things, yes.
3: Wir haben viele Dinge getan, ja, aber es gibt noch sehr viel mehr Arbeit zu erledigen. Das Leben ist für viele unserer Leute immer noch herausfordernd, aber ich möchte, dass ihr wisst, wir hören euch.
4: We hear you.
2: Als Erfolge verbucht die Regierung unter anderem einen härteren Kurs im Kampf gegen die Korruption und mehr Transparenz in der Haushaltspolitik. Vor allem aber den gebührenfreien Zugang zu Bildung sowie öffentliche Beschäftigungsprojekte und Sozialprogramme für die Ärmsten. Allerdings ist auch einiges deutlich teurer geworden. Lebensmittel zum Beispiel oder der Strom. Es gibt nach wie vor zu wenige Jobs, vor allem für junge Menschen, selbst für die, die einen Abschluss haben. Mehr als die Hälfte der Bevölkerung lebt unterhalb der Armutsgrenze. Die Opposition wird angeführt von Brian Mundubile. Der Jurist war unter Ex-Präsident Edgar Lungu einer der wichtigsten Parlamentarier und hofft, mit seinem neuen Parteienbündnis den Frust vieler Menschen in Stimmen ummünzen zu können. Er verspricht unter anderem eine weniger harte Sparpolitik und mehr staatliche Unterstützung für arme Regionen.
5: The country has been run down.
3: Das Land wurde heruntergewirtschaftet. Der Agrarsektor, der Bergbausektor, der Energiesektor. Alles wurde heruntergewirtschaftet, weil Präsident Hichilema den kritischen Stimmen keine Aufmerksamkeit geschenkt hat.
2: Angesichts der hohen Preise, der ständigen Stromausfälle und anderer Alltagsprobleme hoffen viele Wählerinnen und Wähler auf einen politischen Wechsel. Zum Beispiel Mary Banda.
6: Wir haben genug gelitten, was Kraftstoff, Maismehl und eigentlich alles andere betrifft. Nein, wir haben genug.
2: Die Wahlen gelten auch als Referendum über den Reformkurs von Staatschef Hichilema. Das Ergebnis wird zeigen, ob die Mehrheit mit den Fortschritten der letzten Jahre zufrieden ist oder einen Wechsel will.
0: Über die Präsidentenwahl in Sambia berichtete Stefan Überbach.
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0: Es ist der dritte Tag der Leichtathletik-Europameisterschaften in Birmingham und da wollen wir jetzt in der ARD-Infonacht mal live hinschalten. Heute ist da nämlich einer am Start, auf den haben viele deutsche Fans gewartet. Er ist amtierender Weltmeister im Zehnkampf und möchte natürlich jetzt auch gerne Europameister werden, Leo Neugebauer. Fragen wir nach bei Jens-Jörg Rieck. Ist der erste Tag dieses Wettkampfs, also sind die ersten 5 von 10 Disziplinen nach Maß gelaufen? Chancen für den deutschen Zehnkampfstar.
5: Ja, ganz nach Maß, das sagt er immer, das hat er noch nie erlebt, auch heute nicht. Er wirkt mit dem letzten Auftritt über die 400 Meter nicht ganz so glücklich gewesen sein. Er führt nach Tag 1, das ist sehr gut. Der zweite Deutsche, Niklas Kaul, ist aktuell Sechster. Das ist auch sehr gut, weil er seinen besseren Tag morgen haben wird. Und der Youngster Amadeus Gräber, erst 21 Jahre alt, der ist aktuell auf Platz 13. Könnte also sein, dass wir morgen Gold und Silber und einen jungen Nachwuchsathleten aus Frankfurt am Ende in den Top 10 feiern. Das wäre die Voraussetzung, wenn alles optimal auf den Punkt läuft. Ich schau mal ganz kurz rüber. Haben wir eine Sekunde Zeit? Ich glaube, ja. Wir könnten mal auf die 110 Meter Hürden schauen, denn die sind jetzt in der Vorbereitung. Und jetzt geht die Reise ab mit den besten 110 Meter Hürdensprinter. Jason Joseph ist mit dabei. Der Schweizer ist in der Führung. Mit jetzt ist ein Stück zurückgefallen. Der Pole hat übernommen. Szymanski vorne. Jetzt wieder der Wechsel. Jetzt kommt der Mann aus der Schweiz. Ein Sieg für die Schweizer. Da bimmeln die Kuhglocken. 13,11 Sekunden. Er ist der Europameister. Wir beruhigen uns kurz und kommen wieder zurück zur Frage. Denn eigentlich wollte ich ja ganz kurz noch schnell erzählen bei dieser Gelegenheit, dass, klar, Neugebauer, was für ein Held, was für eine Figur, der Sportler des Jahres ganz vorn. Aber für mich, ganz ehrlich, wenn ihr mich fragt, und ihr fragt mich ja gerade, ja, ist eigentlich Niklas Kaul der Mann dieser Veranstaltung, denn der wirkt so relaxed, der Weltmeister von 2019. Auf den passen wir auf und ich habe einen Ton von ihm hier vorliegen, die hängen immer so ein bisschen, deswegen geduldig bleiben, der kommt mal jetzt mal vom Mainzer.
7: Es macht einfach Spaß. Das hat letztes Jahr angefangen, das führt sich dieses Jahr fort. Ich glaube, ich habe ganz lang mit mir gehadert nach diesen großen Erfolgen, die ich hatte, weil ich der Meinung war, ich muss jemand anders sein, als ich eigentlich bin. Das versuche ich jetzt nicht mehr und habe einfach Spaß hier draußen. Und wenn es dann in Anführungszeichen nur ein vierter Platz wird, dann ist es auch okay.
5: Das nehmen wir uns alle vor für morgen, mit einem Lächeln in den Tag gehen. Der ist so cool drauf. Also ich freue mich sehr auf diese Entscheidung dann morgen im Mehrkampf. Auch auf Niklas Kaul und natürlich auch auf die beiden anderen Jungs, auf Leo Neugebauer und den jungen Amadeus Gräber.
0: Ja, von Niklas Kaul haben wir gerade schon erfahren. Dessen Tag ist morgen der zweite mit den 5 Wettkämpfen. Gilt das denn auch für Leo Neugebauer? Was erwarten wir da morgen von dem?
5: Ja, der kann das durchbringen. Der hat jetzt einen kleinen Vorsprung auf die europäischen Helden, sage ich mal, die mit in diesem Wettbewerb sind. Zweiter ist aktuell Jeff Tessela, der ist nicht ganz so stark an Tag Nummer 2, wird wahrscheinlich hier unten, man hört das Bimmeln wahrscheinlich im Hintergrund, ja, springt gerade Joseph, der Schweizer, immer noch entlang. Dritter, auf den müssen wir mehr achten, ist Sander Skotheim, der war bei den Europameisterschaften in Rom vor 2 Jahren Zweitplatzierter, und Mackensen Glatti, der bullenstarke Franzose, ist aktuell Vierter. Also da sind schon noch Kandidaten da, die den Deutschen das Leben schwer machen können. Aber wenn Leo Neugebauer wieder so ein bisschen in die Spur zurückfindet, kann er diesen Vorsprung schon ins Ziel retten. Er ist ja dann speziell auch in den letzten Disziplinen, gerade in den Wurfdisziplinen, sehr, sehr stark und kann unter Umständen wirklich für einen goldenen, goldsilbernen, aber das wäre ja ein Luxusproblem, sage ich mal, goldsilbernen Tag für die deutsche Leichtathletik sorgen. Wäre ganz gut, denn heute sind wir ja ohne Medaille aus diesem Tag herausgegangen, nachdem es an Tag 1 und Tag 2 jeweils 2 Medaillen gab. Heute keine, aber die sparen wir uns dann für morgen gleich doppelt auf.
0: Ganz genau so machen wir das. Tag 3 bei den Leichtathletik-Europameisterschaften in Birmingham, England. Wir drücken natürlich die Daumen für morgen, für den zweiten Tag im Zehnkampf. Da führt nach den ersten 5 Disziplinen heute der aktuelle deutsche Weltmeister Leo Neugebauer. Danke Jens-Jörg Rieck fürs Sportupdate hier bei uns in der ARD Infonacht. Grüße nach Birmingham.
5: Grüße zurück.
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0: Die afroamerikanische Schlagzeugerin Terry Lynn Carrington wollte mal ein Dance-Album machen. Eins, das Spaß macht und dabei aktuelle Botschaften vermittelt. Carrington versteht ihre Musik als soziale Forschung. 4 Grammys hat sie bereits erhalten. Ihr neues Album heißt Trip the Night Fantastic. Mauretta Heinzelmann hat mit der Drummerin über ihren Aktivismus gesprochen, der in die Beine geht.
8: Warriors and wordsmiths.
9: Yeah, I mean, I think I like to dance, I like to party, and I want to make music that makes my body respond, you know, that makes me, you know, want to do a two-step.
10: Schlagzeugerin Terry Lynn Carrington tanzt und feiert gern. Sie macht Musik, die den Körper antworten lässt, mit leichter Hand, um Menschen in Schwung zu bringen. Auf diese Weise hört man auch ernsten Botschaften gerne zu.

0: beim Tanzen.
1: And I think people can receive messages when there's a lightness behind them in some way, even if the message is heavy.
0: Anspruchsvolle Themen. Das sind Songs über Klimawandel, über den Zustand des Waldes, über Bürgerrechte, über Kinderrechte, über Tierschutz und Solidarität, sowie über Gendergerechtigkeit. 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
1: feminine, dark, dominant, essential, regal. Well, I think art and activism have always gone together because, you know, in music, just from the beginning, you know, you had drums and rhythm that were sharing messages, and you had the voice that were sharing messages as well. Music has been super important with most all social justice struggles.
0: Kunst und Aktivismus gehörten schon immer zusammen, meint Terry Lynn Carrington, denn Trommeln und Rhythmus übermittelten Botschaften, zum Beispiel mit den afrikanischen Talking Drums. Und dazu kamen Gesang und Stimmen, die ebenfalls Aussagen machten, die die Community informierten. Musik spielt bis heute eine zentrale Rolle in allen sozialen Bewegungen. There's nothing right here you should see, just be easier said and hard to achieve. Trip the Night Fantastic. Der Titel des Albums spielt auf ein Gedicht von John Milton aus dem Jahr 1632 an. Trip the Light Fantastic. Das bedeutet leichtfüßig tanzen.
1: Trip the Light Fantastic. And I said, ooh, I like that. And I went and, you know, researched it. Then I wanted to give it a spin and, you know, change it up a little bit. So I said, Trip the Night Fantastic. Because, you know, the night represents darkness. And there's a lot of darkness going on, especially here in this country. You know, the idea was, as we're dancing, let's trip the night, you know, fantastically.
0: Terry Lynn Carrington nannte ihr neues Album Trip the Night Fantastic, da es derzeit viel Dunkelheiten, viel nächtliche Düsternis gibt, vor allem in den USA, findet sie. Ihr Motto ist, weiterspielen, weiter tanzen, weiter forschen. It's the sweat and blood of my ancestors that built this country. So you need to recognize. Terry Lynn Carrington hat bereits als Kind mit Jazzlegenden wie Dizzy Gillespie und Oscar Peterson gespielt. Sie kommt aus einer Musikerfamilie und ist mit 60 Jahren eine der bedeutendsten Schlagzeugerinnen des Planeten. Sie ist Spitzenprofessorin in München, leitet das Institut für Gender and Justice am Berkeley Institute in Boston und hat einen Sammelband mit Kompositionen von Jazzmusikerinnen herausgebracht und eingespielt. Wie kriegt die Schlagzeugerin, Produzentin und Professorin alle ihre Aktivitäten unter einen Hut? Das geht, wenn man so verbunden ist mit dem Rhythmus des Lebens.
1: Yeah, I think that's a good way to look at it. There is a rhythm of life that I see, a universal rhythm that we're all in tune to. I try to just stay in tune with that and it tells me what to do.
0: In diesen universellen Rhythmus kann man sich mit Terry Lynn Carringtons Album wunderbar einfühlen.
2: Mauretta Heinzelmann über Trip the Night Fantastic, das neue Album der afroamerikanischen Schlagzeugerin Terry Lynn Carrington.
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1: Um 23 Uhr mit Katja Kindermann. Unzählige Menschen haben am Abend in Deutschland und anderen Teilen Europas die Sonnenfinsternis verfolgt. Bei klarem Himmel war das Naturschauspiel gut zu sehen. Aus der Nachrichtenredaktion Thorsten Lange.
2: Um kurz nach 19 Uhr schob sich der Mond nach und nach vor die Sonne, bis nur noch eine schmale Sichel zu sehen war. Im Norden waren ungefähr 85% der Sonne verdeckt, in Süddeutschland waren es bis zu 90%. Viele suchten sich ein Plätzchen im Freien, um gute Sicht zu haben. So verfolgten rund 100 Schaulustige das Spektakel auf dem Brocken im Harz. Eine totale Sonnenfinsternis erlebten Teile Islands, Grönlands sowie Nordspaniens und der Balearen. In Spanien löste dies vielerorts einen Besucheransturm aus.
1: Die Bundesregierung reagiert auf die verschärfte Bedrohungslage. Das Kabinett hat eine umfassende Reform der Geheimdienste auf den Weg gebracht. Aus der Nachrichtenredaktion Christiane Rüther.
3: Sprengstoffdrohnen an Flughäfen, Hackerangriffe, Spionage oder Sabotage bei Rüstungsfirmen. Die Geheimdienste in Deutschland bekommen nach dem Willen des Kabinetts deutlich mehr Befugnisse, um diesen Bedrohungen mehr entgegenzusetzen. Bisher sammeln die Nachrichtendienste vor allem Informationen. Mit der Reform sollen sie in die Lage versetzt werden, auch mit Gegenangriffen aktiv zu werden. Zum Beispiel in IT-Systeme von Drohnenfabriken oder Chemiewaffenlaboren einzudringen, um diese zu sabotieren. Innenminister Dobrindt sagte, man entwickle die deutschen Nachrichtendienste hin zu echten Geheimdiensten.
1: Neue parlamentarische Geschäftsführerin der Unionsfraktion soll offenbar die Abgeordnete Catarina dos Santos-Vinz werden. Mehrere Medien berichten, Fraktionschef Frei habe die 32 Jahre alte Juristin vorgeschlagen. Sie hat ihren Wahlkreis in Aachen und gehört dem Bundestag seit 2021 an. Der Posten ist vakant, weil der bisherige Inhaber, Steffen Bilger, neuer Verkehrsminister geworden ist. Der parlamentarische Geschäftsführer hat eine wichtige Funktion in der Fraktion. Bundesumweltminister Schneider fordert, die Anpassung an Klimaveränderungen als Gemeinschaftsaufgabe für den Bund im Grundgesetz zu verankern. Er halte diesen Schritt für zwingend notwendig, sagte der SPD-Politiker in Berlin und kündigte einen entsprechenden Vorstoß noch in diesem Jahr an. Derzeit sind Hitzeschutz und ähnliche Themen fast ausschließlich Ländersache. Der Bund kann sich daran nur sehr eingeschränkt beteiligen. Für eine Grundgesetzänderung sind 2/3 Mehrheiten in Bundestag und Bundesrat nötig. Das waren die Nachrichten. Das Wetter in Deutschland. In der kommenden Nacht ist es überall trocken, bei Tiefstwerten von 18 Grad bis 8 Grad. Morgen sonnig und trocken, 27 Grad in der Uckermark und bis 37 Grad am Oberrhein. An der Ostsee etwas kühler. Am Freitag heiter, später im Westen leichte Schauer und Gewitter, 27 bis 39 Grad. Und am Samstag nochmals viel Sonne, von Westen her Schauer und Gewitter. Die Temperaturen liegen dann bei 21 bis 38 Grad. Die Zeit, es ist 23.03 Uhr.
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4: Zunächst mit der Entwarnung für die B9 Ludwigshafen-Mainz. Kein Falschfahrer mehr zwischen B44 Rhein-Gönnheimer Kreuz und der A650 Oggersheimer Kreuz. Und so sieht's auf den übrigen Straßen aus. A1 Lübeck-Hamburg, auf der Norderelbbrücke immer noch 2 Kilometer Stau wegen eines Schwertransportes. A1 jetzt Bremen Richtung Osnabrück, zwischen Dreieck Stur und Wildeshausen West eine Sperrung wegen Reinigungsarbeiten. A5 Frankfurt Richtung Kassel, zwischen Reiskirchener Dreieck und Grünberg 3 Kilometer Stau nach einem Unfall. Die A7 Fulda Richtung Kassel ist zwischen Bad Hersfeld West und Homberg nach einem LKW-Brand noch bis 6 Uhr früh gesperrt. Dadurch immer noch etwa 6 Kilometer Stau. Die Umleitung führt über die U35. Die A15 Breslau Richtung Dreieck Spreewald ist zwischen Cottbus Süd und Fettschau gesperrt. Hier brennt ein LKW. Die A62, hier ist mir gerade verrutscht. Wo ist sie denn? Da unten. Die A62 Landstuhl Richtung Nonnweiler ist in Höhe Nofelden-Türkismühle wegen Bergungsarbeiten gesperrt. Und die A96 Lindau Richtung München ist dem Kreuz Memmingen nach wie vor gesperrt. Die Sperrung sollte gleich aufgehoben werden.
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4: Von NDR Info in Hamburg mit Tom Westerholt am Mikrofon. Schönen guten Abend. Der Flughafen Leipzig-Halle, der ist zuletzt ja offenbar nur sehr knapp einer Katastrophe entkommen. Und nach diesem Zwischenfall dort mit einer Sprengstoffdrohne gibt es noch immer viele offene Fragen. Eine ist, wie konnte die entsprechende Drohne überhaupt so weit kommen? Klar ist, die Flughäfen in Deutschland

0: sollen mit Abwehrtechnik gegen gefährliche Drohnen ausgestattet werden. Und auch an anderer Stelle will die Bundesregierung nachsteuern. Stefan Stuchlik berichtet.
1: Angesichts der wachsenden hybriden Bedrohung Deutschlands sollen die Nachrichtendienste deutlich mehr Befugnisse erhalten. Viele praktische Fragen, etwa bei der Abwehr von Drohnenangriffen, sind damit aber nicht gelöst. Denn Deutschland hat im Vergleich mit anderen europäischen Ländern das Problem mit Kleindrohnen spät erkannt. Die meiste Abwehrtechnik ist gerade einmal bestellt. Die Lieferungen der Abwehrsysteme dauert in manchen Fällen noch Jahre. Wenn man sich andere europäische Länder ansieht, erkennt man weiteren Nachholbedarf, etwa bei der Erkennung der Gefahren. Frankreich hat vor den Olympischen Spielen 2024 in Paris ein zusammenhängendes Luftlagebild eingeführt, das überall im Land in Echtzeit autorisierte Drohnen von nicht autorisierten unterscheiden kann. Deutschland debattiert im Moment noch über so ein System. Und Großbritannien etwa hat eine sehr pragmatische Lösung für die Bekämpfung von Kleindrohnen gefunden. Prinzipiell ist die Kriminalpolizei dafür zuständig und so wurde sie auch ausgestattet. Ein großes Abstimmungsproblem wie in Deutschland, wo sich private Flughafenbetreiber, Landespolizei, Bundespolizei oder gar Bundeswehr absprechen müssen, existiert dort nicht mehr. Auch eine realitätsnahe Ausbildung für die Abwehr von Drohnen ist in Deutschland erst im Aufbau. Dieses Problem haben aber andere europäische Länder auch. Das größte Trainingscenter für Drohnenabwehr steht in Österreich. Bezeichnenderweise allerdings wird es nicht von staatlichen Stellen, sondern von einem Privatanbieter betrieben.
0: Deutschland hat also, wie gerade gehört, deutlich Nachholbedarf bei der Drohnenabwehr. Ralf Heinecke forscht genau dazu an der Bundeswehr-Universität in Hamburg. Er hat dort das sogenannte Falk-System entwickelt. Das soll private Drohnen an Flughäfen vom Himmel holen. Meine NDR-Kollegin Julia Meyer hat mit ihm gesprochen und ihn gefragt, wie genau funktioniert denn dieses System?
2: Ja, das System ist vor über 5 Jahren begann die Entwicklung, wurde vor 2 Jahren abgeschlossen. Das Projekt Falke war ein größeres Projekt. Da ging es um den gesamten Prozess am Flughafen, wenn eine Drohne im verbotenen Bereich auftaucht, wie dann praktisch der Flugverkehr runtergefahren wird und wenn notwendig die Drohne bekämpft wird und danach der Flugverkehr wieder hochgefahren wird. Und das Wichtigste ist einmal, Sie müssen detektieren, dass da eine Drohne ist. Und das Zweite ist, Sie brauchen eine Aktorik, um unabhängig von der Bauart der Drohne diese ja einzufangen. Und da wurde praktisch eine Abfangdrohne entwickelt mit einem Netzwerfer. Diese hat die Fähigkeit, völlig automatisiert eine Drohne, die ihr zugewiesen wurde, am Himmel zu verfolgen, in eine günstige Position zu kommen. Und wenn es ihr erlaubt ist, wird sie die dann abschießen. Abschießen heißt, sie wirft ein Netz drüber. Und in der Regel hängt dann die abgefangene Drohne unter dem Falken und kann dann zu einem sicheren Ort geflogen und abgelegt werden.
3: Und hätte dieses System einen Zwischenfall wie in Leipzig verhindert?
2: Also die genauen Umstände von Leipzig kenne ich nicht. Es kommt jetzt darauf an, ein solches System muss eingebunden werden in Detektionssysteme. Da müssen vielfältige Sensoren drin sein. Sie wissen ja nicht, wie die feindliche Drohne gesteuert wird. Wird sie über eine normale Funkverbindung gesteuert? Wird sie über zum Beispiel Mobilfunktelefon gesteuert? Oder wird sie überhaupt nicht gesteuert? Ist praktisch die Flugroute vorher einprogrammiert? Das müssen Sie alles wissen, um sie detektieren zu können. Und dann können Sie Aktorik einsetzen. Also wenn genügend Sensoren da gewesen wäre, hätte wahrscheinlich eine Abfangdrohne es geschafft, diese Drohne einzufangen. Mit 100% wäre es auch nicht gegangen. Also das ist klar, solche Dinge, wenn sie vollautomatisiert passieren, haben eine Zuverlässigkeit, die nicht bei 100% liegt.
3: Aber das klingt nach einem ganz schön komplexen Unterfangen.
2: Ja, ist es. Also Sie haben auf so einer Abfangdrohne sehr viele Sensoren bis hin zu einem eigenen fliegenden Radar, um letztendlich die andere Drohne, ich sag's mal flapsig, immer im Auge zu behalten, zu gucken, wie reagiert sie, und dann müssen Sie ihr Handeln darauf abstimmen, um in eine günstige Position zu kommen. Dabei muss immer der Kontakt zum Boden gehalten werden. Es ist immer ein Mensch in the loop, der die Endkontrolle hat. Gefährden wir jetzt gerade irgendwas viel Größeres als das, was wir schützen wollen? Das ist praktisch ein Einsatzleiter. Am Flughafen wäre das meistens jemand von der Bundespolizei. Und deswegen, wenn er sagt, Erlaubnis zum Abschuss erteilt, dann arbeitet die Drohne erst weiter. Wenn der die Erlaubnis nicht gibt, bleibt die Drohne in einem Sicherheitsabstand hinter der anderen Drohne.
3: Wo kommt denn dieses Falksystem bisher zum Einsatz?
2: Also unser Innenminister hat ja mehrere von den Drohnen gekauft. Das heißt, die Bundespolizei hat einige, die Bundeswehr hat einige Landespolizeien haben die. Und wo die stationiert sind, an welchen Flughäfen, das kann ich Ihnen nicht sagen, das weiß ich nicht.
3: Jetzt ist es ja auch so, dass sich diese Drohnen auch ziemlich schnell weiterentwickeln. Die werden kleiner, die werden schneller. Wie schwierig macht das denn auch die Abwehr?
2: Nee, es ist wirklich schwieriger, eine Abwehr zu organisieren, als einen Angriff zu organisieren. Das ist das Problem an dem Ganzen. Wenn Drohnen klein und agil sind, dann sind sie schwer einzufangen. Aber dann können sie auch keine Lasten transportieren. Das heißt, sie können dann ausspähen oder andere Dinge machen, aber die bringen keine Wirkmittel irgendwie zum Einsatz. Und sie müssen auch gucken, wie sie gesteuert wird. Wenn die agil sind, dann brauchen sie eine Steuerung mit einer kurzen Latenzzeit. Das heißt, das Bild, was der Pilot, der die Drohne steuert, sieht, muss sehr aktuell sein. Wenn da ein paar hundert Millisekunden dazwischen sind, dann kann er sie nicht mehr gut steuern. Und dann kann er auch nicht sehr agil fliegen. Und dann ist er langsamer und dann können sie ihn wiederum mit einer Abfangdrohne abfangen.
3: Jetzt haben Sie schon gesagt, es ist ein Zusammenspiel von verschiedenen Techniken an den Flughäfen auch nötig, auch damit das Falksystem zum Einsatz kommen kann. Was braucht es denn an den deutschen Flughäfen da noch zusätzlich?
2: Ja, wobei ich jetzt nicht der Fachmann bin, was alles schon installiert ist, aber Sie müssen etablierte Techniken wie Radar, wie optische Sensoren kombinieren, einsetzen, um Detektion auch zu verifizieren und zu klassifizieren. Sie müssen aber auch Techniken einsetzen, die versuchen, die Kommunikation zwischen Drohnen und Pilot, wenn sie denn da ist, zu detektieren, weil da haben sie meistens größere Reichweiten. Da gibt es Systeme am Markt. Es ist aber auch notwendig, da weiterzuarbeiten. Wir hier an der Helmut-Schmidt-Universität, am Lehrstuhl für elektrische Messtechnik, wir haben verschiedene Detektionssysteme und erweitern die einmal auf normalen Funkfrequenzen. Aber was wir auch machen, ist im Mobilfunknetz nach Drohnen Kommunikation zu suchen. Wir haben dazu ein eigenes Netz hier an der Universität und können praktisch die Kommunikation, egal ob offen oder verschlüsselt, detektieren. Da arbeiten wir dran.
0: Das sagt Ralf Heinecke von der Bundeswehr-Universität in Hamburg. Von einer katastrophalen Marktlage sprechen Branchenvertreter. Die Schweinepreise sind sehr niedrig und das setzt die deutschen Landwirte unter Druck. Bundeslandwirtschaftsminister Alois Rainer von der CSU hat sich deshalb heute bei einer Videokonferenz mit Vertretern der Branche ausgetauscht. Die Sitzung war allerdings nicht öffentlich. Eva Huber fasst deshalb zusammen, was die Lage zurzeit so schwierig macht.
4: Die Preise, die die Landwirte für ihre Schweine kriegen, sind im Keller. Hubertus Beringmeier vom Bauernverband beschreibt die Situation in drastischen Worten. Er sagt, für viele Betriebe geht es ums nackte Überleben. Pro Kilo Schwein kriegen die Bauern im Moment gerade mal 1,40 Euro, vielleicht 1,50 Euro. Damit können viele nicht das decken, was sie für die Produktion ausgeben. Sie zahlen also drauf. Dramatisch ist das auch, weil gerade Sommer und damit Grillsaison ist. Eine Zeit, in der mehr Schweinefleisch gekauft wird. Das kurbelt die Preise eigentlich an. Und dass zu so einer Zeit die Preise so im Keller sind, das ist sehr ungewöhnlich. Das hat viel mit dem Weltmarkt zu tun. China zum Beispiel hat früher Schweinefleisch aus Deutschland und aus der EU abgenommen. Jetzt produzieren die Chinesen sehr viel mehr Schweinefleisch selbst. Auch andere Länder produzieren mehr und werfen das auf den Weltmarkt. Und auch Spanien hat viel für den Weltmarkt produziert. Da ist jetzt die afrikanische Schweinepest ins Land gekommen, wie in Deutschland schon vor ein paar Jahren. Und die Spanier können jetzt in zahlreiche Länder nicht mehr exportieren. Durch all das bleibt sehr viel mehr Schweinefleisch in der EU und das sorgt hier für einen mächtigen

0: heftigen Preisdruck.
1: Und wir schauen auf die Uhr, 23.15 Uhr.
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1: Ja, Sie haben das sicherlich auch bei uns in den Nachrichten gehört. Verfassungsschutz und Bundesnachrichtendienst BND sollen angesichts der wachsenden hybriden Bedrohung Deutschlands deutlich mehr Befugnisse erhalten. Eine umfassende Reform wurde heute vom Bundeskabinett dazu beschlossen. Effi Seibert berichtet.
0: Für den Bundesinnenminister ist das eine historische Reform.
3: Wir starten eine neue Zeitrechnung für die Nachrichtendienste. Wir entwickeln unsere Nachrichtendienste hin zu echten Geheimdiensten.
0: Tatsächlich verändert diese Reform das Wesen der deutschen Geheimdienste. Bisher durften sie überwiegend beobachten und analysieren. Nun sollen sie selbst aktiv werden können, im Inland wie im Ausland. Sie sollen auch zurückschlagen können, wenn das Land zum Beispiel von ausländischen Mächten per Cyberattacke oder Drohnen angegriffen wird. Gleichzeitig dürfen sie abgehörte Nachrichten und Daten länger speichern. Für Innenminister Dobrindt dient all das dazu, den Schutzauftrag des Staates zu verbessern und ihn an die neuen Bedrohungen anzupassen. Kanzleramtsministerin Nina Warken, die für den Auslandsgeheimdienst BND zuständig ist, sagte:
4: Wir sind einfach zu sehr davon abhängig, dass uns die Nachrichtendienste anderer Länder unterstützen. Unser Anspruch ist es und muss es sein, unsere Nachrichtendienste zu stärken, damit deren Fähigkeiten nicht mehr weiter hinter denen anderer europäischer Partner zurückstehen.
0: Sie erklärte, die Maßnahmen der Dienste würden trotz mehr Befugnissen ausreichend kontrolliert durch den unabhängigen Kontrollrat und durch das Parlament. Sie sagte, mit dieser lückenlosen Kontrolle aus einer Hand solle das Vertrauen in die Dienste gestärkt werden. Genau das ist aber die Kritik an der Reform. Die Opposition bemängelt, dass der Verfassungsschutz künftig zu stark in die Persönlichkeitsrechte einzelner Bürgerinnen und Bürger eingreifen kann, dass die Kontrolle nicht ausreicht und dass die Trennung zwischen Polizei und Geheimdiensten, die nach der Nazizeit in Deutschland eingeführt wurde, aufgehoben wird.
1: Berichtet Effi Seibert. Durch Hitze und Trockenheit bei uns sind ja viele Flusspegel gerade auf historisch niedrigem Niveau. Und über die Auswirkungen haben wir schon viel berichtet. Da fällt an einigen Orten der Fährverkehr aus, aber vor allem die Binnenschifffahrt ist arg ausgebremst. In einigen Bundesländern ist deshalb schon das Sonntagsfahrverbot für Lkw gelockert worden. Heißt, alle Güter, die sonst über Flüsse transportiert worden wären, dürfen jetzt auch in Berlin und Brandenburg am Sonntag per Lkw transportiert werden. Über weitere Maßnahmen haben heute die Verkehrsminister der Länder mit Bundesverkehrsminister Bilger gesprochen. Aber auch der Umweltminister beschäftigt sich mit der aktuellen Lage, wie Katrin Aue berichtet.
5: Auch heute wieder Hitze in Teilen Deutschlands, mehrere Waldbrände. Die großen Flüsse trocknen immer weiter aus. Oder in den Worten des Bundesumweltministers:
6: Es ist keine Fiktion mehr, es ist keine Drohung mehr, sondern es ist real erlebbar.
5: Carsten Schneider meint die Folgen des menschengemachten Klimawandels. Aber was dagegen tun? Als eine Idee erneuert der SPD-Politiker eine Forderung, die in den vergangenen Tagen mehrfach kam. Für Hitzeschutz sollen künftig nicht nur die Länder und Kommunen zuständig sein, sondern auch der Bund. Das ist nämlich bislang nicht der Fall.
6: Wir sind in vielerlei Punkten die Hände gebunden. Ich kann Klimaschutzmaßnahmen oder Klimaanpassungsmaßnahmen wie Finanzierung von Klimaanlagen, Verschattung etc. nur unter sehr schweren Bedingungen möglich machen.
5: Damit auch der Bund sich an solchen Maßnahmen beteiligen kann, muss das Grundgesetz geändert werden. Klimaanpassung muss zur sogenannten Gemeinschaftsaufgabe erklärt werden. Für die kommenden Monate kündigt Schneider einen konkreten Vorschlag dafür an. Im Bundestag braucht er eine Zweidrittelmehrheit. Die Grünen wären schon mal dabei, signalisiert Parteichef Felix Banatschak. Er argumentiert auch mit der Finanznot der Kommunen, die derzeit dafür sorge, dass Hitzeschutz oft weit unten auf der Prioritätenliste steht.
7: Klimaschutz und Klimaanpassung sind sogenannte freiwillige Aufgaben. Das sind Aufgaben, die runterfallen können und im Zweifel auch runterfallen werden, wenn nicht Bund und Länder entsprechend verlässlich finanzieren.
5: Zustimmung für eine Grundgesetzänderung kommt mittlerweile auch von diversen Organisationen, vom Deutschen Städtetag bis zum Sozialverband VDK. Während Umweltminister Schneider in Berlin für seine Idee wirbt, kümmert sich Verkehrsminister Steffen Bilger, CDU, um das Niedrigwasser, vor allem an Rhein und Donau, das in Wirtschaft und Politik längst die Alarmglocken läuten lässt. Bilger schaltet sich mit den Länderverkehrsministern zusammen. Es ist ein Austausch über die Maßnahmen, die schon beschlossen sind, etwa die Aussetzung des Lkw-Fahrverbots an Sonntagen in immer mehr Bundesländern, und über Maßnahmen, die noch getroffen werden könnten. Da geht es um Schiffe, die auch mit niedrigerem Wasser klarkommen, um bessere Ablade- und Umschlagsmöglichkeiten an Binnenhäfen und auch ein weiteres Ausbaggern der Flüsse.

0: sei denkbar, sagt Bilger dem Sender NTV.
1: Wir können damit umgehen. Das nennt man dann Klimaanpassung. Und dazu gehört für mich dann auch an einigen Stellen ein Ausbau der Wasserstraße. Aber auf den ökologischen Ausgleich werden wir sehr achten.
0: Beim Stichwort Ausbau der Flüsse klingt Umweltminister Schneider allerdings sehr viel zurückhaltender.
2: Kurzfristig können Sie da nicht viel machen, weil es fehlt das Wasser. Und die reine Fahrrinnenvertiefung singulär oder solitär führt auch noch zu tieferer Fahrrinne, aber nicht mehr Wasser.
0: Es brauche einen ganzheitlichen Ansatz. Die Flüsse müssten renaturiert werden. Insgesamt müsse sehr viel sparsamer mit Wasser umgegangen werden. Auch Umweltverbände sehen im Ausbaggern von Flüssen eher ein Herumdoktern an Symptomen. Der NABU etwa fordert stattdessen, Auenlandschaften wiederherzustellen und Moore und andere natürliche Wasserspeicher zu schützen.
3: Berichtet Katrin Aue. Heute Abend, so zwischen 19 und 21 Uhr, je nachdem, wo Sie da gerade waren, da ist etwas passiert. Etwas, worauf wir Menschen überhaupt keinen Einfluss haben, das einzig und allein mit der Himmelskörperanordnung in unserem Sonnensystem zu tun hat und das trotzdem für viele eine absolute Sensation ist. Wir hatten eine Sonnenfinsternis in Europa, im höchsten Norden und in Teilen Spaniens sogar eine totale. Bei uns in Deutschland immerhin eine partielle. Teilweise hat der Mond die Sonne bei uns bis zu knapp 90% abgedeckt. An vielen Orten unseres Kontinents sind die Menschen raus mit Schutzbrillen, um zu sehen, wie es trotz Sonnenschein plötzlich dunkel wird, auch in Deutschland. Einer der Hotspots war aber, wie gesagt, Spanien. Und da war unser Korrespondent Christian Sachsinger mit dabei. Auf einem ganz besonderen Hügel. Ich habe vorhin mit ihm gesprochen und ihn gefragt, wo das war und warum er denn genau da drauf geklettert ist.
4: Also wir sind hier in Kastilien-La Mancha, in einem Dorf, das sich Orea nennt. Das ist etwa 200 Kilometer östlich von Madrid. Die Fahrt hat sich tatsächlich gelohnt, und zwar allein schon deshalb, weil hier einfach ein sehr dünn besiedeltes Gebiet ist und man mit relativ wenigen Menschenansammlungen zu kämpfen hat. Und wir sind auf diesen Hügel hochgestiegen, um von dort aus einfach den freien Blick nach Westen zu haben. Und man muss wissen, also diese Sonnenfinsternis hat ja fast zum Sonnenuntergang stattgefunden. Das heißt, also selbst wenn ein kleiner Hügel oder eine kleine Erhebung im Westen von dem Sichtpunkt aus gewesen wäre, dann hätte man nichts gesehen. Wir aber haben auf diesem Hügel alles gesehen.
3: Herr Sachsinger, bei uns in Deutschland blieb immer halt mindestens so eine Sonnensichel übrig. Bei Ihnen war sie tatsächlich ganz weg. Was haben denn die Menschen gesagt, mit denen Sie die Sonnenfinsternis da angeguckt haben? Also was macht denn so die Faszination eines solchen Naturereignisses aus?
4: Also wir haben hier um uns herum Menschen gehabt, die fasziniert waren. Man kann es nicht anders sagen. Also es ist einfach eine Situation, die man sonst nicht kennt. Der Mond schiebt sich vor die Sonne und plötzlich ist dunkel und die Laternen gehen an. Und was das Allertollste ist, ist einfach dann die Corona, also der Ring um die Sonne herum, der noch durchscheint. Das ist aber nicht wirklich die Sonne, sondern das ist eine indirekte Spiegelung. Und diese Corona, die macht einfach ein Licht und eine Sensation und einen Eindruck, den man sonst wahrscheinlich in seinem Leben nie zu sehen bekommt.
3: Was haben die Menschen gesagt? Wie war die Stimmung da oben in dem Moment, als es passiert ist, wenn es dann dunkel wird für diesen Moment, bevor es dann langsam wieder hell wird?
4: Also man hört natürlich rundherum Jubelschreie, man guckt in Gesichter, die vollkommen erstaunt sind. Man darf ja auch nur kurz vorher zu diesem Zeitpunkt die Brille runternehmen, die Schutzbrille. 1,5 Minuten hatten wir die Totalität, diese Brille nur lässt. Und einfach dieser Moment, wenn man es runternimmt, das ist ein kleiner Schock im Prinzip. Und andere Leute um mich herum, die haben es einfach im Stillen genossen. Und irgendwann habe ich mich auch mal zu meinem Nachbarn umgedreht und der hat dann Tränen in den Augen gehabt und konnte es einfach nicht fassen, was er da jetzt gerade erlebt hat. Also wirklich sehr bewegende Momente.
3: Eindrücke von der totalen Sonnenfinsternis in Spanien waren das von unserem Korrespondenten Christian Sachsinger.
5: Sport. Mit Stefanie Lavoie und einer goldenen und einer silbernen Medaille bei den Schwimm-Europameisterschaften in Paris. Senkrechtstarter Johannes Liebmann ist seiner Favoritenrolle über 800 Meter Freistil gerecht geworden. Der 19 Jahre junge Eckhard Förder, der für den SC Magdeburg startet, holte das erste Gold im Becken für Deutschland. Lars Becker hat zugeschaut.
6: Mit einer überragenden Leistung verbesserte er über 800 Meter Freistil seinen eigenen Europameister.

0: Europarekord und holte souverän Gold vor seinem Teamkollegen Sven Schwarz. Der WM-Zweite rang auf den letzten Metern den Ungarn Sakani nieder. Angelina Köhler belegte im Finale über 50 Meter Schmetterling einen guten sechsten Platz. Ihre Topstrecke 100 Meter kommt noch. Und 100 Meter Brust-Weltmeisterin Anna Elend wurde bei den kontinentalen Titelkämpfen mit unbefriedigender Zeit nur Siebte. Auch die 4x100 Meter Freistilstaffel der Frauen landete auf Rang 7. Stark erneut die Leistung von Linda Roth. Die 18-Jährige zog als Vierte ins Finale über 200 Meter Freistil ein und verbesserte dabei ihre persönliche Bestzeit um mehr als eine Sekunde. Im Finale stehen auch Kai Winkler als Halbfinalfünfter über 100 Meter Schmetterling und Lukas Matzerath als Achter über 200 Meter Brust.
1: Es war ein Auftakt nach Maß in die Reitweltmeisterschaften in Aachen. Die Mannschaft um Rekordreiterin Isabel Wehrt holte sich den Titel in der Dressur. Jörg Tegelhütter war dabei.
2: Erst stark vorgelegt, dann die Führung sicher ausgebaut, später kräftig draufgesattelt und am Ende das erhoffte Gold geholt. So liest sich die Erfolgsgeschichte der deutschen Dressur-Equipe in Kurzform. Schlussreiterin Isabel Wehrt war es mit ihrer Stute Wendy vorbehalten, den Titel unter Dach und Fach des Aachener Stadions zu reiten. Knapp 80% hatte das Paar am Ende auf der Habenseite. Allerdings nach einigen überraschenden Wacklern, vor allem bei den Wechseln. So war der WM-Sieg noch mehr das Ergebnis einer geschlossenen Mannschaftsleistung. Denn am zweiten Tag hatte zuerst Katharina Hemmer mit über 79% und ihrer vielleicht besten Grand Prix-Leistung auf ihrem Fuchshengst Denois die Weichen gestellt. Und an Tag 1 hatten auch Raphael Netz und Frederik Wandres überzeugt und das deutsche Quartett in Führung gebracht. Die Konkurrenz war am Ende vor knapp 8000 Zuschauern doch chancenlos. Silber holte Großbritannien, Bronze ging an Dänemark.
1: Keine Medaillen gab es für Team D am dritten Wettkampftag der Leichtathletik-Europameisterschaften, aber die 10 Kämpfer sind ins Wettkampfgeschehen eingestiegen. Irina Gneb, wie lief der erste Wettkampftag aus deutscher Sicht?
3: Glänzend und das gleich in doppelter Hinsicht, denn sowohl Leo Neugebauer als auch Niklas Kaul mischen im Medaillenrennen voll mit. Nach 5 Disziplinen führt Weltmeister Neugebauer in der Gesamtwertung. Er überzeugte vor allem am Morgen im Weitsprung und beim Kugelstoßen und ist der große Titelfavorit. Zur Gefahr könnte Kaul werden, der einen starken ersten Wettkampftag zeigte und auf Rang 6 steht. Seine Stärken liegen aber am zweiten Wettkampftag. Der dritte Deutsche, Youngster Amadeus Gräber, darf auf eine Top-10-Platzierung hoffen. Die 2 Finalentscheidungen mit deutscher Beteiligung brachten dem DEV-Team keine weiteren Medaillen. Hammerwerferin Eileen Kuhn wurde 10. Im Finale über 400 Meter wurde Jean-Paul Bredau-Guter 5.
1: Apropos Birmingham. Während Europas Leichtathleten im Alexander Stadium um Medaillen kämpften, hat der örtliche Fußballverein Aston Villa in Salzburg das Finale des UEFA Supercups verloren. Und zwar mit 1:2 gegen Paris Saint-Germain. Und noch dies, die niederländische Fußballnationalmannschaft hat einen neuen Trainer. Xavi, der spanische Welt- und Europameister, ist neuer Bondscoach. Der 46-Jährige unterschrieb einen Vertrag bis zur WM 2030. Sein Debüt wird er am 24. September in der Nations League geben, genau gegen Deutschland mit Jürgen Klopp.
4: Und das war der Sport in der ARD-Infonacht mit Stefanie Lavoie.
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1: Um 23.30 Uhr mit Ronald Lessig. Millionen Menschen in Deutschland haben am Abend beobachtet, wie sich der Mond vor die Sonne geschoben hat. Der Höhepunkt der partiellen Sonnenfinsternis war kurz nach 20 Uhr. Da waren etwa 85-90% der Sonne verdeckt. Das heißt, es war nur eine schmale Sichel am Himmel zu sehen. Außerdem wurde es zwischen 19 und 21 Uhr deutlich dunkler. Viele Menschen versammelten sich in Planetarien oder im Freien auf Plätzen mit guter Sicht, wie zum Beispiel auf dem Brocken im Harz. Die Pressesprecherin des Weißen Hauses, Caroline Leavitt, gibt ihren Posten auf. Sie werde ihr Amt zum Ende des Monats niederlegen, um mehr Zeit mit ihrer Familie verbringen zu können, teilte US-Präsident Trump im Internet mit. Er verstehe und respektiere diese Entscheidung. Leavitt hatte im Mai ihr zweites Kind zur Welt gebracht. Sie war erst Mitte Juli aus der Babypause zurückgekehrt. Sie werde weiterhin eine seiner wichtigsten externen Beraterinnen sein, schrieb Trump. Die Bundesregierung hat eine Reform der deutschen Geheimdienste auf den Weg gebracht. Verfassungsschutz und Bundesnachrichtendienst sollen demnach mehr Befugnisse erhalten. Aus Berlin, Evi Seibert.
2: Tatsächlich verändert diese Reform das Wesen der deutschen Geheimdienste. Bisher durften sie überwiegend beobachten und analysieren. Nun sollen sie selbst aktiv werden können, im Inland wie im Ausland. Sie sollen auch zurückschlagen können, wenn das Land zum Beispiel von ausländischen Mächten per Cyberattacke oder Drohnen angegriffen wird. Gleichzeitig dürfen sie abgehörte Nachrichten und Daten länger speichern. Für Innenminister Dobrindt dient all das dazu, den Schutzauftrag des Staates zu verbessern und ihn an die neuen Bedrohungen anzupassen.
1: Die Verkehrsminister von Bund und Ländern haben heute erneut über die aktuellen Probleme in der Binnenschifffahrt beraten. Wegen der niedrigen Pegelstände der wichtigen Wasserstraßen in Deutschland können viele Gütertransporte per Schiff aktuell nicht stattfinden. Aus Berlin, Uwe Berndt.
3: Die Deutsche Bahn hat nach dpa-Informationen bei dem Treffen zugesagt, kurzfristig 400 Güterwaggons bereitzustellen, um die Transportprobleme auf den Wasserstraßen zu mildern. Ein einziger Güterzug könne wegen seiner höheren Geschwindigkeit bis zu 10 Binnenschiffe ersetzen. Kurzfristig könne man mit Güterzügen bis zu 100 Schiffstransporte ausgleichen. Bundesverkehrsminister Steffen Bilger warb bei der Schaltkonferenz für einen weiteren Ausbau der Fahrrinnen. So könnten die Wasserstraßen leistungsfähiger werden. Gleichzeitig sollen die Schiffe fit gemacht werden für Zeiten mit wenig Wasser.
1: Das Wetter in Deutschland. In der Nacht trocken bei 18 bis 8 Grad. Morgen sonnig bei 27 Grad in der Uckermark und bis 37 Grad am Oberrhein. An der Ostsee etwas kühler. Am Freitag heiter, später im Westen leichte Schauer und Gewitter, 27 bis 39 Grad. Am Samstag nochmal viel Sonne, von Westen her Schauer und Gewitter, 21 bis 38 Grad. Das waren die Nachrichten.
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4: Wir schauen auf die Straßen und los geht's auf der A1 Lübeck-Hamburg. Auf der Norderelbbrücke nach wie vor 2 Kilometer Stau wegen eines Schwertransportes. Jetzt die A1 Bremen Richtung Osnabrück. Die ist zwischen Dreieck Stur und Wildeshausen Nord wegen Reinigungsarbeiten gesperrt. Die A7 Fulda Richtung Kassel ist zwischen Bad Hersfeld West und Homberg nach einem LKW-Brand noch bis ca. 6 Uhr gesperrt. Dadurch aktuell 4 Kilometer Stau. Es gibt eine Umleitung, sie führt über die U35. Die A15 Breslau Richtung Dreieck Spreewald ist zwischen Cottbus Süd und Fettschau wegen eines brennenden LKW immer noch gesperrt. Und die A62 Landstuhl Richtung Nonnweiler ist in Höhe Nofelden-Türkismühle wegen Bergungsarbeiten gesperrt. Wo immer Sie unterwegs sind, wünschen wir Ihnen eine gute und sichere Fahrt.
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4: Mit Tom Westerholt am Mikrofon, ich grüße Sie. Die Zahl der bestätigten Ebola-Fälle in der Demokratischen Republik Kongo nimmt weiter täglich zu. Stand jetzt sind knapp 4.500 Menschen erkrankt. Die Weltgesundheitsorganisation WHO forderte an ihrem Sitz in Genf sowohl eine Ausweitung der Behandlungsmöglichkeiten als auch der Finanzierung. Aus Genf berichtet Thomas Wagner.
5: Es gibt auch die gute Nachricht. Sylvie Briand, wissenschaftliche Leiterin der Weltgesundheitsorganisation WHO.
6: So far we have not seen any mutation on this virus.
5: Man habe bislang noch keine gefährliche Mutation des Ebola-Virus festgestellt. Aber es gibt eben auch die schlechte Nachricht. WHO-Chef Tedros.
7: 4.449 confirmed cases have been reported.
5: Mittlerweile, sagt Tedros, seien 4.400

0: 149 Fälle bestätigt worden, darunter 2061 mit tödlichem Ausgang. Am schlimmsten habe es die Provinz Ituri getroffen. Doch die Eindämmung der Ebola-Seuche gestalte sich wie der berühmte Kampf gegen Windmühlenflügel. Es fehle oft am nötigsten.
1: We are also tripling treatment capacity.
0: Wir sind derzeit dabei, die Behandlungskapazitäten zu verdreifachen auf rund 3000 Betten, so WHO-Chef Tedros. Die rasche Ausbildung von medizinischem Betreuungspersonal laufe auf Hochtouren. Noch habe man aber viel zu wenig medizinische Betreuerinnen und Betreuer.
1: For the first time, two vaccines specifically designed against Bundibugyo virus.
0: Und zum ersten Mal sind zwei Impfstoffe erfolgreich in der sogenannten Stufe 1 Phase am Menschen getestet worden.
1: Safety trials in humans.
0: Allerdings erst im September könne man realistischerweise damit rechnen, dass die Impfstoffe auch tatsächlich flächendeckend eingesetzt werden können. Außerdem, von den 580 Millionen Dollar, die aus einem Soforthilfeprogramm zugesagt waren, seien erst 264 Millionen Dollar überwiesen worden. Man benötige das Geld zur Eindämmung von Ebola aber pünktlich, um der Seuche nachhaltig Einhalt gebieten zu können. Sylvie Briand, wissenschaftliche Leiterin der WHO, bringt es auf den Punkt. Die Seuche breitet sich weiter aus und wir haben viel zu wenig Ressourcen, um dieser Ausbreitung wirklich nachhaltig etwas entgegenzuhalten.
2: Enough resources and enough capacities to really contain the spread.
3: Berichtet Thomas Wagner.
4: Wirtschaft.
3: In der EU gilt eine neue Verpackungsverordnung. Sie soll endlich einen EU-weit einheitlichen Rechtsrahmen schaffen für Verpackungen und Verpackungsmüll. Was sich dadurch für das Recycling von Altpapier konkret ändern könnte und welche Probleme es da gibt, dem ist Margarete Holzreiter nachgegangen.
5: Als fest verpresste Würfel wird Altpapier aus der Region in die Papierfabrik Palm im baden-württembergischen Aalen angeliefert. Bündel für Bündel, bis zu 15.000 Tonnen jede Woche. Das Ziel, aus altem Papier wieder möglichst viel Neues produzieren. Bei Papierfasern funktioniert das mit dem Recycling eigentlich super. Kartons, Pappverpackungen und Co. werden in einem riesigen Bottich mit heißem Wasser eingeweicht, damit sich die Fasern lösen und zu Brei werden. Was kein Altpapier ist, wird aussortiert und am Ende entsteht aus der braunen Fasermasse neues Wellpappen-Rohpapier. Doch in den letzten Jahren standen Recycler vor einem wachsenden Problem, sogenannten Papierverbundverpackungen, die Papier mit anderen Materialien kombinieren. Gerade wenn in solchen Verpackungen feuchte oder fettige Lebensmittel verpackt werden sollen, sind sie oft beidseitig mit Kunststoff beschichtet. Dann sind sie eigentlich kein Fall für die Papierfabrik, auch weil sie sich im heißen Wasser gar nicht richtig auflösen, erklärt Thomas Greiten-Ewert, Leiter der Rohstoffbeschaffung in der Papierfabrik Palm.
6: Alles das, was an Kunststoffen oder an Komponenten eingetragen wird, wo wir die Faser nicht zugänglich machen können, landet in letzter Konsequenz im sogenannten Reject und wird entsorgt.
5: Also verbrannt. Schlecht fürs Klima, besonders wenn man die Rohstoffe eigentlich noch hätte nutzen können, wenn sie in der richtigen Tonne gelandet wären. Dass es mit der richtigen Entsorgung von Verbundverpackungen kompliziert ist, zeigt auch eine Studie, die der Papieringenieur Dr. Arne Krolle im Auftrag des NABU durchgeführt hat. Ein Ergebnis dieser Studie: Nur weil eine Verpackung überwiegend aus Papier besteht, heißt das nicht, dass sie über die Papiertonne am besten recycelt werden kann.
7: Wichtig wäre jetzt, dass mit der eindeutigen europäischen Kennzeichnung der Verpackung es für den Verbraucher einfach ist, es richtig zu entsorgen, damit wir die optimale Recyclingmöglichkeit haben.
5: So Papieringenieur Arne Krolle. Die EU-Verpackungsverordnung sieht vor, dass ab Mitte 2028 auf jeder Verpackung draufsteht, in welche Tonne sie gehört. Und auch, dass jede Verpackung in Zukunft wirklich recycelbar ist. Erstmal zu 70%, dann wird es stufenweise strenger.
7: Zum ersten Mal ab 2030 können Verpackungen verboten werden. Wenn eine Verpackung nicht den Recyclingansprüchen genügt, dann wird die nicht mehr zugelassen.
5: Die Hoffnung aus Klima- und Umweltsicht? Dass wertvolle Rohstoffe, egal ob Papier oder Kunststoff, so in Zukunft noch besser im Recyclingkreislauf gehalten statt verbrannt werden können. Obwohl an der neuen Verordnung derzeit noch vieles unklar ist und sie für die Verpackungsbranche einen großen bürokratischen Aufwand bedeutet, sieht auch Thomas Greiten-Ewert von der Papierfabrik Palm Chancen in der neuen Regelung.
6: Unsere Hoffnung ist, dass wir auch zukünftig weiterhin mit dem Inhalt der blauen Tonne ein hochwertiges Recycling garantieren können.
5: Damit aus alten Kartons von heute die Recyclingpappe von morgen werden kann.
3: Und dann kommen wir von Verpackungsmüll zu wertvollen Inhalten.

0: viel heterogener geworden, auch mit Blick auf die Geschlechter.
1: Als wir angefangen haben, war der Plattenladen eigentlich absolut männlich dominiert. Also sprich Männer im Ü40, Ü50 Bereich, die schon lange gesammelt haben etc. Frauen und auch eher jüngere Menschen waren, sagen wir mal, vor 10 Jahren auf jeden Fall deutlich in der Minderheit, Frauen sowieso. Und das hat sich verändert.
0: Die Liebe zu Schallplatten hat sich in all den Jahren nicht verändert, egal von wem. Während Kassetten so gut wie ausgestorben sind und CDs einen schweren Stand haben, trotzt die Schallplatte mit ihren knapp über 30 cm Durchmesser allen Neuheiten und bleibt konstant. Gründe dafür gibt es viele. Jonas kommt seit vielen Jahren in den Laden und sammelt Schallplatten, seit er 6 Jahre alt ist.
2: Für mich ist es einfach ein Kunstwerk, so eine Platte. Der Künstler, die Künstlerin hat sich was dabei gedacht. Genau die Lieder in der Reihenfolge mit dem Cover rauszubringen und nicht anders. So, und dann hat man dieses schöne große Cover noch und der Klang ist einfach für mich besser als alles andere. Das ist vielleicht Gewohnheit, vielleicht kann man es auch physikalisch irgendwie begründen. Ist mir eigentlich egal, weil mir gefällt's.
0: Und Jonas ist dran geblieben. Eine Platte, die er in den 90ern für 25 D-Mark gekauft hat, wird heute mit 250 Euro gehandelt. Ob die Schallplatte auch weiterhin eine Zukunft hat? Marc hält naturgemäß der Platte die Treue.
1: Wenn ich mich jetzt festlegen würde, dann würde ich so sagen, wir sind eigentlich jetzt an so einem finalen Ergebnis der Entwicklung. Ja. Werden wir nicht sein, aber ist jetzt mal die These. Der haptische Tonträger, das wird die Schallplatte bleiben, die wird überleben, die wird die CD überleben. Es wird keinen neuen physischen Tonträger geben, weil da gibt es keinen Markt für. Und die Alternative wird nach wie vor das Streaming sein, was im Übrigen sich auch überhaupt nicht widerspricht. Also sehr viele Kundinnen von uns, die nutzen beide Formen. Ja.
0: Die Schallplatte, eine ewige Konstante? Zumindest gilt sicherlich auch mit einem Augenzwinkern in Zukunft noch der Spruch auf der Website des Plattenladens. Willkommen im Paralleluniversum.
3: Philipp Wegmann über den Tag der Schallplatte heute.
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3: Gewalt im besetzten Westjordanland sah zuletzt meist so aus. Israelische Siedler greifen palästinensische Ortschaften an oder übernehmen gewaltsam palästinensisches Land und vertreiben die Einheimischen dort. Jetzt gab es aber auch Auseinandersetzungen von israelischen Siedlern mit der eigenen Armee. Die wollte die Siedler von Gewalttaten abhalten. Das zeigt, die israelische Armee hat die Lage in Teilen des Westjordanlandes offenbar nicht mehr unter Kontrolle. Jan-Christoph Kitzler über die Lage vor Ort.
5: Israelische Menschenrechtsgruppen, die sich mit der Lage im besetzten Westjordanland beschäftigen, äußern immer wieder schwere Vorwürfe gegenüber der israelischen Armee. Ihre Soldaten stünden oft nur daneben, wenn Siedler Gewalt an Palästinensern verüben. Manchmal beteiligten sie sich sogar an der Gewalt, heißt es in vielen Berichten. Dieser Fall ist anders und zugleich zeigt er, dass die Situation im Westjordanland Israel als Besatzungsmacht immer mehr entgleitet. Die Siedler waren am letzten Sonntag nach Kusra gekommen, südwestlich von Nablus, und hatten einen neuen Außenposten errichtet, auf dem Gelände der Familie von Yusuf Abdul Karim Hassan. Wir sind 3 Haushalte, die belagert werden. Meine Frau und meine beiden Töchter, meine Eltern und meine Brüder sowie unser Nachbar und sein Sohn. Das Hauptproblem ist, dass die Straßen blockiert sind. Niemand darf hinein oder hinaus. Niemand kann Lebensmittel oder Wasser liefern. Niemand kann helfen. Und das ist das Schwierigste. Wir fühlen uns wie im Gefängnis. Seit Sonntag ist die Familie eingesperrt. Es gibt Videos, die die Siedler bei der Arbeit zeigen. Sie zerstören einen Zaun, werfen Steine auf die Straße, errichten eine Art Zelt. Gestern kam dann die israelische Armee, erklärte, die Gegend sei nun militärisches Sperrgebiet. Weitere Videos zeigen, wie Siedler mit Soldaten aneinander geraten. Heute war auch der oberkommandierende General für das Westjordanland vor Ort, um sich ein Bild der Lage zu machen. Dieser Besuch ist ungewöhnlich. Die Siedlergewalt an sich ist kein Einzelfall und hat wieder einmal den Sicherheitsrat der Vereinten Nationen beschäftigt. Dort sagt der Ramiz Alakbarov vom Büro des UN-Sonderkoordinators für den Nahostfriedensprozess: Die Gewalt durch Siedler hat ein beispielloses Ausmaß erreicht. Bislang haben die UN in diesem Jahr mehr als 1430 Vorfälle unter Beteiligung israelischer Siedler dokumentiert, die zu Verletzten, Sachschäden oder zu beidem führten, und von denen rund 260 palästinensische Ortschaften Mannschaften betroffen waren. Viele dieser Vorfälle ereigneten sich in Anwesenheit israelischer Sicherheitskräfte. Die Siedler operieren oft von sogenannten Außenposten. Nach Schätzungen von israelischen Nichtregierungsorganisationen wurden allein rund 230 bis 240 neue Außenposten gegründet, seit Benjamin Netanyahu mit seinen zum Teil rechtsextremen Koalitionen

0: Koalitionspartnern regiert. Noch einmal Ramiz Alakbarov. Neue Außenposten werden oft mit staatlicher Unterstützung errichtet und können nachträglich genehmigt werden. Von diesen Außenposten aus haben Gewalt und Einschüchterung durch Siedler zur Vertreibung palästinensischer Gemeinschaften geführt. Die Ausbreitung landwirtschaftlicher Außenposten ist äußerst besorgniserregend. Mit einer geringen Zahl von Siedlern ermöglichen sie die Kontrolle über riesige Landflächen. Israelische Organisationen berichten, dass diese Außenposten inzwischen faktisch die Kontrolle von fast 20% des Westjordanlands ausüben.
1: Over close to 20% of the West Bank.
0: Auch vor dem Haus von Youssef Abdulkarim Hassan sollte so ein neuer Außenposten entstehen. Und doch ist unklar, ob die israelische Armee das verhindern wird. Soldaten sind in der Gegend im Einsatz, doch die Siedler kommen auch in den letzten Stunden immer wieder zurück. Youssef schickt ein Video. Zu sehen sind mehrere Siedler direkt vor dem Haus und keine israelischen Soldaten. Ich beobachte die Siedler vom Fenster aus. Sie sind an denselben Ort zurückgekehrt, an dem ihr Zelt stand. Die Armee ist abgezogen, doch sie strömen weiter herbei und ihre Zahl wächst. Ich würde sagen, es versammeln sich dort jetzt fast 70 bis 80 Siedler. Die israelische Armee erklärt auf Nachfrage, sie sei weiterhin im Einsatz, um die Familie zu schützen. In vielen anderen dokumentierten Fällen geschieht das nicht. Und wie engagiert die Armee wirklich ist und ob es in diesem Fall gelingt, ist offen.
2: Jan-Christoph Kitzler über die Situation im Westjordanland und von dort aus nach Peking. Die Volksrepublik China trauert um einen ihrer ehemaligen Regierungschefs. Im Alter von 97 Jahren ist der frühere Premier Zhu Rongji in der chinesischen Hauptstadt verstorben. Er war bekannt für wirtschaftliche Reformen während Chinas Öffnung und für Chinas Beitritt zur Welthandelsorganisation WTO. Von 1998 bis 2003 war er Chinas Premierminister, also der zweite Mann hinter dem Staatsoberhaupt. Ein Nachruf dazu jetzt von unserem langjährigen China-Korrespondenten Stefan Niemann.
3: Mut hat Zhu Rongji schon früh bewiesen. Chinas Ministerpräsident war ein bekennender Fan der Peking-Oper. Auftritte wie diese waren jedoch selten. Zhu mochte das Rampenlicht nie besonders. Doch spätestens ab März 98 stand er im Zentrum des Interesses. Der Volkskongress wählte ihn zum Regierungschef. Staatspräsident Zhang hatte die kommunistische Führungsriege überzeugt, dass nur der energische Zhu Chinas lahmende Wirtschaft in Schwung bringen könne. Einen Reformer für die maroden Staatsbetriebe hatten sie sich geholt, doch der Westen erwartete auch politische Veränderungen, feierte Zhu schon als Chinas Gorbatschow. Doch am Machtmonopol der KP konnte und wollte der Hoffnungsträger nicht rütteln. Selbst die blutige Niederschlagung der Demokratiebewegung im Sommer 89 rechtfertigte Zhu mit den bekannten Phrasen und lehnte eine politische Neubewertung kategorisch ab. Im boomenden Shanghai hatte sich Zhu Rongji den Ruf eines pragmatischen Reformers erworben. Hier war er jahrelang Bürgermeister. Er galt als Mann mit Visionen, aber auch als knallharter Manager. Sein kompromissloser, mitunter rücksichtsloser Führungsstil war legendär. Das Volk liebte ihn, weil er faule und unfähige Bürokraten gleich dutzendweise feuerte, Schlamperei und Schlendrian geißelte. Sein Spitzname, der Boss. Die internationale Finanzwelt hatte Zhu im Sturm erobert. Sachkundig, kompetent und locker präsentierte sich der Ministerpräsident Bankern und Managern. Noch nie hatte jemand einen so hochrangigen Politiker aus China so natürlich erlebt. Spontane Fragen waren erlaubt, Zhu scherzte auf Englisch, eine Sensation. Viele erwarteten Wunder von diesem Mann, doch allein die Reform der Wirtschaft war eine schier unlösbare Herkulesaufgabe. Zhu wusste das besser als jeder andere und gab sich Bescheid. Menschliche Größe und politisches Geschick bewies Zhu Rongji nach dem NATO-Bombardement der chinesischen Botschaft in Belgrad. Der Regierungschef stand wegen seiner Sympathien für Amerika plötzlich im Kreuzfeuer der Kritik. Dennoch gelang nur kurz darauf sogar Chinas Aufnahme in die Welthandelsorganisation WTO. Vielleicht Zhu Rongjis Meisterstück.
2: Ein Nachruf von Stefan Niemann.
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2: Es gibt Mütter und Töchter, die verstehen sich richtig gut, andere hadern sehr miteinander. Mit diesen schwierigen Mutter-Tochter-Beziehungen hat sich Regisseurin Jutta Brückner eingehend befasst. 1975 und 1980 drehte Brückner die ersten beiden Teile einer Autobiografie.

0: biografisch inspirierten Filmtrilogie zum Thema Mütter und Töchter. Den abschließenden dritten Teil konnte sie erst jetzt mit 85 Jahren realisieren. Im Spiegel meiner Mutter läuft ab morgen, Donnerstag, bei uns im Kino mit Corinna Harfouch und Hildegard Schmal in den Hauptrollen. Walli Müller hat den Film bereits gesehen.
1: Es könnte auch ein altes Spukschloss sein. So widerstrebend betritt Ursula das Haus ihrer Kindheit. Vor wenigen Tagen ist ihre Mutter gestorben im Pflegeheim. Nun herrscht eine ohrenbetäubende Stille in den Räumen. Aus dem Badezimmerspiegel aber starrt geradewegs die Mutter zurück, wie ein Geist, der sie heimsucht.
2: Da bist du ja, mein Kind. Wo warst du denn so lange?
1: Allein in diesem Haus wird die gestandene Archäologieprofessorin, gespielt von Corinna Harfouch, von Gefühlen überflutet. Von Trauer natürlich, aber auch unguten Negativen, die sie gar nicht haben möchte in dieser Situation. Erinnerungsflashbacks machen sichtbar, wie schwer der letzte Weg zusammen und auch schon der Umgang davor mit dieser dominanten Mutter war.
2: Du wirst unser Haus doch nicht verkaufen?
3: Nein.
2: Wir haben es extra für dich gebaut.
3: Ja, ich weiß.
2: Ich habe hart dafür gearbeitet. Du darfst das nicht verschleiern, das musst du mir versprechen.
4: Ich verspreche es dir, Mama.
2: Nicht so laut. Ich mag das nicht, wenn man mich anschreit. Ich möchte liebevoll behandelt werden.
3: Ich weiß, Mama.
1: Umgekehrt hat Ursula von ihrer Mutter wenig Zuwendung in Erinnerung. Immer nur Erwartungen, bei Nichterfüllung Liebesentzug und permanent das Einfordern von Dankbarkeit. Wenn sie in nächtlichen Albträumen von einem Sumpfboden verschlungen wird, ist das kein Bild für eine gesunde Mutter-Tochter-Beziehung.
3: Ich sehe meine Mutter überall. Ich stehe in der Dusche, meine Mutter reißt die Duschtür auf. Wir wissen, wo mein Testament liegt. Ich habe Angst in meiner eigenen Wohnung.
1: Um nicht auch das Publikum noch in diesem Mutter-Tochter-Sumpf versinken zu lassen, fügt Regisseurin Jutta Brückner dem Drama eine komische Note bei. Eine Assistentin taucht auf, von der man nicht weiß, ob sie echt oder eingebildet ist.
5: Ich bin die assistentische Aushilfe. Mein Name ist Melanie Splitter.
3: Wissen Sie, wie man eine Moorleiche säubert?
1: Die nassforschdirekte Mel, Vertreterin einer selbstsicheren jungen Frauengeneration, hilft Ursula nicht nur bei der Präparation dieses sensationellen archäologischen Fundes, sondern auch im Haus der Mutter beim Entrümpeln, emotional wie materiell.
3: Was mache ich denn mit diesen ganzen Sachen hier? Das hat meine Mutter alles von ihrer Mutter geerbt. Meine Großmutter ist aus Ostpreußen geflohen.
5: Und jetzt bist du auf der Flucht.
3: Ja?
5: Wovor fliehst du? Deine Mutter ist tot, Ursula.
1: Noch aber spürt sie die Umklammerung der Frau, die Mutterschaft auch generationsbedingt zum einzigen Lebensinhalt erkoren hatte.
2: Du bist ja eigentlich der Mittelpunkt von meiner Person. Du bist ja eigentlich mein einziger Besitz.
1: Töchter müssen sich, wenn sie wachsen wollen, auf andere Weise von der Mutter entfernen als Söhne, sagt Regisseurin Jutta Brückner, denn sie haben den gleichen Körper, sie kämpfen gegen die Spiegelbildlichkeit. Im Spiegel ihrer Mutter sieht die Filmprotagonistin auch die eigene Fratze. Genervtheit, wo Fürsorge nötig war. Liebe vergiftet durch Abscheu, Trauer vermischt mit Erleichterung. Corinna Harfouch muss diese paradoxen Gefühle nicht aussprechen. Sie stehen ihr ins Gesicht geschrieben.
3: Früher glaubten Menschen, dass Spiegel Türen sind. Der sterbende Mensch trat durch sie in eine andere Welt. Aber auch die Toten konnten die Lebenden besuchen.
1: Neben Spiegel und Moorboden ist auch die lärmende Dauerbaustelle in der Archäologischen Fakultät ein bewusst symbolisches Bild, mit dem die versierte Filmemacherin Brückner die individuelle Geschichte auch in Bezug zum gesellschaftlichen Umbau setzt. Eine virtuos komponierte, vielschichtige Reflexion über Mütter, Töchter und Frauenbilder.
0: Im Spiegel meiner Mutter ab Donnerstag bei uns in den Kinos.
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0: Die Bundesregierung will BND und Verfassungsschutz mehr Befugnisse geben, um hybriden Bedrohungen aus dem Ausland besser entgegenstehen zu können. Die Nachrichtendienste sollen nicht nur beobachten, sondern aktiv werden dürfen, etwa indem sie Handys manipulieren oder Anlagen im Ausland unschädlich machen. Unsere Gastkommentatorin, die freie Journalistin Vera Weidenbach in Tel Aviv, meint, Deutschland müsse wehrhafter werden. Sie warnt aber vor den Risiken der geplanten Reform.
6: Die geplante Reform lässt einen mulmig werden. Denn sie kommt zu einer Zeit, in der nicht nur die äußeren Gefahren für Deutschland größer werden, sondern auch die inneren. Die historischen Gründe für die begrenzten Befugnisse von BND und Verfassungsschutz könnten schon nach der kommenden Bundestagswahl wieder gegenwärtige sein. Es ist nicht auszuschließen, dass eine AfD mit Regierungsgewalt die Geheimdienste für politische Zwecke und zur Verfolgung politischer Gegner missbrauchen würde. In Sachsen-Anhalt, wo schon in diesem Jahr eine AfD-Regierung Realität werden könnte, warnen Sicherheitsexperten bereits vor den Befugnissen und Zugängen zur deutschen Sicherheitsarchitektur, die die Partei bekommen könnte, deren Landesverband in Sachsen-Anhalt vom Verfassungsschutz als gesichert rechtsextrem eingestuft ist. Solange die gleichen CDU-Politiker, die jetzt den Nachrichtendiensten mehr Macht geben wollen, die Gefahr durch die AfD nicht ernst nehmen, solange sie die selbst gesteckte Abgrenzung zur AfD immer wieder verwischen, solange sie ein Verbot dieser Partei nicht vorantreiben, solange sollten sie vorsichtig sein, von den Menschen zu verlangen, ihren Nachrichtendiensten wieder Vertrauen zu schenken. Ja, Deutschland muss wehrhafter werden. Aber nicht nur nach außen. Erst wenn sich die Demokratie erfolgreich gegen die inneren Feinde gewehrt hat, sollte sie darüber nachdenken, bewährte Schutzfunktionen über Bord zu werfen.
0: Die Meinung unserer Gastautorin Vera Weidenbach. Die Frankfurter Allgemeine Zeitung hält mehr Befugnisse für die Nachrichtendienste für sinnvoll, wenn sie rechtsstaatlich kontrolliert werden.
7: Das Trennungsgebot, das nun von den Gegnern der umfangreichen Reform der Dienste permanent ins Feld geführt wird, ist im Angesicht neuer Bedrohungen längst aufgeweicht. Und es ist nicht in Stein gemeißelt. Entscheidend ist die Bindung aller staatlichen Organe an das Recht und deren rechtsstaatliche Kontrolle. Es wäre widersinnig, einen Informationsaustausch zwischen Nachrichtendiensten und Polizei aus historischen Gründen zu untersagen, wenn dadurch Bürger und ihre Rechte gefährdet würden.
0: Das Darmstädter Echo kommentiert hingegen, die historische Trennung von polizeilichen und geheimdienstlichen Aufgaben sollte weiter bestehen bleiben.
7: Die Mütter und Väter des Grundgesetzes haben aus gutem Grund eine strikte Trennung zwischen polizeilichen und geheimdienstlichen Aufgaben niedergeschrieben. Der Gestapo-Terror sollte sich niemals wiederholen. Fehlende Befugnisse für Verfassungsschutz und BND sind nicht die Hauptursache für deren Schwäche. Schlechte Ausrüstung, mangelnder Informationsfluss und Kompetenzwirrwarr spielen eine größere Rolle. All das kann man ändern, ohne das Fundament des Rechtsstaats mit dem Presslufthammer zu traktieren.
0: Efi Seibert, Korrespondentin in Berlin, geht der Frage nach, was passieren kann, wenn sich die Behörden irren.
8: Ich kann verstehen und ich wünsche es mir sogar, dass der Verfassungsschutz schneller eingreift, wenn in Deutschland ein Islamist zu Hause einen Anschlag plant. Aber ich habe auch schon erlebt, dass der Staat sich irrt und harmlose Bürger unter Extremismusverdacht stellt oder ihnen Berufskarrieren deswegen verweigert. Ich hoffe, dass im Parlament viele Politikerinnen und Politiker sich solche Gedanken machen und die Reform im Herbst so verändern, dass sie möglichst viel Sicherheit bietet. Für den Staat und vor dem Staat. Dass der Staat mich schützen kann, aber dass auch ich vor dem Staat beschützt werde.
0: Die Meinung von Berlin-Korrespondentin Efi Seibert. Der Spiegel findet die geplante Reform nach dem jüngsten Anschlagsversuch am Leipziger Flughafen richtig.
7: In einer solchen Lage braucht Deutschland starke Sicherheitsbehörden. Seit Jahren beäugen deutsche Beamte neidisch, was etwa Franzosen, Briten oder selbst kleinere Staaten ihren Diensten erlauben. Es ist dringend nötig, dass der BND hier endlich auf Augenhöhe handeln kann. Und doch birgt die Reform Gefahren.
0: Und das waren die Standpunkte. Zusammengestellt hat sie heute Betül Sarikaya.

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1: Um 0 Uhr mit Ronald Lessig. Unzählige Menschen haben am Abend in Deutschland und anderen Teilen Europas die Sonnenfinsternis verfolgt. Bei klarem Himmel war das Naturschauspiel gut zu sehen. Aus der Nachrichtenredaktion Thorsten Lange.
2: Um kurz nach 19 Uhr schob sich der Mond nach und nach vor die Sonne, bis nur noch eine schmale Sichel zu sehen war. Im Norden waren ungefähr 85% der Sonne verdeckt, in Süddeutschland waren es bis zu 90%. Viele suchten sich ein Plätzchen im Freien, um gute Sicht zu haben. So verfolgten rund 100 Schaulustige das Spektakel auf dem Brocken im Harz. Eine totale Sonnenfinsternis

0: Es erlebten Teile Islands, Grönlands sowie Nordspaniens und der Balearen. In Spanien löste dies vielerorts einen Besucheransturm aus.
1: Die Bundesregierung reagiert auf die verschärfte Bedrohungslage. Das Kabinett hat eine umfassende Reform der Geheimdienste auf den Weg gebracht. Aus der Nachrichtenredaktion Christiane Rüther.
2: Sprengstoffdrohnen an Flughäfen, Hackerangriffe, Spionage oder Sabotage bei Rüstungsfirmen. Die Geheimdienste in Deutschland bekommen nach dem Willen des Kabinetts deutlich mehr Befugnisse, um diesen Bedrohungen mehr entgegenzusetzen. Bisher sammeln die Nachrichtendienste vor allem Informationen. Mit der Reform sollen sie in die Lage versetzt werden, auch mit Gegenangriffen aktiv zu werden. Zum Beispiel in IT-Systeme von Drohnenfabriken oder Chemiewaffenlaboren einzudringen, um diese zu sabotieren. Innenminister Dobrindt sagte, man entwickle die deutschen Nachrichtendienste hin zu echten Geheimdiensten.
1: Neue parlamentarische Geschäftsführerin der Unionsfraktion soll offenbar die Abgeordnete Catarina dos Santos Vins werden. Mehrere Medien berichten, Fraktionschef Frey habe die 32 Jahre alte Juristin vorgeschlagen. Sie hat ihren Wahlkreis in Aachen und gehört dem Bundestag seit 2021 an. Der Posten ist vakant, weil der bisherige Inhaber Steffen Bilger neuer Verkehrsminister geworden ist. Der parlamentarische Geschäftsführer hat wichtige Funktionen in der Fraktion. Bundesumweltminister Schneider fordert die Anpassung an Klimaveränderungen als Gemeinschaftsaufgabe für den Bund im Grundgesetz zu verankern. Er halte diesen Schritt für zwingend notwendig, sagte der SPD-Politiker in Berlin und kündigte einen entsprechenden Vorstoß noch in diesem Jahr an. Derzeit sind Hitzeschutz und ähnliche Themen fast ausschließlich Ländersache. Der Bund kann sich daran nur sehr eingeschränkt beteiligen. Für eine Grundgesetzänderung sind 2/3 Mehrheiten in Bundestag und Bundesrat nötig. Das waren die Nachrichten. Das Wetter in Deutschland: überall trocken bei Tiefstwerten von 18 bis 8 Grad. Am Tage sonnig und trocken bei 27 Grad in der Uckermark und bis 37 Grad am Oberrhein, an der Ostsee etwas kühler. Am Freitag heiter, später im Westen leichte Schauer, 27 bis 39 Grad. Am Samstag wieder viel Sonne, von Westen her Schauer, 21 bis 38 Grad. Es ist 0:03.
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4: Unser Blick auf die Straßen am ganz frischen Donnerstag. Die A1 Bremen Richtung Osnabrück ist zwischen Dreieck Stur und Wildeshausen Nord wegen Reinigungsarbeiten immer noch gesperrt. Die A7 Fulda Richtung Kassel ist zwischen Bad Hersfeld West und Homberg nach einem LKW-Brand noch bis ca. 6 Uhr gesperrt. Aktuell gibt es dort 4 Kilometer Stau. Es gibt eine Umleitung über die U35. Die A15 Breslau Richtung Dreieck Spreewald ist zwischen Cottbus Süd und Fettschau wegen eines brennenden LKW gesperrt. Und die A62 Landstuhl Richtung Nonnweiler ist in Höhe Nofelden-Türkismühle wegen Bergungsarbeiten gesperrt. Kommen Sie überall gut und sicher durch den Verkehr.
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4: Und die kommt von NDR Info in Hamburg mit Tom Westerholt. Ich grüße Sie. Innere Sicherheit ist eines dieser Themen, die uns in Deutschland gerade bewegen. Zuletzt durch Drohnenangriffe auf Flughäfen, also auf die sogenannte kritische Infrastruktur, aber auch wenn es um Terror oder Attacken geht. Deshalb sollen die deutschen Geheimdienste mehr Befugnisse bekommen. Darauf hat sich die Bundesregierung verständigt. Die Nachrichtendienste sollen künftig aktiver als bisher gegen Bedrohungen vorgehen dürfen. Bundesnachrichtendienst und Bundesamt für Verfassungsschutz sollen zum Beispiel deutlich mehr Daten sammeln und speichern und auch zugreifen dürfen. Das wirft Fragen auf, zum Beispiel, wie dann andererseits sichergestellt werden soll, dass nur mutmaßliche Täter ins Visier geraten und keine unbescholtenen Bürger. Birte Sönnigsen berichtet darüber aus Berlin.
5: Deutschland ist längst Ziel von hybriden Angriffen. Davor warnen die Sicherheitsbehörden seit Jahren. Und auch Bundesinnenminister Alexander Dobrindt wird nicht müde, von einer ernsthaften Bedrohungslage zu sprechen.
6: Wir sind tägliches Ziel hybrider Kriegsführung. Wir sind tägliches Ziel von Spionage, von Sabotage, von Cyberangriffen, von versteckten Aktionen fremder Mächte.
5: Das hat zuletzt der Drohnenangriff am Leipziger Flughafen noch einmal deutlich gemacht. Kanzleramtschefin Nina Wagen sagt, bislang hat sich Deutschland in vielen sicherheitsrelevanten Dingen zu sehr auf befreundete Geheimdienste verlassen.
7: Wir sind einfach zu sehr davon abhängig, dass uns die Nachrichtendienste anderer Länder unterstützen. Und diese Hilfe ist in zu vielen Bereichen eine Einbahnstraße.
5: Die Bundesregierung will das ändern. Der entsprechende Gesetzentwurf ist

0: mehr als 700 Seiten lang und umfasst weitreichende Änderungen. Für Innenminister Dobrindt ist das Gesetz die Antwort auf die aktuelle Bedrohungslage.
1: Wir starten eine neue Zeitrechnung für die Nachrichtendienste. Wir entwickeln unsere Nachrichtendienste hin zu echten Geheimdiensten.
0: Bisher waren Gegenoperationen deutscher Geheimdienste tabu. Das soll sich ändern. Verfassungsschutz und Bundesnachrichtendienst sollen nicht mehr nur Informationen sammeln und auswerten dürfen, sondern in bestimmten Fällen auch selbst aktiv werden. Etwa beim Verdacht, dass ein Bombenanschlag vorbereitet wird. Bislang war das im Inland nur ein Fall für die Polizei. In Zukunft sollen die Geheimdienste jedoch selbst die Möglichkeit bekommen,
1: diese Explosionsstufe rechtzeitig zu entschärfen, auszutauschen, auch zu manipulieren.
0: Auch im Digitalen soll es mehr Möglichkeiten für die Dienste geben. Sie sollen Cyberangriffe nicht nur abwehren, sondern auch Daten verändern, manipulieren oder löschen dürfen und die Computersysteme der Angreifer lahmlegen. Unter bestimmten Voraussetzungen sollen auch Online-Durchsuchungen möglich werden. Dabei verschaffen sich die Nachrichtendienste heimlich Zugang zu Handys, Computern oder anderen Geräten ihrer Zielpersonen, um dort Chats mitzulesen und Daten zu durchleuchten. Dabei gilt, je umfassender der Zugriff ist, desto höher sollen die Voraussetzungen und desto stärker die Kontrolle sein. Ulrich Toden von den Linken glaubt jedoch nicht daran.
2: Was ja komplett fehlt, ist die Kontrolle, sowohl die parlamentarische Kontrolle als auch etwa die Kontrolle durch den Datenschutzbeauftragten, der bei den Nachrichtendiensten künftig ja außen vor sein soll.
0: Die Grünen unterstützen die Reform grundsätzlich. Konstantin von Notz befürchtet aber, dass durch die Reform ein Grundprinzip aufgeweicht wird, die Trennung von Geheimdienst und Polizei.
3: Dobrindt versucht jetzt mit dieser Reform diese Trennung zu verwischen. Zukünftig sollen auch Agenten eben gegen Bürgerinnen und Bürger wirken können, ohne dass das wie bei der Polizei transparent und rechtsstaatlich überprüfbar erfolgt.
0: Nach den Erfahrungen während des Nationalsozialismus und in der DDR sollte verhindert werden, dass wieder eine Geheimpolizei mit umfassenden Befugnissen entsteht, die gegen Bürger eingesetzt werden könnte. Für den Innenminister ist das eine unbegründete Sorge.
1: Was haben denn jetzt unbescholtene Bürger zu befürchten? Die Antwort ist gar nichts. Wir reden hier über Terrorismus. Wir reden hier über Staatsterror, fremde Mächte.
0: Das Gesetz soll Anfang nächsten Jahres in Kraft treten. Vorher muss das Gesetz aber noch durch Bundestag und Bundesrat.
4: Soweit die Zusammenfassung von Birte Sönnigsen. Und der Kollege Jörg Schönborn hat in den ARD-Tagesthemen am Abend mit Bundeskanzleramtsministerin Nina Warken über das neue Gesetz gesprochen. Die CDU-Politikerin ist in ihrem neuen Amt unmittelbar zuständig für den BND. Zudem ist sie die Koordinatorin aller Nachrichtendienste und dafür auch gegenüber dem Bundestag verantwortlich. Jörg Schönborn hat sie gefragt, ob es sich um ein Gesetz handelt, das uns vor Angriffen aus Russland schützen soll.
5: Es ist ein Gesetz, das unsere Nachrichtendienste auf die Höhe der Zeit bringt. Es ist in der Tat so, dass wir als Land, dass Deutschland immer mehr, so haben wir es uns vor einiger Zeit noch gar nicht vorstellen können, Ziele von hybriden Angriffen, von Bedrohung ist, von Sabotage. Und da geht es jetzt darum, uns bestmöglichst zu rüsten. Und das tun wir mit dem Gesetz zur Stärkung unserer Nachrichtendienste. Sie bekommen mehr Befugnisse, sie bekommen aber auch eine verbesserte Kontrolle. Und das ist in der jetzigen Zeit das, was wir tun müssen.
6: Und zu meiner Frage im Kern, ist der Blick auf Angriffe aus Russland?
5: Wir sehen uns vielerlei Angriffen im Moment ausgesetzt von fremden Mächten und sie nehmen zu in der Intensität und in der Häufigkeit. Und deswegen ist es gut, uns aufzustellen. Wir haben einen 360-Grad-Blick. Das ist Kern auch unserer nachrichtendienstlichen Tätigkeit. Und mit dem Gesetz, das wir heute im Kabinett verabschiedet haben, stärken wir den Verfassungsschutz und stärken wir unseren Auslandsnachrichtendienst, damit besser aufgeklärt werden kann, damit wir uns vor diesen Bedrohungen, die wir tagtäglich erleben, besser schützen können, vor allem die Bürgerinnen und Bürger besser schützen können.
6: Am Ziel wird wenig Kritik formuliert, aber an einigen Punkten des Gesetzes. Es ist in Deutschland Nachkriegstradition strikt zu trennen, was die Polizei darf und was die Nachrichtendienste dürfen. Nach dem Gesetz dürfen die Dienste zum ersten Mal in unsere Grundrechte eingreifen. Warum muss es der Verfassungsschutz sein, der Wohnungen durchsucht? Warum müssen Dienste in Überwachungskameras auf dem Bahnhof reinschauen? Warum kann das nicht weiterhin die Polizei sein?
5: Na, es bleibt ganz klar beim Trennungsgebot. Es wird auch künftig eingehalten, nur eben

0: in besonderen Fällen, in denen die Polizei, andere Behörden nicht tätig werden können, können künftig auch zum Beispiel der Verfassungsschutz tätig werden. Das ist auch geboten, um eine Vielfalt von Gefahren auch rechtzeitig zu erkennen und auch abwenden zu können. Aber es ist alles auch so geregelt, dass Eingriffe nur dann auch vorgenommen werden, wenn sie verhältnismäßig sind, wenn sie einem gewissen Ziel dienen. Und alles wird auch vorab und im Nachgang durch ein unabhängiges Gremium kontrolliert werden.
1: Die Grünen, auch andere, halten aber gerade diesen Punkt für verfassungswidrig. Haben Sie geprüft, ob es die Polizei sein kann, ob man bei der strikten Trennung bleiben kann und vermeiden kann, dass Dienste Polizeiarbeit im Extremfall machen?
0: Naja, wir haben das Gesetz heute im Kabinett beschlossen, das einerseits ja den Verfassungsschutz, andererseits den Auslandsnachrichtendienst auch betrifft. Und natürlich haben wir ganz genau geprüft und abgewogen. Jetzt ist das Trennungsgebot auch nichts, was in der Verfassung steht. Das ist ein entwickeltes Prinzip, an das wir uns aber auch weiterhin halten wollen. Und das Gesetz entspricht diesem Prinzip. Und wir gehen davon aus, dass wir in der Gesamtschau, wie wir auch die Eingriffsschwellen angelegt haben, wie wir die Kontrolle angelegt haben, ein verfassungskonformes Gesetz natürlich heute im Kabinett verabschiedet haben.
1: Nochmal zum Thema Grundrechte. Der BND darf umfangreich Daten sammeln, er darf hacken, er darf auch Daten manipulieren. So wie Daten heute unterwegs sind und gespeichert sind, ist ja oft völlig unklar, wem sie gehören und wer von Veränderungen betroffen ist. Wie wollen Sie sicherstellen, dass die Aktionen des BND wirklich die Angreifer treffen und nicht hunderte Nicht-Betroffene von uns?
0: Naja, man muss sich das ja so vorstellen, dass der BND zum Beispiel nicht ständig jegliche Kommunikation überwacht, sondern dass es ganz bestimmte vorher festgelegte Strecken sind, Verkehre sind, die überwacht werden, die im Ziele der Maßnahmen stehen. Und dahinter muss natürlich auch ein konkretes Ziel stehen, warum diese Maßnahme stattfindet. Und dann ist es so, dass eben der BND befugt ist, auf diese Verkehre zuzugreifen, sie auszuwerten, aber nicht eben anlasslos, nicht massenhaft, sondern schon die Frage, welche Strecken da ins Visier genommen werden, unterliegen einer Kontrolle und unterliegen einer genauen auch Zuschreibung eines Zieles, das man mit der Maßnahme verfolgen möchte.
2: Das hat die CDU-Kanzleramtsministerin Nina Waken am Abend in den ARD-Tagesthemen über das neue Gesetz zur Reform der Nachrichtendienste in Deutschland gesagt. Sie hörten daraus gerade einen Auszug.
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2: Am vergangenen Abend, so zwischen 19 und 21 Uhr, je nachdem, wo Sie da gerade waren, da ist etwas passiert. Etwas, worauf wir Menschen überhaupt keinen Einfluss haben, das einzig und allein mit der Himmelskörperanordnung in unserem Sonnensystem zu tun hat und das trotzdem für viele eine absolute Sensation ist. Wir hatten eine Sonnenfinsternis in Europa, im höchsten Norden und in Teilen Spaniens, sogar eine totale, bei uns in Deutschland immerhin eine partielle. Teilweise hat der Mond die Sonne bei uns zu bis zu knapp 90% abgedeckt. An vielen Orten unseres Kontinents sind die Menschen raus mit Schutzbrillen, um zu sehen, wie es trotz Sonnenschein plötzlich dunkel wird, auch hier in Deutschland. Einer der Hotspots aber war, wie gesagt, Spanien. Und da war unser Korrespondent Christian Sachsinger mit dabei, auf einem ganz besonderen Hügel. Ich habe vorhin mit ihm gesprochen und ihn gefragt, wo das war und warum er denn genau da raufgeklettert ist.
4: Also wir sind hier in Kastilien-La Mancha, in einem Dorf, das sich Orea nennt. Das ist etwa 200 Kilometer östlich von Madrid. Die Fahrt hat sich tatsächlich gelohnt, und zwar allein schon deshalb, weil hier einfach ein sehr dünn besiedeltes Gebiet ist und man mit relativ wenigen Menschenansammlungen zu kämpfen hat. Und wir sind auf diesen Hügel hochgestiegen, um von dort aus einfach den freien Blick nach Westen zu haben. Und man muss wissen, also diese Sonnenfinsternis hat ja fast zum Sonnenuntergang stattgefunden. Das heißt, also selbst wenn ein kleiner Hügel oder eine kleine Erhebung im Westen von dem Sichtpunkt aus gewesen wäre, dann hätte man nichts gesehen. Wir aber haben auf diesem Hügel alles gesehen.
2: Herr Sachsinger, bei uns in Deutschland blieb immer halt mindestens so eine Sonnensichel übrig. Bei Ihnen war sie tatsächlich ganz weg. Was haben denn die Menschen gesagt, mit denen Sie die Sonnenfinsternis da

0: angeguckt haben. Also was macht denn so die Faszination eines solchen Naturereignisses aus?
1: Also wir haben hier um uns herum Menschen gehabt, die fasziniert waren. Man kann es nicht anders sagen. Also es ist einfach eine Situation, die man sonst nicht kennt. Der Mond schiebt sich vor die Sonne und plötzlich ist dunkel und die Laternen gehen an. Und was das Allertollste ist, ist einfach dann die Corona, also der Ring um die Sonne herum, der noch durchscheint. Das ist aber nicht wirklich die Sonne, sondern das ist eine indirekte Spiegelung. Und diese Corona, die macht einfach ein Licht und eine Sensation und einen Eindruck, den man sonst wahrscheinlich in seinem Leben nie zu sehen bekommt.
0: Was haben die Menschen gesagt? Wie war die Stimmung da oben in dem Moment, als es passiert ist, wenn es dann dunkel wird für diesen Moment, bevor es dann langsam wieder hell wird?
1: Also man hört natürlich rundherum Jubelschreie, man guckt in Gesichter, die vollkommen erstaunt sind. Man darf ja auch nur kurz vorher zu diesem Zeitpunkt die Brille runternehmen, die Schutzbrille. 1,5 Minuten hatten wir die Totalität, diese Brille nur lässt. Und einfach dieser Moment, wenn man es runternimmt, das ist ein kleiner Schock im Prinzip. Und andere Leute um mich herum, die haben es einfach im Stillen genossen. Und irgendwann habe ich mich auch mal zu meinem Nachbarn umgedreht und der hat dann Tränen in den Augen gehabt und konnte es einfach nicht fassen, was er da jetzt gerade erlebt hat. Also wirklich sehr bewegende Momente.
0: Eindrücke von der totalen Sonnenfinsternis in Spanien gestern Abend waren das von unserem Korrespondenten dort, Christian Sachsinger. Das Bundeskabinett hat heute die sogenannte Frühstartrente beschlossen. Zukünftig soll es für Kinder 10 Euro pro Monat für ein Altersvorsorgedepot geben, für eine finanzielle Absicherung später. Über die Details dazu hat Bundesfinanzminister Lars Klingbeil in einem Feriensportcamp in Berlin Auskunft gegeben. Maximilian Ulrich aus dem ARD-Hauptstadtstudio war dabei.
2: Im Feriensportcamp der Füchse Berlin sind alle Kinder gleich, denn sie alle tragen das gleiche grüne Füchse-Trikot und spielen Handball, Fußball, Volleyball oder Tennis. Der Finanzminister Lars Klingbeil ist mit einer schwarzen Limousine gekommen, um mit den Kindern über Geld und die Altersvorsorge zu sprechen. Denn hier beginnt die Ungerechtigkeit schon im Kindesalter, findet der SPD-Politiker.
3: Es geht um Chancen. Gleichheit. Wir sehen schon heute, dass es eine Spaltung in Deutschland gibt. Diejenigen, die sich mit den Kapitalmärkten auseinandersetzen, diejenigen, die das nicht tun. Und wir wollen, dass kein Kind vergessen wird.
2: Deswegen soll zukünftig jedes Kind im Alter zwischen 6 und 18 Jahren vom Staat 10 Euro im Monat für eine private Altersvorsorge bekommen. Allerdings gilt das nur für Kinder, die ab 2020 zur Welt gekommen sind. Haben die Eltern schon ein Spardepot für ihre Kinder? Geht das Geld dort drauf? Haben sie noch keins? Legt es der Staat für sie an? Das Geld können dann entweder die Eltern oder später die volljährigen Kinder auf ein Altersvorsorgekonto übertragen. Die Idee dahinter, wer sein Geld an den Kapitalmärkten anlegt, kann vor allem auf lange Sicht große Gewinne machen, rechnet der Finanzminister vor.
3: Das führt dazu, dass man mit 18 ungefähr 2.200 Euro im Altersvorsorgedepot hat. Das wird bis 65 dann in diesem Depot gelassen und das kann eine Summe von über 50.000 Euro werden, wenn die Entwicklung an den Kapitalmärkten so ist, wie wir das heute prognostizieren.
2: Den ersten Rentenzehner vom Finanzminister soll es im Januar geben. Jedes Jahr kommt dann ein neuer Jahrgang Sechsjähriger in den Genuss der Frühstartrente. Egal, ob die Eltern Arbeitslose, Alleinerziehende sind oder Multimillionäre. Und diesen Umstand kritisiert Joachim Ragnitz vom IFO-Institut in Dresden.
4: Und das bedeutet halt, dass man auch solche Familien unterstützt, die durchaus auch selber privat vorsorgen könnten. Und da sollte man eigentlich sagen, naja, das ist nicht Aufgabe des Staates, so etwas zu unterstützen.
2: Wenn irgendwann alle Kinder zwischen 6 und 18 Jahren monatlich 10 Euro vom Staat bekommen, kostet das knapp 1 Milliarde Steuergeld. Das würde Jannis Ehling von der Linken lieber in die gesetzliche Rente investieren, statt in Kapitalmärkte.
5: Die Bundesregierung ist da wirklich auf dem Holzweg. Sie versucht da, Kinder an Aktien ranzuführen und wir halten es für eine völlig falsche Idee, dass Kinder lernen, an Aktienmärkten zu spekulieren.
2: Dem widerspricht der Bundesfinanzminister Klingbeil, der als Kind nur ein Knacks-Sparbuch der Sparkasse hatte.
3: Wir haben eine Kultur der Sparbücher in Deutschland, aber wir wollen das weiterentwickeln zu einer Kultur der Sparpläne und der Depots. Und es führt auch dann mit einer Strategie der finanziellen Bildung, die wir in der Bundesregierung in den nächsten Monaten auf den Weg bringen, dazu, dass man sich überhaupt erstmal in allen Familien mit Aktienmärkten und Depots auseinandersetzt.
2: Diese Strategie zur finanziellen Bildung wird noch ausgearbeitet. Klingbeils Ministerium überlegt,

0: wie man mit Schulen, Medien und Finanzinfluencern zusammenarbeiten kann, damit in Zukunft jede Familie ein bisschen was über Altersvorsorge und Aktienmärkte weiß.
1: Der Beitrag von Maximilian Ulrich. Seit Wochen halten Wald- und Flächenbrände die hessischen Feuerwehren in Atem. Die Hitze und Trockenheit haben die Wälder dort quasi in riesige Brandbeschleuniger verwandelt. Jetzt melden sich Förster im Land zu Wort und appellieren an die Bevölkerung. HR-Inforeporter Paul Mosbacher berichtet.
2: Es ist heiß und trocken in Hessen. Und das seit Wochen. Die Wälder dürsten nach Wasser. Die Wiesen sehen teilweise aus wie trockenes Stroh. Und genauso leicht brennen sie auch. Das ist auch für diese Jahreszeit keine gewöhnliche Situation, sagt der Leiter des Forstamts Fulda, David Nöllenheit.
3: Wir haben den trockensten Juni und Juli seit Beginn der Wetteraufzeichnung. Und da macht uns die Trockenheit natürlich zu schaffen, den Bäumen zu schaffen. Die Buche leidet schon extrem unter dem Trockenstress, der dadurch verursacht ist, dass wir langanhaltend keine Regenfälle hatten und dass so ausgeprägte Hitzeperioden da waren.
2: In dieser Lage bittet Nöllenheit die Bevölkerung.
4: Melden, wenn Brandgeruch wahrgenommen wird, wenn man Brandherd sieht und sei er noch so klein, unverzüglich bei den Feuerwehren. Über den Notruf 112, das sind diejenigen, die dann auch zeitnah ausrücken und den Brand löschen können.
2: Aufmerksam bleiben, mit offenen Augen durch die Natur gehen. Darum bitten die Förster nicht nur alle anderen Hessinnen und Hessen, es gilt auch für sie selbst.
4: Wir sind im Wald momentan an den Waldparkplätzen verstärkt unterwegs. An Grillplätzen, wo momentan nicht gegrillt werden darf, aber trotzdem, da gilt es, erhöhte Aufmerksamkeit zu zeigen, erhöhte Präsenz zu zeigen und überall da, wo viele Menschen einfach unterwegs sind.
2: Denn der wirksamste Brandbeschleuniger ist immer noch der Mensch. Auch unabsichtlich. Viele sind sich offenbar des Risikos nicht bewusst, sagt Fuldas Kreisbrandinspektor Adrian Vogler.
5: Wir haben in der letzten Zeit hier im Landkreis Fulda festgestellt, dass es viele unachtsam weggeworfene Zigarettenstümmel sind, die dann wirklich ganz schnell in den Straßengraben in Brand gesetzt haben, dann das Feld weitergelaufen sind und schlimmsten Fall in den Wald gelaufen sind, wo dann wirklich erheblicher Schaden entstehen kann.
2: Auch zum Beispiel beim Grillen könne leicht etwas passieren. Der Grill muss dafür gar nicht umfallen. Es reicht ein Funkenflug. Ist es windig, kann der schnell zur Gefahr werden. Wie vergangene Woche in Schwalbach. 25.000 Quadratmeter Wald stehen in Flammen. Der Wind treibt immer wieder neue Funken durch die Luft und neue Brandherde entstehen. Mehr als 1.000 Menschen sind im Einsatz. Feuerwehr, THW, DRK und andere Behörden. Erst nach 32 Stunden ist der Kampf gegen das verheerende Feuer gewonnen. Auch in anderen Regionen kommt es zurzeit zu Wald- und Flächenbränden. Etwa in Lauterbach im Vogelsberg. Der kann schneller gelöscht werden, auch weil Bauern die Feuerwehr unterstützen. Landwirt Michael Faust aus Großenlüder weiß, wie wichtig das sein kann.
6: Dass wir die Feuerwehren halt unterstützen mit Wasserzufuhr, mit Wasserfässern, mit Güllefässern. Denn gerade im Außenbereich ist das natürlich ein bisschen komplizierter, weil da hat man ja nur die Löschwasserteiche und die sind halt von der Summe her begrenzt. Ne? Also wenn das gerade ein größerer Brand ist, dann müssen Wassermengen beigefahren werden. Nur so kann man das Feuer eben eindämmen.
2: Das Forstamt sagt, was Hessen jetzt braucht, ist Regen. Und zwar flächendeckend, durchgehend und dringend. Der lässt aktuell aber noch auf sich warten. Bis er kommt, gilt weiter, noch mehr als sonst, Augen offen halten.
1: Paul Mosbacher über die Waldbrandsituation in Hessen.
7: Sport.
8: Mit Mads Nicholson. 7 Welt- und Europameisterschaften stehen in dieser Sportwoche an. Eine davon in Aachen mit der ersten deutschen Goldmedaille. In der Dressur. Aachen ist ja eine Top-Adresse im internationalen Reitsport. Jährlich gibt es das bekannte CHIO, jetzt die Reit-WM. Zum Auftakt gab's Gold für das deutsche Dressurteam. Markus Tepper berichtet aus Aachen.
9: Die erste Medaille für Deutschland bei dieser Reit-WM und das insgesamt 10. WM-Gold für Dressur-Queen Isabel Werth in ihrer einmaligen Karriere. Die 8-malige Olympiasiegerin war als letzte Starterin des deutschen Quartetts in das Dressur-Viereck eingeritten, wo es an einer Stelle durchaus eng wurde für Werth und ihre Stute Wendy.
10: Ich war super drin und einmal geschnuft und dann hat sich verloren. Sonst war das alles im Rahmen dessen, wie ich mir das vorgestellt habe. Aber der Schnufer, der war nicht nötig.
9: So war das Gold am Ende eine geschlossene Mannschaft. Mannschaftsleistung von Isabel Werth auf Wendy, Katharina Hemmer mit Denoir und Frederik Wandres auf Bluetooth. Den Grundstein zum Gold hatte Youngster und WM-Debütant Raphael Netz im Sattel von Camelot am ersten WM-Tag gelegt.
11: Gestern als erster Deutscher die WM zu eröffnen quasi und dann jetzt hier einen Tag später mit einer Goldmedaille um den Hals zu hängen, ist schon einfach ein geiles Gefühl.
9: Deutschland gewinnt das Dressur-Mannschaftsgold klar vor Großbritannien und dem Quartett.

0: aus Dänemark. Weitere Dressurmedaillen gibt es am Freitag und Samstag in den zwei Einzelprüfungen Grand Prix Spezial und Kür.
1: Während die besten Reiterinnen und Reiter der Welt in Aachen sind, trifft sich Europas Schwimmelite in Paris. Zur EM. Johannes Liebmann und Sven Schwarz haben dem Deutschen Schwimmverband zwei Medaillen beschert. Gold und Silber über die 800 Meter Freistil. Johannes Liebmann ist erst 19 Jahre jung. In Paris knackte er seinen eigenen Europarekord, lag im langen Rennen von Beginn an vorn.
2: Ich bin ein bisschen sprachlos, also ja, mega. Also direkt quasi erster Start bei den Erwachsenen, direkt einen Titel, ist unglaublich. Und ja, ich bin mega stolz, wie es jetzt gelaufen ist, auch die gesamte Saison.
1: Erst im Mai hatte Liebmann sein Abitur gemacht. Geboren und aufgewachsen ist er in Schleswig-Holstein. Seit 3 Jahren trainiert er in Magdeburg mit den Olympiasiegern Wellbrock und Mertens. Der Wettkampftag bei der Leichtathletik-EM blieb aus deutscher Sicht medaillenfrei. Die 10 Kämpfer haben Halbzeit. Und ganz vorn liegt der deutsche Sportler des Jahres 2025, Leo Neugebauer. Obwohl er an einem starken Tag in der letzten Disziplin Probleme hatte, über die 400 Meter.
3: Ja, also eigentlich war das so der Plan, ziemlich eher schneller anzugehen. Aber es hat einfach irgendwie mit 60 Meter to go, hat einfach die Beine zugemacht. Ich habe noch alles gegeben, aber bin ich sogar über die Linie gefallen.
4: Wie können Sie am besten erholen, jetzt Leo, gerade?
3: Essen und schlafen.
4: Wiedersehen, alles Gute. Danke.
1: Gut schlafen und dann ab in die zweite Hälfte des Zehnkampfs mit den anderen 5 Disziplinen ab Vormittag in Birmingham. Auch Niklas Kaul auf Platz 6 hat noch Medaillenchancen. Seine starken Disziplinen kommen noch. Der erste Titel der neuen Fußballsaison ist vergeben. Paris Saint-Germain hat den UEFA Supercup gewonnen. Champions-League-Sieger Paris setzte sich in Salzburg im Duell gegen Europa-League-Gewinner Aston Villa 2:1 durch. Die niederländische Fußballnationalmannschaft hat einen neuen Trainer. Er kommt zum ersten Mal aus Spanien. Xavi übernimmt den Job. Er spielte früher beim FC Barcelona und gewann mit Spanien die EM und WM. Die Niederländer hatten zuletzt vor fast 50 Jahren einen ausländischen Nationaltrainer. Der Österreicher Ernst Happel führte das Team ins WM-Finale 1978.

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1: Um 0.29 Uhr mit Ronald Lessig. Millionen Menschen in Deutschland haben am Abend beobachtet, wie sich der Mond vor die Sonne geschoben hat. Der Höhepunkt der teilweisen Sonnenfinsternis war kurz nach 20 Uhr. Da waren etwa 85-90% der Sonne verdeckt. Es war nur eine schmale Sichel am Himmel zu sehen. Außerdem wurde es zwischen 19 und 21 Uhr deutlich dunkler. Viele Menschen versammelten sich in Planetarien oder an Plätzen mit guter Sicht, wie zum Beispiel auf dem Brocken im Harz. Die Bundesregierung hat eine Reform der deutschen Geheimdienste auf den Weg gebracht. Verfassungsschutz und Bundesnachrichtendienst sollen demnach mehr Befugnisse erhalten. Aus Berlin, Efi Seibert.
2: Tatsächlich verändert diese Reform das Wesen der deutschen Geheimdienste. Bisher durften sie überwiegend beobachten und analysieren. Nun sollen sie selbst aktiv werden können, im Inland wie im Ausland. Sie sollen auch zurückschlagen können, wenn das Land zum Beispiel von ausländischen Mächten per Cyberattacke oder Drohnen angegriffen wird. Gleichzeitig dürfen sie abgehörte Nachrichten und Daten länger speichern. Für Innenminister Dobrindt dient all das dazu, den Schutzauftrag des Staates zu verbessern und ihn an die neuen Bedrohungen anzupassen.
1: Die Verkehrsminister von Bund und Ländern haben noch einmal über die Probleme in der Binnenschifffahrt diskutiert. Wegen der niedrigen Pegelstände wichtiger Wasserstraßen in Deutschland sind Gütertransporte per Schiff stark eingeschränkt. Aus Berlin, Uwe Berndt.
3: Die Deutsche Bahn hat nach dpa-Informationen bei dem Treffen zugesagt, kurzfristig 400 Güterwaggons bereitzustellen, um die Transportprobleme auf den Wasserstraßen zu

0: zu mildern. Ein einziger Güterzug könne wegen seiner höheren Geschwindigkeit bis zu 10 Binnenschiffe ersetzen. Kurzfristig könne man mit Güterzügen bis zu 100 Schiffstransporte ausgleichen. Bundesverkehrsminister Steffen Bilger warb bei der Schaltkonferenz für einen weiteren Ausbau der Fahrrinnen. So könnten die Wasserstraßen leistungsfähiger werden. Gleichzeitig sollen die Schiffe fit gemacht werden für Zeiten mit wenig Wasser.
1: Die Pressesprecherin des Weißen Hauses, Caroline Leavitt, gibt ihren Posten auf. Sie werde ihr Amt zum Ende des Monats niederlegen, um mehr Zeit mit ihrer Familie verbringen zu können, teilte US-Präsident Trump im Internet mit. Er verstehe und respektiere diese Entscheidung. Leavitt war nach der Geburt ihres zweiten Kindes erst Mitte Juli aus der Babypause zurückgekehrt. Sie werde weiterhin eine seiner wichtigsten externen Beraterinnen sein, schrieb Trump. Das Wetter in Deutschland. Überall trocken bei 18 bis 8 Grad. Am Tage sonnig und trocken. 27 Grad in der Uckermark und bis 37 Grad am Oberrhein. An der Ostsee etwas kühler. Am Freitag heiter, später im Westen leichte Schauer oder Gewitter. 27 bis 39 Grad. Am Samstag wieder viel Sonne. Von Westen her Schauer oder Gewitter. 21 bis 38 Grad. Das waren die Nachrichten.
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3: Und da haben wir um 0.32 Uhr diese vier Meldungen für Sie. Die A1 Bremen Richtung Osnabrück ist zwischen Dreieck Stur und Wildeshausen Nord immer noch wegen Reinigungsarbeiten gesperrt. Die A7 Fulda Richtung Kassel ist zwischen Bad Hersfeld West und Homberg nach einem LKW-Brand immer noch bis voraussichtlich 6 Uhr gesperrt. Dadurch aktuell jetzt noch 2 Kilometer Stau. Es gibt eine Umleitung dort über die U35. Die A15 Breslau Richtung Dreieck Spreewald ist zwischen Cottbus Süd und Fettschau wegen eines brennenden LKW immer noch gesperrt. Und ebenfalls gesperrt ist die A62 Landstuhl Richtung Nonnweiler in Höhe Nofelden-Türkismühle wegen Bergungsarbeiten.
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3: Mit Tom Westerholt am Mikrofon. Ich grüße Sie. Knapp 3 Wochen noch, dann will Brandenburgs SPD-Finanzminister Daniel Keller den Entwurf für die Brandenburger Landeshaushalte 2027 und 2028 vorlegen. Seit Monaten ist bereits klar, dass es für beide Jahre eine Deckungslücke von jeweils mehr als 3 Milliarden Euro geben wird. Die muss geschlossen und in vielen Ministerien daher künftig weniger Geld ausgegeben werden. Da sind Konflikte vorprogrammiert. Thorsten Südow berichtet.
4: Ausgaben zwischen 16 und 17 Milliarden Euro hatte der Brandenburger Landtag für die Jahre 2025 und 2026 beschlossen. 2 Drittel davon sind sogenannte gebundene Ausgaben, beispielsweise Sozialhilfeleistungen oder Wohngeld, beides über Bundesgesetze beschlossen. Ein besonders großer Brocken sind die Personalausgaben im Brandenburger Landesdienst mit über 4 Milliarden Euro, beschreibt Wissenschaftler Henrik Scheller vom Deutschen Institut für Urbanistik in Berlin.
5: Ohne Lehrer keine Bildung, ohne Kita-Angestellte keine Betreuung der Kinder.
4: Wenn Steuereinnahmen in wirtschaftlich komplizierten Zeiten stagnieren und nach einem Urteil des Bundesverfassungsgerichtes eine aufgestockte Beamtenbesoldung dem Land Brandenburg etwa 500 Millionen Euro jährlich mehr kostet, müsste die Landesregierung im Landeshaushalt Prioritäten setzen, sagt Scheller. Kurzum, wo bringt ein eingesetzter Euro den größten Nutzen? Kürzungen nach dem Rasenmäherprinzip würden unter anderem marode Straßen und Brücken zur Folge haben, sagt der Wissenschaftler.
5: In der Forschung wird immer empfohlen, nicht bei den Investitionen zu sparen, insbesondere nicht, wenn die wirtschaftliche Situation ohnehin angespannt ist, denn Investitionen schaffen natürlich wirtschaftliche Nachfrage. Sie beauftragen Unternehmen zu investieren und generieren darüber dann am Ende auch wieder neue Steuereinnahmen.
4: Wie schwierig die Haushaltsgespräche des SPD-Finanzministers Daniel Keller mit den anderen Mitgliedern der Landesregierung bislang waren, kann man nur ahnen. Der parlamentarische Geschäftsführer der mitregierenden CDU-Landtagsfraktion, Dani Eichelbaum, sagt jedenfalls, der Doppelhaushaltsentwurf werde die Prinzipien Sparsamkeit und Wirtschaftsförderung erfüllen.
6: Neue Ausgaben müssen durch Einsparungen gegenfinanziert werden. Und was uns besonders wichtig ist, ist die Tatsache, dass die Kernaufgaben des Staates, nämlich Polizei, Bildung, Finanzverwaltung, Justiz, hier auch Priorität hat und dass eben auch 5%

0: der Personalstellen in der Landesverwaltung abgebaut werden sollen.
1: Bedeutet bis zu 700 Personalstellen weniger im Landesdienst bis zum Jahr 2029. Proteste gegen mögliche Mittelkürzungen im Haushalt für Umweltschutzverbände und soziale Vereine hat auch Ludwig Schetz, parlamentarischer Geschäftsführer der SPD-Landtagsfraktion, mitbekommen.
2: Die Situation hat sich im Vergleich zu den vergangenen Jahren geändert. Und natürlich wird es ohne spürbare Maßnahmen an der einen oder anderen Stelle am Ende nicht funktionieren.
1: Die oppositionelle AfD-Fraktion behauptet, der Landesregierung fehle es seit Jahren am Willen zu Einsparungen. Bei der angeblich erfolglosen Wasserstofftechnologie sowie der Finanzierung ausreisepflichtiger Asylbewerber könne angesetzt werden, sagt der AfD-Haushaltsexperte Andreas Galau. Und
3: es muss alles auf den Tisch, es muss alles geprüft werden. Und wo man feststellt, das sind jetzt Ausgaben, die nicht dringend erforderlich sind, da muss man auch einfach sagen, dann machen wir das auch nicht.
1: Am 1. September werden Mutmaßungen ein Ende haben. Dann wird der Doppelhaushalt in der Landesregierung erstmals diskutiert. Und dann wird auch klar sein, ob Brandenburg weitere Kredite aufnehmen muss.
4: Wirtschaft.
5: Keine unnötig großen Pakete für Online-Bestellungen mehr und weniger Schadstoffe in Verpackungen. Das sind Kernpunkte einer neuen EU-Vorschrift, die heute in Kraft tritt. Ziel ist es, Müll zu reduzieren und Gesundheit sowie Umwelt besser zu schützen. Was die neuen Vorgaben aus Brüssel für Verbraucher und Unternehmer bedeuten, erläutert Sarah Lopez.
6: Philipp Held, Referent für Ressourcenschutz bei der Verbraucherzentrale NRW, sagt, das sei ein guter Start, auch weil es eine neue Obergrenze für PFAS in Lebensmittelverpackungen gibt. PFAS sind künstlich hergestellte Chemikalien, die in der Umwelt praktisch nicht abgebaut werden.
7: Gerade diese Beschränkung von PFAS ist Gold wert für alle Verbraucherinnen, weil es unsere Gesundheit natürlich schützt. Und es bedeutet ja auch, es wird weniger PFAS global hergestellt, weil natürlich auch in den Orten, wo PFAS produziert worden, auch massiv die Umwelt verschmutzt wurde. Und durch diese Beschränkung wird das in Zukunft einfach immer weniger. Das ist also richtig gut für uns, auch wenn wir es jetzt beim Kaufen irgendwie gar nicht sehen oder spüren.
6: Wer die Regeln deutlich mehr spüren dürfte, das sind die Unternehmen.
8: Die Unternehmen sind emotional zum großen Teil sehr angefasst.
6: Das sagt Christoph Petri, Referatsleiter für Kreislaufwirtschaft und Umweltpolitik bei der Deutschen Industrie- und Handelskammer. Bei ihm landen gerade täglich Fragen der Unternehmen zu den neuen Regeln, gerade weil manche Verantwortlichkeiten neu definiert werden. Zum Beispiel, wer welche Informationen zur Verpackung bereitstellen muss. Unternehmen müssen ihre Rollen deshalb neu analysieren und teilweise andere Aufgaben übernehmen als bisher.
8: Es ist einfach von der Komplexität her zu sperrig. Und die vorangegangene Verpackungsrichtlinie war das sehr viel einfacher. Also uns wäre es wünschenswert, wenn man das nochmal pausieren würde, dass wirklich rechtlich nochmal alles in sichere Fahrwasser geben würde und dann vielleicht zu einem späteren Zeitpunkt dann auch starten würde.
6: Zu einem späteren Zeitpunkt plant die EU aber schon weitere Regeln für Verpackungen. In ein paar Jahren werden mit der Verpackungsverordnung zum Beispiel unnötig große Pakete verboten, wenn man online nur ein kleines Produkt bestellt. Maximal 50% Leerraum, sagt die neue Vorgabe. Das ist eine Maßnahme, um die Menge an Müll in der EU zu reduzieren. 2023 kam im Schnitt knapp 180 Kilogramm Verpackungsmüll auf jeden EU-Bürger. In Deutschland waren es durchschnittlich sogar noch mal rund 37 Kilogramm mehr. Und der Verpackungsmüll, den es gibt, der soll spätestens ab 2030 recycelbar sein, bis auf wenige Ausnahmen. Das werden wir dann im Alltag an verschiedenen Stellen merken, sagt Philipp Held von der Verbraucherzentrale NRW.
7: Dass wir jetzt eben auch plötzlich Mehrwegflaschen für Essig und Öl bekommen werden, dass wir vielleicht auch die Glaskonserven, die ja jetzt alle noch Einweggefäße sind, zukünftig als Mehrwegsystem haben, das spart uns natürlich eine ganze Menge Müll, das spart Emissionen in die Umwelt. Das heißt, wir verschwenden weniger Rohstoffe.
6: Um Müll zu sparen, verbietet die EU ab 2030 außerdem manche Arten von Verpackungsmüll, vom kleinen Ketchup-Tütchen im Restaurant über die Plastikschale für die Äpfel im Supermarkt bis zum Mini-Shampoo im Hotel. Im Alltag werden die Verbraucher es also merken, aber sie sind es ja auch schon gewohnt, dass die EU manche Produkte fürs Klima verschwinden lässt. Plastikstrohhalme und Plastikbesteck sind schließlich mittlerweile auch schon seit über 5 Jahren verboten.
5: Das berichtet Sarah Lopez. Reden wir mal über Tofu. Der hat sein ehemaliges klischeeartiges

0: Kombination habe ich als Landwirt noch nicht erlebt bis jetzt. Eine Sojabohne brauchte ab der Blüte, das war ungefähr vor 4 Wochen, so 60, 80 Liter Wasser pro Quadratmeter, damit sie eben in die Kornfüllung gehen kann und schöne Kornausbildung macht. Durch die Trockenheit haben wir jetzt sehr kleine Körner.
1: Benedikt Endres ist Biolandwirt in Büttaat im südlichen Landkreis Würzburg. Auf 60 Hektar baut er Soja an. Damit hat schon sein Vater angefangen. 2009 war das.
0: Anfangs haben wir sehr viel experimentiert. Da ging es um Saattiefen, um Reihenabstände, aber dann vor allem auch um die richtige Sortenwahl. Die Genetik ist ja noch nicht auf unsere Felder spezialisiert, sondern man musste erst mal gucken, Frühreife, Späterreife oder was passt denn da überhaupt so auf unseren Standort hierher.
1: Aus einer großen Maschine kommen kleine braune Sojabohnen, geputzt und gereinigt.
0: Alles, was so an Pflanzenteilen, an Fremdteilen noch drin ist, schon mal herausgereinigt wird. Dann wird es gelagert und unter kontrollierten Bedingungen in Silos. Die werden belüftet und gekühlt, damit die biologische Aktivität des Korns dann eben möglichst gering ist und es möglichst haltbar ist.
1: Das macht Benedikt Endres für seine eigenen Bohnen, aber auch für andere Landwirte. Aus seinen Sojabohnen macht ein Hersteller inzwischen Tofu. Soja aus Unterfranken, der dann Tofu wird. Wie das geht, will auch das Amt für Ernährung, Landwirtschaft und Forsten Kitzingen-Würzburg herausfinden und hat dafür seit 2017 Versuchsfelder im Ochsenfurter Gau angelegt.
2: Das sind sehr gute Böden, also die haben ein sehr gutes Wasserhaltevermögen und sehr gute Nährstoffgehalte. Die eignen sich grundsätzlich sehr gut für Soja, also deswegen haben wir uns hier den Standort rausgesucht.
1: Thomas Schenk vom Amt für Ernährung, Landwirtschaft und Forsten betreut mit seinem Kollegen Lukas Eckstein das Versuchsfeld. Sie ziehen eine grüne Sojapflanze aus dem Boden mit etwa fingerlangen Hülsen. Hier sind die Kerne drin. Die Sojapflanzen bauen inzwischen immer mehr Landwirte in Unterfranken an. Auch Landwirt Benedikt Endres macht weiter.
0: Also die Soja, auch wenn es jetzt dieses Jahr nicht so rosig aussieht, wird die Soja ganz fester Bestandteil bei uns im Betrieb bleiben. Die hat sich etabliert. Es ist natürlich zu wünschen, dass die Sortenwahl noch weiter Richtung Stressresistenz geht, wobei das natürlich kein verlässlicher Begriff ist, denn es gibt auch wieder Jahre, da regnet es viel und dann müssen halt die Sorten auch mit ein bisschen mehr Regen klarkommen.
1: Das seien die Auf- und Abs in der Landwirtschaft.
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4: Sambia wählt heute einen neuen Präsidenten und ein neues Parlament. Das Land gilt in Afrika seit Jahren als vergleichsweise stabiler demokratischer Staat in einer allerdings krisengeschüttelten Region. Staatschef Hichilema strebt eine zweite Amtszeit an und viele sehen ihn auch als Favoriten. Allerdings steht Sambias Regierung enorm unter Druck. Die Armut grassiert, die Lebenshaltungskosten sind hoch, die junge Generation hat kaum Perspektiven.
5: Die Hauptstadt Lusaka, kurz vor der Wahl. Die Straßen hängen voller Plakate. Die Parteien und ihre Kandidaten werben auf den letzten Metern um die Stimmen der Unentschlossenen. Präsident Hakainde Hichilema will eine zweite Amtszeit.
6: Wir senden eine Botschaft an das Land, dass wir als Volk von Sambia zusammenstehen, als ein Sambia, eine Nation, ein Volk.
7: One nation, one people.
5: Sambia im Herzen des südlichen Afrikas. Ein Land mit rund 20 Millionen Einwohnern und mehr als 70 ethnischen Volksgruppen, die weitgehend friedlich zusammenleben. Weite Savannen, große Nationalparks, etwa ein Drittel des Staatsgebiets steht unter Schutz. Der mächtige Sambesi fließt quer durchs Land. Die weltberühmten Victoria-Fälle stürzen an der Grenze zu Simbabwe auf einer Breite von 1,7 Kilometern mehr als 100 Meter in die Tiefe. Ein spektakuläres Naturwunder. Politisch gilt Sambia als vergleichsweise stabil. Schon mehrfach gab es friedliche Machtwechsel, zuletzt vor 5 Jahren. 2021 gewann der damalige Oppositionskandidat Hichilema die Präsidentschaftswahl mitten in einer schweren Schuldenkrise. Denn das Land stand bei chinesischen Gläubigern in der Kreide und war faktisch pleite. Die neue Regierung handelte eine Umschuldung aus. Seitdem wächst die Wirtschaft wieder. Rohstoffe wie vor allem Kupfer bringen Einnahmen. Die Inflation ist auf dem niedrigsten Wert seit Jahren. Aber noch kommt die Erholung bei vielen nicht an, wie der Staatschef offen zugibt.
7: We have done many things, yes.
6: Wir haben viele Dinge getan, ja, aber es gibt noch sehr viel mehr Arbeit zu erledigen. Das Leben ist für viele unserer Leute immer noch herausfordernd, aber ich möchte, dass ihr wisst, wir hören euch.
7: We hear you.
5: Als Erfolge verbucht die Regierung unter anderem einen

0: härteren Kurs im Kampf gegen die Korruption und mehr Transparenz in der Haushaltspolitik. Vor allem aber den gebührenfreien Zugang zu Bildung sowie öffentliche Beschäftigungsprojekte und Sozialprogramme für die Ärmsten. Allerdings ist auch einiges deutlich teurer geworden, Lebensmittel zum Beispiel oder der Strom. Es gibt nach wie vor zu wenige Jobs, vor allem für junge Menschen, selbst für die, die einen Abschluss haben. Mehr als die Hälfte der Bevölkerung lebt unterhalb der Armutsgrenze. Die Opposition wird angeführt von Brian Mundubile. Der Jurist war unter Ex-Präsident Edgar Lungu einer der wichtigsten Parlamentarier und hofft, mit seinem neuen Parteienbündnis den Frust vieler Menschen in Stimmen ummünzen zu können. Er verspricht unter anderem eine weniger harte Sparpolitik und mehr staatliche Unterstützung für arme Regionen.
1: The country has been run down. Das Land wurde heruntergewirtschaftet. Der Agrarsektor, der Bergbausektor, der Energiesektor. Alles wurde heruntergewirtschaftet, weil Präsident Hichilema den kritischen Stimmen keine Aufmerksamkeit geschenkt hat.
0: Angesichts der hohen Preise, der ständigen Stromausfälle und anderer Alltagsprobleme hoffen viele Wählerinnen und Wähler auf einen politischen Wechsel. Zum Beispiel Mary Banda.
2: Wir haben genug gelitten, was Kraftstoff, Maismehl und eigentlich alles andere betrifft. Nein, wir haben genug.
0: Die Wahlen gelten auch als Referendum über den Reformkurs von Staatschef Hichilema. Das Ergebnis wird zeigen, ob die Mehrheit mit den Fortschritten der letzten Jahre zufrieden ist oder einen Wechsel will.
3: Über die Präsidentenwahl in Sambia war das Stefan Überbach. Ja, das ist das Tückische bei Social-Media-Apps wie Instagram oder TikTok. Man verbringt dort schnell sehr viel mehr Zeit, als man eigentlich wollte. Unter anderem deshalb haben in den USA mehrere Bundesstaaten den Meta-Konzern verklagt, der hinter Instagram und auch Facebook und WhatsApp steht. Ein großer Prozess dazu hat gestern in Oakland in Kalifornien begonnen. Antje Sieb berichtet darüber.
4: Es ist nicht der erste Prozess dieser Art und es wird wohl auch nicht der letzte sein. Meta musste sich schon mehrfach in den USA vor Gericht verantworten. Es geht um Social-Media-Apps wie Facebook und Instagram und ihre Auswirkungen auf die Psyche von Kindern und Jugendlichen. Grace Goh hat ihre Erfahrungen auf einer Pressekonferenz beschrieben.
5: I got sucked into the algorithm.
6: Ich bin regelrecht reingezogen worden in den Algorithmus. Ich habe eine Essstörung entwickelt und ich glaube, der größte Faktor dabei war Social Media.
4: Der Vorwurf, Meta habe seine Apps gezielt suchtfördernd designt. Psychiatrieprofessor Elias Abujadeh von der Universität Stanford nennt Likes als ein Beispiel. Schon das könne zu ungesunder Nutzung führen, wenn man so viele wie möglich davon haben möchte.
7: Problematic engagement, because all that matters is the number of likes you can generate.
4: Und damit seien Social-Media-Firmen wie Meta mitverantwortlich für eine Gesundheitskrise bei Jugendlichen, sagen die Generalstaatsanwälte mehrerer Staaten. Außerdem geht es um Versäumnisse beim Jugendschutz, so etwa der kalifornische Generalstaatsanwalt Rob Bonta. Zitat:
8: Wie unsere Klage ausführt, stellt Meta Profit über die Sicherheit von Kindern und verstößt gegen Verbraucherschutzgesetze.
4: Meta dagegen argumentiert, man habe sich sehr wohl um Jugendschutz bemüht und Social-Media-Sucht sei kein anerkanntes Krankheitsbild. Das stimme zwar, sagt Stanford-Forscher Abujadeh. Hinweise darauf gebe es aber trotzdem.
7: So there's quite a bit of research that points to some serious red flags, even though there's still no official diagnosis related.
4: Die Generalstaatsanwälte vieler US-Staaten haben schon vor Jahren Klage eingereicht, rund 30 davon gemeinsam am kalifornischen Bundesgericht in Oakland. Eine Reihe anderer Staaten klagt separat an ihren eigenen Gerichten. In New Mexico wurde Meta bereits zu Zahlungen von knapp 1 Milliarde US-Dollar verurteilt, berichtete etwa Giselle Ucker für die ARD.
9: Ein Gericht im Bundesstaat New Mexico hat den Facebook-Mutterkonzern Meta wegen Gefährdung der psychischen Gesundheit von Kindern verurteilt. Meta soll
4: wogegen die Firma allerdings Berufung angekündigt hat. Eine Millionenstrafe klingt vielleicht harmlos für einen Konzern, der Milliarden verdient und ausgibt. Trotzdem, die Prozesse gehen nicht spurlos an Meta vorüber. Bei den letzten Quartalszahlen sagte Metas Finanzchefin Susanne Lee, die Verfahren könnten die Betriebsergebnisse beeinflussen. Zitat:
10: Wir sehen weiterhin in mehreren Märkten, dass Themen rund um Jugendliche geprüft werden. Und in den USA sind dieses Jahr einige Gerichtsverfahren anhängig. Das könnte auf einen materiellen Verlust herauslaufen.
4: Im heute beginnenden Prozess fordern die Generalstaatsanwälte sogar Zahlungen in Höhe von mehr als 1 Billion US-Dollar.

0: Wie ein Urteil ausfällt, bleibt allerdings abzuwarten. Und die Klagen der Bundesstaaten sind nur ein Teil von tausenden Social-Media-Verfahren. Es klagen Jugendliche, die unter Depressionen oder Angststörungen leiden, Eltern, die Social Media für den Tod ihrer Kinder verantwortlich machen, aber auch ganze Schulbezirke. Gegen Meta, aber auch gegen Googles YouTube, gegen TikTok oder Snap. Beobachter vergleichen die Flut an Klagen mit den Prozessen gegen Tabakfirmen. Denn auch dort ging es um süchtig machende Produkte. Das Urteil aus New Mexico, sollte es auch in weiteren Instanzen bestätigt werden, gilt nur dort. Der jetzt beginnende Prozess könnte für Meta weitreichendere Folgen haben.
1: Kultur.
2: Die afroamerikanische Schlagzeugerin Terry Lynn Carrington wollte wohl einfach mal ein Dance-Album machen. Eins, das Spaß macht und dabei aktuelle Botschaften vermittelt. Carrington versteht ihre Musik als soziale Forschung. 4 Grammys hat sie bereits gewonnen. Ihr neues Album heißt Trip the Night Fantastic. Mauretta Heinzelmann hat mit der Drummerin über ihren Aktivismus gesprochen, der in die Beine geht.
3: Warriors and wordsmiths.
4: Yeah, I mean, I think I like to dance, I like to party, and I want to make music that makes my body respond, you know, that makes me, you know, want to do a two-step.
5: Schlagzeugerin Terry Lynn Carrington tanzt und feiert gern. Sie macht Musik, die den Körper antworten lässt, mit leichter Hand, um Menschen in Schwung zu bringen. Auf diese Weise hört man auch ernsten Botschaften gerne zu, beim Tanzen.
4: And I think people can receive messages when there's a lightness behind them in some way, even if the message is heavy.
5: Anspruchsvolle Themen. Das sind Songs über Klimawandel, über den Zustand des Waldes, über Bürgerrechte, über Kinderrechte, über Tierschutz und Solidarität sowie über Gendergerechtigkeit.
6: Oh, I be what I want, strong, black, feminine, dark, dominant, essential.
5: Trip the Night Fantastic. Der Titel des Albums spielt auf ein Gedicht von John Milton aus dem Jahr 1632 an. Trip the Light Fantastic. Das bedeutet leichtfüßig tanzen.
4: Trip the Light Fantastic. And I said, ooh, I like that. And I went and, you know, researched it. Then I wanted to give it a spin and, you know, change it up a little bit. So I said, Trip the Night Fantastic. Because, you know, the night represents darkness. And there's a lot of darkness going on, especially here in this country. You know, the idea was, as we're dancing, let's trip the night, you know, fantastically.
5: Terry Lynn Carrington nannte ihr neues Album Trip the Night Fantastic. Da es derzeit viel Dunkelheiten, viel nächtliche Düsternis gibt, vor allem in den USA, findet sie. Ihr Motto ist, weiterspielen, weiter tanzen, weiter forschen.
7: It's the sweat and blood of my ancestors that built this country. So you need to recognize.
5: Terry Lynn Carrington hat bereits als Kind mit Jazzlegenden wie Dizzy Gillespie und Oscar Peterson gespielt. Sie kommt aus einer Musikerfamilie und ist mit 60 Jahren eine der bedeutendsten Schlagzeugerinnen des Planeten. Sie ist Spitzenprofessorin in München, leitet das Institut für Gender and Justice am Berkeley Institute in Boston und hat einen Sammelband mit Kompositionen von Jazzmusikerinnen herausgebracht und eingespielt. Wie kriegt die Schlagzeugerin, Produzentin und Professorin alle ihre Aktivitäten unter einen Hut? Das geht, wenn man so verbunden ist mit dem Rhythmus des Lebens.
4: Yeah, I think that's a good way to look at it. There is a rhythm of life that I see, a universal rhythm that we're all in tune to. I try to just stay in tune with that and it tells me what to do.
5: In diesen universellen Rhythmus kann man sich mit Terry Lynn Carringtons Album wunderbar einfühlen.
2: Mauretta Heinzelmann über Trip the Night Fantastic, das neue Album der afroamerikanischen Schlagzeugerin Terry Lynn Carrington.
1: Standpunkte.
2: Die Bundesregierung will BND und Verfassungsschutz mehr Befugnisse geben, um hybride Bedrohungen aus dem Ausland abzuwehren. Die Nachrichtendienste sollen nicht nur beobachten, sondern aktiv werden dürfen, etwa indem sie Handys manipulieren oder Anlagen im Ausland unschädlich machen. Unsere Gastkommentatorin, die freie Journalistin Vera Weidenbach in Tel Aviv, meint, Deutschland müsse wehrhafter werden, warnt aber

0: aber vor den Risiken der geplanten Reform.
1: Die geplante Reform lässt einen mulmig werden. Denn sie kommt zu einer Zeit, in der nicht nur die äußeren Gefahren für Deutschland größer werden, sondern auch die inneren. Die historischen Gründe für die begrenzten Befugnisse von BND und Verfassungsschutz könnten schon nach der kommenden Bundestagswahl wieder gegenwärtige sein. Es ist nicht auszuschließen, dass eine AfD mit Regierungsgewalt die Geheimdienste für politische Zwecke und zur Verfolgung politischer Gegner missbrauchen würde. In Sachsen-Anhalt, wo schon in diesem Jahr eine AfD-Regierung Realität werden könnte, warnen Sicherheitsexperten bereits vor den Befugnissen und Zugängen zur deutschen Sicherheitsarchitektur, die die Partei bekommen könnte, deren Landesverband in Sachsen-Anhalt vom Verfassungsschutz als gesichert rechtsextrem eingestuft ist. Solange die gleichen CDU-Politiker, die jetzt den Nachrichtendiensten mehr Macht geben wollen, die Gefahr durch die AfD nicht ernst nehmen, solange sie die selbst gesteckte Abgrenzung zur AfD immer wieder verwischen, solange sie ein Verbot dieser Partei nicht vorantreiben, solange sollten sie vorsichtig sein, von den Menschen zu verlangen, ihren Nachrichtendiensten wieder Vertrauen zu schenken. Ja, Deutschland muss wehrhafter werden. Aber nicht nur nach außen. Erst wenn sich die Demokratie erfolgreich gegen die inneren Feinde gewehrt hat, sollte sie darüber nachdenken, bewährte Schutzfunktionen über Bord zu werfen.
0: Die Meinung unserer Gastautorin Vera Weidenbach. Die Frankfurter Allgemeine Zeitung hält mehr Befugnisse für die Nachrichtendienste für sinnvoll, wenn sie rechtsstaatlich kontrolliert werden.
2: Das Trennungsgebot, das nun von den Gegnern der umfangreichen Reform der Dienste permanent ins Feld geführt wird, ist im Angesicht neuer Bedrohungen längst aufgeweicht. Und es ist nicht in Stein gemeißelt. Entscheidend ist die Bindung aller staatlichen Organe an das Recht und deren rechtsstaatliche Kontrolle. Es wäre widersinnig, einen Informationsaustausch zwischen Nachrichtendiensten und Polizei aus historischen Gründen zu untersagen, wenn dadurch Bürger und ihre Rechte gefährdet würden.
0: Das Darmstädter Echo kommentiert hingegen, die historische Trennung von polizeilichen und geheimdienstlichen Aufgaben sollte weiter bestehen bleiben.
2: Die Mütter und Väter des Grundgesetzes haben aus gutem Grund eine strikte Trennung zwischen polizeilichen und geheimdienstlichen Aufgaben niedergeschrieben. Der Gestapo-Terror sollte sich niemals wiederholen. Fehlende Befugnisse für Verfassungsschutz und BND sind nicht die Hauptursache für deren Schwäche. Schlechte Ausrüstung, mangelnder Informationsfluss und Kompetenzwirrwarr spielen eine größere Rolle. All das kann man ändern, ohne das Fundament des Rechtsstaats mit dem Presslufthammer zu traktieren.
0: Der Spiegel findet die geplante Reform nach dem jüngsten Anschlagsversuch am Leipziger Flughafen richtig.
2: In einer solchen Lage braucht Deutschland starke Sicherheitsbehörden. Seit Jahren beäugen deutsche Beamte neidisch, was etwa Franzosen, Briten oder selbst kleinere Staaten ihren Diensten erlauben. Es ist dringend nötig, dass der BND hier endlich auf Augenhöhe handeln kann. Und doch birgt die Reform Gefahren.
0: Und das waren die Standpunkte. Zusammengestellt hat sie heute Betül Sarikaya.

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1: Um 1 Uhr mit Ronald Lessig. Unzählige Menschen haben am Abend in Deutschland und anderen Teilen Europas die Sonnenfinsternis verfolgt. Bei klarem Himmel war das Naturschauspiel gut zu sehen. Aus der Nachrichtenredaktion Thorsten Lange.
2: Um kurz nach 19 Uhr schob sich der Mond nach und nach vor die Sonne, bis nur noch eine schmale Sichel zu sehen war. Im Norden waren ungefähr 85% der Sonne verdeckt, in Süddeutschland waren es bis zu 90%. Viele suchten sich ein Plätzchen im Freien, um gute Sicht zu haben. So verfolgten rund 100 Schaulustige das Spektakel auf dem Brocken im Harz. Eine totale Sonnenfinsternis erlebten Teile Islands, Grönlands sowie Nordspaniens und der Balearen. In Spanien löste dies vielerorts einen Besucheransturm aus.
1: Kanzleramtschef Wagen sieht bei der geplanten Reform der Geheimdienste das sogenannte Trennungsgebot gewahrt. Es besagt, dass die Aufgabenbereiche der Nachrichtendienste und die der Polizei getrennt sein müssen. Kritiker befürchten eine Aufweichung des Trennungsgebots und warnen vor mehr Überwachung. Dazu sagte Wagen in den ARD-Tagesthemen:
3: Nur eben in besonderen Fällen, in denen andere Behörden nicht tätig werden können, können künftig auch zum Beispiel der Verfassungsschutz tätig werden. Das ist auch geplant.

0: geboten, um eine Vielfalt von Gefahren auch rechtzeitig abwenden zu können. Aber es ist alles auch so geregelt, dass Eingriffe nur dann auch vorgenommen werden, wenn sie verhältnismäßig sind, wenn sie einem gewissen Ziel dienen. Und alles wird auch vorab und im Nachgang durch ein unabhängiges Gremium kontrolliert werden.
1: Kanzleramtschefin Waken. Neue parlamentarische Geschäftsführerin der Unionsfraktion soll offenbar die Abgeordnete Catarina dos Santos Vins werden. Mehrere Medien berichten, Fraktionschef Frey habe die 32 Jahre alte Juristin vorgeschlagen. Sie hat ihren Wahlkreis in Aachen und gehört dem Bundestag seit 2021 an. Der Posten ist vakant, weil der bisherige Inhaber Steffen Bilger neuer Verkehrsminister geworden ist. Der Deutsche Städte- und Gemeindebund fordert mehr Hitzeschutz für Krankenhäuser und Pflegeheime. Präsident Spiegler sagte der Rheinischen Post, Kliniken bräuchten Klimaanlagen für Patienten, aber auch für das Personal. Dafür seien Investitionen von mindestens 20 Milliarden Euro nötig. Auch Alten- und Pflegeheime müssten besser an die zunehmende Hitze angepasst werden, so Spiegler. Der Deutsche Wetterdienst erwartet heute und morgen eine neue kurze Hitzewelle. Das waren die Nachrichten. Das Wetter in Deutschland. Überall trocken bei 18 bis 8 Grad. Am Tage sonnig und trocken bei 27 Grad in der Uckermark und bis 37 Grad am Oberrhein an der Ostsee etwas kühler. Am Freitag heiter 27 bis 39 Grad. Es ist 1.03 Uhr.
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3: Vier Meldungen haben wir aktuell für Sie. Die A7 Fulda Richtung Kassel ist zwischen Bad Hersfeld-West und Homberg nach einem Lkw-Brand noch bis etwa 6 Uhr gesperrt. Dadurch im Moment 2 Kilometer Stau. Es gibt eine Umleitung dort über die U35. Die A15 Breslau Richtung Dreieck Spreewald ist zwischen Cottbus Süd und Fettschau wegen eines brennenden Lkw immer noch gesperrt. Die A62 Landstuhl Richtung Nonnweiler ist in Höhe Nofelden-Türkismühle wegen Bergungsarbeiten gesperrt. Und die A94 München Richtung Passau, dort ist der Tunnel Einhausung-Wimpersing nach Auslösung der Höhenkontrolle gesperrt. Kommen Sie überall gut und sicher durch.
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3: Wie immer von NDR Info in Hamburg mit Tom Westerholt. Ich grüße Sie. Durch Hitze und Trockenheit bei uns sind viele Flusspegel ja gerade auf historisch niedrigem Niveau. Über die Auswirkungen haben wir schon viel berichtet. Da fällt an vielen Orten der Fährverkehr aus, aber vor allem die Binnenschifffahrt ist arg ausgebremst zurzeit. In einigen Bundesländern ist deshalb schon das Sonntagsfahrverbot für Lkw gelockert worden. Heißt, alle Güter, die sonst über Flüsse transportiert worden wären, dürfen und jetzt auch in Berlin und Brandenburg am Sonntag per Lkw transportiert werden. Über weitere Maßnahmen haben heute die Verkehrsminister der Länder mit Bundesverkehrsminister Bilger gesprochen. Aber auch der Umweltminister beschäftigt sich mit der aktuellen Lage, wie Katrin Aue berichtet.
4: Auch heute wieder Hitze in Teilen Deutschlands, mehrere Waldbrände. Die großen Flüsse trocknen immer weiter aus. Oder in den Worten des Bundesumweltministers:
5: Es ist keine Fiktion mehr, es ist keine Drohung mehr, sondern es ist real erlebbar.
4: Carsten Schneider meint die Folgen des menschengemachten Klimawandels. Aber was dagegen tun? Als eine Idee erneuert der SPD-Politiker eine Forderung, die in den vergangenen Tagen mehrfach kam. Für Hitzeschutz sollen künftig nicht nur die Länder und Kommunen zuständig sein, sondern auch der Bund. Das ist nämlich bislang nicht der Fall.
5: Wir sind in vielerlei Punkten die Hände gebunden. Ich kann Klimaschutzmaßnahmen oder Klimaanpassungsmaßnahmen wie Finanzierung von Klimaanlagen, Verschattung etc. nur unter sehr schweren Bedingungen möglich machen.
4: Damit auch der Bund sich an solchen Maßnahmen beteiligen kann, muss das Grundgesetz geändert werden. Klimaanpassung muss zur sogenannten Gemeinschaftsaufgabe erklärt werden. Für die kommenden Monate kündigt Schneider einen konkreten Vorschlag dafür an. Im Bundestag braucht er eine Zweidrittelmehrheit. Die Grünen wären schon mal dabei, signalisiert Parteichef Felix Banatschak. Er argumentiert auch mit der Finanznot der Kommunen, die derzeit dafür sorge, dass Hitzeschutz oft weit unten auf der Prioritätenliste steht.
6: Klimaschutz und Klimaanpassung sind sogenannte freiwillige Aufgaben. Das sind Aufgaben, die runterfallen können und im Zweifel auch runterfallen werden, wenn nicht Bund und Länder entsprechend verlässlich finanzieren.
4: Zustimmung für eine Grundgesetzänderung kommt mittlerweile auch von diversen Organisationen, vom Deutschen Städtetag bis zum Sozialverband VDK. Während Umweltminister Schneider in Berlin für seine Idee wirbt,

0: kümmert sich Verkehrsminister Steffen Bilger, CDU, um das Niedrigwasser, vor allem an Rhein und Donau, das in Wirtschaft und Politik längst die Alarmglocken läuten lässt. Bilger schaltet sich mit den Länderverkehrsministern zusammen. Es ist ein Austausch über die Maßnahmen, die schon beschlossen sind, etwa die Aussetzung des Lkw-Fahrverbots an Sonntagen in immer mehr Bundesländern, und über Maßnahmen, die noch getroffen werden könnten. Da geht es um Schiffe, die auch mit niedrigerem Wasser klarkommen, um bessere Ablade- und Umschlagsmöglichkeiten an Binnenhäfen und auch ein weiteres Ausbaggern der Flüsse sei denkbar, sagt Bilger dem Sender NTV.
1: Wir können damit umgehen. Das nennt man dann Klimaanpassung. Und dazu gehört für mich dann auch an einigen Stellen ein Ausbau der Wasserstraße. Aber auf den ökologischen Ausgleich werden wir sehr achten.
0: Beim Stichwort Ausbau der Flüsse klingt Umweltminister Schneider allerdings sehr viel zurückhaltender.
2: Kurzfristig können Sie da nicht viel machen, weil es fehlt das Wasser. Und die reine Fahrrinnenvertiefung singulär oder solitär führt auch noch zu tieferer Fahrrinne, aber nicht mehr Wasser.
0: Es brauche einen ganzheitlichen Ansatz. Die Flüsse müssten renaturiert werden. Insgesamt müsse sehr viel sparsamer mit Wasser umgegangen werden. Auch Umweltverbände sehen im Ausbaggern von Flüssen eher ein Herumdoktern an Symptomen. Der NABU etwa fordert stattdessen, Auenlandschaften wiederherzustellen und Moore und andere natürliche Wasserspeicher zu schützen.
3: Ja, und wir bleiben dann noch beim Thema, denn nicht nur der NABU, auch der Bund für Umwelt und Naturschutz Deutschland, also der BUND, kritisiert die neuen Pläne. Meine NDR-Kollegin Birgit Langhammer hat darüber mit Christian Hönig gesprochen, Abteilungsleiter Biodiversität beim BUND. Was passiert, wenn man Flüsse mit niedrigem Wasser weiter ausbaggert?
4: Ja, diese Fahrbahnvertiefungen, die schaffen ja kein neues Wasser, sondern was da halt dann gemacht wird, das wird sozusagen dadurch, dass ich ein bisschen tiefer mache und die Fahrrinne dann auch schmaler wird, ziehe ich dann halt mehr Wasser auf kleinem Raum zusammen und dadurch habe ich dann mehr Tiefgang, wodurch dann schwer beladene Schiffe nicht mehr so auf Grund laufen. Das bedeutet allerdings auch, dadurch, dass die ja dann tiefer liegt, die Fahrrinne, zieht sie insgesamt mehr Wasser in einen tieferen Bereich halt runter und damit geht es dann sozusagen in der Landschaft verloren. Und man kann das ganz konkret dann sehen, dann dort, wo Fahrrinnen Vertiefungen gibt, sterben dann die Bäume am Rand ab, eben weil die Wurzeln nicht mehr ins Wasser reichen können, weil das dann nämlich in der Fahrrinne gesammelt wird.
5: Zu den Auswirkungen komme ich gern auch gleich nochmal ausführlicher, aber vielleicht einmal noch der Punkt Fließgeschwindigkeit, also wenn es dann tiefer ist und schmaler, wird das Wasser eigentlich auch schneller? Also ist das nicht eigentlich auch fast schon wieder kontraproduktiv?
4: Ja, aber man muss halt jetzt irgendwie mit der gegebenen Wassermenge muss man jetzt halt umgehen. Das Problem ist ja, es geht ja nicht nur um den wenigen Regen, den wir jetzt im Moment haben, sondern die großen Flüsse bilden ja eigentlich unsere ganzen Wasserhaushalt ab und da kann man auch erkennen, wie war eigentlich der Jahresniederschlag und es geht nicht nur darum, dass jetzt der Regen fehlt, sondern auch wirklich, wie viel stark hat es geschneit, wann ist der Schnee geschmolzen, wann ist dieses Schmelzwasser in den Fluss runtergelaufen, wie gehen wir insgesamt mit der Landschaft um, haben wir Wälder, haben wir Moore, in denen Wasser gespeichert wird oder wird so gewirtschaftet, dass wir halt alles trockenlegen und das alles kulminiert halt jetzt gerade da halt in den Flüssen und das ist eine kurze Momentaufnahme eines sehr langen Prozesses.
5: Weil eigentlich waren wir doch an vielen Stellen bei Flüssen auch wieder dabei, dass wir ins Renaturieren gehen, also dass wir sogar solche Fahrrinnen mehr und mehr wieder auflösen, weil im Moment haben wir es heiß und wenig Wasser, aber die ganze Situation kann ja in einem halben Jahr ganz anders aussehen, wenn dann wieder ganz viel Wasser kommt und wir dann wieder Hochwasser haben, oder?
4: Genau, das ist das eine Problem, dass wir dann halt natürlich dann mit engen Fahrrinnen haben wir halt dann größere Fließgeschwindigkeiten. Plus ich habe dann auch einfach nicht mehr den Querschnitt, dass sich das Wasser verteilen kann. Und je enger und je schneller es kommt, desto eher kommt es dann halt auch zu Hochwasserereignissen. Gleichzeitig versuchen wir ja, unsere Flüsse wieder herzustellen. Wir haben mit der Wiederherstellungsverordnung, wo wir als BUND fordern, dass wir mindestens 2000 Kilometer frei fließende Flüsse in Deutschland hinbekommen, um naturnah Flüsse zu haben, die dann nämlich halt der Landschaft dienen und dazu beitragen, dass wir einen gesunden Wasserhaushalt haben und nicht so schnell viel Wasser wie möglich aus der Landschaft raus extrahieren, um es dann halt ganz vereinfacht gesagt nur für eine Bundeswasserstraße zur Verfügung zu stellen. Wir versuchen, die Auen wieder zu renaturieren und da stecken wir, ich sage als Gesellschaft, stecken da halt dann sehr viel Energie rein und wenn wir da jetzt dann wieder zurückfallen, um jetzt eine schnell wirksame Maßnahme dann zu starten, dann ist das dann natürlich Rückschritte, die wir dann in den Folgejahren wieder aufholen wollen. Und das erinnert natürlich dann sehr stark insgesamt an unsere Klimapolitik,

0: wo wir da halt immer einen Schritt vor und dann zwei zurückgehen.
1: Das sagt Christian Hönig, Abteilungsleiter Biodiversität beim BUND. Und an dieser Stelle erreicht uns eine wichtige Warnmeldung. Achtung, ein Falschfahrer auf der A1 Hamburg-Lübeck im Dreieck Norderelbe kommt Ihnen ein Falschfahrer entgegen. Fahren Sie bitte äußerst rechts und überholen Sie nicht. Noch einmal die Warnmeldung: auf der A1 Hamburg-Lübeck im Dreieck Norderelbe ist ein Falschfahrer unterwegs. Äußerste Vorsicht bitte in beiden Richtungen.
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1: Der Flughafen Leipzig-Halle, der ist zuletzt ja offenbar nur sehr knapp einer Katastrophe entkommen. Und nach diesem Zwischenfall mit einer Sprengstoffdrohne dort gibt es noch immer viele offene Fragen. Eine ist, wie konnte die entsprechende Drohne überhaupt so weit kommen? Klar ist, die Flughäfen in Deutschland sollen mit Abwehrtechnik gegen gefährliche Drohnen ausgestattet werden. Und auch an anderer Stelle will die Bundesregierung nachsteuern. Stefan Stuchlik berichtet.
3: Angesichts der wachsenden hybriden Bedrohung Deutschlands sollen die Nachrichtendienste deutlich mehr Befugnisse erhalten. Viele praktische Fragen, etwa bei der Abwehr von Drohnenangriffen, sind damit aber nicht gelöst. Denn Deutschland hat im Vergleich mit anderen europäischen Ländern das Problem mit Kleindrohnen spät erkannt. Die meiste Abwehrtechnik ist gerade einmal bestellt. Die Lieferungen der Abwehrsysteme dauert in manchen Fällen noch Jahre. Wenn man sich andere europäische Länder ansieht, erkennt man weiteren Nachholbedarf, etwa bei der Erkennung der Gefahren. Frankreich hat vor den Olympischen Spielen 2024 in Paris ein zusammenhängendes Luftlagebild eingeführt, das überall im Land in Echtzeit autorisierte Drohnen von nicht autorisierten unterscheiden kann. Deutschland debattiert im Moment noch über so ein System. Und Großbritannien etwa hat eine sehr pragmatische Lösung für die Bekämpfung von Kleindrohnen gefunden. Prinzipiell ist die Kriminalpolizei dafür zuständig und so wurde sie auch ausgestattet. Ein großes Abstimmungsproblem wie in Deutschland, wo sich private Flughafenbetreiber, Landespolizei, Bundespolizei oder gar Bundeswehr absprechen müssen, existiert dort nicht mehr. Auch eine realitätsnahe Ausbildung für die Abwehr von Drohnen ist in Deutschland erst im Aufbau. Dieses Problem haben aber andere europäische Länder auch. Das größte Trainingscenter für Drohnenabwehr steht in Österreich. Bezeichnenderweise allerdings wird es nicht von staatlichen Stellen, sondern von einem Privatanbieter betrieben.
1: Und da kommt an dieser Stelle auch schon direkt die Entwarnung für die A1 Hamburg-Lübeck. Kein Falschfahrer mehr im Dreieck Norderelbe. Wir bleiben thematisch beim Thema Drohnen. Haben gerade gehört, dass Deutschland also deutlich Nachholbedarf bei der Abwehr hat. Ralf Heinecke forscht genau dazu an der Bundeswehr-Universität in Hamburg. Er hat dort das sogenannte Falk-System entwickelt. Das soll private Drohnen an Flughäfen vom Himmel holen. Meine NDR-Kollegin Julia Meyer hat mit ihm gesprochen und ihn gefragt, wie genau funktioniert denn dieses System?
4: Ja, das System ist vor über 5 Jahren begann die Entwicklung, wurde vor 2 Jahren abgeschlossen. Das Projekt Falke war ein größeres Projekt. Da ging es um den gesamten Prozess am Flughafen, wenn eine Drohne im verbotenen Bereich auftaucht, wie dann praktisch der Flugverkehr runtergefahren wird und wenn notwendig die Drohne bekämpft wird und danach der Flugverkehr wieder hochgefahren wird. Und das Wichtigste ist einmal, Sie müssen detektieren, dass da eine Drohne ist. Und das Zweite ist, Sie brauchen eine Aktorik, um unabhängig von der Bauart der Drohne diese ja einzufangen. Und da wurde praktisch eine Abfangdrohne entwickelt mit einem Netzwerfer. Diese hat die Fähigkeit, völlig automatisiert eine Drohne, die ihr zugewiesen wurde, am Himmel zu verfolgen, in eine günstige Position zu kommen. Und wenn es ihr erlaubt ist, wird sie die dann abschießen. Abschießen heißt, sie wirft ein Netz drüber und in der Regel hängt dann die abgefangene Drohne unter dem Falken und kann dann zu einem sicheren Ort geflogen und abgelegt werden.
5: Und hätte dieses System einen Zwischenfall wie in Leipzig verhindert?
4: Also die genauen Umstände von Leipzig kenne ich nicht. Es kommt jetzt darauf an, ein solches System muss eingebunden werden in Detektionssysteme. Da müssen vielfältige Sensoren drin sein. Sie wissen ja nicht, wie die Drohne, die feindliche Drohne gesteuert wird. Wird sie über eine normale Funkverbindung gesteuert? Wird sie über zum Beispiel

0: für Mobilfunktelefon gesteuert oder wird es überhaupt nicht gesteuert? Ist praktisch die Flugroute vorher einprogrammiert? Das müssen Sie alles wissen, um sie detektieren zu können. Und dann können Sie Aktorik einsetzen. Also wenn genügend Sensoren da gewesen wäre, hätte wahrscheinlich eine Abfangdrohne es geschafft, diese Drohne einzufangen. Mit 100% wäre es auch nicht gegangen. Also das ist klar, solche Dinge, wenn sie vollautomatisiert passieren, haben eine Zuverlässigkeit, die nicht bei 100% liegt.
1: Aber das klingt nach einem ganz schön komplexen Unterfangen.
0: Ja, ist es. Also Sie haben auf so einer Abfangdrohne sehr viele Sensoren bis hin zu einem eigenen fliegenden Radar, um letztendlich die andere Drohne, ich sag's mal flapsig, immer im Auge zu behalten, zu gucken, wie reagiert sie, und dann müssen Sie Ihr Handeln darauf abstimmen, um in eine günstige Position zu kommen. Dabei muss immer der Kontakt zum Boden gehalten werden. Es ist immer ein Mensch in the loop, der die Endkontrolle hat. Gefährden wir jetzt gerade irgendwas viel Größeres als das, was wir schützen wollen? Das ist praktisch ein Einsatzleiter. Am Flughafen wäre das meistens jemand von der Bundespolizei. Und deswegen, wenn er sagt, Erlaubnis zum Abschuss erteilt, dann arbeitet die Drohne erst weiter. Wenn der die Erlaubnis nicht gibt, bleibt die Drohne in einem Sicherheitsabstand hinter der anderen Drohne.
1: Wo kommt denn dieses Falksystem bisher zum Einsatz?
0: Also unser Innenminister hat ja mehrere von den Drohnen gekauft. Das heißt, die Bundespolizei hat einige, die Bundeswehr hat einige Landespolizeien haben die. Und wo die stationiert sind, an welchen Flughäfen, das kann ich Ihnen nicht sagen, das weiß ich nicht.
1: Jetzt ist es ja auch so, dass sich diese Drohnen auch ziemlich schnell weiterentwickeln. Die werden kleiner, die werden schneller. Wie schwierig macht das denn auch die Abwehr?
0: Nee, es ist wirklich schwieriger, eine Abwehr zu organisieren, als einen Angriff zu organisieren. Das ist das Problem an dem Ganzen. Wenn Drohnen klein und agil sind, dann sind sie schwer einzufangen. Aber dann können sie auch keine Lasten transportieren. Das heißt, sie können dann ausspähen oder andere Dinge machen, aber die bringen keine Wirkmittel irgendwie zum Einsatz. Und Sie müssen auch gucken, wie sie gesteuert wird. Wenn die agil sind, dann brauchen Sie eine Steuerung mit einer kurzen Latenzzeit. Das heißt, das Bild, was der Pilot, der die Drohne steuert, sieht, muss sehr aktuell sein. Wenn da ein paar hundert Millisekunden dazwischen sind, dann kann er sie nicht mehr gut steuern. Und dann kann er auch nicht sehr agil fliegen. Und dann ist er langsamer und dann können Sie ihn wiederum mit einer Abfangdrohne abfangen.
1: Jetzt haben Sie schon gesagt, es ist ein Zusammenspiel von verschiedenen Techniken an den Flughäfen auch nötig, auch damit das Falksystem zum Einsatz kommen kann. Was braucht es denn an den deutschen Flughäfen da noch zusätzlich?
0: Ja, wobei ich jetzt nicht der Fachmann bin, was alles schon installiert ist, aber Sie müssen etablierte Techniken wie Radar, wie optische Sensoren kombinieren, einsetzen, um Detektion auch zu verifizieren und zu klassifizieren. Sie müssen aber auch ja Techniken einsetzen, die versuchen, die Kommunikation zwischen Drohnen und Pilot, wenn sie denn da ist, zu detektieren, weil da haben sie meistens größere Reichweiten. Da gibt es Systeme am Markt. Es ist aber auch notwendig, da weiterzuarbeiten. Wir hier an der Helmut-Schmidt-Universität, am Lehrstuhl für elektrische Messtechnik, wir haben verschiedene Detektionssysteme und erweitern die einmal auf normalen Funkfrequenzen. Aber was wir auch machen, ist im Mobilfunknetz nach Drohnenkommunikation zu suchen. Wir haben dazu ein eigenes Netz hier an der Universität und können praktisch die Kommunikation, egal ob offen oder verschlüsselt, detektieren. Da arbeiten wir dran.
2: Das sagt Ralf Heinecke von der Bundeswehr-Universität in Hamburg. Und wir bleiben beim Thema Sicherheit. Denn Verfassungsschutz und Bundesnachrichtendienst, BND, sollen angesichts der wachsenden hybriden Bedrohung Deutschlands ja deutlich mehr Befugnisse erhalten. Eine umfassende Reform dazu wurde gestern vom Bundeskabinett beschlossen. Effi Seibert berichtet darüber.
3: Für den Bundesinnenminister ist es eine historische Reform.
4: Wir starten eine neue Zeitrechnung für die Nachrichtendienste. Wir entwickeln unsere Nachrichtendienste hin zu echten Geheimdiensten.
3: Tatsächlich verändert diese Reform das Wesen.

0: der deutschen Geheimdienste. Bisher durften sie überwiegend beobachten und analysieren. Nun sollen sie selbst aktiv werden können, im Inland wie im Ausland. Sie sollen auch zurückschlagen können, wenn das Land zum Beispiel von ausländischen Mächten per Cyberattacke oder Drohnen angegriffen wird. Gleichzeitig dürfen sie abgehörte Nachrichten und Daten länger speichern. Für Innenminister Dobrindt dient all das dazu, den Schutzauftrag des Staates zu verbessern und ihn an die neuen Bedrohungen anzupassen. Kanzleramtsministerin Nina Waken, die für den Auslandsgeheimdienst BND zuständig ist, sagte:
1: Wir sind einfach zu sehr davon abhängig, dass uns die Nachrichtendienste anderer Länder unterstützen. Unser Anspruch ist es und muss es sein, unsere Nachrichtendienste zu stärken, damit deren Fähigkeiten nicht mehr weiter hinter denen anderer europäischer Partner zurückstehen.
0: Sie erklärte, die Maßnahmen der Dienste würden trotz mehr Befugnissen ausreichend kontrolliert durch den unabhängigen Kontrollrat und durch das Parlament. Sie sagte, mit dieser lückenlosen Kontrolle aus einer Hand solle das Vertrauen in die Dienste gestärkt werden. Genau das ist aber die Kritik an der Reform. Die Opposition bemängelt, dass der Verfassungsschutz künftig zu stark in die Persönlichkeitsrechte einzelner Bürgerinnen und Bürger eingreifen kann, dass die Kontrolle nicht ausreicht und dass die Trennung zwischen Polizei und Geheimdiensten, die nach der Nazizeit in Deutschland eingeführt wurde, aufgehoben wird.
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3: Heute vor 100 Jahren wurde Fidel Castro geboren, weltberühmter kubanischer Revolutionär, der Kuba in einen sozialistischen Einparteienstaat verwandelte. Christina Fee Möbus mit einem Porträt.
4: 640 Mordkomplotte sind nach Geheimdienstberichten gegen ihn geschmiedet worden. Teils mit skurriler Kreativität. Zigarren, die in der Hand des passionierten Rauchers explodieren. Eine CIA-Agentin aus Deutschland, die ihn umbringen soll. Oder ein vergifteter Schokomilchshake für den Eisfan Fidel. Eine kugelsichere Weste? Braucht er nicht, sagt Fidel Castro bei einem Interview, öffnet seine Militäruniform und hält die blanke Brust in die Kamera. Ich trage eine moralische Weste, kontert er. Der promovierte Jurist und Sohn eines Großgrundbesitzers jagt zusammen mit Che Guevara und seiner linksnationalistischen Rebellenarmee 1959 den korrupten Diktator Batista aus dem Amt.
5: Die Tyrannei ist beendet, aber es bleibt noch viel zu tun. Niemand sollte den Fehler machen, zu glauben, dass das, was kommt, leicht sein wird.
4: Am Anfang der Revolution feiert das kubanische Volk noch den Maximo Líder, den großen Anführer. Das kleine Kuba, im Kalten Krieg ein Bollwerk gegen den mächtigen Feind vor der Haustür, die USA. Die Vereinigten Staaten verhängen ein umfassendes Handelsembargo. Die Bevölkerung ächzt bis heute unter den Konsequenzen.
5: Wir wollen nicht, dass man uns bedroht. Unser Volk hat längst verlernt, was es heißt, Angst zu haben.
4: Das sagt Fidel Castro 1980. Angst haben mittlerweile viele allerdings eher vor ihm als vor dem Klassenfeind. Er geht als Staatsoberhaupt hart gegen echte oder vermeintliche Regimegegner vor. Castro lässt Oppositionelle einsperren. Das sagt auch dieser Exilkubaner in Miami bei einer Demo im Jahr 1994.
6: Wir können nichts erreichen, solange wir eine Diktatur haben und keine Demokratie.
4: Wer kann, geht. Fidel Castro aber bleibt. Erst gesundheitliche Probleme führen ab 2006 dazu, dass der langbärtige Rebell seine Macht an seinen Bruder Raúl überträgt. Im November 2016 starb Fidel Castro in Havanna. Heute, am 13. August, wäre der Revolutionär und Regierungschef 100 Jahre alt geworden.
3: Der Stichtag von Christina Fee Möbus.
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7: Mit Stefanie Lavoie und einer goldenen und einer silbernen Medaille bei den Schwimm-Europameisterschaften in Paris. Senkrechtstarter Johannes Liebmann ist seiner Favoritenrolle über 800 Meter Freistil gerecht geworden. Der 19 Jahre junge Eckernförder, der für den SC Magdeburg startet, holte das erste Gold.

0: im Becken für Deutschland. Lars Becker hat zugeschaut.
1: Mit einer überragenden Leistung verbesserte er über 800 Meter Freistil seinen eigenen Europarekord und holte souverän Gold vor seinem Teamkollegen Sven Schwarz. Der WM-Zweite rang auf den letzten Metern den Ungarn Sarkany nieder. Angelina Köhler belegt im Finale über 50 Meter Schmetterling einen guten sechsten Platz. Ihre Topstrecke 100 Meter kommt noch. Und 100 Meter Brust-Weltmeisterin Anna Elend wurde bei den kontinentalen Titelkämpfen mit unbefriedigender Zeit nur Siebte. Auch die 4x100 Meter Freistilstaffel der Frauen landete auf Rang 7. Stark erneut die Leistung von Linda Roth. Die 18-Jährige zog als Vierte ins Finale über 200 Meter Freistil ein und verbesserte dabei ihre persönliche Bestzeit um mehr als eine Sekunde. Im Finale stehen auch Kai Winkler als Halbfinalfünfter über 100 Meter Schmetterling und Lukas Mazzerath als Achter über 200 Meter Brust.
0: Es war ein Auftakt nach Maß in die Reitweltmeisterschaften in Aachen. Die Mannschaft um Rekordreiterin Isabel Wehrt holte sich den Titel in der Dressur. Jörg Tegelhütter war dabei.
2: Erst stark vorgelegt, dann die Führung sicher ausgebaut, später kräftig draufgesattelt und am Ende das erhoffte Gold geholt. So liest sich die Erfolgsgeschichte der deutschen Dressur-Equipe in Kurzform. Schlussreiterin Isabel Wehrt war es mit ihrer Stute Wendy vorbehalten, den Titel unter Dach und Fach des Aachener Stadions zu reiten. Knapp 80% hatte das Paar am Ende auf der Habenseite. Allerdings nach einigen überraschenden Wacklern, vor allem bei den Wechseln. So war der WM-Sieg noch mehr das Ergebnis einer geschlossenen Mannschaftsleistung. Denn am zweiten Tag hatte zuerst Katharina Hemmer mit über 79% und ihrer vielleicht besten Grand Prix-Leistung auf ihrem Fuchshengst Denois die Weichen gestellt. Und an Tag 1 hatten auch Raphael Netz und Frederik Wandres überzeugt und das deutsche Quartett in Führung gebracht. Die Konkurrenz war am Ende vor knapp 8000 Zuschauern doch chancenlos. Silber holte Großbritannien, Bronze ging an Dänemark.
0: Keine Medaillen gab es für Team D am dritten Wettkampftag der Leichtathletik-Europameisterschaften, aber die 10 Kämpfer sind ins Wettkampfgeschehen eingestiegen. Irina Gneb, wie lief der erste Wettkampftag aus deutscher Sicht?
3: Glänzend und das gleich in doppelter Hinsicht, denn sowohl Leo Neugebauer als auch Niklas Kaul mischen im Medaillenrennen voll mit. Nach 5 Disziplinen führt Weltmeister Neugebauer in der Gesamtwertung. Er überzeugte vor allem am Morgen im Weitsprung und beim Kugelstoßen und ist der große Titelfavorit. Zur Gefahr könnte Kaul werden, der einen starken ersten Wettkampftag zeigte und auf Rang 6 steht. Seine Stärken liegen aber am zweiten Wettkampftag. Der dritte Deutsche, Youngster Amadeus Gräber, darf auf eine Top-10-Platzierung hoffen. Die 2 Finalentscheidungen mit deutscher Beteiligung brachten dem DFV-Team keine weiteren Medaillen. Hammerwerferin Eileen Kuhn wurde 10. Im Finale über 400 Meter wurde Jean-Paul Bredau-Guter 5.
0: Apropos Birmingham. Während Europas Leichtathleten im Alexander Stadium um Medaillen kämpften, hat der örtliche Fußballverein Aston Villa in Salzburg das Finale des UEFA Supercups verloren. Und zwar mit 1:2 gegen Paris Saint-Germain. Und noch dies, die niederländische Fußballnationalmannschaft hat einen neuen Trainer. Xavi, der spanische Welt- und Europameister, ist neuer Bondscoach. Der 46-Jährige unterschrieb einen Vertrag bis zur WM 2030. Sein Debüt wird er am 24. September in der Nations League geben, genau gegen Deutschland mit Jürgen Klopp.
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6: Um 1.30 Uhr mit Ronald Lessig. Millionen Menschen in Deutschland haben am Abend beobachtet, wie sich der Mond vor die Sonne geschoben hat. Der Höhepunkt der teilweisen Sonnenfinsternis war kurz nach 20 Uhr. Da waren etwa 85-90% der Sonne verdeckt. Es war nur eine schmale Sichel am Himmel zu sehen. Außerdem wurde es zwischen 19 und 21 Uhr deutlich dunkler. Viele Menschen versammelten sich in Planetarien oder an Plätzen mit guter Sicht, wie zum Beispiel auf dem Brocken im Harz. Angesichts der schwierigen Lage für Schiffstransporte auf mehreren Flüssen bietet die Deutsche Bahn zusätzliche Unterstützung auf der Schiene an. Die Tochter DB Cargo stellte in Aussicht, kurzfristig rund 400 Güterwagen zusätzlich zu mobilisieren. Bundesverkehrsminister Bilger beriet mit seinen Länderkollegen über die aktuelle Lage. Nach seiner Einschätzung bleiben die Wasserstände unter anderem an Rhein und Donau vorerst sehr niedrig. Man arbeitet daran, weitere Engpässe zu vermeiden. Der Chef der britischen Rechtspopulisten von Reform UK, Nigel Farage, will heute ins britische Unterhaus gewählt werden. Er tritt im ostenglischen Clacton an, wo eine Nachwahl ansteht. Aus London, Christoph Prössel.
7: Zuvor war Farage als Abgeordneter wegen einer Spendenaffäre zurückgetreten. In den Umfragen liegt Farage vorne. Auf den zweiten Platz könnte der Comedian Count Binface, übersetzt Graf Mülltonnengesicht, landen. Farage hatte Anfang Juli seinen Rücktritt in der Mitte eines Spendenskandals erklärt. Er soll eine Zahlung in Höhe von 5 Millionen Pfund der Parlamentsverwaltung nicht gemeldet haben. Daraufhin trat er zurück und will erreichen, dass er in der Neuwahl wiedergewählt wird. Er sagte, das Volk von Clacton solle entscheiden. Die Politiker von Labour, den Konservativen und den Liberaldemokraten kritisierten den Schritt und stellten keinen Kandidaten auf.
6: Auf der italienischen Insel Sizilien bleibt der Flugverkehr wegen des Vulkans Ätna noch länger eingeschränkt. Auf dem Betreiber-Airport Catania ist nun mindestens bis Freitag früh um 2 Uhr alles dicht. Ob es danach wieder Betrieb gibt, ist unklar. Seit mehreren Tagen sind keine Starts und Landungen möglich, weil der Ätna Vulkanasche ausstößt. Viele Reisende sitzen auf Sizilien fest oder warten auf Umbuchungen zu Verbindungen von anderen Flughäfen. Das Wetter in Deutschland. Überall trocken bei 18 bis 8 Grad, am Tage sonnig und trocken bei 27 Grad in der Uckermark und bis 37 Grad am Oberrhein, an der Ostsee etwas kühler. Am Freitag heiter, später im Westen leichte Schauer oder Gewitter bei 27 bis 39 Grad, am Samstag wieder viel Sonne, von Westen her Schauer oder Gewitter, 21 bis 38 Grad. Das waren die Nachrichten.
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4: Auch um 1.33 Uhr mit diesen vier Meldungen. Die A7 Fulda Richtung Kassel ist zwischen Bad Hersfeld West und Homberg nach einem LKW-Brand noch bis ca. 6 Uhr gesperrt. Aktuell dort 2 Kilometer Stau. Es gibt eine Umleitung über die U35. Die A15 Breslau Richtung Dreieck Spreewald ist zwischen Cottbus Süd und Fettschau wegen eines brennenden LKW nach wie vor gesperrt. Die A62 Landstuhl Richtung Nonnweiler ist in Höhe Nofelden-Türkismühle wegen Bergungsarbeiten gesperrt. Und die A94 München Richtung Passau, der Tunnel Einhausung-Wimpersing ist nach Auslösung der Höhenkontrolle dort aktuell gesperrt.
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4: Mit Tom Westerholt am Mikrofon, ich grüße Sie. Die Zahl der bestätigten Ebola-Fälle in der Demokratischen Republik Kongo nimmt weiter täglich zu. Stand jetzt sind knapp 4.500 Menschen erkrankt. Die Weltgesundheitsorganisation WHO forderte an ihrem Sitz in Genf sowohl eine Ausweitung der Behandlungsmöglichkeiten als auch der Finanzierung. Aus Genf berichtet Thomas Wagner.
8: Es gibt auch die gute Nachricht. Sylvie Briand, wissenschaftliche Leiterin der Weltgesundheitsorganisation WHO.
9: So far we have not seen any mutation on this virus.
8: Man habe bislang noch keine gefährliche Mutation des Ebola-Virus festgestellt. Aber es gibt eben auch die schlechte Nachricht. WHO-Chef Tedros.
10: 4.449 confirmed cases have been reported.
8: Mittlerweile, sagt Tedros, seien 4.449 Fälle bestätigt worden, darunter 2.061 mit tödlichem Ausgang. Am schlimmsten habe es die Provinz Ituri getroffen. Doch die Eindämmung der Ebola-Seuche gestalte sich wie der berühmte Kampf gegen Windmühlenflügel. Es fehle oft am nötigsten.
10: We're also tripling treatment capacity.
8: Wir sind derzeit dabei, die Behandlungskapazitäten zu verdreifachen auf rund 3.000 Betten, so WHO-Chef Tedros. Die rasche Ausbildung von medizinischem Betreuungspersonal laufe auf Hochtouren. Noch habe man aber viel zu wenig medizinische Betreuerinnen und Betreuer.
10: For the first time, two vaccines specifically designed against Bundibugyo virus.
8: Und zum ersten Mal sind zwei Impfstoffe erfolgreich in der sogenannten Stufe 1 Phase am Menschen getestet worden.
10: Safety trials in humans.
8: Allerdings erst im September könne man realistischerweise damit rechnen, dass die Impfstoffe auch tatsächlich flächendeckend eingesetzt werden können. Außerdem von den 580 Millionen Dollar, die aus einem Soforthilfeprogramm zugesagt waren, seien erst 264 Millionen Dollar überwiesen worden. Man benötige das Geld zur Eindämmung von Ebola, aber pünktlich, um der Seuche nachhaltig Einhalt gebieten zu können. Sylvie Briand, wissenschaftliche Leiterin der WHO, bringt es auf den Punkt.
9: The fact that the outbreak is ongoing and so far we haven't had the...
8: Die Seuche breitet sich weiter aus und wir haben viel zu wenig Ressourcen, um dieser Ausbreitung wirklich nachhaltig etwas entgegenzuhalten.
9: Enough resources and enough capacities to really contain the spread.
4: Das war Thomas Wagner über die Ebola-Ausbreitung im Kongo.
5: Wirtschaft.
4: Und da sind wir beim Thema Altersvorsorge. Vor knapp zwei Monaten hat ja die Rentenkommission ihre Vorschläge vorgelegt, die von der Bundesregierung eingesetzt worden war. Zunächst gab es viel Lob dafür und die Regierung hatte auch vereinbart, sie komplett umzusetzen. Inzwischen wird allerdings doch wieder diskutiert. Ist das wirklich alles gut begründet und durchgerechnet, was die Kommission der Regierung da vorgelegt hat? Möglicherweise nicht, sagen zumindest Kritiker. Frank Eichmann aus dem Hauptstadtstudio berichtet.
11: Die Zusage der Bundesregierung kam Sekunden, nachdem die Rentenkommission ihr 80-Seiten-Papier offiziell übergeben hatte.
12: Ich möchte dieses Paket umsetzen.
13: Wir können es uns nicht erlauben, einzelne Maßnahmen herauszunehmen oder abzulehnen.
11: Aber mal abgesehen vom offiziellen Bericht der Kommission, welche weiteren Daten und Informationen erhielten die Bundesarbeitsministerin und der Bundeskanzler über die Entstehung der 33 Reformvorschläge? Das fragte Sarah Vollert schriftlich die Bundesregierung. Sie ist Rentenexpertin der Linken im Bundestag. Und sie fragte das.
14: Weil wir natürlich schon die Erwartung hatten, dass die Bundesregierung, nachdem sie diesen Bericht übernommen hat, die Grundlage dieses Berichts auch erstmal anschaut, das vielleicht auch nochmal nachprüft und dann entscheidet, wie gehen wir jetzt mit diesem Bericht um.
11: Also lieferte die 13-köpfige Rentenkommission der Bundesregierung eine Art Making-of, eine ausführliche Erklärung zu ihren Entscheidungen. Überraschende Antwort aus dem Bundesarbeitsministerium: Die Kommission habe keine über den Bericht hinausgehende Informationen zu internen Berechnungen übergeben. Linken Politikerin Vollert.
14: Ich muss ehrlich sagen, ich finde das eine ziemliche Frechheit, sowohl gegenüber den Rentnerinnen und Rentnern als auch gegenüber den Arbeiterinnen und Arbeitern in diesem Land, dass man da so larifari mit diesen Reformen umgeht.
11: Stimmt, die frei im Internet zugänglichen 80 Seiten, mehr hat auch die Regierung nicht von uns bekommen, bestätigt Annika Klose. Sie saß für die SPD in der Rentenkommission, die ein halbes Jahr lang ohne politische Weisungen zusammensaß, absolut vertraulich. Ging auch gar nicht anders, sagt Annika Klose.
15: Man muss sich ja vor Augen führen, dass im Dezember letzten Jahres die Regierung kurz davor war, mehr oder weniger auseinanderzubrechen an diesem Rententhema. Und es ein total umstrittenes, sehr polarisiertes Thema ist und war, wo von Anfang an gesagt wurde, ach, diese Kommission, die kann ja quasi nur scheitern, da kann ja quasi nichts bei rauskommen.
11: Also wurde Vertraulichkeit vereinbart, bekam die Bundesregierung keine Zwischenberichte oder Erklärungen. Damit ist die Oppositionspolitikerin Vollert von der Linken natürlich nicht zufrieden. Wüsste sie doch gern.
14: Was wurde eigentlich alles noch besprochen? Wie sehr hat man sich tatsächlich mit verschiedenen Themen auseinandergesetzt oder wie festgelegt war man von Anfang an? Das ist alles nicht sehr transparent.
11: Den Vorwurf aber, eine Art Geheimwissen zu haben und einen verhängten Maulkorb für die Wissenschaftler in der Kommission, den lässt SPD-Politikerin Klose nicht gelten.
15: Was man jetzt aber schon machen kann, ist natürlich auf diese WissenschaftlerInnen nochmal zuzugehen und diese Berechnung jetzt nochmal darzulegen. Wir haben auf jeden Fall allen, die mitgewirkt haben in dieser Kommission, freigestellt, dass sie das, was sie errechnet und erarbeitet haben, auch publizieren dürfen und für sich verwenden dürfen.
11: Und deshalb dürfte von den ehemaligen Kommissionsmitgliedern nach der Sommerpause noch einiges an Einschätzungen zu hören sein. Nicht nur zum umstrittenen Thema Abschaffung der Rente mit 63.
4: Ein Beitrag von Frank Eichmann. Seit Jahrzehnten begleitet sie viele Menschen und stirbt trotz immer neuer Erfindungen nie aus. Das Besondere, sagen ihre vielen, vielen Fans, ist ihr unvergleichlicher Sound. Heute ist der Tag der Schallplatte. Reporter Philipp Wegmann war für uns mal stöbern.
16: So hört es sich an, wenn man im Plattenladen parallel sich durch die knapp 18.000 Platten sucht, egal ob neu oder gebraucht. Seit über 25 Jahren gibt es den Laden im belgischen Viertel in Köln. Marc Sommer ist einer der Gründer und von Anfang an mit dabei. Denn einen typischen Kunden, der Platten kauft, gibt es so eigentlich gar nicht mehr. Das Publikum ist sehr viel heterogener geworden, auch mit Blick auf die Geschlechter.
17: Als wir angefangen haben, war der Plattenladen eigentlich absolut männlich dominiert. Also sprich Männer im Ü40, Ü50-Bereich, die schon lange gesammelt haben etc. Frauen und auch eher jüngere Menschen waren, sagen wir mal, vor 10 Jahren auf jeden Fall in der Minderheit, deutlich in der Minderheit, Frauen sowieso.

0: Das ist vielleicht Gewohnheit, vielleicht kann man es auch physikalisch irgendwie begründen. Ist mir eigentlich egal, weil mir gefällt's.
1: Und Jonas ist dran geblieben. Eine Platte, die er in den 90ern für 25 D-Mark gekauft hat, wird heute mit 250 Euro gehandelt. Ob die Schallplatte auch weiterhin eine Zukunft hat? Mark hält naturgemäß der Platte die Treue.
2: Wenn ich mich jetzt festlegen würde, dann würde ich so sagen, wir sind eigentlich jetzt an so einem finalen Ergebnis der Entwicklung. Ja. Werden wir nicht sein, aber ist jetzt mal die These. Der haptische Tonträger, das wird die Schallplatte bleiben, die wird überleben, die wird die CD überleben. Es wird keinen neuen physischen Tonträger geben, weil da gibt es keinen Markt für. Und die Alternative wird nach wie vor das Streaming sein, was im Übrigen sich auch überhaupt nicht widerspricht. Also sehr viele Kundinnen von uns, die nutzen beide Formen. Ja.
1: Die Schallplatte, eine ewige Konstante? Zumindest gilt sicherlich auch mit einem Augenzwinkern in Zukunft noch der Spruch auf der Website des Plattenladens. Willkommen im Paralleluniversum.
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4: Bei den Eltern ausziehen, ein eigenes Leben starten, das ist immer noch ein großer Schritt für viele junge Menschen. In der Slowakei passiert der, international betrachtet, vergleichsweise spät, erst mit knapp über 30, also rund 4 Jahre später als junge Erwachsene im europaweiten Schnitt. Das liegt aber nicht daran, dass die Slowakinnen und Slowaken besonders bequem sind, sondern weil es für sie so schwierig ist, an eine eigene Wohnung dranzukommen. Paul Vorreiter hat mit einem jungen Slowaken darüber gesprochen.
5: René aus Košice, der zweitgrößten Stadt der Slowakei im Osten des Landes, kann es kaum erwarten, bald bei Mama und Papa auszuziehen. Der 30-Jährige spart bereits seit mehreren Jahren für eine eigene Wohnung. Nach seinem Uni-Abschluss jobbte er mal hier, mal da. Für eine eigene Bleibe reichte es jahrelang nicht. Bis jetzt. Ich werde mir also bald eine Immobilie kaufen, eine Wohnung. Das ist gar nicht so leicht für junge Menschen heutzutage. Ich arbeite von morgens bis abends. Ohne die Hilfe meiner Eltern wüsste ich gar nicht, wie ich diese Situation bewältigen könnte. So wie René geht es vielen Slowaken. Und das hat viele Gründe. Sich ein Eigenheim zuzulegen, ist für die meisten von ihnen kaum zu stemmen. Denn wer einen Kredit dafür aufnimmt, muss bislang 20% des Kaufpreises aus der eigenen Tasche hinblättern können. Wenn Sie heute eine Immobilie im Wert von 100.000 Euro kaufen, kann Ihnen die Bank eine Hypothek in Höhe von 80.000 Euro gewähren. Den Rest müssen Sie aus eigenen Mitteln aufbringen. Junge Menschen haben vergleichsweise den Nachteil, dass sie weniger Arbeitsjahre hinter sich haben und so wenige Ersparnisse ansammeln konnten. Deshalb sehen wir, dass sie größere Schwierigkeiten beim Kauf einer Immobilie haben. Sagt Stefan Richtarik von der Slowakischen Nationalbank. Hinzu kommt, dass die Preise in der jüngsten Vergangenheit kräftig angezogen haben. Das schildert Eva Sadowska von der Investmentgesellschaft Wood & Company. In der Slowakei haben wir in den vergangenen 10 bis 15 Jahren einen deutlichen Anstieg der Immobilienpreise erlebt. Innerhalb von 15 Jahren ein Plus von 120%, also mehr als doppelt so viel. Und auch im vergangenen Jahr kletterten die Preise um 12%. So liegt der durchschnittliche Preis für eine Zwei-Zimmer-Wohnung in der Hauptstadt Bratislava bei rund 300.000 Euro. Im Osten des Landes, zum Beispiel in Košice, nahe der ukrainischen Grenze, sind es vielleicht nur rund 200.000 Euro. Die Slowakische Nationalbank will jungen Leuten nun unter die Arme greifen. Ab Anfang kommenden Jahres dürfen Banken Käufern unter 35 Jahren beim Kauf ihrer ersten Immobilie 90% des Preises als Kredit vorstrecken. Der erforderliche Eigenanteil schrumpft also. Im Gegenzug werden die Vorgaben für weitere Immobilienkredite strenger. Parallel versucht die slowakische Regierung, den Bau neuer Wohnungen durch schnellere Raumplanung und Genehmigungsverfahren zu vereinfachen. Ein weiteres Instrument, das ist der Ausbau an Mietwohnungen. Der Markt an Mietwohnungen in der Slowakei ist klein. Rund 85% aller Wohnungen und Häuser in der Slowakei bewohnen die Eigentümer laut slowakischer Nationalbank selbst. Ein Relikt aus der Nachwendezeit, als der Staat für billigstes Geld staatliche Wohnungen verscherbelte. Zur Miete wohnen deshalb nur rund 7% der Slowaken. Die Regierung will bis zum Ende dieses Jahrzehnts den Anteil an Mietwohnungen am Bestand auf 10% erhöhen. Kommunen können sich aus einem staatlichen Fonds bedienen, wenn sie mehr Mietwohnungen zur Verfügung stellen. Sollte es klappen, dass junge Slowaken in Zukunft schneller ausziehen können, dürfte das die vielen Hotelmamas entlasten. Dort lebt es sich nämlich oft recht eingeengt, erklärt Eva Sadowska. Wir wohnen in überfüllten Haushalten, so wird es wörtlich definiert. In der Slowakei betrifft das fast ein Drittel aller Bewohner, weit mehr als im Durchschnitt der anderen EU-Länder. In einem slowakischen Haushalt leben im Durchschnitt 3,1 Personen. Das ist die höchste

0: Mindestzahl im Rahmen der gesamten EU. Wer das Hotel Mama in der Slowakei verlässt, verlässt es aber meist nur für eine bestimmte Zeit. Wenn die Eltern alt werden, überlassen sie ihr Eigenheim oft den Kindern. Damit bleibt den jungen Slowaken immerhin eine Sorge erspart. Nämlich, ob sie sich während ihres Lebensabends das Dach über dem Kopf noch leisten können.
1: Ein Beitrag von Paul Vorreiter. Und wir wechseln thematisch von Europa nach Asien. Die Volksrepublik China trauert um einen ihrer ehemaligen Regierungschefs. Im Alter von 97 Jahren ist der frühere Premier Zhu Rongji in der chinesischen Hauptstadt Peking verstorben. Er war bekannt für wirtschaftliche Reformen während Chinas Öffnung und für Chinas Beitritt zur Welthandelsorganisation WTO. Von 1998 bis 2003 war er Chinas Premierminister, also der zweite Mann hinter dem Staatsoberhaupt. Ein Nachruf dazu jetzt von unserem langjährigen China-Korrespondenten Stefan Niemann.
2: Mut hat Zhu Rongji schon früh bewiesen. Chinas Ministerpräsident war ein bekennender Fan der Peking-Oper. Auftritte wie diese waren jedoch selten. Zhu mochte das Rampenlicht nie besonders. Doch spätestens ab März 98 stand er im Zentrum des Interesses. Der Volkskongress wählte ihn zum Regierungschef. Staatspräsident Zhang hatte die kommunistische Führungsriege überzeugt, dass nur der energische Zhu Chinas lahmende Wirtschaft in Schwung bringen könne. Einen Reformer für die maroden Staatsbetriebe hatten sie sich geholt. Doch der Westen erwartete auch politische Veränderungen, feierte Zhu schon als Chinas Gorbatschow. Doch am Machtmonopol der KP konnte und wollte der Hoffnungsträger nicht rütteln. Selbst die blutige Niederschlagung der Demokratiebewegung im Sommer 89 rechtfertigte Zhu mit den bekannten Phrasen und lehnte eine politische Neubewertung kategorisch ab. Im boomenden Shanghai hatte sich Zhu Rongji den Ruf eines pragmatischen Reformers erworben. Hier war er jahrelang Bürgermeister. Er galt als Mann mit Visionen, aber auch als knallharter Manager. Sein kompromissloser, mitunter rücksichtsloser Führungsstil war legendär. Das Volk liebte ihn, weil er faule und unfähige Bürokraten gleich dutzendweise feuerte, Schlamperei und Schlendrian geißelte. Sein Spitzname, der Boss. Die internationale Finanzwelt hatte Zhu im Sturm erobert. Sachkundig, kompetent und locker präsentierte sich der Ministerpräsident Bankern und Managern. Noch nie hatte jemand einen so hochrangigen Politiker aus China so natürlich erlebt. Spontane Fragen waren erlaubt, Zhu scherzte auf Englisch, eine Sensation. Viele erwarteten Wunder von diesem Mann, doch allein die Reform der Wirtschaft war eine schier unlösbare Herkulesaufgabe. Zhu wusste das besser als jeder andere und gab sich Bescheid. Menschliche Größe und politisches Geschick bewies Zhu Rongji nach dem NATO-Bombardement der chinesischen Botschaft in Belgrad. Der Regierungschef stand wegen seiner Sympathien für Amerika plötzlich im Kreuzfeuer der Kritik. Dennoch gelang nur kurz darauf sogar Chinas Aufnahme in die Welthandelsorganisation WTO. Vielleicht Zhu Rongjis Meisterstück.
1: Ein Nachruf war das von Stefan Niemann.
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1: Es gibt Mütter und Töchter, die verstehen sich richtig gut, andere hadern sehr miteinander. Mit diesen schwierigen Mutter-Tochter-Beziehungen hat sich Regisseurin Jutta Brückmer eingehend befasst. 1975 und 1980 bereits drehte Brückner die ersten beiden Teile einer autobiografisch inspirierten Filmtrilogie zum Thema Mütter und Töchter. Den abschließenden dritten Teil konnte sie erst jetzt mit 85 Jahren realisieren. Im Spiegel meiner Mutter läuft ab heute Donnerstag im Kino mit Corinna Harfuch und Hildegard Schmal in den Hauptrollen. Walli Müller hat den Film gesehen.
4: Es könnte auch ein altes Spukschloss sein. So widerstrebend betritt Ursula das Haus ihrer Kindheit. Vor wenigen Tagen ist ihre Mutter gestorben im Pflegeheim. Nun herrscht eine ohrenbetäubende Stille in den Räumen. Aus dem Badezimmerspiegel aber starrt geradewegs die Mutter zurück, wie ein Geist, der sie heimsucht.
5: Da bist du ja, mein Kind. Wo warst du denn so lange?
4: Allein in diesem Haus wird die gestandene Archäologieprofessorin, gespielt von Corinna Harfuch, von Gefühlen überflutet. Von Trauer natürlich, aber auch unguten, negativen, die sie gar nicht haben möchte in dieser Situation. Erinnerungsflashbacks machen sichtbar, wie schwer der letzte Weg zusammen und auch schon der Umgang davor mit dieser dominanten Mutter war.
3: Du wirst unser Haus doch nicht verkaufen?
5: Nein.
3: Wir haben es extra für dich gebaut.
5: Ja, ich weiß.
3: Ich habe hart dafür gearbeitet. Du darfst das nicht verschleudern. Das musst du mir versprechen.
6: Ich verspreche es dir, Mama.
3: Nicht so laut. Ich mag das nicht, wenn man mich anschreit. Ich möchte liebevoll behandelt werden.
5: Ich weiß, Mama.
4: Umgekehrt hat Ursula von ihrer Mutter wenig Zuwendung in Erinnerung. Immer nur Erwartungen, bei Nichterfüllung Liebesentzug und permanent das Einfordern von Dankbarkeit. Wenn sie in nächtlichen Albträumen von einem Sumpfboden verschlungen wird, ist das kein Bild für eine gesunde Mutter-Tochter-Beziehung.
5: Ich sehe meine Mutter überall. Ich stehe in der Dusche, meine Mutter reißt die Duschtür auf, will wissen, wo mein Testament liegt. Ich habe Angst in meiner eigenen Wohnung.
4: Um nicht auch das Publikum noch in diesem Mutter-Tochter-Sumpf versinken zu lassen, fügt Regisseurin Jutta Brückner dem Drama eine komische Note bei. Eine Assistentin taucht auf, von der man nicht weiß, ob sie echt oder eingebildet ist.
7: Ich bin die assistentische Aushilfe. Mein Name ist Melanie Splitter.
5: Wissen Sie, wie man eine Moorleiche säubert?
4: Die nassforschdirekte Mel, Vertreterin einer selbstsicheren jungen Frauengeneration, hilft Ursula nicht nur bei der Präparation dieses sensationellen archäologischen Fundes, sondern auch im Haus der Mutter beim Entrümpeln, emotional wie materiell.
5: Was mache ich denn mit diesen ganzen Sachen hier? Meine Mutter hat das von ihrer Mutter geerbt. Meine Großmutter ist aus Ostpreußen geflohen.
7: Und jetzt bist du auf der Flucht.
5: Ja?
7: Wovor fliehst du? Deine Mutter ist tot, Ursula.
1: An dieser Stelle müssen wir den Kinobeitrag kurz unterhalten. Für eine wichtige Warnmeldung. Achtung, ein Falschfahrer auf der B27 zwischen Ludwigsburg und Kornwestheim Süd. Dort kommt Ihnen ein Falschfahrer entgegen. Fahren Sie äußerst rechts und überholen Sie nicht. Noch einmal, auf der B27 zwischen Ludwigsburg und Kornwestheim Süd ist ein Falschfahrer unterwegs. Äußerste Vorsicht bitte in beiden Richtungen. Und damit jetzt zurück zum Kino.
4: Noch aber spürt sie die Umklammerung der Frau, die Mutterschaft auch generationsbedingt zum einzigen Lebensinhalt erkoren hatte.
3: Du bist ja eigentlich der Mittelpunkt von meiner Person. Du bist ja eigentlich mein einziger Besitz.
4: Töchter müssen sich, wenn sie wachsen wollen, auf andere Weise von der Mutter entfernen als Söhne, sagt Regisseurin Jutta Brückner, denn sie haben den gleichen Körper, sie kämpfen gegen die Spiegelbildlichkeit. Im Spiegel ihrer Mutter sieht die Filmprotagonistin auch die eigene Fratze. Genervtheit, wo Fürsorge nötig war. Liebe vergiftet durch Abscheu, Trauer vermischt mit Erleichterung. Corinna Harfuch muss diese paradoxen Gefühle nicht aussprechen. Sie stehen ihr ins Gesicht geschrieben.
5: Früher glaubten Menschen, dass Spiegel Türen sind. Der sterbende Mensch trat durch sie in eine andere Welt. Aber auch die Toten konnten die Lebenden besuchen.
4: Neben Spiegel und Moorboden ist auch die lärmende Dauerbaustelle in der archäologischen Fakultät ein bewusst symbolisches Bild, mit dem die versierte Filmemacherin Brückner die individuelle Geschichte auch in Bezug zum gesellschaftlichen Umbau setzt. Eine virtuos komponierte, vielschichtige Reflexion über Mütter, Töchter und Frauenbilder.
1: Im Spiegel meiner Mutter, ab heute bei uns im Kino.
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1: Die Bundesregierung will BND und Verfassungsschutz mehr Befugnisse geben, um hybride Bedrohungen aus dem Ausland abzuwehren. Die Nachrichtendienste sollen nicht nur beobachten, sondern auch aktiv werden dürfen, etwa indem sie Handys manipulieren oder Anlagen im Ausland unschädlich machen. Unsere Gastkommentatorin, die freie Journalistin Vera Weidenbach in Tel Aviv, meint, Deutschland müsse wehrhafter werden, warnt aber vor den Risiken der geplanten Reform.
9: Die geplante Reform lässt einen mulmig werden. Denn sie kommt zu einer Zeit, in der nicht nur die äußeren Gefahren für Deutschland größer werden, sondern auch die inneren. Die historischen Gründe für die begrenzten Befugnisse von BND und Verfassungsschutz könnten schon nach der kommenden Bundestagswahl wieder gegenwärtige sein. Es ist nicht auszuschließen, dass eine AfD mit Regierungsgewalt die Geheimdienste für politische Zwecke und zur Verfolgung politischer Gegner missbrauchen würde. In Sachsen-Anhalt, wo schon in diesem Jahr eine AfD-Regierung Realität werden könnte, warnen Sicherheitsexperten bereits vor den Befugnissen und Zugängen zur deutschen Sicherheitsarchitektur, die die Partei bekommen könnte, deren Landesverband in Sachsen-Anhalt vom Verfassungsschutz als gesichert rechtsextrem eingestuft ist. Solange die gleichen CDU-Politiker, die jetzt den Nachrichtendiensten mehr Macht geben wollen, die Gefahr durch die AfD nicht

0: ernst nehmen, solange sie die selbst gesteckte Abgrenzung zur AfD immer wieder verwischen, solange sie ein Verbot dieser Partei nicht vorantreiben, solange sollten sie vorsichtig sein, von den Menschen zu verlangen, ihren Nachrichtendiensten wieder Vertrauen zu schenken. Ja, Deutschland muss wehrhafter werden. Aber nicht nur nach außen. Erst wenn sich die Demokratie erfolgreich gegen die inneren Feinde gewehrt hat, sollte sie darüber nachdenken, bewährte Schutzfunktionen über Bord zu werfen.
1: Die Meinung unserer Gastautorin Vera Weidenbach. Die Frankfurter Allgemeine Zeitung hält mehr Befugnisse für die Nachrichtendienste für sinnvoll, wenn sie rechtsstaatlich kontrolliert werden.
2: Das Trennungsgebot, das nun von den Gegnern der umfangreichen Reform der Dienste permanent ins Feld geführt wird, ist im Angesicht neuer Bedrohungen längst aufgeweicht. Und es ist nicht in Stein gemeißelt. Entscheidend ist die Bindung aller staatlichen Organe an das Recht und deren rechtsstaatliche Kontrolle. Es wäre widersinnig, einen Informationsaustausch zwischen Nachrichtendiensten und Polizei aus historischen Gründen zu untersagen, wenn dadurch Bürger und ihre Rechte gefährdet würden.
1: Das Darmstädter Echo kommentiert hingegen, die historische Trennung von polizeilichen und geheimdienstlichen Aufgaben sollte weiter bestehen bleiben.
2: Die Mütter und Väter des Grundgesetzes haben aus gutem Grund eine strikte Trennung zwischen polizeilichen und geheimdienstlichen Aufgaben niedergeschrieben. Der Gestapo-Terror sollte sich niemals wiederholen. Fehlende Befugnisse für Verfassungsschutz und BND sind nicht die Hauptursache für deren Schwäche. Schlechte Ausrüstung, mangelnder Informationsfluss und Kompetenzwirrwarr spielen eine größere Rolle. All das kann man ändern, ohne das Fundament des Rechtsstaats mit dem Presslufthammer zu traktieren.
1: Und der Spiegel findet die geplante Reform nach dem jüngsten Anschlagsversuch am Leipziger Flughafen richtig.
2: In einer solchen Lage braucht Deutschland starke Sicherheitsbehörden. Seit Jahren beäugen deutsche Beamte neidisch, was etwa Franzosen, Briten oder selbst kleinere Staaten ihren Diensten erlauben. Es ist dringend nötig, dass der BND hier endlich auf Augenhöhe handeln kann. Und doch birgt die Reform Gefahren.
1: Das waren die Standpunkte. Zusammengestellt hat sie heute Betül Sarikaya. Und das war auch die erste Hälfte der ARD-Infonacht mit Tom Westerholt. Hier übernimmt gleich um kurz nach zwei der Kollege Sven Hasenclever. Tschüss von mir. Machen Sie es gut.

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1: Um 2 Uhr mit Ronald Lessig. Unzählige Menschen haben am Abend in Deutschland und anderen Teilen Europas die Sonnenfinsternis verfolgt. Bei klarem Himmel war das Naturschauspiel gut zu sehen. Aus der Nachrichtenredaktion Thorsten Lange.
2: Um kurz nach 19 Uhr schob sich der Mond nach und nach vor die Sonne, bis nur noch eine schmale Sichel zu sehen war. Im Norden waren ungefähr 85% der Sonne verdeckt, in Süddeutschland waren es bis zu 90%. Viele suchten sich ein Plätzchen im Freien, um gute Sicht zu haben. So verfolgten rund 100 Schaulustige das Spektakel auf dem Brocken im Harz. Eine totale Sonnenfinsternis erlebten Teile Islands, Grönlands sowie Nordspaniens und der Balearen. In Spanien löste dies vielerorts einen Besucheransturm aus.
1: Die Bundesregierung reagiert auf die verschärfte Bedrohungslage. Das Kabinett hat eine umfassende Reform der Geheimdienste auf den Weg gebracht. Aus der Nachrichtenredaktion Christiane Rüther.
3: Sprengstoffdrohnen an Flughäfen, Hackerangriffe, Spionage oder Sabotage bei Rüstungsfirmen. Die Geheimdienste in Deutschland bekommen nach dem Willen des Kabinetts deutlich mehr Befugnisse, um diesen Bedrohungen mehr entgegenzusetzen. Bisher sammeln die Nachrichtendienste vor allem Informationen. Mit der Reform sollen sie in die Lage versetzt werden, auch mit Gegenangriffen aktiv zu werden. Zum Beispiel in IT-Systeme von Drohnenfabriken oder Chemiewaffenlaboren einzudringen, um diese zu sabotieren. Innenminister Dobrindt sagte, man entwickle die deutschen Nachrichtendienste hin zu echten Geheimdiensten.
1: Neue parlamentarische Geschäftsführerin der Unionsfraktion soll offenbar die Abgeordnete Catarina dos Santos Vins werden. Mehrere Medien berichten, Fraktionschef Frei habe die 32-jährige Juristin vorgeschlagen. Sie hat ihren Wahlkreis in Aachen und gehört dem Bundestag seit 2021 an. Der Posten ist vakant, weil der bisherige Inhaber Steffen Bilger neuer Verkehrsminister geworden ist. Der parlamentarische Geschäftsführer hat eine wichtige Funktion in der Fraktion. Der Deutsche Städte- und